0: Meine Herren, war das ein Wetter heute. Guten Abend und willkommen zur Abendschau, liebe Damen und liebe Männer. Bevor wir uns Ihnen, den Wesen mit XY-Chromosomen, zuwenden, werfen wir einen Blick gen Himmel. An just jenem Tag, an dem vor rund 2000 Jahren Jesus Christus zu Gott zurückkehrte. An Christi Himmelfahrt. Zu einem besonders luftigen Gottesdienst sind Gläubige in der Kaiser-Wilhelm-Gedächtniskirche zusammengekommen. Unter dem Leitspruch "Nach oben offen" wurde in der Turmruine gefeiert, zum vorerst letzten Mal wohlgemerkt. Denn ab diesem Jahr wird auch dort umfangreich denkmalgerecht saniert. Traditionell ziehen Männergruppen 40 Tage nach Ostern ja mit Bollerwagen und Bierkästen um die Häuser. Sie feiern ihr Mannsein, mal gröhlend, mal albern und auch immer mit einem gewissen schlechten Ruf im Schlepptau. Denn klassische Rollenbilder sehen den Mann als ein auf Dominanz und derbe Funktionstüchtigkeit getrimmtes Wesen, oft bis zur Gewaltbereitschaft. Die Liste männlicher Toxine im gesellschaftlichen Zusammenleben ist entsprechend lang. Aber es gibt nicht wenige, die genau das ändern wollen, auch Männer.
1: Zeitweilig Hagelschauer vor dem Brandenburger Tor. Hier ist es kein Vatertag oder Herrentag mit Bollerwagen, Bierfass oder Sixpack. Allenfalls geht mal verschämt ein Piccolo herum. Hier auffällig die Zahl der Väter, die an diesem Vatertag nicht vor Familie flüchten.
2: Ich kenne es auch so unter Mackertag. Und ich freue mich, wenn ich hier auf die Straße gehen kann und nicht irgendwie, rummackere an so einem Tag. Also man kann sicherlich auch den Tag schön irgendwie genießen und irgendwie Bier trinken, aber es passieren auch, glaube ich, super viele Übergriffe an dem Tag.
3: Ich möchte einfach nicht, dass ich die kommende Generation irgendwie, zum Beispiel meine Tochter, später auf der Straße vor Männern fürchten muss. Und darum sind wir hier mal kurz vorbeigeschneit.
4: Das ist sogar der beste Tag dafür, weil heute dieser Tag ja schon eigentlich in den meisten Teilen der Bundesrepublik dafür reserviert ist, als Mann zu saufen und gemeinsam abzuhängen. Und wenn man in der Lage ist, diesen quasi aufzuopfern, um eben seine Solidarität zu zeigen, geht man den richtigen Schritt.
5: Die Gewalt gegen Frauen, das muss endlich aufhören. Und Männer müssen härter bestraft werden. Ja, es geht gar nicht so weiter. Wir merken ja überall in der U-Bahn, in der S-Bahn, da müssten auch eigene Abteile für Frauen her. Weil die werden ja überall von Männern belagert und bedroht.
1: Wohl weitaus mehr als die angemeldeten 1000 Protestierenden gegen häusliche Gewalt, Femizide und sexuelle Belästigung sind gekommen. Zu einer feministischen Männerdemo, nicht nur mit Männern.
6: Und nicht, was hat er eigentlich getan?
7: Ich bin hier, weil es reicht, dass Männern den Frauen die Welt erklären, dass Männer Gewalt gegenüber Frauen ausüben und sie erniedrigen und demütigen.
8: Aber es sind doch nicht alle Männer.
7: Aber ich weiß nicht, welcher Mann es ist.
9: Jeden Tag passiert irgendwas. Und Männer, alle Männer als Teil dieser Gesellschaft, übernehmen viel zu wenig Verantwortung dagegen.
8: Sind doch nicht alle Männer Gewalttäter?
2: Es sind vielleicht nicht alle Männer Gewalttäter, aber ich würde es so formulieren. Liebe Männer, hört auf, Teil des Problems zu sein und werdet Teil der Lösung. Wenn ihr am Stammtisch hört, dass Männer sexistische Witze machen, hört auf zu schweigen. Und wenn mir ein Freund erzählt, dass er Frauen objektifiziert oder herabwürdigt, dann muss ich widersprechen als Mann.
10: Gewalt, Unterwerfung, Unterdrückung, das ist vielleicht auf den ersten Blick ein attraktives Rollenbild. Aber am Ende leiden auch ganz, ganz viele Männer, insbesondere Jungen, auf dem Weg, sich selbst zu finden unter diesen Verhältnissen. Und ich glaube, sozusagen das aus dem Patriarchat sich zu lösen, das ist auch eine Befreiung für viele Männer.
1: Die Forderung: mehr Geld für Frauenhäuser, Fortbildung für Polizei und Justiz, ein strengeres Sexualstrafrecht.
0: Über die eigenen Gefühle sprechen zu können, das braucht Übung. Sie zuzulassen, erst recht. Ein Training, dem sich Männer noch immer selten stellen, seltener als Frauen. Grübeln in geübter Pose hilft da eben auch nicht. Dass es Stärke braucht, um Tränen zuzulassen, diese Einsicht setzt sich nur langsam durch. Entsprechend fällt es Männern oft schwer, sich Hilfe zu holen. Im irrigen Glauben, ein richtiger Mann müsse allein zurechtkommen und Depressionen seien ein Zeichen von Schwäche. Wir stellen Ihnen jetzt einen Mann vor, der sich nach vielen Jahren von dieser Last befreit hat.
11: Ich bin ein halbes Jahr vor dem Klinikaufenthalt nicht mehr zur Arbeit gegangen. Ich habe es nicht mehr ausgehalten. Es ging nicht mehr. Ich habe nur noch im Bett gelegen. Ich konnte mich selber nicht mehr ertragen.
12: Oliver Fortmanns Geschichte hat dunkle Kapitel. Aber der Ort, an dem wir ihn treffen, steht für seinen Neuanfang, das jüdische Krankenhaus Berlin.
11: Ich bin auf jeden Fall dankbar hier für diesen Ort, Die Klinik hat mir sehr geholfen und sie hat mir auch zum ersten Mal den Weg gezeigt in die Selbsthilfe. Ich kann unumwunden sagen, dass die Selbsthilfe mir auch mein Leben gerettet hat.
12: 2015 lässt sich der Betriebswirt hier in die Psychiatrie einweisen. Diagnose: chronische Depression. Seine Ehe war gescheitert. Er hatte finanzielle Probleme.
11: Nach einem halben Jahr hörte ich auf einmal, dass an meiner Haustür gebohrt wurde. Und stellte dann fest, habe dann aufgemacht, das war mein Vermieter. Ich hatte nämlich eine ganze Zeit lang keine Miete mehr bezahlt. Mittlerweile wurde ich entlassen. Ich habe das alles gar nicht mehr mitbekommen. Und am Ende dieser Zeit war ich doch schon relativ nah am Suizid.
12: Studien zeigen, Männer suchen bei Depressionen seltener Hilfe als Frauen. Psychische Probleme gelten noch immer als Schwäche. Außerdem werden Symptome wie Wut oder Sucht, so wie bei Oliver Fortmann, oft nicht als Depression erkannt. Er ist schon als kleiner Junge Einzelgänger.
11: Es hat sich so durch mein Leben gezogen. Kein Freundeskreis und alles immer mit mir selbst ausgemacht. Und ich bin ja nicht krank. Das ist normal. Die anderen sind alle doof.
12: Seine Eltern trennen sich früh. Beide sind Alkoholiker. Und so fängt auch er schon als Teenager an zu trinken.
11: Und das wurde dann auch immer mehr. Und diese Flasche, das war halt für mich so ein Anker, dass ich durch den Tag gekommen bin oder durch die Nacht gekommen bin, um einfach den Kopf abzuschalten, um zu schlafen, um den Stress loszuwerden. Und diese Diagnose der Depression oder der chronischen Depression eröffnet einem dann doch schon etwas andere Wege.
12: Nach einem jahrzehntelangen Kampf überwindet Oliver Fortmann die Alkoholsucht, ein Symptom seiner Depression. Durch Therapien lernt er, so gut wie möglich mit der Krankheit und seiner Scheu vor Menschen zu leben.
11: Allein wenn ich den Müll runterbringe, dann plane ich das. Dann stehe ich manchmal auch eine halbe Stunde bei mir in der Wohnung vor der Haustür. Horche, kommt da wirklich keiner? Und husche dann ganz schnell in den Keller, bringe den Müll raus und bin dann wirklich erledigt, aber auch freudig, dass ich es geschafft habe, nur den Müll rauszubringen. Und das ist ein Prozedere, das plane ich teilweise auch schon Tage vorher.
12: Antidepressiva wirken bei ihm nicht. Er findet eigene Wege, mit der Krankheit umzugehen. Ihm helfen Musik oder Zeit in der Natur. Und ehrenamtliche Arbeit, zum Beispiel für die Deutsche Depressionsliga.
11: Ich versuche in meiner Freizeit anderen Menschen, die in einer Depression sind, zu helfen. Ich möchte gerne Wissen vermitteln, Strategien vermitteln. Es ist sehr platt gesagt, es gibt meinem Leben zurzeit einen Sinn.
12: Vor allem Männern will Oliver Fortmann Mut machen. Er weiß, wie hart es sein kann, mit seinen Problemen ganz allein zu sein.
11: Auf jeden Fall ist es nützlich und sinnvoll, sich Hilfe zu suchen, weil, ich kann es ganz kurz machen, ich sitze heute noch hier, ich lebe noch. Punkt.
0: Thomas Altgeld ist bei uns, er ist Psychologe und Vorstand Bundesforum Männer, also von Berufswegen mit Männergesundheit befasst. Grüß Sie, schönen guten Abend.
13: Guten Abend, Herr Liebrecht.
0: Kurze Frage, warum kommen Männer seltener oder kommen Männer tatsächlich seltener zur psychologischen Beratung?
13: Sie kommen auf jeden Fall später und seltener. Und das liegt damit daran, dass eben Männer nicht darauf geeicht werden, sich schnell Hilfe zu suchen. Allein wenn Sie dieses Sprichwort sehen, selbst ist der Mann, das ist das, was viele Männer eben leitet. Also selbst ist der Mann erstmal selber klarkommen.
0: Und wo ist der Unterschied zwischen, ich habe gerade eine Krise und ich habe gerade eine schlechte Phase?
13: Die Grenzen sind fließend zwischen Krise und Phase, aber eben das zu erkennen, dass es jetzt eine aktuelle Krise ist, aus der man auch wieder rauskommt oder rauskommen kann oder was eben dauernd behandlungsbedürftig ist, das ist schwer, das eben tatsächlich zu sehen. Also Niedergeschlagenheit gibt's immer mal im Leben oder Ereignisse, mit denen man nicht klarkommt. Aber die Frage ist, wie lange beschäftigt mich das oder ist das krankheitswertig oder nicht? Brauche ich Hilfe oder nicht?
0: Der Mann steht ja in Frage, gesamtgesellschaftlich, auch im Kleinen und im Großen auch, in der eigenen Familie auch immer wieder. Hat sich eigentlich die Problemlage für Männer verstärkt mittlerweile, auch angesichts, sagen wir mal, verschwimmender Geschlechtergrenzen, entweder sprachlich herbeigeredeter oder realer?
13: Ich glaube nicht, dass das dazu beiträgt. Ich glaube, Männer haben es schon immer schwer, für sich zu sorgen. Sie werden eben als Kinder nicht darauf geeicht. Also sie werden nicht dafür belohnt, wenn sie in der Kita den Tisch decken oder so, sondern eher, wenn sie rausgehen und selber was machen. Und das zieht sich durch die ganze Sozialisation durch. Und jetzt gucken wir einfach mehr auf Männer. Und das ist gut, also dass mehr auf Männer geguckt wird. Wo brauchen Männer Hilfe? Wo sind vielleicht Männlichkeitsbilder überkommen?
0: Warum fällt es den Männern so schwer, beispielsweise sich selbst einzustellen? erzählen, ich habe nicht nur ein Depressionsproblem oder ich habe ein Gewaltproblem oder ich habe ein Angstproblem. Sind für uns Gefühle so schwer in unserer speziellen Nische der Gattung?
13: Auf jeden Fall sind die schwer. Wir lernen nicht zu sprechen. Oder Männer, die nicht sprechen, fallen nicht so auf. Und Mädchen werden eher zum Sprechen gebracht oder werden eher dazu ermutigt, sozial zu sein. Und Jungs, dieses Bild vom einsamen Wolf geistert immer noch durch viele Männerbilder. Oder Indianer, die keinen Schmerz kennen. Das ist natürlich rassistisch, aber das hört kein einziges Mädchen.
0: Also die gute Nachricht ist, es ist nichts Physiologisches, es ist was Soziales.
13: Es sitzt sicher nicht auf dem Y-Chromosom, sondern es ist eher das, was wir eben lernen, wie wir eben uns selber gucken, wie soll ein Mann sein? Und das ist das, was vielen Männern im Wege steht, dass sie eigene Bilder von Männlichkeit haben, die immer mit Stärke assoziiert sind und die sie früh eingebläut, ansozialisiert kriegen.
0: Gibt es denn eigentlich entsprechend und hinreichend viele Hilfsangebote nur für Männer oder ist das dann eben doch ein Gemischtwarenladen für beide Geschlechter?
13: Es ist ein Gemischtwarenladen und wir haben ein Versorgungssystem, was nicht auf Geschlecht wirklich guckt. Also das heißt, die Medizin kann ihnen auf der Genomebene irgendwelche Krankheiten erklären, aber was das mit eben tatsächlich Männlichkeitsentwürfen oder Geschlecht überhaupt zu tun hat. Da ist die Forschung blank.
0: Sie sagen, man muss über seinen Männlichkeitsschatten springen. Woher sehe ich den denn? Ich sehe den ja nur bei Lichte. Also wo ist das Licht?
13: Naja, den Schatten, genau, den sieht man bei Licht, wenn man tatsächlich im Dunkeln steht oder ein bisschen im Dunkeln steht. Und das ist eben tatsächlich die Frage, bin ich in der Lage, mich zu hinterfragen? Weiß ich, was mir gut tut? Oder denke ich, ich muss die Männlichkeitsbilder meiner Großeltern reproduzieren. Also und da das zu erkennen oder früh eben zu gucken, was will ich selber, was tut mir gut und darauf zu achten, was einem gut tut und sich Hilfe zu holen, wenn man Hilfe braucht, das ist das, was Männer eben schwieriger lernen und wo man über den eigenen Schatten erstmal springen
0: muss. Aber die gute Nachricht, man kann es in jedem Alter lernen. Ich danke Ihnen ganz herzlich, dass Sie bei uns waren heute Abend.
13: Ja, danke
0: auch. Von der Männerpsyche zurück zum himmlischen Geschehen. In Charlottenburg hagelte es heute Mittag mächtig gewaltig und auf den Trottoirs lag anschließend ein Film wie aus Froschleich und Pollen. Bei Temperaturen kaum über 10 Grad und immer neuen Schauern blieb das Wegebier zwar erstaunlich lange kühl, allein viele der wasserlöslichen Herren zogen es dann doch vor, ihrem Mann sein ausnahmsweise mal im Trockenen zu feiern. Nur die Harten blieben im Garten.
14: Hier im Treptower Park ist es am Herrentag eigentlich immer voll. Bei dem Wetter heute eher nicht. Aber einige Herren, Männer und eventuell auch Väter lassen sich ihren Tag nicht verregnen, werden also erfinderisch mit Schirm, Zelt, Jacke und Mucke.
15: Es ist immer wieder eine Freude, wenn man die richtigen Leute dabei hat, würde ich sagen, oder? Okay, super. Und hier ist der schönste Ort Berlins, würde ich sagen, dafür.
16: Und trotz Regen, also es hat jetzt mal 10 Minuten die Sonne geschienen.
15: Alkohol und gute Kleidung.
14: Wenn aber dann doch mal die Sonne durchbricht, wird das Mannsein auch beim Bierballspielen zelebriert.
17: Wir ziehen uns alle an wie alte Herren, sieht man vielleicht an den Hemden. Und wir feiern einfach das Herrensein. Wir feiern, wir gucken alle, dass wir später mal gute Väter werden, deswegen üben wir jetzt schon mal. Wow!
14: Dieser Vater kann sich glücklich schätzen. Ehefrau und Sohn finden den Vatertag auch sehr wichtig und feiernswert.
18: Um den Männern halt auch mal Danke zu sagen, genau wie an einem Muttertag.
16: Warum ist der Papa so wichtig? Warum braucht er einen eigenen Tag?
19: Der braucht einen eigenen Tag für die Unterstützung, die Hilfe, die er einem schon das ganze Leben gegeben hat.
14: So viel Liebe heute. Aber immer wieder regnet es. Und so ziehen es doch heute einige vor, drinnen zu feiern, so wie hier im Clipper.
20: Sonst sind wir mal draußen und zu Gange. Und bei dem Wetter haben wir gesagt, wir bleiben mal drinnen, unter Deck. Und machen uns eine schöne, flotte Runde hier jetzt.
14: Und so haben viele Männer und alle, die wollten, heute das Beste aus dem verregneten Feiertag gemacht.
0: Zur aktuellen Meldungslage. In Hellersdorf ist eine Frau bei einem Sturz aus einem Fenster schwer verletzt worden. Das schreibt die Bild-Zeitung. Vorher soll sie vergewaltigt worden sein, möglicherweise von mehreren Männern. Die Frau versuchte offenbar aus dem ersten Obergeschoss des Gebäudes in der Senftenberger Straße zu flüchten. Gegenüber dem RBB bestätigte die Polizei nur, dass in der Straße wegen eines mutmaßlichen Sexualdelikts eine Wohnung durchsucht wurde. Den Zusammenhang zum Sturz hat sie nicht bestätigt. Der Vorfall soll sich vorgestern ereignet haben. Jetzt weitere Meldungen vom Tag in Folge.
1: Im Berliner Dom ist Christi Himmelfahrt mit einem aufwendigen Gottesdienst gefeiert worden. Dabei unterstützten auch der Staats- und Domchor Berlin sowie die Kammersymphonie Berlin. Anschließend zog die Kirchengemeinde in einer Prozession mit zahlreichen weißen Luftballons zur Marienkirche. Dort wurde der Gottesdienst mit einem gemeinsamen Abendmahl fortgesetzt. Das Kunstgewerbemuseum zeigt erstmals im deutschsprachigen Raum das Werk der französischen Modedesignerin Madame Gray. Sie gilt als Wegbereiterin der Haute Couture im 20. Jahrhundert. Berühmt wurde Gray durch ihre bodenlangen plissierten Kleider, für die sie sich von antiken Skulpturen inspirieren ließ. Die Ausstellung ist bis zum 11. Oktober geöffnet.
3: In der Friedrichshagener Böllsche Straße hat heute das traditionelle Böllsche Fest begonnen. Mit Trödelmarkt, Speisen und Bühnenprogramm. Die Besucherinnen und Besucher können auf der mehr als einen Kilometer langen Bummelmeile das bunte Markttreiben genießen. Das Fest erstreckt sich vom S-Bahnhof Friedrichshagen bis an den Rand des Müggelsees. Gefeiert wird 3 Tage lang. Die Veranstaltung endet Sonnabend um 22 Uhr.
0: Schnell mal eine Nachricht schreiben, wenn man zu spät dran ist, einen Termin beim Arzt bestätigen oder sich überhaupt mit Gleichgesinnten vernetzen. All das machen wir selbstverständlich mit dem Handy. Es ermöglicht Kontakt zur Familie, Zugang zu wichtigen Informationen. Wir regeln so unser gesamtes Leben. Nicht alle haben aber eins oder können sich gleich ein neues leisten, wenn es verloren geht. Damit auch Obdachlose Teil unserer digitalen Gesellschaft bleiben, möchte ein Berliner Handys mit Vertrag jetzt verschenken.
21: Wow, es scheint nicht da zu sein. Um 11 waren wir verabredet.
22: Eigentlich war Treffpunkt Bahnhof Zoo. Marco Andreas Kiewe will ein Handy an einen Obdachlosen verschenken, den er in den letzten Tagen kennengelernt hat.
21: Ja, nicht da.
23: Ist mir nicht aufgefallen.
21: Ja, also wenn du ihn siehst, kannst du ihn ansprechen. Wir filmen hinten da am...
22: Und werden immer mal wieder schauen, ob er doch noch kommt. Erstmal tut der Softwareentwickler das, was er am besten kann. Er kommt ins Gespräch. Diesmal mit Christian.
21: Hast du ein Handy? Hast du nicht?
24: Nein, leider.
21: Würdest du gerne eins haben wollen?
24: Ja, gerne.
21: Bist du immer viel hier, oder?
24: Ja, meistens. Ich bin hier oder Südkreuz.
21: Südkreuz, ja.
22: Ein neuer Interessent ist gefunden. Nummern austauschen geht ja nicht, aber ein Erinnerungsselfie. Auf all seinen Wegen versucht Marco Andreas Kiewe so zu netzwerken. Mit seiner neu gegründeten Initiative Homeless Watch will er Handys mit einem Jahresvertrag Telefonie ausstatten und ganz unkompliziert verteilen.
21: In Berlin ist Hunger und Kleidung kein Thema in der Obdachlosigkeit. Jeder hat Kleidung, jeder hat was zu essen. Und so sollte auch jeder digitale Mobilität haben. Und das ist ein Ansatz. Ob das jetzt smart würden, die Lösung aller Probleme sind, das glaube ich auch nicht mehr, aber es ist ein Teil und eine Möglichkeit.
22: Telefonverträge für Fremde aufzusetzen geht nicht so leicht. Die Handys sind auch noch nicht eingestellt. Überhaupt ist alles ein bisschen improvisiert. Auch der Mann fürs Gratistelefon ist noch nicht gekommen. Dabei scheinen Handys alle Male begehrt.
25: Man hat mich überfallen, wollte ein Handy klauen. Meine Papiere waren mir scheißegal, aber der Handy nicht. Und er hat mir den Daumen gebrochen. Ich wurde heute aufs Krankenhaus entlassen. Und das war auch ein Obdachloser. Aber der war auf Drogen.
22: Einige, mit denen wir heute sprechen, haben auch schon ein Handy. Dann ist es oft der wichtigste Gegenstand. Katharina zum Beispiel bewirbt sich gerade auf Jobs damit, um von der Straße wegzukommen.
26: Sehr wichtig. Ich habe meinen Terminkalender da drauf. Mache mir meine Notizen, Fotos auch von meiner Familie, von meiner Mama und meinen Haustieren.
22: Wer schon ein Handy hat, ist umso mehr eingeladen mitzumachen. Marco Andreas Kiewe möchte, dass Wohnungslose sich vernetzen und dass sie im Internet auf Insta, TikTok und Co. sichtbarer werden. Auch wenn aller Anfang schwer ist, die geplante Handyübergabe platzt.
21: Nee, leider nicht da, ja. Aber ich werde ihn schon finden. Ich weiß ja dann, an welcher Orte er so ist.
22: Seit rund 2 Monaten ist er inzwischen für sein Handyprojekt unterwegs. Erste Unterstützer, so sagt er, sind von dem Projekt überzeugt.
0: Saisonstart beim Luftschloss auf dem Tempelhofer Feld. Die Spielstätte hat längst einen festen Platz im Berliner Kultursommer und heute geht's los. Morgens Kindertheater, abends eine Doku über das Feld selbst. Gespielt wird bis September unter freiem Himmel mit viel Charme, Bühne, weite Himmel. Mehr Berlin geht kaum, fehlen zum ganzen Glück noch Petra Gute und ein Fabelwesen. Petra, welches hättest du im Angebot?
4: Ein Neinhorn, lieber Volker. Das ist sowas wie ein Einhorn, aber mit deutlich kräftigeren magischen Kräften. Das haben wir selbst erlebt. Wir sind ja schon den ganzen Tag hier auf dem Tempelhofer Feld. Und heute Mittag sah das Wetter eindeutig anders aus. Und das Neinhorn hat geschafft, die Regenwolken einfach wegzupusten.
5: Es sind schon moderne Heldenväter, die heute am Herrentag mit ihren Kindern ins Musiktheater gehen. Bei Blitz und Donner heute Nachmittag und im strömenden Regen auf dem Tempelhofer Feld.
6: Man kann hier einfach kurz herfahren. Es ist entspannt, nicht zu viele Leute.
7: Ja, das Stück Neinhorn kennen wir, ne? Das mag meine Tochter, genau.
8: Das ist immer ein schöner Ort. Mit den Kindern kann man hier schön Zeit verbringen, ist immer was los. Heute ist man auch, hat man seine Ruhe, ist nicht so überfüllt.
5: Pünktlich zu Vorstellungsbeginn erscheint aber tatsächlich heute Nachmittag die Sonne über dem Open-Air-Luftschloss auf dem Tempelhofer Feld zur heutigen Saisoneröffnung. Das muss am Neinhorn liegen. Der Kinderbuchklassiker Das Neinhorn vom Berliner Autor Marc-Uwe Kling erzählt auch für das jüngste Theaterpublikum vom bockigen kleinen Neinhorn, das in der süßlichen Einhornwelt rebelliert. Und Verstärkung bekommt durch den Wasbär, den Naund und die Königstochter. Zusammen macht bockig sein einfach mehr Spaß, auch dem Publikum.
9: Sehr schön, es war sehr gut, ja, ganz musikalisch und das Wetter hat uns begleitet.
23: Alles, die ganze Show, einmalig, bunt, gute Musik, hat Spaß gemacht.
27: Mir hat das sehr gut gefallen, es war sehr schön.
4: Was hat dir denn am besten gefallen?
27: Ich, diesen Rhythmus, nein, doch, na und was. Ich fand den sehr schön.
28: Wir sind ganz große Atze-Fans. Also ich finde es einmalig in Berlin, diese Kombination aus Live-Musik, wunderschönem Theater.
5: Das Neinhorn füllt jetzt mit vielen anderen Familientheaterstücken des Atze-Musiktheaters bis September fast täglich den Spielplan des Luftschlosses auf dem Tempelhofer Feld.
4: Thomas Hutter ist der Mitbegründer und künstlerische Leiter des Atze Musiktheaters. Es gibt bei Weitem mehr als Familientheater. Was denn alles bis zum 13. September?
29: Also es gibt unheimlich viel. Unser Programm ist reichhaltig, wie in den letzten Jahren auch. Ich weiß gar nicht, wo ich anfangen soll. Aber wichtig ist mir zum Beispiel, dass wir jeden ersten Freitag die Türen aufmachen, Eintritt frei. Und da spielen Gruppen und Bands für umsonst in der Regel hauptsächlich lateinamerikanische Musiken. Wir haben ganz viel Comedy hier. Wir haben die Gorillas hier mit Impro-Theater und dann natürlich unsere Reihe von Luft und Liedern mit Dota Kehr, mit Felix Mayer und Max Prosa, und die haben richtig gute Gäste, die sie mitbringen. Gerhard Schöne und
4: Merit Becker zum Beispiel. Und heute Abend gibt's Kino und das umsonst, nämlich eine Doku übers Tempelhofer Feld. Wir zeigen einen kurzen Ausschnitt.
30: Warum genau ist das Tempelhofer Feld ökologisch und sozial so wichtig für ganz Berlin und sogar überregional? Warum würde eine Bebauung des Tempelhofer Feldes das Wohnungsproblem in Berlin nicht lösen? Und was könnte die Politik stattdessen tun, um schnell bezahlbaren Wohnraum zu schaffen?
4: Sie können übrigens auch noch vorbeikommen. Der Eintritt heute Abend zu dieser Doku ist umsonst im Luftschloss auf dem Tempelhofer Feld.
0: Vielen Dank und einen schönen Abend noch, Petra. Jetzt, meine sehr verehrten Damen und Herren, haben Sie die Wahl, selber bauen oder Ausflug. Entweder Sie nageln sich mehrere tausend Pfeifen für ein paar Millionen zusammen, eine Mischung dann aus Kunstwerk, Maschine und Architektur. Oder Sie hören sich einfach den Rolls-Royce unter den Orgeln selber an. Baujahr 1904. Die frisch restaurierte Orgel in der Prenzlauer Marienkirche gilt als Juwel unter den Klangmaschinen mit kathedralem Sound und wird ab heute 4 Tage lang gefeiert.
31: Diese Orgel sei dem Dienst Gottes geweiht, im Namen des Vaters.
32: Mit diesen Worten wird heute in der Prenzlauer Marienkirche ein besonderes Instrument eingeweiht. Nach jahrelangem Wiederaufbau erklingt die historische Orgel erstmals offiziell in ihrem neuen Zuhause. Gebaut wurde sie 1904 von der renommierten Londoner Orgelbaumanufaktur William Hill & Son. Mehr als 100 Jahre stand sie nahe Glasgow in Schottland, bis sie nach Prenzlau kam. Mehrere hundert Gäste feiern die Einweihung beim Festgottesdienst und dem Auftakt eines 4-tägigen Orgelfestivals.

0: Einer der Ehrengäste, Tom Ferguson, der Schotte, spielte die Orgel 46 Jahre lang in ihrer alten Heimat. Für die Einweihung ist er eigens nach Brandenburg gereist. Ich bin sehr erfreut, Sie wieder lebendig zu sehen und wieder klingen zu hören. Ich habe eine besondere Verbindung mit diesem wunderbaren Instrument. Der Klang ist hier in Prenzlau vollkommen anders. In der Marienkirche gibt es viel mehr Hall. Schon am Morgen arbeiten die Orgelbauer aus Eberswalde ein letztes Mal am Instrument. Pfeifen werden noch einmal frisch gestimmt, Register geprüft, Feinarbeit kurz vor dem großen Auftritt. Der Wiederaufbau war kompliziert. Zwar kam die Orgel bereits 2018 nach Prenzlau, doch steigende Kosten während der Corona-Pandemie verzögerten das Projekt über Jahre. Erst im Frühjahr 2025 begann schließlich die Montage. Besonders schwierig, originale Baupläne existieren nicht mehr.
1: Mein alter Herr hat immer gesagt, man könnte die 2500 Pfeifen einfach nehmen und runter von der Empore schmeißen, quer verteilen in der ganzen Kirche. Wenn man da irgendwie ein bisschen Blick für hat, findet man die trotzdem wieder zusammen.
0: Für Kantor Hannes Ludwig erfüllt sich mit der neuen Orgel ein langjähriger Wunsch. Seit seinem Dienstantritt vor 20 Jahren setzt er sich für ein großes Instrument in St. Marien ein. Die Orgel soll künftig nicht nur Christen anziehen, sondern auch Kulturinteressierte.
2: Ja, das hoffe ich sehr. Also schon heute hat sie die Türen geöffnet. Wir hatten ein sehr volles Haus. Die nächsten Veranstaltungen sind so gut wie ausverkauft alle. Und ich hoffe sehr, dass mit dieser Orgel und der Musik hier wieder ein ganz neues Leben einzieht in unsere Kirche.
0: Und genau das scheint bereits gelungen mit der historischen Orgel.
3: Also ich habe schon zu meiner Tochter gesagt, das klingt sehr weltlich, aber ich fand es sensationell. Wir waren gerührt, mir sind die Tränen gekullert. Also ich bin sehr bewegt und sehr gerührt.
4: Ich denke, das ist eine Bereicherung für ganz Prenzlau. Nicht nur für diese Kirche, sondern einfach auch, weil es eine Reichweite hat, so eine große, tolle Orgel auch hier wieder in der Uckermark zu haben.
0: Die Orgel ist noch bis Sonntag bei mehreren Konzerten in der Prenzlauer Marienkirche zu hören.
5: Info für Stubenhocker. Ein Schaf ist so eine Art analoger Mähroboter mit eingebauter Düngerverteilfunktion. Nimmersatt, stets zum Kauen aufgelegt. Die Kollegen mit der dicken Felljacke fräsen sich ja schon seit Jahren erfolgreich durch den Schlosspark Charlottenburg und den Landschaftspark Herzberge. Jetzt sollen sie befördert werden, und zwar in den Volkspark Rehberge im Wedding.
6: Diese 23 Rasenmäher halten jetzt den Volkspark Rehberge frisch. Ihre Leidenschaft, fressen und zusammen abhängen. Die Arbeit machen die Schäferin und ihr Team.
7: Wird täglich besucht, kontrolliert, Wasser gegeben, kranke Tiere versorgt, kein Tag gleicht dem anderen.
6: Alle zwei Wochen ist ein Hektar Gras verfressen und die Schafe ziehen weiter. Mit Zaun, gegen den man nicht pinkeln sollte. Der beruhigt den Schafspuls auch, wenn sich Fressfeinde nähern. Normalerweise.
7: Wenn es Lämmer hat, wäre das eine Bedrohung für das Mutterschaf und das würde das Schaf sehr nervös machen. Deswegen verzichten wir darauf, mit dem Nachwuchs in die Stadt zu ziehen.
6: Also anders als im Berliner Zoo, keine Leni, Lotti oder Lilly im Wedding. Fans gibt's aber jetzt schon.
8: Es gibt einfach dem Park noch eine bessere Atmosphäre. Man fühlt sich noch viel mehr in der Natur.
9: Schön, wenn die Kinder gerade hier im Wedding, die ja sonst gar nicht so viel Kontakt mit Natur haben, hier sehen, ne? Die Tiere ernähren sich von der Wiese.
6: Aber nur montags bis freitags. Wenn am Wochenende Party im Park ist, sind die Schafe in Sicherheit. Im Wildtiergehege nebenan.
5: Kurz noch das Wetter. Letzte Schauer und dann bleibt es trocken und klar. Bei Tiefstwerten von 5 bis 2 Grad. Morgen Freitag erst Sonne, später dann Wolken. Ab Mittag vereinzelt Schauer. Es bleibt aber dann trocken. Meist Höchstwerte 16 Grad. Am Wochenende Wolken und Sonne im Wechsel. Meist trocken. Montag mehr Wolken, vereinzelt Tropfen. Temperaturen steigen leicht. Hatte die Ehre, Sie hoffentlich das Vergnügen. Bis in Bälde. Tschüss.

Guten Abend, willkommen zu MDR um 7 mit Themen aus Sachsen, Sachsen-Anhalt und Thüringen. Heute ist Feiertag, Christi Himmelfahrt, Männertag oder Vatertag, je nachdem, was Sie heute so gemacht haben. Es war ja einiges los in den drei Ländern. Wir waren ganz viel draußen unterwegs. Hier kommen unsere Themen. Himmelfahrt, ein Feiertag zwischen innerer Einkehr und Geselligkeit. 80 Jahre DEFA, Wiedersehen mit Filmklassikern aus DDR-Zeiten

0: Richtungen strömten die Männer wieder mit und ohne ihre Familien. Heute Morgen zur Wallfahrtskirche Klüsschen-Hages. Matthias Roth aus Dingelstädt war sogar schon um 7.30 Uhr da, 2 Stunden vor Beginn der Messe.
1: Das war Zufall. Also ich fieber zwar das ganze Jahr auf die Männerwallfahrt hin, aber durch das Wetter heute bin ich einfach ein paar Minuten eher losgegangen. Aber das kommt ja nicht darauf an, dass man der Erste ist, sondern dass man überhaupt hier ist. Ja? Denn das ist doch eine Herzensangelegenheit, oder? Da spreche ich, glaube ich, für alle. Kraft zu tanken, Danke zu sagen für das Jahr seit der letzten Männerwallfahrt.
0: Kraft und Hoffnung suchten hier viele. Nicht wenige Familien waren sogar mit 3 Generationen vertreten.
2: Natürlich bedrückt mich die Lage in unserem Land, beziehungsweise auch, wo geht es gesellschaftlich hin? Wir tragen Verantwortung für die Generationen, die nach uns kommen. Wie können wir es bewerkstelligen, diese Welt ein Stück besser zu verlassen, als wir sie vorgefunden haben? Das sind alles Themen.
3: Also man hört, holt sich schon immer mal ein bisschen was für den Alltag auf jeden Fall, das stimmt, ja.
4: Ist eigentlich voll cool.
5: Also Hoffnung auf jeden Fall so, dass mehr drüber gesprochen wird, über die Probleme, zum Beispiel beim Krieg oder so.
6: Dass dadurch auch Hoffnung gegeben wird und dass halt wirklich auch drüber gesprochen wird, was gerade in der Welt los ist.
0: Die Pilger wurden nicht enttäuscht. In seiner Predigt äußerte sich der Bischof sehr deutlich, auch politisch.
7: Ich kann nicht verstehen, dass mehr als 30% der Eichsfelder 2024 eine Partei gewählt haben, die ein völkisch-nationalistisches Weltbild verkauft, ohne noch groß... ohne noch groß zu verstecken, aus welcher Geschichte es kommt.
0: Er ermutigte die Menschen, an Gott zu glauben, statt an starke Männer, die vorgeblich alles richten wollten, tatsächlich aber wie Trump und Putin nur ihre eigenen Interessen sehen. Matthias Roth jedenfalls hat hier heute gefunden, wonach er suchte.
1: Hoffnung mitzunehmen, das ist die Männerwallfahrt. Jedes Jahr aufs Neue.
0: Und natürlich auch Gottes Segen haben heute rund 3.500 Wallfahrer am Klüsschen-Hagis mit auf ihren Weg bekommen.
8: Weiter geht's nach Sachsen-Anhalt in den Süden. In Bad Lauchstädt sprudelt seit kurzem wieder historisches Wasser. Entdeckt wurde das Quellwasser schon Anfang des 18. Jahrhunderts und damals brachte es Wohlstand in die kleine Stadt bei Merseburg, bis vor 100 Jahren der Kurbetrieb versiegte. Gestern Abend feierte die alte Heilquelle offiziell ihr Comeback und mein Kollege Frank Nowak wollte heute gleich mal probieren.
9: Die Trinkbecher stehen bereit und ich bin gespannt auf das Wunderwasser des Heilbrunns Bad Lauchstädt, das schlank und gesund machen soll, wenn man der Brunnenkönigin und dem Bürgermeister Glauben schenken darf.
10: Weil es ist ein schwach mineralisiertes Mineralwasser, das im Prinzip, sage ich mal, für die Durchspülungstherapie angewendet werden kann. Das heißt, der Körper muss, um das Wasser zu verarbeiten, es mit eigenen Stoffen eben auch noch, sage ich mal, zum Ausscheiden bringen. Und das führt dazu, dass wir die Schadstoffe aus dem Körper ausscheiden. Und das führt eben dazu, dass es am Ende auch zum Abnehmen geeignet ist.
9: Nach mehr als 100 Jahren kann in den sanierten und neu gestalteten Heilbrunnenarkaden auch inhaliert werden. Was über viele Jahrzehnte Teil des benachbarten Getränkebetriebs war, ist heute ein kleines Gradierwerk. Die Luft in der neuen Inhalierhalle ist jod- und bromgeschwängert, dank modernster Ultraschallvernebelung.
10: Ultraschallvernebelte Sohle ist besonders gesundheitsfördernd, weil sie wenig Bakterien mit in den Körper nimmt und bis in die letzten Lungenbläschen geht. Das ist das Besondere. Hier dran gibt es nur 2-mal in Deutschland, einmal in Kevela und einmal bei uns.
9: Damit auch das Blut in Wallung kommt, dürfen die klassischen Kneipp-Anwendungen nicht fehlen. Das Wassertreten zum Beispiel.
11: Ob man jetzt so unbedingt 2 Runden durchhält, das muss dann jeder für sich entscheiden. Aber es ist eine kleine Herausforderung.
9: Und das Armbaden mit 10 Grad kaltem Quellwasser.
12: Also man überschlägt am besten seine Arme und taucht es dann langsam ins Wasser.
13: Und ist das nicht zu kalt?
12: Es ist in Ordnung.
9: Dass das Bad Lauchstädter Heilwasser bald auch wieder abgefüllt und verkauft wird, erfahre ich am Ende des Rundgangs.
10: Wir gehen davon aus, dass wir im Juni diese Abfüllanlage im Vollbetrieb haben und hoffen, dass wir im September unser Bad Lauchstädter Brunnen dann wieder in allen Fachgeschäften finden.
9: Ein Besuch der Kuranlagen in Bad Lauchstädt lohnt nun einmal mehr. Am besten mit einem süßen Abschluss im Kurpark-Café.
8: Vom Wasser direkt weiter zum Wein, auch in Sachsen in der Nähe.

0: Von Meißen wurde heute angestoßen. Der kleine Ort Diesbar-Soislitz an der Sächsischen Weinstraße hat zum Weinfrühling eingeladen. Besucherinnen und Besucher spazierten von Weingut zu Weingut, probierten regionale Weine und genossen die besonders schöne Landschaft.
1: Hier dreht sich alles um Entschleunigung. In einer entspannten Atmosphäre zwischen den Rebstöcken. Der Weinfrühling in Diesbar-Soislitz lockte heute tausende Besucher in die Weinberge entlang der Elbe.
2: Hier geht es darum, einfach entspannt zusammen zu sein, die Natur zu genießen, ein Glas Wein, die Aussicht zu genießen und einfach mit anderen Menschen ins Gespräch zu kommen. Und wer Action haben will, einfach runter in den Ort gehen, dann kann man tanzen und man bekommt dort unten auch gerne mal sein Bier.
1: Drei ausgeschilderte Wanderrouten führen durch die Weinberge, vorbei an kleinen Höfen und Aussichtspunkten. Dabei steht weniger die Suche nach dem perfekten Wein im Mittelpunkt, als vielmehr das besondere Erlebnis. Doch was macht den Weinfrühling jetzt genau aus?
3: Einfach das Feeling, die Menschen, alles ringsrum.
4: Also der Wein schmeckt und was will man mehr? Das Wetter passt, super.
5: Naja, das sind die neuen Weine da vom Jahr zuvor und das muss man auch ab und zu ausprobieren.
1: 20 Winzer auf beiden Seiten der Elbe beteiligen sich in diesem Jahr am Weinfrühling. Neben professionellen Weingütern öffnen auch viele Hobbywinzer ihre Tore und geben Einblicke in ihre Arbeit am Weinberg. Jens Weser und seine Frau etwa bewirtschaften seit 14 Jahren ihren Hang mit viel Leidenschaft. Auf rund 2000 Quadratmetern kümmern sie sich um ihre Rebstöcke. Heute ist der einzige Tag im Jahr, an dem sie ihren Wein auch für Besucher ausschenken.
6: Das geht wahrscheinlich jedem Hobbywinzer so, dass da ein bisschen anderes Herzblut drin steckt wie beim beruflichen Erzeuger. Besser ist ja deswegen der Wein nicht, aber ich liebe einfach die Arbeit im Weinberg. Bei Wind, bei Wetter, die schöne Sicht, also auch hier oben aus dem Weinberg auf das Elbtal, ist unbezahlbar. Also es gibt eigentlich kein schöneres Hobby. Also das zeichnet eigentlich die ganze Sache aus.
1: Susanne Daten ist in diesem Jahr erstmals dabei. 2020 kaufte und sanierte sie ein historisches Doppelwinzerhaus. Inzwischen gehört eine kleine Besenwirtschaft dazu.
7: Generell diese Tage, wenn die Leute wissen, sie können hierher kommen, haben mit irgendwelchen Feierlichkeiten gar nichts zu tun. Es ist einfach die Freude, hier durchzulaufen, zu wandern, ein Glas Wein in der Hand, hierher zu setzen. Das hat mit Feiertagen nichts zu tun.
1: Der Weinfrühling in Diesbar-Soislitz zeigte heute einmal mehr, dass hinter jedem Glas Wein vor allem Leidenschaft und Herzblut stecken.
0: Und im Frühling draußen sein? Eigentlich wundervoll. Außer man ist Allergiker. Dann können die Pollen richtig nerven. Es ist die Zeit der tränenden Augen, der Niesattacken und der täglichen Frage, wie schlimm wird's heute eigentlich? Zwar gibt es inzwischen viele Apps zur Pollenbelastung, wirklich präzise sind die oft aber nicht. Und das soll sich ändern. Ein neues Forschungsprojekt will Belastungen genauer vorhersagen. Mit modernen Messmethoden und künstlicher Intelligenz. Mit an Bord das Max-Planck-Institut in Jena.
8: Wenn im Frühling die Pollen wieder fliegen, dann startet auch für Sophie Moreau eine neue Saison. Sie ist Biologin am Jena Max-Planck-Institut für Biogeochemie und arbeitet mit am Projekt PollenNet. Das will Pollenvorhersagen für Allergiker viel genauer und lokaler machen als solche, die es bereits gibt.
9: Der Vorteil für Allergikerinnen wäre dann, dass sie genauer oder präzisere Maßnahmen ergreifen können mit Medikamenteneinnahme oder Sport draußen etc.
8: Da das Mikroklima überall unterschiedlich ist, kann auch die Pollenbelastung variieren. Genau das soll bei PollenNet berücksichtigt werden. Deshalb wurden, wie hier auf dem Dach des Jena Max-Planck-Instituts, Pollenfallen aufgestellt, die Sophie Moreau einmal pro Woche austauscht. Sie werden zum Umweltforschungszentrum nach Leipzig geschickt und dort analysiert.
9: Das sieht man wirklich eigentlich nichts. Also man sieht nur die Vaseline und manchmal liegt so ein bisschen Dreck drauf. Aber die Pollen sind ja so klein, wir sehen die nicht.
8: 40 solche Fallen gibt es in Jena, Ilmenau und Leipzig. Diese Städte sind am Projekt beteiligt. Doch die Pollenfallen reichen noch nicht, um die Vorhersagen genauer zu machen. Deshalb setzt das Projekt PollenNet auch auf die Hilfe der Bürger. Sie können sich bei der App Flora Incognita anmelden und dann im Umkreis von 200 Metern zur Pollenfalle regelmäßig Bilder der Blüten machen. Die Bilder landen dann bei Sophie Moreau.
9: Zum Beispiel hier, da sieht man ein Kätzchen der Hasel. Und
10: Dann gibt es kleine Unterschiede. Wenn die beginnen zu blühen oder sich bereit machen zur Blüte, werden die Lücken langsam größer im Kätzchen, werden dann immer länger und da sieht man schon, die Pollen sind bereit, da ist Pollenflug, bis sie dann verblühen. Also wir wollen wirklich diese kleinen Unterschiede darstellen.
8: Gleichzeitig suchen die Forscher auch Menschen, die regelmäßig ein zum Projekt gehörendes Allergietagebuch führen. Mit allen diesen Daten wird an der TU Ilmenau eine KI gefüttert. Hier kommen die Ergebnisse aus den Pollenfallen, die Fotos der Blüten und das digitale Allergietagebuch zusammen. Die Informatiker nutzen auch Wetterdaten des Deutschen Wetterdienstes. All das wird in den kommenden Jahren gesammelt. Spätestens 2030 soll es dann lokale Pollenvorhersagen geben.
0: Die Stiftskirche in Gernrode ist über 1000 Jahre alt und ein echtes Schmuckstück im Harz. Besonders ist dort vor allem die Nachbildung des Jesusgrabes von Jerusalem. Sie gilt als ältester Nachbau des Heiligen Grabes nördlich der Alpen. Normalerweise ist die Anlage nur teilweise zugänglich. Jetzt lässt sie sich mithilfe von virtueller Realität komplett erleben.
11: Sie ist ein wahres Schmuckstück, die St. Cyriakus-Kirche von Gernrode. In einer Nische im Innern ist jetzt modernste Technik eingezogen. Noch wirkt ihr Gebrauch ein wenig unsicher. Umso faszinierender scheint er aber zu sein.
12: Ich erkenne jetzt in dem Bild einmal eine Person, die sozusagen einen erläutert, was das Grab in sich hat. Man kann auch ganz nah herangehen, man kann sich drehen. Also es ist eine wahnsinns tolle Sache.
11: Der Gemeindekirchenratsvorsitzende erkundet virtuell das Heilige Grab, das hier der Pfarrer zeigt. Es steht im Seitenschiff und ist eine Nachbildung des Heiligen Grabes von Jerusalem, um 1050 entstanden und damit der älteste Nachbau nördlich der Alpen. Zwei Räume hat es im Innern, nur der erste darf betreten werden. Der zweite ist tabu aus denkmalpflegerischen Gründen und wird nun virtuell sichtbar gemacht.
13: Wir haben es hier mit Menschen zu tun, die hierher kommen, etwas erleben wollen und dann an der Stelle irgendwo nicht weiterkommen. Und genau da hilft dann diese Technologie, diesen Blick dann ermöglichen zu können.
11: Mit diesen Daten entstand dann das Grabinnere virtuell als Programm. Schon vor Jahren war damit begonnen worden, doch die Finanzierung war nicht einfach für die kleine Gemeinde. Sie konnte schließlich das Preisgeld für den erhaltenen Romanikpreis 2023 nutzen.
14: Wir sind sehr glücklich und zufrieden, dass wir in der Lage sind, Menschen das Heilige Grab jetzt auch in virtueller Form zu zeigen. Haben natürlich an dieser Stelle auch schon große Wünsche geäußert, dass wir die gesamte Kirche mit in den Blick nehmen möchten. Denn es gibt nach wie vor Bereiche, die leider für Menschen mit Einschränkungen nicht begehbar sind.
11: Und theoretisch kann das Innere des Heiligen Grabes nun auch an anderen Orten gezeigt werden, auf Tourismusmessen zum Beispiel. Doch das ist erst einmal Zukunftsmusik. Fürs Erste ist man froh in Gernrode und freut sich auf neue Besucher.
12: Also wenn jeder Gast die VR aufnimmt, aufhält an sein Gesicht und das Heilige Grab von innen so betrachten kann, wird also begeistert wieder herauskommen.
11: Wer es erleben möchte, im Rahmen einer Führung ist das möglich in der Stiftskirche von Gernrode.
0: Und jetzt gibt es die Kurznachrichten aus Sachsen, Sachsen-Anhalt und Thüringen. Und auch die beginnen mit einer Wanderung, aber ohne Bier und Bollerwagen.
15: Vogelstimmenwanderung in Rentendorf im Saale-Holzland-Kreis. Dabei sind rund 60 Wanderfreunde den Spuren des Vogelpastors Christian Ludwig Brehm gefolgt. Brehm war im 19. Jahrhundert Pfarrer der Gemeinde und leidenschaftlicher Ornithologe. Heutzutage führt Thomas Peter Gruppen durch die Täler des Saalelandes. Er kann alle heimischen Vogelarten an ihrem Klang erkennen. Ziel der Vogelstimmenwanderung zur Himmelfahrt war der Festgottesdienst in Hellborn. Laute Kunst in der Lausitz. 4 Tage lang kreischen auf dem Eibauer Beckenberg wieder die Motorsägen. Beim 14. internationalen Kettensägenschnittertreffen gibt es täglich Schausägen, Markttreiben und Live-Musik. 45 Künstlerinnen und Künstler aus 21 Nationen kreieren aus massiven Holzstämmen live vor Publikum beeindruckende Skulpturen. Bei einer Versteigerung können die entstandenen Kunstwerke dann auch gleich erworben werden. Herrentag in Filz, Leder und Rüstung. Nach längerer Zeit der Restaurierung haben sich heute im Harz erstmals wieder die Tore der Burg Falkenstein für ein Mittelalterfest geöffnet. Noch bis Sonntag wird rund um die Burgmauer nach alter Art gearbeitet, Waren für den Alltag im Mittelalter angeboten, sowie deftige Speisen gereicht und Tränke ausgeschenkt. Dazu gibt es auf einer Holzbühne handgemachte Musik. Teddy- und Puppenfest im thüringischen Sonneberg eröffnet. In der Eishalle am Sonnebad zeigen 92 Aussteller aus Europa und den USA bis kommenden Sonnabend ihre Spielwaren. Neben der Ausstellung gibt es ein Rahmenprogramm und den Teddy- und Puppenwettbewerb. Das Fest ist Teil des Internationalen Puppenfestivals in Sonneberg und der bayerischen Nachbarstadt Neustadt. Die Spielzeugtradition der Region reicht bis ins 18. Jahrhundert zurück.
0: DEFA, das staatliche Filmstudio der DDR, wurde 1946 gegründet und produzierte tausende Spiel-, Dokumentar- und Animationsfilme in Babelsberg und Dresden. Zum 80. Jubiläum lädt das Cineplex Leipzig jetzt zu einem DEFA-Wochenende ein. Gezeigt werden unter anderem bekannte Trickfilm-Klassiker. Und in Dresden, dem früheren Sitz des DEFA-Trickfilmstudios, sind Filme wie Die fliegende Windmühle oder Alarm im Kasperle-Theater Teil einer Dauerausstellung.
16: Willkommen hier im Studio aller Trickpuppen und Figuren.
17: Der Gruß kommt aus dem Archiv. Wurde das DEFA-Studio für Trickfilme Dresden doch 1992 abgewickelt. Aber in den technischen Sammlungen steht diese Dauerschau.
18: Das sind Zeichenfolien, Skizzen, Drehbücher, viele Puppen, aber auch Silhouettenfiguren und Fotos zum Beispiel.
17: Filmfans feiern den 80. Gründungstag der DEFA Babelsberg und den DEFA-Ableger in Dresden.
18: Das Dresdner Studio war eins der größten in Europa sowieso und auch weltweit mit über 200 festangestellten Mitarbeitern.
17: Dresdens Trickfilmtradition ist aber nicht gestorben. Ralf Kukula hat 2025 mit seiner Balance-Film sogar einen Emmy für Fritzi gewonnen und wurde in den 80ern bei der DEFA ausgebildet.
19: Das Studio hatte ja mehrere Abteilungen. Da gab es einen Puppentrick, einen Silhouettentrick, Legetrick, Zeichentrick und ich war immer der Zeichentrickmann von Herzen.
17: Spezialisten wie Geräuschemacher, aber ebenso Puppen- und Kulissenbauer schufen tausende Kinowerke. Das DDR-TV gab unter anderem Jan und Tini in Auftrag, zwei populäre Entdecker-Checker-Erklärfiguren.
18: Das Dresdner Trickfilmstudio hat vor allem fürs Kino produziert, aber eben auch Aufträge für zum Beispiel das Fernsehen. Abendgrüße innerhalb des Sandmanns wurden in Dresden hergestellt.
19: Wir haben uns ja nichts als Dienstleistung von draußen geholt, sondern wir hatten einen eigenen Mahlsaal, wir hatten eine eigene Tischlerei, wir hatten eine eigene Schlosserei.
17: Und die politischen Spielräume?
19: Wir haben es ja gewusst, dass die Genossen da von Horsch und Kuck um uns herum sind. Also das hat uns aber den Spaß an der Arbeit nicht genommen.
18: Wenn man sich die Filme anschaut, gerade aus heutiger Perspektive, da staunt man schon, was manchmal so durchgegangen ist und wie das gelingen konnte. Also man hat da schon viele Freiheiten sich auch rausgenommen.
19: War eine tolle Zeit, auch wenn wir hier und da Konflikte hatten. War insbesondere mit der Leitungsebene, aber das haben wir damals als junge Leute, so Mitte 20, ganz anders weggesteckt.
17: Klassiker wie Alarm im Kasperle-Theater sind in den technischen Sammlungen zu entdecken. Ein Filmwunderland in Elbflorenz.
20: Tschüss, Kinder. Auf Wiedersehen.
0: Fans des Wilden Westen kommen von heute bis Sonntag in Sachsen wieder voll auf ihre Kosten. Die Stadt Radebeul lädt zu den 33. Karl-May-Festtagen ins Lößnitztal ein. Auftakt war am Vormittag an der Villa Shatterhand, dem letzten Wohnsitz von Karl May. Hier eröffneten die Radebeuler Old Square Style Dancer das Wild-West-Fest für die ganze Familie. Im Garten der historischen Villa Bärenfett gab es zahlreiche Mitmachangebote, wie das Bogenschießen. Morgen widmet sich der Turtle Island Day den indigenen Völkern Nordamerikas. Karl May lebte von 1888 bis zu seinem Tod in Radebeul und verfasste dort wesentliche Teile seines Gesamtwerks. Und auch Schwarzenberg im Erzgebirge zeigt in diesen Tagen historische Schätze. Im Lokschuppen gibt es alte Dampf- und Dieselloks, Triebwagen und andere Fahrzeuge zu sehen, die man sonst kaum noch erlebt. Bis Sonntag dreht sich hier alles um alte Züge und Eisenbahngeschichte. Und heute zum Männertag gab es einen Ausflug der ganz besonderen Art.
2: Bollerwagen war gestern. Der Mann von heute ist anders unterwegs. Nicht unbedingt moderner, aber deutlich stilvoller. Er lässt sich von einem Denkmal, einer 503616, einer Dampflok Baujahr 1938, durch die Gegend ziehen. In der erzgebirgischen Aussichtsbahn mit Speisewagen und allem Pipapo. Das hat Klasse.
21: Man wird auch älter, braucht man keinen Bollerwagen mehr, beziehungsweise kann man ihn nicht mehr ziehen.
22: Es ist gemütlich, man muss nicht unbedingt laufen und man trifft sich wieder mit Freunden und ich finde es besonders schön.
23: Es ist Faszination, Dampflok, das ist hier gut, die Landschaften, so alles, ne? Das passt einwandfrei.
2: Möglich machen solche Touren die Mitglieder des Vereins Sächsischer Eisenbahnfreunde. Ihr 32. Eisenbahnfest steht unter dem Motto Rangieren im Wandel der Zeit. Tradition trifft Moderne.
24: Wir stellen verschiedene Lokomotiven aus von uns, die im Museum sind und auch von Gastunternehmen, die bei uns sind. Wir bieten auch einen Pendelzug an vom Eisenbahnmuseum zum Bahnhof. Man muss also nicht mit dem Auto hier große Touren fahren. Eine Modellbahnausstellung im Lokschuppen, man kann ein historisches Stellwerk besichtigen und man kann natürlich auch auf einer Lok mal mitfahren.
2: Die Tickets für die Fahrt mit der erzgebirgischen Aussichtsbahn von Schwarzenberg über das Markersbacher Viadukt, auch Streichholzbrücke genannt, bis nach Annaberg-Buchholz sind nicht billig. Die Leute nehmen das in Kauf.
25: Wir müssen die Trasse bezahlen, wir müssen die Kohle bezahlen, wir müssen das Wasser bezahlen. Die Lok kostet Geld. Wir haben einen Dampfzuschlag heute.
2: Für Eisenbahnfreunde und solche, die es werden wollen, wird bis Sonntag rund um das Eisenbahnmuseum im erzgebirgischen Schwarzenberg so richtig Dampf gemacht.
0: Heute waren viele Menschen unterwegs mit Wanderschuhen, Rucksack oder auch Weinglas. Da passt es doch ziemlich gut, dass heute auch noch der Tag des Wanderns ist. Bundesweit wird der Aktionstag immer am 14. Mai gefeiert. Und in Suhl im Thüringer Wald hat das Wandern heute eine sehr besondere Rolle gespielt.
26: Diesen Weg auf den Höhen bin ich oft gegangen, Vöglein sangen.
27: Wer von Suhl aus in die Berge wandert, kommt am Rennsteiglied einfach nicht vorbei. Das legendäre Lied ist vor genau 75 Jahren hier uraufgeführt worden. Und sein Komponist Herbert Roth würde in diesem Jahr 100 Jahre alt werden. Suhl ist deshalb heute so ein bisschen die Wanderhauptstadt von ganz Deutschland. Und die Leute freuen sich drauf.
28: Ich werde dann immer runtergeholt auf so das Leben an sich. Was ist erforderlich? Was ist wirklich wichtig für dich? Das ist für mich Wandern. Wir sind uns aber noch nicht einig, welche Wanderung wir machen. Also es sind ja so viele im Angebot.
27: Nämlich gleich vier verschiedene. Von einem kurzen Spaziergang bis zu einer 11 Kilometer langen Hüttentour ist alles dabei. Wanderführer Udo Birke lädt zur Stadtwanderung.
29: Und dann laufen wir den Dombergsweg hoch zur Ottilie. Dann haben wir den schönsten Ausblick auf die Stadt Suhl.
30: Auf geht's.
27: Auf geht's ist durchaus wörtlich zu nehmen. Der Aufstieg zu der Kapelle auf dem Domberg ist kurz, aber knackig. Der Wanderführer hat nicht zu viel versprochen. Der Ausblick ist spektakulär und Udo Birke kennt jeden Winkel, jede Gasse, jedes Haus.
29: Das ist die sogenannte Hofleide. Da gab es auch mal zwei Gaststätten. Das ist so ein Türmchen, wie so ein Türmchen aussieht.
30: Ja.
29: Da wohnt jetzt ein Arzt drin.
30: Ich sage immer, beim Wandern wird man nicht dümmer. Ah, kann man oben die Berge sehen, dann fragen sie, was sind das für Pflanzen, hier beispielsweise, oder was sind das für Vögel.
27: Wenn Udo Birke mal was nicht weiß, schlägt er das abends nach. Jetzt geht's erst mal weiter bergab und dann wieder bergauf. Nach knapp 10 Kilometern kommen die Wanderer an ihr Ziel, und zwar an die Steinhorsthütte im idyllischen Tal der Lauter.
29: Das ist der große Bärberg.
27: Und für den Wanderführer gab's das Lob schlechthin.
29: Mensch, Udo. Ich bin schon ewig in Suhl, aber hier war ich überhaupt noch nicht.
27: Und der Tag endet, wie er begonnen hat, mit zünftiger Musik.
0: Christi Himmelfahrt und Pferderennen, das gehört in Magdeburg zusammen. Auf der Galopprennbahn im Herrenkrug war heute wieder ordentlich was los. Der Renntag dort ist inzwischen eine feste Tradition, auch wenn heute weniger Bollerwagen und Zylinder unterwegs sind als früher. Das Besondere, als einzige Rennbahn in Deutschland bietet Magdeburg einen gemischten Renntag an. Mit Galoppern und Trabern.
1: Schnelle Pferde zur Himmelfahrt. Traditionell teilen sich an diesem Tag Galopper und Traber die Rennbahn. Auch im selten ausgetragenen Trabreiten wird ein Rennen gelaufen. Das gewinnt D'Angelo for Children unter Maya Tam. Der Name ist Programm. Die Siegprämie spendet der Rennstall der Kinderkrebshilfe. Bei den Galoppern will die amtierende Amateurweltmeisterin aus Möser gern vorn mit dabei sein.
3: Ja, wir kommen natürlich mit Pferden, weil wir uns Chancen ausrechnen, gar keine Frage. Wir werden das Beste draus machen. Hier das Rennen ist relativ schwer. Da ja, werden wir gucken, dass wir, wie gesagt, das Beste rausholen.
1: Dabei läuft es gar nicht so schlecht. Janina Beusen reitet ihren Limbo-Dancer vom Ende des Felds nach vorn. Die Zuschauer erleben, wie sie auf der Zielgeraden die Konkurrenz von hinten aufrollt. Der führende Mansur ist weit vorn, doch den Platz danach holt sich die Reiterin aus Möser.
3: Wir sind alle hier zum Gewinnen, glaube ich. Aber den Sieger war keine Chance. Und der Sieger steht auch weit über dem Pferd, was ich geritten bin. Von daher absolut zufrieden, toll gelaufen. Das Pferd hat super gekämpft, ein Wahnsinns-Endspeed. Ja.

0: Um 3 Uhr mit Katja Kindermann. In Großbritannien gerät Premierminister Starmer stärker unter Druck. Ein Minister ist gestern zurückgetreten und ein weiterer Konkurrent aus der Labour-Partei könnte sich um ein Unterhausmandat bewerben. Aus der Nachrichtenredaktion Torben Müller.
1: Gesundheitsminister Streeting hat seinen Rückzug aus dem Kabinett damit begründet, dass er das Vertrauen in Starmer verloren habe. Er hat aber nicht erklärt, ob er gegen ihn antreten will. Der Premier bekräftigte seine Absicht, das Amt weiterzuführen. Sollte es in der Labour-Partei zu einer Revolte gegen Starmer kommen, gilt auch der Bürgermeister von Manchester, Burnham, als Anwärter auf seine Nachfolge. Er hat bisher keinen Sitz im Unterhaus. Ein anderer Labour-Abgeordneter hat sein Mandat jetzt aber niedergelegt, sodass Burnham sich darum bewerben kann.
0: US-Präsident Trump setzt heute seinen Staatsbesuch in China fort. Offen blieb zunächst, ob es im Handelskonflikt zwischen den Vereinigten Staaten und der Volksrepublik konkrete Fortschritte geben wird. Gestern war Trump bereits zu ersten Gesprächen mit Chinas Staatschef Xi in Peking zusammengekommen. Auch heute ist ein Treffen geplant. Danach wird der Präsident zurück in die USA reisen. Es ist Trumps zweiter Staatsbesuch. Bereits in seiner ersten Amtszeit, 2017, besuchte er China. Der ukrainische Präsident Selenskyj hat schmerzhaftere Sanktionen gegen Moskau gefordert. Anlass ist der jüngste Angriff auf Kiew mit mindestens 21 Toten, darunter offenbar auch 2 Kindern. Laut Selenskyj war ein Marschflugkörper vom Typ CH-101 in ein Gebäude eingeschlagen. Das Geschoss sei im 2. Quartal dieses Jahres hergestellt worden, so der Präsident in seiner abendlichen Videobotschaft. Das bedeutet, dass Russland die dafür nötigen Komponenten weiterhin beziehe und die weltweiten Sanktionen umgehe. Vor der dänischen Insel Anholt ist ein toter Wal entdeckt worden. Jetzt prüfen die zuständigen Behörden, ob es sich dabei um den Buckelwal handelt, der wochenlang vor der deutschen Ostseeküste festsaß. Aus Stockholm, Arne Bartram.
2: Die dänische Umweltbehörde hat bisher nur bestätigt, dass ein Wal vor Anholt gestrandet ist. Beobachter vor Ort schätzen das Tier auf 10 bis 15 Meter Länge. Das würde zu dem Buckelwal passen, der zuletzt vor der Insel Pöhl lag. Außerdem befindet sich Anholt auf der Route Richtung Nordsee, in die der Wal Anfang Mai gebracht worden war. Die dänischen Behörden gehen davon aus, dass das jetzt gefundene Tier schon eine Weile tot ist. Als nächstes sollen Gewebeproben genommen werden. So könnte geklärt werden, ob es der Wal von der Insel Pöhl ist.
0: Das waren die Nachrichten. Das Wetter in Deutschland. Tagsüber gebietsweise Schauer, teils mit Graupel, selten Gewitter, örtlich Sonne. Höchstwerte 9 Grad im Allgäu bis 17 Grad in der Lausitz. Am Samstag zum Teil heiter, ein paar Schauer, in den Bergen Schnee, 9 bis 17 Grad. Und am Sonntag überwiegend trocken, die Temperaturen liegen dann bei 13 bis 19 Grad. Die Zeit, es ist jetzt 3:03 Uhr.
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4: Gut, das Wetter ist ein bisschen wild heute, aber Hauptsache frei.
5: Der Westen hat Feiertag, eigentlich Christi Himmelfahrt, aber für die meisten ist dann doch Vatertag.
4: Jo. Und auch das nehmen wir nicht so genau. Mann sein reicht zum Losziehen mit oder ohne Bollerwagen und Bier. Gucken wir uns an in Paderborn und Umgebung und singen auch ein Loblied auf die Väter.
5: Es sind pompöse Bilder, die von Peking aus in die Welt gehen. Donald Trump zum Staatsbesuch in China bei Präsident Xi. Doch was steckt hinter diesen Bildern? Fragen wir gleich unsere Korrespondentin.
4: Karlspreisverleihung in Aachen. Mario Draghi, ehemaliger Chef der Europäischen Zentralbank, wird für sein Lebenswerk und seine Verdienste während der Euro-Krise ausgezeichnet.
5: Hoffentlich kriegen wir am Samstag nicht die Krise. Bei den Buchmachern liegt unsere ESC-Teilnehmerin Sarah Engels jedenfalls nicht weit vorne. Dabei ist sie auf der Bühne richtig on fire.
4: Diese Ohrfeige sorgte letztes Jahr nicht nur in Frankreich für Gesprächsstoff. Brigitte Macron schlägt ihren Mann. Jetzt enthüllt ein Journalist, es soll um Eifersucht gegangen sein wegen dieser Schauspielerin.
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5: Die ganze Welt schaut auf dieses Treffen, sagt heute der chinesische Staatspräsident Xi. Und damit hat er wohl recht.
4: Wir machen es ja auch. Und damit herzlich willkommen, guten Abend, willkommen zu dieser Aktuellen Stunde. US-Präsident Donald Trump ist auf Staatsbesuch in China. Themen gibt es genug, von Handel bis zur Sicherheitspolitik.
5: Aber alle Augen waren natürlich auch darauf gerichtet, wie die zwei miteinander umgehen und miteinander können. Der erste Eindruck war herzlich, aber anders, als sich der US-Präsident das vorgestellt hat.
6: Die von Trump zuvor angekündigte Umarmung gibt es nicht. Dafür ein freundlicher Handschlag und jede Menge imposanter Bilder. Ein Empfang offenbar nach Trumps Geschmack. Statt zu schimpfen und zurechtzuweisen, ist er beim Besuch in Peking voll des Lobes für seinen Gastgeber.
7: Sie sind ein großartiger Anführer. Ich sage es zu allen, die Leute mögen es manchmal nicht, aber ich sage die Wahrheit. Sie sind ein großartiger Anführer.
6: Und auch Chinas Staatschef zeigt sich nach dem erbitterten Handels- und Zollstreit versöhnlich und betont beim gemeinsamen Abendessen, sie seien Partner und keine Rivalen.
7: Wir sind beide der Überzeugung, dass die Beziehung zwischen China und den USA die wichtigste bilaterale Beziehung der Welt darstellt. Wir müssen dafür sorgen, dass sie funktioniert und dürfen sie niemals aufs Spiel setzen. Wir können von Zusammenarbeit profitieren und durch Konfrontation verlieren.
6: In Trumps Delegation wichtige US-Unternehmer wie Apple-Chef Tim Cook und Tech-Milliardär Elon Musk. Auch sie zeigen sich zufrieden. Doch wer braucht hier wen?
8: Es war vor einigen Jahren noch so, dass China von den USA sehr abhängig war. Man brauchte das Wissen, man brauchte die Technik, man brauchte auch das Geld aus den USA. In der Zwischenzeit hat es China geschafft, in vielen Dingen unabhängig zu sein. Das heißt, China kann wirklich ein bisschen auf Zeit spielen.
6: Neben der Wirtschaft steht für China die Taiwan-Frage ganz oben auf der Agenda. Werde die nicht gelöst, droht China, könne es sehr gefährlich werden. China beansprucht Taiwan für sich, die USA hingegen unterstützen Taiwan bisher mit Waffen. Doch Trump steht unter Druck.
9: Trump braucht einen Deal, mit dem er sich auch dann für das eigene Volk stellen kann, um seine Zustimmungswerte, die in den Keller sind, wieder nach oben zu kriegen vor den Wahlen im Herbst, während China ruhig sozusagen das aussitzen kann und jetzt die Chance sieht, bei Taiwan rote Linien der USA zu verschieben.
6: Im Gegenzug hoffen die USA auf chinesische Hilfen im Iran. Man sei sich einig, dass Iran niemals an Atomwaffen gelangen dürfe und die Straße von Hormuz offen bleiben müsse.
7: Die chinesische Seite sagte, dass sie die Straße von Hormuz nicht militarisieren und kein Mautsystem will. Und das ist unsere Position.
6: Das Einzige, was Trump am Abend beim opulenten Bankett zu stören scheint, ist das dicke Kissen auf seinem Stuhl. Ansonsten beschwört auch er die gemeinsamen Werte.
7: Gemeinsam haben wir die Chance, uns auf diese Werte zu stützen, für eine Zukunft von größerem Wohlstand, Zusammenarbeit, Glück und Frieden für unsere Kinder.
6: Der Besuch geht, wie es bei Freunden üblich ist, zu Ende mit der Einladung zum Gegenbesuch im September in den USA.
4: Tja, das sieht ja von weit weg und auf den ersten Blick fast aus wie so eine Easy-Peasy-Vatertagstour, die US-Präsident Donald Trump da in China unternimmt. Wir sind aber zum Glück mit Gudrun Engel ganz nah dran in Peking.
5: Gudrun, wie viel ist da heute Fassade und wie viel ist da echte Annäherung zwischen den beiden Präsidenten?
10: Also wir haben keine Bollerwagen gesehen, aber wir haben fantastische Bilder gesehen, eine tolle Choreografie. Dieses ganze Chingda-Rasa-Bum, das hat Donald Trump doch sehr beeindruckt und ihm sehr gefallen. Das war alles synchron, das waren monumentale Bilder. Und das haben wir auch vom chinesischen Protokoll gehört. Das war also ein Empfang und eine Zeremonie, wie ihn in den letzten 30 Jahren kein US-Präsident bekommen hat. Das zeigt schon, man respektiert Donald Trump. Man versteht ihn vielleicht nicht unbedingt so, aber man respektiert ihm und man weiß vor allem, wie er funktioniert. Und er steht eben auf diese Bilder, die er dann auch immer sofort auf seinem True Social Kanal weiterverbreitet. Und die hat man ihm heute geboten. Aber man hat schon auch den Eindruck, dass beide Politiker, naja, wenn man von Politikern sprechen kann, eben eher vom alten Schlag sind und sagen, wir treffen uns, wir sehen uns Auge in Auge und so schaffen wir es, eine Beziehung zueinander aufzubauen und so viel Vertrauen zu schaffen, wie das bei den beiden eben möglich ist.
4: Jetzt geht's nicht nur um Bilder und Beziehungen. Auf ein Thema war man sehr gespannt und das ist die Taiwan-Frage. Die Chinesen sagen, das gehört zu uns. Taiwan selbst sieht sich als freies Land und die USA gelten als Schutzmacht. Wie wurde das heute besprochen? Das ist ja schon ein Konflikt.
10: Naja, also die Chinesen haben nochmal ganz klar ihre Position gezeigt und auch wo ihre roten Linien sind. Wir wissen nicht, dass sie eine Reaktion gefordert haben oder dass beispielsweise die USA Waffenlieferungen verzögern sollen. Das ist, soweit wir wissen, noch nicht gefordert worden. Das kann morgen noch kommen. Es geht ja meistens auf dem diplomatischen Parkett ganz klar um Nuancen in der Formulierung. Im Moment ringt man wohl darum, dass die USA ja bislang sagen, sie unterstützen die Unabhängigkeit Taiwans nicht. Und die Chinesen wollen, dass sie das ändern, hinzu, sie lehnen die Unabhängigkeit Taiwans ab. Also weg von nicht unterstützen zur Ablehnung. Ob das passieren wird, das müssen wir abwarten. Morgen gehen die Gespräche hier weiter.
4: Du hast ein Ohr dran. Vielen Dank, Gudrun Engel in Peking.
5: Dankeschön. Ja, und während alle Augen auf Trump und Xi gucken, greift Putin weiter die Ukraine an. Und offenbar hat er eine neue Eskalationsstufe gezündet.
4: Ja, in der Nacht hat es die längsten Luftangriffe seit Kriegsbeginn gegeben, so heißt es aus Kiew. Hunderte Drohnen und mehr als 50 Raketen auf Kiew, Odessa, Kharkiv und andere Regionen. Die Ukraine spricht von gezieltem Terror gegen die Zivilbevölkerung.
11: Am Tag wird die Zerstörung aus der Nacht sichtbar. Russische Raketen und Drohnen haben Wohngebäude in Kiew dem Erdboden gleichgemacht. Der Luftalarm wurde im ganzen Land ausgelöst. Es ist einer der heftigsten Angriffe seit Kriegsbeginn. Ich wachte auf und hörte etwas fliegen. Ich hielt mir die Ohren zu und hörte eine gewaltige Explosion. Ich stand auf, ging auf den Balkon und sah, wo es eingeschlagen war. Ich sah eine Rauch- und Feuersäule. Mir wurde klar, dass es genau hier im Hof war, wo viele meiner Freunde wohnen. Alles brannte. Die Leute schrien im fünften Stock. Sie riefen. Alles stand in Flammen. Die Schäden massiv. Rettungskräfte suchen stundenlang nach Verschütteten. Kiews Bürgermeister Vitali Klitschko ist auch vor Ort und spricht über den Waffenstillstand in der letzten Woche. Der Waffenstillstand ist ein Bluff. Wir kennen Putins Aussagen. Man kann ihnen nicht trauen. Der Krieg geht weiter und er ist heimtückisch. Und seine Behauptung, militärische Ziele seien legitime Ziele, das ist eine Lüge. Wir sehen unzählige zerstörte Häuser. Wir sehen viele Zivilisten, die in einer friedlichen Stadt sterben. Und dieser Krieg ist nichts anderes als Völkermord. Über Nacht seien 693 Angriffe abgewehrt worden, so die ukrainische Luftwaffe. Moskau verfolgt dabei mehrere Ziele. Die ukrainische Luftabwehr soll überlastet und die Energieversorgung beschädigt werden. Mit den massiven Angriffen will Moskau den Druck auf die Ukraine erhöhen, sich auf die russischen Bedingungen einzulassen. Die Ukraine lehnt das kategorisch ab. Militärisch steckt der Krieg weiter fest.
5: Immer wieder furchtbare Bilder.
4: Absolut. Es war ein kurzer Satz, drei Wörter nur. Whatever it takes, was auch immer nötig ist. Damit hat er den Euro gerettet. Mario Draghi, damals Chef der Europäischen Zentralbank.
5: Ja, und diese Entschlossenheit hat tatsächlich Vertrauen geschaffen. Vor 15 Jahren, und es hat ja auch geklappt, der Euro ist noch da, Griechenland auch. Das Land hatte, sagen wir mal so, extreme Geldsorgen.
4: Ja. Und dieser Italiener, Mario Draghi, der da einen breiten Rücken gemacht hat für unser Geld, der bekommt dafür heute den Karlspreis in Aachen und die entsprechende Medaille auf die Brust.
12: Der Verleihung des Karlspreises geht eine seit Jahren feste Zeremonie voraus. Deren Höhepunkt sicher die Überreichung von Urkunde, Medaille und seit letztem Jahr auch die Summe von 1 Million Euro ist. Bevor es soweit war, das Defilé der Gäste. Mit dabei Bundeskanzler Friedrich Merz und EU-Kommissionspräsidentin Ursula von der Leyen. Dann kam auch Preisträger Mario Draghi zusammen mit dem neuen Vorsitzenden des Karlspreisdirektoriums Armin Laschet. Innen drehte sich fast alles um den wohl berühmtesten Ausruf Draghis aus dem Jahr 2012. Damals hatte Draghi als Chef der Europäischen Zentralbank gesagt, man werde alles Notwendige tun, um den Euro zu retten.
13: The ECB is ready to do whatever it takes to preserve the Euro.
14: Das war mutig. Sie haben etwas riskiert. Es hätte scheitern können.
12: Draghi selber beschreibt die Situation Europas als so angespannt wie lange nicht. In einer Welt, in der sich Partnerschaften ständig ändern, muss jede strategische Abhängigkeit erneut überprüft werden. Zum ersten Mal in unserer Erinnerung stehen wir wirklich alleine da. Typisch für die Reden des Karlspreises ist auch die Kritik an der aktuellen europäischen Politik. Bundeskanzler Friedrich Merz plädiert für eine Umverteilung der Haushaltsmittel. Aus seiner Sicht muss mehr Geld in Zukunftsinvestitionen fließen, eine Forderung, die er mit dem Preisträger teilt.
14: Er fordert uns auf, unsere gemeinsamen Mittel auf die Finanzierung gemeinsamer Investitionen auszurichten. Und ich stimme zu. Ein souveränes Europa braucht einen Draghi-proofed Haushalt.
12: Mario Draghi ist nicht nur Mahner, ist auch ein überzeugter und optimistischer Europäer. Wirklich emotional ist der 78-Jährige eigentlich nur gewesen, als er sich bei seiner Frau für ihre Unterstützung bedankte. Mario Draghi geht es nicht nur um wirtschaftliche Belange. Wichtig ist ihm die Art und Weise, wie die Menschen in Europa zusammenleben dürfen. Unter dem Druck der letzten Jahre werden die Europäer an Werte erinnert, die sie als selbstverständlich angesehen hatten. Solidarität, Rechtsstaatlichkeit, der Schutz von Minderheiten. Dies ist das Erbe des Nachkriegseuropa. Diese Werte werden wieder sichtbar, weil sie auf die Probe gestellt werden.
13: And they are becoming invisible again because they are being tested.
12: Ein Arbeitsauftrag an die Politik vergab Armin Laschet.
15: Wir wünschen uns hier in dieser Region, dass wir bald wieder in einen Zustand ohne Grenzkontrollen zurückkommen. Das ist die eine Bitte.
12: Eine Forderung, die nicht nur der Preisträger, sondern auch das Publikum unterstützte. Die Aachener feierten neben Draghi auch Maria Kolesnikova. Die belarussische Bürgerrechtlerin konnte zu ihrer Karlspreisverleihung 2022 nicht kommen. Sie saß als politische Gefangene in Haft. Erst seit Dezember letzten Jahres ist sie wieder frei und konnte heute zusammen mit ihren Mitkämpferinnen Aachen besuchen.
4: Wir sprechen mit einem wirklich profilierten Europapolitiker. Er war Präsident des Europäischen Parlaments, als Mario Draghi den Euro gerettet hat. Wir kennen Martin Schulz alle noch als SPD-Chef und Kanzlerkandidat. Heute ist er Vorsitzender der Friedrich-Ebert-Stiftung. Grüße nach Aachen. Guten Tag, Herr Schulz.
16: Guten Tag, Frau Wieseler.
4: Mario Draghi bekommt den Karlspreis für seinen Einsatz für Europa, für die Demokratie. Heute sagen viele Europas, Demokratie ist in Gefahr. In Frankreich könnten nächstes Jahr die extremen Rechten regieren. In Deutschland ist die AfD in Umfragen stärkste Kraft. Die AfD, da liebäugeln einige auch tatsächlich immer noch mal mit dem Dexit. Wer rettet Europa diesmal?
16: Ja, hoffentlich die Bürgerinnen und Bürger. Das sind diejenigen, die an der Wahlurne entscheiden, wie das mit Europa weitergeht. Die deutsche rechtsextreme Partei, die AfD, die ist ja so rechts, dass die von Ihnen zitierten französischen Rechtsextremen mit Ihnen gar nichts zu tun haben wollen. Was zeigt, dass es tatsächlich dramatisch in unserem Land zugeht. Aber ich bin gegen self-fulfilling prophecies, also gegen Prophezeiungen, die man selbst herbeiredet. Noch ist kein Wahltag und noch haben wir Möglichkeiten genug, dafür zu sorgen, dass die demokratische Mitte auch die nächsten Wahlen gewinnt, sowohl in Frankreich als auch in Deutschland.
4: Mhm. Trotzdem haben Sie gerade gesagt, es geht dramatisch zu und 27% in Umfragen für die AfD, das kommt ja nicht von ungefähr. Viele haben das Gefühl, die Mitteparteien, die lösen Probleme nicht mehr oder sprechen sie auch gar nicht an. Stichwort Einwanderung ins Sozialsystem. Das ist sichtbar im Ruhrgebiet, aber die SPD-Chefin aus Duisburg sagt, nee, gibt's nicht, diese Einwanderung ins Sozialsystem. Was sagen Sie dazu?
16: Naja, wir haben Migration und wir haben Fluchtbewegungen in der Welt und die Menschen, die zu uns kommen, weil sie geflüchtet sind, haben in der Zeit, in der ihre Verfahren laufen, Anspruch auf Unterstützung. Der Begriff Einwanderung in die sozialen Systeme unterstellt, dass jemand, der vor dem Bürgerkrieg im Sudan zum Beispiel flieht, ein bewusster Einwanderer nach Deutschland ist mit dem Ziel, das Sozialsystem auszuplündern. Das ist ja völliger Blödsinn. Wer an Leib und Leben bedroht ist und zu uns kommt, ist kein Einwanderer, sondern ein Flüchtling. Alleine diese Unterscheidung zu machen, ist notwendig, um diesen Populismus, der hinter dieser Hetze steckt, zu entlarven.
4: Aber es gibt ja EU-Bürger, die hier Minijobs haben, dann aufstocken, also eben durchaus ins Sozialsystem einwandern.
16: Nee, die wandern ja nicht ein. Osteuropäer, die bei uns zum Beispiel Spargel stechen oder in Leihfirmen als Putzkolonne unterwegs sind, wenn die anschließend aufstocken, muss man darüber diskutieren, ob das richtig ist. Aber warum fangen wir eigentlich dann beim Sozialsystem an und nicht bei der anständigen Entlohnung von Leuten mit sozialversicherungspflichtigen Arbeitsverträgen? Wenn man sich mal anschaut, was in diesen Milieus los ist, wie da Leute ausgebeutet werden. Da wäre man eigentlich relativ schnell beim Mindestlohn für anständige Arbeit, anstatt bei Hetze über die angebliche Ausbeutung der Sozialsysteme. Wir müssen mal damit Schluss machen, dass die relativ kleine Zahl von Leuten, die bei uns tatsächlich die Sozialsysteme ausbeuten, die gibt's nämlich. Und die kann man auch gar nicht leugnen, dass die herangezogen werden dafür, dass Hetze gegen jeden gemacht wird. Und ich glaube, das ist auch das, was Bärbel Baas ausdrücken wollte, dass wir Probleme haben, die angegangen werden muss, bestreitet überhaupt keiner.
17: Ja, Herr Schulz, die Sozialdemokratie war immer stolz, eine Partei der ehrlich arbeitenden Mitte zu sein. Aber genau da wandern die Leute, die Wähler jetzt massiv ab an die AfD. In Sachsen-Anhalt droht die SPD im Herbst aus dem Landtag zu fliegen. Ist die Zeit der Sozialdemokratie vorbei?
16: Nee, ganz sicher nicht. Die Idee der Sozialdemokratie orientiert sich ja nicht an Meinungsumfragen vom vergangenen Sonntag. Sie orientiert sich an Prinzipien. Und das Prinzip, dass der Reichtum sowohl in unserem Land als auch in ganz Europa und in der Welt insbesondere falsch verteilt ist und dass man ihn gerechter verteilen muss, das Prinzip bleibt. Das Prinzip, dass es anständige Bezahlung für ehrliche Arbeit gibt, das Prinzip bleibt. Das Prinzip, dass zwei Einkommen in Köln manchmal nicht reichen, um eine Wohnung zu bezahlen und dass das ungerecht ist und dass dagegen vorgegangen werden muss, das Prinzip bleibt. Ich rate meiner Partei dazu und ich selbst kämpfe auch dafür, dass wir die Idee von Gerechtigkeit und von Respekt und Toleranz nach wie vor als das wesentliche Element unserer Arbeit betrachten. Und dann werden wir auch wieder Vertrauen gewinnen.
17: Jetzt haben Sie vieles genannt. Wenn wir es auf den Punkt bringen sollten, was wäre Ihr Whatever it takes für die SPD? Wie kann man Vertrauen zurückgewinnen?
16: Sagen, was man tut und tun, was man sagt. Das war ein alter Spruch von Johannes Rau, der ja einer der erfolgreichsten Sozialdemokraten in Nordrhein-Westfalen war. Zu diesem Sagen, was man tut, gehört übrigens auch der Mut, dass man den Leuten sagen kann, ich habe nicht für jedes Problem sofort und schon vorgestern eine Lösung. Wir leben in komplizierten Zeiten, dass an den Spritsäulen die Preise nach oben gehen, ist auf den irrsinnigen Beschluss eines amerikanischen Präsidenten zurückzuführen, den Iran so anzugreifen, dass die Straße von Hormuz blockieren. Den Leuten die Wahrheit zu sagen, das weiß nämlich jeder. Und dass das unser Geld kostet und dass wir deshalb ein Stück europäische Souveränität brauchen, um uns gegen diesen Mann im Weißen Haus zu wehren, von ihm abzusetzen, kapiert jeder. Muss man nur so sagen.
17: Ja, vielen herzlichen Dank, dass Sie diese große Runde mit uns für uns gedreht haben. Martin Schulz, schönen Tag noch.
16: Alles klar. Tschüss.
17: Und das Interview haben wir heute Nachmittag kurz nach der Verleihung aufgezeichnet.
18: Und jetzt zu dieser Szene. Da haben viele erstmal gestaunt. Die vermeintliche Ohrfeige, die Brigitte Macron ihrem Ehemann, dem französischen Präsidenten, im Regierungsflieger gegeben haben soll.
17: Ist jetzt ein Jahr her und es ist nie ganz geklärt worden, ob das Streit war oder Spaß, wie die Macrons das selbst gesagt haben.
18: Jetzt behauptet ein französischer Journalist, dass eine Schauspielerin schon vor einer Weile Macrons Herz erobert haben soll. Und das soll der Grund für die Ohrfeige gewesen sein.
17: Oh la la, was ist da dran und was ist da los rund um den französischen Präsidenten?
19: Emmanuel Macron alleine unterwegs. Ohne seine Frau Brigitte hat Frankreichs Präsident in dieser Woche mehrere afrikanische Länder bereist. Während er dort nach Partnerschaften sucht, politischen wohlgemerkt, keimen zu Hause Gerüchte um eine vermeintliche Affäre. Ein Journalist behauptet, den Grund für die angebliche Ohrfeige zu kennen, damals im Regierungsflieger. Brigitte Macron sei die Hand ausgerutscht, weil sie eine SMS auf dem Handy ihres Mannes gefunden habe, von einer Schauspielerin.
20: Dieses aktuelle Gerücht ist neu und erst in dem diese Woche erschienenen Buch Ein fast perfektes Paar veröffentlicht worden. Der Autor des Buches behauptet allerdings, dieses Gerücht habe es schon länger in politischen Kreisen gegeben. Der Élysée-Palast dementiert das allerdings heftig.
19: Goldschiff de Farahani soll Macrons Herz berührt haben. Alles rein platonisch. Macron und die 42-jährige Iranerin hätten Nachrichten getauscht, sagt der Autor. Konkrete Beweise hat er aber nicht.
20: Die Macrons haben immer wieder mit teils absurden Gerüchten über ihre Beziehung oder auch zu ihren Personen zu tun. In der Bevölkerung schlägt das allerdings alles keine besonders hohen Wellen.
19: Denn mehr als die Ehe der Macrons beschäftigen Frankreich derzeit innenpolitische Probleme, private Handynachrichten hin oder her.
17: Wie kommen wir jetzt von diesem womöglich nicht ganz tadellosen Ehemann zu den Supervätern?
18: Keine Ahnung, wir machen es einfach. Ja. Ein Hoch auf die Väter. Ja. Heute an Ihrem Tag statt Blumen gibt es bei uns tatsächlich mal ein Loblied.
17: Aber Blumen gibt's auch. Ich finde, Raps zählt.
18: Raps ist toll.
17: Wir waren in Brühl unterwegs und haben die Menschen gefragt, was hat Ihr Vater Ihnen beigebracht? Was haben Sie von ihm gelernt?
1: Ich liebe meinen Papa über alles. Was hat er mir beigebracht? Vieles. Also ehrlich sein, Verantwortung zu übernehmen, aber Menschlichkeit würde ich auch einfach sagen. Vertrauen den anderen gegenüber. Viele gute Eigenschaften, die mein Papa mir mitgegeben hat, denke ich.
21: Oh, ich war immer mit meiner Familie in der Ostsee baden. Und da gibt's ja ganz viele Quallen. Und mein Papa hat mir beigebracht, halt, dass man mit denen gut umgehen soll, auch mit Käfern und so weiter. Also wir haben immer zusammen Tiere begutachtet, Tiere auch angefasst. Und er hat mir gezeigt, dass man keine Angst haben, Angst davor haben muss.
22: Immer jemanden zu haben, den man anrufen kann, wenn man irgendwie Probleme hat, dass er für dich da ist und dir es dann auch erklärt. Auch wenn er es nicht selber weiß, versucht das dann immer rauszufinden.
23: Das Fahrradfahren. Und eigentlich ist das so eine banale Sache, aber irgendwie hat er mir dabei gebracht, wie das ist, dass man sich selber vertrauen soll. Weil ich weiß noch ganz genau, er hat gesagt, ich lasse jetzt einfach los, du musst jetzt alleine fahren. Und auf einmal konnte ich es dann auch. Also es ist schon eine große Sache gewesen, dass ich mir selber vertrauen soll, dass ich darauf vertrauen soll, dass ich alles schaffen kann, wenn ich es wirklich möchte.
24: Ordnung und Sachen zu Ende bringen. Ja, würde ich sagen, das ist so mit, ja. Ich mache halt, also wenn ich was anpacke, dann mache ich das auch fertig. Das habe ich so von ihm gelernt. Das hat er auch immer so vorgemacht. Wenn was ansteht, wird das gemacht.
25: Was würden Sie ihm gerne sagen?
24: Das, was ich ihm tatsächlich noch nie gesagt habe. Ich liebe dich, Papa.
17: Oh, wie schön.
18: Süßer.
17: Hoffentlich hat er das gehört und gesehen.
18: So, wir gucken uns natürlich auch den Klassiker an. Väter, die mit Bollerwagen unterwegs sind, in dem heute eher keine Kinder sitzen, sondern mutmaßlich eher so ein Bierfässchen.
17: Oder Carsten. Stefan Leiven war und ist heute in Ostwestfalen unterwegs, jetzt in Paderborn, Schloss Neuhaus. Stefan, können denn die Bollerwagen da noch gerade ausfahren?
26: Ja, das ist genau die richtige Frage. Der alte Witz, dass man quasi geradeaus hinfährt und dann in Schlangenlinien wieder zurückfährt, also den doppelten Weg zurück. Also ich kann sagen, das Fazit des heutigen Tages sind schon viele Schlangenlinien dabei, aber auch richtig schöne Bollerwagen hier drüben, sieht man das zum Beispiel. Das ist ein tolles Exemplar, extra schon mit einem Tisch dabei. Wir sind ja hier in Schloss Neuhaus, und zwar im Schlosspark, und hier ist Bierfest und hier gibt es bis zu 5000 Menschen. Das ist überhaupt so Trend, dass man sich an einem gesammelten Ort trifft. Auch in anderen Städten hat man das versucht. Das ist deswegen, weil man dann keine Exzesse haben möchte, die es früher beispielsweise gegeben hat. Weggeworfene Flaschen, viel Müll, Exkremente in Vorgärten, und deswegen hat man beispielsweise versucht, diese Bollerwagentouren an einem Ort zu zentralisieren, wie beispielsweise, wir waren mal in Lemgo gucken, hier hat man extra einen Parkplatz gesperrt, es sind auch viele junge Menschen mit Bollerwagen unterwegs, aber so ganz toll ist das natürlich nicht, wenn man so, sagen wir mal, ein betreutes Trinken erlebt. Die Party war auch in Minden nicht ganz so groß, obwohl man da bestens vorbereitet war mit dieser Art Bollerwagen. Da war nämlich ein richtiger DJ dabei, ein Nebelwerfer und sogar ein Grill. Ja, aber das Wetter war halt nicht so gut. Hagelschauer, Starkregen, die Weserwiesen waren richtig abgesoffen. Hier ist das ein bisschen besser. Hier ist das Bierfest. Hier gibt es 30, 40 Stände, 100 unterschiedliche Biersorten. Und hier ist insgesamt in Ostwestfalen-Lippe, so hat mir die Polizei gesagt, alles ruhig geblieben. Also ein, sagen wir mal, feucht, fröhlicher Vatertag mit viel Feucht oder auch viel Fröhlich.
18: Ja, die Leute haben Spaß, Fehler, und ich habe auch ein paar Buddies gesehen. Stefan Leibel aus Paderborn, danke dir.
17: 100 Biersorten, hat er gesagt, bis du dich da durchgetrunken hast. Heute an Vatertag ist aber nicht nur Bollerwagen und Männertour, es ist auch Fußball.
18: Ja, in Köln fand das DFB-Pokalfinale der Frauen statt. Bayern München hat den Pott geholt. Und sie hier, Alexandra Popp, die spielende deutsche Fußballlegende, hat ihr letztes Match für Wolfsburg gemacht. Leider ohne Titel zum Abschluss, aber mit viel Vorfreude aufs Ruhrgebiet. Sie wechselt zu ihrem Herzensverein Borussia Dortmund.
17: Aber das DFB-Pokalfinale, das war heute nicht nur ein großes Fußballspiel, sondern in Köln auch ein großes Familienfest.
27: Vatertag in Köln. Die Männer, die wir heute Nachmittag vor dem Stadion treffen, sind nicht mit dem Bollerwagen los, sondern mit ihren Kindern. Zehntausende sind gekommen, um sich das DFB-Pokalfinale der Frauen anzuschauen. Darunter auch diese Truppe aus Luxemburg.
0: Der kleine Unterschied zwischen dem Frauen- und dem Männerfußball ist einfach, der Frauenfußball ist interessanter. Die spielen anderen Fußball, aber sind mit Herz und Seele dabei.
2: Spielst du auch Fußball?
3: Ja.
2: Findest du gut mit Papa hier?
3: Ja.
6: Mit der Tochter ist jeder Tag Vatertag.
27: Ja. Andreas Kratz aus Neuss ist heute mit seiner Frau Annette und den Kindern Marie und Merve im Stadion.
7: Das gehört ja auch dazu, mit der Familie weggehen. Also nicht nur, wie es viele Väter machen, dass sie einfach nur mit Männern unterwegs sind, sondern ja auch mit der Family und danach ein Bier trinken kann man auch im Stadion.
8: Ich finde es entspannt. Also von der Stimmung ist es super. Mit den Kids sind wir da reingewachsen tatsächlich. Wir können da ganz entspannt durchs Stadion. Die Kinder können gucken, die können auch mal nah ran.
27: Und sie ist eine der großen Stars heute auf dem Rasen. Alexandra Popp, dreimalige Fußballerin des Jahres. Mit dem 12. Pokal will sie ihren Abschied aus Wolfsburg krönen. Gegner Bayern München.
9: Ich glaube, was Besseres im deutschen Fußball kannst du für ein Pokalfinale oder für ein Finale an sich gerade nicht bekommen. Und von daher wird's cool.
27: Angefangen hat alles hier, beim SC Schwarz-Weiß-Silschede in Gevelsberg. Kaum konnte sie laufen, war Alexandra mit Bruder und Vater auf dem Sportplatz. Mit gerade mal 3 Jahren trat sie erstmal selber bei den Minikickern.
10: Die Jungs waren top. Das Lustigste war halt immer, wenn wir gegen die anderen gespielt haben, haben die mich ausgelacht. Und hinterher haben sie mich nur noch umgetreten, weil ich sie, weiß ich nicht, weil ich ihnen Tunnel gegeben habe oder so. Also das war schon eine sehr lustige Aktion früher.
27: Auch bei der Frauenmannschaft aus Silschede geht es heute Mittag sportlich um alles. Die Bezirksligistinnen spielen im Pokalfinale. Hier treffen wir Jana Hasenberg. Vor rund 20 Jahren haben sie und Alexandra Popp in einer Mannschaft gespielt.
28: Das war natürlich einfach die herausragende Spielerin unserer Mannschaft. Und wir sind in der Saison, wo wir mit ihr zusammen gespielt haben, auch aufgestiegen. Und das lag aber nicht nur an ihr. Also sie hat natürlich einen riesen Beitrag geleistet. Aber weil sie so eine Teamplayerin ist, war das einfach ein ganzer Teamerfolg. Es war Wahnsinn, mit ihr zusammen zu spielen.
27: Und auch nach 20 Jahren ist Popp immer noch heimatverbunden.
28: Taucht immer wieder am Platz auf, ist mit vielen von den Spielerinnen hier auch freundschaftlich verbunden und supportet auch den Club einfach weiterhin total.
27: Am Ende gewinnen die Frauen aus Silschede nach einem 2:0-Sieg den Pokal. Für Alexandra Popp geht der Tag nicht ganz so gut aus. 0:4 gegen Bayern.
17: Tja, Kreuzfahrten sind ja super beliebt. Alle wollen auf so ein Schiff. Doof nur, wenn man dann da nicht mehr runter darf. Hatten wir ja gerade bei der Hondius das Hunter-Virus ausgebrochen. 3 Passagiere tot, einige infiziert und alle müssen erstmal an Bord bleiben. Jetzt ist das Norovirus auf einem Kreuzfahrtschiff ausgebrochen, das vor Bordeaux liegt. Und auch hier mussten erstmal alle, so rund 1700 Menschen, an Bord bleiben, der Ambition. Jetzt ist die Quarantäne gelockert. Alle, die gesund sind, dürfen runter. Nur noch die 50, die tatsächlich krank sind, müssen auf dem Schiff bleiben und werden dann natürlich auch weiter versorgt. Ein Mann, 92 Jahre alt, war an Bord gestorben, aber wohl nicht wegen des Norovirus. Das sagt der Reiseveranstalter.
18: Samstagabend ist Finale beim Eurovision Song Contest in Wien. Die ESC-Halbfinals, die laufen schon. Dienstagabend ist da auch Sarah Engels aus Köln aufgetreten, aber außer Konkurrenz. Denn Deutschland ist wie Großbritannien, Spanien, Frankreich und Italien fürs Finale gesetzt. Das sind die Länder, die den größten Teil der Show auch finanzieren. Ob wir da auch Chancen haben, was zu gewinnen am Samstag, da gehen die Meinungen auseinander. Aber wir haben selten jemanden gesehen, der an der Performance so viel Spaß hat wie sie.
29: Sarah Engels, 33 Jahre, gebürtige Kölnerin, ist Deutschlands Hoffnung beim ESC.

0: Ne? Die Performance ist drin, da ist alles drin.
1: Da ist heute viel Begeisterung. Es wird spontan getanzt. Sarah sogar mit Weltstar Shakira verglichen. Und sie selbst, wie fühlt sie sich beim ESC?
2: Ich weiß jetzt schon, das wird was sein, was ich später mal meinen Enkelkindern erzähle, weil es einfach so besonders ist. Und naja, ich meine, wir hatten Künstler und Künstlerinnen wie eine Celine Dion, die da mitgemacht hat. Also es ist schon irgendwie was echt Cooles, dass man das dann sagen kann, dass man mal dabei war und ein Teil davon ist.
1: Sarah möchte den ESC genießen mit den anderen Künstlern, dem Publikum, und sie schafft es offenbar zu begeistern.
3: Mein schwedischer Kollege hat sich heute noch bei mir geoutet als großer Sarah Engels-Fan. Er liebt unser Lied und er machte nicht den Eindruck, als würde er das jedem so sagen. Und das gelingt Sarah Engels aber auch wirklich toll hier in Wien, so ein bisschen zu connecten mit den anderen. United by Music, das ist ja auch das Motto, die ganze Nachbarschaft Europas kommt zusammen.
1: Es ist ein buntes Zusammenkommen. Fürs Finale haben sich jetzt zum Beispiel Griechenland, Belgien und die von vielen als Favoriten gehandelten Finnen qualifiziert.
4: Nächstes Jahr sind wir in Helsinki. Wir haben schon ein Hotel gebucht. Da muss man schnell sein.
1: Doch auch Sarah überzeugt, besonders mit diesem Stunt.
5: Wow.
0: Okay. Oh mein Gott.
1: Und auf welchem Platz wird sie am Ende landen?
6: Also Top 10 auf jeden Fall. Wenn ich sogar weiter höre.
7: Den ersten Platz.
8: Germany number one.
9: So, der Fieg meckert in Deutschland. Sehr negativ alles. Und da wünsche ich ihr wirklich, dass sie den ein bisschen, sag ich mal, den Mund stopft.
6: Das Potenzial hat sie auf jeden Fall.
9: Potenzial hat sie.
10: Auf jeden Fall Platz 1 für die Kölner.
11: Du schaffst Performance, du schaffst das.
12: Applaus, Applaus. Also der Westen ist sehr angetan von Sarah Engels, aber wie sehen die anderen ihre Chancen? Wir fragen nach bei Andreas Bachmann live in Wien.
13: Andreas, was sagen die Buchmacher und die internationalen Fans zu den Auftritten von Sarah Engels? Wie kommt die da an in Vienna?
14: Also Sarah Engels ist hier vor etwa anderthalb Stunden auf der Bühne hinter mir hier in dem Eurovision Village aufgetreten und es war ein umjubelter Auftritt. Sie kommt hier auf dem Platz bei den tausenden Fans sehr gut an. Ich habe mit einigen sprechen können, die waren alle extrem begeistert von diesem Auftritt. Bei den Buchmachern, muss man ehrlicherweise sagen, liegt Sarah Engels eher in der zweiten Tabellenhälfte. Aber sie hat gesagt, sie wird jetzt auch nochmal an dem Song arbeiten, an ihrer Performance arbeiten und am Samstag dann ihr Bestes geben. Und wir werden es am Samstagabend sehen, was dann dabei rauskommt. Auf jeden Fall hier auf dem Platz, da kam sie heute super an.
13: Wie erlebst du denn die Stimmung generell so in Wien rund um den ESC? Es gab ja auch Proteste und nicht immer nur so fröhliche Töne wie sonst.
14: Also die Stimmung ist extrem entspannt, so würde ich sagen. Ich bin in diesen letzten Tagen sehr, sehr viel unterwegs gewesen, auf vielen Events, auch hier eben auf dem Rathausplatz nahezu jeden Tag gewesen. Und das ist wahnsinnig entspannt. Natürlich gibt es Proteste, es gibt einzelne Personen, die hingehen und Palästina-Flaggen schwenken und rufen. Aber das ist alles völlig im Rahmen, würde ich sagen, was man in der Demokratie auch aushalten muss. Und insgesamt ist es eine sehr, sehr entspannte Stimmung. Und die Organisatoren hier der ORF, die machen da auch einen super Job. Und ich glaube, es ist einfach ein großes Fest. Und so wird das auch bis Samstag, hoffe ich, auch bleiben.
13: Hoffen wir alle mit. Live aus Vienna.
12: Vienna.
13: Andreas Bachmann vom ESC, dank dir.
12: Jetzt sind wir wieder in Cologne. Mhm. In diesem Tag ist wirklich viel drin, nicht nur in Köln. Sonne, die echt wärmt, blauer Himmel, dunkle Wolken, fette Schauer und eben gleich zwei Feiertage, Christi Himmelfahrt und Vatertag.
13: Ja, und da haben viele ja so ihre ganz eigenen Traditionen. In Techte, im Münsterland, ziehen sie nicht den Bollerwagen durch die Gegend, sie lassen ziehen. Und spannen Pferde vor die Kutsche.
12: So um die 40 Kutschen und Gespanne sind es heute bei der Techter Wallfahrt. Es ist das letzte Mal.
15: Wenn Kirche auf Kutsche trifft, dann ist Kutschenwallfahrt in Telgte. 37 Jahre lang gehörte sie dazu. Heute das Finale mit viel Bedauern, dass es zu Ende geht.
16: Ja, ein bisschen Wehmut dabei, ne?
15: Hermann Josef Schulze-Hobbeling hat die Kutschenwallfahrt 1988 mit aufgebaut. Heute schickt er sie zum letzten Mal auf den Weg. Ein Stück Lebensgeschichte auch für Anna

0: Pöpping.
1: Ich bin jetzt 27 und bin schon 27 Mal dabei. Meine Mama und mein Papa, die sind eigentlich die Verrückten, die dann ihr Neugeborenes mitgenommen haben.
2: Das war 94. Mein Papa und meine Mama. Papa vorne als Fahrer und Mama hinten.
0: Dann gehört Anna selbst dazu.
1: Mit Maxi Cosi auf Kutsche, in einer Trage vorm Bauch bei Mama. Ja, seit 99 dann.
0: Noch einmal werden Pferde und Kutschen gesegnet. Noch einmal präsentieren die Fahrerinnen und Fahrer stolz ihre Kutschen. Wehmut ist auch den vielen regenfesten Zuschauern anzumerken.
3: Also ist ganz schade, dass sie zu Ende ist. Wir sind zum ersten Mal überhaupt hier im Münsterland. Wir sind in Urlaub eine Woche hier und haben das Glück, das zum letzten Mal doch noch mitzuerleben.
0: Die Glocken der Wallfahrtskirche läuten dann den Höhepunkt ein. Der letzte Korso durch die Altstadt nach 37 Jahren. Und für Anna Pöpping endet ein Stück Kindheit.
4: Ein Fußballspiel dauert 90 Minuten, zwei Halbzeiten mit je 45 Minuten und dazwischen eine Viertelstunde Pause. So, dachten wir.
5: Eben, das wird nämlich jetzt bei der WM in den USA, Mexiko, Kanada richtig anders sein. Beim Finale werden es wohl eher 25 Minuten Halbzeitpause. Da gibt es ja eine gewisse Tradition in den USA, was große Shows angeht, mitten im Sportevent, siehe Super Bowl.
4: Ja, und jetzt beim WM-Finale werden unter anderem Madonna und Shakira auftreten in der Halbzeitpause. Und das wird tatsächlich durchaus kritisch gesehen, auch vom Spielen her. Man hat Angst, dass die Spieler auskühlen. Ist ja mindestens 10 Minuten länger.
5: Warten wir mal ab, wie das alles wird. Hier gibt's jetzt sofort bei uns die Nachrichten.
6: Auf einem Stadtfest in Herdecke ist gestern am späten Abend ein 16-Jähriger niedergestochen worden. Der Jugendliche kam schwer verletzt in ein Krankenhaus. Lebensgefahr habe jedoch nicht bestanden, so die Polizei. Der Jugendliche soll sich nach Behördenangaben mit einem 17-Jährigen gestritten haben. Dieser habe ihm dann mit einem Messer in den Rücken gestochen. Der Verdächtige wurde festgenommen. Worum es bei dem Streit ging, sollen die Ermittlungen klären. In diesem kunststoffverarbeitenden Betrieb in Selm im Kreis Unna hat es am Morgen gebrannt. Weite Teile der 3000 Quadratmeter großen Halle stürzten dabei ein. Die Feuerwehr war mit einem Großaufgebot vor Ort, um die Flammen zu löschen. Das technische Hilfswerk setzte Bagger ein, damit die Löschkräfte Brandnester im Inneren der Halle erreichen konnten. Am Nachmittag war der Brand gelöscht, Verletzte gab es keine.
5: Das neue Gebäudemodernisierungsgesetz, also das veränderte Heizungsgesetz, sei kaum zu verstehen, praxisfern und teuer, sagt der Normenkontrollrat. Das ist ein Beratergremium der Bundesregierung. Der Rat fordert den Bundestag jetzt auf, nachzubessern. Da soll das Gesetz ja jetzt beraten werden, noch vor der Sommerpause. Der Chef des Beratergremiums nennt den Gesetzentwurf in der Bild-Zeitung eines der handwerklich schwächsten und praxisfernsten Vorhaben, die dem Nationalen Normenkontrollrat in den vergangenen Jahren vorgelegt wurden. Der Rat setzt sich ein für weniger Bürokratie und bessere Gesetze. Mehr Nachrichten.
6: Den tödlichen Schüssen von Wassenberg im Kreis Heinsberg am Montagabend ist ein 37-jähriger Türke zum Opfer gefallen. Das haben Polizei und Staatsanwaltschaft bekannt gegeben. Nach bisherigen Erkenntnissen soll eine maskierte Person die Schüsse abgegeben haben und anschließend geflüchtet sein. Das Opfer gehörte laut Bild.de zur Rockergruppe Hells Angels. Dazu gab es von Behördenseite jedoch keine weiteren Angaben. Auf dieser Baustelle in Hagen ist am Morgen ein Mann 5 Meter in die Tiefe gestürzt. Der 35-Jährige zog sich nach Polizeiangaben schwere Verletzungen zu. Ein Rettungshubschrauber musste ihn in ein Krankenhaus bringen. Warum der Mann abstürzte, ist derzeit noch unklar. Die Polizei schließt Fremdverschulden bislang aus. Die Behörden ermitteln auch zu der Frage, warum auf der Baustelle an einem Feiertag gearbeitet wurde. In Wuppertal sind bei einer Massenschlägerei 6 Menschen verletzt worden. Nach Polizeiangaben waren 2 Gruppen mit mindestens 12 Beteiligten in einem Wohnhaus aneinander geraten. Der Streit habe sich anschließend auf die Straße verlagert. Dabei hätten die Beteiligten auch zu Schlagwerkzeugen und Pfefferspray gegriffen. Die Polizei konnte die beiden Gruppen trennen. Worum es bei dem Streit ging, ist noch unklar. Knapp 4 Monate nach dem Einbruch in die Sparkassenfiliale in Gelsenkirchen-Buer will die Staatsanwaltschaft noch keine Belohnung für Hinweise auf die Täter aussetzen. Das werde zum jetzigen Zeitpunkt nicht als zielführend angesehen, heißt es in einer Antwort des NRW-Innenministeriums auf eine Anfrage der AfD-Landtagsfraktion. Auch ohne eine Belohnung seien schon hunderte Hinweise zu verzeichnen. Bei dem Einbruch nach Weihnachten hatten die Täter möglicherweise Beute im dreistelligen Millionenbereich gemacht.
5: Schwimmen im Rhein ist lebensgefährlich und an den meisten Stellen deshalb auch wirklich verboten. Und deshalb wirkt das, was jetzt kommt, erstmal irritierend.
4: Ja, wir haben erstmal so geguckt, was ist das? Das traditionelle Rheinschwimmen vom Deutschen Unterwasserclub Köln. Das sind also Taucher und die haben eine Ausnahmegenehmigung und ganz viel Spaß in den Backen.
5: In Neoprenanzügen mit Taucherflossen an den Füßen und was Buntem auf dem Kopf am besten, Köln halt. So lassen sich mehr als 100 Frauen und Männer im Rhein stromabwärts treiben.
4: Die Himmelfahrtstour im Rhein ist Tradition für die Mitglieder des ältesten Tauchvereins von Köln. Die Stadt hat das nur unter strengen Sicherheitsauflagen genehmigt.
5: Die Gruppen werden von ausgebildeten Wasserrettern der DLRG und Booten der Wasserschutzpolizei begleitet. Und sie sind eben auch Taucher in Neoprenanzügen. Auch wenn sie lustig aussehen.
4: Und der Mann, der kommt nicht so schnell ins Schwimmen, Sven Plöger. Schönen guten Abend.
7: Tag.
4: Das heute, mittel, es ging ja.
5: 3-.
4: Ja, 3-. Okay, Wiesler gibt eine 3-. Ich gebe eine 4+. Was sagst du?
7: Ach, für mich ist das wieder eine 2+, weil es ist was los am Himmel. Es gibt tolle Wolken zum Gucken. Und
4: Hauptsache
7: dann bin ich
4: nicht
7: ja
4: langweilig.
7: Sofort.
4: Wir verstehen.
7: Genau, das ist genau der Punkt. Und wenn man dann Neoprenanzug anzieht zum Tauchen, ist das auch prima. Ich mache das selber seit 30 Jahren, aber eben noch nie im Rhein. Und das wäre mir wahrscheinlich auch zu kalt. So, schöne Bilder. Gerhard Kobbelö hat Wolken fotografiert. Das kann er ziemlich gut und das hat er hier bewiesen. Und schauen Sie mal, so ein Tag wie heute kann so viel Spaß machen. Da sieht man einen Cumulus Mediocris. Hinten ist ein Cumulus Congestus. Möglicherweise hier am Rand ein Cumulonimbus Capillatus Incus. Also alles, was man gerne mal so sieht. Und dann wieder der blaue Himmel dazwischen. Deswegen von mir die 2+. Und jetzt gucken wir noch mal auf Niederschläge. Es war unfassbar nass im Mai bisher, aber der April war ja auch wahnsinnig trocken. Gucken Sie mal, Bad Wünnenberg und Eschweiler haben wir mal rausgegriffen. Beide Orte zufälligerweise 28 Liter auf den Quadratmeter, 57 bzw. 59%. Da hat viel gefehlt und der Mai gleicht stark aus. Er ist zur Hälfte rum. Im Soll wären wir mit 50%. Bisher in Bad Wünnenberg 103 Liter, 150%, also schon dreimal so viel, wie bisher gefallen hätte sein müssen. 137 Liter in Eschweiler, 214%. Also die Böden, ich würde fast sagen, haben jetzt ein bisschen zu viel Freude in Sachen Nässe. Aber es bleibt noch wechselhaft, denn es ist kein Hochdruckgebiet im Moment in Sicht. Die Tiefs bestimmen das Geschehen und wenn man auf den Radarfilm guckt, dann sieht man das Durcheinander, weiterhin Schauer, hier und da sogar mal Blitz und Donner nicht ausgeschlossen, zwischendurch aber auch eben mal Sonnenschein und schöne Wolken zum Gucken. Kommende Nacht, die Schauer lassen langsam nach. Wenn es trocken ist, kann es örtlich mal Nebel geben, denn es wird kalt. Morgen früh Temperaturen in Nordrhein-Westfalen, es ist Mitte Mai. Da war der Kollege jetzt sehr eifrig im Weiterschalten. 1 bis 5 Grad, also wirklich kalt, örtlich mal Bodenfrost möglich. Halt, stopp, langsam, gucken wir den Vormittag an. Einzelne Schauer Richtung Sauerland und Rothaargebirge. Nachmittags wieder mehr Schauer, wechselhaftes Geschehen. Zwischendurch Sonnenschein, kann man genießen, ist aber kalt. 13 bis 15 Grad, 8 Grad oben im Mittelgebirge. Und das hier ist der Wind, kommt aus West, Stärke 2 bis 4. Die Aussichten, es bleibt wechselhaft am Samstag, aber länger mal schön mal bis 16 Grad und vielleicht am Sonntag gar 17 Grad. Es wird etwas milder.
5: Da hast du es auf den letzten Metern noch mal so ein bisschen rausgerissen, Sven. Ne? Das kannst du gut. Dankeschön auch für das mediokre Wetter.
4: Ja, brauchst ein kleines Latinum fürs Wetter hier bei uns heute. Vielen Dank fürs Zuschauen. Jetzt
5: Cumulus,
4: die Lokalzeitgeschichten.
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18: München am Mittwoch. BMW stellt die ersten Quartalszahlen in diesem Jahr vor. Besonders spannend, im Vorjahreszeitraum galten noch keine US-Zusatzzölle auf Autos, jetzt schon. Das Ergebnis, insgesamt ist der Gewinn um 23% gesunken. Fast alle EU-Autohersteller kämpfen mit den höheren Zöllen mit weitreichenden Folgen.
19: Wenn dieser Sektor natürlich nicht mehr so gut läuft und hier ja auch wichtige und gut bezahlte Arbeitsplätze dran hängen, dann kann das eben insgesamt auch die Wirtschaftsleistung hier nach unten drücken.
18: Und dann das. Vor rund einer Woche droht US-Präsident Trump mit noch höheren Autozöllen. Ich habe die Zölle auf Autos und Lkw auf 25% erhöht. Bislang ist die Drohung nicht umgesetzt. Aber was wären die Auswirkungen auf die europäische Wirtschaft?
19: Sollte es zu der Zollerhöhung kommen, wird es auf jeden Fall dazu führen, dass stärker die Überlegungen im Raum stehen, ob man mehr Produktion in die USA verlagert. Und das würde dann natürlich auch hier Arbeitsplätze gefährden.
18: Dabei schwächeln die besonders wichtigen deutschen Exporte in die USA zuletzt ohnehin schon. Beispiel Autos. 2024, vor dem Zollchaos, wurden noch deutlich mehr in die USA verkauft als im vergangenen Jahr. Unterschied 5,7 Milliarden Euro Warenwert. Ähnlich bei Maschinen und bei Chemieprodukten. Dabei hatten die USA und die EU im Zollstreit eigentlich schon im Sommer eine Vereinbarung geschlossen. Maximal 15% US-Zölle auf die meisten EU-Waren. Dafür verspricht die EU ihrerseits, viele Zölle ganz abzubauen. Das Problem? Trump geht die Umsetzung zu langsam, wie er Anfang Mai betonte. Die EU hat sich nicht an den Deal gehalten. Vorgestern dann eine weitere Wende, ein Aufschub. Trump fordert die EU online auf, das Abkommen zu erfüllen, Frist Anfang Juli. Sonst würden danach die Zölle ansteigen. Die gute Nachricht, keine Rede mehr von einer kurzfristigen Zollerhöhung. Was stimmt? Tatsächlich hat die EU sich intern noch nicht auf die Details der Deal-Umsetzung verständigt. Das EU-Parlament hatte seine Arbeit zwischenzeitlich sogar ausgesetzt.
20: Weil Trump Grönland einkassieren wollte und Zölle als Druckmittel genommen hat. Und dann gab es noch eine zweite Sache. Der oberste Gerichtshof in den USA hat entschieden, dass die rechtliche Grundlage von Trumps Zöllen illegal war. Und auch da mussten wir gucken, wie geht das weiter, welche Konsequenzen hat das. Und jetzt sind wir kurz vorm Abschluss und ich denke, in der nächsten, übernächsten Woche ist die Gesetzgebung fertig.
18: Ob die EU-Unternehmen bei den Zöllen damit aber langfristig mehr Planungssicherheit haben, insbesondere die Autohersteller, hängt aber wohl vor allem an einem Faktor, der Verlässlichkeit von Donald Trump.
21: Die jüngsten Reisen des ukrainischen Präsidenten, ein diplomatisches Ausrufezeichen, das die russische Führung nervös machen dürfte. Ende April trifft Volodymyr Zelensky in Aserbaidschan Machthaber Ilham Aliyev. Dann reist er Anfang Mai nach Armenien zu Premierminister Nikol Paschinyan. Armenien und Aserbaidschan, zwei Staaten, die für Russlands Machthaber Putin sehr wichtig sind.
22: Es ist natürlich ein Teil der Propaganda aus dem Kreml, dass dies alles ein Einflussbereich von Russland ist, dass dies die Fortsetzung der Sowjetunion und dadurch ist jeder Einbuße am Einfluss, an Beziehungen mit diesen beiden Ländern ist natürlich für Putin auch ein Verlust, auch eine Niederlage.
21: Sergej Lagodinsky ist in der Sowjetunion aufgewachsen. Heute sitzt er für die Grünen im Europaparlament. Als Chef der parlamentarischen Versammlung Euronest ist er für die östlichen Nachbarn der EU verantwortlich.
22: das ist das Zeichen, was sie jetzt aussenden. Wir stehen nicht im Lager von Putin, sondern wir sind eben unabhängige Staaten, die uns auch selbst unabhängig ausrichten.
21: In Aserbaidschan nutzt Selenskyj die Spannungen zwischen Moskau und Baku. Neben neuen Vereinbarungen im Rüstungssektor bringt der Aserbaidschan außerdem als Vermittler für neue Friedensgespräche ins Spiel. Wir haben dem Präsidenten von Aserbaidschan mitgeteilt, dass wir für trilaterale Gespräche bereit sind. Wir haben solche Gespräche bereits in der Türkei geführt und auch mit unseren amerikanischen Partnern in der Schweiz. Wir stehen auf jeden Fall auch für Gespräche in Aserbaidschan bereit, vorausgesetzt Russland ist bereit zur Diplomatie. Auch die Landung in Jerewan historisch. Der erste Besuch eines ukrainischen Präsidenten in Armenien seit 24 Jahren. Neben Selenskyj begrüßt Gastgeber Pashinyan auch Großbritanniens Premier Starmer, Frankreichs Präsident Macron und EU-Kommissionspräsidentin von der Leyen. Ein Gipfel der europäischen politischen Gemeinschaft in einem Land, in dem Russland lange als Sicherheitsgarant galt und in dem bis heute russisches Militär stationiert ist. Der Südkaukasus geht auf Abstand zum Kreml. Ein Novum, meint Europapolitiker Lagodinsky.
22: Für das Kreml-Regime stellt sich damit die Frage, was sie damit machen. Und so wie ich bisher die Signale deute, zumindest in Richtung Armenien, wird der Kreml die Annäherung an Europa, aber auch die Annäherung an die Ukraine nicht einfach so hinnehmen.
21: Als sich Putin und Pashinyan Anfang April treffen, werden die Differenzen deutlich. Russlands Machthaber stellt klar, Armenien könne nicht parallel Mitglied der Europäischen Union und seiner Eurasischen Wirtschaftsunion sein. Aktuell sei das sehr wohl vereinbar, kontert Pashinyan. Über alles Weitere werde das armenische Volk entscheiden. Armenien sei schließlich eine Demokratie. Wir haben Bürger, die denken, es gibt in Armenien zu viel Demokratie. Aber für uns ist das eine Frage des Prinzips. Deshalb sind zum Beispiel soziale Netzwerke bei uns zu 100% frei. Es gibt absolut keine Einschränkungen. Ein Seitenhieb auf Russland, wo westliche Social-Media-Plattformen größtenteils blockiert sind. Der Kreml-Herrscher zeigt sich demonstrativ desinteressiert. Putins Partner gehen auch deshalb auf Distanz, weil Russland ihnen nichts zu bieten hat. Eine Chance für die Ukraine, sagt Sicherheitsexpertin Maria Solkina. Im Südkaukasus formt sich eine neue Sicherheitsarchitektur und zum ersten Mal nähern sich Staaten an, deren Beziehungen über Jahrzehnte angespannt waren.
1: Es soll bald ein finales Friedensabkommen zwischen Aserbaidschan und Armenien unterschrieben werden. Russland hat Armenien politisch verloren. Armenien versucht sogar, sich von seiner Energieabhängigkeit von Russland zu befreien. Weil sich in dieser Region alles neu ordnet und Rivalen zu pragmatischen Partnern werden, ist das ein sehr guter Moment für die Ukraine, dort präsent zu sein und den pragmatischen Austausch mit der Türkei, Armenien und Aserbaidschan zu suchen.
21: Ausgerechnet diese Entwicklung könnte der Ukraine auf ihrem eigenen Weg in die Europäische Union helfen. Davon ist Grünen-Politiker Sergej Lagodinsky überzeugt. Denn von guten diplomatischen Beziehungen in den Südkaukasus würde auch Brüssel profitieren.
22: Ukraine kann eine sehr spannende Zukunft als kontinentale europäische Macht haben, als eine außenpolitische Macht auf diesem Kontinent. Und natürlich das Besondere an dieser Macht sind die Beziehungen zu den ehemaligen Ländern der Sowjetunion. Und das ist auch ein politisches und ein diplomatisches Kapital, was Ukraine dadurch auch benutzen kann, auch als künftiges Mitglied in der EU.
21: Selenskyjs diplomatische Offensive im Südkaukasus, ein möglicher Baustein auf dem Weg zu einem langfristigen Frieden.
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0: Um 4 Uhr mit Katja Kindermann. In Großbritannien gerät Premierminister Starmer stärker unter Druck. Ein Minister ist gestern zurückgetreten und ein weiterer Konkurrent aus der Labour-Partei könnte sich um ein Unterhausmandat bewerben. Aus der Nachrichtenredaktion Torben Müller.
1: Gesundheitsminister Streeting hat seinen Rückzug aus dem Kabinett damit begründet, dass er das Vertrauen in Starmer verloren habe. Er hat aber nicht erklärt, ob er gegen ihn antreten will. Der Premier bekräftigte seine Absicht, das Amt weiterzuführen. Sollte es in der Labour-Partei zu einer Revolte gegen Starmer kommen, gilt auch der Bürgermeister von Manchester, Burnham, als Anwärter auf seine Nachfolge. Er hat bisher keinen Sitz im Unterhaus. Ein anderer Labour-Abgeordneter hat sein Mandat jetzt aber niedergelegt, sodass Burnham sich darum bewerben kann.
0: Die USA setzen bei der Öffnung der Straße von Hormus auf Unterstützung aus China. Präsident Trump sagte in einem Interview mit dem Sender Fox News, Chinas Staatschef Xi Jinping habe seine Hilfe angeboten. Aus der Nachrichtenredaktion Thorsten Lange.
2: Trump hat bei seinem Besuch in Peking ein erstes Gespräch mit Xi geführt und sich anschließend in Interviews geäußert. Dort sagte er, der chinesische Staats- und Parteichef habe erklärt, wenn er irgendwie helfen könne bei der Öffnung der Straße von Hormus, dann werde er das gern tun. Und Xi soll zugesagt haben, keine weitere militärische Ausrüstung an Iran zu liefern. Von chinesischer Seite gibt es dafür keine Bestätigung. Peking kauft einen Großteil des iranischen Öls und gilt neben Russland als Irans wichtigster Lieferant von Militärgütern. Trump und Xi werden heute ein weiteres Gespräch führen.
0: Der ukrainische Präsident Zelensky hat schmerzhaftere Sanktionen gegen Moskau gefordert. Anlass ist der jüngste Angriff auf Kiew mit mindestens 21 Toten, darunter offenbar auch Kinder. Laut Zelensky war ein Marschflugkörper vom Typ CH-101 in ein Gebäude eingeschlagen. Das Geschoss sei im zweiten Quartal dieses Jahres hergestellt worden. Vor der dänischen Insel Anholt ist ein toter Wal entdeckt worden. Jetzt prüfen die zuständigen Behörden, ob es sich dabei um den Buckelwal handelt, der wochenlang vor der deutschen Ostseeküste festsaß. Aus Stockholm, Arne Bartram.
3: Die dänische Umweltbehörde hat bisher nur bestätigt, dass ein Wal vor Anholt gestrandet ist. Beobachter vor Ort schätzen das Tier auf 10 bis 15 Meter Länge. Das würde zu dem Buckelwal passen, der zuletzt vor der Insel Pöhl lag. Außerdem befindet sich Anholt auf der Route Richtung Nordsee, in die der Wal Anfang Mai gebracht worden war. Die dänischen Behörden gehen davon aus, dass das jetzt gefundene Tier schon eine Weile tot ist. Als nächstes sollen Gewebeproben genommen werden. So könnte geklärt werden, ob es der Wal von der Insel Pöhl ist.
0: Das waren die Nachrichten. Das Wetter in Deutschland. Tagsüber gebietsweise Schauer, teils mit Graupel, selten Gewitter, örtlich Sonne. Zwischen 9 und 17 Grad in der Lausitz. Es ist jetzt 4.03 Uhr.
4: Einen wunderschönen guten Abend und willkommen bei Brandenburg aktuell an Himmelfahrt, Herrn- oder Vatertag, ganz wie Sie mögen. Und egal, wie man diesen Tag auch für sich am liebsten benennt, es sind naturgemäß da viele Bootsfahrer auf dem Wasser unterwegs, Profis, aber auch besonders Hobbykapitäne. Ja, und viele starten so erst jetzt so richtig in die Saison. Das war mal ein Grund für uns, die Wasserschutzpolizei zu begleiten, denn der Verkehr auf den Gewässern, der nimmt stark zu. Jana Wochnik ist mitgefahren.
5: 10 Uhr am Morgen, im Visier der Wasserschutzpolizisten ein Hausboot mit Party an Bord. Natürlich prüfen sie auch Drogen- und Alkoholkonsum. Aber nein, hier ist es der Motor, der den Beamten ins Auge sticht.
6: Fahrt mal bitte unter die Brücke hindurch und hinter der Brücke, da kommt er mal bei uns auf die Seite ran.
5: Der Motor schafft 30 PS. Ab 15 Pferdestärken brauchen die Hobbykapitäne aber einen Bootsführerschein. Den hat Bootsführer Max tatsächlich nicht. Sie haben ein Boot mit kleinem Motor gebucht.
7: Ich bin Fahrzeugführer, aber ich habe keinen Führerschein, dass ich an dieses Boot hätte nicht bewegen dürfen. Aber die Firma hat dann nicht gesagt, der Bootsverleih. Da wird jetzt halt geklärt, genau, warum jetzt wir so viel Hochleistungsmotor haben.
5: Die drei Beamten und 17 feiernde Partygäste warten nun auf die Rückmeldung des Vermieters. Und tatsächlich gibt die Polizei Entwarnung. Der Motor wurde vom Verleih gedrosselt. Die Papiere dazu sind eingetroffen. Die Party kann weitergehen, aber nicht ohne Alkoholtest des Kapitäns und ohne Mahnung der Polizisten.
8: 0,9 Promille, so wie es sein soll. Perfekt.
7: Genau. In erster Linie, gerade jetzt um die Uhrzeit, wollen wir aufklären, gerade was die Bestimmung Alkohol und auch Drogen angeht.
5: Das ist wie bei Autofahrern. Auf allen Gewässern gilt die maximale Promillegrenze 0,5. Trotz Schiedwetter sind viele Bootsfahrer unterwegs, manche mit Karacho. Hier auf dem Templiner See in Potsdam sind maximal 25 km/h erlaubt. Das heranrauschende Motorboot hat womöglich mehr auf dem Tacho.
9: Das war zu viel. Wir haben hier viele Leute an Bord, es schaukelt sich auf.
10: Ja.
9: Wir haben ein Boot bei uns an der Seite. Ist zwar ausgefendet, kann trotzdem zusammenstoßen. Kommt mir alles nur ein bisschen umsichtiger.
5: Rund 80 Schiffsunfälle zählt die Polizeidirektion West allein für ihren Bereich jährlich. Sie kontrollieren Alkoholkonsum, Einhaltung der Regeln, aber auch die Kennzeichen. Das bei Familie Lichtenstein ist zu klein. Sie haben es schon so gekauft, wussten das nicht, macht 35 Euro Bußgeld. Viele Bootsfahrer begrüßen die Kontrollen der Wasserschutzpolizei.
11: Finde ich prinzipiell richtig, weil wir schon allerhand hier erlebt haben auf dem Wasser. Wir sind jetzt ein Jahr unterwegs und ich muss wirklich sagen, manche Leute wissen von nichts, sind einfach unterwegs und fahren los und hoffen, dass die anderen aufpassen.
5: Beim nächsten Boot liegt wieder der Motor im Fokus, diesmal aus anderen Gründen.
12: Das ist tatsächlich ein sehr großes Phänomen zur aktuellen Zeit, dass gerade Außenbordmotoren demontiert und gestohlen werden. Und deshalb kontrollieren wir dementsprechend auch die Motornummern, ob dieser in Fahndung steht.
5: Hier aber ist alles in Ordnung. In zwei Schichten arbeiten die Polizisten von 10 bis 22 Uhr. Dann erst kehrt Ruhe ein auf den inzwischen viel befahrenen Wasserstraßen.
4: Viele, aber natürlich nicht alle Brandenburger Männer verbrachten den heutigen Tag auf dem Wasser und auch nicht unbedingt mit Wasser. Aber sind sie wirklich noch mit dem bis oben hin mit Bierflaschen gefüllten Bollerwagen unterwegs oder ist das inzwischen ein Klischee, welches der Vergangenheit angehört? In der letzten Zeit gab es ja den Trend, dass der Herrentag schon mit der Familie verbracht wurde. Jürgen Götz hat sich da mal umgesehen.
13: Zehn Uhr, Herrentag in Bad Freienwalde. Es ist laut, voll und duftet nach verbranntem Zweitaktgemisch. Eine richtige Männerwelt heute auf dem 11. Simson-Treffen.
14: Herrentag ist eigentlich zufällig gewählt. Wir hatten damit mal Herrentag begonnen, weil es nun mal ein Feiertag ist. Mittlerweile eher Familientag. So hat sich das etabliert und ist immer größer geworden. Die Faszination ist einfach ja, die Technik, die Einfachheit und die Szene, die dahinter steckt.
13: Simson ist Kult und Lebensgefühl des Ostens.
15: Ist ein Spatz, Simson-Spatz.
16: Wo ist der her?
15: Der ist von meiner Oma. Er hat früher einen Motor gehabt mit einer Pedale. Und den haben wir umgebaut, dass wir vernünftig fahren können.
14: Dieses Baujahr 85. Ja, ein Simson S51, also quasi Standard-Moped der DDR.
13: Ja, die Simson ist eine Sie. Und ohne eine Sie geht es am Herrentag eben doch nicht. Dabei gibt es klare Regeln, zum Beispiel zum Standort von Familienliebling Trabi.
17: Die anderen Autos von der Frau müssen draußen stehen, der Trabi steht immer warm in der Garage. Gibt's keine Diskussion.
13: Während sich hier alle zur Abfahrt sammeln, Kontrastprogramm in der Radwegekirche Kienitz, direkt hinterm Oderdeich. Nach dem Gottesdienst gibt's traditionell Bratwurst und Kuchen. Die Gäste, Radtouristen aus Berlin und Gemeindemitglieder aus der Umgebung.
18: Na, einmal wegen des Gottesdienstes. Wir sind ja fast jedes Jahr hier. Und außerdem dann auch wegen dem gemütlichen Beisammensein.
19: Hier diese schöne Kirche, die ist immer Treffpunkt. Hier gibt es schönen Kuchen, schönen Kaffee und tolle Gespräche.
13: Diese beiden mögen jedenfalls die Ruhe und fahren weiter Richtung Berlin. Beim Simson-Treffen in Bad Freienwalde geht es jetzt richtig los. Und Simson ist längst kein reines Männerhobby.
20: Das Originallack. Na, die ist schon lang in unserem Besitz.
21: Die hat mal 2000 Ostmark gekostet.
20: Also mir macht halt Spaß, Moped zu fahren. Ich habe jetzt schon 5 Jahre lang Führerschein. Ja, ich lieb's halt einfach.
13: 60 Kilometer sind die Simson-Fahrer heute auf ihrer Rundtour durch das Oderbruch unterwegs. Zum Herrentag, an dem die ganze Familie mitfahren kann.
4: Und noch ein Gottesdienst, und zwar ein sehr wichtiger heute in Prenzlau. Nämlich ist eine historische Orgel feierlich eingeweiht worden. Das Instrument wurde vor mehr als 120 Jahren in London gebaut, stand lange Zeit in Schottland und hat nun in der Marienkirche eine neue Heimat gefunden. Mit einem 4-tägigen Festival wird die Rückkehr der Königin der Instrumente gefeiert.
22: Diese Orgel, seit dem Dienst Gottes geweiht,
10: im Namen des Vaters.
16: Mit diesen Worten wird heute in der Prenzlauer Marienkirche ein besonderes Instrument eingeweiht. Nach jahrelangem Wiederaufbau erklingt die historische Orgel erstmals offiziell in ihrem neuen Zuhause. Gebaut wurde sie 1904 von der renommierten Londoner Orgelbaumanufaktur William Hill & Son. Mehr als 100 Jahre stand sie nahe Glasgow in Schottland, bis sie nach Prenzlau kam. Mehrere hundert Gäste feiern die Einweihung beim Festgottesdienst und dem Auftakt eines viertägigen Orgelfestivals.

0: Einer der Ehrengäste, Tom Ferguson, der Schotte, spielte die Orgel 46 Jahre lang in ihrer alten Heimat. Für die Einweihung ist er eigens nach Brandenburg gereist. Ich bin sehr erfreut, Sie wieder lebendig zu sehen und wieder klingen zu hören. Ich habe eine besondere Verbindung mit diesem wunderbaren Instrument. Der Klang ist hier in Prenzlau vollkommen anders. In der Marienkirche gibt es viel mehr Hall. Schon am Morgen arbeiten die Orgelbauer aus Eberswalde ein letztes Mal am Instrument. Pfeifen werden noch einmal frisch gestimmt, Register geprüft, Feinarbeit kurz vor dem großen Auftritt. Der Wiederaufbau war kompliziert. Zwar kam die Orgel bereits 2018 nach Prenzlau, doch steigende Kosten während der Corona-Pandemie verzögerten das Projekt über Jahre. Erst im Frühjahr 2025 begann schließlich die Montage. Besonders schwierig, originale Baupläne existieren nicht mehr.
1: Mein alter Herr hat immer gesagt, man könnte die 2500 Pfeifen einfach nehmen und runter von der Empore schmeißen, quer verteilen in der ganzen Kirche. Wenn man da irgendwie ein bisschen Blick für hat, findet man die trotzdem wieder zusammen.
0: Für Kantor Hannes Ludwig erfüllt sich mit der neuen Orgel ein langjähriger Wunsch. Seit seinem Dienstantritt vor 20 Jahren setzt er sich für ein großes Instrument in St. Marien ein. Die Orgel soll künftig nicht nur Christen anziehen, sondern auch Kulturinteressierte.
2: Ja, das hoffe ich sehr. Also schon heute hat sie die Türen geöffnet. Wir hatten ein sehr volles Haus. Die nächsten Veranstaltungen sind so gut wie ausverkauft alle. Und ich hoffe sehr, dass mit dieser Orgel und der Musik hier wieder ein ganz neues Leben einzieht in unsere Kirche.
0: Und genau das scheint bereits gelungen mit der historischen Orgel.
3: Also ich habe schon zu meiner Tochter gesagt, das klingt sehr weltlich, aber ich fand es sensationell. Wir waren gerührt, mir sind die Tränen gekullert. Also ich bin sehr bewegt und sehr gerührt.
4: Ich denke, das ist eine Bereicherung für ganz Prenzlau. Nicht nur für diese Kirche, sondern einfach auch, weil es eine Reichweite hat, so eine große, tolle Orgel auch hier wieder in der Uckermark zu haben.
0: Die Orgel ist noch bis Sonntag bei mehreren Konzerten in der Prenzlauer Marienkirche zu hören.
5: Ja, eine aktuelle Meldung, die wirklich aufhorchen lässt. Im Mercedes-Benz-Werk in Ludwigsfelde könnten künftig Panzer gebaut werden. Der deutsch-französische Panzerhersteller KNDS überlegt, einem Spiegelbericht zufolge das Werk ganz oder zumindest teilweise zu übernehmen. Demnach gibt es gerade Verhandlungen zwischen Mercedes und KNDS. Bisher rollen in Ludwigsfelde vor allem Fahrgestelle für den Transporter Sprinter vom Band. Voraussichtlich 2030 soll diese Produktion dann nach Polen verlagert werden. Brandenburg hat viele Gedenkstätten, die an die Opfer des Nationalsozialismus erinnern sollen. Die größte ist das ehemalige Konzentrationslager Sachsenhausen am Rand von Oranienburg. Mehr als 40.000 Menschen wurden hier ermordet. Achtung vor den Opfern sollte eigentlich selbstverständlich sein. Aber leider zeigt sich auch hier der bundesweite Trend der Zunahme an Straftaten gegen Gedenkstätten.
6: Ein Feedback zur Führung oder ein Gedanke zum Aufenthalt. Dafür ist dieser Briefkasten im Besucherzentrum der Gedenkstätte Sachsenhausen vorgesehen. Doch bei manchen Karten fehlen dem Sprecher der Stiftung Brandenburgische Gedenkstätten die Worte.
7: Das sind Karten, die antisemitische oder israelfeindliche Parolen enthalten, aber auch Karten, die den Nationalsozialismus verherrlichen, also die ich im Wortlaut gar nicht wiedergeben möchte.
6: Auf manchen sind auch verfassungsfeindliche Symbole abgebildet. Eine Straftat. Und die haben im letzten Jahr gegen Gedenkstätten zugenommen. Das geht aus der Kriminalstatistik zur politisch motivierten Kriminalität in Bund und Ländern hervor. Waren es 2024 bundesweit noch 385 Straftaten, so sind es letztes Jahr schon 425. 38 davon in Brandenburg. Ein Großteil betrifft Sachbeschädigung. Auch das gibt es in Sachsenhausen, zum Beispiel in den jüdischen Baracken.
7: Hier an dieser Ausstellungsvitrine, wo die Geschichte eines jüdischen Häftlings erzählt wird, wurden im Text die Begriffe Zionist oder Zionisten und das Wort Israel weggekratzt, ausgekratzt, sodass wir hier eine neue Folie inzwischen angebracht haben, damit der Text wieder vollständig lesbar ist.
6: Ein antisemitischer Hintergrund, vermutet Horst Severenz. Sachbeschädigung oder verfassungsfeindliche Schmierereien. Für die Polizei gestaltet sich die Aufklärung oftmals schwierig. Insbesondere im Bereich der Sachbeschädigungen liegt die Feststellzeit nicht selten im zeitlichen Verzug zur Tatzeit, beispielsweise weil die Tat am Wochenende oder abends verübt wurde. Ebenso können in diesem Zusammenhang möglicherweise seltener Zeugen ermittelt werden, weswegen die Aufklärungsquote entsprechend geringer ausfallen kann. Die Stiftung beobachtet nicht nur die Zunahme von Straftaten.
7: Auch mitunter Störungen bei Führungen, mit revisionistischen Äußerungen oder wo die Dinge, die der Guide erzählt, in Zweifel gezogen werden. Oder auch wo Schülergruppen ein offensichtliches Desinteresse und so weiter zur Schau stellen. Auch das gibt es.
6: Das sind aber Vorfälle, die unschön, aber nicht strafbar sind. Auch wenn das nur vereinzelt passiert, nimmt die Tendenz zu.
5: Schwierige Zeiten, vor allem für junge Menschen. Auf der einen Seite sind sie dabei, sich zu finden. Auf der anderen sehen viele die eigene Zukunft alles andere als rosig. Klimawandel, Corona, Kriege. Unbeschwert sieht anders aus. Einige greifen dann zu Drogen oder zu Medikamenten. Zu solchen, die entspannen und das Leben weniger bedrohlich machen. Die Konsequenzen dieses Missbrauchs werden verdrängt. Markus Rehe hat in Rate nur nachgefragt, wie groß das Problem tatsächlich ist.
8: Runterkommen, chillen mit Freunden, gern draußen wie hier in Rathenow. Und manchmal sind auch Drogen dabei. Das weiß auch Christoph Seide, er ist Suchtpräventionsbeauftragter der Stadt. Medikamentenmissbrauch nimmt er in Rathenow allerdings eher noch nicht wahr.
9: Das wird jetzt gerade bei den jungen Heranwachsenden, bei den genannten Dingen wie Vapes, Cannabis, Alkohol, andere Nikotinprodukte, vereinzelt Lachgas, das ist aber in größeren Städten mehr zu beobachten, gibt es bei uns partiell, aber nicht so wie in Berlin.
8: Am häufigsten kommen in Brandenburg Menschen mit Alkoholproblemen in die ambulante Suchthilfe, 67,8%. Die zweitgrößte Gruppe kommt wegen Cannabismissbrauchs, 11,2%. Wegen problematischen Mischkonsums kommen 5,9%, darunter etwa auch wegen Medikamentenmissbrauchs. Und 5,5% suchen Hilfe wegen Missbrauchs von Aufputschmitteln. Jugendliche und junge Erwachsene suchen am ehesten Hilfe wegen Cannabismissbrauchs, dann wegen Problemen mit Aufputschmitteln und Mischkonsum. In der Notaufnahme für Kinder und Jugendliche am Ernst-von-Bergmann-Klinikum in Potsdam haben sie durchaus mit Medikamentenmissbrauch zu tun, allerdings nur, wenn es schief geht, bei Überdosierung.
10: Früher hatten wir eigentlich immer, es war typisches Wochenende, kamen immer ein, zwei Betrunkene, die dann irgendwie auf Station landeten und dann ausnüchterten. Das sehen wir kaum noch, muss man ganz ehrlich sagen. Wir sehen halt viel mehr Kinder, die dann eben viel krassere Drogen nehmen, irgendwelche Amphetamine, gern auch immer mit Cannabis gemischt, gern auch mal mit Alkohol gemischt, aber eigentlich gar nicht mehr so vordergründig. Das ist die eine Seite und die andere Seite sind Kinder, die eigentlich eben eine zugrunde liegende psychiatrische Erkrankung haben und dann eben in suizidaler Absicht Medikamente nehmen und da ist das Spektrum ganz schön breit.
8: Die psychische Gesundheit von Kindern und Jugendlichen habe besonders nach Corona gelitten, warnt die Landesstelle für Suchtfragen.
11: Wenn Kinder und Jugendliche sich nicht gut fühlen, wenn sie nicht gelernt haben, gut mit ihrem Leben, mit Konflikten oder mit dem sozialen Umfeld umzugehen, dass dann ein Substanzkonsum eher noch mal gefährdet sein kann oder überhaupt passiert, während gesunde Jugendliche das nicht tun.
8: Diese Gefahr kennt auch Christoph Seide, der Mann, der in Rathenow die Suchtprävention steuert. Er und sein Team versuchen deshalb, mit Beratung, Workshops und mit Freizeitangeboten dagegen zu halten.
5: In der letzten Woche hatten wir darüber berichtet, dass in Brandenburg immer mehr Unterricht ausfällt oder nicht ausgebildetes Personal vor einer Klasse steht, vor allem im ländlichen Raum. Aber wie kann diese Situation verändert werden? Stipendien für Lehramtsstudenten scheinen da eine gute Option zu sein. Sie bekommen während des Studiums Geld, verpflichten sich im Gegenzug eine Anzahl von Jahren an einer bestimmten Schule zu arbeiten. Genauso macht es jetzt auch Selo. Die Stadt im Oderbruch finanziert das aber selbst. Marie Stumpf hat sich das Projekt vor Ort angesehen.
12: Muss ich also rausfinden, was ist denn A mal B? Was haben wir da ausgerechnet?
13: Lehramtsstudent Colin Gato gibt eine Mathestunde in der 6C der Grundschule Selo, Geometrie. Schon vor dem Stipendium hat Gato regelmäßig in der Grundschule ausgeholfen. Seit nunmehr anderthalb Jahren unterrichtet er dreimal die Woche dort.
12: Ich finde, das ist eher so eine Richtung schon, dass ich so wie so ein Schnupperkurs hört sich jetzt auch blöd an, aber eher schon, so dass man mal reingucken kann, das ist das, was ich ja auch mal später werden will.
13: Colin Gato wohnt in Müncheberg, etwa 20 Minuten entfernt von Selo. Durch das Stipendium verpflichtet er sich, nach seinem Abschluss 5 Jahre in Selo zu arbeiten. Er sieht das als Vorteil.
12: Man ist hier dann schon so drinne und man ist dann halt, ich finde, man hat zugleich, man führt nicht neu in eine Schule rein und man muss erst alles neu kennenlernen, sondern man ist dann hier, man kennt die Räumlichkeiten, man kennt das Konzept der Schule.
13: 4 Stipendiaten werden die Grundschule Selo nach ihrem Abschluss unterstützen. Einer geht an die Oberschule. Fast alle kommen sie aus der Region, einer sogar aus Berlin. Was bewegt ihn, nach Selo zu gehen?
14: Es klingt natürlich erstmal von der Großstadt irgendwie dahin, da wäre nichts vor Ort oder ist nichts so wirklich. Aber wenn man sich das anschaut, in der Stadt gibt es ja auch 4 Schulen, da ist eine gute Infrastruktur, das war mir natürlich auch wichtig. Aber man hat eben trotzdem ja noch die Nähe zu Berlin. Meine Beweggründe waren ja dann eben auch, dass mir auch dieses familiäre, eher in der Kleinstadt auch sehr, sehr, sehr gut gefällt.
13: Für die Grundschule Selo ist das ein Glück, denn die Stipendiaten helfen, eine drohende Lücke zu schließen, sagt der Schulleiter.
15: In 3 Jahren beginnt bei uns wieder so eine große Welle von Pensionierungen, wo eben mehrere Kollegen gleichzeitig in den Ruhestand gehen. Und gerade mit 4 Stipendiaten im Rückhalt haben wir natürlich die Gewissheit, dass die Stellen dann, die frei werdenden Stellen adäquat durch ausgebildete Lehrkräfte ersetzt werden können.
13: Finanziert wird das Projekt von der Stadt. Bis zu 400 Euro kriegen die Stipendiaten jeden Monat bis zum Ende ihres Studiums. 70.000 Euro sind allein für dieses Jahr im Haushalt der Stadt dafür eingeplant. Doch der Alleingang ist nötig.
16: Wir haben in absehbarer Zeit nicht die Möglichkeiten, dass wir mit Lehrkräften versorgt werden, wie wir sie benötigen. Wir stehen im ganz engen Austausch mit den Schulleitern, mit dem Schulamt. Und haben gesagt, wir können nicht mehr warten, wir müssen uns selber helfen.
13: Weitere Stipendien sind geplant, nicht nur bei den Lehrern, sondern auch bei Ärzten. Die Idee der Seloer scheint zu fruchten. Bei Student Colin Gato jedenfalls heißt es jetzt nicht mehr so schnell.
17: Auf Wiedersehen, Herr Gato.
12: Eine schöne Pause.
5: Ja, bei Energie Cottbus dagegen soll es heißen, auf Wiedersehen, allerdings dritte Liga. Die Lausitzer können am letzten Spieltag übermorgen den Aufstieg in die zweite Liga perfekt machen, aus eigener Kraft. Eine ganze Region fiebert dem entgegen und auch sehr viele Menschen in ganz Brandenburg. Und bis dahin müssen die Spieler trainieren und die Fans warten oder quasi dabei sein.
18: Auf dem Weg zum möglichen Aufstieg in die zweite Liga. Die Kicker von Energie Cottbus trainieren am Morgen für ihr entscheidendes Punktspiel am Samstag gegen Jahn Regensburg. Die Fans sind voll dabei.
19: Wir fahren mit. Wir fahren morgen schon nach Regensburg und sind am Samstag dann beim Spiel dabei und drücken natürlich ganz fest die Daumen.
20: Die werden aufsteigen, weil die sind halt eine starke Mannschaft, haben viel gekämpft.
21: Das ganze Team, super Leute. Man kann immer zu denen auch gehen zum Training und Unterschriften von ihnen sammeln.
18: Mit einem Sieg in Regensburg kann das Energieteam den Aufstieg in die zweite Liga ganz aus eigener Kraft schaffen. Trainer Klaus-Dieter Wollitz heute 9 Uhr vor der Presse. Er glaubt an den Erfolg seiner Mannschaft.
22: Wenn wir das schaffen, wie wir das in vielen Spielen geschafft haben, unsere optimale Leistung zu bringen, ist die Wahrscheinlichkeit groß, diesen großen Schritt zu erreichen.
18: Die Lausitz profitiert von Energie. Da sind sich die Fans sicher.
23: Das gibt der ganzen Region einen ordentlichen Schub, würde ich sagen. Und man merkt das ja sowieso die Tage schon in der Stadt hier, dass hier alles Kopf steht irgendwie. Und ich freue mich auf eine geile Feier am Sonntag.
18: Denn sollte Energie den Traum von der zweiten Liga wahrmachen, wollen die Fans dann mit ihrer Mannschaft in der Cottbuser Innenstadt feiern.
5: Es gibt in Brandenburg kleine Dörfer und es gibt sehr kleine Dörfer. Einige von ihnen bieten selbst kaum Sehenswürdigkeiten an, betreiben aber dennoch eine eigene Touristeninformation. Ja, aber wofür und wie funktioniert das? Genau das hat sich auch Heike Schüler gefragt, die eher zufällig bei einem Dreh im havelländischen Dorf Senske das Findelmann-Haus entdeckte.
24: Besondere Autos fahren vorbei und Radfahrer aus aller Herren Länder. Die Schlauen halten hier an. Denn das 300 Jahre alte Findelmann-Haus in Senske im havelländischen Luch ist eine Touristeninfo, wie Touris sie sich wünschen.
0: Also wir sind immer sehr dankbar, wenn es an den kleinen Örtchen auch Touristeninformationen gibt, die wir nach nützlichen Infos und dann auch nach Karten befragen können.
24: Das 250-Einwohner-Dorf ist ein Knotenpunkt im Brandenburger Radwegenetz. Senske liegt am Havelland-Radweg und am Fontane-Radweg. Da brauchen die Radler auch mal eine Pause.
1: Ich hatte eigentlich gedacht, dass es bloß ein Museum ist. Ich freue mich, dass es hier auch was zu essen gibt.
24: Kaffee und Kuchen werden nicht verkauft. Die Gäste dürfen eine Spende dalassen und tun das gern.
2: Der Kuchen wird von den Mitarbeitern selbst gebacken und wir backen etwa 3 bis 4 Mal in der Woche.
24: Die 73-Jährige übernimmt jedes zweite Wochenende. Als Minijob im Fremdenverkehrsverband Havelländisches Luch. Den gründeten die Sensker mit umliegenden Kommunen gleich nach der Wende, um ihren Landstrich für sanften Tourismus bekannt zu machen. Das abrissreife Haus wurde gerettet. Namensgeber ist Johann Heinrich Fintelmann, erzählt der damalige Bürgermeister in seinem privaten Heimatmuseum.
3: Fintelmann war ein Gärtner, schon ein berühmter Gärtner, der 1727 nach Senske kam und in Senske die Stelle als Hofgärtner annahm.
24: Und zwar für die Familie von Bredow. Deren ehemaliges Schloss ist heute privat. Und das benachbarte Gärtnerhaus mehr als ein Infopunkt.
4: Auch wir Menschen auf dem Land, wir haben ja auch gerne Kultur. Und die Information, die Möglichkeit, sich darüber zu informieren, ist natürlich hilfreich, wenn das an einem Ort gesammelt ist.
24: Und die Touristeninfo verkauft Handgemachtes aus der Region und zeigt wechselnde Ausstellungen einheimischer Künstler. Der Landkreis Havelland finanziert eine feste Stelle, damit täglich geöffnet ist.
25: Sei es jetzt, dass sie hier ihr Pausenbrot auspacken können oder mal ein Fahrradschlauch repariert werden muss. Das können wir hier alles anbieten. Wir haben ein kleines Sortiment, Ersatzteile, Fahrradpumpe.
24: Für Kunstinteressierte öffnet sie gern die evangelische Dorfkirche. Aus Sicherheitsgründen abgeschlossen, denn sie beherbergt 80 historische Gemälde zur Christusgeschichte. Und die Sensker selbst? Auch sie lieben ihr Fintelmann-Haus.
26: Es ist ein richtiges Highlight für uns. Hier trifft man sich, auch mit anderen Leuten aus dem Dorf oder aus dem Umland. Hier können die Kinder Eis essen und die Erwachsenen auch. Hier ist richtig was los dann.
24: Also, wenn die Touristen wieder losziehen, hat die Touri-Info im havelländischen Senske trotzdem immer Besuch.
5: Heute ist ja nicht nur Himmelfahrt. Ja, heute ist auch Tag des Wanderns. Genau deshalb hat sich Wetterreporterin Caroline Marchot auf den Weg in den Hohen Vlehingen gemacht, und zwar zum Kunstwanderweg. Ja, und da gibt es natürlich jede Menge zu entdecken, auch Kurioses.
27: Wie praktisch, dass der Kunstwanderweg direkt am Bahnhof Wiesenburg beginnt. Da hinten sieht man ihn sogar noch, da hält übrigens auch der RE7. Und gleich hier befindet sich das Tor zum Fleming, Herr König.
28: Genau, das Tor zum Fleming, ein Kunstprojekt von Grundschülern unserer Schule gestaltet und in jüngster Zeit auch mal wieder frisch gemacht.
27: Die etwa 3,10 Meter hohen Eichenholzstelen sollen Sagen- und Märchenfiguren darstellen, wie Riese, Kobold oder Teufel. Der Kunstwanderweg verbindet Wiesenburg und Bad Belzig. Dabei gibt es unterschiedliche Routen. Die Nordroute, Südroute, Ostroute, Westroute und eine, wo mit dem Handy digitale Kunst entdeckt werden kann. Die Strecken sind zwischen 10 und 23 Kilometer lang.
29: Diese Kunstwerke hier sieht man schon von Weitem.
28: Ja, sicher. Das sind Kuhäuter symbolisiert. Sie sollen zeigen unsere Gegend, die Verbundenheit zur Landwirtschaft.
29: Und wahrscheinlich auch so Lust machen und sowas Kurioses sein.
28: Natürlich, Lust auf der Wanderung, Kurioses zu entdecken.
29: Ja, und wenn aber die Kuhäuter es nach oben zeigen, liegt dann jetzt die Kuh nach unten?
28: Wohl eher nicht.
29: Und wenn, dann versteckt die sich sicherlich vor dem Wetter heute. Es ist kalt, es ist windig, immer wieder gibt es Regenschauer und wir schauen mal, was der Tag morgen so bringt.
27: In der Nacht lösen sich letzte Schauer auf. Häufig ist es auch klar. 5 Grad gibt es im Süden und um die 0 Grad im Norden, da kann es dann auch Bodenfrost geben. Morgen zeigt sich vermehrt die Sonne. Trotzdem kann es regional schauern und auch gewittern bei um die 16 Grad. Der Kunstwanderweg gehört übrigens zu den Qualitätswegen Wunderbares Deutschland.
29: Und das hier ist ein Rudel Wölfe.
28: Ja, das symbolisiert Geister der Vergangenheit auf der Suche nach einem neuen Lebensraum.
29: Ja, das soll sozusagen das Kunstwerk aussagen. Haben Sie denn schon mal einen Wolf in echt getroffen bei Ihrer Wanderung?
28: In der Tat. Einmal habe ich einen gesehen. Der ist einem Wild gefolgt.
29: Aber nicht Ihnen?
28: Nein, nicht mir.
29: Und die hier werden auch bestimmt den Wanderern nicht folgen, weil ja, die kommen ja nicht weg, ne?
27: Unterwegs gibt es immer wieder Rastmöglichkeiten. Auch Überdachte sind dabei.
29: So, die Finger wärmen an so einem Tee, tut gar nicht so schlecht. Und es hat mittlerweile auch wieder angefangen zu regnen. Trotzdem ist ja die Aussicht einfach nur schön. Und die Wetteraussichten übrigens, die werden auch wieder besser. Prost. Vorsicht heiß.
27: Das Wochenende startet freundlich bei 16 Grad. Nur im Süden kann es mal schauern. Sonntag wechseln sich Sonne und Wolken bei 18 Grad ab. Und Montag wird's noch etwas wärmer. Da erwarten uns wieder um die 20 Grad.
29: Und hier hängen jetzt einfach ein paar alte Wanderschuhe rum und das soll auch Kunst sein.
28: Das kann auch Kunst sein. Diese Wanderschuhe gehörten einer jungen Frau. Sie war damit über 3 Kontinente unterwegs und bei uns im Hohen Fleming hat sie die Wanderschuhe zurückgelassen.
29: Ja, und brauchte offensichtlich auch mal ein paar neue. Also hier auf dem Kunstwanderweg gibt es Kunstwerke der unterschiedlichsten Art zu entdecken. Und es lohnt sich immer herzukommen, egal bei welchem Wetter. Jetzt kommt auch passend wieder die Sonne raus.
5: Na, besser geht's nicht. So, mit Himmelfahrt oder auch Vatertag, ne, haben wir die Sendung begonnen. Und so endet sie auch, denn Stefan Kunzelmann aus Erkner, der nahm den Herrentag, wie er schreibt, mal sportlich. Einen Mega-Hecht hat er da gefangen. Hechte können, nur zur Information, maximal so 1,50 werden, vielleicht auch ein bisschen größer. Also die 1,50 hat der hier ganz bestimmt. Da, das war's von uns für heute. Morgen werfen wir aber erneut die Angel nach neuen Themen aus, dann auch hoffentlich wieder mit Ihnen. Heute Abend gibt's aber auch nochmal aktuelle Informationen aus Brandenburg in der Spätausgabe von RBB 24. Ich wünsche Ihnen noch einen wunderschönen Abend. Machen Sie das Beste draus, morgen schönen Sonntag. Bis dann abends wieder hier. Tschüss.

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1: Eine Patientin hier im Krankenhaus, die hat mir ihre Lebensgeschichte erzählt. Und die stockte mittendrin, schaute mich an und sagte, ich sehe an ihren Augen, dass sie mir zuhören.
2: Ein Moment, der zeigt, Ehrenamt ist oft so viel mehr als nur eine Aufgabe. Es ist das, was uns als Menschen verbindet. Und damit moin und herzlich willkommen zu einem Buten und Binnen extra zum Thema Ehrenamt. Der Mann, den wir gerade gehört haben, ist übrigens Sebastian Pfeiffer. Er engagiert sich im Krankenhaus und wir stellen ihn später noch vor. Wussten Sie, dass unser Bundesland ein echter Meister der Hilfsbereitschaft ist? Mehr als jeder Dritte opfert seine Freizeit für andere. Und trotzdem fehlen an allen Ecken und Enden noch mehr helfende Hände. Darum geht's heute bei uns. Mehr als ein Amt so erfüllen kann Ehrenamt sein. Mangel, wo Ehrenamtliche besonders fehlen und wie Kinder Engagement lernen können. In Bremen und Bremerhaven sorgen fast 270.000 Menschen ehrenamtlich dafür, dass der Laden läuft. Vom Fußballplatz bis zur Suppenküche. Wo unser Bundesland im Vergleich genau steht und in welchen Bereichen der Bedarf am größten ist, Jan-Meyer-Wente hat die Fakten.
3: Laut jüngsten Zahlen sind in Deutschland 36,7% der Bevölkerung ab 14 Jahren freiwillig engagiert. Das sind fast 27 Millionen Menschen. Frauen und Männer sind unter den Ehrenamtlichen etwa gleichmäßig vertreten. Fast ein Viertel gibt an, 3 bis 5 Stunden pro Woche fürs Ehrenamt aufzuwenden. Fast jede oder jeder Fünfte investiert sogar mehr als 6 Stunden. Bremen gehört zu den Regionen mit einem besonders hohen ehrenamtlichen Engagement. 37,9% helfen hier in ihrer Freizeit anderen Menschen. Die meisten tun dies im Bereich Sport und Bewegung. Es folgt der Bereich Soziales und Gesundheit und dann Kultur.

0: Hier im Krankenhaus, die hat mir ihre Lebensgeschichte erzählt. Und die stockte mittendrin, schaute mich an und sagte, ich sehe an ihren Augen, dass sie mir zuhören. Was ich mache ist, ich gehe durch die Station, klopfe an die Tür, wache auf und gucke, wer da ist.
1: Hallo.
0: Ja, hallo, schönen guten Tag. Ich komme jetzt zu Ihnen und besuche Sie. Und dann versuche ich mit den Patientinnen und Patienten in ein Gespräch zu kommen über die Sorgen und Nöte, die die Menschen hier im Krankenhaus haben können.
1: Ja, was will man machen? Man, zu Hause ist schöner, ne?
0: Freuen Sie sich wieder auf zu Hause, ja?
1: Ja, natürlich.
0: Alles Gute für Sie. Mhm. Ärzteteams, Physiotherapeuten, Pfleger, Reinemacherkräfte, ein unglaubliches Hin und Her. Und sich da erstmal zurechtfinden und dass man da auch eine bestimmte Rolle spielt, das war schon aufregend. Und ich habe gedacht, na, hoffentlich störst du niemanden so. Aber ich habe mich schnell auf die Patienten konzentriert und habe gemerkt, dass das irgendwie, ja, das passt eigentlich, ne?

0: Manche, meistens Jüngere, die sind zwar nicht freiwillig hier. Wer ist da schon im Krankenhaus als Patient? Aber die sind gut versorgt, die haben ihr Handy dabei, Freund, Freundin, Eltern. Aber gerade ältere Menschen, die Tage sind lang und manche Nächte sind noch länger. Und da kommen manchmal so Gedanken über, wie soll das weitergehen, wenn ich entlassen werde, dass mir gerade ältere Patienten ihre Lebensgeschichte erzählen, ihre Familiengeschichte.
1: Ich bin Freitag umgefallen.
0: Aha. Ihr Arm sieht ja so ein bisschen abenteuerlich aus, ja? Und der andere auch, Mann oh Mann, ja? Mal was besorgen oder so, das ist auch ganz wichtig, ne? Das ist total wichtig. Aber eigentlich die Zeit für den Patienten zu haben, was auch immer er, wie er sich gesehen fühlen möchte, das zu haben, das ist das Entscheidende eigentlich. Und wenn ich so schaue an Ihrem Tisch, da ist ein Blumenstrauß. Hatten Sie auch schon Besuch bekommen, ja?
1: Meine Schwiegertochter gestern. Enkel.
0: Enkel auch. Ich habe mir das überlegt, dass der Begriff Ehrenamt eigentlich damit zu tun hat, dass sich zwei Menschen gegenseitig die Ehre geben, also miteinander so zu reden und zuzuhören. Und das ist unglaublich wertvoll. Da passiert irgendwie Wunder. Das kann man gar nicht so richtig in Worte fassen. Das kann man erleben. Und ich hoffe, dass viele Menschen das erleben so, wenn ein Mensch anfängt, von sich zu erzählen und der andere zuhört. Das ist ein Geben und Nehmen. Haben Sie denn schon Appetit aufs Mittagessen? Ja, wir sind über jeden eigentlich, der sich auch hier so reinstellen will und dem das Freude macht, sind wir dankbar. Also mehr Ehre kann es eigentlich nicht geben.
2: Mehr Ehre kann es eigentlich nicht geben. Dieser Satz wirkt nach. Und genau darüber möchte ich jetzt sprechen mit der Geschäftsführerin der Freiwilligenagentur Bremen. Moin, Frau Blum.
3: Hallo.
2: Sie sind quasi die Ansprechpartnerin für alle, die sich im Land Bremen engagieren möchten. Wie erleben Sie das denn bei Ihnen in der Agentur? Mit welcher Motivation kommen die Leute zu Ihnen?
3: Ja, ganz unterschiedlich. Es gibt ganz viele Gründe, warum Menschen sich bei uns melden, um sich zu engagieren. In dem Beispiel hat man das ja schon sehr schön gesehen. Er möchte etwas zurückgeben, er möchte jemandem etwas Gutes tun, gewinnt dadurch aber auch selbst für sich. Man hat ja gemerkt, dass es ihn irgendwie auch beseelt, sozusagen. Und das sind auch die Motivationen, warum Leute sich freiwillig engagieren, aber auch um Spaß zu haben, um wieder Kontakt zu Menschen zu haben, gerade wenn man so in unterschiedlichen Lebensphasen ist, zum Beispiel neu in der Stadt ankommt oder vielleicht in die Rente eintritt oder so, da kann so ein Engagement auch stabilisieren. Aber auch für junge Leute, die sich weiterbilden wollen, neue Qualifikationen erwerben wollen, viele Gründe.
2: Wenn jetzt jemand vom Fernseher sagt, boah, da hätte ich irgendwie auch mal Lust zu, aber wie finde ich denn eigentlich das passende Ehrenamt für mich?
3: Ja, ich könnte jetzt sagen, das Internet. Genau. Stimmt auch.
2: Kann man sich zumindest
3: Es gibt bei uns auf der Seite von der Freiwilligenagentur so eine Engagementbörse, da findet man über 450 Angebote von freiwilligen Organisationen, die genau beschreiben, wen sie suchen, was man bei ihnen machen kann. Da kann man sich sehr gut zurechtfinden. Und auch für alle, die keine Lust aufs Internet haben, es gibt auch so eine 1:1 Engagementberatung in der Stadtbibliothek, immer von Montag bis Freitag, 15 bis 17 Uhr. Mhm. Da sind ein Dutzend freiwillige Engagementberaterinnen, die dann einzeln auch mit einem gucken, was passt zu mir.
2: Mhm. Jetzt ist es ja so, dass das Ehrenamt natürlich auch eine Verpflichtung ist. Also eine, die vielleicht auch viele in der heutigen Zeit auch abschreckt, sich festlegen zu müssen. Montag 16 Uhr bin ich da beispielsweise im Altenheim und begegne den älteren Menschen. Ist es das,

0: was viele auch abschreckt vielleicht?
1: Wenn das so sein sollte, dann kann ich beruhigend sagen, es findet sich für alle etwas. Also es findet sich für die Person etwas, die jede Woche pünktlich um 15 Uhr ihr Engagement starten will sozusagen. Und es findet sich aber auch für diejenige Person, die im Schichtdienst arbeitet oder eben eine gewisse Flexibilität braucht, einfach allein durch ihr Lebensstil sozusagen oder Arbeit, Kinder, Familie und so weiter, dass man auch punktuelle Formen des Engagements findet. Also es sind ehrlich gesagt alles keine Gründe, sich nicht zu engagieren.
0: Eher Ausreden, ne?
1: Geht immer.
0: Wie viele jüngere Menschen machen denn ein Ehrenamt?
1: Ja, viele. Also es gibt ja so ein bisschen dieses Vorurteil von so einer Generation, die immer nur auf dem Sofa sitzen will oder so. Die Zahlen sagen was anderes.
0: Welche sind
1: also,
0: die Zahlen?
1: 40% aller 14 bis 19 und dann auch bis 49-Jährigen engagieren sich. Und das sind also noch mehr als die danach Älteren. Das nimmt dann tatsächlich ab. Also dieser Vorwurf an die jüngere Generation, sie würden sich nicht engagieren. Der stimmt nicht so richtig.
0: Sie bleiben mein Gast, Frau Blum. Wir haben gerade gehört, Engagement ist keine Frage des Alters. Während andere nach der Schule erstmal chillen, übernimmt Lia Bohlmann schon Verantwortung für eine ganz andere Gruppe. Sie ist 16 und Trainerin aus Leidenschaft. Warum sie ihre Freizeit lieber in der Turnhalle verbringt und was sie den Kids dort mitgibt, das zeigt Anastasia Hill.
2: Und rüber. Mir macht das einfach total viel Spaß, den Kindern zuzugucken, halten, wie sie ganz viele Fortschritte machen und sie auch so ein bisschen dadurch einfach aufwachsen sehe. Wir haben heute die letzte Stunde vor den Osterferien und da dürfen die Mädels immer machen, was sie wollen. Das heißt, heute ist die Spaßstunde. Füße zusammen. Ich bin Lia, ich bin 16 Jahre alt. Sehr gut. Und bin, seitdem ich ungefähr 10 bin, seit 6 Jahren im Ehrenamt tätig und Trainerin beim TuS Busserheide in Bremerhaven. Ich kenne viele schon, seitdem sie ganz, ganz klein sind, seitdem die die ersten Schritte beim Eltern-Kind-Turn gemacht haben, die ersten Bälle geworfen haben und jetzt hier beim Turn sind. Stopp. Kniewaage. Ja. Kniewaage. Und hoch. Johanna war schon beim Eltern-Kind-Turn, also schon bei den... Johanna war schon im Bauch dabei. Bei ihrem großen Bruder beim Eltern-Kind-Turn, also eigentlich seitdem sie ein Baby ist. Sehr gut. Also ich bin hier montags für 1,5 Stunden und dienstags für 4 Stunden. Tatsächlich fahre ich entweder von der Schule direkt durch zum Sport, was eigentlich immer gar kein Problem ist. Hausaufgaben kommen dann danach, aber dadurch, dass ich das schon so lange mache, da gewöhnt man sich irgendwann dran. Und springen. Ja. Sport für Kinder ist sehr wichtig. Beide Hände. Bewegung, auch im Ausgleich mit der Schule für die Kinder, ist total wichtig und man merkt auch, wie gut denen das tut.
3: Was?
2: Nichts. Magst du mal zu den anderen gehen einmal?
3: Okay.
2: Ja, das ist mein Bruder. Durch ihn bin ich zum Eltern-Kind-Turn gekommen. Der war selber früher beim Eltern-Kind-Turn. Und ich bin mit meiner Mutter mitgekommen. Und für mich war das immer ziemlich langweilig. Das heißt, ich habe dann irgendwann mitgeholfen, aufbauen, abbauen. Und das Jungs-Turn, die Gruppe, haben wir selber gegründet. Die Jungs-Turn ist deutlich lauter. Die sind ein bisschen wilder. Ich mache jetzt nächstes Jahr mein Abi. Und wo es danach mit mir hingeht, das weiß ich noch nicht. Aber im Ehrenamt würde ich total gerne auch noch viel länger weitermachen.
0: Ja, Frau Blum, lassen Sie uns gemeinsam auf die Realität gucken. Tatsache ist, die Preise steigen, viele müssen länger und mehr arbeiten, um überhaupt ihren Lebensstandard halten zu können. Haben Sie Verständnis dafür, wenn Bremerinnen und Bremer sagen, ich kann mir ein Ehrenamt zeitlich und finanziell schlichtweg nicht leisten?
1: Ja, natürlich. Also wir haben ja alle ein eigenes Leben, müssen uns um Familie, Arbeit kümmern. Und das sind manchmal so viele Anforderungen, dass eben auch kein Platz mehr ist für ein Engagement. Und wir wissen eben auch, leider ist es so, dass Engagement immer noch davon abhängig ist, was man im Geldbeutel hat und auch wie hoch der formale Bildungsstand ist. Und da müssen wir einfach noch ein bisschen besser werden. Also dass es irgendwie auch einfacher, niedrigschwelliger ist, Engagement auch kennenzulernen, zu erfahren, was das einem auch bringen kann. Und es muss natürlich auch flexibel sein, sodass man das irgendwie auch mit den verschiedenen Anforderungen, die man so im Leben hat, auch kombinierbar ist.
0: Ja. Gegengesteuert wird ja jetzt mit dem Aktionstag Ehrenamt, also kommende Woche, 23.
1: Ehrentag,
0: Mai.
1: Ehrentag, ja.
0: Genau, der Ehrentag. Ja. Bundespräsident Steinmeier höchstpersönlich hat den ausgerufen. Er soll eben zum Mitmachen animieren, motivieren. Mhm. Hilft so ein Aktionstag wirklich gegen den Mitgliederschwund oder ist das vielleicht doch eher Symbolpolitik?
1: Ja, weiß ich nicht. Also es ist ja so, dass gerade immer sehr gerne nach dem Staat gerufen wird. Mhm. Der soll das richten und die Politik soll das richten. Und die Idee von der Demokratie ist ja, dass man mitmacht. Und das äußert sich im freiwilligen Engagement eben ganz besonders und gibt eben viele Möglichkeiten auch zu gestalten, was ja auch die Motivation von vielen Freiwilligen ist. Und ich glaube, solche Tage sind dann eben auch gut oder so Aktionstage, um einfach mal reinzuschnuppern, Engagement sichtbar zu machen, einfach mal wieder drüber zu sprechen und aber auch natürlich dann auch nochmal vielleicht Probleme zu identifizieren, miteinander auszutarieren, wo müssen wir eigentlich noch ein paar Stellschrauben drehen, damit eben auch alle Menschen partizipieren können.
0: Haben Sie denn Sorge, dass so ein Ehrenamt immer mehr auch als vielleicht ja, billiger Lückenbüßer genommen wird, um eben die Löcher zu stopfen, die eigentlich der Staat stopfen sollte?
1: Ja, also prominentestes Beispiel für diese Debatte ist ja die Tafel. Die kennen alle wahrscheinlich, die Lebensmittel sammeln und dann an Bedürftige weitergeben. Und da gibt es ja immer wieder diese Diskussion, ist das eigentlich noch gut oder des Guten zu viel? Und da müssen wir immer wieder individuell hingucken und nochmal schärfen und fragen, ist das die Aufgabe von Freiwilligen oder ist das dann eben eine staatliche Aufgabe? Und deswegen kann ich da gar nicht so pauschal drauf antworten. Ich glaube, wir müssen eben nur wachsam sein und immer wieder gucken, dass da der Staat sich nicht aus der Verantwortung auch zieht, wo er sie hat. Und dass aber auch Freiwillige natürlich, Freiwillige sind oft schneller, auch mal Probleme zu identifizieren, kreative Lösungen zu finden, unkonventionell vorzugehen. Und das ist auch eine Chance und die sollten wir uns auch nicht nehmen lassen.
0: Ganz herzlichen Dank für Ihren Besuch bei uns im Studio, Lea Blum. Ja, dass es trotz Zeitdruck und Studium geht, das zeigt unser nächstes Beispiel. Paula Holm studiert in Bremen, ein Vollzeitjob für sich. Doch statt in der Bibliothek findet man sie regelmäßig am Bahnhof. In der blauen Weste der Bahnhofsmission kümmert sie sich um Menschen, die am Rande der Gesellschaft stehen.
3: Für Sie einen Kaffee?
4: Ja,
3: Milchzucker.
5: Am Anfang hatte ich schon kleinere Ängste oder Berührungsängste. Einfach aus dem Grund, dass man ja so viel hört und noch so viele Vorurteile herrschen.
3: Aber Milch? Milch, okay.
5: Als ich dann hier angekommen bin, dachte ich echt, oha, krass, also so liebevolle Menschen, so herzliche Menschen auch, mit denen man sich wirklich gut unterhalten kann. Ich bin Paula Holm, ich bin 22 Jahre alt und bin seit 3 Jahren in der Bahnhofsmission ehrenamtlich tätig, aber habe davor schon 1 Jahr Bundesfreiwilligendienst in der Bahnhofsmission Bremen gemacht. Meistens starte ich erstmal mit ein bisschen Quatschen mit den FSJ-Lern und BFD-Lern, die gerade da sind, oder mit den Ehrenamtlichen. Und dann geht es eigentlich schon relativ schnell los. Dann kommen die ersten Gäste und dann macht man quasi so das, was gerade ansteht. Also ein Gespräch anbieten, Fragen beantworten. Es möchte ein Herr gerne Shampoo haben. Und jetzt gucken wir mal nach, ob wir sowas noch haben. Mal schauen, das ist alles Handcreme. So, genau. Einmal Shampoo. Bitteschön. Wir bereiten jetzt einen Kaffee vor für den Sozialrundgang, damit wir eventuell auch draußen jemandem was anbieten können, der vielleicht genau was trinken möchte. Die Bahnhofsmission ist quasi für alle Menschen am und rund um den Bahnhof, auch für Reisende, die sich vielleicht am Bremer Hauptbahnhof noch nicht auskennen. Wohnungslose sind so ungefähr das Hauptklientel, was wir hier haben.
3: Wie geht's Ihnen denn gerade?
5: Wenn ich das so mit von vor 3-4 Jahren vergleiche, werden es echt mehr Leute. Es werden mehr junge Leute, mehr mit Substanzkonsum, mit psychischen Auffälligkeiten. Also es ist einfach ein höherer Bedarf da. Ich habe gelernt, wie vielfältig solche Lebenswege sein können und auch, dass einfach eine Kleinigkeit ausreicht, um quasi von diesem Normbild von Leben abzuweichen und dann irgendwie am Rand der Gesellschaft zu landen. Ich nehme aus der Bahnhofsmission für mein Privatleben mit, dass ich allgemein offener bin, dass ich nicht mehr so die Berührungsängste, vor allem mit Wohnungslosen, habe und dass der soziale Bereich und vor allem Ehrenamt einfach richtig Spaß macht und dass man sich da gut mit selbst erfüllen kann.
0: Und wenn wir über die Zukunft des Ehrenamts sprechen, müssen wir dort anfangen, wo die Grundlagen gelegt werden, in den Schulen. Ein spannendes Programm dafür heißt LDE, Lernen durch Engagement. Wie das aussieht, zeigen zwei Beispiele aus Norddeutschland. Ein Modell, das übrigens auch bei uns in Bremen bald Schule machen soll. Darüber sprechen wir gleich nach dem Film.
6: Sie sind 7 und 8 Jahre alt und sie haben eine Mission. Sie wollen ihre Stadt Pasewalk in Mecklenburg-Vorpommern sauberer machen.
7: Silvesterknaller noch, das ist gar nicht.
8: Immer wieder Zigaretten.
9: Das sind immer wieder Zigaretten.
10: Ich finde es total blöd, dass alle ihren Müll hinschmeißen, obwohl ein paar Meter weiter gleich Mülleimer sind. Manchmal sehe ich auch direkt neben dem Mülleimer so eine Mülltüte, Müll und komplett unverständlich.
6: Müll sammeln, Müll sortieren, Müll entsorgen. Mit all diesen Themen beschäftigen sich die Zweitklässler der Grundschule Mitte in Pasewalk seit diesem Schuljahr. Immer donnerstags. LDE, Lernen durch Engagement, heißt ihr Projekt. Und das macht einiges möglich.
11: Wir machen Roboter in LDE, weil wir Spaß haben, so eine coolen Sachen aus normalem Müll, was man eigentlich weg in den Müll schmeißen will und was man gar nicht braucht, zu etwas Besserem zu verwandeln. Und deswegen bauen wir in LDE aus Müll so eine coolen Sachen.
6: Die Hamburger Grundschule an der Burgweide hat für ihr Engagement sogar schon den Deutschen Schulpreis gewonnen. Eine pädagogische Auszeichnung für die Grundschule, die im wirtschaftlich benachteiligten Kirchdorf Süd in Wilhelmsburg liegt. Die Kinder entwerfen bei Lernen durch Engagement Ideen für ihren Stadtteil.
12: Man kann sich halt auch für Sachen einsetzen und damit hilft man ja auch. Und es fühlt sich auch einfach schön an.
13: Weil wir da dann vielen Menschen mehr Freude machen oder ein bisschen helfen.
14: Die Fantasie schön laufen lassen, dass man da Ideen sammeln kann, finde ich auch voll cool.
6: Fast 400 Kinder lernen hier gemeinsam in jahrgangsübergreifenden und inklusiven Klassen. Wichtig an der Schule, spielerisch-demokratische Entscheidungen einüben, wie bei der Arbeit an der Schülerzeitung.
5: Dass sie zum Beispiel das Thema selber entscheiden dürfen oder wir haben auch letztes Jahr entschieden, wie die Titelseite aussehen soll.
6: Lernen durch Engagement, ein Projekt, das Kinder auf die Zukunft vorbereiten soll.
0: Und über dieses Modellprojekt möchte ich jetzt genauer sprechen mit Maike Herminghausen. Moin, schön, dass Sie da sind. Sie sind vom Landesinstitut für Schule, kurz LIS, und zuständig für LDE, also Lernen durch Engagement. Wir haben jetzt im Film Beispiele schon gesehen. Wie genau wollen Sie das in Bremen umsetzen?
15: Also wir haben sogar schon angefangen. Seit diesem Schuljahr haben wir einen Pilotversuch, der über 2 Jahre geht, mit 9 Schulen und 24 Kolleginnen und Kollegen, die wir gerade fortbilden und die auch schon mit ersten Engagementprojekten in den Schulen jetzt gerade frisch begonnen haben.
0: Und was ist Ihr Feedback bislang?
15: Also es ist total cool. Es ist sehr aufregend. Es ist ein bisschen chaotisch noch, weil sie ganz am Anfang stehen. Und es gibt ganz tolle Rückmeldungen, leuchten meine Augen. Und eine Lehrerin schrieb heute gerade, ja, ich habe einen Schüler besucht und ich konnte mir gar nicht vorstellen, dass die Jungs im Altersheim scherzen mit den demenzkranken Damen. Und gerade von denen hatte ich es mir überhaupt nicht vorstellen können.
0: Oh ja, schön.
15: Also so eine wirklich sehr schöne.
0: Sie sagen Jungs, die im Altersheim scherzen, denn anders als in diesem Beispiel, wo es ja Grundschülerinnen und Grundschüler waren, legen Sie den Fokus in Bremen auf Oberschulen.
15: Ja.
0: Warum?
15: Das ist erst der Anfang. Irgendwo muss man anfangen. Und wir haben gedacht, wir fangen mit der Pubertät an. Das ist ja so eine sensible Phase, wo die Schulmüdigkeit wächst leider, das Selbstvertrauen nicht besonders ausgeprägt ist. Und da kann einfach LDE total viel leisten. Also es gibt Studien, die zeigen, dass dadurch, dass man anderen hilft, die Resilienz extrem wächst, das Selbstbewusstsein wächst, Selbstwirksamkeitserfahrungen finden statt, Persönlichkeitsentwicklung auf allen Ebenen. Also ich werde zuverlässig, ich bringe Mut auf, mich irgendwo vorzustellen. Also wir müssen ganz viel aufbringen, um diese Engagements durchzuführen. Und dann sind sie natürlich umso stolzer nachher, wenn es klappt.
0: Wie viel Raum wird das denn im Schulalltag einnehmen für die Schülerinnen und Schüler?
15: Es ist ganz unterschiedlich. Von Briefe schreiben fürs Altersheim im Jahrgang 5 im Deutschunterricht, weil Briefschreiben angesagt ist, bis hin zu einer Schule, die sagt 2 Stunden wöchentlich in 7 und in 8.
0: Mhm. Und dann auch wirklich vor Ort sein, wie beispielsweise im Altersheim, ne?
15: Ja.
0: Und wir haben ja auch schon gehört, die Frage, was passt zu mir, dort kann man sich dann ausprobieren.
15: Dort kann man sich ausprobieren, ja. Und da wird auch ganz viel Wert drauf gelegt, dass die Schülerinnen erstmal überlegen, was sind meine eigenen Stärken, wie kann ich die einbringen, was sind meine Interessen und dann wird was Passendes gesucht.
0: Wer sind denn die Schülerinnen und Schüler, die das machen?
15: Die dann an diesen Schulen jetzt damit konfrontiert werden.
0: Verpflichtend für alle?
15: Hängt davon ab. Manche machen es im Wahlpflichtbereich, manche machen es verpflichtend. Es geht beides.
0: Und welche Ehrenamtlichen machen das?
15: Es sind im Moment viele im Altersheim, viele Kindergärten auch, die mitmachen. Es ist aber auch die Stadtreinigung dabei, weil ein Projekt, das hängt wirklich davon ab, was die Schüler in sich vornehmen und was auch die Lehrkräfte wollen. Denn was das Besondere an Lernen durch Engagement ist, dass es eben nicht außerhalb von Unterricht stattfindet, sondern Teil von Unterricht sein soll. Also das heißt, die SchülerInnen sollen auch merken, dass sie mit dem, was sie in der Schule lernen, auch etwas anfangen können. Also man guckt zum Beispiel, ich muss argumentieren, weil ich mit einem Politiker sprechen muss über eine bestimmte Sache. Okay, kann ich das im Deutschunterricht flankieren, dass wir argumentieren üben, sprechen, frei sprechen und genau.
0: Und spannend wird ja dann darüber hinaus sein, ob die Kinder in diesem Ehrenamt auch bleiben. Ganz herzlichen Dank für diesen Einblick in dieses neue Programm an Bremer Schulen. Herzlichen Dank.
15: Sehr gerne.
0: Ja, das Ehrenamt in Bremen, das hat Tradition über alle Generationen hinweg. Die Zeitreise, die schickt uns jetzt zurück ins Jahr 1998. Da haben wir einen Mann begleitet, der damals schon bewiesen hat, dass Leidenschaft für die Gemeinschaft keine Frage des Alters ist. Er war 93 Jahre alt und Bremens wohl erfahrenster Wahlhelfer.
16: Herr von Behren freut sich schon. Wenn er in 5 Wochen über diesen Schulhof im Bremer Ostertor geht, dann ist er nicht einfach ein spazierender Rentner, sondern ein Wahlhelfer auf dem Weg ins Wahllokal. Mit 93 Jahren der wohl älteste überhaupt.
17: Ich kann wohl auf den Stuhl sitzen und kann Zettel verteilen und gucke mir die Leute an und kenne sie und lache sie an und so weiter. Und die machen bloß mit mir. Ich habe sogar bei der letzten Wahl Verabredungen getroffen, die ich gar nicht nachher gehalten habe.
16: Im Dienste der Demokratie arbeiten und dabei üppig Bekanntschaften machen. Herr von Behren, hier schon bei der vorigen Wahl im Einsatz, kann überhaupt nicht verstehen, wieso man nicht Wahlhelfer werden sollte. Aber so ist es. Die Mitarbeiter im Wahlamt haben Stimmzettel und Wahlurnen fast komplett beieinander. Bei der personellen Ausstattung der rund 400 Bremer Wahllokale hapert es aber noch ganz erheblich.
18: Wie viele Wahlhelfer fehlen Ihnen noch in Bremen?
19: Ja, so einige hundert können wir schon noch gebrauchen.
18: Wie kommt das, dass sich so wenig melden?
19: Ja, das Ehrenamt, die Bereitschaft, ein Ehrenamt auszuüben, nimmt halt ab. Das ist allgemein bekannt, vor allen Dingen in den Großstädten.
16: Und das, obwohl die Bremer inzwischen massiv gegen Wahlhelfermüdigkeit vorgehen, mit einer Verlosung.
19: So haben wir uns überlegt, ob wir nicht Firmen anschreiben. Und das haben wir dann auch getan. Und erfreulicherweise haben uns viele geantwortet und haben auch Preise gestiftet.
16: Das zieht. Viele meldeten sich, aber 500 Wahlhelfer fehlen immer noch. Die Aussicht, einen Flug nach Mallorca zu gewinnen oder einen Gutschein für frische Brötchen oder 10 Kisten eines beliebten Bremer Getränks, all diese Gewinnchancen sind zwar verlockend, aber für viele Bremer eben doch nicht unwiderstehlich.
20: Möchten Sie eine Reise nach Mallorca oder 10 Kisten Bier?
21: 10 Kisten Bier.
20: Ja, werden Sie Wahlhelfer? So einfach geht das.
21: So einfach geht das. Tut mir leid, dafür haben wir wenig Zeit.
22: Ich eine Reise nach Mallorca. Nee, ich stehe nicht so auf Mallorca.
20: Oder 10 Kisten Bier.
22: Ach, 10 Kisten Bier scheint schon besser.
20: Dann werden Sie Wahlhelfer.
22: Nee.
20: Warum nicht?
22: Weil ich gehört habe, dass es dafür 60 Mark Aufwandsentschädigung gibt. Davon kann ich nicht meinen Babysitter bezahlen. Ganz abgesehen davon, dass das Baby noch gestillt wird.
20: Was haben Sie am Sonntag, den 27. vor, September?
23: Das ist doch Ihnen nicht.
20: Ja, warum gehen Sie nicht ins Wahllokal und helfen da?
23: Möchte ich nicht.
20: Warum denn nicht?
23: Nee, warum machen Sie das denn nicht?
20: Vielleicht mache ich das ja.
23: Also?
20: Ja, einer reicht nicht. Es werden viele 100 gebraucht.
23: Das kann gut sein. Ich gehöre nicht dazu. Das weiß ich jetzt schon.
16: Vielleicht muss es noch mehr, noch bessere Preise zu gewinnen geben. Neu ist die Lotterieidee aus dem Wahlamt aber allemal und ausbaufähig. Nicht nur die Wahlhelfer, nein, die komplette teure Wahl könnte man doch sponsern lassen. Der Stimmzettel als Werbeträger ist noch unentdeckt. Er könnte findige Marketingleute ebenso ansprechen wie emsige Sparpolitiker.
19: Also ein Logo auf dem Wahlzettel glaube ich nicht. Aber die Idee finde ich gut, wenn die sich breit macht, denn das würde uns die Arbeit erleichtern. Denn wenn wir so ein Angebot machen können, ist ja auch für die Beteiligten sehr viel schöner.
16: Also, im Dienste der Demokratie arbeiten und dabei nette Bekanntschaften machen. Seien Sie dabei.
0: Ja, super Style, 98, ne? Am Ende ist es doch ganz einfach. Ein Land ist immer nur so stark wie die Menschen, die sich füreinander einsetzen. Ob im Wahllokal, in der Schule oder im Sportverein. Es ist dieses, ja, sich Zeit nehmen. Und vielleicht haben Sie ja heute Abend Ihren ganz eigenen Impuls gefunden. Wir sind dann morgen wieder live für Sie da. Sollten Sie aktuelle Nachrichten heute vermisst haben, die gibt's ja sowieso rund um die Uhr auf buten-und-binnen.de oder auch in der App. Ich wünsche Ihnen jetzt noch ein schönes, langes Wochenende. Machen Sie es gut. Tschüss.

0: Hallo und herzlich willkommen zur Hessenschau an Christi Himmelfahrt. Ich hoffe, Sie hatten heute einen entspannten Feiertag. Nicht alle hatten frei. Für 80 Soldaten des Bataillons elektronische Kampfführung in Frankenberg-Eder war heute ein ganz besonderer Arbeitstag. Sie werden an die NATO-Ostflanke verlegt. Die Verabschiedung der Männer und Frauen heute mit einem öffentlichen Appell auf dem Obermarkt. Wir haben kurz vor Abreise mit zwei Soldaten des Bataillons gesprochen.
1: Yannick ist 30 Jahre alt, Jan 36. In wenigen Tagen werden die beiden Soldaten aus Frankenberg-Eder verlegt, nach Litauen. Sie sind Teil der Mission Vigilant Owl, übersetzt wachsame Eule. Es ist ihr erster Auslandseinsatz.
2: Wir machen das Fahrzeug quasi gefechtsbereit. Die Waffe wird aufgerüstet, die Antennen werden aufgerüstet. Es ist natürlich einerseits immer ein bisschen mulmig, aber ich würde sagen, dass wir halt schon alle auch dementsprechend halt vorbereitet worden sind. Man versucht natürlich die meiste Zeit dann doch zu Hause mit der Familie auch einfach zu genießen. Das ist einfach so, weil es halt eben nicht üblich ist, dass man halt auch für längere Zeit dann mal sich eben nicht sieht oder halt auch eben nicht im Kontakt steht.
1: Mit der Brigade Litauen ist die Bundeswehr erstmals in ihrer Geschichte an der NATO-Ostflanke dauerhaft präsent. Litauen grenzt an Belarus und Russland, gilt deshalb als besonders gefährdet.
3: Man sieht ja selbst, dass die Bedrohung aus dem Osten immer stärker wird. Und das ist natürlich jetzt ein Teil, den man beitragen kann zur Abschreckung. Und man hofft natürlich, dass es dann durch die Abschreckung eben nicht zu einem größeren Knall kommen kann.
1: Russland soll sehen, dass ein Angriff auf ein NATO-Land eine sofortige Reaktion vieler Bündnisstaaten auslösen würde. Dafür wurden sie speziell ausgebildet. Verabschiedungsappell für die rund 80 Soldatinnen und Soldaten. Ihre Aufgabe in Litauen? Die elektronische Kampfführung. Informationen auswerten, Lagebilder erstellen, Bedrohungen erkennen.
4: In den 20 Wochen dieses Kalenderjahres, die wir bisher schon beschritten haben, waren wir allein durchgängig 8 auf einem Übungsplatz, 2 auf einem weiteren. Und das zeigt, dass auch hier die Kräftebindung deutlich größer geworden ist, das Trainingslevel sich deutlich erhöht hat und somit die Profession auch deutlich nach oben gegangen ist. Gerade bei meiner Truppe, die jetzt für Litauen vorgesehen ist.
1: Für die angestrebte Kriegstüchtigkeit investiert die Bundeswehr rund 50 Millionen Euro in die Modernisierung der Burgwaldkaserne. 160 neue Stuben sollen die Einsatzbereitschaft stärken. Bei der Operation in Litauen gehe es explizit nicht um einen geplanten Kampfeinsatz. Dennoch tragen die Soldatinnen und Soldaten statt Namensschildern ab sofort taktische Nummern.
4: Wir haben pseudonymisierte Namen zum Schutz tatsächlich unserer Familien. Dass auch hier die hybride Kriegsführung, die aktuell unverändert läuft, diese Familien nicht trifft und die Soldatinnen und Soldaten ihren Auftrag gerecht werden können im Bereich Litauens und sich nicht mit Herausforderungen tatsächlich auseinandersetzen müssen, die möglicherweise zu Hause generiert werden, dadurch, dass ihr Name bekannt wurde oder die jeweiligen Positionen.
1: Für mehrere Wochen sollen sie nun ihren Dienst in der Brigade Litauen leisten, um so die Sicherheit in Europa zu stärken.
0: Nicht nur im Gesundheitssystem, auch bei der Pflege klafft eine Finanzierungslücke. Aktuell fehlen 6 Milliarden Euro. Erste Reformideen gehen in Richtung höhere Beiträge und höhere Eigenanteile. Ja, was kommt da auf uns zu? Wir haben den Praxischeck gemacht in einem Seniorenheim in Elz und mit einem ambulanten Pflegedienst in Mainz.
5: Kaffee und Kuchen, dazu ein bisschen Schlagermusik, das mag Reinhold Gläser. Schon seit 7 Jahren wohnt der 93-Jährige hier in der Pflegeeinrichtung der Caritas in der hessischen Gemeinde Elz bei Limburg. Inzwischen ist er demenzkrank und braucht viel körperliche Hilfe.
6: So sieht es aus, wenn man alt wird. Schon wichtig, dass man irgendwann mal aufgefangen wird. Ja?
5: Aufgefangen wird er hier. Alte Fotos anschauen mit der Familie. Das Elternhaus wurde verkauft. Davon werden Unterkunft und Pflege des ehemaligen Organisten bezahlt. Insgesamt für ihn bereits 250.000 Euro. Bis jetzt. Um die Finanzen kümmert sich Schwiegersohn Karl Reinhardt. Die selbst zu zahlenden Anteile sind hoch.
7: Mein Schwiegervater bezahlt einen eigenen Anteil von roundabout 3.000 Euro im Monat. Die Kosten steigen, ja. Die Pflegekasse will ja immer weniger bezahlen und die Pflege soll immer teurer werden.
5: Nach dem milliardenschweren Sparpaket für die gesetzliche Krankenversicherung arbeitet Bundesgesundheitsministerin Nina Wagen derzeit an der Pflegereform. Für 2027 fehlen mindestens 7,5 Milliarden Euro, für 2028 sogar mehr als 15 Milliarden Euro. Das Hauptproblem, immer mehr Pflegebedürftige, erklärt Gesundheitsökonom Afshin Ganjur von der Frankfurt School of Finance and Management.
8: Die Zahl hat sich verdoppelt die letzten 10 Jahre. Das ist zum einen demografiebedingt, zum anderen liegt es an der Erweiterung der Definition von Pflegebedürftigkeit. Da gab es eine entsprechende Reform in 2017, aber das Finanzierungsproblem wurde damals nicht sauber gelöst.
5: Die Folge? Die Ausgaben sind explodiert. Betroffene und ihre Angehörigen müssen immer mehr zahlen. Im Durchschnitt in Pflegeheimen in Deutschland im ersten Jahr mittlerweile 3.245 Euro pro Monat. Auch hier im Seniorenzentrum der Caritas in Elz sind die Kosten für die Pflege deutlich gestiegen.
9: Wir konnten mehr Personal einstellen, gepaart mit großen Tarifsteigerungen. Und die haben wir dann an die Menschen weitergegeben. Und das führt halt zu diesen stark gestiegenen Eigenanteilen. Wenn wir die Kosten nicht weitergeben, sind wir ganz schnell in existenzbedrohlichen Situationen.
5: Bislang funktioniert das System so. Die Pflegekassen zahlen für Pflegeheimbewohner einen Zuschuss. Dieser steigt von 15% im ersten Jahr auf 30% im zweiten, 50% im dritten und 75% nach 3 Jahren. Die Eigenanteile sinken dadurch schrittweise. Doch mögliches Szenario im Zuge der anstehenden Reform: die einzelnen Entlastungsstufen werden gestreckt. Als Konsequenz müssten Betroffene mehr bezahlen.
10: Man holt sich da ein Stück weit Geld zurück oder will es nicht weiter ausgeben. Es wird sich Zeit erkauft über diese Dämpfung, Kostendämpfung für die Pflegeversicherung an der Stelle.
5: Auch Menschen in häuslicher Pflege dürften von den Sparmaßnahmen betroffen sein. Um die Zahl der Pflegeempfänger zu reduzieren, könnte durch die Reform die Anerkennung der niedrigeren Pflegegrade 1 bis 3 schwieriger werden. Außerdem sollen Gutverdiener künftig mehr in die Pflegekasse einzahlen als bisher. Eine sinnvolle Alternative dazu laut Gesundheitsexperte Afshin Ganjur.
8: Aus meiner Sicht müsste man mehr Steuermittel der gesetzlichen Pflegeversicherung zuführen. Da wäre zu überlegen, welche Steuern erhöht man. Gleichzeitig müsste man meines Erachtens auch einen Kapitalfonds einrichten.
5: Sprich, Entlastung durch Rendite am Kapitalmarkt und ein grundsätzlicher Strukturwandel. Doch in jedem Fall muss viel frisches Geld her für Pflegebedürftige und jene, die es vielleicht mal werden. So wie Karl Reinhardt.
7: Wir werden das Geld nicht mehr aufbringen können. Ich denke mal, das geht Millionen Menschen so.
5: Die Hoffnung, dass es doch anders kommt, damit das Geld auch für Reinhold Gläser und viele andere noch möglichst lange reicht.
0: Und wir haben Nachrichten im kurzen Überblick.
11: Am frühen Morgen kam es in Grebenhain im Vogelsberg zu einem schweren Verkehrsunfall. Dabei sind 2 Jugendliche schwer und einer leicht verletzt worden. Der VW Golf kam aus bislang unbekannter Ursache von der Fahrbahn ab, kollidierte mit einem Grundstückszaun und anschließend mit einer Bushaltestelle. Der Fahrer des Wagens, in dem sie saßen, soll sich von der Unfallstelle entfernt haben, so die Polizei. Er sei weiterhin auf der Flucht. In Hadamar und Limburg machen die Freibäder auf. Der Eintritt ist noch frei und die Becken sind beheizt. Das Parkbad in Limburg sollte eigentlich schon vor 2 Wochen eröffnet werden. Allerdings hat es im Sprungbecken größere Schäden an der Beckenfolie gegeben. Das musste repariert werden. Die Stadt hat schon angekündigt, dass diese Saison die letzte im Parkbad sein wird. Danach muss es umfassend saniert werden. Das könne 2 bis 3 Jahre dauern. In Wolfhagen im Landkreis Kassel findet das traditionelle Dartturnier statt. Verschiedene Turnierarten werden gespielt. 36 Teams sind gemeldet. Ein Doppel-K.O.-System über maximal 3 Sätze wird gespielt. Am Abend spielen die Anfänger. Morgen finden die Mannschaftsturniere statt. Jeder darf mitmachen. Anmeldungen sind noch möglich. Das fürstliche Gartenfest auf Schloss Fasanerie findet in Eichenzell bei Fulda statt. Bis Sonntag erwartet die Besucherinnen und Besucher unter dem diesjährigen Motto »Fliegende Vielfalt, Gärten voller Leben« ein vielfältiges Angebot mit rund 160 Ausstellern aus den Bereichen Pflanzengarten, Outdoor Living, Kulinarik und Mode. Im Fokus steht in diesem Jahr die Artenvielfalt. Gärten voller Leben zeigt, wie auch kleine Gärten zu wertvollen Lebensräumen für Bienen, Schmetterlinge und Vögel werden können.
0: In unserer Rubrik Der Tag, der mein Leben veränderte, geht es heute um die Frage, wie findet man wieder ins Gleichgewicht, wenn man von einem schweren Schicksalsschlag getroffen wird. Rima aus Heubach bei Fulda hat für sich Yoga entdeckt, als sie ihren 2-jährigen Sohn durch eine seltene Herzkrankheit verloren hat. Mittlerweile hat sie sogar ein eigenes Yoga-Studio. Mit ihren Kursen möchte sie speziell Menschen helfen, die ähnlich wie sie einen schweren Verlust erleiden mussten.
12: Das ist unvorstellbar, es ist zu realisieren, dass deinem Kind nicht gut geht. Also ich hatte wirklich das Gefühl gehabt, dass ich mich total verloren habe, dass ich auch irgendwann mal keine Gefühle mehr habe. Also ich hatte das Gefühl, ich muss funktionieren, ich muss weitergehen. Aber dann irgendwann hatte ich das Gefühl, dass ich wieder lebe, dass ich wieder atme, dass ich wieder präsent bin. Ich bin aus Litauen 2002 nach Deutschland gekommen mit meinem 7-jährigen Sohn. Ich war 26 Jahre alt. Ich habe mich scheiden lassen von meinem ersten Ehemann in Litauen damals. Ich habe angefangen, im Gastronomie zu arbeiten. Ich habe sehr, sehr viel gearbeitet. 16 Stunden am Tag war das manchmal. 2006 habe ich meinen damaligen wieder Ehemann kennengelernt und dann ganz schnell, nach einem halben Jahr, waren wir verheiratet. Wir haben 4 Kinder noch bekommen im Laufe der Jahre. Meine Kinder bedeuten mir sehr viel, sehr viel. Meine Kinder, so ist mein Leben. 2010, in der 20. Schwangerschaftswoche, habe ich erfahren, dass mein dritter Sohn Jonas sehr schwer krank ist. Der hatte hypoplastisches Linksherzsyndrom. Die linke Seite hat bei ihm gefehlt von seinem Herzen. Ich habe mit Professoren geredet, also überall auf der Welt. Ich habe Stammzellen für ihn aufbewahrt, dass es irgendwie doch vielleicht eine Hoffnung gibt, weil die Ärzte haben gleich gesagt, also lassen Sie einfach das Kind sterben nach der Geburt. Und das war für mich überhaupt nicht vorstellbar. Ja. Er hatte 3 OPs gehabt, also sehr, sehr schwere OPs mit Herz-Lungen-Maschinen. Er ist nach Komplikationen verstorben, mit 2 Jahren und 8 Monaten. Das ist wirklich das Schlimmste, was ein Mensch erleben kann. Das war eine sehr schwere Zeit, weil ich noch mit meiner Tochter in der 5. Monat schwanger war und ich konnte das gar nicht verarbeiten. Und ich denke, vielleicht hatte ich keine Zeit, darüber nachzudenken, so großartig. Aber nach einem Jahr ging es los. Mit Panikattacken, mit Angstzuständen, körperlich. Also ich habe wirklich jede Nacht geschwitzt aufgestanden. Ich habe gedacht, dass ich sterbe, dass ich keine Luft kriege. Ja, also das war wirklich eine sehr, sehr schlimme Erfahrung in meinem Leben. Der Tag, der mein Leben verändert hat, war der Tag, wo ich meinen Yoga-Weg entdeckt habe. Dieses Gefühl zu haben, dass ich präsent bin, dass ich wieder lebe, dass ich wieder atme. Und dann habe ich in Fulda ein Studio gefunden, wo ich wirklich täglich da war. Und irgendwann habe ich mit der Ausbildung angefangen. Yoga hat mir geholfen, den Tod meines Sohnes zu verarbeiten. Ich möchte den Menschen helfen, einfach den Alltag zu verschönern. Jetzt mittlerweile begreife ich, was ich hier aufgebaut habe. Ich habe mittlerweile 600 Teilnehmer, die sich angemeldet haben. Ich bin sehr stolz darauf, ja. Ich denke sehr oft an meinen Sohn, weil der ist Teil meiner Geschichte. Mir geht's gut jetzt. Ich bin jetzt glücklich.
0: Schön und auch bewundernswert, wann es geschafft hat, da wieder hinzukommen. Und vielleicht kann das ja auch anderen Mut machen. Die jungen Menschen in unserem nächsten Film, die sind hoffentlich alle glücklich und sorglos und genießen das DLRG-Landesjugendzeltlager in Wildeck-Ubersohl. 700 Kinder und Jugendliche. Die Eltern werden sich bestimmt Sorgen machen wegen des Wetters. Und die jungen Rettungsschwimmer, Kübra Anac, ich glaube, denen ist es wahrscheinlich egal, oder?
13: Du sagst es, Andreas, die Kinder freuen sich hier wie Bolle auf dieses Wochenende. Bis Sonntag gibt's hier richtig Action beim Jugendzeltlager der DLRG. Heute Mittag sind alle angekommen, fast 700 Kinder und Jugendliche und die Betreuer, die hier ein richtig tolles Programm auf die Beine gestellt haben und ihre Zelte aufgeschlagen haben. In eins dürfen wir mal rausschauen. Ich habe beim Aufbau nämlich den Leonard kennengelernt aus Niestetal. Er ist 9 Jahre alt und das ist sein allererstes Zeltlager. Also er ist richtig aufgeregt und wir schauen mal, wie es ihm gerade geht. Leo? Leo? Komm mal her, das ist das Jungszelt. Darf ich trotzdem mal reinschauen?
14: Ja.
13: Dann lad uns doch mal ein.
14: Ja.
13: Wo ist dein Schlafplatz für heute Abend?
14: Mein Schlafplatz liegt hier bei dem orangenen Schlafsack.
13: Ja, cooles Kissen. Es wird ja heute richtig nass. Es wird kalt. Wir haben hier immer einen Wechsel. Gerade scheint die Sonne, vorhin hat es richtig stark geregnet. Wie fühlst du dich? Hast du Bammel vor der ersten Nacht?
14: Nö. Also ich finde es cool, hier zu schlafen, auch wenn es so 2 Grad wären.
13: Und worauf freust du dich dieses Wochenende besonders?
14: Auf den Jet-Wettkampf. Da werden wir so Knoten machen und schwimmen und so, ja.
13: Und da holst du den Platz 1, hoffe ich.
14: Ja, hoffe ich auch.
13: Ja, cool, dann viel Erfolg. Was geht sonst noch so heute Abend bei euch, Jungs?
14: Party!
13: Das Ganze hier erfordert ganz, ganz viel Vorbereitung. Nicht nur die Zelte wurden vorbereitet heute Mittag. Das Deutsche Rote Kreuz packt auch noch mit an und hilft mit. Die stellen nämlich das Essen zur Verfügung. 1 Tonne Lebensmittel werden hier verarbeitet, wird hier verarbeitet. Und heute Abend gibt es Kartoffelsuppe auf dem Plan. Also hier packen alle mit an. Und jemand, der einen Plan hat, das ist der Alexander. Und er wird mir ein bisschen was erzählen. Das Ganze steht nämlich auch unter einem Motto. Und zwar Mission Erde. Zurück aus dem All. Was hat es damit auf sich, Alexander?
15: Ja, das ist richtig. Wir wollen den Kindern möglichst viel Rahmenprogramm bieten, sich mit der Natur, mit unserem Planeten Erde vertraut zu machen. Verschiedene Stationen, Lagerfeuer, Nachtwanderung, das steht hier an.
13: Genau, das steht so auf dem Plan. Noch ganz, ganz viel. Ihr habt Basteln, ihr habt Tennis, ihr habt Yoga, ihr habt Joggen morgens, Frühschwimmen. Eine Sache hat ja nicht geklappt mit dem Staffelschwimmen aufgrund des Regens. Dafür haltet ihr heute Nacht ein Lagerfeuer am Laufen. Was ist denn so dein Job? Du betreust die Kinder, du passt auf. Warum macht ihr das Ganze? So viel Arbeit und du verbringst dein Wochenende hier.
15: Ja, es macht halt einfach sehr viel Spaß, den ganzen Kindern, den Jugendlichen das nahezubringen, das Teamgefühl der Jugendlichen zu stärken. Und natürlich macht es einfach Spaß, den Kindern hier ein tolles Gefühl und ein tolles Wochenende zu bereiten.
13: Also, ich habe das Programm ja gelesen und ich freue mich auch schon total, wenn ich so sehe, wie diese Kinderaugen hier glänzen. Die sind total aufgeregt, die wuseln hier rum. Die haben sich schon gar nicht getraut, sich beim Essen anzustellen, weil die dachten, oh, die möchten alles miterleben. Die spielen hier zusammen, finden neue Freunde. Und darum geht es ja auch bei diesem Jugendzeltlager. Wie gesagt, das Programm hat auch alles, dieses Motto, Mission Erde, zurück aus dem All. Heute Abend gibt es, wie gesagt, das Lagerfeuer und auch noch eine Wurmlochwanderung. Ich schaue gleich nochmal bei den Jungs vorbei. Ob die mich ins Zelt lassen zu der Party oder ich hole mir eine warme Kartoffelsuppe, die kann bei den Temperaturen nicht schaden.
0: Ja, vielen Dank, Kübra Anac, und viel Spaß noch. Wenn man Angst vor Blitzschlag hat, dann kann man einen Blitzableiter montieren, man kann eine Feuerversicherung abschließen. Man kann aber auch zur Burgruine Beuneburg bei Eschwege gehen und versuchen, eins der Brote zu fangen, die in die Menge geworfen werden. Dann ist man auch vor Blitzschlag geschützt. Und das schon seit 500 Jahren.
16: Hier fliegen Brote durch die Luft und die sind heiß begehrt. Denn wer es schafft, eines zu fangen, ist laut einer alten Sage vor dem Blitzschlag geschützt. Mehr als 1000 Menschen sind deshalb heute auf die Beuneburg geströmt.
14: Ich habe dieses Jahr zum ersten Mal ein Brot gefangen und deswegen komme ich auch immer aus der Nähe von Frankfurt hierher zu meinen Großeltern, um dann hier Brote zu fangen. Das ist ein Muss für uns.
17: Ich bin schon, seitdem ich klein bin, hier oben auf der Beuneburg und mir macht es immer Spaß. Ich habe immer schon zugeguckt beim Brote fangen und wenn ich groß bin, glaube ich, kann ich auch ein Brot fangen.
16: Die Tradition wird seit Jahrhunderten von der Familie Beuneburg gepflegt und organisiert. Den Erzählungen nach führt sie auf ein Burgfräulein zurück, das von einem Blitz erschlagen wurde. Zum Andenken wurde eine Brotspende an die Leute gegeben, um sie vor gleichem Schicksal zu bewahren. Allerdings nur, wenn man mit dem Brot alles richtig macht.
18: Die eine Variante ist, dass sie das Brot in Gänze auf den Schrank legen zu Hause. Das ist ein Schutz über allem, was sie haben. Oder sie teilen es in so viele Stücke aus, wie sie Personen im Haushalt und Tiere im Stall haben.
16: Insgesamt werden jedes Jahr 1000 Brote verteilt, alle vom örtlichen Bäcker gebacken. Wer es aus gesundheitlichen Gründen nicht auf die Burg schafft, bekommt trotzdem ein Brot.
18: Wir halten auch auf dem Wagen Brote zurück, die heute Abend noch an die Kranken, die Alten in den Krankenhäusern hier und Altenheimen ringsherum verteilt werden. Wenn es nicht reicht, werden die Brote geteilt.
16: Viele der Leute kommen seit ihrer Kindheit am Himmelfahrtstag auf die Beuneburg. Auch Jürgen. Er ist sogar schon am Vorabend angereist und zeltet dort mit seiner Truppe.
19: Natur zu erleben, zu den Ursprüngen eigentlich zu kommen, das macht mir Spaß und ich glaube allen. Wenn man sich hier umschaut, sind ganz viele Kinder wieder da, die gerne auch zelten, mit Zustimmung des Burgherrn. Und das macht halt Spaß.
16: Und Spaß ist hier die Hauptsache, denn den meisten geht es hier nicht ums Brot, sondern um die Gemeinschaft.
20: Man trifft sich so aus allen Dörfern und alle wollen einfach nur so ein blödes Brot fangen. Das klingt so banal, aber im Endeffekt ist es so einfach und alle freuen sich darüber.
21: Da ist auch das Brot, was ich gefangen habe. Ist aber leider nicht mehr viel von da. Eigentlich sollte man sich das ja irgendwie in den Schrank stellen oder so, dass es Glück bringt. Auf den Schrank, damit der Blitz nicht einschlägt. Das wird dieses Jahr, glaube ich, nichts mehr. Aber ja, wir sind guter Dinge, dass trotzdem nichts passiert.
16: Könnte klappen, denn Alexander hat das Brot ja brüderlich mit seinen Freunden geteilt. Wer heute leer ausgegangen ist, sollte wohl lieber eine Brandschutzversicherung abschließen und aufs nächste Jahr hoffen.
0: Ja, es gibt verrückte Sachen. In unseren dollen Dörfern natürlich auch, die wir jeden Samstag porträtieren. Heute ziehen wir wieder eins. Die Kollegin Nora Enz übernimmt das in dieser Woche. Nora, heute ist Christi Himmelfahrt, natürlich auch Vatertag. Vielleicht gibt es ja noch eine Feier da, wo ihr hinfahrt.
22: Ja, wenn ich mir so die Vorankündigung aus meinen geliebten dollen Dörfern angucke, die man immer so sieht, da gab es eine ganze Menge Vorbereitung für Vatertag. Grüße gehen raus an Holzmühl, an Hetschbach, an Michelbach, habe ich ganz viele Einladungen gesehen. Und ich habe heute immer wieder gehofft, dass der Himmel doch gnädig sein möge und die Feiern gut begleitet. Es hat ja immer mal ganz schön ordentlich geregnet. Und jetzt rauschen wir auch noch in irgendein Dorf rein. Vielleicht platzen wir ja in eine Vatertagsparty noch dazu. Und zwar kommen wir nach Breithart. Das gehört zu Hohenstein, hat 1610 Einwohner im Rheingau-Taunus-Kreis. Liebe Breitharter, rufen Sie uns doch bitte an unter 069 155 2490. Dann besprechen wir heute Abend noch, was wir morgen alles für tolle Geschichten bei Ihnen im Dorf sehen können. Morgen drehen wir das Ganze und sehen es am Samstag hier in der Hessenschau.
0: Ja, viel Spaß in Breithart. Wir freuen uns. Kraftbiere, also Biere mit besonderen Aromen und kleinen Auflagen, die stehen ja hoch im Kurs. Immer wieder gibt's was Neues und jetzt gibt's was ganz Verrücktes. Fischbier, das orientiert sich am Geschmack des schwedischen Gammelfischs Surströmming. Der gilt manchem eher als Mutprobe und weniger als Delikatesse. Ja, das wollten wir jetzt mal genauer wissen. Ist das nur was für beinharte Wikinger oder auch was für uns Hessen?
23: Hier fließt eine Weltneuheit ins Glas. Florian Viereck zapft Bier mit Surströmming-Geschmack. Zum Start der Biergartensaison wurde es hier im Lahnbiergarten in Gießen auch schon von Besuchern ausgiebig getestet.
24: Es hat ein paar Liebhaber, die das mega geil finden. Dann gibt es ein paar, die das super interessant finden. Und dann gibt es ganz, ganz wenige, die sagen, boah, ich mag überhaupt keinen Fisch und für die ist das wirklich gar nichts.
23: Surströmming ist fermentierter Hering, eine schwedische Delikatesse. Oft Material für Mutproben, denn er riecht und schmeckt extrem penetrant. Wie das im Bier schmeckt, finden wir später noch heraus. Die Idee beginnt mit einem Grillabend unter Freunden, bei dem jemand eine Fischkonserve mitbringt.
1: Nachdem wir die geöffnet haben und der erste Schock von dem sehr strengen Geruch dann gewichen ist, haben wir ein paar Essensexperimente damit gemacht, die wir auch alle sehr spannend fanden. Und daraus stand dann spontan die Idee, kann man eigentlich Surströmming nicht auch in Lagerbier machen?
23: Was vor 8 Jahren im privaten Keller begann, wird hier heute professionell hergestellt. 3 der 4 Männer brauen gar nicht hauptberuflich, ein Hobby, das viel Zeit kostet.
1: Es ist tatsächlich einfach der Spaßfaktor, aber auch die Kunden, die einfach das Interesse für das, handwerklich gemachte Bier zeigen. Es ist einfach ein schönes Gefühl und wir machen es einfach wirklich aus der Freude heraus.
23: Und im Bier landet dann auch echter Fischextrakt.
1: Das Surströmming-Bier wird hergestellt, indem wir erstmal die Dose Surströmming öffnen, am besten nicht im geschlossenen Raum. Dann ist es wichtig, dass wir die Fette und die festen Bestandteile rausbekommen. Das heißt, dann ist ein wechselnder Prozess aus Ausfrierung, Ausfiltern, das Ganze mehrfach, bis ich eine klare Essenz des Surströmming habe. Und dann wird das Ganze in ein von uns gebrautes Lagerbier hinzugegeben.
23: Jetzt der Geschmackstest. Besonders spannend, wenn man Fisch schon per se alles andere als gerne isst. Ich nehme all meinen Mut zusammen und probiere Funky Fisch.
2: Okay, ja. Also man riecht auf jeden Fall ein Süßhomming. Ist aber nicht richtig penetrant. Also ist eher eine feine Note, würde ich sagen. Bin ich sehr gespannt. Okay, ist echt sehr dezent. Also ist wirklich sehr subtil irgendwie reingearbeitet. Das ist nicht wirklich penetrant oder so. Als jemand, der Fisch verabscheut, kann man das echt gut trinken, würde ich sagen.
23: Wir holen uns noch ein paar Einschätzungen aus der Gießener Innenstadt. Feierabendgenuss oder fischige Mutprobe?
3: Schmeckt ehrlicherweise die Fischnote jetzt nicht so. Aber doch, im Nachgeschmack kommt es ein bisschen. Ein bisschen fischig, aber ist okay.
4: Ja, ich finde es okay. Es ist halt irgendwie was anderes.
6: Es hat ein bisschen sauer gerochen. Aber es schmeckt wie Bier, tatsächlich. Gut.
23: Na dann, Prost. Ob mit Fischgeschmack oder doch lieber einem guten alten Weizen, kann ja jeder selbst entscheiden.
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0: So, schönen guten Morgen an diesem Brückentag. Schön, dass Sie dabei sind.
1: Hallo, guten Morgen.
2: Moin, moin.
0: Und folgende Themen haben wir vorbereitet an diesem Freitag. Staatsbesuch. Taiwan-Frage dominiert Trumps China-Visite.
2: Und Angriffswelle auf die Ukraine. Zahl der Toten steigt nach russischen Attacken weiter.
1: Und im Sport haben wir den DFB-Pokal. Bayerns Frauen holen das Double gegen Wolfsburg.
0: Sehr schön. Also, große Freude an dieser Stelle. Und jetzt aber erstmal die Nachrichten. Christopher Wehrmann bringt uns auf den aktuellen Stand.
1: Da sicher auch große Freude. Hallo, ja. Christopher.
2: Ganz große Freude. Hi, Christopher.
0: Guten Morgen.
3: Weiß nicht, was ihr meint. Guten Morgen. Willkommen zu Heute Express. Nach den schweren Luftangriffen auf die Ukraine in der gestrigen Nacht fordert Präsident Zelensky wirksamere Sanktionen gegen Russland. In Kiew sei ein Marschflugkörper eingeschlagen, der gerade erst hergestellt wurde. Das bedeutet, Moskau umgehe die bisherigen Sanktionen. Bei den massiven Angriffen wurden in Kiew mindestens 21 Menschen getötet. Unter den Trümmern eines Wohnblocks wird noch nach 17 Verschütteten gesucht. Zum Abschluss seines Staatsbesuchs trifft sich US-Präsident Trump zur Stunde nochmal mit dem chinesischen Staatschef Xi. Laut Trump hat China bei den Gesprächen gestern Hilfe zur Befriedung des Iran-Kriegs angeboten. Beiden Seiten sei daran gelegen, die Straße von Hormuz wieder zu öffnen und die Wirtschaftsbeziehungen zu verbessern. Xi bezeichnete Taiwan als größtes Problem für die Beziehungen zu den USA. Der Chef des US-Auslandsgeheimdienstes CIA, Radcliffe, hat sich in Kuba mit hochrangigen Vertretern des Landes getroffen. Die USA seien zu besseren Beziehungen nur dann bereit, wenn Kuba grundlegende Veränderungen vornehme, hieß es. Die US-Blockade von Treibstofflieferungen hat auf Kuba eine massive Energie- und Versorgungskrise ausgelöst. Immer wieder kommt es zu landesweiten Stromausfällen. Kanzler Merz will sich am Vormittag auf dem Katholikentag in Würzburg den Fragen junger Menschen stellen. Parallel dazu ist eine Demonstration gegen die Politik des Kanzlers angekündigt. Gestern hatte der Würzburger Bischof Jung davor gewarnt, Religion für politische Zwecke zu missbrauchen. Bundespräsident Steinmeier machte sich auf dem Katholikentag für Menschen im Ehrenamt stark. Ohne sie wäre die Gesellschaft kälter und ärmer. Das Finale des 70. Eurovision Song Contest ist komplett. Am Abend qualifizierten sich im zweiten Halbfinale in Wien 10 weitere Länder. Darunter Australien mit der Sängerin Delta Goodrem. Mit ihrer Ballade Eclipse gehört sie neben Finnland, Dänemark und Griechenland zu den Favoriten. Ausgeschieden sind Aserbaidschan, Luxemburg, Armenien, die Schweiz und Lettland. Für Deutschland tritt Sarah Engels an. Soweit unser Nachrichtenüberblick. Und damit zurück zu MoMA und zum Wetter.
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2: Vielen Dank, Christopher, und guten Morgen, liebe Zuschauerinnen und Zuschauer. Herzlich willkommen zum MoMA-Wetter am Freitag. Und wie immer freitags um kurz nach 5:30 geht's um 2 Morgenmagazintassen mit integriertem Sonnenaufgang. Und so schön, wie es hier bei uns in der Tasse scheint, so war es in dieser Woche nicht immer. Wir haben Anfang der Woche gesagt, ganz liebevoll, Mistwetter steht uns da bevor. Und in der Tat, die vergangenen Tage haben nicht enttäuscht. Es gab alles. Aber gemeinsam sind wir durch das meiste auch gut durchgekommen. Und ich bewundere Sie für Ihre Einstellung, aber natürlich auch für Ihre zahlreichen Wetterfotos, die uns in dieser Woche erreicht haben, wie zum Beispiel dieses aus Oberstaufen im Oberallgäu. Manuel Stehlich, unser Zuschauer, macht da gerade Urlaub und dachte, so würde es aussehen, als er am Sonntag dort ankam. Aber mitnichten, das ist die Wettersituation des Dienstags. Und in der Tat, all das gab es in dieser Woche, eben auch Schnee in den Staulagen in den Alpen bis 20 Zentimeter. Es könnte, zumindest auch für Oberstaufen und vor allem in den Mittelgebirgen, der letzte Schnee dieser Saison gewesen sein, aber dieser Mai, diese eisheiligen Woche, die hat wirklich noch mal alles geboten, hat dem Namen alle Ehre gemacht. Und wie immer freitags um kurz nach 5:30 die erste Frage an den ersten Zuschauer hier vor Ort. Philipp, was sagst du zur Entscheidung der Wetterredaktion für dieses Doppelfoto zum ersten Mal in der Geschichte des MoMA-Wetters?
0: Okay, ich wollte nämlich gerade fragen, welches ist es denn jetzt?
2: Beide.
0: Beide, gut. Also schön mit dem Schnee, aber schön, dass es dann hoffentlich jetzt auch bald vorbei ist.
2: Das wollen wir hoffen. Wir sind heute am Freitag der kalten Sophie. Danke an Philipp, danke an alle, die sich beteiligt haben. Und wir schauen in der Tat mal auf die Aussichten und das, was da uns entgegenkommt. Beginnen aber natürlich mit dem Ist-Zustand. Und den fasst uns der Satellitenfilm sehr schön zusammen. Es ist nach wie vor der Tiefdruckeinfluss, das steuernde Tief Doreen. Das sitzt überm Süden Skandinaviens und sehr schön.

0: jahreszeitentypischen Werte heran, als wir das in den vergangenen Tagen getan haben. So, der kombinierte Radar- und Satellitenfilm zeigt uns nochmal die ganze Wechselhaftigkeit in der Zusammenfassung der vergangenen 6 Stunden. Schauer waren damit im Spiel teilweise aber auch klar. Über der Nordsee gab es Gewitter, die gelben Punkte symbolisieren das. Und zum Start in den Tag meldet im Moment Fassberg in der Lüneburger Heide 0 Grad. 9 Grad Celsius sind es in St. Peter-Ording. Und damit sind wir beim Blick auf die Region, in der es heute am freundlichsten, am trockensten und auch am sonnigsten wird, Richtung Ostseeküste bis zu 8 Stunden Sonnenschein. Aufs Trockene folgt das Nass, das betrifft vor allem den Süden, Richtung untere Donau passiert es zum Schluss. Vorher können aber schon überhaupt in der Südhälfte Schauer und Gewitter dafür sorgen, dass bis zu 5 Liter auf den Quadratmeter zusammenkommen. Und auch im Nordwesten ist es von vornherein eher bewölkt. Dort in der Region bis 2 Liter auf den Quadratmeter bis zum Tagesende. Das Ganze bei höchsten Temperaturen heute. Werte zwischen 9 Grad Celsius am Alpenrand bis 17 in der Lausitz. Und damit sind wir jetzt endlich bei Blick auf die Aussichten für die kommenden 4 Tage und sehen, es wird von Tag zu Tag trockener. Das Wetter beruhigt sich und es wird wärmer. Bei überschaubarer Wechselhaftigkeit haben wir es am Dienstag mit Tageshöchsttemperaturen zwischen 15 und 22 Grad Celsius zu tun. Soweit zum Murmawetter für den Moment. Grüße auch nochmal nach Oberstaufen. So wird es künftig öfter aussehen. Das ist tatsächlich jetzt höchstwahrscheinlich Vergangenheit. Und jetzt weiter in die Zukunft, in diesen Freitagmorgen. Kommen Sie gut rein und später dann auch gut rein ins Wochenende.
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2: Danke, Benjamin. Schönen guten Morgen. Heute also der 2. und letzte Tag der China-Reise von US-Präsident Trump bei Staatschef Xi. Auf dem Plan stehen ein Fototermin, bilaterale Gespräche und ein Arbeitsmittagessen, bevor es dann gleich für Trump zurückgeht in die USA. Mit im Gepäck Wirtschaftsdeals wie einen Großauftrag für Boeing und das Angebot von Xi im Iran-Krieg zu vermitteln. Das sagte Trump gegenüber dem Fernsehsender Fox News. Aber es bleiben auch große offene Fragen im Zollkonflikt und Xis Warnung, sich bei Taiwan nicht einzumischen. Aus Peking, Elisabeth Schmidt.
3: Den Himmelstempel in Peking durften nur wenige Staatsgäste zuvor besichtigen. Xi Jinping führt Donald Trump zu einem Ort, der früher allein Chinas Kaisern vorbehalten war. Der US-Präsident sichtlich geschmeichelt. Haben Sie über Taiwan gesprochen, Herr Präsident, rufen Journalisten ihm zu. Doch Trump schweigt und besichtigt. Die Presse muss in einem Nebengebäude warten. Chinas Staatsmedien verkünden, Xi habe Trump mit neuen Spannungen gedroht, sollten die USA das Taiwan-Thema falsch handhaben. Ein regierungstreuer Experte erläutert. Sollte irgendjemand in den USA glauben, dass sie durch Waffenverkäufe an Taiwan Chinas Wiedervereinigung mit Taiwan verhindern können, dann ist das ein Wunschtraum. Das wird niemals zugelassen. Ob Trump Zugeständnisse zu Taiwan machte, unklar. Am Abend spricht er bei Fox News über Iran und Xis Position dazu. Er sagte, er werde keine militärische Ausrüstung liefern. Das ist ein großes Statement. Er meinte aber auch, dass sie dort einen Großteil ihres Öls beziehen und das gerne weiterhin tun würden. Er würde es begrüßen, wenn die Straße von Hormuz wieder geöffnet würde. Stunden zuvor. Pomp und Parade vor der großen Halle des Volkes. Der Gast aus Amerika überschüttet Xi mit Komplimenten. Sie sind ein großartiger Anführer, das sage ich jedem. Manchmal gefällt es den Leuten nicht, wenn ich das sage, aber ich sage es trotzdem. Ich sage immer die Wahrheit. Worte, die Chinas Machthaber gerne hört, nach Trumps Zollstreit und Irankrieg und dann doch mahnende Worte findet. Zusammenarbeit nützt beiden Seiten, Konfrontation schadet beiden. Wir sollten Partner statt Gegner sein. Donald Trump trifft diesmal auf ein deutlich selbstbewussteres China. In Peking zwar viele Schaulustige, aber reine Trump-Fans sind viele nicht mehr. Ich finde, seine politischen Ansichten schwanken ständig hin und her. China ist mittlerweile sehr mächtig geworden. Die Wirtschaft ist allerdings globalisiert. Wir müssen wirtschaftlich zusammenarbeiten. Aber in den meisten Lieferketten sind wir inzwischen unabhängig geworden und unsere Zukunft wird immer strahlender. China und die USA wollen wieder stabiler zusammenarbeiten. Nach Angaben von Donald Trump habe Peking Interesse am Kauf von 200 Boeing-Flugzeugen. Auch wolle China mehr amerikanische Sojabohnen kaufen. Über viele andere Themen wird zur Stunde noch weiter verhandelt.
2: Und unser USA-Korrespondent Elmar Thewissen beobachtet die China-Reise des US-Präsidenten. Hallo Elmar nach Peking. Also Tag 2 des Besuchs neigt sich dem

0: Ende entgegen. In Kürze fliegt Trump dann zurück in die USA. Welche Bilanz ziehst du?
1: Also momentan ist die Bilanz noch so unklar wie das dunstige Wetter hier in Peking. Donald Trump sagt ja, dass es eben diesen Deal für Flugzeuge gibt, über 200 Stück insgesamt. Er sagt, dass China Hilfe angeboten hat in Sachen Iran. Hier wird auch davon geredet, dass es einen Arbeitskreis geben soll in Sachen künstliche Intelligenz. Aber für nichts von dem gibt es eine offizielle Bestätigung von chinesischer Seite. Ein Sprecher des chinesischen Außenministeriums hat heute Morgen jetzt eigentlich nur gesagt, dass dieser Besuch prima war, dass man die gegenseitigen Verhältnisse vertieft hat, das Vertrauen vertieft hat und dass man sich auf einen Rahmen für mehr Stabilität verständigt hat. Mehr gibt es da nicht. Donald Trump hat ja zum Beispiel gesagt, dass China nicht in irgendeiner Form Waffen an Iran liefern will. Aber die New York Times berichtet, dass ganz offenbar US-Geheimdienste Hinweise haben, dass chinesische Firmen indirekt Waffen liefern wollen an den Iran. Die Washington Post berichtet über einen geheimen Bericht des Pentagon, dass China geostrategisch profitiert vom Iran-Krieg, indem es beispielsweise in den letzten Wochen den amerikanischen Partnern in der Golfregion Waffen geliefert hat und auch Energie geliefert hat an viele andere Staaten in der Welt. Also man sammelt politische Punkte. Also vor diesem Hintergrund sieht es doch eher so aus, dass China gar kein so großes Interesse hat, den USA unmittelbar bei der Lösung dieses Iran-Krieges zu helfen.
0: Emma, jetzt hat Trump einen sehr selbstbewussten chinesischen Präsidenten besucht, der die USA ganz offenbar im Niedergang sieht. Wer geht denn da als Gewinner und wer als Verlierer vom Platz?
1: Ja, Donald Trump hat mitten in der Nacht heute auf Social Media gepostet, dass Xi Jinping ja elegant angedeutet habe, die USA befänden sich im Niedergang. Er bezieht sich offenbar auf eine Äußerung von Xi Jinping, der ein politisches Konzept aus der Politikwissenschaft angesprochen hat, nämlich dass eine Supermacht sich bedroht fühlen könnte von einer aufstrebenden anderen Macht, wenn sie eben selber im Niedergang sich befindet. Donald Trump hat gesagt, das bezieht sich nicht auf ihn und die jetzigen USA, sondern auf die Zeit vor ihm. Aber die Wahrheit ist, hier viele Beobachter haben den Eindruck, dass die chinesische Regierung sich als der Stärkere fühlt bei diesem Treffen, dass Xi Jinping hier resolut auftritt, dass er Grenzen setzt, dass er Forderungen stellt, während der amerikanische Präsident eher schmeichelt und von möglichen Deals spricht, von denen es bisher oder für die es bisher eben noch keine Bestätigung gibt.
0: Elmar Thewissen war das live aus Peking. Danke dir. Ja, und während die Welt nach China schaut, hat Russland die Ukraine in der Nacht zu Donnerstag mit einer der offenbar heftigsten Angriffswellen seit Kriegsbeginn überzogen. Nach ukrainischen Angaben über 1500 Drohnen und Raketen. Über 20 Menschen wurden dabei allein in der Hauptstadt Kiew getötet. Und das zeigt, an einem Kriegsende, von dem Putin noch am Wochenende gesprochen hatte, scheint dieser wohl nicht interessiert zu sein. Aus Kiew berichtet Anne Brühl.
2: Im Kinder- und Jugendzentrum in Kiew hängen noch die Flyer für Gitarrenkurse und Englischunterricht an der Tür. Aber die werden hier in nächster Zeit wohl nicht mehr stattfinden können. Gleich nebenan wurde das Nachbargebäude von einer russischen Rakete getroffen, kurz vor 4 in der Nacht. Ich war genau im Moment des Einschlags im Haus. Meine Freundin und ich wurden durch die Druckwelle regelrecht hochgeschleudert. Mehr kann ich dazu nicht sagen. Fassungslos schauen sie den Rettungskräften zu, die nach Verschütteten suchen und können nicht begreifen, warum sie überlebt haben. Andere aber wohl nicht. Ein Bekannter von mir ist wahrscheinlich noch unter den Trümmern. Dort sind vermutlich noch weitere Menschen. Mehr als 1560 Drohnen hat Russland nach ukrainischen Angaben eingesetzt. Über 24 Stunden lang im ganzen Land. Kiew haben sie mit ballistischen Raketen beschossen. In der Nacht zum Donnerstag erschüttern immer wieder Explosionen die Hauptstadt. Es war eine der längsten und schwersten Angriffswellen seit langem. Viele hier glauben, das ist Putins Reaktion auf den Druck, den die Ukraine in den letzten Wochen auf Russland aufgebaut hat. Nach dem 9. Mai rächen sie sich an uns. Sie schießen auf Zivilisten. Noch ist nicht klar, wie viele Menschen dort ums Leben gekommen sind. Das ist angsteinflößend. So ähnlich sieht das auch der Kiewer Bürgermeister, der gleich am Morgen vor Ort war. Die Waffenruhe war ein Bluff. Wir haben das so oft erlebt. Man kann den Worten von Putin nicht glauben. In vielen Vierteln der Hauptstadt gibt es Probleme mit der Wasserversorgung und mit dem Strom. Deshalb sind die Männer vom Energieversorger vor Ort. Wir schalten jetzt die beschädigten Anlagen ab, damit die Rettungskräfte keinen Stromschlag bekommen. Im Laufe des Tages bergen sie immer mehr Leichen unter den Trümmern. Auch die eines 12-jährigen Mädchens. Ein Ende des Kriegs, ein Frieden, scheint in weiter Ferne. Mit den Russen kann es keinen Frieden geben. Warum? Schauen Sie doch. Russland ändert nichts an seiner Kriegsführung. An diesem Freitag wird in Kiew an die Toten erinnert.
0: Und kurz vorm Wochenende schauen wir jetzt auf Streaming-Tipps mit Anne-Rebecca Helmi. Schönen guten Morgen.
3: Morgen, Philipp.
0: Also die Tagebücher der Anne Frank, die kennen die meisten wahrscheinlich. Die Tagebücher der Etty Hillesum, aber vermutlich weniger Menschen. Das könnte eine Serie jetzt aber ändern.
3: Genau, und zwar heißt die Serie genau nach ihr benannt, einfach nur Etty. Und Arte präsentiert sie uns und damit auch die Geschichte dieser jüdischen Intellektuellen, die in Middelburg geboren ist, in Amsterdam studiert hat und dort mit Ende 20 zur Zeit der deutschen Besatzung der Niederlande Tagebücher schrieb. Zu diesen Aufzeichnungen ist sie ein bisschen ermutigt worden von dem sehr berühmten Psychoanalytiker Dr. Julius Spieler, der selbst aus Berlin vor den Nazis nach Amsterdam geflohen war. Und diese Tagebücher schrieb sie in den Jahren 1941 bis 1943. Und die sind jetzt Ausgangslage für den Regisseur Hagia Levy, der sich damit auseinandergesetzt hat, um einen wirklich ganz introspektiven Zugang zu dieser klugen Person zu finden, zu dieser Frau, ihrer Gedankenwelt und ihrer Zeit.
4: Etty träumt von einer Karriere als Schriftstellerin. Während in Amsterdam der Widerstand gegen die deutsche Besatzungsmacht wächst, schreibt sie über die eigenen verwirrenden Gefühle zu ihrem neuen Psychotherapeuten. Doch dann platzt die Realität in ihr Leben. Ihr geschätzter Professor wird entlassen.
5: Warum?
6: Na, das Übliche. Vergehen gegen das Regime, irgendwie sowas.
4: Und Etty stürzt in eine tiefe Krise.
7: Stellen Sie sich hier vor mich.
4: Und wendet sich in ihrer Not wieder an den aus Deutschland geflohenen Psychoanalytiker Dr. Julius Spier.
8: So, jetzt drücken Sie mit aller Kraft.
4: Der Ettys Depression mit ungewöhnlichen Behandlungsmethoden begegnet.
8: Fester.
4: Die Tagebücher von Etty Hillesum geben Einblicke in ihr Seelenleben und liefern gleichzeitig ein erschütterndes Zeitzeugnis.
0: So, und obwohl diese Tagebücher jetzt Jahrzehnte alt sind, wer genau hingeschaut hat, sieht, die Serie spielt in der Gegenwart.
3: Genau, das funktioniert vor allem, weil diese Gegenwärtigkeit, das Amsterdam von heute, eher im Hintergrund der Szenerie bleibt und dadurch so ein Gefühl für die Parallelen der Zeiten heute und damals aufkommt, ganz subtil. Und die Serie ist großartig, weil wir vor allem dauerhaft in der Nähe sind zu dieser Hauptfigur. Wunderbar gespielt von Julia Windischbauer, der österreichischen Schauspielerin. Und auch Sebastian Koch ist natürlich ganz toll als Dr. Spier. Und die Serie entwickelt einfach eine ganz leise Wucht, wie ich fand, die mir sehr gut gefallen hat.
0: Also ein Tipp, den du auf jeden Fall empfiehlst, zu sehen bei Arte.
3: Genau.
0: Danke dir.
3: Gerne.
0: So, wir machen weiter mit unserer Szene. Es geht ab in die Sonne, an die Côte d'Azur und auf den roten Teppich. Mehr von Doug Freier.
9: Glanzvolle Roben vom Lichter Côte d'Azur vergoldet, das Filmfestival in Cannes hat Betriebstemperatur erreicht. Sandra Hüller brachte mit ihrem ausgefallenen Outfit ihren Regisseur ins Straucheln. Im Wettbewerbsbeitrag Vaterland begibt sie sich als Erika Mann mit ihrem Schriftstellervater Thomas auf einen fiktiven Roadtrip durch das kriegszerstörte Deutschland. Dass Frankreichs große Leinwandlegenden Isabelle Huppert und Catherine Deneuve als Co-Stars gemeinsam auf dem roten Teppich stehen, kommt auch nicht alle Tage vor. In Parallel Tales soll das Ausspionieren der Nachbarn für schriftstellerische Inspiration sorgen. Im Rampenlicht wird hart gearbeitet, auch von denen, die gar keinen Film im Gepäck haben, alle beflügelt vom erhabenen Kann-Gefühl.
10: Es fühlt sich an, als würde man Geschichte mitschreiben, indem man einfach nur hier ist.
9: Heidi Klum und ihr Sohn trotzen für gute Bilder auch dem Sturm.
11: Er war am Tanzen da hinten, wir waren beide am Tanzen.
9: Es ist ein tolles Gefühl. Nicht viele Leute können sowas mit ihren Eltern erleben. Nur noch etwa einen Monat bis zum Start der Fußball-WM, nur noch etwa 2 Monate bis zum Endspiel. Und das wird erstmals eine Halbzeitshow haben. Schließlich findet es in einem Land statt, wo man von Entertainment mehr versteht als von Fußball. Chris Martin von Coldplay ist allerdings noch ziemlich verzweifelt dabei, Stars für den Auftritt zusammenzutrommeln.
5: What about BTS?
12: BTS.
9: Glücklicherweise sind ja die Monster von der Sesamstraße erstaunlich gut vernetzt in der Musikszene. Die K-Pop-Stars BTS sind dabei. Und wer sonst noch?
13: Alright, Animal, take it away.
5: Ah! Madonna, Shakira, BTS!
9: Die Rolling Stones. Unsterblich sind sie sowieso. Jetzt sind sie auch noch Forever Young. Botox war gestern, die Stones haben sich die digitale Verjüngungsspritze gegeben und sehen in ihrem aktuellen Video In the Stars wieder so aus wie in den Zeiten, als sie No Satisfaction bekommen konnten. Und so trifft guter alter handgemachter Bluesrock auf modernste Deepfake-KI-Technik, ein Vorbote ihres im Juli erscheinenden Albums Foreign Tongues. Für Stones-Fans sind das gute Nachrichten. Die ganze Karriere kann ja jetzt nochmal von vorne losgehen. Jetzt müssen sich eben nur noch die Fans verjüngen.
14: Mit Sicherheit. 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
15: Der FC Bayern München hat das Double. Nach dem deutschen Meistertitel holen die Münchnerinnen auch den DFB-Pokal und können in Köln feiern. Und damit wünsche ich Ihnen zu Hause einen schönen guten Morgen. Mit 4:0 setzen sich die Fußballerinnen des FC Bayern München gegen Vizemeister Wolfsburg durch. Für den VfL eine doppelt schmerzliche Niederlage, denn es ist auch das letzte Finale für Rekordpokalsiegerin Alexandra Popp mit ihren Wölfinnen gewesen.
16: Wolfsburgs Kapitänin Alexandra Popp schluckt die Tränen runter. Es ist die pure Enttäuschung. Die Frauen des FC Bayern München einfach zu stark in diesem Pokalfinale. Es hat eben nicht sollen sein, dieses Abschiedsgeschenk. Im Sommer verlässt sie nach 14 Jahren den VfL.
17: Ich bin natürlich extrem traurig, weil klar, man hat sich das natürlich alles anders vorgestellt. Man hat natürlich die große Hoffnung, das ist klar. Aber man muss auch ganz ehrlich sagen, die Realität sieht einfach leider gerade anders aus.
16: Es ist das mit Spannung erwartete Pokalfinale der beiden Schwergewichte im Frauenfußball, das jedoch eine gewisse Anlaufzeit benötigt. 45 Minuten lässt Wolfsburg fast nichts zu, bis Behrenstein im eigenen Strafraum Münchens Tani Kawa abräumt. Erst nach Videobeweis gibt es Elfmeter. Stanway nutzt diese Möglichkeit. Die Favoritinnen gehen in Führung.
18: Wichtig ist einfach, bei sich zu bleiben. Gerade in der zweiten Halbzeit haben wir, glaube ich, immer mehr geschafft, auch unser Spiel durchzuziehen, schöne Tore erzielt.
16: Den Anfang macht Pernil Harder nach Flanke von Eriksson 2:0. Das Double nimmt Gestalt an, zumal Tani Kawa in der 77. Minute noch auf 3:0 erhöht. Der 11-malige Pokalsieger aus Wolfsburg ist nur noch ein besserer Trainingspartner. Das schönste Tor dieser Partie erzielt jedoch Caruso mit diesem Freistoß, welcher auch den Endstand markiert. Da schmeckt die Brezel besonders gut. Die Frauen des FC Bayern München holen zum zweiten Mal in Folge den Pokal. Für Wolfsburg hingegen ist es die erste Niederlage im 12. Finale. Es hätte ein so schönes Happy End werden können.
15: Ja, und Stichwort Happy End, das wünschen sich auch die Männer des VfL Wolfsburg natürlich besonders, ebenso wie Heidenheim und St. Pauli. Im Keller der Bundesliga kämpfen sie am letzten Spieltag ja punktgleich um den Relegationsplatz. Hochspannung für Spieler und Fans, weiß auch VfL-Trainer Dieter Hecking.
19: Radiokonferenz zu hören, Konferenz vom Fernseher zu gucken, im Stadion zu sein, um das alles mitzuerleben. Deshalb ist dieser scheiß Fußball so toll für alle. Ja, und für uns, wir sind die Hauptprotagonisten, die drei Vereine, für die es da um sehr, sehr viel geht am Wochenende. Und ich glaube, jeder für sich wird versuchen, das alles auf Normalmaß runterzudampfen, um dann trotzdem gut zu spielen und möglichst zu gewinnen.
15: Ja, wo der Mann recht hat, hat er recht. 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Und dann schauen wir jetzt auf die Basketball-Bundesliga und eine enorme Leistung der Gladiators Trier. Gegen Rostock gewinnen die Gladiators mit 76-69 und das bedeutet, der Aufsteiger schafft den Sprung in die Playoffs. Damit sind alle Viertelfinal-Tickets vergeben. Und
12: wir es klingt wie ein Basketballmärchen. Ein Aufsteiger, der es gleich im ersten Jahr in die Playoffs schafft. Für die Trierer wurde dieses Märchen gestern Abend Wirklichkeit.
13: Es ist unglaublich. Wir haben unglaublich hart dafür gearbeitet, das ganze Jahr. Es kommt nicht von irgendwo und deswegen sind wir mega happy, dass wir es tatsächlich geschafft haben. Ja.
12: Die Gladiators machten ihrem Vereinsnamen alle Ehre, erkämpften sich mit dem heimischen Publikum im Rücken einen Vorsprung vor den Rostockern. Zur Halbzeit führten sie mit 47-43. Gegen die Trierer Spielfreude hatten die Seawolves keine Chance. Am Ende 76-69. Im Viertelfinale treffen die Aufsteiger nun auf den denkbar schwersten Gegner, den deutschen Meister.
13: Jetzt sind sie Bayern. Unser Playoff-Motto ist, schauen wir mal, was wird. Deswegen, wir gehen mit derselben Intensität wieder ran und gucken, was bei rumkommt.
12: Hier an der Mosel hoffen sie, dass das Trierer Basketballmärchen noch lange nicht zu Ende ist.
15: Für die deutsche Eishockey-Nationalmannschaft beginnt heute die WM in der Schweiz. Und es gilt für Bundestrainer Harald Kreis, nach dem enttäuschenden Viertelfinalaus bei den Olympischen Spielen im Februar wieder für bessere Stimmung zu sorgen, auch innerhalb der Mannschaft. Mit Finnland wartet jedenfalls eine schwere Aufgabe gleich zu Beginn.
20: Von heute an gilt es also fürs DEB-Team und wie immer gehen die WM-Silbermedaillengewinner von 2023 zunächst mit dem Ziel Viertelfinale ans Werk.
21: Wir sind sehr bereit. Wir haben unglaublich viel Spaß. Wir sind eine coole Truppe und sind einfach heiß aufs erste Spiel.
22: Die Jungs sind super drauf, Stimmung ist gut und wir freuen uns jetzt einfach, dass es endlich losgeht.
20: Abgehakt ist das Aus im Viertelfinale des Olympischen Turniers von Mailand vor 3 Monaten. Angeführt von Starverteidiger Moritz Seider geht's heute los gegen Finnland. Direkt ein harter Brocken, Olympiasieger 2022, Olympiadritter von Mailand. Ein Team gespickt mit jeder Menge NHL-Power.
23: Ja, die Finnen sind sehr stark. Also ich glaube, da gibt es kein leichtes Spiel bei der WM. Aber natürlich, die Finnen, die können Eishockey spielen.
22: Wir müssen einfach sehr, sehr strukturiert spielen, wenig Strafen machen. Und dann, wann immer wir die Chance haben, einfach auch mutig nach vorne spielen.
24: Wird ein sehr schweres Spiel. Manchmal kann man sagen, ist es besser, gegen solche Mannschaften gleich am Anfang zu spielen, wie später, bis sie richtig eingespielt sind.
20: Gut, dass Lukas Reichel gestern noch eingeflogen ist und das Team verstärkt. Der NHL-Profi hat es gerade so zum Abschlusstraining geschafft und kann heute spielen.
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0: Schönen guten Morgen an diesem 15. Mai.
15: Guten Morgen.
25: Moin, moin.
0: Es ist ein Brückentag, aber deswegen haben wir eine nicht weniger volle Sendung. Hier sind unsere Themen. Wir schauen auf den Staatsbesuch. Laut Trump will Xi bei Iran-Krieg vermitteln.
25: Und wir schauen auf die Angriffswelle auf die Ukraine. Die Zahl der Toten steigt nach russischen Attacken weiter.
15: Und wir schauen auf Rope Flow, körperliche Fitness durch sportlichen Seiltanz. Guck an, sehe ich euch beide.
25: Rope Flow. Ich bin ein ganz schlechter Seilspringer.
0: Nee, man springt ja aber nicht. Das ist nämlich der Unterschied.
25: Das ist befreiend.
0: Man springt nicht, das lernen wir gleich noch von dieser Jandi, die hat es ausprobiert. Man springt nicht über das Seil, sondern man bewegt es.
25: Oh, das könnte ich, glaube ich.
0: Mobilisiert die Gelenke, stärkt die Muskulatur.
25: Nee, aber springen finde ich krass. Und wenn Leute das dann so über Kreuz machen, doppelt und dreifach und sich dann im Springen auch noch drehen.
15: Ich habe mal den Weltmeister interviewt und der hat mir ein paar Tricks gezeigt. Der legt ja aber die Ohren an. Das
25: sag
15: ist
25: mal
15: wirklich, wirklich krass. Keine Ahnung.
0: Ach so.
25: Talent
15: ich war
25: und viel
15: nur beeindruckt.
25: Training.
15: Okay.
0: Gut, also alle hier am Staunen und wir staunen und springen jetzt rüber zu den Nachrichten und Christopher Wehrmann.
15: Guten Morgen.
0: Ohne Seil.
25: Wer weiß. Hi Christopher.
26: Hab ich gerade da hingelegt. Guten Morgen, willkommen zu Heute Express.
1: Nach den schweren Luftangriffen auf die Ukraine in der gestrigen Nacht fordert Präsident Selenskyj wirksamere Sanktionen gegen Russland. In Kiew sei ein Marschflugkörper eingeschlagen, der gerade erst hergestellt wurde. Das bedeutet, Moskau umgehe die bisherigen Sanktionen. Bei den massiven Angriffen wurden in Kiew mindestens 21 Menschen getötet. Unter den Trümmern eines Wohnblocks wird noch nach 17 Verschütteten gesucht. Zum Abschluss seines Staatsbesuchs trifft sich US-Präsident Trump zur Stunde nochmal mit dem chinesischen Staatschef Xi. Laut Trump hat China bei den Gesprächen gestern Hilfe zur Befriedung des Iran-Kriegs angeboten. Beiden Seiten sei daran gelegen, die Straße von Hormuz wieder zu öffnen und die Wirtschaftsbeziehungen zu verbessern. Xi bezeichnete Taiwan als größtes Problem für die Beziehungen zu den USA. Der Chef des US-Auslandsgeheimdienstes CIA, Radcliffe, hat sich in Kuba mit hochrangigen Vertretern des Landes getroffen. Die USA seien zu besseren Beziehungen nur dann bereit, wenn Kuba grundlegende Veränderungen vornehme, hieß es. Die US-Blockade von Treibstofflieferungen hat die Energie- und Versorgungskrise auf Kuba dramatisch verschärft. Immer wieder kommt es zu landesweiten Stromausfällen. Kanzler Merz will sich am Vormittag auf dem Katholikentag in Würzburg den Fragen junger Menschen stellen. Parallel dazu ist eine Demonstration gegen die Politik des Kanzlers angekündigt. Gestern hatte der Würzburger Bischof Jung davor gewarnt, Religion für politische Zwecke zu missbrauchen. Bundespräsident Steinmeier machte sich auf dem Katholikentag für Menschen im Ehrenamt stark. Ohne sie wäre die Gesellschaft kälter und ärmer. Das Finale des 70. Eurovision Song Contest ist komplett. Am Abend qualifizierten sich im zweiten Halbfinale in Wien 10 weitere Länder. Darunter Australien mit der Sängerin Delta Goodrem. Mit ihrer Ballade Eclipse gehört sie neben Finnland, Dänemark und Griechenland zu den Favoriten. Ausgeschieden sind Aserbaidschan, Luxemburg, Armenien, die Schweiz und Lettland. Für Deutschland tritt Sarah Engels an. Soweit die Nachrichten. Weiter geht's mit dem MoMa-Wetter und das hat Benjamin Stöwe.
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4: Vielen Dank, Christopher, und guten Morgen, liebe Zuschauerinnen und Zuschauer. Herzlich willkommen zum MoMa-Wetter. Die gute Nachricht gleich vorweg, es wird jetzt immer besser. Und das Schönste ist, so eine gewisse Wechselhaftigkeit, die bleibt uns erhalten in all der Freundlichkeit, die uns bevorsteht. Noch nicht heute, noch nicht morgen, aber perspektivisch sind es dann nicht mehr die Tiefdruckgebiete, die das Wettergeschehen bei uns prägen, sondern es kann sich wieder mehr der Hochdruckeinfluss ins Spiel bringen. Wie sieht's aktuell aus? Der kombinierte Radar- und Satellitenfilm fasst für uns die letzten 6 Stunden zusammen und Sie sehen, da waren vereinzelt Schauer mit im Spiel. Überschaubare Niederschlagsmengen um 2 Liter auf den Quadratmeter, vor allem Richtung Nordosten, aber auch trocken. Bei folgenden frisch gemessenen Temperaturen beginnt dieser Freitag heute Morgen mit 0 Grad Celsius in der Lüneburger Heide gemessen. In Fassberg 9 Grad meldet im Moment St. Peter-Ording. Und damit sind wir beim Blick aufs Wettergeschehen für den Tag heute. Trocken, freundlich und sonnig im Nordosten. Tendenziell eher nass in der Südhälfte. Da sind Schauer und Gewitter unterwegs. Zum Letzten auch Richtung Nachmittag in der Region Untere Donau. Und im Nordwesten, da ist es von vornherein dicht und bewölkt. Zum Nachmittag gibt es dort dann einzelne Schauer. Und wenn wir das jetzt einmal in die Summen für den heutigen Tag übersetzen, wird aber auch deutlich, das ist übersichtlich. Bis 5 Liter in der Spitze in den Mittelgebirgen bis in den Schwarzwald. 3 Liter im Nordwesten, 1 bis 3 Liter im Südosten. Analog dazu die Verteilung der Sonnenstunden. Bis zu 8 Stunden sind an der Ostseeküste drin. Alle anderen haben tendenziell weniger. Das Ganze bei Tageshöchsttemperaturen heute zwischen 9 Grad Celsius am Alpenrand bis 17 in der Lausitz. Damit sind wir schon beim Blick auf die Aussichten für die kommenden 4 Tage. Morgen noch wechselhaft, aber von Tag zu Tag wird es freundlicher, wird es trockener und am Dienstag gibt es dann Tageshöchsttemperaturen zwischen 15 und 22 Grad. So. Abschließend noch der Blick auf den kombinierten Temperatur- und Wettertrend, beispielhaft für Leipzig. Und Sie sehen, es wird freundlicher, nicht ganz trocken, finden wir gut. Und tatsächlich am 23. Mai dann wieder Höchsttemperaturen bis 23 Grad. Das gibt's auch in Leipzig. Soweit zum MoMa-Wetter. Für den Moment kommen Sie mit diesen Aussichten jetzt gut in den Freitag und später dann ins Wochenende.
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0: Dankeschön, Benjamin. Heute also der 2. und letzte Tag der China-Reise von US-Präsident Trump bei Staatschef Xi. Auf dem Plan stehen ein Fototermin, bilaterale Gespräche und ein Arbeitsmittagessen, bevor es dann gleich für Trump zurückgeht in die USA. Mit im Gepäck Wirtschaftsdeals wie einen Großauftrag für Boeing und das Angebot von Xi im Iran-Krieg zu vermitteln. Das sagte Trump gegenüber dem Fernsehsender Fox News. Aber es bleiben auch große offene Fragen im Zollkonflikt und Xis Warnung, sich bei Taiwan nicht einzumischen. Aus Peking, Elisabeth Schmidt.
3: Den Himmelstempel in Peking durften nur wenige Staatsgäste zuvor besichtigen. Xi Jinping führt Donald Trump zu einem Ort, der früher allein Chinas Kaisern vorbehalten war. Der US-Präsident sichtlich geschmeichelt. Haben Sie über Taiwan gesprochen, Herr Präsident, rufen Journalisten ihm zu. Doch Trump schweigt und besichtigt. Die Presse muss in einem Nebengebäude warten. Chinas Staatsmedien verkünden, Xi habe Trump mit neuen Spannungen gedroht, sollten die USA das Taiwan-Thema falsch handhaben. Ein regierungstreuer Experte erläutert. Sollte irgendjemand in den USA glauben, dass sie durch Waffenverkäufe an Taiwan Chinas Wiedervereinigung mit Taiwan verhindern können, dann ist das ein Wunschtraum. Das wird niemals zugelassen. Ob Trump Zugeständnisse zu Taiwan machte, unklar. Am Abend spricht er bei Fox News über Iran und Xis Position dazu. Er sagte, er werde keine militärische Ausrüstung liefern. Das ist ein großes Statement. Er meinte aber auch, dass sie dort einen Großteil ihres Öls beziehen und das gerne weiterhin tun würden. Er würde es begrüßen, wenn die Straße von Hormuz wieder geöffnet würde. Stunden zuvor. Pomp und Parade vor der großen Halle des Volkes. Der Gast aus Amerika überschüttet Xi mit Komplimenten. Sie sind ein großartiger Anführer, das sage ich jedem. Manchmal gefällt es den Leuten nicht, wenn ich das sage, aber ich sage es trotzdem. Ich sage immer die Wahrheit. Worte, die Chinas Machthaber gerne hört, nach Trumps Zollstreit und Irankrieg und dann doch mahnende Worte findet. Zusammenarbeit nützt beiden Seiten, Konfrontation schadet beiden. Wir sollten Partner statt Gegner sein. Donald Trump trifft diesmal auf ein deutlich selbstbewussteres China. In Peking zwar viele Schaulustige, aber reine Trump-Fans sind viele nicht mehr. Ich finde, seine politischen Ansichten schwanken ständig hin und her. China ist mittlerweile sehr mächtig geworden. Die Wirtschaft ist allerdings globalisiert. Wir müssen wirtschaftlich zusammenarbeiten. Aber in den meisten Lieferketten sind wir inzwischen unabhängig geworden und unsere Zukunft wird immer strahlender. China und die USA wollen wieder stabiler zusammenarbeiten. Nach Angaben von Donald Trump habe Peking Interesse am Kauf von 200 Boeing-Flugzeugen. Auch wolle China mehr amerikanische Sojabohnen kaufen. Über viele andere Themen wird zur Stunde noch weiter verhandelt.
0: Ja, und während die Welt nach China schaut, hat Russland die Ukraine in der Nacht zu Donnerstag mit einer der offenbar heftigsten Angriffswellen seit Kriegsbeginn überzogen. Nach ukrainischen Angaben über 1500 Drohnen und Raketen. Über 20 Menschen wurden dabei allein in der Hauptstadt Kiew getötet. Das zeigt, an einem Kriegsende, von dem Putin noch am Wochenende gesprochen hatte, scheint dieser wohl nicht interessiert zu sein. Aus Kiew berichtet Anne Brühl.
6: Im Kinder- und Jugendzentrum in Kiew hängen noch die Flyer für Gitarrenkurse und Englischunterricht an der Tür. Aber die werden hier in nächster Zeit wohl nicht mehr stattfinden können. Gleich nebenan wurde das Nachbargebäude von einer russischen Rakete getroffen, kurz vor 4 in der Nacht. Ich war genau im Moment des Einschlags im Haus. Meine Freundin und ich wurden durch die Druckwelle regelrecht hochgeschleudert. Mehr kann ich dazu nicht sagen. Fassungslos schauen sie den Rettungskräften zu, die nach Verschütteten suchen und können nicht begreifen, warum sie überlebt haben. Andere aber wohl nicht. Ein Bekannter von mir ist wahrscheinlich noch unter den Trümmern. Dort sind vermutlich noch weitere Menschen. Mehr als 1560 Drohnen hat Russland nach ukrainischen Angaben eingesetzt, über 24 Stunden lang im ganzen Land. Kiew haben sie mit ballistischen Raketen beschossen. In der Nacht zum Donnerstag erschüttern immer wieder Explosionen die Hauptstadt. Es war eine der längsten und schwersten Angriffswellen seit langem. Viele hier glauben, das ist Putins Reaktion auf den Druck, den die Ukraine in den letzten Wochen auf Russland aufgebaut hat. Nach dem 9. Mai rächen sie sich an uns. Sie schießen auf Zivilisten. Noch ist nicht klar, wie viele Menschen dort ums Leben gekommen sind. Das ist angsteinflößend. So ähnlich sieht das auch der Kiewer Bürgermeister, der gleich am Morgen vor Ort war. Die Waffenruhe war ein Bluff. Wir haben das so oft erlebt. Man kann den Worten von Putin nicht glauben. In vielen Vierteln der Hauptstadt gibt es Probleme mit der Wasserversorgung und mit dem Strom. Deshalb sind die Männer vom Energieversorger vor Ort. Wir schalten jetzt die beschädigten Anlagen ab, damit die Rettungskräfte keinen Stromschlag bekommen. Im Laufe des Tages bergen sie immer mehr Leichen unter den Trümmern, auch die eines 12-jährigen Mädchens. Ein Ende des Kriegs, ein Frieden, scheint in weiter Ferne. Mit den Russen kann es keinen Frieden geben. Warum? Schauen Sie doch. Russland ändert nichts an seiner Kriegsführung. An diesem Freitag wird in Kiew an die Toten erinnert.
0: Zurück nach Deutschland. Hab Mut, steh auf. So lautet das Motto des Katholikentages, der noch bis Sonntag in Würzburg stattfindet. Und dieses Motto soll sich an alle Gläubigen richten, Haltung zu zeigen für eine offene, gerechte Gesellschaft. Man kann es wohl auch aber als Mutmacher nach innen verstehen für eine katholische Kirche, die gegen hohe Austrittszahlen kämpft, mit Missbrauchsskandalen konfrontiert ist und unter Reformdruck steht. Die große Frage dieses Kirchentages, wie politisch soll Kirche sein? Elisa Miebach hat in Würzburg eine Frau getroffen, die darauf eine Antwort hat.
5: Lisa Quarch ist nicht irgendeine von rund 60.000 Besuchern auf dem Katholikentag in Würzburg. Die 30-Jährige ist Pionierin. Als erste Frau wurde sie geistliche Leiterin des Dachverbands der katholischen Jugendorganisationen. Vorher war das nur Priestern vorbehalten. Und sie schlägt neue Töne an.
7: Ich kann mit dem Begriff Gehorsam nicht so viel anfangen. Ich glaube, dass mein Glaube mich eher dazu befähigt, auch selbst und selbstbestimmt mitzugestalten. Also ich mag so gern den Bibelvers, zur Freiheit hat Christus uns befreit.
5: Sie spricht zum Thema Kirche von innen verändern. Das Publikum nachdenklich.
8: Ich fand es sehr mutig. Das hat alles sehr viel in mir angeregt. Deshalb kann ich jetzt noch nicht sagen, ob ich dem zu 100% zu oder nicht zustimme.
10: Schlussendlich ist ja... das Fundament, die Tradition und ganz umkrempeln wird man es auch nicht können. Aber ich glaube schon, dass Kirche sich attraktiver gestalten muss.
5: Hab Mut, steh auf, ist das Motto des Katholikentags. 5 Tage, rund 900 Veranstaltungen, vieles organisiert von katholischen Laien. Für Lisa Quarch wie ein Klassentreffen, ein Ort des Austausches und des Aufbruchs. Sie sieht Mut, aber wünscht sich mehr, auch vom neuen Papst.
8: Ich fand das wirklich super stark, wie er sich auch gegen die Migrationspolitik in den USA positioniert hat. Gleichzeitig würde ich mir auch wünschen, dass er vielleicht an ein paar Punkten sich auch noch ein bisschen mehr traut, sich für die Rechte von Frauen einzusetzen, für die Rechte von queeren Personen einzusetzen.
5: In einem interreligiösen Workshop setzt sie sich darüber hinaus gegen religiöse Radikalität auf Instagram und TikTok ein. Zum Beispiel vermeintliche christliche Dämonenaustreiber.
7: Hier, das ist Rose. Wir schauen mal.
11: Brauchen Heilung und Befreiung. Und auch hier versucht Jesus immer wieder was neu zu offenbaren. Er gebraucht uns als Werkzeug und er befreit die Menschen von Dämonen.
7: Sich da auf Social Media hinzustellen und zu sagen, was du brauchst, ist keine medizinische Hilfe, sondern eine Dämonenaustreibung. Das ist spiritueller Missbrauch. So, ne? Das ist Gewalt, was da passiert. Das ist super gefährlich.
5: Klare Worte. Lisa Quarch sagt, ihren Glauben ernst zu nehmen heißt, dass es ihr nicht egal ist, was mit den Menschen um sie herum passiert, in der Kirche und darüber hinaus.
0: Nach Erdbeben, Explosionen oder anderen Katastrophen können Spürhunde menschliche Retter mit ihren feinen Nasen ziemlich effektiv unterstützen, etwa bei der Suche nach Vermissten. Während eines Brandes oder beim Aufspüren giftiger Gase kommen sie aber natürlich nicht in Frage. Österreichische Forscher an der Uni Graz haben einen anderen Vierbeiner entwickelt, keinen Hund, sondern einen Spürroboter. Wie der in künftigen Einsätzen helfen könnte, das zeigt Christian von Rechenberg in unserem MoMA Future.
17: Unfälle, Leckagen, Explosionen. Sind Strahlung, Chemie oder biologische Stoffe im Spiel, schickt die Feuerwehr wie hier in Graz Spezialisten. in 26 Kilo schwerer Schutzkleidung mit speziellen Messgeräten. Sie spüren giftigen Gasen nach oder Radioaktivität. Sie bringen ihren Körper dabei an Leistungsgrenzen und sich selbst in Gefahr. Kann sowas nicht auch ein Roboter erledigen? Er hier kann.
12: Das ist ein Spürroboter und der kann Gefahrenstoffe erspüren, selbstständiger.
17: Die TU Graz hat ihn federführend entwickelt, zusammen mit anderen Partnern. Einen Namen hat er noch nicht, aber er hat sich einen gemacht, in verschiedenen Übungen.
12: Das Feedback der Feuerwehrleute war immer sehr positiv, sehr begeistert.
17: Laufroboter wie diesen gibt es bereits, besonders ist der individuelle Aufbau. Er hat die gängigen Messgeräte der Feuerwehr an Bord, für Gase und Strahlung etwa. Und er kann von nur zwei Menschen bedient werden. Einer fährt und der andere schaut auf die gesendeten Messwerte.
12: Das war ein sehr starker Fokus in diesem Projekt, dass das System einfach ist und robust und schnell einsatzfähig. Also mehr oder weniger einschalten und geht schon.
17: Egal, ob über Treppen oder im Katastrophenfall über Trümmerteile. Vorteil des Laufroboters, den er gleich bei einem Testlauf in der Tiefgarage der TU vorzeigen darf. 2 Jahre Forschung stecken in dem Projekt.
12: Mittlerweile sind wir auch selber Mitglieder auf der Universitätsfeuerwehr. Und dadurch, dass wir dieselbe Ausbildung machen, hat es schon sehr geholfen, zu verstehen, wie eine Feuerwehr arbeitet.
17: Übungsauftrag: Finde die Unglücksstelle, erkunde mögliche Schadstoffe, erschnüffle, ob giftige Gase austreten. Ein Szenario so realitätsnah, weil es von der Feuerwehr stammt. Deren Experten haben das Projekt von Anfang an begleitet und ergänzt.
13: Indem wir unsere Anforderungen klar definiert haben, indem wir Übungsszenarien und Umgebungen gemacht haben und indem wir unsere Taktik mitentwickelt haben mit der Technik gemeinsam.
17: An sich, sagen die Forschenden, ist das Projekt fertig entwickelt. Nun warten sie auf einen Investor, der den Roboter in Serie baut und weitere Fördergelder vom Staat. Bis dahin muss nicht nur die Feuerwehr Graz auf die Unterstützung der rollenden Spürnase warten und weiter selbst in den Einsatz stiefeln.
0: Wochenende steht vor der Tür und das ist ein guter Anlass für uns zu gucken, was es Neues gibt im Streaming mit Anne-Rebecca Helmi. Schönen guten Morgen.
16: Hallo Philipp.
0: So, die Tagebücher der Anne Frank, die kennen wahrscheinlich viele. Die Tagebücher der Etty Hillesum, gehe ich mal von aus, weniger Menschen. Das könnte eine Serie jetzt aber ändern.
16: Genau, und diese Serie ist nach ihr benannt mit dem einfachen Titel Etty und bringt uns ihre bemerkenswerte Geschichte näher. Etty schrieb Tagebücher mit Ende 20 zur Zeit der deutschen Besatzung der Niederlande und wurde zu diesen Aufzeichnungen im Grunde bewogen durch ihren sehr berühmten psychoanalytischen Arzt Dr. Julius Speer, der selbst aus Berlin geflohen war nach Amsterdam. Und hat diese Tagebücher zwischen 1941 und 1943 verfasst. Und Hagai Levy, der Regisseur, hat wirklich die zum Ausgangspunkt genommen, um eine ganz bemerkenswert introspektive Serie daraus zu machen über diese Frau, ihre Gedankenwelt und ihre Zeit.
18: Etty träumt von einer Karriere als Schriftstellerin. Während in Amsterdam der Widerstand gegen die deutsche Besatzungsmacht wächst, schreibt sie über die eigenen verwirrenden Gefühle zu ihrem neuen Psychotherapeuten. Doch dann platzt die Realität in ihr Leben. Ihr geschätzter Professor wird entlassen.
19: Warum?
21: Na, das Übliche. Vergehen gegen das Regime, irgendwie sowas.
18: Und Etty stürzt in eine tiefe Krise.
19: Stellen Sie sich hier vor mich.
18: Und wendet sich in ihrer Not wieder an den aus Deutschland geflohenen Psychoanalytiker Dr. Julius Speer.
21: So, jetzt drücken Sie mit aller Kraft.
18: Der Ettys Depression mit ungewöhnlichen Behandlungsmethoden begegnet.
21: Esther.
18: Die Tagebücher von Etty Hillesum geben Einblicke in ihr Seelenleben und liefern gleichzeitig ein erschütterndes Zeitzeugnis.
0: Ja, Stichwort Zeit. Diese Tagebücher sind logischerweise Jahrzehnte alt. Mhm. Die Serie spielt aber in der Gegenwart.
16: Genau. Wir haben die U-Bahn auch im Hintergrund gesehen. Ja. Das funktioniert ganz großartig, weil natürlich dadurch ganz subtil die Parallelen der Zeiten aufgegriffen werden, damals und heute. Aber auch, weil eben diese Realität des Amsterdams von heute so ein bisschen mehr im Hintergrund bleibt. Genauso wie das Erstarken des Nationalsozialismus. Das ist gar nicht so ein großes Thema, sondern eher hintergründig. Und wir sind mit dieser Serie sehr nah dran an der Hauptfigur Etty, wunderbar gespielt von Julia Windisch-Bauer, der österreichischen Schauspielerin, und auch Sebastian Koch, ganz toll. Also die Serie hat eine leise Wucht entwickelt und mir sehr gut gefallen.
0: Sehr gut. Schauen wir auf deinen zweiten Tipp. Eine Romantic-Comedy-Serie, die Kenner sagen auch eine Rom-Com.
16: Genau.
0: Und alles dreht sich um Horoskope und Tarot.
16: Ja, Tierkreiszeichen, Tarotkarten, Wahrsagung. Hier wird wirklich alles, was die Astrologie zu bieten hat, reingeschmissen in diese Serie, um die große Liebe zu finden. My Ex heißt die Serie, ist eine ZDF-Neo-Originalproduktion in 6 sehr unterhaltsamen Folgen. Und wir erleben die ganz bezaubernde Paulina Roginski hier hinter uns zu sehen, in der Rolle der Ivy, eine quirlige, liebevolle, aber auch taffe Frau, die wirklich gar keine Zeit mehr zu verschwenden hat.
9: Ich hab keinen Bock mehr auf deine ganzen Unverbindlichkeiten.
14: Machst du jetzt Schluss?
9: Bei Chris.
18: Und so ist Ivy schon wieder Single, die einzige in ihrem Freundeskreis. Doch in der Nacht der Sommersonnenwende stolpert sie in die Zentrale des professionellen Liebesorakels Boris. Oh,
20: sorry.
22: Kein Ding, du kennst sie schon.
9: Den?
22: Deine große Liebe.
18: Hört, hört, die Tarot-Prophezeiung ist hier mehr als eindeutig.
22: Ihr wart schon mal zusammen. Aber du hast dich getrennt.
23: Oh mein Gott, Ivy, das kann kein Zufall sein.
24: I know.
26: Wollt ihr meine Meinung hören als Wissenschaftler?
27: Nein.
23: Nein, nein.
18: Und so macht sich Ivy mit Hilfe ihrer Freunde an den Arbeitsauftrag des Orakels, ihre Ex-Lover noch einmal genauer unter die Lupe zu nehmen. Wie Paul. Doch so einfach?
22: Sie ist da. Sie ist da!
18: Ist es nicht.
24: Verdammtes Muttersöhnchen.
0: So, sieht gut aus, ist auf jeden Fall viel los. Hat sie gefallen?
16: Ja, ist unterhaltsam. Die Mischung aus Humor, Herz, ein ganz liebevoll zusammengewürfelter Cast, wie ich fand. Das ist schon sehr unterhaltsam. Romantic Comedy ist jetzt nicht mein Lieblingsgenre, aber diese Serie hat funktioniert.
0: Sehr gut. So, dann dein dritter Tipp. Ganz was anderes, ein Mystery-Thriller aus Australien.
16: Genau, mit Eric Bana in der Hauptrolle. Den haben wir hier hinter uns. Ach, toller Typ. Und der ist ja ein australischer Schauspieler und in Hollywood mit Filmen wie Troja oder Die Frau des Zeitreisenden weltweit berühmt geworden. Und jetzt im Montagskinofilm zu sehen, der ist ab Montag dann auch im Stream abrufbar. Das ist ganz selten, dann auch einen Monat. Mhm. Und ja, das ist eine Krimireihe, die auf einer gleichnamigen Buch-Krimireihe basiert, einer australischen. Und er spielt wieder den Detective Fogg. Und das ist eine ganz spannende Geschichte, die uns mitnimmt in den australischen Nationalpark Giralong, in den Osten dieses Landes.
18: Eine Gruppe Frauen findet Rettung. Tagelang waren sie durch die Wildnis geirrt, doch eine von ihnen, Alice, fehlt. Ein Fall für Detective Fogg von der australischen Bundespolizei, dessen Familientragödie sich einst in eben diesem Nationalpark ereignete. Seine Behörde ist eingeschaltet, weil Alice verdeckte Informantin war, in einem brisanten Geldwäschefall.
22: Hören Sie, helfen Sie uns ein letztes Mal und dann sind Sie uns für immer los.
24: Und Sie erwarten, dass ich Ihnen das glaube?
18: Nun ist sie verschwunden, doch niemand weiß wo.
22: Was bedeutet, dass Alice seit über 30 Stunden auf sich allein gestellt ist?
18: In Rückblenden wird erzählt und es geht um Antworten auf viele Fragen. Wo ist Alice, was genau ist geschehen und welche Rolle spielt dabei die alte Geschichte um einen Massenmörder?
24: Ich glaube, hier ist was.
18: Der in dieser Gegend einst sein Unwesen trieb.
0: So, Anna, jetzt hast du schon gesagt, gut besetzt.
16: Ja.
0: Und ist es auch so spannend, wie es aussieht?
16: Schon. Mir hat die, also hat ganz lange meine Aufmerksamkeit gehalten, dieser Film, ein Mystery-Thriller. Und ich finde ja, wenn so ein Massenmörder so mit auftaucht, ist es immer besonders gruselig.
0: Okay. Also 3 sehr unterschiedliche Tipps, ja. Anna-Rebecca Helming. Dankeschön.
16: Sehr gern.
0: Wir machen weiter mit Lena und dem Sport.
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1: Und mit Alexandra Popp. Selten hat man sie so emotional gesehen. 13 Mal hat sie den DFB-Pokal gewonnen. Gestern verliert sie mit dem VfL Wolfsburg das Endspiel. Gleichzeitig ist es für die 35-Jährige auch das letzte Finale mit ihren Wölfinnen gewesen. Und damit einen schönen guten Morgen. Tja, Alexandra Popp wird nach Abpfiff in Köln von den Fans gefeiert, auch wenn ihre Mannschaft klar gegen den FC Bayern verliert. Die Münchnerinnen setzen sich im Pokalfinale mit 4:0 durch und können nach dem deutschen Meistertitel jetzt das Double feiern.
2: An diesem Verein ist national nicht vorbeizukommen. Auch die Frauen des FC Bayern München sind im Fußball eine Klasse für sich. Das müssen auch die Gegnerinnen aus Wolfsburg neidlos anerkennen.
3: Ich bin natürlich extrem traurig, weil klar, man hat sich das natürlich alles anders vorgestellt. Man hat natürlich die große Hoffnung, das ist klar.
2: Gerne hätte Alexandra Popp vor ihrem Vereinswechsel diesen Pokal noch einmal gewonnen, aber wer 4 Gegentore bekommt, hat es nicht verdient. Das erste kassiert der VfL Wolfsburg durch einen Elfmeter. Stanway lässt sich diese Chance nicht entgehen. Der deutsche Meister und Pokalsieger führt mit 1:0. Nach der Pause erhöht Pernil Harder nach Flanke von Eriksson auf 2:0. Im Grunde ist hier schon alles klar. Das ahnt auch der Bundestrainer Christian Wück. Zu dominant, zu stark, das sind diese Bayern. 77. Minute, Tanikawa 3:0. Dem noch das vierte Tor folgt, Caruso mit diesem Freistoß. Die Frauen des FC Bayern München holen zum zweiten Mal in Folge den DFB-Pokal.
1: Von diesem himmelhochjauchzenden Moment steigen wir jetzt hinab in den Keller der Männerbundesliga. St. Pauli, Heidenheim und Wolfsburg kämpfen ja alle punktgleich um den Relegationsplatz. Dieser letzte Spieltag wird also zum dramatischen Finale, zumal Pauli und Wolfsburg auch noch aufeinandertreffen in Hamburg.
4: Hier auf St. Pauli im Millerntor-Stadion werden am Samstag Dramatik und Spannung auf die Spitze getrieben. Aber bei aller Unklarheit, eins ist klar, mindestens einer der Kontrahenten, also St. Pauli oder Wolfsburg, wird am Ende absteigen müssen. Möglicherweise sogar beide.
14: Wir müssen uns dem Ganzen stellen, der Situation, aber ich will jetzt aber auch keine Angstsituation hervorrufen, weil wir haben die Chance, einen Relegationsplatz klar zu machen.
4: Noch nie in der Bundesliga-Geschichte waren die drei Tabellenletzten vor dem abschließenden Spieltag punktgleich und nur durch das Torverhältnis getrennt. Und so haben weder St. Pauli noch der VfL Wolfsburg ihr Bundesliga-Schicksal vollständig in den eigenen Händen, weil ja auch Frank Schmidt mit seinen Heidenheimern noch kräftig mitmischt.
15: Wir müssen unsere Arbeit machen und darauf fokussiere ich mich mit der Mannschaft und nicht, was Heidenheim oder St. Pauli macht.
14: Wir gehen so in das Spiel rein, dass wir Spiele gewinnen wollen und alles andere wird sich dann auch zeigen.
4: Wessen Bundesliga-Zeit läuft ab? St. Paulis mit Alexander Blessin oder die von Dieter Heckings Wolfsburgern? Oder müssen am Samstag sogar beide absteigen und es jubelt in Heidenheim Frank Schmidt? Tja, wir werden sehen.
1: Und wir zeigen Ihnen das auf jeden Fall. Wie gewohnt, alles vom 34. Spieltag bei uns morgen im aktuellen Sportstudio ab 23 Uhr. Und Studiogast ist niemand Geringeres als der Bundestrainer Julian Nagelsmann kommt. Und jetzt gibt's hier für Sie noch mehr Sportnachrichten kurz und kompakt. Wir haben Eishockey, Radsport und Basketball.
20: Die Gladiators Trier haben sich als letztes Team das Ticket für die Playoffs in der Basketball-Bundesliga gesichert. Im entscheidenden Play-in-Spiel setzte sich der Aufsteiger gegen die Rostock Seawolves mit 76:69 durch und schaffte damit den Sprung in die K.O.-Runde. Dort treffen die Gladiators im Viertelfinale auf Titelverteidiger Bayern München. Eine gute Nachricht vor dem heutigen WM-Auftaktspiel der deutschen Eishockey-Nationalmannschaft gegen Finnland. Lukas Reichel steht dem Team nun doch zur Verfügung. Zuletzt hatte es nach einer Absage des NHL-Stürmers ausgesehen, die in seiner ungeklärten Vertragssituation begründet war. Reichel hat nun aber einen neuen Vertrag in der nordamerikanischen Profiliga unterschrieben. Ein Massensturz in der letzten Kurve hat das Sprintfinale auf der 6. Etappe des Giro d'Italia überschattet und den Gastgebern den ersten Heimsieg beschert. Der Italiener Davide Ballerini profitierte von dem Crash seiner Kollegen auf dem Kopfsteinpflaster in Neapel und holte sich nach 141 Kilometern vor dem Belgier Jasper Stuyven und dem Franzosen Paul Manier den Sieg.
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0: Es ist Freitag, das Wochenende steht vor der Tür und wir wünschen einen schönen guten Morgen.
1: Guten Morgen.
2: Moin, moin.
0: Ihr seid aber träge. Also deutlich wacher und energetischer ist auf jeden Fall.
1: Sag mal.
0: Christopher Wehrmann, der sagt uns jetzt, was wichtig ist und wichtig wird. Guten Morgen.
1: Hallo Christopher.
2: Hi Christopher.
3: Yes. Guten Morgen. Willkommen zu Heute Express. Nach den schweren Luftangriffen auf die Ukraine in der gestrigen Nacht fordert Präsident Zelensky wirksamere Sanktionen gegen Russland. In Kiew sei ein Marschflugkörper eingeschlagen, der gerade erst hergestellt wurde. Das bedeutet, Moskau umgehe die bisherigen Sanktionen. Bei den massiven Angriffen wurden in Kiew mindestens 21 Menschen getötet. Unter den Trümmern eines Wohnblocks wird noch nach 17 Verschütteten gesucht. Zum Abschluss seines Staatsbesuchs trifft sich US-Präsident Trump zur Stunde nochmal mit dem chinesischen Staatschef Xi. Laut Trump hat China bei den Gesprächen gestern Hilfe zur Befriedung des Iran-Kriegs angeboten. Beiden Seiten sei daran gelegen, die Straße von Hormuz wieder zu öffnen und die Wirtschaftsbeziehungen zu verbessern. Xi bezeichnete Taiwan als größtes Problem für die Beziehungen zu den USA. Der Chef des US-Auslandsgeheimdienstes CIA, Radcliffe, hat sich in Kuba mit hochrangigen Vertretern des Landes getroffen. Die USA seien zu besseren Beziehungen nur dann bereit, wenn Kuba grundlegende Veränderungen vornehme, hieß es. Die US-Blockade von Treibstofflieferungen hat die Energie- und Versorgungskrise in Kuba dramatisch verschärft. Immer wieder kommt es zu landesweiten Stromausfällen. Kanzler Merz will sich am Vormittag auf dem Katholikentag in Würzburg den Fragen junger Menschen stellen. Parallel dazu ist eine Demonstration gegen die Politik des Kanzlers angekündigt. Gestern hatte der Würzburger Bischof Jung davor gewarnt, Religion für politische Zwecke zu missbrauchen. Bundespräsident Steinmeier machte sich auf dem Katholikentag für Menschen im Ehrenamt stark. Ohne sie wäre die Gesellschaft kälter und ärmer. Das Finale des 70. Eurovision Song Contest ist komplett. Am Abend qualifizierten sich im zweiten Halbfinale in Wien 10 weitere Länder. Darunter Australien mit der Sängerin Delta Goodrem. Mit ihrer Ballade Eclipse gehört sie neben Finnland, Dänemark und Griechenland zu den Favoriten. Ausgeschieden sind Aserbaidschan, Luxemburg, Armenien, die Schweiz und Lettland. Für Deutschland tritt Sarah Engels an. Soweit das Wichtigste von uns. Wir melden uns wieder um 7. Weiter geht's mit dem MoMa-Wetter und Benjamin.
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2: Vielen Dank, Christopher, und guten Morgen, liebe Zuschauerinnen und Zuschauer. Herzlich willkommen zum MoMa-Wetter. Und jetzt schauen wir uns gleich ein fantastisches, sehr aktuelles MoMa-Wetterfoto an. Claudia Demmer hat die Morgen Dämmerung über große Feen in Ostfriesland fotografiert. Ein toller Eindruck des frühen Morgens. Herzlichen Dank dafür. Das sieht so romantisch aus, aber da werden sich in den nächsten Stunden die Wolken doch deutlich verdichten. Und zum Nachmittag ist dann auch Regen mit im Spiel. Überschaubare Niederschlagsmengen um 3 Liter auf den Quadratmeter können dann da bis zum Abend zusammenkommen. Aber der Reihe nach. Blicken wir auf die Isobarenkarte, sehen wir das steuernde Tiefdruckgebiet Doreen. Das beschert uns heute noch mal sehr wechselhaftes Wetter in weiten Teilen des Landes, bevor sich dann perspektivisch die Wetterlage stabilisiert und mehr der Hochdruckeinfluss zum Tragen kommt. Also nochmal ein Wechselspiel aus Schauern und Gewitter. Das gab es auch in der Nacht. Schauer über dem Süden, Gewitter teilweise über der Nordsee. Bei Temperaturen zum Start in diesen Freitag aktuell meldet Quickborn -2 °C. 8 °C sind es in Wörth am Rhein. Und damit sind wir beim Blick auf das Wettergeschehen. Fangen im Nordosten an. Dort ist es am freundlichsten, am trockensten. Kommt zur Südhälfte. Dort sind es Schauer und Gewitter. Zum Nachmittag dann auch in der Region Untere Donau. Und jetzt haben wir gerade gesehen, Richtung Nordwesten, Ostfriesland ist das heute Morgen noch ganz freundlich. Über den Tag verdichten sich die Wolken und zum Nachmittag gibt es dann auch dort Schauer. Das Ganze bei überschaubaren Niederschlagsmengen bis 3 Liter auf den Quadratmeter. Vom Schwarzwald bis in die Mittelgebirge können es in der Spitze auch mal 5 sein. Im Südosten ebenfalls zwischen 1 und 3 Liter. Und die Sonnenstunden, ja, das meiste gibt es Richtung Ostseeküste. Bis zu 8 Stunden sind drin. Alle anderen bleiben drunter. Höchste Temperaturen heute zwischen 9 Grad am Alpenrand, 17 Grad Celsius in der Lausitz. Und damit sind wir beim Blick auf die Aussichten für die kommenden Tage. Wie gesagt, Wetterberuhigung und es stabilisiert sich. Überschaubar wechselhaft geht es dann in die neue Woche. Und zum Dienstag haben wir es mit höchsten Temperaturen zwischen 15 und 22 Grad Celsius zu tun. Das klingt schon eher nach Mai. Soweit zu diesen Aussichten. In einer halben Stunde blicken wir nochmal aufs MoMA-Wetterfoto der Woche. In dieser Woche sind es ausnahmsweise zwei, dieser Mai-Eindruck und eben das, was tendenziell eher nach Winter aussieht, aber auch aus dieser Woche stammt. Jetzt aber erstmal weiter einen guten Start in den Freitag hier mit Philipp. Kommen Sie gut rein.
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0: So sieht's aus. Vielen Dank, Benjamin. Schönen guten Morgen.

0: Nach Peking. Also Tag 2 des Besuchs neigt sich dem Ende entgegen. In Kürze fliegt Trump dann zurück. Welche Bilanz ziehst du?
1: Also die Bilanz ist so unklar wie das dunstige Wetter hier in Peking zurzeit. Donald Trump hat vorhin bei dem heutigen Treffen mit Xi Jinping gesagt, man habe fantastische Handelsdeals abgeschlossen und man habe gemeinsam Probleme gelöst, die niemand anders hätte lösen können. Allein wir wissen nicht genau, was er damit meint, dass es einen Deal tatsächlich geben sollte über 200 Flugzeuge oder dass man sich in Sachen Agrarlieferungen geeinigt habe oder dass es eben auch Unterstützung in Sachen Iran gibt. Das sind alles Dinge, die die US-Seite sagt. Bisher keine offizielle Bestätigung von chinesischer Seite. Xi Jinping hat vorhin bei diesem Treffen noch einmal klar gesagt, man habe das Konzept der Stabilität und dem habe sich jetzt die Vereinigten Staaten angeschlossen. Also auch da nichts Konkretes. Ich will mal ein Beispiel nennen. Donald Trump hatte im Interview ja auch gesagt, dass China keine Militärlieferungen an Iran tätigen würde, Waffenlieferungen. Und berichtet die New York Times, dass ganz offenbar chinesische Firmen versuchen, über Umwege herum Waffen an Iran zu liefern. Und die Washington Post berichtet über eine Geheimanalyse des Pentagon, nach der China geostrategisch von der Iran-Krise profitiert. Das hat ganz offenbar Waffen an die Partner der Vereinigten Staaten in der Golfregion geliefert, hat auch Energie an viele andere Staaten geliefert. Also China profitiert und es scheint so, als habe es auch gar kein großes Interesse, jetzt ganz schnell diesen Iran-Konflikt zu beenden.
0: Und auch da zeigt sich, Trump hat einen sehr selbstbewussten chinesischen Präsidenten besucht, der die USA offenbar im Niedergang sieht. Wer geht da aus diesem Besuch als Gewinner, wer geht als Verlierer vom Platz?
1: Ja, Donald Trump hat heute am ganz frühen Morgen auf Social Media gepostet, dass tatsächlich die USA, so habe ja Xi Jinping insinuiert, vielleicht sich in einem Niedergang befinden könnte. Aber damit sei nicht ein Niedergang unter ihm gemeint, sondern bei seinem Vorgänger Barack Obama. Er bezieht sich auf eine Äußerung von Xi Jinping. Da hatte dieser auf ein politisches Wissenschaftskonzept Bezug genommen. Da geht es darum, dass eine Supermacht, die lange unbestritten war, tatsächlich sich bedroht fühlen könnte durch einen Herausforderer und deshalb daraus möglicherweise auch ein Krieg entstehen könnte. Aber Xi Jinping hat nie deutlich und offen gesagt, die USA befinden sich im Niedergang. Also hier hat man schon den Eindruck, dass Xi Jinping resolut auftritt. Er setzt Grenzen, macht Ansagen in Sachen Taiwan beispielsweise. Und Donald Trump antwortet in erster Linie mit Schmeicheleien. Und bisher, wie gesagt, haben wir noch keine wirklich belastbaren, zählbaren Erfolge in Sachen Handelsdeals oder in Sachen Iran bei diesem Gipfel.
0: Emma Thewissen, live aus Peking. Dankeschön. Es soll sich etwas ändern in den deutschen Heizungskellern. Sie haben es sicher mitbekommen, das Bundeskabinett hat sich am Mittwoch auf eine Reform des sogenannten Heizungsgesetzes geeinigt. Aus dem Gebäudeenergiegesetz von Robert Habeck wird das Gebäudemodernisierungsgesetz seiner Nachfolgerin, der Bundeswirtschaftsministerin Katharina Reiche. Die Kritik daran ist deutlich und darüber reden wir gleich. Vorher ein Überblick von Jutta Müller.
2: Es soll bald vorbei sein mit dem sogenannten Heizungsgesetz. Die schwarz-rote Koalition will Kernpunkte kippen.
3: Die starre 65% erneuerbaren Quote entfällt. Die Zwangsberatung entfällt. Der erzwungene Heizungsaustausch oder ein Verbot entfällt.
2: Je nach Gebäude sollen Wärmepumpe, Fernwärme, Holzpelletheizungen oder auch moderne Gas- und Ölheizungen schrittweise mit mehr Biogas oder Bioöl möglich sein. Entscheidet sich ein Vermieter für eine neue Öl- oder Gasheizung, soll er mögliche Folgekosten mit dem Mieter teilen.
4: Das ist der Startschuss für uns, für langfristige Planbarkeit und Planungssicherheit. Die notwendige Entscheidungsfreiheit für Hauseigentümer.
2: Deutliche Kritik an der Reform nicht nur von Umweltverbänden. Auch der Vorsitzende des Normenkontrollrats Lutz Göbel mit einem vernichtenden Urteil. Sein Vorwurf, die neuen Regeln seien überkompliziert, voller unklarer Vorgaben und in Teilen praktisch kaum umsetzbar. Was mit dem neuen Gesetz auf Mieter und Hausbesitzer zukommt, soll noch vor der Sommerpause verabschiedet werden.
0: Ja, und was sich konkret ändern könnte, das wollen wir jetzt besprechen mit Hermann Josef Tenhagen, Chefredakteur des Verbraucherportals Finanztipp. Schönen guten Morgen.
5: Guten Morgen, hallo.
0: So, was halten Sie denn von der Reform dieses im Volksmund Heizungsgesetz genannt? Ist

0: Ihre Kritik so ähnlich wie die, die wir gerade gehört haben vom Normenkontrollrat?
1: Ja, die ist so ein bisschen so ähnlich, weil vorher hatten wir eine klare Ansage für Menschen, die sich über eine Heizung informiert haben, was sie tun sollen. Jetzt haben wir eine Regelung, wo sie dann selber überlegen sollen, was sie tun sollen und mit Folgekosten, die sie nicht kennen, wo sogar im Gesetzentwurf expresses Verbes drinsteht. Weiß man eigentlich nicht so genau, was da an Folgekosten ist. Und ehrlich gesagt, auf so einer Reise möchte ich mich eigentlich nicht einlassen, wo ich die Folgekosten nicht absehen kann. Wir haben dann bei Finanztipp mal gerechnet, erste Annäherung, was das denn eigentlich heißt, dieses Gesetz. Ich bin Vermieter und habe eine Wohnung und der Mieter braucht 10.000 Kilowattstunden Gasheizung im Jahr. Da kommt dann eine Rechnung von 1.300 Euro künftig raus und ich muss als Vermieter 275 Euro davon tragen, weil ich einen Teil von den Netzentgelten tragen muss, weil ich etwas von der CO2-Steuer tragen muss und weil ich eben auch tragen muss, dass künftig mehr Bioenergie da eingesetzt werden muss. Und die ist halt teurer als das, was wir bisher haben.
0: Das heißt, es wird unterm Strich für Mieter teurer.
1: Es wird für Mieter teurer, es wird für Vermieter teurer, wenn die so eine Gasheizung einbauen. Und es wird wahnsinnig bürokratisch. Und das ist das, was der Normenkontrollrat meint. Man muss das nämlich alles nachrechnen und mit seinem Mieter abrechnen. Und wenn ich eine Gasetagenheizung habe, dann muss ich zu meinem Vermieter hingehen und dir was schicken.
0: Jetzt argumentiert die Bundeswirtschaftsministerin Reiche ja aber auch und sagt eben mit dem Wegfall dieser 65% erneuerbaren Regel, kommt eben mehr Entscheidungsfreiheit eben für Hausbesitzer, für Mieter und für Vermieter eben dazu.
1: Für Mieter gibt es sowieso keine Entscheidungsfreiheit, weil das entscheidet ja der Vermieter, was da gemacht wird. Und für den Vermieter ist das eine Entscheidungsfreiheit, bei der er aber nicht so genau weiß, was an Kosten kommt. Also das, was wir gerechnet haben, ist sehr vorsichtig gerechnet, dass dieser Vermieter jedes Jahr 275 Euro bei dem einen Mieter dazu tun muss. Wenn der jetzt 10 Wohnungen hat, sind das 2.750 Euro. Wenn er das die nächsten 20 Jahre eher steigend tun soll, dann ist das ein Haufen Geld, den er darauf legen muss, wenn er sich für die Gasheizung entscheidet. Aber er weiß es vorher nicht genau. Einfacher ist eigentlich zu sagen, okay, das sollst du bitte jetzt nicht mehr machen. Macht der Gesetzgeber an anderer Stelle auch.
0: Jetzt haben Sie gesagt, es wird teurer. Mhm. Was heißt das denn für die Zukunft? Lohnt sich dann eher der Einbau einer Gas-, einer Ölheizung oder ist es dann doch günstiger, auf eine Wärmepumpe zu setzen?
1: Es ist günstiger, auf eine Wärmepumpe zu setzen in den allermeisten Fällen. Mhm. Für jemand, der Besitzer des Hauses und selber drin wohnen will, ist das auch ganz klar. Weil der hat sowohl die Kosten für die Investition als auch die Kosten für den Brennstoff und für den rechnet sich das unterm Strich immer. Für den Vermieter ist das eben so ein bisschen ambivalent. Die Gasheizung einzubauen ist erstmal billiger. Die Folgekosten sind erstmal höher. Die Folgekosten kann er sich aber mit dem Mieter teilen. Und am Ende kommt da möglicherweise keine optimale Lösung bei raus.
0: Jetzt haben Sie schon gesagt, die Mieter sind da am Ende die Gelackmeierten.
1: Genau, 58% der Leute in Deutschland sind Mieter.
0: Genau. Wenn die da aber keine Entscheidungsgewalt haben an der Stelle, was können die dann tun?
1: Naja, die können eben, das Einzige, was sie im Augenblick tun können, sie können mit ihrem Vermieter reden und sagen, guck mal, es gibt da so Kalkulationen, Finanztipp hat welche gemacht, andere Leute machen die auch. Mhm. Sprechen Sie mit Ihrem Heizungsingenieur. Ich habe noch keinen also in den letzten 2 Monaten niemand gesprochen aus der Heizungsbranche, der gesagt hat, er findet das jetzt notwendig, das zu ändern, weil das Verbot war eigentlich eine vernünftige Regelung, weil alle eine Orientierung hatten. Mhm. Und es gab ja auch schon vorher ein bisschen Flexibilität, was die Heizungen anging.
0: Jetzt haben wir schon gesagt, es soll in Zukunft dann eben mehr Biogas, mehr Bioöl beigemischt werden dürfen. Jetzt gibt es diese Bioenergie ja auch nicht in unendlichen Mengen.
1: Die gibt es nicht in unendlichen Mengen und deswegen wird es auch teurer. Also jedenfalls kann man annehmen, also bisher ist das so, dass es echt signifikant teurer ist, diese Bioenergie zu besorgen und zum Teil gibt es sie noch nicht. Und deswegen steht ja auch im Gesetzentwurf drin, wir wissen eigentlich gar nicht, wie teuer das wird. Wir sagen den Leuten nicht, mach lieber einfach eine Wärmepumpe oder Fernwärme, dann wärst du auf der sicheren Seite und das wäre gerade für diese Konstellation zwischen Mietern und Vermietern die bessere Variante.
0: Über die Kritik am neuen Gebäudemodernisierungsgesetz haben wir gesprochen mit Hermann Josef Tenhagen von Finanztipp. Dankeschön.
1: Gerne.
0: So, in unserem Service wird's heute sportlich. Haben Sie schon mal was von Rope Flow gehört? Die Sportart kommt aus den USA, wird auch bei uns immer beliebter und hat, wie es der Name schon verrät, mit einem Rope, also Seil, zu tun. Und sie ist im Grunde für alle Altersgruppen und Fitnessniveaus geeignet. Unsere Kollegin Lisa Jandi hat's ausprobiert.
2: Kraftvoll und doch ganz sanft. Hauptsache, immer in Schwung. Rope Flow nennt sich diese neue Sportart. Der Partner? Ein Seil.
3: Das Seil ist eigentlich dein Tanzpartner.
4: Genau, richtig. Es ist wirklich wie ein Tanzpartner. Genau. Man kann ein Duett machen oder einfach nur eine Choreografie auch machen.
2: Michele Meloni ist Tänzer und Rope Flow Trainer. Ein Sport wie ein Tanz. Gelenkschonend und mit rotierenden Bewegungen, die den ganzen Körper fordern.
4: Wir arbeiten ganz viele den Koordination, Fähigkeit, wir arbeiten ganz viele den Bewegungen, den Schulter, Beziehung zwischen Schulter, Hüfte und Balance und ganz viele rhythmische auch Bewegungen.
3: Was schon mal praktisch ist, man braucht für diesen Sport nur ein Seil.
2: Na klar, ein Springseil, oder?
3: Ich habe jetzt gerade gelernt, es ist kein Springseil, sondern ein Segelseil. Das ist nämlich ein bisschen stabiler und ein bisschen schwerer.
4: Springseile, es ist sehr leicht. Wir brauchen eine Seile, die hat mindestens, das hat sicher wie 500 Gramm Gewicht. Und 500 Gramm bedeutet, die hat einen Schwung.
2: Das Seil kostet zwischen 30 und 80 Euro. Von Spezialanfertigungen bis zu Seilen aus dem Baumarkt. Auch das ist möglich. Rope Flow ist für jedes Alter und auch für Sporteinsteiger geeignet. Viele hier plagten vorher Rückenprobleme.
5: Innerhalb von 3 Monaten, 4 Monaten oder sowas waren meine Rückenschmerzen, die ich eigentlich so jeden Tag hatte, so ziemlich vorbei. Und jetzt nach einem Jahr bin ich einfach viel stärker und viel, viel beweglicher, als ich es vorher war.
6: Ich mache das morgens, ich mache das abends, ich mache das, wenn ich lange am Schreibtisch gesessen habe. Und wenn du ein Büro hast mit einer hohen Decke, man kann das auch gut 5 Minuten in den Tag einbauen.
4: Ein, zwei und die Ende.
2: Wirbelsäule und Körpermitte werden aktiviert. Und der Kopf entspannt. Auch ich bin schon voll im Flow.
3: Also ich muss sagen, es ist total meditativ. Man hört das Klacken des Seiles, die Musik, die Bewegung. Es ist richtig cool.
4: Die linke Hände gibt dir den hier.
2: Aber es ist auch Konzentration gefragt bei den verschiedenen Figuren. Wichtig, immer locker bleiben in den Händen.
4: Wir wollen nie das Feste, was so passiert, wenn ich
3: ja,
4: so fest.
3: Ja, guck mal hier. Das sieht aus wie meine Telefonschnur im Büro. Ja.
4: Und das passiert nur wirklich, wenn die Hände sehr fest sind.
2: Am Ende wird frei drauf losgeschwungen. Jeder in trauter Zweisamkeit mit seinem Seil und doch auf der gleichen Welle. Rope Flow ist für mich eine echte Entdeckung.
0: Und ohne Seil, aber dafür mit viel Sonne, geht's jetzt an die Côte d'Azur auf den roten Teppich. Unsere Szene von Dag Freier.
7: Glanzvolle Roben vom Licht der Côte d'Azur vergoldet. Das Filmfestival in Cannes hat Betriebstemperatur erreicht. Sandra Hüller brachte mit ihrem ausgefallenen Outfit ihren Regisseur ins Straucheln. Im Wettbewerbsbeitrag Vaterland begibt sie sich als Erika Mann mit ihrem Schriftstellervater Thomas auf einen fiktiven Roadtrip durch das kriegszerstörte Deutschland. Dass Frankreichs große Leinwandlegenden Isabelle Huppert und Catherine Deneuve als Co-Stars gemeinsam auf dem roten Teppich stehen, kommt auch nicht alle Tage vor. In Parallel Tales soll das Ausspionieren der Nachbarn für schriftstellerische Inspiration sorgen. Im Rampenlicht wird hart gearbeitet, auch von denen, die gar keinen Film im Gepäck haben, alle beflügelt vom erhabenen Cannes-Gefühl.
8: Es fühlt sich an, als würde man Geschichte mitschreiben, indem man einfach nur hier ist.
7: Heidi Klum und ihr Sohn trotzen für gute Bilder auch dem Sturm.
9: Er war am Tanzen da hinten, wir waren beide am Tanzen.
7: Es ist ein tolles Gefühl. Nicht viele Leute können sowas mit ihren Eltern erleben.
10: Oh,
7: Nur noch etwa einen Monat bis zum Start der Fußball-WM, nur noch etwa 2 Monate bis zum Endspiel. Und das wird erstmals eine Halbzeitshow haben. Schließlich findet es in einem Land statt, wo man von Entertainment mehr versteht als von Fußball. Chris Martin von Coldplay ist allerdings noch ziemlich verzweifelt dabei, Stars für den Auftritt zusammenzutrommeln.
10: What about BTS?
3: BTS.
7: Glücklicherweise sind ja die Monster von der Sesamstraße erstaunlich gut vernetzt in der Musikszene. Die K-Pop-Stars BTS sind dabei. Und wer sonst noch?
10: Madonna, Shakira, BTS!
7: Die Rolling Stones. Unsterblich sind sie sowieso. Jetzt sind sie auch noch Forever Young. Botox war gestern, die Stones haben sich die digitale Verjüngungsspritze gegeben und sehen in ihrem aktuellen Video In the Stars wieder so aus wie in den Zeiten, als sie No Satisfaction bekommen konnten. Und so trifft guter alter handgemachter Bluesrock auf modernste Deepfake-KI-Technik, ein Vorbote ihres im Juli erscheinenden Albums Foreign Tongues. Für Stones-Fans sind das gute Nachrichten. Die ganze Karriere kann ja jetzt nochmal von vorne losgehen. Jetzt müssen sich eben nur noch die Fans verjüngen.
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12: Der FC Bayern München hat das Double. Nach dem deutschen Meistertitel holen die Münchnerinnen auch den DFB-Pokal und können in Köln feiern. Und damit wünsche ich Ihnen zu Hause einen schönen guten Morgen. Schön, dass Sie mit dabei sind. Ja, mit 4:0 setzen sich die Fußballerinnen des FC Bayern München gegen Vizemeister Wolfsburg durch. Für den VfL eine doppelschmerzliche Niederlage, denn es ist auch das letzte Finale für Rekordpokalsiegerin Alexandra Popp mit ihren Wölfinnen gewesen.
13: Wolfsburgs Kapitänin Alexandra Popp schluckt die Tränen runter. Es ist die pure Enttäuschung. Die Frauen des FC Bayern München einfach zu stark in diesem Pokalfinale. Es hat eben nicht sollen sein, dieses Abschiedsgeschenk. Im Sommer verlässt sie nach 14 Jahren den VfL.
14: Ich bin natürlich extrem traurig, weil klar, man hat sich das natürlich alles anders vorgestellt. Man hat natürlich die große Hoffnung, das ist klar. Aber man muss auch ganz ehrlich sagen, die Realität sieht einfach leider gerade anders aus.
13: Es ist das mit Spannung erwartete Pokalfinale der beiden Schwergewichte im Frauenfußball, das jedoch eine gewisse Anlaufzeit benötigt. 45 Minuten lässt Wolfsburg fast nichts zu, bis Behrenstein im eigenen Strafraum Münchens Tani Kawa abräumt. Erst nach Videobeweis gibt es Elfmeter. Stanway nutzt diese Möglichkeit. Die Favoritinnen gehen in Führung.
15: Wichtig ist einfach, bei sich zu bleiben. Gerade in der zweiten Halbzeit haben wir, glaube ich, immer mehr es geschafft, auch unser Spiel durchzuziehen, schöne Tore erzielt.
13: Den Anfang macht Pernil Harder nach Flanke von Eriksson 2:0. Das Double nimmt Gestalt an, zumal Tani Kawa in der 77. Minute noch auf 3:0 erhöht. Der 11-malige Pokalsieger aus Wolfsburg ist nur noch ein besserer Trainingspartner. Das schönste Tor dieser Partie erzielt jedoch Caruso mit diesem Freistoß, welcher auch den Endstand markiert. Da schmeckt die Brezel besonders gut. Die Frauen des FC Bayern München holen zum zweiten Mal in Folge den Pokal. Für Wolfsburg hingegen ist es die erste Niederlage im 12. Finale. Es hätte ein so schönes Happy End werden können.
12: Und Stichwort Happy End, das hätten dann gerne die Männer des VfL Wolfsburg, ebenso wie Heidenheim und St. Pauli. Im Keller der Bundesliga kämpfen sie am letzten Spieltag ja punktgleich um den Relegationsplatz. Hochspannung für Spieler und Fans, weiß auch VfL-Trainer Dieter Hecking.
16: Radiokonferenz zu hören, Konferenz vom Fernseher zu gucken, im Stadion zu sein, um das alles mitzuerleben. Deshalb ist dieser scheiß Fußball so toll für alle. Ja. Und für uns, wir sind die Hauptprotagonisten, die drei Vereine, für die es da um sehr, sehr viel geht am Wochenende. Und ich glaube, jeder für sich wird versuchen, das alles auf Normalmaß runterzudampfen, um dann trotzdem gut zu spielen und möglichst zu gewinnen.
12: Ja, wo der Mann recht hat, hat er recht. Und alles zum letzten Spieltag der Bundesliga gibt es natürlich auch bei uns im aktuellen Sportstudio morgen ab 23 Uhr mit einem ganz besonderen Gast. Bundestrainer Julian Nagelsmann wird da sein. Und dann schauen wir jetzt noch auf die Basketball-Bundesliga und auf eine enorme Leistung der Gladiators Trier. Gegen Rostock gewinnen die Gladiators mit 76-69 und das bedeutet, der Aufsteiger schafft den Sprung in die Playoffs. Damit sind jetzt alle Viertelfinaltickets vergeben. Und
17: wir singen. Es klingt wie ein Basketballmärchen. Ein Aufsteiger, der es gleich im ersten Jahr in die Playoffs schafft. Für die Trierer wurde dieses Märchen gestern Abend Wirklichkeit.
18: Es ist unglaublich, es ist unglaublich. Wir haben unglaublich hart dafür gearbeitet das ganze Jahr. Es kommt nicht von irgendwo und deswegen sind wir mega happy, dass wir es tatsächlich geschafft haben. Ja.
17: Die Gladiators machten ihrem Vereinsnamen alle Ehre, erkämpften sich mit dem heimischen Publikum im Rücken einen Vorsprung vor den Rostockern. Zur Halbzeit führten sie mit 47-43. Gegen die Trierer Spielfreude hatten die Seawolves keine Chance. Am Ende 76-69. Im Viertelfinale treffen die Aufsteiger nun auf den denkbar schwersten Gegner, den deutschen Meister.
18: Jetzt sind sie Bayern. Unser Playoff-Motto ist, schauen wir mal, was wird. Deswegen, wir gehen mit derselben Intensität wieder ran und gucken, was bei rumkommt.
17: Hier an der Mosel hoffen sie, dass das Trierer Basketballmärchen noch lange nicht zu Ende ist.
12: Für die deutsche Eishockey-Nationalmannschaft beginnt heute die WM in der Schweiz. Und es gilt für Bundestrainer Harald Kreis nach dem enttäuschenden Viertelfinalaus bei den Olympischen Spielen im Februar wieder für bessere Stimmung zu sorgen, auch innerhalb der Mannschaft. Mit Finnland wartet jedenfalls eine schwere Aufgabe gleich zu Beginn.
19: Von heute an gilt es also fürs DEB-Team und wie immer gehen die WM-Silbermedaillengewinner von 2023 zunächst mit dem Ziel Viertelfinale ans Werk.
20: Wir sind sehr bereit, wir haben unglaublich viel Spaß, wir sind eine coole Truppe und sind einfach heiß aufs erste Spiel.
21: Die Jungs sind super drauf, Stimmung ist gut und wir freuen uns jetzt einfach, dass es endlich losgeht.
19: Abgehakt ist das Aus im Viertelfinale des Olympischen Turniers von Mailand vor 3 Monaten. Angeführt von Starverteidiger Moritz Seider geht's heute los gegen Finnland. Direkt ein harter Brocken. Olympiasieger 2022, Olympiadritter von Mailand. Ein Team gespickt mit jeder Menge NHL-Power.
22: Ja, die Finnen sind sehr stark. Also ich glaube, da gibt es kein leichtes Spiel bei der WM, aber natürlich die Finnen, die können Eishockey spielen.
21: Wir müssen einfach sehr, sehr strukturiert spielen, wenig Strafen machen. Und dann, wann immer wir die Chance haben, einfach auch mutig nach vorne spielen.
23: Wir hatten ein sehr schweres Spiel. Manchmal kann man sagen, ist es besser, gegen solche Mannschaften gleich am Anfang zu spielen, wie später, bis sie richtig eingespielt sind.
19: Gut, dass Lukas Reichel gestern noch eingeflogen ist und das Team verstärkt. Der NHL-Profi hat es gerade so zum Abschlusstraining geschafft und kann heute spielen.
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0: Und die wünschen einen schönen guten Morgen an diesem Brückentag.
25: Stimmt, es ist Freitag. Der ein oder die andere wird ein schönes, langes Wochenende haben. Und wie Sie sehen, wir müssen noch ein bisschen ran. Freuen uns aber, dass Sie noch 2 Stunden bei uns sind, unter anderem mit diesen Themen.
0: Staatsbesuch. Laut Trump will Xi bei Iran-Krieg vermitteln.
25: Dann die Angriffswelle auf Ukraine. Zahl der Toten steigt nach russischen Attacken weiter.
0: Und Katholikentag, Debatten rund um Politik, Glaube und Kirchenfragen. So, und trotz des Brückentags haben wir natürlich jede Menge Gespräche und auf die schauen wir jetzt.
25: Um 6.40 Uhr hast du gerade gesprochen mit Hermann Josef Tenhagen, Chefredakteur von Online-Verbraucherportal Finanztipp. Das können Sie online jederzeit natürlich nochmal nachgucken. Jetzt gleich um 6:45 Uhr. Der Bischof Heiner Wilmer, er ist der Vorsitzende der Deutschen Bischofskonferenz. Und mit ihm spreche ich über den Weg der katholischen Kirche, was genau eigentlich in Würzburg, wo der Katholikentag stattfindet, diskutiert wird und einiges mehr. Und um 7:45 Uhr Mikko Huotari, er ist der Direktor von der Mercator Institute for China Studies. Ich wollte es eigentlich auf Deutsch sagen, aber anyway. Da geht es dann um den Besuch von Donald Trump in Peking und genau. Es ist schon irgendwie interessant.
0: Mhm, total. Die wohl beiden mächtigsten Männer der Welt Trump ist, glaube ich, mittlerweile, dürfte er so langsam auf dem Rückweg sein. Und die große Frage ist, was bleibt von diesem Besuch?
25: Deals auf jeden Fall. Man weiß bloß nicht, was für Deals, weil das ist irgendwie unklar. Versuchen wir alles noch rauszufinden in den nächsten 2 Stunden. Jetzt aber erstmal rüber zu Christopher. Schönen guten Morgen.
0: Guten Morgen.
1: Einen schönen guten Morgen. Willkommen zu Heute Express. Nach den schweren Luftangriffen auf die Ukraine in der gestrigen Nacht fordert Präsident Selenskyj wirksamere Sanktionen gegen Russland. In Kiew sei ein Marschflugkörper eingeschlagen, der gerade erst hergestellt wurde. Das bedeutet, Moskau umgehe die bisherigen Sanktionen. Bei den massiven Angriffen wurden in Kiew mindestens 24 Menschen getötet. Unter den Trümmern eines Wohnblocks wird noch nach 17 Verschütteten gesucht. Zum Abschluss seines Besuchs in China hat sich US-Präsident Trump nochmal mit Staatschef Xi getroffen. China forderte erneut eine dauerhafte Waffenruhe in Iran und die Öffnung der Straße von Hormuz. Das nütze beiden Seiten. Trump sprach von so wörtlich fantastischen Handelsdeals mit China, ohne Details zu nennen. China äußerte sich nicht dazu. Der Chef des US-Auslandsgeheimdienstes CIA, Radcliffe, hat sich in Kuba mit hochrangigen Vertretern des Landes getroffen. Die USA seien zu besseren Beziehungen nur dann bereit, wenn Kuba grundlegende Veränderungen vornehme, hieß es. Die US-Blockade von Treibstofflieferungen hat die Energie- und Versorgungskrise in Kuba dramatisch verschärft. Immer wieder kommt es zu landesweiten Stromausfällen. Kanzler Merz will sich am Vormittag auf dem Katholikentag in Würzburg den Fragen junger Menschen stellen. Parallel dazu ist eine Demonstration gegen die Politik des Kanzlers angekündigt. Gestern hatte der Würzburger Bischof Jung davor gewarnt, Religion für politische Zwecke zu missbrauchen. Bundespräsident Steinmeier machte sich auf dem Katholikentag für Menschen im Ehrenamt stark. Ohne sie wäre die Gesellschaft kälter und ärmer. Das Finale des 70. Eurovision Song Contest ist komplett. Am Abend qualifizierten sich im zweiten Halbfinale in Wien 10 weitere Länder, darunter Australien mit der Sängerin Delta Goodrem. Mit ihrer Ballade Eclipse gehört sie neben Finnland, Dänemark und Griechenland zu den Favoriten. Ausgeschieden sind Aserbaidschan, Luxemburg, Armenien, die Schweiz und Lettland. Für Deutschland tritt Sarah Engels an. Soweit unser Nachrichtenüberblick. Wir melden uns wieder in einer halben Stunde und damit zurück zum MoMA und dem Wetter.
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2: Vielen Dank, Christopher, und guten Morgen, liebe Zuschauerinnen und Zuschauer. Herzlich willkommen zum MoMA Wetter am Freitag. Und wie immer freitags geht es auch ums Wetter, aber natürlich auch ums MoMA-Wetterfoto der Woche. Und das kommt diesmal von Manuel Stehlich aus Oberstaufen. Und jetzt werden Sie sagen, schöner Eindruck da aus dem Oberallgäu. Aber was ist daran so spektakulär? Und ich kann es Ihnen sagen, zum ersten Mal in der Geschichte des Morgenmagazins ist das MoMA-Wetterfoto der Woche nicht nur ein Foto, sondern es sind zwei. Denn das ist die Aufnahme vom Sonntag. Und hier ist die Aufnahme vom Dienstag. Manuel ist da im Urlaub, hatte es frühsommerlich in der Erwartung auch gebucht und wurde dann überrascht vom Wetter in dieser Woche. Und da gab es in der Tat noch mal sehr viel Schnee. Jetzt gibt's für Manuel 2 MoMA-Tassen mit integriertem Sonnenaufgang. Und an alle anderen ein herzliches Dankeschön für zahlreiche Wetterfotos aus dieser eisheiligen Woche. Und damit sind wir beim Blick auf das Wettergeschehen. Tendenziell in der Zukunft sieht's eher wieder so aus. Es ist wahrscheinlich der letzte Schnee jetzt der Saison in vielen Regionen gewesen. Es ist gleichwohl heute noch mal der Tiefdruckeinfluss, der uns dominiert. Die frische Luft des Nordens durchreicht mit allem, was dazugehört. Bestes Aprilwetter könnte man sagen. In der Zukunft wird es dann aber doch eher der Hochdruckeinfluss sein, der dafür sorgt, dass sich die Wetterlage mehr und mehr stabilisiert und dass wir in der kommenden Woche wieder jahreszeitentypische Verhältnisse im Land haben. Gerade mit Blick auf die Temperaturen. Wie sieht es aktuell aus? Der kombinierte Radar- und Satellitenfilm fasst die Nacht zusammen. Einzelne Schauer waren in der Südhälfte unterwegs. Alles im sehr überschaubaren Bereich, um 2 Liter auf den Quadratmeter. Richtung Nordosten ist es trocken, ist es klar bei folgenden frisch gemessenen Temperaturen. Beginnt dieser Freitag heute Morgen in Quickborn mit minus 2 Grad Celsius, 8 Grad sind es aktuell in Wörth am Rhein. Und der Blick aufs Wettergeschehen, der strukturiert sich ganz gut. Trocken und freundlich Richtung Nordosten an der Ostseeküste mit bis zu 8 Stunden Sonnenschein. In der Südhälfte Schauer und Gewitter, zum Nachmittag dann auch im Südosten Richtung untere Donau. Anfangs im Nordwesten noch trocken, aber mehr und mehr mit sich verdichtenden Wolken im Tagesverlauf. Dann ab dem Nachmittag in den Abend hinein bis 3 Liter auf den Quadratmeter, von den Mittelgebirgen bis zum Schwarzwald werden es 5 Liter in der Spitze. Bei höchsten Temperaturen heute zwischen 9 Grad am Alpenrand, 17 in der Lausitz. Und damit sind wir beim Blick auf die Aussichten für die kommenden 4 Tage. Von Tag zu Tag wird es jetzt freundlicher. So eine leichte Wechselhaftigkeit bleibt uns erhalten. Das ist aber insofern auch ganz gut, als dass ganz so trocken es jetzt schade wäre, weiter in den Sommer zu gehen. Aber Sie sehen mit Blick auf den Dienstag Höchsttemperaturen zwischen 15 und 22 Grad. Das ist wieder der Mai, wie wir ihn kennen. Soweit zum MoMa-Wetterfoto. Zum MoMa-Wetter für den Moment und das MoMa-Wetterfoto der Woche in dieser Zweiteilung. Wir freuen uns auf alles, was jetzt noch kommt. Hier kommen Dunja und Philipp, kommen Sie mit den beiden weiter. Gut in den Freitag.
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25: Dann sagen wir natürlich Danke, Benjamin, und Ihnen von uns nochmal einen schönen guten Morgen.
0: Schönen guten Morgen. Dass es Unterschiede zwischen dem US-Präsidenten und dem chinesischen Staatspräsidenten gibt, das zeigt dieser Besuch von Donald Trump in Peking bei Xi Jinping ziemlich deutlich.
25: Also der eine gibt seinem Lieblingssender zwischendurch ein Interview, postet auf seiner eigenen Plattform, und der andere macht nichts dergleichen, lächelt freundlich und formuliert aber nebenbei, allerdings genauso freundlich, eine Warnung.
0: Und Sie ahnen es, dabei ging es um Taiwan. Mehr Informationen dazu und zum Besuch allgemein jetzt von Elisabeth Schmidt.
4: Nur einen kurzen Blick erhaschen, Peking heute Morgen. Donald Trumps Staatstross rast zum ersten Treffen an Tag 2 seines China-Besuchs im Zhongnanhai, einem historischen Garten- und Gebäudekomplex, in dem bereits Mao Zedong wohnte, trifft er Staatschef Xi Jinping. Dieser Besuch ist historisch und konstruktiv. Die Beziehung unserer beiden Staaten hat ein neues Level erreicht. Man kann sagen, das Treffen ist ein Meilenstein. Wir haben ein paar fantastische Handelsdeals geschlossen, toll für beide Länder. Er ist ein Mann, den ich sehr respektiere. Wir haben Iran besprochen. Wir haben beide das Gefühl, dass das enden muss. Wir wollen beide nicht, dass Iran Atomwaffen besitzt. Bereits gestern hatte Xi den Gast aus Amerika zu einem Ort geführt, der früher allein Chinas Kaisern vorbehalten war, der Himmelstempel in Peking. Der US-Präsident sichtlich geschmeichelt. Haben Sie über Taiwan gesprochen, Herr Präsident, rufen Journalisten ihm zu, doch Trump schweigt und besichtigt. Die Presse muss in einem Nebengebäude warten. Chinas Staatsmedien verkünden, Xi habe Trump mit neuen Spannungen gedroht, sollten die USA das Taiwan-Thema falsch handhaben. Ein regierungstreuer Experte erläutert. Sollte irgendjemand in den USA glauben, dass sie durch Waffenverkäufe an Taiwan Chinas Wiedervereinigung mit Taiwan verhindern können, dann ist das ein Wunschtraum. Das wird niemals zugelassen. Ob Trump Zugeständnisse zu Taiwan machte, unklar. Stunden zuvor. Empfang vor der großen Halle des Volkes mit Pomp und Parade. Donald Trump trifft diesmal auf ein deutlich selbstbewussteres China. In Peking zwar viele Schaulustige, aber reine Trump-Fans sind viele nicht mehr. Ich finde, seine politischen Ansichten schwanken ständig hin und her. China ist mittlerweile sehr mächtig geworden. Die Wirtschaft ist allerdings globalisiert. Wir müssen wirtschaftlich zusammenarbeiten. Aber in den meisten Lieferketten sind wir inzwischen unabhängig geworden. Und unsere Zukunft wird immer strahlender. China und die USA wollen wieder stabiler zusammenarbeiten. Nach Angaben von Donald Trump habe Peking Interesse am Kauf von 200 Boeing-Flugzeugen. Auch wolle China mehr amerikanische Sojabohnen kaufen. Über viele andere Themen wird zur Stunde noch weiter verhandelt.
25: Dazu dann mehr später bei uns im Top-Thema um kurz nach 8.
0: So, jetzt unser nächstes Thema. Hab Mut, steh auf. So lautet das Motto des Katholikentages, der noch bis Sonntag in Würzburg stattfindet. Unter diesem Motto soll sich an alle Gläubigen richten, Haltung zu zeigen für eine offene und für eine gerechte Gesellschaft.
25: Man kann es wohl aber auch als Mutmacher nach innen verstehen für eine katholische Kirche, die gegen hohe Austrittszahlen kämpft, mit Missbrauchsskandalen konfrontiert ist, immer noch und unter Reformdruck steht.
0: Die große Frage dieses Katholikentages, wie politisch soll Kirche sein? Elisa Miebach hat in Würzburg eine Frau getroffen, die darauf eine Antwort hat.
5: Lisa Quarch ist nicht irgendeine von rund 60.000 Besuchern auf dem Katholikentag in Würzburg. Die 30-Jährige ist Pionierin. Als erste Frau wurde sie geistliche Leiterin des Dachverbands der katholischen Jugendorganisationen. Vorher war das nur Priestern vorbehalten. Und sie schlägt neue Töne an.
6: Ich kann mit dem Begriff Gehorsam nicht so viel anfangen. Ich glaube, dass mein Glaube mich eher dazu befähigt, auch selbst und selbstbestimmt mitzugestalten. Also ich mag so gern den Bibelvers zur Freiheit hat Christus uns befreit.
5: Sie spricht zum Thema Kirche von innen verändern. Das Publikum nachdenklich.
7: Ich fand es sehr mutig. Das hat alles sehr viel in mir angeregt. Deshalb kann ich jetzt noch nicht sagen, ob ich dem zu 100% zu oder nicht zustimme.
8: Schlussendlich ist ja, ja das Fundament die Tradition und ganz umkrempeln wird man es auch nicht können. Aber ich glaube schon, dass Kirche sich attraktiver gestalten muss.
5: Hab Mut, steh auf, ist das Motto des Katholikentags. 5 Tage, rund 900 Veranstaltungen, vieles organisiert von katholischen Laien. Für Lisa Quarch wie ein Klassentreffen, ein Ort des Austausches und des Aufbruchs. Sie sieht Mut, aber wünscht sich mehr, auch vom neuen Papst.
9: Ich fand das wirklich super stark, wie er sich auch gegen die Migrationspolitik in den USA positioniert hat. Gleichzeitig würde ich mir auch wünschen, dass er vielleicht an ein paar Punkten sich auch noch ein bisschen mehr traut, sich für die Rechte von Frauen einzusetzen, für die Rechte von queeren Personen einzusetzen.
5: In einem interreligiösen Workshop setzt sie sich darüber hinaus gegen religiöse Radikalität auf Instagram und TikTok ein. Zum Beispiel vermeintliche christliche Dämonenaustreiber.
6: Hier, das ist Rose. Wir schauen mal.
10: Brauchen Heilung und Befreiung. Und auch hier versucht Jesus immer wieder was neu zu offenbaren. Er gebraucht uns als Werkzeug und er befreit die Menschen von Dämonen.
6: Sich da auf Social Media hinzustellen und zu sagen, was du brauchst, ist keine medizinische Hilfe, sondern eine Dämonenaustreibung. Das ist spiritueller Missbrauch. So, ne? Das ist Gewalt, was da passiert. Das ist super gefährlich.
5: Klare Worte. Lisa Quarch sagt, ihren Glauben ernst zu nehmen heißt, dass es ihr nicht egal ist, was mit den Menschen um sie herum passiert, in der Kirche und darüber hinaus.
25: Und vom Katholikentag aus Würzburg ist mir jetzt der Vorsitzende der Deutschen Bischofskonferenz, der Münsteraner Bischof Heiner Wilmer, zugeschaltet. Schönen guten Morgen.
26: Guten Morgen, Frau Hayali. Ich bin aber noch Bischof von Hildesheim.
25: Ach was, dann korrigieren wir das an dieser Stelle. Aber wir fangen trotzdem an mit dem Interview. Es ist ja im Grunde auch egal, wo Sie dann der Bischof sind. Denn die Botschaft, die Sie verkünden wollen, auch auf dem Katholikentag, die ist ja wichtig. Und die lautet, hab Mut, steh auf. An wen richtet die sich eigentlich ganz genau?
26: Also die Botschaft, hab Mut, richtet sich auf, richtet sich an alle Menschen. Vor allem jetzt an uns in Deutschland, dass wir hinstehen, dass wir nicht ins Jammern verfallen, auch nicht in Hysterie, dass wir zusammenstehen in der Gesellschaft, dass wir den Rücken gerade machen, vor allem wenn Menschen bedrängt werden, wenn Minderheiten in die Ecke geschoben werden. Hab Mut heißt auch, dass wir uns nicht kirre machen lassen, wenn Aggressoren in der Nachbarschaft uns Angst machen, wenn die Angst uns lähmt und wir uns fragen, wie geht's weiter, wie gehen die Gehälter weiter, wie gehen Sicherheiten weiter, sondern dass wir klar hinstehen, auch im Namen Gottes, und sagen, wir sind nicht allein, wir sind stark, vor allem auch, wenn wir zusammenhalten.
25: Und gilt dieses Motto auch für die katholische Kirche selbst? Also haben Sie Mut, stehen Sie auf, wenn die deutsche katholische Kirche zum Beispiel etwas anderes möchte als der Papst? Stichworte sind da sicherlich der synodale Weg, die Rolle der Frau, die Sexualmoral.
26: Definitiv. Hab Mut, steh auf, gilt auch für uns Katholikinnen und Katholiken in Deutschland, wenn wir unsere eigenen Themen haben, dass wir hinstehen, dass wir diskutieren, dass wir all die Themen, die uns drücken, ins Gespräch bringen, dass wir untereinander diskutieren, dass wir dann den Kreis weiten für uns in Europa und natürlich auch mit der großen Weltkirche ins Gespräch kommen und natürlich letztlich auch mit Papst Leo, um zu schauen, wie geht Verantwortung für alle Menschen, wie bleiben wir auch in der Welt zusammen, Wie geht die je größere Gerechtigkeit und was ist unser Beitrag für den Frieden in der Welt?
25: Es wird ja auch darüber diskutiert, wie politisch die Kirche sein soll. Der Bundesinnenminister Dobrindt hat sich dazu geäußert. Er hat gesagt, ja, Kirche solle sich schon zur Politik äußern, aber dann doch nicht zu allem. Also beim Klimaschutz beispielsweise habe er dann doch manchmal das Gefühl, es gehe in so eine Art Klimaschutzreligion. Können Sie damit irgendetwas anfangen?
26: Also Kirche kann gar nicht anders als politisch sein, weil das Evangelium Politik pur ist. Jesus war da für alle Menschen. Er war da im Namen Gottes für alle Menschen. Und wenn Politik wörtlich meint, alle in den Blick nehmen, dann muss Kirche Politik sein, politisch sein, nicht parteipolitisch, nicht tagespolitisch. Aber Kirche muss Anwältin sein, auch der Erde, der Schöpfung. Kirche muss den Schrei der Schöpfung hören. Kirche muss achtsam sein, wenn wir schäbig mit der Umwelt umgehen, wenn humanitäre Katastrophen sich entwickeln. Ich erinnere nur an den Sudan. Afrika ist der vergessene Kontinent. Kaum jemand spricht über Afrika. Wir sprechen über andere Menschen. Die größte humanitäre Katastrophe zurzeit im Sudan. Und wir leben an dieser Katastrophe, wie Klimakatastrophe zusammenhängt mit humanitärer Katastrophe.
25: Wenn Sie sagen, Kirche hat also auch die Aufgabe, Menschen zusammenzubringen, wie passt es dann damit zusammen, dass Sie die AfD-Vertreter jedenfalls zu offiziellen Veranstaltungen auf dem Kirchentag nicht eingeladen haben?
26: Es geht in der Kirche darum und im Evangelium, dass wir offen sind für Menschen, die ein Herz haben für die Bedrängten, dass wir inklusiv sind, dass wir sagen, Gott liebt alle Menschen. Es kann nicht darum gehen, Menschen auszugrenzen. Es kann nicht darum gehen, öffentlich zu dulden, dass Parolen wieder oben liegen wie deutsches Blut auf deutschem Boden, deutscher Boden für deutsches Blut. Das erinnert uns an die dunkelste Vergangenheit. Und hier gilt es von Anfang an klar Kante zu zeigen gegen extremistische Positionen, egal von welcher Seite, ob von rechts oder von links. Wir stehen hin im Namen der Menschen, vor allem für jene, die schwächer dran sind, vor allem für jene, die in Not sind und für jene, um es mal etwas allgemein zu sagen, die wirklich bedrängt sind und denen es nicht so gut geht.
25: Sagt der Vorsitzende der Deutschen Bischofskonferenz. Vielen herzlichen Dank und alles Gute weiterhin in Würzburg auf dem Katholikentag.
26: Vielen Dank Ihnen und Grüße aus Würzburg.
25: Danke sehr.
0: Und wir machen hier und jetzt weiter im Studio in Berlin mit Streaming-Tipps und Anna-Rebecca Helmi. Guten Morgen.
12: Hallo Philipp.
0: So, jetzt sagen vielen natürlich die Tagebücher der Anne Frank etwas. Es gibt aber auch Tagebücher, die weniger bekannt sind, und zwar von Etty Hillesum.
12: Genau.
0: Daran könnte eine Serie jetzt aber was ändern.
12: Die Serie heißt, wie sie selbst auch, einfach nur Etty. Und präsentiert dieses eindrucksvolle Leben dieser jüdischen Intellektuellen, die mit Ende 20, zur Zeit, als die Deutschen die Niederlande besetzt hatten, ihre Tagebücher geschrieben hat. Und ermutigt wurde sie zu den Aufzeichnungen von einem sehr berühmten Psychoanalytiker, bei dem sie auch selbst war, dem Dr. Julius Speer, der selbst aus Berlin nach Amsterdam geflohen war zu diesem Zeitpunkt. Und sie hat Tagebücher geschrieben zwischen 1941 und 1943. Und die sind jetzt für den Regisseur Hagai Levy quasi der Ausgangspunkt, sich ganz introspektiv dieser Frau zu nähern, ihrer Gedankenwelt und ihrer Zeit.
13: Etty träumt von einer Karriere als Schriftstellerin. Während in Amsterdam der Widerstand gegen die deutsche Besatzungsmacht wächst, schreibt sie über die eigenen verwirrenden Gefühle zu ihrem neuen Psychotherapeuten. Doch dann platzt die Realität in ihr Leben. Ihr geschätzter Professor wird entlassen.
14: Warum?
15: Na, das Übliche. Vergehen gegen das Regime, irgendwie sowas.
13: Und Etty stürzt in eine tiefe Krise.
15: Stellen Sie sich hier vor mich.
13: Und wendet sich in ihrer Not wieder an den aus Deutschland geflohenen Psychoanalytiker Dr. Julius Speer.
15: So, Jetzt drücken Sie mit aller Kraft.
13: Der Ettys Depression mit ungewöhnlichen Behandlungsmethoden begegnet.
15: Esther.
13: Die Tagebücher von Etty Hillesum geben Einblicke in ihr Seelenleben und liefern gleichzeitig ein erschütterndes Zeitzeugnis.
0: Ja, Stichwort Zeitzeugnis. Die Tagebücher sind Jahrzehnte alt. Ja. Wenn man jetzt genau hingeschaut hat, hat man aber zum Beispiel eine U-Bahn im Bild gesehen. Richtig. Das heißt, diese Serie spielt in der Gegenwart.
12: Genau. Und das funktioniert ganz gut, weil da ging es natürlich darum, subtil zu zeigen, welche Parallelen zwischen den Zeiten bestehen, damals und heute. Und es ist aber gelungen, vor allem, weil es nicht so dominant ist, sondern sich eher im Hintergrund des Geschehens abspielt. Und wir im Grunde in dieser Serie, die einen ganz ruhigen Erzählfluss wählt, was ich sehr gut fand, auch immer eine ganz nahe Art haben, an dieser Hauptfigur dran zu sein. Etty Hillesum, wunderbar gespielt von Julia Windisch-Bauer, der österreichischen Schauspielerin. Und auch Sebastian Koch als Dr. Spier, wirklich ganz toll.
0: Sehr schön. Schauen wir auf deinen zweiten Tipp. Das ist eine Rom-Com-Serie, also Romantik und Comedy.
12: Genau.
0: Wir sehen sie schon, Paulina Roginski spielt mit und es geht um Horoskope und Tarot.
12: Ja, es geht um Tierkreiszeichen, Tarotkartenlegen, Wahrsagungen und alles, was die Astrologie zu bieten hat, um zu helfen bei der Suche nach der großen Liebe im Leben. My Ex heißt diese Serie, ist ein ZDF-Neo-Original und Paulina Roginski ist in der Rolle der bezaubernden Ivy zu sehen, wirklich als taffe, liebevolle, quirlige Frau, die aber keine Zeit mehr zu verschwenden hat im Grunde.
14: Ich hab keinen Bock mehr auf deine ganzen Unverbindlichkeiten.
16: Machst du jetzt Schluss?
14: Bei Chris.
13: Und so ist Ivy schon wieder Single, die einzige in ihrem Freundeskreis. Doch in der Nacht der Sommersonnenwende stolpert sie in die Zentrale des professionellen Liebesorakels Boris.
14: Oh Gott, sorry.
17: Kein Ding, du kennst sie schon.
14: Den?
17: Deine große Liebe.
13: Hört, hört, die Tarot-Prophezeiung ist hier mehr als eindeutig.
17: Ihr wart schon mal zusammen, aber du hast dich getrennt.
14: Oh mein Gott, Ivy, das kann kein Zufall sein. I know.
18: Wollt ihr meine Meinung hören als Wissenschaftler?
17: Nein.
14: Nein, nein.
13: Und so macht sich Ivy mit Hilfe ihrer Freunde an den Arbeitsauftrag des Orakels, ihre Ex-Lover noch einmal genauer unter die Lupe zu nehmen. Wie Paul. Doch so einfach?
17: Sie ist da. Sie ist da!
13: Ist es nicht.
14: Verdammtes Muttersöhnchen.
0: So, es sieht lustig, sieht unterhaltsam aus. Was würdest du sagen, für wen ist die Serie was?
12: Ach, eigentlich im Grunde für alle, die wissen, wie kompliziert das mit der Liebe sein kann, würde ich sagen.
0: Es ist also eine gute
12: wahrscheinlich. Im Grunde ist es was fürs Herz und mit tollem Humor, einem ganz gut gecasteten Ensemble und es hat mich gut unterhalten.
0: Sehr schön. Schauen wir auf deinen dritten Tipp. Ganz was anderes aus Australien.
12: Ja.
0: Und es ist ein Mystery-Thriller. Diesmal keine Serie, sondern ein Film.
12: Richtig. Mit dem tollen Eric Banner in der Hauptrolle. Der spielt mal wieder Detective Fogg. Das ist jetzt schon der zweite Film von The Dry. Deswegen der Film heißt auch The Dry 2. Und ja, basiert im Grunde auf einer australischen Krimi-Reihe. Und Eric Banner ist ja in Hollywood bekannt geworden für Filme wie Troja oder Die Frau des Zeitreisenden beispielsweise. Und jetzt werden wir aber in diesem Mystery-Thriller erstmal mitgenommen in den australischen Nationalpark Giralong, der im Osten dieses Kontinents liegt.
13: Eine Gruppe Frauen findet Rettung. Tagelang waren sie durch die Wildnis geirrt, doch eine von ihnen, Alice, fehlt. Ein Fall für Detective Fogg von der australischen Bundespolizei, dessen Familientragödie sich einst in eben diesem Nationalpark ereignete. Seine Behörde ist eingeschaltet, weil Alice verdeckte Informantin war, in einem brisanten Geldwäschefall.
17: Hören Sie, helfen Sie uns ein letztes Mal und dann sind Sie uns für immer los.
14: Und Sie erwarten, dass ich Ihnen das glaube?
13: Nun ist sie verschwunden, doch niemand weiß wo.
20: Was bedeutet, dass Alice seit über 30 Stunden auf sich allein gestellt ist?
13: In Rückblenden wird erzählt und es geht um Antworten auf viele Fragen. Wo ist Alice, was genau ist geschehen und welche Rolle spielt dabei die alte Geschichte um einen Massenmörder?
14: Ich glaube, hier ist was.
13: Der in dieser Gegend einst sein Unwesen trieb.
0: So, es sieht auf jeden Fall spannend aus. Ist es das auch?
12: Ja. Ich war gut gegruselt, würde ich sagen. Vor allem durch diese Massenmörder-Option. Ich will jetzt gar nicht zu viel verraten. Aber dieser Film lässt sich sehr gut gucken.
0: Sehr schön. Anna-Rebecca, vielen Dank. Weiter geht's mit Lena und dem Sport.
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11: Und mit Alexandra Popp. Selten hat man sie so emotional gesehen. 13 Mal hat sie den DFB-Pokal gewonnen. Gestern verliert sie mit dem VfL Wolfsburg das Endspiel. Gleichzeitig ist es für die 35-Jährige auch das letzte Finale mit ihren Wölfinnen gewesen. Und damit einen schönen guten Morgen. Tja, Alexandra Popp wird nach Abpfiff in Köln von den Fans gefeiert, auch wenn ihre Mannschaft klar gegen den FC Bayern verliert. Die Münchnerinnen setzen sich im Pokalfinale mit 4:0 durch und können nach dem deutschen Meistertitel jetzt das Double feiern.
16: An diesem Verein ist national nicht vorbeizukommen. Auch die Frauen des FC Bayern München sind im Fußball eine Klasse für sich. Das müssen auch die Gegnerinnen aus Wolfsburg neidlos anerkennen.
19: Ich bin natürlich extrem traurig, weil klar, man hat sich das natürlich alles anders vorgestellt. Man hat natürlich die große Hoffnung, das ist klar.
16: Gerne hätte Alexandra Popp vor ihrem Vereinswechsel diesen Pokal noch einmal gewonnen, aber wer 4 Gegentore bekommt, hat es nicht verdient. Das erste kassiert der VfL Wolfsburg durch einen Elfmeter. Stanway lässt sich diese Chance nicht entgehen. Der deutsche Meister und Pokalsieger führt mit 1:0. Nach der Pause erhöht Pernil Harder nach Flanke von Eriksson auf 2:0. Im Grunde ist hier schon alles klar. Das ahnt auch der Bundestrainer Christian Wück. Zu dominant, zu stark, das sind diese Bayern. 77. Minute, Tanikawa 3:0. Dem noch das vierte Tor folgt, Caruso mit diesem Freistoß. Die Frauen des FC Bayern München holen zum zweiten Mal in Folge den DFB-Pokal.
11: Von diesem himmelhochjauchzenden Moment steigen wir jetzt hinab in den Keller der Männerbundesliga. St. Pauli, Heidenheim und Wolfsburg kämpfen ja alle punktgleich um den Relegationsplatz. Dieser letzte Spieltag wird also zum dramatischen Finale, zumal Pauli und Wolfsburg auch noch aufeinandertreffen in Hamburg.
21: Hier auf St. Pauli im Millerntor-Stadion werden am Samstag Dramatik und Spannung auf die Spitze getrieben. Aber bei aller Unklarheit, eins ist klar, mindestens einer der Kontrahenten, also St. Pauli oder Wolfsburg, wird am Ende absteigen müssen. Möglicherweise sogar beide.
22: Wir müssen uns dem Ganzen stellen, der Situation. Aber ich will jetzt aber auch keine Angstsituation hervorrufen, weil wir haben die Chance, einen Relegationsplatz klar zu machen.
21: Noch nie in der Bundesliga-Geschichte waren die drei Tabellenletzten vor dem abschließenden Spieltag punktgleich und nur durch das Torverhältnis getrennt. Und so haben weder St. Pauli noch der VfL Wolfsburg ihr Bundesliga-Schicksal vollständig in den eigenen Händen. Weil ja auch Frank Schmidt mit seinen Heidenheimern noch kräftig mitmischt.
23: Wir müssen unsere Arbeit machen und darauf fokussiere ich mich mit der Mannschaft und nicht, was Heidenheim oder St. Pauli macht.
22: Wir gehen so in das Spiel rein, dass wir Spiele gewinnen wollen und alles andere wird sich dann auch zeigen.
21: Wessen Bundesliga-Zeit läuft ab? St. Paulis mit Alexander Blessin oder die von Dieter Heckings Wolfsburgern? Oder müssen am Samstag sogar beide absteigen? Und es jubelt in Heidenheim Frank Schmidt. Tja, wir werden es sehen.
11: Und wir zeigen Ihnen das auf jeden Fall. Wie gewohnt, alles vom 34. Spieltag gibt es bei uns morgen im aktuellen Sportstudio ab 23 Uhr. Und Studiogast ist niemand Geringeres als der Bundestrainer Julian Nagelsmann kommt. Jetzt gibt's aber hier erstmal weiter für Sie noch mehr Sport. Kurz und kompakt kommt der Eishockey, Radsport und Basketball.
27: Die Gladiators Trier haben sich als letztes Team das Ticket für die Playoffs in der Basketball-Bundesliga gesichert. Im entscheidenden Play-In-Spiel setzte sich der Aufsteiger gegen die Rostock Seawolves mit 76:69 durch und schaffte damit den Sprung in die K.O.-Runde. Dort treffen die Gladiators im Viertelfinale auf Titelverteidiger Bayern München. Ein Massensturz in der letzten Kurve hat das Sprintfinale auf der 6. Etappe des Giro d'Italia überschattet und den Gastgebern den ersten Heimsieg beschert. Der Italiener Davide Ballerini profitierte von dem Crash seiner Kollegen auf dem Kopfsteinpflaster in Neapel und holte sich nach 141 Kilometern vor dem Belgier Jasper Stuyven und dem Franzosen Paul Manier den Sieg.
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25: Hallo, wunderschönen guten Morgen. Es ist Freitag und es ist 7 Uhr.
0: Wir spulen uns. Ja, schönen guten Morgen und wir schauen kurz noch auf unsere Gespräche, die wir schon geführt haben und noch führen werden. Wir haben gesprochen mit Hermann Josef Tenhagen, Chefredakteur von Finanztipp. Es ging um das neue Gebäudemodernisierungsgesetz und wir haben darüber gesprochen, was sich denn dann in den deutschen Heizungskellern ändert und was all das kostet. Kleiner Teaser, es wird teurer. Schauen Sie das Gespräch gerne nochmal online nach. Dann hat Dunja eben gesprochen mit Bischof Heiner Wilmer. Er ist der Vorsitzende der Deutschen Bischofskonferenz. Haben Sie sicher mitbekommen. In Würzburg findet derzeit noch bis Sonntag der Deutsche Katholikentag statt. Herr Wilmer sagt, Kirche soll durchaus politisch sein und er hat die Nichteinladung von AfD-Politikern zum Katholikentag verteidigt. Und dann sprechen wir im Top-Thema mit Miko Huotari, Direktor des Mercator Instituts for China Studies. Und es geht um den Besuch von US-Präsident Trump in China, welche Auswirkungen das hat und was das auch für Deutschland und Europa bedeutet.
25: Jetzt aber erstmal kurz rüber zu Christopher. Freuen uns, wenn Sie gleich hier noch anderthalb Stunden mit uns verbringen. Jetzt kommen wir erstmal kurz und kompakt, alles zusammengefasst. Grüß dich.
0: Guten Morgen.
2: Einen schönen guten Morgen und willkommen zu Heute Express. Nach den schweren Luftangriffen auf die Ukraine in der gestrigen Nacht fordert Präsident Selenskyj wirksamere Sanktionen gegen Russland. In Kiew sei ein Marschflugkörper eingeschlagen, der gerade erst hergestellt wurde. Das bedeute, Moskau umgehe die bisherigen Sanktionen. Bei den massiven Angriffen wurden in Kiew mindestens 24 Menschen getötet. Unter den Trümmern eines Wohnblocks wird noch nach 17 Verschütteten gesucht. Zum Abschluss seines Besuchs in China hat sich US-Präsident Trump nochmal mit Staatschef Xi getroffen. China forderte erneut eine dauerhafte Waffenruhe in Iran und die Öffnung der Straße von Hormuz. Das nütze beiden Seiten. Trump sprach, so wörtlich, von fantastischen Handelsdeals mit China, ohne Details zu nennen. China äußerte sich nicht dazu. Der Chef des US-Auslandsgeheimdienstes CIA, Radcliffe, hat sich in Kuba mit hochrangigen Vertretern des Landes getroffen. Die USA seien zu besseren Beziehungen nur dann bereit, wenn Kuba grundlegende Veränderungen vornehme, hieß es. Die US-Blockade von Treibstofflieferungen hat die Energie- und Versorgungskrise in Kuba dramatisch verschärft. Immer wieder kommt es zu landesweiten Stromausfällen. Kanzler Merz will sich am Vormittag auf dem Katholikentag in Würzburg den Fragen junger Menschen stellen. Parallel dazu ist eine Demonstration gegen die Politik des Kanzlers angekündigt. Gestern hatte der Würzburger Bischof Jung davor gewarnt, Religion für politische Zwecke zu missbrauchen. Bundespräsident Steinmeier machte sich auf dem Katholikentag für Menschen im Ehrenamt stark. Ohne sie wäre die Gesellschaft kälter und ärmer. Ein bislang nie ausgestelltes Artefakt aus dem Grab von Tutanchamun ist seit gestern im ägyptischen Luxor zu sehen. Die Verschlussmauer sicherte die Kammer des Pharaos. Außerdem wurden im Tal der Könige zwei restaurierte Gräber eröffnet. Sie wurden 2015 entdeckt und stammen aus der Zeit etwa 1400 vor Christus. Das Finale des 70. Eurovision Song Contest ist komplett. Am Abend qualifizierten sich im zweiten Halbfinale in Wien 10 weitere Länder. Darunter Australien mit der Sängerin Delta Goodrem. Mit ihrer Ballade Eclipse gehört sie neben Finnland, Dänemark und Griechenland zu den Favoriten. Ausgeschieden sind Aserbaidschan, Luxemburg, Armenien, die Schweiz und Lettland. Für Deutschland tritt Sarah Engels an. Soweit unser Nachrichtenüberblick. Wir melden uns wieder in einer halben Stunde und damit zurück zu Benjamin Stöwe und dem MoMA-Wetter.
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3: Vielen Dank, Christopher, und guten Morgen, liebe Zuschauerinnen und Zuschauer. Herzlich willkommen zum MoMA-Wetter. Verschaffen wir uns einen Überblick über die Wetterlage, dann sind es immer noch die Tiefdruckgebiete, die das hiesige Wettergeschehen prägen, die kalte Luft aus dem Norden zu uns zu durchreichen. Das bedeutet 10 bis 15 Grad in der Spitze die Temperaturen, aber in der Perspektive lohnt sich es, auf die Iberische Halbinsel zu schielen. 25 Grad, die sind durchaus drin, auch hierzulande. Wir vergleichen mal Frankfurt an der Oder und Frankfurt am Main und Sie sehen im Verlauf der kommenden Tage, treffen sich beide an oder sogar oberhalb der 25-Grad-Marke. In der nächsten Woche kehrt der Mai also zurück. Bis dahin geht's erstmal noch wechselhaft weiter, wenngleich dieser Morgen für einige von uns ein sehr freundlicher ist. Das verrät dieses frische Satellitenbild einmal von der Eifel hoch bis zu den Küsten zum Erzgebirge. Da ist die Sonne mit im Spiel. Im Süden sind die Wolken dichter, einschließlich einzelner Schauer. Bei Temperaturen heute Morgen zwischen 1 Grad Celsius in Plauen, 9 im Moment in List auf Sylt. Blicken wir nun auf das Wettergeschehen für den Tag heute. Dann wird deutlich, vor allem im Nordosten sehr freundlich und sonnig. In der Südhälfte im Tagesverlauf vermehrt Schauer und Gewitter, zuletzt im Südosten Richtung untere Donau. Und auch im Nordwesten wird es jetzt mehr und mehr dichter werden in den Vormittag hinein. Die Wolken bringen dann aber erst zum Nachmittag und bis zum Abend den Regen. Alles in allem bei überschaubaren Mengen. Die Niederschlagswerte heute bis 5 Liter auf den Quadratmeter. Einmal von den Mittelgebirgen bis zum Schwarzwald zwischen 1 und 3 Liter im Südosten bzw. im Nordwesten. Und wie erwähnt, den meisten Sonnenschein Richtung Ostseeküste bis zu 8 Stunden sind drin. Das Ganze bei höchsten Temperaturen zwischen 9 Grad am Alpenrand, 17 in der Lausitz. Und der Blick auf die Aussichten zeigt uns, es wird jetzt von Tag zu Tag freundlicher und wärmer. Eine leichte Wechselhaftigkeit begleitet uns in die kommende Woche. Am Dienstag dann Werte zwischen 15 und 22 Grad. Der Mai meldet sich zurück. Wir auch in einer halben Stunde. Kommen Sie mit diesen Aussichten und hier jetzt mit Dunja und Philipp weiter. Gut in den Freitag.

0: einzumischen. Unklar ist auch, ob es im schwelenden Handels- und Zollkonflikt und beim Iran-Krieg Fortschritte gibt.
1: Auch heute haben sich Trump und Xi noch einmal getroffen. Über den Staatsbesuch haben wir bereits heute Morgen mit unserem USA-Korrespondenten Elmar Thewissen gesprochen, der mit nach China gereist ist.
2: Also die Bilanz ist so unklar wie das dunstige Wetter hier in Peking zurzeit. Donald Trump hat vorhin bei dem heutigen Treffen mit Xi Jinping gesagt, man habe fantastische Handelsdeals abgeschlossen und man habe gemeinsam Probleme gelöst, die niemand anders hätte lösen können. Allein wir wissen nicht genau, was er damit meint, dass es einen Deal tatsächlich geben sollte über 200 Flugzeuge oder dass man sich in Sachen Agrarlieferungen geeinigt habe oder dass es eben auch Unterstützung in Sachen Iran gibt. Das sind alles Dinge, die die US-Seite sagt. Bisher keine offizielle Bestätigung von chinesischer Seite. Xi Jinping hat vorhin bei diesem Treffen noch einmal klar gesagt, man habe das Konzept der Stabilität und dem habe sich jetzt die Vereinigten Staaten angeschlossen. Also auch da nichts Konkretes.
0: Während die Welt nach China schaut, hat Russland die Ukraine in der Nacht zu Donnerstag mit einer der heftigsten Angriffswellen seit Kriegsbeginn überzogen. Nach ukrainischen Angaben mit über 1.500 Drohnen und Raketen. Mindestens 21 Menschen wurden dabei allein in der Hauptstadt Kiew getötet.
1: Ja, und das zeigt, an einem Kriegsende, von dem Putin noch vor wenigen Tagen gesprochen hatte, ist dieser offenbar gar nicht interessiert. Dara Hassanzadeh ist unser Kollege in der Ukraine, derzeit in Lviv. Schönen guten Morgen, Dara. Was kannst du uns über diese jüngste heftige Angriffswelle sagen?
3: Ja, diese Angriffswelle, die war wirklich enorm. Es war nicht nur die reine Anzahl von Drohnen, sondern es war auch ein sehr lang anhaltender Angriff über 24 Stunden. Und er ging auch mehr oder weniger durchs ganze Land, von den Regionen in Kharkiv über Kiew in der Hauptstadt. Auch Rivne wurde anfänglich am Mittwoch getroffen, bis nach Odessa. Am heftigsten waren die Schäden und die Konsequenzen in Kiew. Das Wohngebäude, das dort getroffen wurde, war nämlich von einer Rakete, von einem Marschflugkörper getroffen. Und das hat natürlich eine enorme Wucht. Die Suche nach den Vermissten, das sind noch 17 Menschen, werden vermisst. Die geht weiter. Drei Kinder sind schon sind gestorben, sind umgekommen dort. Und also die Menschen in Kiew, wenn es Drohnenangriffe gibt, verstecken sie sich oft in Fluren, bringen in Korridoren oder in Badewannen. Das hilft gegen Trümmerteile und Drohnen. Aber bei Marschflugkörpern muss man wirklich in Schutzkellern gehen und nur das bietet Schutz. Und das ist dort nicht geschehen.
1: Dara, wir müssen noch über den früheren ukrainischen Präsidialamtschef Andriy Yermak sprechen. Der galt lange als einer der mächtigsten Männer im Land und auch als Zelensky-Vertrauter, ist jetzt aber in Untersuchungshaft. Der Vorwurf: Geldwäsche in Millionenhöhe. Was weißt du darüber?
3: Ja, das war ein richtiger Schlag, den die Antikorruptionsbehörden mit dieser Verhaftung oder es ist Untersuchungshaft von Yermak, der wirklich der zweitmächtigste Mann in der Ukraine war, solange er das Präsidentenbüro geführt hat. Dieser Vorwurf, der jetzt im Raum steht, betrifft vor allem vier große Villen, die in Flussnähe gebaut wurden. Ein großes Bauprojekt, was auch während dem Krieg fortgeführt wurde und was die Menschen natürlich erzürnt, dass in dieser Zeit solche Luxusvillen gebaut werden. Hintergrund ist aber ein noch viel größerer Skandal, der im Energiesektor begann. Und dort wurden ungefähr 100 Millionen, so heißt es, an Korruptionsgeldern abgezwackt. Zwei Verdächtige sind schon geflüchtet, weshalb der Richter auch nicht nur Untersuchungshaft angeordnet hat, sondern eine enorm hohe Kaution für Yermak ausgerufen hat, nämlich über 3 Millionen Euro. Und es hat schon ein bisschen Geschmäckle, dass Yermak sagte, ich habe so viel Geld nicht, ich muss mich jetzt an Freunde wenden und um Hilfe bitten. Das ist natürlich ein Satz, der in einem Korruptionsskandal wirklich voller Ironie ist.
1: Dara Hassanzadeh war das mit Einschätzung live aus Lviv. Dankeschön.
0: Völlig anderes Thema. Nach Erdbeben, Explosionen oder anderen Katastrophen können ja Spürhunde, menschliche Retter mit ihren doch sehr feinen Nasen, ziemlich effektiv

0: unterstützen, etwa bei der Suche nach Vermissten. Während eines Brandes oder zum Aufspüren giftiger Gase kommen aber Hunde, Spürhunde nicht unbedingt in Frage.
1: Zum Glück, aber österreichische Forscher an der Uni Graz, die haben jetzt einen ganz anderen Vierbeiner entwickelt. Keinen Hund, sondern einen Spürroboter. Wie der in künftigen Einsätzen helfen könnte, das zeigt Christian von Rechenberg in unserem MoMA Future.
2: Unfälle, Leckagen, Explosionen. Sind Strahlung, Chemie oder biologische Stoffe im Spiel, schickt die Feuerwehr wie hier in Graz Spezialisten. In 26 Kilo schwerer Schutzkleidung mit speziellen Messgeräten. Sie spüren giftigen Gasen nach oder Radioaktivität. Sie bringen ihren Körper dabei an Leistungsgrenzen und sich selbst in Gefahr. Kann sowas nicht auch ein Roboter erledigen? Er hier kann.
3: Das ist ein Spürroboter und der kann Gefahrenstoffe erspüren, selbstständig, ja.
2: Die TU Graz hat ihn federführend entwickelt, zusammen mit anderen Partnern. Einen Namen hat er noch nicht, aber er hat sich einen gemacht, in verschiedenen Übungen.
3: Das Feedback der Feuerwehrleute war immer sehr positiv, sehr begeistert.
2: Laufroboter wie diesen gibt es bereits, besonders ist der individuelle Aufbau. Er hat die gängigen Messgeräte der Feuerwehr an Bord, für Gase und Strahlung etwa, und er kann von nur zwei Menschen bedient werden. Einer fährt und der andere schaut auf die gesendeten Messwerte.
3: Das war ein sehr starker Fokus in diesem Projekt, dass das System einfach ist und robust und schnell einsatzfähig. Also mehr oder weniger einschalten und geht schon.
2: Egal, ob über Treppen oder im Katastrophenfall über Trümmerteile. Vorteil des Laufroboters, den er gleich bei einem Testlauf in der Tiefgarage der TU vorzeigen darf. 2 Jahre Forschung stecken in dem Projekt.
3: Mittlerweile sind wir auch selber Mitglieder auf der Universitätsfeuerwehr. Und dadurch, dass wir dieselbe Ausbildung machen, hat es schon sehr geholfen, zu verstehen, wie eine Feuerwehr arbeitet.
2: Übungsauftrag: Finde die Unglücksstelle, erkunde mögliche Schadstoffe, erschnüffle, ob giftige Gase austreten. Ein Szenario so realitätsnah, weil es von der Feuerwehr stammt. Deren Experten haben das Projekt von Anfang an begleitet und ergänzt.
4: Indem wir unsere Anforderungen klar definiert haben, indem wir Übungsszenarien und Umgebungen gemacht haben und indem wir unsere Taktik mitentwickelt haben mit der Technik gemeinsam.
2: An sich, sagen die Forschenden, ist das Projekt fertig entwickelt. Nun warten sie auf einen Investor, der den Roboter in Serie baut und weitere Fördergelder vom Staat. Bis dahin muss nicht nur die Feuerwehr Graz auf die Unterstützung der rollenden Spürnase warten und weiter selbst in den Einsatz stiefeln.
0: Eric Kirschbaum ist heute bei uns, freier Journalist, unter anderem für Reuters und auch für die LA Times. Und es passt natürlich perfekt, denn wir starten mit der FAZ und schauen auf den Besuch von Donald Trump in Peking. Und lesen dort, Xi warnt Amerika vor einem Konflikt in der Taiwan-Frage. Das wundert einen ja nicht wirklich.
5: Nein, aber es ist interessant, was da rauskommt. Ich meine, China redet von Taiwan und Trump redet mehr über Handelsgeschäfte und Iran. Das sind zwei verschiedene Ergebnisse, die da rauskommen. Es wird spannend zu sehen, was am Ende des Tages ist. Trump braucht Hilfe von China jetzt ganz dringend, weil Iran, der Iran-Krieg und steigende Benzinpreise seine Chancen bei Midterms beschädigen. Und er braucht Unterstützung, dass der Krieg zu Ende geht. Er dachte, dieser Krieg wäre jetzt schon längst vorbei. Aber Xi kann ihm vielleicht helfen. Xi hat Einfluss auf Iran und China braucht 30% von seinem Öl aus dieser Straße von Hormuz.
0: Das stimmt, da werden Sie sich wahrscheinlich auch einigen, was die Straße von Hormuz anbelangt. Manche spekulieren ja, dass Trump, der immer nur in Deals denkt, vielleicht doch alles mit allem verbindet. Kann ein amerikanischer Präsident wirklich die Unterstützung für Taiwan aufgeben?
5: Klar, gar nicht. Und der Kongress wird das behindern. Marco Rubio ist dabei. Der hat auch andere Interviews als aus Beijing gegeben. Mehr ein Falke als Trump. Aber es ist interessant, wenn das Wort ändert von aktiv unterstützen zu gegen die Unabhängigkeit von Taiwan. Das ist eine Weltänderung. Für China wäre es ein riesiger Erfolg. Mal sehen, was Trump eigentlich über Taiwan sagt. Bisher hat er geschwiegen. China redet viel über Taiwan. Trump bisher ganz wenig oder gar nicht. Und wir werden sehen, was da rauskommt und ob Trump dafür was bekommt.
0: Ja, wir werden sehen, was dabei rauskommt. Gilt im Moment auch für Großbritannien. Schauen wir auf die Süddeutsche Zeitung. Die Seite 3, immer lesenswert. Heute lesen wir dort, einer geht noch. Nach den Tory-Jahren hatte man eigentlich im Grunde nichts gegen einen Verwaltungstypen wie Keir Starmer. Jetzt ist aber die Wut extrem groß gegen ihn. Wie ist Ihre Einschätzung? Wird er sich halten können?
5: Ich glaube nicht. Ich glaube, seine Tage sind gezählt. Aber es ist ein typisches Problem für Mitte-Regierungen in Europa. Frankreich, Deutschland, Großbritannien haben alles gleiche Problem. Die Erwartungen der Wähler sind riesig. Der Druck von der Rechtspopulisten ist stark. Und man kann diese Wünsche nicht erfüllen, wenn Wachstum so niedrig ist wie in Europa. Die haben das gleiche Problem, Deutschland, Frankreich und Großbritannien. Deswegen, ich glaube, Keir Starmer wird nicht mehr lange Ministerpräsident sein. Vor allem, es gibt ganz viele Gegner, die jetzt abspringen und gegen ihn kandidieren werden.
0: Premierminister auf Abruf möglicherweise. Dann schauen wir noch auf den Tagesspiegel. Ein innenpolitisches Thema, was den einen oder die andere Puls geschafft hat. Und jetzt sollte dieser Puls abgeschafft werden. Aber ob das klappt, ist eine andere Frage. Endlich wieder dieses erhabene Gefühl der Freiheit im Heizungskeller. Danke, Frau Reiche. Danke, Herr Spahn. Wenn man sich's genau anguckt, viel geändert hat sich eigentlich
5: nicht. Nee, es ist genauso schlimm, noch schlimmer wie vorher, es ist komplizierter. Und für mich als Amerikaner verstehe ich, warum funktioniert der Marktwirtschaft einfach nicht. Die Leute kaufen jetzt Wärmepumpe, weil das ist die Zukunft. Der Markt bewegt sich in der Richtung, man braucht keine Gesetzänderungen alle paar Monaten. Einfach das Gesetz wirken lassen, bis 2040 würde fast jeder eine Wärmepumpe haben, weil das so sinnvoll ist und Gas so teuer wird. Deswegen lasst den Markt seine sauber wirken und die Gesetzgeber sollen einfach rausbleiben.
0: Sagt Eric Kirschbaum, freier Journalist unter anderem für Reuters und die LA Times. Danke für den Besuch.
1: So, haben Sie schon mal was von Rope Flow gehört? Das ist eine Sportart, die kommt aus den USA, wird auch bei uns immer beliebter. Es geht logischerweise um ein Seil und diese Sportart ist im Grunde für alle was, egal welches Alter oder welches Fitnessniveau. Unsere Kollegin Lisa Jandi hat es ausprobiert.
6: Kraftvoll und doch ganz sanft. Hauptsache immer in Schwung. Rope Flow nennt sich diese neue Sportart. Der Partner? Ein Seil.
7: Das Seil ist eigentlich dein Tanzpartner.
8: Genau, richtig. Es ist wirklich wie ein Tanzpartner. Genau. Man kann ein Duett machen oder einfach nur eine Choreografie auch machen.
6: Michele Meloni ist Tänzer und Rope-Flow-Trainer. Ein Sport wie ein Tanz. Gelenkschonend und mit rotierenden Bewegungen, die den ganzen Körper fordern.
8: Wir arbeiten ganz viele den Koordination, Fähigkeit. Wir arbeiten ganz viele den Bewegungen, den Schulter. Beziehung zwischen Schultern, Hüfte und Balance und ganz viele rhythmische auch Bewegungen.
7: Was schon mal praktisch ist, man braucht für diesen Sport nur ein Seil.
6: Na klar, ein Springseil, oder?
7: Ich habe jetzt gerade gelernt, es ist kein Springseil, sondern ein Segelseil. Das ist nämlich ein bisschen stabiler und ein bisschen schwerer.
8: Springseile, es ist sehr leicht. Wir brauchen eine Seil, der hat mindestens, das hat sicher wie 500 Gramm Gewicht. Und 500 Gramm bedeutet, der hat einen Schwung.
6: Das Seil kostet zwischen 30 und 80 Euro. Von Spezialanfertigungen bis zu Seilen aus dem Baumarkt. Auch das ist möglich. Rope Flow ist für jedes Alter und auch für Sporteinsteiger geeignet. Viele hier plagten vorher Rückenprobleme.
9: Innerhalb von 3 Monaten, 4 Monaten oder sowas waren meine Rückenschmerzen, die ich eigentlich so jeden Tag hatte, so ziemlich vorbei. Und jetzt nach einem Jahr bin ich einfach viel stärker und viel, viel beweglicher, als ich es vorher war.
10: Ich mache das morgens, ich mache das abends, ich mache das, wenn ich lange am Schreibtisch gesessen habe. Und wenn du ein Büro hast mit einer hohen Decke, man kann das auch gut 5 Minuten in den Tag einbauen.
11: Ein, zwei und die Ende.
6: Wirbelsäule und Körpermitte werden aktiviert. Und der Kopf entspannt. Auch ich bin schon voll im Flow.
7: Also ich muss sagen, es ist total meditativ. Man hört das Klacken des Seiles, die Musik, die Bewegung. Es ist richtig cool.
8: Die linke Hände gibt dir den hier.
6: Aber es ist auch Konzentration gefragt bei den verschiedenen Figuren. Wichtig, immer locker bleiben in den Händen.
8: Wir wollen nie das Feste, was so passiert, wenn ich
7: ja,
8: so fest.
7: Ja, guck mal hier. Das sieht aus wie meine Telefonschnur im Büro. Ja.
8: Und das passiert nur wirklich, wenn die Hände sehr fest sind.
6: Am Ende wird frei drauf losgeschwungen. Jeder in trauter Zweisamkeit mit seinem Seil und doch auf der gleichen Welle. Ropeflow ist für mich eine echte Entdeckung.
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13: Der FC Bayern München hat das Double. Nach dem deutschen Meistertitel holen die Münchnerinnen auch den DFB-Pokal und können in Köln feiern. Und damit wünsche ich Ihnen zu Hause einen schönen guten Morgen. Mit 4:0 setzen sich die Fußballerinnen des FC Bayern München gegen Vizemeister Wolfsburg durch. Für den VfL eine doppelschmerzliche Niederlage, denn es ist auch das letzte Finale für Rekordpokalsiegerin Alexandra Popp mit ihren Wölfinnen gewesen.
14: Wolfsburgs Kapitänin Alexandra Popp schluckt die Tränen runter. Es ist die pure Enttäuschung. Die Frauen des FC Bayern München einfach zu stark in diesem Pokalfinale. Es hat eben nicht sollen sein, dieses Abschiedsgeschenk. Im Sommer verlässt sie nach 14 Jahren den VfL.
15: Ich bin natürlich extrem traurig, weil klar, man hat sich das natürlich alles anders vorgestellt. Man hat natürlich die große Hoffnung, das ist klar. Aber man muss auch ganz ehrlich sagen, die Realität sieht einfach leider gerade anders aus.
14: Es ist das mit Spannung erwartete Pokalfinale der beiden Schwergewichte im Frauenfußball, das jedoch eine gewisse Anlaufzeit benötigt. 45 Minuten lässt Wolfsburg fast nichts zu, bis Behrenstein im eigenen Strafraum Münchens Tani Kawa abräumt. Erst nach Videobeweis gibt es Elfmeter. Stanway nutzt diese Möglichkeit. Die Favoritinnen gehen in Führung.
10: Wichtig ist einfach, bei sich zu bleiben. Gerade in der zweiten Halbzeit haben wir, glaube ich, immer mehr es geschafft, auch unser Spiel durchzuziehen, schöne Tore erzielt.
14: Den Anfang macht Pernil Harder nach Flanke von Eriksson 2:0. Das Double nimmt Gestalt an, zumal Tani Kawa in der 77. Minute noch auf 3:0 erhöht. Der elfmalige Pokalsieger aus Wolfsburg ist nur noch ein besserer Trainingspartner. Das schönste Tor dieser Partie erzielt jedoch Caruso mit diesem Freistoß, welcher auch den Endstand markiert. Da schmeckt die Brezel besonders gut. Die Frauen des FC Bayern München holen zum zweiten Mal in Folge den Pokal. Für Wolfsburg hingegen ist es die erste Niederlage im 12. Finale. Es hätte ein so schönes Happy End werden können.
13: Tja, und wie es den Männern des VfL Wolfsburg ergeht, das wissen wir morgen Abend. Denn die kämpfen am letzten Spieltag ja im Keller der Bundesliga punktgleich mit St. Pauli und Heidenheim um den Relegationsplatz. Und darüber kann ich jetzt sprechen mit meinem ehemaligen Kollegen, der sehr viele letzte Bundesligaspieltage erlebt hat. Guten Morgen, ja. Thomas
16: Guten
13: Kulski.
16: Morgen. Freut mich hier.
13: Und trotzdem, die Situation hast du auch noch nie erlebt. Das gab es noch nie in der Bundesliga-Geschichte.
16: Nee, das gab es noch nicht. Also ich bin schon zu letzten Spielen gefahren, wo beide hätten absteigen können. Also so ein Duell, wie es dann morgen auf St. Pauli gibt. Aber dass alle drei punktgleich sind, habe ich auch noch nicht erlebt.
13: Jetzt haben wir eben drei. Für wen wäre es denn aus deiner Sicht die größte Klatsche, tatsächlich abzusteigen? Zwei wird es treffen.
16: Ganz klar Wolfsburg. Also wenn ich auf den Marktwert der Mannschaft gucke, 235 Millionen, das ist das 3- bis 4-fache verglichen mit St. Pauli oder Heidenheim. Und sportlich sowieso. Seit 1997 ununterbrochen in der Fußball-Bundesliga. Meister unter Felix Magath, Pokalsieger mit Dieter Hecking. Ein legendäres Champions-League-Viertelfinale zu Hause gegen Real Madrid. 2:0 gewonnen. Kevin De Bruyne, Schürrle, Draxler spielten damals. 0:3 dann in Madrid, knapp ausgeschieden. Und jetzt in dieser Saison drei Trainer. Und der letzte Rettungsanker ist Dieter Hecking, der alte Held aus besseren Zeiten. Die wird es heftig treffen.
13: Jeder betont im Vorfeld, wir gucken nur auf uns, wir wollen unsere Leistung abrufen. Aber klar, das alles hängt ja auch mit allem zusammen, mit den anderen Ergebnissen. Wer hatten für dich vielleicht die beste Chancen auf den Relegationsplatz?
16: Also wenn es jeden Momentum gab, dann spricht das für den FC Heidenheim. Ne? Also 10 Punkte aufgeholt in den letzten 7 Spielen. Als es so schien, dass alles vorbei ist, haben die angefangen, Punkte zu sammeln. Das 3:3 bei den Bayern irgendwie in der 10. Minute der Overtime durch ein Geniestreich von Ulisse da ist ordentlich was drin. Und Frank Schmidt in seinem 19. Trainerjahr in Heidenheim. Ich würde, wenn ich mal 5 Euro setzen würde, würde ich die, glaube ich, auf Heidenheim setzen. Okay. Auch wenn sie, sollte Wolfsburg gewinnen, noch 3 Tore drauflegen müssten. Aber auch das haben wir schon erlebt. Eintracht Frankfurt einst in einem legendären Finale.
13: Und man muss ja noch dazu sagen, sicher ist ja auch dann noch nichts. Dann ist es auch nach wie vor erst der Relegationsplatz. Also über den Verbleib in der Bundesliga ist dann auch noch nichts
16: klar. Wir spielen nur um den Rettungsanker. Also 2 müssen weg und einer hat noch mal eine zweite Chance.
13: So ist es. Thomas, Bundesliga ist das eine. Aber wir nähern uns dem WM-Sommer. Alle schauen schon Richtung USA, Mexiko und Kanada. Und es wird aktuell wieder viel gemunkelt. Was ist mit Manuel Neuer? Deswegen, was hörst du? Der steht wohl auf der vorläufigen Kaderliste von Julian Nagelsmann.
16: Das steht er, ja. Und wenn wir mal ehrlich sind, kann es mir gut vorstellen, dass Julian Nagelsmann ein großes Ding raushaut und sagt, ja, Manuel Neuer ist dabei. Und wenn ich jetzt entscheiden würde, für mich wären im Moment sogar als Double Neuer und Obig das beste Torhüter-Duo, das Deutschland aufzubieten hat.
13: Auch wenn das vielleicht ein merkwürdiges Signal an die anderen, an die jüngeren Spieler dieser Mannschaft sendet?
16: In jedem Fall wäre es natürlich, aber im Sport gilt das Leistungsprinzip. Und dann muss ich gucken, dass ich aus den besten Spielern die beste Mannschaft formiere. Und beim Torhüter ist es noch anders als bei Feldspielern. Da müssen bestimmte Abstimmungsdinge stimmen. Ein Torhüter muss als Person, als Persönlichkeit auf dem Platz dem Gegner Respekt einflößen.
13: Klar ist, wir beide können da aktuell nur drüber spekulieren und eine Meinung haben.
16: Ist auch immer gemein anderen gegenüber. Also ich habe höchsten Respekt vor Oliver Baumann, aber...
13: Aber vielleicht sind wir morgen ein bisschen schlauer, denn der Mann, der uns das möglicherweise verraten könnte, der ist im aktuellen Sportstudio zu Gast. Bundestrainer Julian Nagelsmann, morgen ab 23 Uhr. Ich erinnere mich, vor der Heim-EM hat er die Personalie Toni Kroos da verkündet. Also ich glaube, es könnte sich lohnen, morgen einzuschalten. 23 Uhr bei uns hier im ZDF. Und jetzt geht's weiter mit dem Morgenmagazin und mit Dunja und Philipp.
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1: So, und die wünschen Ihnen einen wunderschönen guten Morgen um 7:45.
0: Mit diesen Themen.
1: Staatsbesuch. Laut Trump will Xi bei Iran-Krieg vermitteln.
0: Angriffswelle auf Ukraine. Zahl der Toten steigt nach russischen Attacken weiter.
1: Und Katholikentag. Debatten rund um Politik, Glaube und Kirchenfragen.
0: Kirchenfragen. Dazu hatten wir ein paar Fragen. Blicken wir schnell auf die Gesprächsliste. Beginnt aber mit einem anderen Gast.
1: Wir hatten Hermann Josef Tenhagen hier bei uns im Studio gegen 6.40 Uhr, Chefredakteur von Finanztipp. Und wir haben gesprochen über das neue Gebäudemodernisierungsgesetz, was sich jetzt ändert in deutschen Heizungskellern. Und Herr Tenhagen hat gesagt, unterm Strich wird es vermutlich für viele teurer. Dann hat Dunja gesprochen mit Bischof Heiner Wilmer. Er ist der Vorsitzende der Deutschen Bischofskonferenz. Und da ging es eben um den gerade angesprochenen Katholikentag, der gerade in Würzburg stattfindet. Herr Wilmer hat gesagt, Kirche muss durchaus politisch sein. Und er hat die Entscheidung verteidigt, dass keine AfD-Politiker zum Katholikentag nach Würzburg eingeladen wurden. Und dann sprechen wir gleich im Top-Thema mit Mikko Huotari. Er ist Direktor des Mercator-Instituts für China-Studien. Und da geht es logischerweise um den Besuch von US-Präsidenten in China und die Frage, was davon bleibt.
0: Dann gehen wir jetzt kurz rüber zu Heute Express. Christopher wartet dort auf Sie und auf uns.
1: Sehnsüchtig.
0: Und da ist er auch schon.
1: Schönen guten Morgen.
0: Grüß dich.
18: Einen schönen guten Morgen und willkommen zu unserem Nachrichtenüberblick. Nach den schweren Luftangriffen auf die Ukraine in der gestrigen Nacht fordert Präsident Selenskyj wirksamere Sanktionen gegen Russland. In Kiew sei ein Marschflugkörper eingeschlagen, der gerade erst hergestellt wurde. Das bedeutet, Moskau umgehe die bisherigen Sanktionen. Bei den massiven Angriffen wurden in Kiew mindestens 24 Menschen getötet. Unter den Trümmern eines Wohnblocks wird noch nach 17 Verschütteten gesucht. Zum Abschluss seines Besuchs in China hat sich US-Präsident Trump nochmal mit Staatschef Xi getroffen. China forderte erneut eine dauerhafte Waffenruhe in Iran und die Öffnung der Straße von Hormuz. Das nütze beiden Seiten. Trump sprach von so wörtlich fantastischen Handelsdeals mit China, ohne Details zu nennen. China äußerte sich nicht dazu. Der Chef des US-Auslandsgeheimdienstes CIA, Radcliffe, hat sich in Kuba mit hochrangigen Vertretern des Landes getroffen. Die USA seien zu besseren Beziehungen nur dann bereit, wenn Kuba grundlegende Veränderungen vornehme, hieß es. Die US-Blockade von Treibstofflieferungen hat die Energie- und Versorgungskrise in Kuba dramatisch verschärft. Immer wieder kommt es zu landesweiten Stromausfällen. Kanzler Merz will sich am Vormittag auf dem Katholikentag in Würzburg den Fragen junger Menschen stellen. Parallel dazu ist eine Demonstration gegen die Politik des Kanzlers angekündigt. Gestern hatte der Würzburger Bischof Jung davor gewarnt, Religion für politische Zwecke zu missbrauchen. Bundespräsident Steinmeier machte sich auf dem Katholikentag für Menschen im Ehrenamt stark. Ohne sie wäre die Gesellschaft kälter und ärmer. Ein bislang nie ausgestelltes Artefakt aus dem Grab von Tutanchamun ist seit gestern im ägyptischen Luxor zu sehen. Die Verschlussmauer sicherte die Kammer des Pharaos. Außerdem wurden im Tal der Könige zwei restaurierte Gräber eröffnet. Sie wurden 2015 entdeckt und stammen aus der Zeit von etwa 1400 vor Christus. Das Finale des 70. Eurovision Song Contest ist komplett. Am Abend qualifizierten sich im zweiten Halbfinale in Wien 10 weitere Länder. Darunter Australien mit der Sängerin Delta Goodrem. Mit ihrer Ballade Eclipse gehört sie neben Finnland, Dänemark und Griechenland zu den Favoriten. Ausgeschieden sind Aserbaidschan, Luxemburg, Armenien, die Schweiz und Lettland. Für Deutschland tritt Sarah Engels an. Soweit unser Nachrichtenüberblick. Weiter geht's mit dem MoMA-Wetter und das hat Benjamin Stöve.
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20: Vielen Dank, Christopher, und guten Morgen, liebe Zuschauerinnen und Zuschauer. Herzlich willkommen zu diesem MoMA-Wetter. Heute der Höhepunkt der Eisheiligen. Die kalte Sophie wirkt, die Tiefdruckgebiete sind's, die uns die frische Luft aus dem Norden ins Land bringen. Aber wir blicken mal auf den Millionentrend für die 4 Millionen Städte, für Hamburg, für Berlin, für Köln und für München. Und Sie sehen, was da im Verlauf der kommenden Tage passiert. Wir nähern uns wieder der 25-Grad-Marke an und sie wird sogar überschritten werden. In der Perspektive meldet sich der Mai also stark zurück. Bis dahin haben wir es mit wechselhaften Aussichten zu tun. Und diese Aussicht schickt uns ganz aktuell der Wettersatellit. Von der Eifel hoch bis zu den Küsten, wieder runter bis zum Erzgebirge. Freundliche Verhältnisse heute Morgen über dem Süden, teilweise dichte Wolken und Schauer. Und auch im Nordwesten wird es dichter. Bei folgenden frisch gemessenen Temperaturen beginnt dieser Freitag heute Morgen. Zwischen 1 Grad im Vogtland, haben Sie vielleicht gerade noch kurz gesehen, 8 Grad sind es aktuell in List auf Sylt. Und das Wetter im Nordosten heute freundlich mit bis zu 8 Stunden Sonnenschein Richtung Ostseeküste. Im Süden tendenziell nasser mit Gewittern, zum Nachmittag dann auch Richtung untere Donau. Und im Nordwesten verdichten sich jetzt über den Vormittag die Wolken, auch zum Nachmittag dann dort kann es regnen. Zwischen 1 und 3 Liter auf den Quadratmeter im Nordwesten und im Südosten von den Mittelgebirgen bis zum Schwarzwald in der Spitze. Bis 5 Liter sind heute im Bereich des Möglichen. Das Ganze bei Tageshöchsttemperaturen zwischen 9 Grad am Alpenrand bis 17 Grad in der Lausitz. Blicken wir auf die Aussichten für die kommenden 4 Tage, sehen wir, es wird jetzt von Tag zu Tag stabiler, freundlicher und wärmer. Mit einer leichten Wechselhaftigkeit gehen wir in die neue Woche und haben am Dienstag Höchsttemperaturen zwischen 15 und 22 Grad. Soweit zum MoMA-Wetter für den Moment. Was wir am Freitag auch haben, ist ein neues MoMA-Wetter-Foto der Woche. In dieser Woche ausnahmsweise mal 2 geteilt. Die Details dazu im MoMA-Café in einer halben Stunde. Ihnen bis dahin weiterhin einen guten Start in diesen Freitag.
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1: Danke, Benjamin. Nochmal schönen guten Morgen und willkommen zu unserem Top-Thema.
0: Der US-Präsident ist fast schon wieder auf dem Heimweg nach seinem Staatsbesuch, auf den die ganze Welt jedenfalls, glauben wir, geschaut hat. Mhm. Trump zu Gast bei Xi. Die beiden wichtigsten Männer der Welt haben sich an zwei Tagen in Peking, also in China, getroffen.
1: Es ging viel um Wirtschaft und etwas um Geopolitik. Es gab betonte Einigkeit, aber auch eine offene Drohung Chinas, Stichwort Taiwan.
3: 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Was wird aus dem Iran-Krieg und Taiwan? 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
0: Also wie gesagt, Donald Trump in Kürze dann auf dem Rückweg in die USA mit im Gepäck Wirtschaftsdeals, wie zum Beispiel einen Großauftrag für Boeing und möglicherweise Chinas Unterstützung für eine Beilegung des Iran-Konflikts. Aber viele Fragezeichen dahinter.
1: Genau. Und in der Taiwan-Frage, da liegen China und die USA weiter weit auseinander. Unklar ist auch, was im Zollstreit passiert. Darüber und was all das für Europa bedeutet, sprechen wir gleich nach dem Bericht von Elisabeth Schmidt.
21: Nur einen kurzen Blick erhaschen, Peking heute Morgen. Donald Trumps Staatstross rast zum ersten Treffen an Tag 2 seines China-Besuchs im Zhongnanhai, einem historischen Garten- und Gebäudekomplex, in dem bereits Mao Zedong wohnte, trifft er Staatschef Xi Jinping. Dieser Besuch ist historisch und konstruktiv. Die Beziehung unserer beiden Staaten hat ein neues Level erreicht. Man kann sagen, das Treffen ist ein Meilenstein. Wir haben ein paar fantastische Handelsdeals geschlossen, toll für beide Länder. Er ist ein Mann, den ich sehr respektiere. Wir haben Iran besprochen. Wir haben beide das Gefühl, dass das enden muss. Wir wollen beide nicht, dass Iran Atomwaffen besitzt. Bereits gestern hatte Xi den Gast aus Amerika zu einem Ort geführt, der früher allein Chinas Kaisern vorbehalten war, der Himmelstempel in Peking. Der US-Präsident sichtlich geschmeichelt. Haben Sie über Taiwan gesprochen, Herr Präsident, rufen Journalisten ihm zu, doch Trump schweigt und besichtigt. Die Presse muss in einem Nebengebäude warten. Chinas Staatsmedien verkünden, Xi habe Trump mit neuen Spannungen gedroht, sollten die USA das Taiwan-Thema falsch handhaben. Ein regierungstreuer Experte erläutert. Sollte irgendjemand in den USA glauben, dass sie durch Waffenverkäufe an Taiwan Chinas Wiedervereinigung mit Taiwan verhindern können, dann ist das ein Wunschtraum. Das wird niemals zugelassen. Ob Trump Zugeständnisse zu Taiwan machte, unklar. Stunden zuvor. Empfang vor der großen Halle des Volkes mit Pomp und Parade. Donald Trump trifft diesmal auf ein deutlich selbstbewussteres China. In Peking zwar viele Schaulustige, aber reine Trump-Fans sind viele nicht mehr. Ich finde, seine politischen Ansichten schwanken ständig hin und her. China ist mittlerweile sehr mächtig geworden. Die Wirtschaft ist allerdings globalisiert. Wir müssen wirtschaftlich zusammenarbeiten. Aber in den meisten Lieferketten sind wir inzwischen unabhängig geworden. Und unsere Zukunft wird immer strahlender. China und die USA wollen wieder stabiler zusammenarbeiten. Nach Angaben von Donald Trump habe Peking Interesse am Kauf von 200 Boeing-Flugzeugen. Auch wolle China mehr amerikanische Sojabohnen kaufen. Über viele andere Themen wird zur Stunde noch weiter verhandelt.
1: Und bei mir im Studio ist Miku Huotari. Er ist der Direktor des Mercator-Instituts für China-Studien hier in Berlin. Schönen guten Morgen.
22: Guten Morgen.
1: So, wir haben jetzt gerade gesehen, die chinesische Führung, die gibt sich derzeit ziemlich selbstbewusst, sieht die USA offenbar auch im Niedergang. Wer kann denn mit diesem Besuch zufriedener sein, Trump oder Xi?
22: Erstmal haben beide eine große Show aufgezogen. Mit der Substanz ist es noch schwierig zu bewerten. In der Tat scheint es so, dass insgesamt wenig rausgekommen ist. Das heißt, die Frage ist, wer profitiert davon, dass überhaupt dieser Besuch in der Form stattgefunden hat? Und das sind beide in der Tat. Beide können zurückgehen und sagen, hier treffen sich die Großmächte, verhandeln miteinander. Solange diese Show geglaubt wird, ist das ein Ergebnis, mit dem sie vielleicht sogar leben können.
1: Ja, jetzt hat Trump ja aber auch gesagt, er will gerne Deals. Er will Deals mit nach Hause nehmen. Man hört aus der Trump-Administration, es soll da möglicherweise eben diesen Flugzeugdeal mit Boeing geben. 200 Flugzeuge, davon ist die Rede. Zu Deals gehört ja aber auch, dass sich beide Seiten dann offiziell dazu bekennen. Und von chinesischer Seite hört man bisher nicht viel, abgesehen von warmen Worten und großen Bildern, die produziert werden. Was lesen Sie daraus?
22: Das ist in der Tat so. Das kann natürlich in den nächsten Stunden noch kommen, dass diese Dinge bestätigt werden. Selbst wenn es so ist, das sind die zwei größten Volkswirtschaften dieser Welt und man einigt sich über einige Flugzeuge und vielleicht Sojabohnen, die verkauft werden. Mhm. Da sagt es was über den Zustand der Beziehung und in der Substanz bewegt sich da tatsächlich sehr wenig.
1: Schauen wir neben der Wirtschaft auch noch mal auf die Geopolitik, die ja auch Thema war bei diesem Besuch. China will die USA unterstützen, den Iran-Krieg zu beenden und, Zitat, dafür sorgen, dass die Straße von Hormuz weiter offen bleibt. Diese Formulierung lässt ein bisschen aufhorchen, aber daran angeknüpft die Frage, wie könnte denn diese chinesische Unterstützung da aussehen?
22: Erstmal sind das ja generische Lippenbekenntnisse zum Prinzipien, die Peking auch vor diesem Besuch schon gesagt hätte. Sie haben ein Interesse daran, dass die Straße von Hormuz offen ist und sie wollen, dass dieser Konflikt friedlich beigelegt wird. Das ist nichts Neues. Konkret wird es darum gehen, dass Peking sich zurückhält bei Waffenlieferungen. Das ist die zentrale Forderung der USA.
1: An den Iran.
22: Und dann aber versucht bei Vermittlungsbemühungen beider Seiten vielleicht im Hintergrund auf den Iran einzuwirken. Das haben sie in der Vergangenheit auch schon gemacht, mit wenig Ergebnissen bislang. Also insofern, ich glaube, das ist auch an dieser Stelle wahrscheinlich Stillstand.
1: Man ist sich zumindest da, was das Ziel angeht, einig, weniger einig, beziehungsweise eher im Dissens ist man aber mit Blick auf Taiwan. China will sich, kurz zur Erklärung, diesen Inselstaat einverleiben, notfalls mit Gewalt. Die USA wollen aber weiter Waffen an Taiwan liefern. Jetzt haben wir diese Warnung von Xi gehört, die USA sollen sich da doch bitte raushalten. Das heißt, wie geht es in dieser wichtigen geopolitischen Frage weiter?
22: Erstmal ist das keine neue Warnung. Sie ist aber in einer Form vorgetragen worden, die sicherlich noch mal ein, zwei Drehzahlen deutlicher und klarer war. Da waren die Staatsmedien sehr firm. Xi hätte das von Beginn an gesagt. Das macht er im Übrigen zu jedem Staatsführer, der ihn derzeit besucht. Auch in Deutschland und in Europa hören wir diese Stimme natürlich sehr klar. Das bedeutet, dass Peking hier wirklich neue Töne anschlägt. Sie waren immer deutlicher dafür, dass eine Einmischung in diesem Konflikt zu weitreichenden Konsequenzen führt. Und da ist jetzt eine neue Lage entstanden, in der natürlich auch alle schauen müssen, wie wir damit umgehen.
1: Aber das heißt, Stand heute ist weiter, Sie und ich, wir haben beide keine Glaskugel, aber das, was ja immer droht, ist, dass China möglicherweise tatsächlich dort militärisch interveniert. Hat sich daran irgendwas geändert? Könnte das in den nächsten Wochen, Monaten passieren?
22: Wir müssen damit rechnen, dass China alle Mittel bereithält, um diesen Konflikt im eigenen Sinne zu beeinflussen. Das sind erstmal Mittel, die diplomatisch sind, die in Grauzonen stattfinden, die wirtschaftlich sind. Das sind auch die Drohungen natürlich von Gewalt, die alleine schon eine Wirkung hat. Aber Peking ist bereit, hier auch Gewalt anzuwenden.
1: Dann schauen wir vielleicht noch mal auf das, was dieser Besuch, dieses chinesisch-US-amerikanische Verhältnis auch für Europa, für Deutschland bedeutet. Was hat sich da Stand jetzt ausgehend von diesem Besuch geändert? Welche Auswirkungen sehen Sie für uns?
22: Erstmal ist es gut, dass die beiden sich treffen. Es sorgt für etwas Stabilität im internationalen Gefüge. Zweitens, Stand jetzt, wir wissen noch nicht viel dazu, aber es könnte ja ein Ergebnis sein, dass sich Exportkontrollen, mit denen sich beide belegt haben, vielleicht auch über längere Zeit noch etwas stabilisieren. Die USA, China hatte angedeutet, dass sie über 3 Jahre strategische Stabilität hier möchten, mindestens das. Das wäre gut, das wäre ein Ergebnis, das uns auch nützt. Auch das Schlechteste ist nicht passiert, nämlich dass hier ein Deal stattfindet zwischen den USA und China, mit dem Europa gar nichts zu tun haben. Also insofern, vielleicht ist dieser Stillstand für Europa gar nicht der schlechteste Outcome dieses Gipfels.
1: Sagt Miko Hohtari, er ist der Direktor des Mercator-Instituts für China-Studien, heute Morgen im ZDF-Morgenmagazin. Dankeschön.
22: Vielen Dank.
0: Ja, während wir und im Grunde ja die ganze Welt nach China schaut, hat Russland die Ukraine in der Nacht zu Donnerstag mit einer der heftigsten Angriffswellen seit Kriegsbeginn überzogen. Nach ukrainischen Angaben mit über 1500 Drohnen und Raketen. Die Aufräum-, Such- und Bergungsarbeiten laufen noch. Mindestens 21 Menschen wurden wohl allein in der Hauptstadt Kiew getötet. Und das zeigt, an einem Kriegsende, von dem Putin ja noch vor wenigen Tagen gesprochen hatte, ist dieser ganz offenbar nicht interessiert. Anne Brühl berichtet.
2: Im Kinder- und Jugendzentrum in Kiew hängen noch die Flyer für Gitarrenkurse und Englischunterricht an der Tür. Aber die werden hier in nächster Zeit wohl nicht mehr stattfinden können. Gleich nebenan wurde das Nachbargebäude von einer russischen Rakete getroffen, kurz vor 4 in der Nacht. Ich war genau im Moment des Einschlags im Haus. Meine Freundin und ich wurden durch die Druckwelle regelrecht hochgeschleudert. Mehr kann ich dazu nicht sagen. Fassungslos schauen sie den Rettungskräften zu, die nach Verschütteten suchen und können nicht begreifen, warum sie überlebt haben. Andere aber wohl nicht. Ein Bekannter von mir ist wahrscheinlich noch unter den Trümmern. Dort sind vermutlich noch weitere Menschen. Mehr als 1560 Drohnen hat Russland nach ukrainischen Angaben eingesetzt, über 24 Stunden lang im ganzen Land. Kiew haben sie mit ballistischen Raketen beschossen. In der Nacht zum Donnerstag erschüttern immer wieder Explosionen die Hauptstadt. Es war eine der längsten und schwersten Angriffswellen seit langem. Viele hier glauben, das ist Putins Reaktion auf den Druck, den die Ukraine in den letzten Wochen auf Russland aufgebaut hat. Nach dem 9. Mai rächen sie sich an uns. Sie schießen auf Zivilisten. Noch ist nicht klar, wie viele Menschen dort ums Leben gekommen sind. Das ist angsteinflößend. So ähnlich sieht das auch der Kiewer Bürgermeister, der gleich am Morgen vor Ort war. Die Waffenruhe war ein Bluff. Wir haben das so oft erlebt. Man kann den Worten von Putin nicht glauben. In vielen Vierteln der Hauptstadt gibt es Probleme mit der Wasserversorgung und mit dem Strom. Deshalb sind die Männer vom Energieversorger vor Ort. Wir schalten jetzt die beschädigten Anlagen ab, damit die Rettungskräfte keinen Stromschlag bekommen. Im Laufe des Tages bergen sie immer mehr Leichen unter den Trümmern. Auch die eines 12-jährigen Mädchens. Ein Ende des Kriegs, ein Frieden, scheint in weiter Ferne. Mit den Russen kann es keinen Frieden geben. Warum? Schauen Sie doch. Russland ändert nichts an seiner Kriegsführung. An diesem Freitag wird in Kiew an die Toten erinnert.
1: Und wir kommen zurück nach Deutschland. Hab Mut, steh auf. So lautet das Motto des Katholikentages, der noch bis Sonntag in Würzburg stattfindet. Und dieses Motto soll sich an alle Gläubigen richten, Haltung zu zeigen für eine offene und für eine gerechte Gesellschaft.
0: Ja, man kann es aber möglicherweise auch als Mutmacher nach innen verstehen für eine katholische Kirche, die gegen hohe Austrittszahlen kämpft, mit Missbrauchsskandalen immer noch konfrontiert ist und vor allen Dingen unter Reformdruck steht.
1: Und die große Frage dieses Katholikentages, wie politisch soll Kirche sein? Elisa Miebach hat in Würzburg eine Frau getroffen, die darauf eine Antwort hat.
4: Lisa Quarch ist nicht irgendeine von rund 60.000 Besuchern auf dem Katholikentag in Würzburg. Die 30-Jährige ist Pionierin. Als erste Frau wurde sie geistliche Leiterin des Dachverbands der katholischen Jugendorganisationen. Vorher war das nur Priestern vorbehalten. Und sie schlägt neue Töne an.
5: Ich kann mit dem Begriff Gehorsam nicht so viel anfangen. Ich glaube, dass mein Glaube mich eher dazu befähigt, auch selbst und selbstbestimmt mitzugestalten. Also ich mag so gern den Bibelvers, zur Freiheit hat Christus uns befreit.
4: Sie spricht zum Thema Kirche von innen verändern, das Publikum nachdenklich.
9: Ich fand es sehr mutig, das hat alles sehr viel in mir angeregt, deshalb kann ich jetzt noch nicht sagen, ob ich dem zu 100% zu oder nicht zustimme.
23: Schlussendlich ist ja, das Fundament die Tradition und ganz umkrempeln wird man es auch nicht können, aber ich glaube schon, dass Kirche sich attraktiver gestalten muss.
4: Hab Mut, steh auf, ist das Motto des Katholikentags. 5 Tage, rund 900 Veranstaltungen, vieles organisiert von katholischen Laien. Für Lisa Quarch wie ein Klassentreffen, ein Ort des Austausches und des Aufbruchs. Sie sieht Mut, aber wünscht sich mehr, auch vom neuen Papst.
24: Ich fand das wirklich super stark, wie er sich auch gegen die Migrationspolitik in den USA positioniert hat. Gleichzeitig würde ich mir auch wünschen, dass er vielleicht an ein paar Punkten sich auch noch ein bisschen mehr traut, sich für die Rechte von Frauen einzusetzen, für die Rechte von queeren Personen einzusetzen.
4: In einem interreligiösen Workshop setzt sie sich darüber hinaus gegen religiöse Radikalität auf Instagram und TikTok ein. Zum Beispiel vermeintliche christliche Dämonenaustreiber.
5: Hier, das ist Rose. Wir schauen mal.
25: Brauchen Heilung und Befreiung. Und auch hier versucht Jesus immer wieder was neu
6: zu offenbaren. Er gebraucht uns als Werkzeug und er befreit die Menschen von Dämonen.
5: Sich da auf Social Media hinzustellen und zu sagen, was du brauchst, ist keine medizinische Hilfe, sondern eine Dämonenaustreibung. Das ist spiritueller Missbrauch. So, ne? Das ist Gewalt, was da passiert. Das ist super gefährlich.
4: Klare Worte. Lisa Quach sagt, ihren Glauben ernst zu nehmen heißt, dass es ihr nicht egal ist, was mit den Menschen um sie herum passiert, in der Kirche und darüber hinaus.
1: So, und wir entführen sie jetzt in die Sonne, an die Côte d'Azur. Was findet da gerade statt?
0: Das werden Sie jetzt sehen in der Szene. Viel Spaß.
7: Glanzvolle Roben vom Licht der Côte d'Azur vergoldet. Das Filmfestival in Cannes hat Betriebstemperatur erreicht. Sandra Hüller brachte mit ihrem ausgefallenen Outfit ihren Regisseur ins Straucheln. Im Wettbewerbsbeitrag Vaterland begibt sie sich als Erika Mann mit ihrem Schriftstellervater Thomas auf einen fiktiven Roadtrip durch das kriegszerstörte Deutschland. Dass Frankreichs große Leinwandlegenden Isabelle Huppert und Catherine Deneuve als Co-Stars gemeinsam auf dem roten Teppich stehen, kommt auch nicht alle Tage vor. In Parallel Tales soll das Ausspionieren der Nachbarn für schriftstellerische Inspiration sorgen. Im Rampenlicht wird hart gearbeitet, auch von denen, die gar keinen Film im Gepäck haben, alle beflügelt vom erhabenen Kann-Gefühl.
8: Es fühlt sich an, als würde man Geschichte mitschreiben, indem man einfach nur hier ist.
7: Heidi Klum und ihr Sohn trotzen für gute Bilder auch dem Sturm.
8: Er war am Tanzen da hinten, wir waren beide am Tanzen.
7: Es ist ein tolles Gefühl. Nicht viele Leute können sowas mit ihren Eltern erleben. Die Rolling Stones. Unsterblich sind sie sowieso. Jetzt sind sie auch noch forever young. Botox war gestern, die Stones haben sich die digitale Verjüngungsspritze gegeben und sehen in ihrem aktuellen Video In the Stars wieder so aus wie in den Zeiten, als sie No Satisfaction bekommen konnten. Und so trifft guter alter handgemachter Bluesrock auf modernste Deepfake-KI-Technik, ein Vorbote ihres im Juli erscheinenden Albums Foreign Tongues. Für Stones-Fans sind das gute Nachrichten. Die ganze Karriere kann ja jetzt nochmal von vorne losgehen. Jetzt müssen sich eben nur noch die Fans verjüngen.
12: Mit Sicherheit. 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
13: Selten hat man sie so emotional gesehen. Alexandra Popp hat 13 Mal den DFB-Pokal gewonnen. Gestern verliert sie mit dem VfL Wolfsburg das Endspiel. Gleichzeitig ist es für die 35-Jährige auch das letzte Finale mit ihren Wölfinnen gewesen. Und damit Ihnen zu Hause einen schönen guten Morgen. Tja, Alexandra Popp wird nach Abpfiff in Köln von den Fans gefeiert, auch wenn ihre Mannschaft klar gegen den FC Bayern verliert. Die Münchnerinnen setzen sich im Pokalfinale mit 4:0 durch und können nach dem deutschen Meistertitel jetzt das Double feiern.
11: An diesem Verein ist national nicht vorbeizukommen. Auch die Frauen des FC Bayern München sind im Fußball eine Klasse für sich. Das müssen auch die Gegnerinnen aus Wolfsburg neidlos anerkennen.
15: Ich bin natürlich extrem traurig, weil klar, man hat sich das natürlich alles anders vorgestellt. Man hat natürlich die große Hoffnung, das ist klar.
11: Gerne hätte Alexandra Popp vor ihrem Vereinswechsel diesen Pokal noch einmal gewonnen, aber wer 4 Gegentore bekommt, hat es nicht verdient. Das erste kassiert der VfL Wolfsburg durch einen Elfmeter. Stanway lässt sich diese Chance nicht entgehen. Der deutsche Meister und Pokalsieger führt mit 1:0. Nach der Pause erhöht Pernil Harder nach Flanke von Eriksson auf 2:0. Im Grunde ist hier schon alles klar. Das ahnt auch der Bundestrainer Christian Wück. Zu dominant, zu stark, das sind diese Bayern. 77. Minute, Tanikawa 3:0. Dem noch das vierte Tor folgt, Caruso mit diesem Freistoß. Die Frauen des FC Bayern München holen zum zweiten Mal in Folge den DFB-Pokal.
13: Von diesem himmelhoch jauchzenden Moment steigen wir jetzt hinab in den Keller der Männerbundesliga. St. Pauli, Heidenheim und Wolfsburg kämpfen ja alle punktgleich um den Relegationsplatz. Dieser letzte Spieltag wird also zum dramatischen Finale, zumal Pauli und Wolfsburg auch noch aufeinandertreffen in Hamburg.
25: Hier auf St. Pauli im Millerntor-Stadion werden am Samstag Dramatik und Spannung auf die Spitze getrieben.
10: Aber bei aller Unklarheit, eins ist klar, mindestens einer der Kontrahenten, also St. Pauli oder Wolfsburg, wird am Ende absteigen müssen. Möglicherweise sogar beide.
14: Wir müssen uns dem Ganzen stellen, der Situation, aber ich will jetzt aber auch keine Angstsituation hervorrufen, weil wir haben die Chance, einen Relegationsplatz klar zu machen.
10: Noch nie in der Bundesliga-Geschichte waren die drei Tabellenletzten vor dem abschließenden Spieltag punktgleich und nur durch das Torverhältnis getrennt. Und so haben weder St. Pauli noch der VfL Wolfsburg ihr Bundesliga-Schicksal vollständig in den eigenen Händen, weil ja auch Frank Schmidt mit seinen Heidenheimern noch kräftig mitmischt.
16: Wir müssen unsere Arbeit machen und darauf fokussiere ich mich mit der Mannschaft und nicht, was Heidenheim oder St. Pauli macht.
14: Wir gehen so in das Spiel rein, dass wir Spiele gewinnen wollen und alles andere wird sich dann auch zeigen.
10: Wessen Bundesliga-Zeit läuft ab? St. Paulis mit Alexander Blessin oder die von Dieter Heckings Wolfsburgern? Oder müssen am Samstag sogar beide absteigen und es jubelt in Heidenheim Frank Schmidt? Tja, wir werden sehen.
13: Wir zeigen Ihnen das auf jeden Fall. Wie gewohnt, alles vom 34. Spieltag bei uns morgen im aktuellen Sportstudio ab 23 Uhr. Und Studiogast ist niemand Geringeres als der Bundestrainer Julian Nagelsmann kommt. Und jetzt gibt's hier im MoMA für Sie noch Sportkompakt, und zwar Eishockey, Radsport und Basketball.
17: Die Gladiators Trier haben sich als letztes Team das Ticket für die Playoffs in der Basketball-Bundesliga gesichert. Im entscheidenden Play-In-Spiel setzte sich der Aufsteiger gegen die Rostock Seawolves mit 76-69 durch und schaffte damit den Sprung in die K.O.-Runde. Dort treffen die Gladiators im Viertelfinale auf Titelverteidiger Bayern München. Eine gute Nachricht vor dem heutigen WM-Auftaktspiel der deutschen Eishockey-Nationalmannschaft gegen Finnland. Lukas Reichel steht dem Team nun doch zur Verfügung. Zuletzt hatte es nach einer Absage des NHL-Stürmers ausgesehen, die in seiner ungeklärten Vertragssituation begründet war. Reichel hat nun aber einen neuen Vertrag in der nordamerikanischen Profiliga unterschrieben. Ein Massensturz in der letzten Kurve hat das Sprintfinale auf der 6. Etappe des Giro d'Italia überschattet und den Gastgebern den ersten Heimsieg beschert. Der Italiener Davide Ballerini profitierte von dem Crash seiner Kollegen auf dem Kopfsteinpflaster in Neapel und holte sich nach 141 Kilometern vor dem Belgier Jasper Stuyven und dem Franzosen Paul Manier den Sieg. Zusammen mit Sesamstraßenstar Elmo und anderen Muppets hat Coldplay-Sänger Chris Martin jetzt das Konzept für die Halbzeitshow des Fußball-WM-Finales vorgestellt, das am 19. Juli in New Jersey stattfinden wird. Zusammenfassend kann man sagen, es ist für jeden etwas dabei. Pop-Ikone Madonna, natürlich auch die WM-erfahrene Shakira und, damit im MetLife-Stadion auf der Bühne richtig Betrieb herrscht, auch die siebenköpfige K-Pop-Formation BTS aus Südkorea.
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0: Wir werden sehen.
1: So, es ist 8:30 und ein letztes Mal in dieser Woche.
0: Es ist Freitag, da kommt man schon mal ein bisschen durcheinander, aber den Weg kennen wir jedenfalls, Sie wahrscheinlich auch.
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0: Guten Morgen. Hallo. Herzlich willkommen. Schön, dass Sie da sind. Guten Morgen. Pickepacke volles Haus. Wunderbar. Und natürlich freuen wir uns auch heute auf einen sehr besonderen Künstler.
1: Genau. Wir haben Sie vielleicht gerade schon gesehen, da einen tollen Flügel stehen und auch jemanden, der den ganz wunderbar bespielen kann. Und zwar ganz souverän Jazz und Klassik lässt er miteinander verschmilzen. Und sein Name ist Tim Allhoff.
0: Und er spielt jetzt etwas von, mal gucken, ob Sie es erkennen, Bob Dylan.

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1: Sehr schön. Tim Ahlhoff hier im ZDF Morgenmagazin und wir hören dann später mehr.
2: Jetzt aber erstmal Christopher. Schönen guten Morgen nach Mainz.
1: Guten Morgen.
3: Einen schönen guten Morgen und willkommen zu Heute Express. Nach den schweren Luftangriffen auf die Ukraine in der gestrigen Nacht fordert Präsident Selenskyj wirksamere Sanktionen gegen Russland. In Kiew sei ein Marschflugkörper eingeschlagen, der gerade erst hergestellt wurde. Das bedeutet, Moskau umgehe die bisherigen Sanktionen. Bei den massiven Angriffen wurden in Kiew mindestens 24 Menschen getötet. Unter den Trümmern eines Wohnblocks wird noch nach 17 Verschütteten gesucht. Zum Abschluss seines Besuchs in China hat sich US-Präsident Trump nochmal mit Staatschef Xi getroffen. China forderte erneut eine dauerhafte Waffenruhe in Iran und die Öffnung der Straße von Hormuz. Das nütze beiden Seiten. Trump sprach von so wörtlich fantastischen Handelsdeals mit China, ohne Details zu nennen. China äußerte sich nicht dazu. Der Chef des US-Auslandsgeheimdienstes CIA, Radcliffe, hat sich in Kuba mit hochrangigen Vertretern des Landes getroffen. Die USA seien zu besseren Beziehungen nur dann bereit, wenn Kuba grundlegende Veränderungen vornehme, hieß es. Die US-Blockade von Treibstofflieferungen hat die Energie- und Versorgungskrise in Kuba dramatisch verschärft. Immer wieder kommt es zu landesweiten Stromausfällen. Kanzler Merz will sich am Vormittag auf dem Katholikentag in Würzburg den Fragen junger Menschen stellen. Parallel dazu ist eine Demonstration gegen die Politik des Kanzlers angekündigt. Gestern hatte der Würzburger Bischof Jung davor gewarnt, Religion für politische Zwecke zu missbrauchen. Bundespräsident Steinmeier machte sich auf dem Katholikentag für Menschen im Ehrenamt stark. Ohne sie wäre die Gesellschaft kälter und ärmer. Ein bislang nie ausgestelltes Artefakt aus dem Grab von Tutanchamun ist seit gestern im ägyptischen Luxor zu sehen. Die Verschlussmauer sicherte die Kammer des Pharaos. Außerdem wurden im Tal der Könige zwei restaurierte Gräber eröffnet. Sie wurden 2015 entdeckt und stammen aus der Zeit etwa 1400 vor Christus. Soweit das Wichtigste von uns. Weiter geht's mit dem MoMA-Café und Dunja und Philipp.
1: So, vielen Dank, Christopher, und wir sagen nochmal schönen guten Morgen.
2: Ihnen zu Hause und vor allen Dingen Ihnen hier bei uns live im Zollernhof in Berlin. Schön, dass Sie da sind. Und ich würde sagen, heute traut sich der Benjamin mit offenen Armen zu uns rüberzukommen, denn der Blick nach oben, vielleicht können wir es kurz zeigen, wenn Sie es denn dann sehen. Blauer Himmel.
4: Blauer Himmel, hier hat das geklappt, nicht überall im Land. Dort, wo es jetzt eher dicht und wolkenverhangen und grau ist, dorthin schicken wir sehr, sehr viele Grüße, zum Beispiel nach Oberstaufen.
2: Und ist das das mit dem verrückten Foto?
4: Oberstaufen
2: ja.
4: Kommt? Das ist das MoMA-Wetterfoto der Woche.
2: Es sind gleich zwei. Das ist echt verrückt.
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4: Dunja sagt gerade, der Arme, und du hattest sogar Mitleid. Weil das Schöne ist, Manuel Stehlich hat es fotografiert und Sie sehen hier die Ausgangslage. Das war der Sonntag und das war der Dienstag. Die Erwartung für den Urlaub im Oberallgäu war aber eher der Sonntag. Aber dann kommt diese Woche dazwischen mit dem von uns liebevoll genannten Mistwetter oder kurz um den Eisheiligen. Und dann sah es so aus, aber lieber Manuel, dafür gibt's jetzt zwei. Nicht Moderatoren, sondern zwei Morgenmagazin-Tassen.
2: Wir kommen auch
4: mit
2: vorbei.
4: Integriertem Sonnenaufgang. Also was für ein tolles Bild. Wir gucken es uns nochmal aus der Nähe an. Schauen Sie sich diesen Vergleich an. Manuel hat es super fotografiert. Vielen Dank aber auch an alle anderen, die sich in dieser Woche beteiligt haben und in der Perspektive, das lässt sich vielleicht schon sagen. Es wird in vielen Regionen der letzte Schnee der Saison gewesen sein. Der Weg geht doch jetzt eindeutig Richtung Sommer. Und diesen Weg können wir uns mal angucken auf der Isobarenkarte. Da sind vorerst noch die Tiefdruckgebiete am Start. Das steuernde Tiefdruckgebiet Doreen, das sitzt da über dem Süden Norwegens. Carola und Fee spielen mit rein. Aber in die Zukunft geblickt wird uns doch mehr und mehr der Hochdruckeinfluss dominieren. Es wird in den nächsten Tagen deutlich trockener, freundlicher und wärmer. Wie sieht's aktuell aus? Hier haben wir ein frisch gemachtes Satellitenbild aus genau der Richtung, in die wir eben geschaut haben. Von oben nach unten geblickt zeigt uns der Satellit aus rund 36.000 Kilometern Entfernung, in einer schönen Zange, in einem Hufeisen von der Eifel bis zur Ostseeküste und wieder bis zum Erzgebirge beziehungsweise bis zum Vogtland. Da ist es freundlich, sonnig und trocken, südlich und mittendrin, und von Nordwesten kommen die dichten Wolken mit den Schauern. Die Temperaturen zum Start in den Tag aktuell gemessen, Kronach in Oberfranken meldet im Moment 4 Grad Celsius, in Frankfurt an der Oder sind es 10. Was bringt nun dieser Tag heute? Keine Überraschung nach dieser Ausgangslage. Im Nordosten ist es am freundlichsten. In der Südhälfte vermehrt Schauer und Gewitter, zum Nachmittag dann auch Richtung untere Donau. Und im Nordwesten werden jetzt auch die Wolken immer dichter. Ab dem Nachmittag in den Abend hinein ist da Regen mit im Spiel. In welchen Dimensionen? Überschaubar. Im Nordwesten und im Südosten zwischen 1 und 3 Liter auf den Quadratmeter, von den östlichen Mittelgebirgen bis zum Schwarzwald in der Kurve bis 5 Liter. Und Sonnenstunden-Spitzenreiter ist die Ostseeküste mit bis zu 8 Stunden. Alle anderen bleiben dahinter zurück. Bei höchsten Temperaturen heute zwischen 9 Grad am Alpenrand bis 17 in der Lausitz. Aber der Blick auf die Aussichten für die kommenden 4 Tage verspricht den Ausgleich für alle. Es wird von Tag zu Tag trockener, freundlicher und wärmer. Mit einer leichten Wechselhaftigkeit gehen wir in die neue Woche. Am Dienstag gibt's 15 bis 22 Grad Celsius und zwischendrin immer ein paar Spritzer Regen. Das kann auch nicht schaden. Der Mai ist wieder da. Heute ist erstmal Freitag.

0: Frage einzumischen. Unklar ist allerdings auch, ob es im schwelenden Handels- und Zollkonflikt und beim Iran-Krieg Fortschritte gibt.
1: Auch heute haben sich Trump und Xi noch einmal getroffen. Über den Staatsbesuch haben wir bereits heute Morgen gesprochen mit unserem USA-Korrespondenten Elmar Thewissen, der mit nach China gereist ist.
2: Also die Bilanz ist so unklar wie das dunstige Wetter hier in Peking zurzeit. Donald Trump hat vorhin bei dem heutigen Treffen mit Xi Jinping gesagt, man habe fantastische Handelsdeals abgeschlossen und man habe gemeinsam Probleme gelöst, die niemand anders hätte lösen können. Allein wir wissen nicht genau, was er damit meint, dass es einen Deal tatsächlich geben sollte über 200 Flugzeuge oder dass man sich in Sachen Agrarlieferungen geeinigt habe oder dass es eben auch Unterstützung in Sachen Iran gibt. Das sind alles Dinge, die die US-Seite sagt. Bisher keine offizielle Bestätigung von chinesischer Seite. Xi Jinping hat vorhin bei diesem Treffen noch einmal klar gesagt, man habe das Konzept der Stabilität und dem habe sich jetzt die Vereinigten Staaten angeschlossen. Also auch da nichts Konkretes.
0: Soweit Elmar Thewissen mit seinen Einschätzungen. Und während die Welt nach China schaut, hat Russland die Ukraine in der Nacht zu Donnerstag mit einer der heftigsten Angriffswellen seit Kriegsbeginn überzogen. Nach ukrainischen Angaben mit über 1500 Drohnen und Raketen. Mindestens 21 Menschen wurden dabei allein in der Hauptstadt Kiew getötet.
1: Ja, und das zeigt, an einem Kriegsende, von dem Putin noch vor wenigen Tagen gesprochen hatte, ist dieser offenbar gar nicht interessiert. Unser Kollege Dara Hassanzadeh ist für uns in der Ukraine derzeit in Lviv. Schönen guten Morgen, Dara. Was kannst du uns über diese jüngste heftige Angriffswelle sagen?
3: Ja, diese Angriffswelle war heftig. Es war nicht nur die schiere Zahl der Drohnen, sondern es war auch die Angriffe über das ganze Land. Und es war ein lang anhaltender Angriff. Über 24 Stunden lang gingen Drohnen und Raketen in Kharkiv, in Odessa und vor allem in der Hauptstadt Kiew nieder. Besonders getroffen hat es da ein Wohngebäude. Die Wucht der Zerstörung war deshalb so groß, weil es sich dabei um einen Marschflugkörper gehandelt hat. Und diese Marschflugkörper sind natürlich im Vergleich zu herabfallenden Trümmerteilen von Drohnen extrem gefährlich für die Menschen. Viele Menschen suchen sich oft Schutz in den Korridoren. Dieses Wohnhaus hatte 9 Stockwerke und haben so mehrere Wände zwischen sich und dem Einschlag. Das wirkt, wie gesagt, bei Drohnen und herabstützenden Trümmerteilen, aber nicht bei Marschflugkörpern. 17 Menschen sind noch immer vermisst. Es gibt auch sehr viele Verletzte. Unter den Toten sind 3 Kinder bisher und die Suche geht weiter. Allerdings mit einer geringen Hoffnung, dass man unter den Trümmern noch Lebende findet, die vermisst werden.
1: Dara, wir müssen noch über den früheren ukrainischen Präsidialamtschef Andriy Yermak sprechen. Der galt lange als einer der mächtigsten Männer im Land und auch als enger Selenskyj-Vertrauter. Jetzt ist er aber in Untersuchungshaft. Der Vorwurf: Geldwäsche in Millionenhöhe. Was kannst du uns darüber sagen?
3: Ja, das war ein Paukenschlag, die Verhaftung des ehemaligen Leiters des Präsidialamtes. Er galt als der zweitmächtigste Mann im Land, als enger Vertrauter von Präsident Selenskyj, den er auch schon lange vor seiner politischen Karriere kannte. Der Vorwurf ist Korruption und Geldwäsche und auch die Höhe der Kaution ist enorm. Es sind ungefähr fast 3 Millionen Euro, die als Kaution ausgerufen sind und die Dimension, die dahinter steht, ist ein Korruptionsskandal im Energiesektor. Ungefähr 100 Millionen, so ist der Verdacht, wurden dort unterschlagen und die sollen zum Teil auch in Luxusvillen geflossen sein. Das ist der Verdacht, noch gilt die Unschuldsvermutung. Aber dass Yermak im letzten Jahr versuchte, die Antikorruptionsbehörden unter seinen Einfluss zu bringen und dieses Gesetz auch von Selenskyj unterschrieben wurde und nur aufgrund von heftigen Protesten im Land, aber auch von internationalem Druck zurückgenommen wurde, geht natürlich dieser Korruptionsskandal immer näher, rückt er an Präsident Selenskyj heran und der schweigt. Und damit geben sich die Menschen und auch die Journalisten in der Ukraine, glaube ich, nicht zufrieden, denn die moralische Dimension dieses Skandals, Gelder, die für den Schutz von Energieversorgung im Krieg gebraucht werden, flossen in Luxuswillen, die ist enorm.
1: Einschätzung waren das von Dara Hassanzadeh live aus Lviv. Dankeschön.

0: Also, dass Hunde tolle Tiere sind, steht ja völlig außer Frage. Nach Erdbeben, Explosionen oder aber auch Katastrophen können Spürhunde, und das ist wirklich was Beeindruckendes, menschliche Retter sein. Mit ihren feinen Nasen können sie dann die Menschen halt auch bei der Suche unterstützen, zum Beispiel nach Vermissten. Aber wenn es um zum Beispiel einen Brand geht oder zum Aufspüren giftiger Gase, dann können Hunde, auch Spürhunde, nicht wirklich weiterhelfen. Österreichische Forscher an der Uni Graz haben jetzt eine Art anderen Vierbeiner entwickelt. Es ist ein Spürroboter. Wie der in künftigen Einsätzen helfen könnte, das zeigt Christian von Rechenberg in unserem MoMA Future.
1: Unfälle, Leckagen, Explosionen. Sind Strahlung, Chemie oder biologische Stoffe im Spiel, schickt die Feuerwehr wie hier in Graz Spezialisten. In 26 Kilo schwerer Schutzkleidung mit speziellen Messgeräten. Sie spüren giftigen Gasen nach oder Radioaktivität. Sie bringen ihren Körper dabei an Leistungsgrenzen und sich selbst in Gefahr. Kann sowas nicht auch ein Roboter erledigen? Er hier kann.
2: Das ist ein Spürroboter. Und der kann Gefahrenstoffe erspüren, selbstständig, ja.
1: Die TU Graz hat ihn federführend entwickelt, zusammen mit anderen Partnern. Einen Namen hat er noch nicht, aber er hat sich einen gemacht, in verschiedenen Übungen.
2: Das Feedback der Feuerwehrleute war immer sehr positiv, sehr begeistert.
1: Laufroboter wie diesen gibt es bereits, besonders ist der individuelle Aufbau. Er hat die gängigen Messgeräte der Feuerwehr an Bord, für Gase und Strahlung etwa. Und er kann von nur zwei Menschen bedient werden. Einer fährt und der andere schaut auf die gesendeten Messwerte.
2: Das war ein sehr starker Fokus in diesem Projekt, dass das System einfach ist und robust und schnell einsatzfähig. Also mehr oder weniger einschalten und geht schon.
1: Egal, ob über Treppen oder im Katastrophenfall über Trümmerteile. Vorteil des Laufroboters, den er gleich bei einem Testlauf in der Tiefgarage der TU vorzeigen darf. 2 Jahre Forschung stecken in dem Projekt.
2: Mittlerweile sind wir auch selber Mitglieder auf der Universitätsfeuerwehr. Und dadurch, dass wir dieselbe Ausbildung machen, hat es schon sehr geholfen, zu verstehen, wie eine Feuerwehr arbeitet.
1: Übungsauftrag: Finde die Unglücksstelle, erkunde mögliche Schadstoffe, erschnüffle, ob giftige Gase austreten. Ein Szenario so realitätsnah, weil es von der Feuerwehr stammt. Deren Experten haben das Projekt von Anfang an begleitet und ergänzt.
3: Indem wir unsere Anforderungen klar definiert haben, indem wir Übungsszenarien und Umgebungen gemacht haben und indem wir unsere Taktik mitentwickelt haben mit der Technik gemeinsam.
1: An sich, sagen die Forschenden, ist das Projekt fertig entwickelt. Nun warten sie auf einen Investor, der den Roboter in Serie baut und weitere Fördergelder vom Staat. Bis dahin muss nicht nur die Feuerwehr Graz auf die Unterstützung der rollenden Spürnase warten und weiter selbst in den Einsatz stiefeln.
0: Ich springe.
4: So, in unserem Service wird es heute sportlich. Dunja hüpft schon durch die Gegend.
0: Ja, wir hatten gerade mal die Frage, wie klein oder wie groß du eigentlich bist. Jetzt stehe ich, danke, vielen Dank.
4: Langes Ende.
0: Ja,
4: so.
0: Ich stehe auf Zehenspitzen.
4: Haben Sie schon mal was von Rope Flow gehört? Das ist eine Sportart, die kommt aus den USA, wird bei uns immer beliebter und der Name verrät es schon, ein Seil ist mit dabei.
0: Ja, Zehenspitzen nicht und sie ist im Grunde für alle Altersgruppen und Fitnessniveaus geeignet. Unsere Kollegin Lisa Jan, die hat es ausprobiert, so, jetzt kann ich nicht mehr.
5: Kraftvoll und doch ganz sanft. Hauptsache, immer in Schwung. Rope Flow nennt sich diese neue Sportart. Der Partner? Ein Seil.
6: Das Seil ist eigentlich dein Tanzpartner.
7: Genau, richtig. Es ist wirklich wie ein Tanzpartner. Genau. Man kann ein Duett machen oder einfach nur eine Choreografie auch machen.
5: Michele Meloni ist Tänzer und Rope Flow Trainer. Ein Sport wie ein Tanz. Gelenkschonend und mit rotierenden Bewegungen, die den ganzen Körper fordern.
7: Wir arbeiten ganz viele den Koordinationen, Fähigkeiten, wir arbeiten ganz viele den Bewegungen, den Schulter, Beziehung zwischen Schulter, Hüfte und Balance und ganz viele rhythmische auch Bewegungen.
8: Was schon mal praktisch ist, man braucht für diesen Sport nur ein Seil.
5: Na klar, ein Springseil, oder?
8: Ich habe jetzt gerade gelernt, es ist kein Springseil, sondern ein Segelseil. Das ist nämlich ein bisschen stabiler und ein bisschen schwerer.
7: Springseile sind sehr leicht. Wir brauchen eine Seile, die hat mindestens, das hat sicher wie 500 Gramm Gewicht. Und 500 Gramm bedeutet, die hat einen Schwung.
9: Das Seil kostet zwischen 30 und 80 Euro. Von Spezialanfertigungen bis zu Seilen aus dem Baumarkt. Auch das ist möglich. Ropeflow ist für jedes Alter und auch für Sporteinsteiger geeignet. Viele hier plagten vorher Rückenprobleme.
10: Innerhalb von 3 Monaten, 4 Monaten oder sowas waren meine Rückenschmerzen, die ich eigentlich so jeden Tag hatte, so ziemlich vorbei. Und jetzt nach einem Jahr bin ich einfach viel stärker und viel beweglicher, als ich es vorher war.
11: Ich mache das morgens, ich mache das abends, ich mache das, wenn ich lange am Schreibtisch gesessen habe. Und wenn du ein Büro hast mit einer hohen Decke, man kann das auch gut 5 Minuten in den Tag einbauen.
9: 1, 2 und die Ende. Wirbelsäule und Körpermitte werden aktiviert und der Kopf entspannt. Auch ich bin schon voll im Flow.
8: Also ich muss sagen, es ist total meditativ. Man hört das Klacken des Seiles, die Musik, die Bewegung. Es ist richtig cool.
7: Die linke Hände gibt dir den hier.
9: Aber es ist auch Konzentration gefragt bei den verschiedenen Figuren. Wichtig, immer locker bleiben in den Händen.
7: Wir wollen nie das Feste, was so passiert, wenn ich
8: ja,
7: so fest.
8: Ja, guck mal hier. Das sieht aus wie meine Telefonschnur im Büro. Ja.
7: Und das passiert nur wirklich, wenn die Hände sehr fest sind.
9: Am Ende wird frei drauf losgeschwungen. Jeder in trauter Zweisamkeit mit seinem Seil und doch auf der gleichen Welle. Ropeflow ist für mich eine echte Entdeckung.
0: Ich freue mich sehr, dass Anna-Rebecca Helmi noch bei uns ist, denn das heißt, wir kriegen wieder Tipps, diesmal nicht Kino, sondern Streaming. Schönen guten Morgen erstmal.
12: Morgen,
0: schön,
12: Dunja. Guten Morgen. Dankeschön.
0: Also die Tagebücher der Anne Frank kennen wahrscheinlich, hoffentlich, fast alle oder alle. Aber die Tagebücher, ich muss selber gucken, weil ich kannte sie auch nicht, von Etty Hillesum. Kennen wahrscheinlich deutlich weniger Menschen. Das könnte jetzt aber eine Serie ändern.
12: Genau. Und die Serie heißt Etty, nach ihrem Vornamen benannt, und zeichnet die wirklich bemerkenswerte Geschichte der Etty Hillesum nach und bringt uns diese intellektuelle Jüdin, die in Amsterdam studiert hat, näher. Sie hat Tagebücher geschrieben. Im Ende 20 war sie und wurde eigentlich dazu angeleitet, diese zu schreiben von einem ganz berühmten Psychoanalytiker, bei dem sie auch war, der das Handlesen als Wissenschaft etabliert hatte und selbst aus Berlin geflohen war nach Amsterdam. Sie lebte zu der Zeit auch in Amsterdam und war seine Schülerin quasi und bei ihm auch Patientin. Und sie hat diese Tagebücher von 1941 bis 1943 geschrieben, zur Zeit der deutschen Besatzung der Niederlande selbstverständlich. Und der Regisseur dieser Serie, Hagi Levy, der schafft es ganz toll, so einen introspektiven Zugang zu dieser Frau zu finden, zu ihrer inneren Gedankenwelt und zu der Zeit.
9: Etty träumt von einer Karriere als Schriftstellerin. Während in Amsterdam der Widerstand gegen die deutsche Besatzungsmacht wächst, schreibt sie über die eigenen verwirrenden Gefühle zu ihrem neuen Psychotherapeuten. Doch dann platzt die Realität in ihr Leben. Ihr geschätzter Professor wird entlassen.
13: Warum? Na, das Übliche. Vergehen gegen das Regime, irgendwie sowas.
9: Und Etty stürzt in eine tiefe Krise.
13: Stellen Sie sich hier vor mich.
9: Und wendet sich in ihrer Not wieder an den aus Deutschland geflohenen Psychoanalytiker Dr. Julius Speer.
13: So, jetzt drücken Sie mit aller Kraft.
9: Der Ettys Depression mit ungewöhnlichen Behandlungsmethoden begegnet.
13: Esther.
9: Die Tagebücher von Etty Hillesum geben Einblicke in ihr Seelenleben und liefern gleichzeitig ein erschütterndes Zeitzeugnis.
0: Aber es spielt im Jetzt.
12: Genau.
0: Funktioniert das?
12: Ja, war eine ganz bewusste Entscheidung. Und das funktioniert, weil es im Grunde die Parallelen aufzeigt zu damals und jetzt zwischen den beiden Zeiten, die doch jetzt auch existieren. es ist auch trotzdem gelungen, weil es nicht so im Vordergrund steht, dieser Spielort, das Amsterdam von heute, sondern eher hintergründig thematisiert wird. Genau wie die Machtergreifung der Nationalsozialisten auch eher im Hintergrund ist. Wir sind ganz nah immer an dieser Hauptfigur, die wunderbar gespielt ist von Julia Windischbauer, der österreichischen Schauspielerin. Und Sebastian Koch ist eh ganz toll, auch wieder als Dr. Spier.
0: Dann gucken wir auf die zweite Serie, die du mitgebracht hast, was völlig anderes. Ja. Ich glaube, leichter, lustiger. Es geht um Horoskope und all das.
12: Genau, es geht um Tierkreiszeichen, Tarotkarten ziehen, Wahrsagen, alles, was im Grunde hilft, um die große Liebe zu finden. Ah. Denn darum geht es, Ivy.
14: Ich habe keinen Bock mehr auf deine ganzen Unverbindlichkeiten.
15: Machst du jetzt Schluss?
14: Bei Chris.
16: Und so ist Ivy schon wieder Single, die einzige in ihrem Freundeskreis. Doch in der Nacht der Sommersonnenwende stolpert sie in die Zentrale des professionellen Liebesorakels Boris.
17: Sorry.
18: Kein Ding, du kennst sie schon.
17: Den?
18: Deine große Liebe.
16: Hört, hört, die Tarot-Prophezeiung ist hier mehr als eindeutig.
18: Ihr wart schon mal zusammen, aber du hast dich getrennt.
11: Oh mein Gott, Ivy, das kann kein Zufall sein.
17: I know.
19: Wollt ihr meine Meinung hören als Wissenschaftler?
18: Nein.
11: Nein, nein.
16: Und so macht sich Ivy mit Hilfe ihrer Freunde an den Arbeitsauftrag des Orakels, ihre Ex-Lover noch einmal genauer unter die Lupe zu nehmen. Wie Paul. Doch so einfach?
18: Sie ist da. Sie ist da!
16: Ist es nicht.
17: Verdammtes Muttersöhnchen.
0: Kann das was?
12: Ja, Paulina Roginski als Ivy ist super. Überhaupt fand ich das einen ganz niedlichen und schön zusammengewürfelten Cast und tolles Ensemble. Es ist was fürs Herz, der Humor passt und die Grundidee ist ganz witzig.
0: Okay, zwei völlig unterschiedliche ja. Serien, so wie die Welt auch ist, Anna-Rebecca Helmi. Vielen Dank und jetzt gehen wir direkt rüber zur Musik.
4: So sieht's aus und wir freuen uns sehr, dass wir heute einen Echo-Gewinner da haben, einen Pianist, Komponist. Tim Allhoff ist bei uns. Schönen guten Morgen, herzlich willkommen.
20: Guten Morgen.
4: So, und wir müssen ganz kurz erklären, in Ihrer Musik hat nämlich der Autor Haruki Murakami, spielt eine riesengroße Rolle.
20: Jetzt beim neuen Album auf jeden Fall, das heute erscheint. Haruki Murakami hat mich einfach seit 20 Jahren sehr begeistert, seine Filme und seine Bücher. Und in den Büchern gibt es sehr viele Referenzen auf Musik. Ja. Und die Musik habe ich auf dem Album vertont.
4: Wenn Sie sagen, da gibt es total viel Musik, ganz unterschiedliche Interpreten auch. Wie wählt man dann welchen Song aus und spielt ihn dann auf dem Piano?
20: Ja, das war ehrlich gesagt die härteste Stage des Albums. Ich habe so eine Liste von Hunderten von Songs gehabt und dann geguckt, was eignet sich als Solo-Klavier-Arrangements. Habe auch bewusst aus Jazz, aus Klassik, aus Pop eine schöne Mischung gefunden und zusätzlich eigene Stücke komponiert, die kleine Soundtracks quasi zu den Büchern sind.
0: Ich habe noch eine ganz leichte Frage hinten raus. Wo spielen Sie am liebsten? In der Elbphilharmonie oder in der Philharmonie in München oder wie heute zum vierten Mal im ZDF-Morgenmagazin?
20: Das ist natürlich eine absolute Fangfrage.
0: Nein, das ist ja eigentlich relativ klare Frage.
20: Also alles andere ist eine Probe für das Morgenmagazin quasi.
0: Wunderbar, das haben Sie brillant beantwortet. Und jetzt wird brillant gespielt. Ich nehme Ihnen das Mikrofon ab. Vielen Dank. Genießen Sie Tim Allhoff mit.
4: Wir hören Optimistic von Radiohead und das sei noch gesagt. Heute Abend spielt er in Hamburg. Wenn Sie da Zeit und Lust haben, gehen Sie gerne vorbei.
0: Schönes Wochenende. Tschüss.
4: Bis dann. Tschüss.

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0: Guten Morgen, ich begrüße Sie zur Tagesschau. US-Präsident Trump hat seine China-Reise beendet. Er habe dabei fantastische Handelsabkommen geschlossen, so Trump wörtlich. Unter anderem wolle China 200 Boeing-Flugzeuge kaufen und habe Interesse an Öl aus den USA. Präsident Xi habe zudem die Bereitschaft geäußert, bei der Öffnung der Straße von Hormuz zu helfen. Aus Peking hieß es, Trumps Besuch habe das gegenseitige Verständnis gefördert und die Zusammenarbeit vorangebracht. Die Zahl der Toten nach den jüngsten schweren Angriffen Russlands auf die ukrainische Hauptstadt Kiew ist nach Behördenangaben auf mindestens 21 gestiegen, unter ihnen offenbar auch Kinder. Einsatzkräfte durchsuchten die Trümmer eines mehrstöckigen Wohnhauses in Kiew nach weiteren Opfern. Russische Angriffe gab es auch in anderen Teilen des Landes, etwa gegen Kharkiv und Odessa. Russland meldet ukrainische Drohnenangriffe. Bei einem Luftschlag auf die Stadt Ryazan sollen 3 Menschen getötet worden sein. Trotz der Spannungen zwischen den USA und Kuba ist es zu einem überraschenden Treffen zwischen den beiden Ländern gekommen. CIA-Chef Radcliffe überbrachte in der Hauptstadt Havanna Regierungsvertretern Kubas eine Botschaft von US-Präsident Trump. Washington sei verhandlungsbereit, wenn Havanna grundlegende Veränderungen vornehme, hieß es nach dem Treffen. Die USA blockieren seit Monaten Öllieferungen für den kommunistisch regierten Inselstaat. Zuletzt gab es Proteste wegen der massiven Stromausfälle. Bundeskanzler Merz ist heute Gast beim Katholikentag in Würzburg. Dort will er sich mit den Fragen junger Menschen auseinandersetzen. Begleitet wird die Debatte von einer Demonstration, die unter dem Motto Gemeinsam für eine Zukunft ohne Merz und Menschenfeindlichkeit steht. Auf die Frage, wie politisch Kirche sein soll, äußerte sich der Vorsitzende der Bischofskonferenz Wilmer im gemeinsamen Morgenmagazin von ARD und ZDF.
1: Also Kirche kann gar nicht anders als politisch sein, weil das Evangelium Politik pur ist. Jesus war da für alle Menschen. Er war da im Namen Gottes für alle Menschen. Und wenn Politik wörtlich meint, alle in den Blick nehmen, dann muss Kirche Politik sein, politisch sein, nicht parteipolitisch, nicht tagespolitisch, aber Kirche muss Anwältin sein, auch der Erde, der Schöpfung. Kirche muss den Schrei der Schöpfung hören.
0: Seit gestern stehen alle Teilnehmer für das Finale des diesjährigen Eurovision Song Contest fest. Beim 2. Halbfinale in Wien schaffen es 10 Beiträge in die letzte Runde, die morgen stattfindet. Unter anderem sind Australien und Dänemark weiter. Beide werden zum erweiterten Favoritenkreis gezählt. In den Wettbüros auf Platz 1 steht jedoch Finnland. Auch Israel werden Chancen eingeräumt. Die Teilnahme des Landes sorgt seit Wochen für Kontroversen. Und hier noch die Wetteraussichten. Heute wechselnde bis starke Bewölkung mit Schauern und einzelnen Gewittern. Vom Rheinland bis in den Nordosten auch freundliche Abschnitte, an der Ostsee zum Teil sonnig bei 8 bis 17 Grad.
2: Guten Morgen, meine Damen und Herren. Herzlich willkommen hier auf dem Frankfurter Parkett zum Update Wirtschaft. In unserer Reise rund um die Welt haben wir heute viele spannende Themen für Sie vorbereitet und wir freuen uns, dass Sie dabei sind. Schön, dass Sie uns eingeschaltet haben. Ja, gestern gab es wieder eine große Laudatio für einen großen Europäer. Mario Draghi hat noch einmal seine deutlichen Worte, die er vor etwa 14 Jahren gesagt hat, wiederholt. Wir werden alles tun, um den Euro zu sichern und glauben Sie mir, es wird genug sein. Und diese Worte haben Geschichte gemacht. Sie haben tatsächlich dazu geführt, dass die europäische Gemeinschaftswährung damals stabilisiert und in der Tat auch gerettet worden ist. Und gestern hat Mario Draghi in Aachen den diesjährigen Karlspreis erhalten. Er hat sich darüber sehr gefreut. Der dritte Präsident der Europäischen Zentralbank, er hat also diese Laudatio bekommen vom Bundeskanzler Friedrich Merz. Und er hat ja auch später als Ministerpräsident in Italien und als Berater der Europäischen Kommission sich stark für die Europäische Gemeinschaft und natürlich auch für die Europäische Währungsunion eingesetzt. Also ein Preis, der wohl sehr verdient ist. Mit anwesend waren übrigens auch die ehemaligen Präsidenten, beziehungsweise der ehemalige Präsident Jean-Claude Trichet, der sein Vorgänger war. und die aktuelle Präsidentin Christine Lagarde. Der erste Präsident der EZB, Wim Duisenberg, ist ja leider schon gestorben. Also großer Bahnhof gestern, auf den natürlich auch die internationalen Finanzmärkte geschaut haben. Denn in den vergangenen Jahren haben die Notenbanken eine zunehmende wichtige Rolle bekommen, auf die hier an den Finanzmärkten immer stärker geschaut wird. Oft hat zum Beispiel die Europäische Zentralbank Feuerwehr gespielt und musste die Politik unterstützen. Aber auch die amerikanische Notenbank ist natürlich von besonderer Bedeutung. Und dort steht in wenigen Tagen ein Wechsel an der Führungsspitze an. Jerome Powell wird dann seine Amtszeit beenden und Kevin Warsh, der Neue, wird dann dieses Amt übernehmen. Der 56-Jährige ist eine schillernde Figur. Er war eigentlich früher mal ein großer Falke, war also für eine strikte und harte Geldpolitik bekannt, hat sich aber jetzt vor der Ernennung deutlich gewandelt und deutlich gemacht, dass er sich auch Zinssenkungen vorstellen könnte. Also das wird spannend, was da kommt. Ich begrüße ganz herzlich Tim Oechsner von der Storbing AG, der Wertpapierbank hier auf dem Parkett. Einen schönen guten Morgen.
3: Hallo Herr Jakisch, guten Morgen.
2: Herr Oechsner, die Finanzmärkte schauen ganz, ganz besonders auf diesen Mann, weil er zum einen viel Erfahrung hat. Er war ja Gouverneur bei der Notenbank mehrere Jahre, als jüngster Gouverneur sogar viele Jahre dort. Er hat Investmentbank-Erfahrung, er hat Erfahrung in der Wissenschaft. Aber seine Äußerungen, wie er die künftige Geldpolitik nun führen will, die macht doch große Fragezeichen. Wie schätzen Sie das ein? Wie schätzen die Finanzmärkte das ein? Wird das jemand, der eher Trump sozusagen beispringt, oder wird er seine eigene Politik fahren?
3: Für die Finanzmärkte ist der ganze Prozess der Nominierung mehr eine Vertrauensfrage als eine Personalfrage. Wir erinnern uns, Donald Trump hatte Jerome Powell massiv unter Druck gesetzt. Es gibt eine Fehde seit einem Dreivierteljahr, seit einem Jahr. Donald Trump möchte, dass die Leitzinsen in den USA entsprechend gesenkt werden. Er hält sie für zu hoch. Sinkende Leitzinsen in den USA würden natürlich die Aktienkurse steigen lassen und würden die Zinslast für die immense Staatsverschuldung in den USA entsprechend senken. Also Donald Trump hatte natürlich ein großes Interesse daran, dass die Leitzinsen in den USA gesenkt werden. Aktuell sind sie in der Bandbreite von 3,5 bis 3,75. Und insofern ist der Prozess des Nachfolgers von Jerome Powell natürlich mehr eine Vertrauensfrage als eine Personalfrage. Kann die Fed entsprechend ihre Unabhängigkeit im Markt behalten? Und hat es sie eine klare, unabhängige Reaktionsfunktion auf die Geschehnisse am Markt? Vor allem natürlich dadurch, dass Donald Trump immer wieder versucht, letztendlich darauf Einfluss zu nehmen. Jerome Powell hatte sich ja entsprechend da beharrlich gezeigt und die Leitzinsen strikt an den Daten letztendlich festgemacht und immer wieder auch auf erhöhte Inflationsrisiken verwiesen und darauf verwiesen, dass die US-Notenbank Fed ihre Unabhängigkeit wahrt und letztendlich nur auf die Daten schaut und kein politischer Spielball ist. Und das hat die Märkte letztendlich auch gestützt. Das Vertrauen in die US-Notenbank Fed war da. Und man wird es sehen, wie es jetzt unter dem Nachfolger von Jerome Powell entsprechend weitergeht. Und was die Märkte damit machen. Aktuell, wie Sie es bereits angesprochen hatten, ging man davon aus, dass er eher ein Verfechter der höheren Zinsen ist in Vergangenheit. Man wird es sehen, wie es die Märkte aufnehmen. Aktuell rechnet der Markt bei der US-Notenbank Fed eigentlich mit fast nichts mehr für diesem Jahr. Vielleicht 50% Wahrscheinlichkeit von einer kleinen Zinserhöhung sind eingepreist in den Kursen. Also die US-Notenbank Fed ist im Prinzip im Moment so ein bisschen on hold. Die Inflation in den USA war ja auch zuletzt deutlich erhöht mit 3,8% in der Gesamtrate und mit 2,8% in der Kernrate, also ohne Nahrungsmittel, ohne Energie. Also die US-Notenbank ist ein bisschen in der Transitphase, würde ich sagen. Der Nachfolger, auf den kommt jetzt einiges an Arbeit zu. Das mittelfristige Inflationsziel ist aktuell ein bisschen außer Reichweite geraten, natürlich wegen dem Krieg im Iran. Und ja, man wird sehen, wie der Mann am Markt ankommt.
2: Herr Oechsner, 3,8%, da gibt es eigentlich gar keinen Spielraum. Eigentlich kann Warsh nur die Zinsen erhöhen, wenn man nach dem Lehrbuch geht, wenn man nach der Erfahrung auch der letzten Jahre geht. Trotzdem hoffen alle auf Zinssenkungen oder zumindest keine Veränderungen. Ist das nicht völlig irrealistisch?
3: Ja, normalerweise müssten tatsächlich die Zinsen erhöht werden. Wie gesagt, der Markt rechnet aktuell mit einem halben Zinsschritt im Laufe des Jahres bei den restlichen Meetings der US-Notenbank Fed. Man wird sehen, wie es weitergeht. Aber die Inflation ist natürlich deutlich angestiegen. Wenn wir sehen, im Februar war sie noch bei 2,6% in den USA. Jetzt sind wir bei 3,8% im April. Also die Inflation geht ein deutliches Schritt nach oben. Wir sehen es ja auch in Deutschland, in der Eurozone, wo wir circa bei 3% in beiden sind, in der Gesamtrate und bei 2,2% in der Kernrate. In Deutschland, in der Eurozone sind wir insgesamt niedriger, aber in den USA ist die Inflation eigentlich so hoch, dass eigentlich der richtige Weg wäre, nur die Zinsen leicht zu erhöhen. Insofern kann es für Donald Trump schon ein Fortschritt sein, wenn die Zinsen stabil gelassen werden, um dann, wenn die Inflation hoffentlich dann bald auch wieder sinkt, dann entsprechende Zinssenkungsschritte nach unten anzuleiten. Und am 3. November sind ja entsprechend in den USA die Kongresswahlen. Und da möchte er sicherlich die Inflation wieder im Zaun haben und hätte sicherlich gern 2-3 Zinsschritte nach unten, damit die Aktienkurse entsprechend hochstehen und damit die Zinslast für die US-Schulden nicht so hoch ist.
2: Ja, nun kann man natürlich im Cloud-Kuckucksland leben, aber man muss ja auch die Realität sehen. Das ist ja völlig unwahrscheinlich, dass bis dahin die Preise wieder so runtergegangen sind und dass die Notenbank viel Spielraum haben wird. Was wird denn tatsächlich Walsh machen? Wird er versuchen, hier tatsächlich eher dem Präsidenten zu gefallen und nichts tun oder möglicherweise sogar dann doch ein bisschen auf die Bremse drücken? Oder wird er tatsächlich die Notenbank unabhängig halten und das tun, was man eigentlich erwarten müsste, nämlich deutliche Zinserhöhungen durchsetzen?
3: Wenn er gut beraten ist, schaut er weiterhin auf die Daten, wie es Jerome Powell auch gemacht hat und macht seine Entscheidungen ausschließlich an den Daten fest, die entsprechend reinkommen. Er hat ja zum einen das duale Mandat, er schaut auf die volkswirtschaftliche Vollbeschäftigung, auf den Arbeitsmarkt. Da war er zuletzt robust, aber wir haben natürlich die erhöhte Inflation zuletzt. Und er schaut im Prinzip auf beide Datenfelder und ist gut beraten, letztendlich die Unabhängigkeit weiterzuhalten, weil das hängt die Märkte am Laufen, die Unabhängigkeit der US-Notenbank, dass sie unabhängig ist von politischen Windrichtungen, ist das größte Gut der Notenbank. Und da ist er gut beraten, das hat er jetzt auch mehrmals diese Woche bestätigt im Auswahlverfahren, dass er da weiterhin strikt auf die Daten schaut und strikt von Mal zu Mal schaut und letztendlich sich nicht in reinreden lässt, wie es Jerome Powell auch gemacht hat. Jerome Powell hat insofern aus Sicht der Märkte da durch seine Beharrlichkeit und seinen Hinweis auf die Inflationsrisiken immer alles richtig gemacht, indem er seine Unabhängigkeit und die der Institution gewahrt hat.
2: Nun hat Trump ja tatsächlich schon mehrere Angriffe auf die Unabhängigkeit der Notenbank gemacht. Die Märkte haben teilweise sehr, sehr empfindlich darauf reagiert. Können Sie uns noch mal schildern, warum das eigentlich so wichtig ist? Warum muss eine Notenbank unabhängig sein?
3: Ja, die Notenbank ist die Kontrollinstanz letztendlich, wie die in Europa auch, die EZB. Sie muss letztendlich sicherstellen, dass die Märkte funktionieren und greift nur im extremen Notfall einmal, zweimal in der Dekade entsprechend ein, wenn die Politik entsprechend nicht weiter weiß oder wenn die Krise so groß ist, dass die Notenbanken entsprechend eingreifen müssen, wie bei der EZB auch ein, zweimal in der Vergangenheit letztendlich passiert. Aber die Notenbank hat natürlich einen Makrofaktor. Sie schaut von oben auf die Märkte. Sie ist von unabhängigen Tagesentwicklungen unabhängig. Sie schaut über mehrere Monate, sie schaut über mehrere Jahre. Sie hat eine große Datenbasis. Sie ist sozusagen das Korrektiv der Kapitalmärkte. Und das Korrektiv der Kapitalmärkte darf natürlich nicht von politischen Schwingungen abhängig sein. Sie ist rein datenbasiert. Sie ist sozusagen der Schiedsrichter des Kapitalmarktes. Sie ist neutral. Sie schaut auf die Daten über einen längeren Zeitraum, weg vom tagesaktuellen Geschehen, weniger Headlines, sondern Fundamentaldaten über einen längeren Zeitraum aus makroökonomischer Sicht, volkswirtschaftlicher Sicht. Und da guckt sie letztendlich auf die Arbeitsmarktrisiken, die US-Notenbank FED, und auf die Preisstabilität. Sie hat ein duales Mandat im Gegensatz zur EZB. Die EZB schaut nur auf die Preisstabilität. Und wenn das entsprechend gewährleistet ist, dann richtet sie vorsichtig und mit Nachhaltigkeit, mit Sichtweite ihre Leitzinsen aus. Und dann agiert sie sozusagen im perfekten Modus unabhängig für die Kapitalmärkte.
2: Vielleicht müssen wir das auch noch mal etwas runterbrechen. Letztendlich ist es doch so, dass letztendlich für uns alle, für jeden Verbraucher, für jede Verbraucherin es wichtig ist, dass die Notenbank unabhängig ist. Denn am Ende des Tages, wenn man es mal vereinfacht, bestimmt ja auch Notenbankpolitik, wie teuer unsere Butter, unsere Milch, unser Käse im Supermarkt ist. Also haben wir alle nicht ein großes Interesse dran, dass dieser politische Einfluss, der da massiv aus dem Weißen Haus kommt, dass der endlich unterbunden wird, was ja auch die EZB seit Monaten heftig kritisiert, ungewöhnlicherweise, muss man sagen.
3: Ja, auf jeden Fall. Also die EZB oder die US-Notenbank FED, also die Leitzinsen generell bestimmen alles von den Bauzinsen bis zu den Preisen im Supermarkt letztendlich auch. Insofern macht es Sinn, dass das wirklich eine Kontrollinstanz bleibt, die unabhängig bleibt und unabhängig jetzt auch von der politischen Richtung letztendlich und dass da letztendlich rein auf Datenbasis geschaut wird, wie es die EZB auch macht, von Mal zu Mal kein festgelegter Zinspfad, sondern auf Sicht fahren, welche Daten kommen rein, auch losgelöst vom aktuellen Tagesgeschehen der Märkte, sondern letztendlich relativ langsam auch in der Reaktion, aber dadurch letztendlich konstant und gut und unabhängig letztendlich die Leitzinsen vorsichtig adjustiert nach der Großwetterlage und nicht nach täglichen Schauern oder nach täglichen Tweets von Donald Trump oder Einfällen letztendlich.
2: Also ein interessantes Thema, das uns beschäftigen wird. Und meine Damen und Herren, wenn Sie Näheres darüber hören und lesen möchten vor allen Dingen, dann empfehle ich Ihnen einen Beitrag meiner Kollegin Angela Göpfert auf tagesschau.de. Sie hat diese gesamte Thematik sehr interessant analysiert. Dieser Beitrag wird in wenigen Minuten auf der Seite erscheinen. Aber wir wollen weitersprechen, denn Donald Trump hat natürlich auch noch andere Interessen. Er ist im Moment in China. Er hat den Staatschef Xi Jinping dort getroffen, hat sich ein bisschen bauchpinseln lassen und hofft natürlich, dass China ihm hilft, den Irankrieg zu beenden. Aber eigentlich ist er bislang nicht viel bei rausgekommen, oder? Wie sehen das die Finanzmärkte?
3: Ja, die Finanzmärkte haben natürlich mehrere Wochen das Meeting entsprechend schon antizipiert. Die Vorschusslorbeeren waren groß. Jetzt ist es natürlich so, dass der Outcome ein bisschen wenig ist. Letztendlich, die Märkte hätten sich ein bisschen mehr erhofft. Es ist natürlich so, dass die strukturelle Rivalität zwischen China auf der einen Seite und den USA auf der anderen Seite weiterhin gegeben ist. Man hat natürlich jetzt nette Worte auch zueinander gesprochen und hat gesagt, man wäre lieber Partner als Rivalen. Aber es ist natürlich so, dass natürlich große Themen da dazwischen sind. Also zum einen natürlich die Wirtschaftskraft von China und von den USA, also zwei Supermächte, die im Prinzip, China verfügt über viele Rohstoffe, USA über einen Riesenmarkt, letztendlich da konkurrieren. Und natürlich geht es natürlich auch wieder um Taiwan, im Hinterhof von China letztendlich. Wie geht es da geopolitisch weiter? Und natürlich der Energiefluss durch die Straße von Hormuz im Iran. Das waren natürlich alles große Themen. Also man hat sich natürlich etwas angenähert. Das hat natürlich auch gestern für den DAX für etwas Erleichterung gesorgt. Und wir hatten gestern einen positiven Feiertagshandel an Christi Himmelfahrt. Aber man wird sehen, was von dem Meeting letztendlich übrig bleibt. Und was jetzt letztendlich strukturell und nachhaltig umgesetzt wird, da warten die Märkte noch drauf oder sind sogar ein bisschen enttäuscht. Heute starten wir wieder etwas schwächer im DAX, ja.
2: In der Tat, die Märkte reagieren da schon drauf, vielleicht auch ein bisschen, weil Donald Trump mit dem Rücken zur Wand steht und im Grunde keine Lösung für diesen Krieg hat. Das heißt, die Preise bleiben hoch. Aber trotzdem muss man sagen, dass ja insbesondere am Anfang der Woche der DAX sich eigentlich recht erfreulich gezeigt hat und das Gesamtniveau ja insgesamt relativ hoch ist. Liegt das an den guten Geschäftszahlen, die wir in den letzten Tagen doch in sehr hoher Zahl und Quantität hier hereinbekommen haben?
3: Ja, die Berichtssaison ist natürlich nach wie vor ein großes Thema gewesen. Diese Woche auch. Wir hatten sehr viele DAX-Unternehmen, die entsprechend berichtet haben. Es war in Deutschland letztendlich so, dass die Berichtssaison etwas durchwachsen ist. Einige Unternehmen haben positiv gut überrascht, andere eher schwach. Aber es war natürlich so, dass es im Prinzip mehr oder weniger an den Erwartungen letztendlich entlang reported wurde. Und das natürlich trotz einem starken Euro, also der Wechselkurs Euro-US-Dollar ist hoch, 1,17 circa. Insofern, der Euro ist stark, das macht die Exporte entsprechend teuer. Und natürlich die geopolitischen Unsicherheiten, die Kriege weltweit und der erhöhte Ölpreis. Der erhöhte Ölpreis ist ja letztendlich 50% höher seit Ausbruch des Krieges. Wir sind in dem Bereich 100, 110 US-Dollar je Barrel. Und wir waren vor Ausbruch des Krieges bei 70. Also insofern, der erhöhte Ölpreis, geopolitische Unsicherheiten, hoher Wechselkurs und natürlich die kriselnde Binnennachfrage in Deutschland machen es den Unternehmen hier schwerer als zum Beispiel im S&P 500, im marktbreiten US-Index, wo ca. 80% der Unternehmen entsprechend besser reportet haben als erwartet.
2: Ja, Einschätzungen von Tim Oechsner von der Storwinger AG, der Wertpapierbank hier auf dem Parkett. Vielen Dank dafür. Und Sie sehen es schon, meine Damen und Herren, die Lage ist weiterhin ziemlich wackelig, ziemlich kritisch, geopolitisch angespannt und es gibt keine so richtigen Lösungen. Und was macht der deutsche Aktienindex? Wie gestern geht er eher auf Tauchstation. Aktuell notiert das Börsenbarometer jedenfalls in der Minuszone. War jetzt genau 24.284 Punkten, 171 weniger als gestern. Also man ist ja schon ein bisschen angefasst, was diese Situation anbelangt. Und wenn wir uns die Auslandsmärkte anschauen, dann sehen wir hier ein sehr zwiespältiges Bild. In den USA gestern, da hat es nämlich durchaus wieder positive Zeichen gegeben. Das liegt allerdings weiterhin vor allen Dingen daran, dass man sehr stark auf künstliche Intelligenz setzt, dort die großen Hoffnungen hat, dass das viel, viel Geld einbringt, auch wenn keiner weiß, was mit den Arbeitsplätzen ist und dementsprechend alle Werte dort deutlich im Plus. Aber vor allen Dingen in Fernost, wo man ja sehr deutlich im Moment die Ölpreisproblematik spürt, nicht nur weil die Preise hoch sind, sondern weil das Öl dort auch physisch knapp wird, denn in diesen Ländern bekommt man das Öl aus dem Bereich des Persischen Golfes. Tokio kräftig im Minus, Hongkong in der Minuszone und auch Shanghai. Also schwierige Zeiten im Moment und das nicht nur an den Finanzmärkten, sondern auch innenpolitisch, denn diese Faktoren, die im Moment auf die Märkte drücken, aber auch uns große Kopfzerbrechen machen, sind von einer Dimension, die wir so langsam in den Griff bekommen müssen, aber für die wir noch so keine richtigen Lösungen haben. Ich spreche zum Beispiel vom Generationenwandel und von der Alterung der Gesellschaft. Seit Jahrzehnten wissen wir, dass die Babyboomer in den nächsten Jahren in Rente gehen und dass das massive Probleme insbesondere für unsere Sozialsysteme auslösen wird. Insbesondere wiederum für das Gesundheitssystem. All das zu einer Zeit, wo es bei der ländlichen Versorgung ohnehin schon große Probleme gibt, denn häufig gibt es dort jetzt schon nicht genug Praxen oder sie machen zu und die Versorgung gibt es nicht im ausreichendem Maße. Die Politik hat sich ausgedacht, dass sogenannte MVZs, medizinische Versorgungszentren, möglicherweise eine Lösung sein könnten. Das sind Gemeinschaftspraktiken, in denen sich mehrere Ärzte zusammenfinden, die dann diese Versorgung sicherstellen wollen. Das Interessante, seit einiger Zeit haben sich private Investoren diesen Markt angeschaut und investieren sehr stark in diese MVZs. So zum Beispiel auch ein schwedisches großes Unternehmen, das hier auf dem deutschen Markt sehr aktiv ist. Aber es gibt auch viele Probleme.
4: Dass medizinische Versorgungszentren schließen, kommt immer wieder vor. Investorenbetriebene MVZ sind da keine Ausnahme. Sie müssen sich rechnen. Auch für die schwedische Aktiengesellschaft sind Renditeziele wichtig. Im vergangenen Jahresbericht heißt es: Deutschland gibt pro Kopf mehr für das Gesundheitswesen aus als jedes andere EU-Land. Das gilt besonders bei Labordienstleistungen. Konzernübergreifend erzielte Medicover 2025 ein operatives Ergebnis vor Zinsen, Steuern und Abschreibungen von rund 15%. Medicover hat auf Anfragen von plus minus etwa zur drohenden Standortschließung nicht reagiert. Wir sprechen mit Mitarbeitern verschiedener Betreiber von investorenbetriebenen MVZ. Sie möchten nicht offen vor die Kamera.
5: Also in diesen MVZs hat man eigentlich immer so die Erwartung, dass man, ich sage mal ganz grob, mindestens 5-10% Bruttogewinn erwirtschaftet.
4: Um den Umsatz zu steigern, würden Patienten gerne zu anderen Ärzten im gleichen MVZ überwiesen oder Labordienstleistungen beauftragt werden.
5: Das ist ein Konstrukt von ganz vielen Praxen und auch von Labors. Mit den Laboraufträgen löse ich an anderer Stelle dann Umsatz und entsprechend Gewinn aus.
4: In einer öffentlichen Anhörung des Deutschen Bundestages widersprachen die Betreiber medizinischer Versorgungszentren vor wenigen Monaten dem Vorwurf, dass es investorengetragenen MVZ vor allem um Rendite ginge.
6: Die Unterstellung, dass investorengetragene MVZ vorrangig gewinnorientiert agieren und die ärztliche Autonomie einschränken, lässt sich nicht empirisch belegen. Es gibt zudem keine belastbaren Hinweise, dass wirtschaftliche Interessen in investorengetragenen MVZ systematisch die Behandlung beeinflussen oder ärztliche Leiter ihrer Schutzfunktion nicht nachkommen würden.
4: Martin Tauscher und Roman Gerlach von der Kassenärztlichen Vereinigung Bayerns kommen zu einem anderen Ergebnis. Seit 4 Jahren analysieren sie die Auswirkungen von investorenbetriebenen MVZ auf die medizinische Versorgung. Dazu haben sie die kompletten Abrechnungsdaten der KV, also alle ambulanten Daten, innerhalb der Bayerischen Ärzteschaft verglichen. Dabei sind sie auf erstaunliche Verschiebungen gestoßen. Ärzte, die bei einem investorenbetriebenen MVZ angestellt sind, erbringen demnach deutlich weniger typisch hausärztliche Leistungen, wie etwa Hausbesuche, die wenig lukrativ sind.
7: Bei dem unteren Balken, der die Private Equity Hausärzte darstellt, sehen wir, dass 73% dieser Ärzte diese hausärztliche Leistungsbreite nicht vorhält. Und die Folge ist, das sieht man auf dieser Abbildung sehr schön, dass jeder zweite Patient von einem Private Equity MVZ einen zweiten Hausarzt aufsuchen muss.
4: Was die Analysten der KV Bayern auch feststellten, immer mehr Praxen würden von Finanzinvestoren übernommen. Waren Ende 2019 erst 9% der Praxen in der Hand von Investoren, hat sich die Zahl der investorenbetriebenen Praxen bis Anfang 2024 bereits verdoppelt.
2: Ja, hört sich irgendwie nicht so gut an. Das war ein Ausschnitt aus unserem Wirtschaftsmagazin der ARD Plus Minus. Den gesamten Beitrag können Sie in der ARD Mediathek nachschauen. Und ich begrüße jetzt ganz herzlich beim SWR eine Kollegin, die Autorin, Mitautorin dieses Filmes ist, Barbara Heerl. Einen schönen guten Morgen.
8: Guten Morgen, Herr Jakisch.
2: Frau Herl, können Sie uns erst einmal schildern, welche Erfahrungen man allgemein, generell mit diesen MVZs, diesen Zentren gemacht hat?
8: Ja, medizinische Versorgungszentren sind ja seit 2004 vom Gesetzgeber vorgesehen. Und die ursprüngliche Idee war eben, dass sich Ärzte verschiedener Fachrichtungen zusammenschließen und eben die Patienten auch kurze Wege haben. Und die medizinische Versorgung sollte eben flexibler und effizienter gestaltet werden. Und eben auch Kommunen haben die Möglichkeit, zum Beispiel ein MVZ zu gründen, um die Versorgung in ihrer Region zu verbessern. Und die Leitung von einem MVZ muss halt immer in der Hand eines Arztes oder einer Ärztin sein, die dort auch tätig ist.
2: Nun haben wir gesehen in Ihrem Film, die privaten Investoren finden das sehr spannend. Sie wollen natürlich Geld machen. Da ist ja immer die Frage, ob Gesundheit wirklich was für Rendite ist. Was gibt's denn da für Erfahrungen, insbesondere bei den Facharztpraxen, wo die sehr stark angestiegen sind?
8: Ja, es gibt einfach die Erfahrung, dass in Ballungszentren sich die Investoren schon festgesetzt haben und dann findet man zum Beispiel nur noch Augenärzte, die zur selben Investorengruppe gehören. Und dann ist es natürlich sehr schwierig, als Patient einen anderen Arzt zu finden, um sich zum Beispiel eine zweite Meinung einzuholen.
2: Das heißt, für die Patienten ist das nicht unbedingt so ganz positiv. Das heißt, denen geht es ja vermutlich auch darum, die Umsätze zu steigern, oder? Wie machen die das?
8: Genau, also in diesen sogenannten Fachrichtungen, wie zum Beispiel Augenarzt oder Dermatologe zum Beispiel, da gibt es ja sehr viele IGEL-Leistungen, also einen großen Anteil als Selbstzahlerleistungen. Und nach unseren Recherchen gibt es eben in diesen von Investoren getragenen MVZ die Vorgaben, die Patienten dann auch zu selektieren, die Sprechzeiten auf ein Minimum zu begrenzen und natürlich viele Leistungen zu verkaufen und auch eben, wie wir schon gehört haben, viele zusätzliche Laboraufträge für die eigenen Labore des Investors eben zu generieren.
2: Würden Sie sagen, es gibt mehr Nachteile für die Patienten als Vorteile?
8: Das ist schwierig zu beantworten, aber es ergeben sich schon deutliche Nachteile und die sind auch eben festgehalten. Also weitere Nachteile sind zum Beispiel, dass ich mir eben einen zweiten Arzt suchen muss, der mich zum Beispiel fertig therapiert, weil ich ja einfach keinen weiteren Termin mehr bekomme, weil ich nicht mehr Geld genug einbringe als Patient. Und das ist natürlich dann schon sehr schwierig.
2: Zum Schluss bitte, was ist Ihr Fazit? Ist das MVZ wirklich eine Lösung für die Zukunft, um die Problematik insbesondere auf dem Land in den Griff zu bekommen?
8: Naja, die MVZ werden in Zukunft eine Lösung sein müssen, da eben auch viele junge Ärzte, die nachkommen, lieber angestellt sein wollen. Und es ist aber so, die Frage ist eben, im ländlichen Raum wird es auch nicht viele Renditen abwerfen, so ein MVZ. Und dann ist die Frage, wer übernimmt es dort? Und da sind eben zum Beispiel die Gemeinden und die Kommunen gefragt, dass sie sich da engagieren und eben zum Beispiel MVZ in Zusammenarbeit mit Krankenhäusern auf die Beine stellen, um eben die Versorgung zu sichern.
2: Interessante Einschätzung von Barbara Herl vom Südwestrundfunk, Mitautorin eines interessanten Beitrags von Plus Minus über die ärztliche Versorgung auf dem Land bei sogenannten MVZs. Dankeschön, dass Sie bei uns waren. Und wie gesagt, es lohnt sich sehr, sich diesen Beitrag auch nochmal als Ganzes in der ARD-Mediathek anzuschauen. Filme sind ja auch sonst im Moment das große Thema, jedenfalls an der Côte d'Azur. In Cannes haben die Filmfestspiele begonnen. Sie sehen hier die Corsette und das bekannte Schauspielhaus, wo die ganzen Filme abgespielt werden und die Jury dann natürlich am Ende auch die Goldene Palme gibt. Hier ist der rote Teppich, der schon mal ausgerollt wird. Dort kommen die Stars und Sternchen dann in den nächsten Tagen. Und es gibt auch viele deutsche Beiträge dieses Jahr, die durchaus gute Chancen haben auf einen guten Preis bei dieser Veranstaltung. Ein anderes großes Event ist im Moment der ESC, der European Song Contest. Zwei Vorausscheidungen, morgen die Endausscheidungen. Und es gibt natürlich auch viele andere Bereiche in diesem Sektor, zum Beispiel der Podcast, also das Musikstreaming in bestimmten Bereichen, das durchaus sehr lukrativ ist. Und all diese Bereiche, sie alle sind sehr interessant geworden, denn sie sind nicht nur sehr schön anzuhören und anzuschauen, sie sind vor allen Dingen ein großer Wirtschaftsfaktor, denn da geht es um ganz, ganz viel Geld. Und das möchte ich jetzt zum Schluss noch kurz vertiefen mit Juliane Müller von Gold Media. Einen schönen guten Morgen, Frau Müller.
9: Guten Morgen.
2: Also, das ist vor allen Dingen ein Wirtschaftsfaktor. Machen Sie uns das bitte mal klar. Worum geht's da genau?
9: Ja, wir haben die Bilder gerade gesehen. Man sieht Glamour, man sieht Unterhaltung, man sieht roter Teppich, man sieht schöne Kleider. Aber wirtschaftlich geht's um Rechte, Reichweiten, Aufmerksamkeit und tatsächlich auch volkswirtschaftliche Effekte. Und ein Filmfestival wie Cannes ist eben nicht nur roter Teppich, sondern vor allen Dingen in erster Linie ein Handelsplatz für Filme. Allein in Deutschland erwirtschaftet die Filmwirtschaft Umsätze von um die 12 Milliarden Euro. Der ESC ist eben nicht nur ein Musik- und Fernsehereignis, sondern ein internationales Standortmarketing- und Medienereignis mit Effekten für Tourismus, Gastronomie, Image. Und ja, der Podcast-Bereich ist tatsächlich auch ein sehr spannender Bereich mit relevanten Wachstumsraten. Ja, also es geht nicht nur um Kultur und Freizeit, es geht vor allen Dingen auch um Wirtschaft.
2: Also da geht es um knallhartes Verhandeln hinter den Kulissen letztendlich auch. Ist dieser Bereich stärker, wichtiger geworden, gerade in Europa, auch angesichts der Spannungen, die es mit den USA gibt? Diesen Eindruck hat man jedenfalls, wenn man nach Cannes schaut, wo doch sehr deutlich gemacht wird, dass man auch die europäischen Muskeln ein bisschen mehr spielen lässt.
9: Naja, wie gesagt, es ist nicht nur ein Filmfestival, es ist in erster Linie eine Messe, wo aber eben nicht Baumaschinen oder Boote gehandelt werden, sondern Filme. Beim Marché du Film geht es sowohl um die Lizenzierung fertiger Filme als auch um Projekte in Entwicklung. Und gerade Kinofilme sind wahnsinnig teuer und werden dementsprechend auch immer internationaler. Man sucht Finanzierungspartner, Co-Produzenten, Filmvertriebe, Käufer, um diese Projekte einerseits finanzieren zu können und andererseits dann auch wieder refinanzieren zu können. Das heißt, da wird entschieden, welche Stoffe werden überhaupt produziert, welche Rechte werden in welche Länder verkauft und wie können sich diese sehr teuren Produkte refinanzieren. Und allein dieses Jahr laufen in Cannes um die 4000 Filme und Projekte, die dort gestreamt, gepitcht, gehandelt werden. Ja, das ist wahnsinnig wichtig für den Markt, der, wie gesagt, auch immer globaler und internationaler wird, weil so ein teurer Kinofilm refinanziert sich nicht nur im eigenen Land. Man muss mehrere Territorien einbinden, mehrere Auswertungsstufen mit berücksichtigen. Das nennt sich Auswertungskaskade. Das heißt, Kinofilm läuft zuerst auf einem Festival, natürlich nicht alle Kinofilme. Dann läuft er im Kino, dann wird er auf VOD Streaming, DVD veröffentlicht und die letzte Stufe ist das Fernsehen. Und bei Festivals wie Cannes werden halt genau diese Pakete geschnürt, damit sie international, national und international erfolgreich werden. Und es gibt übrigens nicht nur Festivals und Filmmärkte für Kino. Es gibt in Cannes auch die sogenannte MIPCOM. Das ist der weltweit größte Markt für Entertainment-Formate für Fernsehen und Streaming. Oder es gibt Cannes Series. Das ist ein sehr relevantes Festival für High-End-Serien. Von daher, hinter den Kulissen passiert viel mehr, als man dann nach außen hin auf dem roten Teppich sieht.
2: Sehr interessante und spannende Einblicke von Juliane Müller von Gold Media. Was kann das Filmfest Fivel, aber auch andere Großveranstaltungen in der Unterhaltungsbranche anbelangt? Dankeschön, dass Sie uns da ein bisschen Einblick gegeben haben. Und das war schon wieder heute vom Update Wirtschaft. Danke für Ihr Interesse. Wir wünschen Ihnen ein schönes Wochenende und sagen bis demnächst. Danke, tschüss.
0: Guten Tag, hier ist die Tagesschau in 100 Sekunden. Trump beendet China-Reise. Er habe dabei fantastische Handelsabkommen geschlossen, sagte der US-Präsident. Sein Amtskollege Xi habe außerdem die Bereitschaft geäußert, bei der Öffnung der Straße von Hormuz zu helfen. Aus Peking hieß es, Trumps Besuch habe das gegenseitige Verständnis gefördert und die Zusammenarbeit vorangebracht. Die Zahl der Opfer nach russischen Angriffen steigt. Laut Behörden wurden in Kiew gestern mindestens 24 Menschen getötet und mehr als 50 verletzt. Russland meldet nun neue ukrainische Drohnenangriffe. Dabei sollen in der Stadt Rjasan 3 Menschen getötet worden sein. CIA-Chef Radcliffe trifft sich in Kuba mit Regierungsvertretern. Er signalisierte Verhandlungsbereitschaft, wenn Havanna grundlegende Veränderungen vornehme. Die USA blockieren seit Monaten Öllieferungen für den kommunistisch regierten Inselstaat. Zuletzt gab es Proteste wegen massiver Stromausfälle. Merz zu Gast auf Katholikentag in Würzburg. Dort will er sich mit den Fragen junger Menschen auseinandersetzen. Begleitet wird die Debatte von einer Demonstration. Beim größten Christentreffen in diesem Jahr in Deutschland werden bis Sonntag insgesamt 60.000 Menschen erwartet. Teilnehmer für ESC-Finale stehen fest. Beim zweiten Halbfinale in Wien schafften es 10 Beiträge in die morgige letzte Runde. Unter anderem sind Australien und Dänemark weiter. Beide werden zum erweiterten Favoritenkreis gezählt. Auf Platz 1 in den Wettbüros steht seit Wochen Finnland. Das Wetter. Heute wechselnde bis starke Bewölkung mit Schauern und einzelnen Gewittern. Vom Rheinland bis in den Nordosten auch freundliche Abschnitte. An der Ostsee zum Teil sonnig bei 8 bis 17 Grad. Guten Morgen, schön, dass Sie dabei sind. Auch an diesem Brückentag bringen wir Sie gut informiert dadurch. Und ich sage herzlich willkommen bei Tagesschau 24. Jetzt gucken wir noch mal genauer auf einige Themen, die uns beschäftigen, mit Daniel Frevel in der Tagesschau-Redaktion. Der Staatsbesuch von US-Präsident Trump in China ist rum. Es ging um Wirtschaft, aber auch um Kriege und Konflikte. Durchaus auch zwischen China und den USA selbst. War das Treffen am Ende so, wie es Trump und sein Gastgeber Xi dann mit großen Gesten gelobt haben?
10: Es war zumindest sehr symbolträchtig. Da haben sich beide Seiten Mühe gegeben mit salbungsvollen Worten und großen Gesten. Das ging auch heute an diesem zweiten Tag weiter in Form eines Besuchs im Regierungsviertel Pekings, dem Zhongnanhai-Komplex. Hier war Trump zu Besuch im Rosengarten neben der verbotenen Stadt. Das passiert eher selten, gilt als große Ehre. Und in diesem Garten lobte Trump die Rosen. Xi versprach, er werde die Namen der Rosen ihm zukommen lassen. Und das Ganze passt so ein bisschen in das Bild dieses Staatsbesuchs. Man hat sich wirklich Mühe gegeben, die Gemeinsamkeiten zu betonen und vor allem die Wirtschaft in den Vordergrund zu stellen, vor allem von amerikanischer Seite aus. Nach diesem Besuch im Rosengarten wurde noch mal gesprochen und da sagte Trump, dieser Besuch, der sei, Zitat, großartig gewesen, unglaublich, und es sei dabei viel Gutes für beide Länder rausgekommen, vor allem fantastische, Zitat, Handelsabkommen. Genaue Details hat das Weiße Haus da aber nicht verkündet. Es war von Sojabohnen, Flugzeug und Öl die Rede. Aber du hast es angesprochen, gestern, da gab es durchaus auch kritische Worte, allerdings eben nur von chinesischer Seite. Xis sehr drastische Warnung, wenn man sich die Taiwan-Frage falsch handhabe, dann könne es in einem

0: Stadt Riazan, dass es dort einen Angriff gegeben haben soll oder mehrere mit drei Toten. In Bildern auf Social Media sieht man dichten Rauch über der Stadt. Offenbar soll eine Raffinerie da vor Ort getroffen worden sein. Und insgesamt soll die russische Flugabwehr 355 unbemannte Flugobjekte abgefangen und zerstört haben. Derweil sind die Opferzahlen aus der Ukraine nach oben korrigiert worden. 24 Menschen sind gestorben. Die Zahl könnte noch steigen, denn wir sehen die Bilder von diesem Wohnkomplex in Kiew, der eben von einer Rakete getroffen wurde offenbar und wo viele Menschen gestorben sind. Die Einsatzkräfte suchen immer noch nach Überlebenden in den Trümmern. Es war die heftigste Angriffswelle, die Kiew, aber auch andere Städte seit langer Zeit erleben mussten. Der ukrainische Präsident Zelensky sprach von insgesamt 1500 Drohnen, die seit Mittwoch im Einsatz gewesen seien gegen die Ukraine. Außerdem mehr als 50 Raketen, die auf die Ukraine geschossen wurden, also eine sehr heftige Angriffswelle. Außerdem gab es einen weiteren Vorfall gestern, bei dem ein UN-Fahrzeug wohl getroffen wurde von einer ukrainischen Drohne. Hier sehen wir Bilder davon, wie das passiert ist. Es soll laut UN-Angaben sich um einen Hilfstransport gehandelt haben, des UN-Nothilfebüros. Es seien von den 8 Mitarbeitern, die da unterwegs gewesen seien, keiner verletzt worden, aber auf jeden Fall ein Moment des Schocks. Und solche Angriffe auf internationale Hilfsorganisationen sind ja durchaus auch vom Völkerrecht besonders geschützt, beziehungsweise die Angriffe besonders kritisch geahndet.
1: Ja, behalten wir weiter im Blick. Gucken wir noch nach Großbritannien und auf die Regierungskrise da. Gestern ist Gesundheitsminister Streeting zurückgetreten und das dürfte das Ganze wohl noch mal verschärfen, vor allem für Premier Keir Starmer. Was heißt das jetzt also?
0: Ja, die große Frage ist, wie groß der Rückhalt noch ist für Starmer. Und der Rücktritt des Gesundheitsministers gestern, der war dann doch ein empfindlicher Schlag. Er schrieb in einem auf X veröffentlichten Brief, es sei nun klar, dass Starmer die Labour-Partei nicht in die nächste Parlamentswahl führen werde. Er wird nun auch als möglicher Nachfolger gehandelt von einigen politischen Figuren in Großbritannien. Ein weiterer großer innerparteilicher Rivale könnte Andy Burnham sein, der ist der Bürgermeister von Manchester, hat keinen Parlamentssitz, den es bräuchte, um als Premier sozusagen nachzufolgen, aber ein Parlamentarier aus einem Vorort von Manchester hat seinen Sitz gestern aufgegeben, um den Weg frei zu machen für Burnham. Also da ist durchaus noch was im Gange, auch wenn jetzt etwa der Housing Minister, der Minister für Wohnraum, sich hinter Starmer stellt, ihn den Rücken stärkt. Aber diese politische Krise, die ist noch lange nicht ausgestanden.
1: Dankeschön, Daniel, für dieses Update aus der Tagesschau-Redaktion.
0: Sehr gern.
1: Das erste Mal seit 2017 hat US-Präsident Trump in den vergangenen Tagen China besucht. Heute Morgen ist er in Peking wieder ins Flugzeug zurück nach Washington gestiegen. Trump spricht von mehreren erreichten Abkommen und einer Verbesserung der Beziehungen. Was hängen bleibt, das ist aber vor allem ein Besuch mit großer Show.
2: Zwei Männer, zwei Supermächte. Ein Ziel: Kooperation statt Konfrontation. Auf dem Platz des himmlischen Friedens. Militärische Macht demonstrieren. Beeindruckende Bilder produzieren. Freundschaft signalisieren. Und das alles monumental, synchron und symmetrisch. Der Auftakt zum Staatsbesuch, Inszenierung gelungen. Mehr als 2 Stunden sprechen sie in der Halle des Volkes. Die Erwartungen hoch. Im Mittelpunkt stehen Handel, Iran, Taiwan und die Frage, wie gefährlich ist die Rivalität zwischen Washington und Peking? China und die USA können viel gewinnen, wenn wir Partner sind, nicht Rivalen. Wir sollten uns gegenseitig helfen, Wohlstand zu erreichen und einen Weg finden, um als 2 große Staaten in einer künftigen Ära gut zusammenzuarbeiten. Trump reist nicht alleine an. Neben den Ministern in seiner Delegation, Chefs der größten US-Konzerne. Von Technologie bis Industrie, von Finanzwirtschaft bis Konsumgüter.

0: Wir haben die großartigsten Geschäftsleute, die Besten der Welt, alles fantastische Männer und sie stehen alle hinter mir. Und sie sind heute hier, um Ihnen und China Respekt zu zollen. Sie freuen sich auf den Handel und die Zusammenarbeit. Und das wird von unserer Seite aus völlig auf Gegenseitigkeit beruhen. Die Mission, neue Zugänge und mehr Einfluss im größten Wachstumsmarkt der Welt. Und Xi verspricht das laut amerikanischer Seite auch, zur Freude und Zufriedenheit der Mitgereisten. Das Treffen war unglaublich. Präsident Xi war so freundlich, so herzlich und hat uns alle herzlich willkommen geheißen, Teil Chinas zu sein. Es war ein hervorragendes Treffen. Internationale Medienvertreter hingegen erleben Einschränkungen wie nie zuvor bei einem US-Staatsbesuch in China. Handverlesene Zugänge, Kamerapositionen begrenzt, Fragen nicht zugelassen. Für China nichts Neues. Das Weiße Haus passt sich erstaunlich still an. Offenbar gibt es hinter den Kulissen aber auch deutliche Worte. Xi will Trump vor einem Konflikt um die demokratisch regierte Insel Taiwan gewarnt haben, sagt das chinesische Außenministerium. China betrachtet Taiwan als eigenen Landesteil. Die USA hingegen haben sich mehrfach klar hinter Taiwan gestellt.
1: Die Chinesen sind zutiefst besorgt über die Entwicklungen rund um Taiwan in den vergangenen Jahren. Deshalb ist es ihnen sehr wichtig, gegenüber den USA deutlich klarzumachen, wo ihre roten Linien liegen. Reaktionen von Seiten der USA auf Xis Warnung gibt es noch nicht. Dafür viel Harmonie beim Staatsbankett. Eine Pause im Machtkampf der beiden Supermächte.
2: Große Show, große Begeisterung und warme Worte, wenn auch nicht nur. Wir sprechen mit Maximilian Seib in Peking. Ja, was hat dieses Treffen jetzt wirklich gebracht? War das der Meilenstein, von dem Chinas Präsident Xi gesprochen hat?
3: Also für ihn war es auf jeden Fall eine großartige Propagandashow. Der kann sich in den Staatsmedien jetzt präsentieren als der große Staatsmann, der auf Augenhöhe mit Donald Trump agiert hat. Wenn wir mal auf die konkreten Ergebnisse schauen, dann ist es deutlich dünner. Es ging ja ganz zentral um Wirtschafts- und Handelsfragen. Donald Trump hat gesagt, es sind großartige Handelsdeals gemacht worden. Jetzt muss man mal schauen. Er hat gesagt, 200 Boeing-Flugzeuge würde China kaufen. Ob das tatsächlich so passiert, ist die eine Frage. Es ist aber auch weniger, als Beobachter vorher gesagt haben oder erwartet haben. Dann gibt es das Thema Sojabohnen. Da könnte es sein, dass China nur das abkauft den USA, was vorher auch schon zugesagt war. Also keine weitere Verbesserung. Und das ist für Donald Trump insofern wichtig, weil Landwirte in den USA eine sehr wichtige Wählergruppe sind. Und dann gab es natürlich die Delegation. Auch der Tech-Bosse Elon Musk war mit dabei von X und Tesla, Tim Cook von Apple und auch Jensen Huang, der Chef von Nvidia. Die kamen sehr zufrieden gestern aus der ersten Runde der Verhandlungen in der großen Halle des Volkes. Ihnen soll ja unter anderem auch noch mehr Zugang zum chinesischen Markt versprochen worden sein von Xi. Allerdings ist das nicht das erste Mal, dass er das verspricht. Gehalten hat er es bisher nur nicht. Insofern muss man auch da tatsächlich drauf schauen. Am konkretesten vielleicht eine Einigung oder eine gemeinsame Linie beim Thema Iran. Da hat China auch gesagt, die Straße von Hormuz muss geöffnet werden. Laut Trump ist China oder Xi auch der Meinung, dass der Iran keine Atomwaffen bekommen soll, dass die Straße von Hormuz nicht militarisiert werden soll und dass es da auch keine Gebühren geben darf, die erhoben werden. Also das vielleicht ist das Konkreteste, was aus diesem Treffen herausgekommen ist.
2: Aber die Frage ist, wie weit könnte China dann auch wirklich schon aus eigenem Interesse vermitteln, trotz oder gerade wegen der Nähe zu Iran?
3: Also China hat beides, ein Interesse zu vermitteln und auch die Macht zu vermitteln. Interesse deswegen, weil man über 50% oder rund 50% seines Öls aus der gesamten Region, nicht nur aus dem Iran, bezieht. Auch sonst die Lieferketten natürlich wichtig sind. Wenn die Straße von Hormuz weiter geblockt ist, dann hätte das auch für China irgendwann Folgen. Aber man hat es vor allem auch die Macht, weil eben eine sehr enge Beziehung zu dem Regime in Teheran hat. Es ist überlebenswichtig für den Iran, eine gute Beziehung zu China zu haben, denn 80% der iranischen Öllieferungen gehen in die Volksrepublik. Und das ist insofern eine Position, dass Peking da wirklich Einfluss ausüben könnte, Druck machen könnte auf den Iran. Ob das tatsächlich passiert, aus Eigennutz, aus den Gesprächen heraus mit den USA, das wird sich aber erst noch zeigen müssen.
2: Und bei eben diesen Gesprächen gab es die Warnung oder sogar Drohung zu Taiwan. Damit hat China die eigene Machtposition noch mal demonstriert. Welche Dimension hat das und wie ernst muss man das nehmen?
3: Also Drohungen von China Richtung Taiwan muss man immer ernst nehmen, wobei es im Moment keine konkreten Anzeichen eines baldigen Überfalls oder dergleichen gibt. Aber es ist schon spannend zu sehen, wie schnell und wie prominent Xi dieses Thema bei dem Treffen auf die Agenda gehoben hat. Also es gab diesen pompösen Empfang, es gab die warmen, netten Worte, die ausgetauscht wurden. Und dann relativ schnell hat Xi gesagt, also das ist das wichtigste Thema für uns in den Beziehungen mit den USA, Taiwan. Zur Einordnung, Taiwan ist seit Jahrzehnten oder wird seit Jahrzehnten demokratisch und unabhängig regiert, aber die Regierung, die kommunistische hier in Peking, sieht es als Teil des eigenen Staatsgebietes. Und Donald Trump, und das ist das Spannende, hat dem nicht aktiv widersprochen. Die USA liefern eigentlich Waffen unter anderem an Taiwan. Man hat auch im Dezember ein großes Waffenpaket, milliardenschwer beschlossen. Das ist aber noch nicht geliefert worden. Und er ist jetzt auch von Reportern angesprochen worden zu Taiwan. Und er ist ja sonst ein Mensch, der nicht unbedingt den klaren Worten verlegen ist. Aber in diesem Fall hat er sich nicht geäußert. Nur sein Außenminister Marco Rubio hat gesagt, die Position der USA würden sich nicht verändern. Aber es ist schon ganz spannend zu sehen, dass Donald Trump sich nicht geäußert hat, zumindest nicht bei seinem Besuch in China. Das kann Peking durchaus als einen kleinen Teilerfolg werten.
2: Inwiefern kann man sagen, dass sich durch den Besuch das Verhältnis zwischen den USA und China zumindest aktuell wirklich entspannt hat und damit auch der Handelsstreit letztlich zwischen den beiden?
3: Also es ist auf jeden Fall eine Entspannung zu sehen, gerade wenn man drauf schaut, wo die beiden herkommen. Also Donald Trump hat eigentlich seine gesamte politische Karriere damit verbracht, China zu attackieren, gerade in wirtschaftlichen Fragen, hat in seiner ersten Amtszeit einen Handelskrieg mit der Volksrepublik vom Zaun gebrochen, auch in der zweiten. Das ist im vergangenen Jahr ja eskaliert mit Zöllen auf beiden Seiten von über 100%. Das ist deeskaliert worden Ende Oktober beim letzten Treffen von Xi und Trump in Busan in Südkorea. Aber das ist natürlich jetzt diese zur Schau gestellte Harmonie, die ist schon ein Zeichen der Annäherung, aber ich glaube auch, weil beide Seiten wissen, dass sie einander brauchen. Also China zum Beispiel wirtschaftlich hat hier eine Wirtschaftskrise, es wird deutlich mehr produziert, als die Menschen hier kaufen und insofern braucht man Absatzmärkte und die USA sind ein sehr großer Exportmarkt und auch Donald Trump weiß, dass viele Wirtschaftsunternehmen, viele Branchen interessiert darin sind, dass man in China Handel treiben kann und er ist ja innenpolitisch stark angeschlagen durch den Iran-Krieg, durch die gestiegenen Preise. Das heißt, ein erfolgreiches Treffen hier, das ist für ihn auch etwas, was er als gute Nachricht mit nach Hause nehmen kann.
2: Klingt nach einem Zweckbündnis. Inwiefern könnte das auch für uns in Deutschland und deutsche Unternehmen nützlich sein?
3: Also das ist auf jeden Fall erstmal ein Zweckbündnis, aber eines, was auch deutschen Unternehmen helfen kann. Es gibt ja 5000 Firmen, deutsche Firmen, die hier in China Geschäfte machen. Es ist ein sehr, sehr wichtiger Markt, gerade für bestimmte Branchen, die Autohersteller zum Beispiel. Und wir haben Anfang der Woche mit dem Chef der deutschen Auslandshandelskammer hier in China gesprochen, Oliver Oehms. Und der hat uns gesagt, also man hat da schon sehr genau beobachtet, dieses Treffen, oder wird es sehr genau beobachten, denn dieser Handelskonflikt, der war auch für die deutschen Unternehmen ein Problem. Wenn es ständig neue Regularien gibt, neue Beschränkungen, dann trifft das eben nicht nur China und die USA, sondern auch deutsche Unternehmen. Man musste sich dadurch einen Regularien-Dschungel wühlen. Und er hat die Hoffnung geäußert Anfang der Woche, dass zumindest Entspannung aus diesem Treffen herausgeht. Das würde deutschen Unternehmen sehr helfen. Insofern wird man diese Nachricht, dass es gut gelaufen ist aus Sicht eben von China und den USA, dass es zu ein bisschen Entspannung beigetragen hat, sehr positiv aufnehmen.
2: Dankeschön, Maximilian Seib, für die Einschätzung aus Peking. Der Druck auf den britischen Premier Starmer nach der Niederlage bei den Kommunalwahlen wächst. Vor einer Woche hatte seine Labour-Partei eine schwere Niederlage erlitten. Und aus Protest gegen den Regierungschef hat jetzt auch Gesundheitsminister Streeting seinen Rücktritt bekannt gegeben. Streeting selbst gilt als ein Herausforderer, falls es innerhalb der Partei zu einer Urabstimmung um den Vorsitz kommen sollte. Und mit dem Posten des Parteichefs ist eben auch das Amt des Premierministers verbunden.
4: Es ist ein Psychodrama, das sich derzeit in der britischen Politik abspielt. Ein Premierminister zu stark für den Rücktritt, zu schwach zum Regieren. Der erste Minister, der nun hingeworfen hat, ist Wes Streeting. Er war Gesundheitsminister und versucht nun, 81 Abgeordnete hinter sich zu versammeln. Nur so kann eine Wahl für den Parteivorsitz ausgelöst werden. In seinem Rücktrittsschreiben harte Kritik an Starmer. Dort, wo wir eine Vision bräuchten, haben wir ein Vakuum. Labour hat bei den Regional- und Kommunalwahlen in der vergangenen Woche einen Absturz erlebt. Seitdem Panik in der Partei, auch wenn es immer noch solche gibt, die Starmer verteidigen. Wir haben jetzt die Chance, innezuhalten und uns zu fokussieren, nicht noch mehr Chaos liefern. Das wäre das Letzte, was die Briten jetzt gebrauchen können. Tradition und Stabilität, das strahlt eigentlich die King's Speech aus, in der der König das Programm der Regierung vorträgt.
5: My Lords and members of the House of Commons.
4: Doch es war das Programm einer Regierung, die so angezählt ist, dass die Rituale britischer Politik absurd wirken. Zumal sich ein weiterer Kritiker Starmers in Stellung bringt, Andy Burnham, der Bürgermeister von Manchester, verkündete, dass er in einer Nachwahl antreten möchte, um einen Sitz im Unterhaus zu ergattern, der Voraussetzung ist, um ins Rennen für den Parteivorsitz zu gehen. Viele sagen, die Zeit für Starmer ist vorbei. Die beste Option wäre jetzt, wenn Keir Starmer erleichtert wäre, die nächste Wahl nicht gewinnen zu müssen. Er könnte eine Zeit weiter regieren, bis die Labour-Partei herausgefunden hat, was als nächstes kommen soll. Doch dafür müsste Starmer den Fahrplan für einen geregelten Rückzug ankündigen. Dazu ist er bisher nicht bereit.
2: Sprechchöre wie Tod den Arabern, Geschäfte, die zum Schutz vor Vandalismus verriegelt werden müssen. Der Jerusalem-Tag bedeutet in der Heiligen Stadt jedes Jahr aufs Neue einen Ausnahmezustand. Nationalreligiöse Juden ziehen mit Flaggen durch das Damaskustor im palästinensischen Ost-Jerusalem ein, um an die Eroberung der Stadt im Sechstagekrieg zu erinnern. Geprägt ist dieser Marsch oft von Gewalt, auch durch extremistische Siedler aus dem besetzten Westjordanland.
6: Randalierende Jugendliche in der Jerusalemer Altstadt. Es sind solche Szenen, vor denen die palästinensischen Bewohner hier heute Angst haben. Deshalb verrammeln sie schon mittags ihre Läden. Durch diese Gassen mitten im muslimischen Viertel werden in wenigen Stunden tausende nationalreligiöse Juden mit israelischen Flaggen ziehen. Jedes Jahr kommt es zu Problemen zwischen den Siedlern und uns. Sie greifen uns an und deshalb schließen wir die Geschäfte, um diese Probleme zu verhindern. Es ist anders als früher. Mehr Hass. Wenig später kommen die ersten Flaggenträger. Viele von ihnen sind aus illegalen Siedlungen in das Jordanland gekommen. Sie feiern an diesem Tag die Eroberung von Ost-Jerusalem vor fast 60 Jahren. In dieser angespannten Stimmung wollen die Aktivisten von der jüdisch-palästinensischen NGO Standing Together den Palästinensern hier helfen. Wir glauben, dass wir als jüdische Israelis unser Privileg nutzen sollten, um diese Gewalt zu verhindern und um zu zeigen, dass es einen anderen Weg gibt, wie Juden und Palästinenser gemeinsam gegen die Extremisten, die Besatzung und diese Ungleichheit arbeiten können. Bei Auseinandersetzungen schreiten die Aktivisten ein. Sie stellen sich dazwischen. Auch für sie kann es gefährlich werden. Die Jugendlichen brüllen rassistische Beleidigungen. Aber die Anwesenheit der Aktivisten hilft. Die Mehrheit der internationalen Staatengemeinschaft sieht Ost-Jerusalem als völkerrechtswidrig besetzt und annektiert. Aus israelischer Perspektive ist ganz Jerusalem die Hauptstadt Israels. Viele Nationalreligiöse hier gehen noch einen Schritt weiter. Das ist Israel. Jerusalem ist eine jüdische Stadt und die Araber können hier einfach nicht sein. Die Stimmung hier wird immer aggressiver. Jugendliche wollen uns immer wieder am Filmen hindern. Die Polizei drängt die Aktivisten von Standing Together jetzt aus der Altstadt raus. Wir wussten, dass sie uns irgendwann rausschmeißen würden, aber wir wollten so lang bleiben, wie wir können. Dass es heute nicht zu größeren Ausschreitungen kommt, ist auch ihnen zu verdanken.
2: Es ist ein Peaks am Anfang des Lebens der meisten Kinder in Deutschland, der das gesamte Dasein in den kommenden Jahrzehnten bestimmen kann. Beim Neugeborenen-Screening wird das Blut von Babys wenige Tage nach der Geburt auf Krankheiten untersucht. Viele der Erkrankungen, nach denen man dann sucht, sind sehr selten. Seit heute wird das Screening aber um eine vergleichsweise häufige Diagnose erweitert. Vitamin B12-Mangel.
7: Ein letztes Mal. Noch einmal schauen, dass alles in Ordnung ist. Dann muss der kleine Neo nicht mehr zur Uniklinik Heidelberg. Kurz nach seiner Geburt war der Schreck für die Familie groß. Das Baby hatte einen Vitamin B12-Mangel. Das ist gefährlich für die Entwicklung des Gehirns.
8: Da entstehen Schäden im Gehirn, und die dann auch eventuell nicht wieder aufholbar sind, selbst wenn man den dann identifiziert und behandelt.
7: Entdeckt wurde der Mangel bei Neo durch das Neugeborenen-Screening. Hier wird im Blut nach Stoffwechselerkrankungen gesucht. Die Diagnose kam für Neos Mutter unerwartet.
9: Ich habe quasi das Neugeborenen-Screening gemacht und auch quasi diese zusätzlichen Tests, die man freiwillig machen konnte, einfach, weil ich dachte, ja, schadet ja nichts.
7: Dass nach einem Vitamin B12-Mangel im Blut gesucht wurde, verdankt Neo einer Studie. Jetzt wird dieser Test ins reguläre Neugeborenen-Screening aufgenommen. Etwa eines von 3.500 Kindern hat einen solchen Mangel. Vitamin B12 ist vor allem in tierischen Lebensmitteln enthalten. Ein Mangel beim Baby entsteht, wenn die Mutter in der Schwangerschaft zu wenig Vitamin B12 aufnimmt. Für Fachleute ist das Neugeborenen-Screening eine der wichtigsten Vorsorgemaßnahmen.
10: Wenn man Neugeborene oder kleine Säuglinge behandeln kann, die sonst schwerst krank sind und ihr lebenslang darunter leiden, das ist für mich immer noch sehr, sehr dramatisch.
7: Neos Mangel wurde mit Vitamin B12-Tropfen behandelt. Bleibende Schäden hat er nicht.
2: Nach der Meisterschaft haben sich die Fußballerinnen des FC Bayern München jetzt auch den DFB-Pokal gesichert. Beim Finale in Köln hat das Team einen 4:0-Sieg gegen den VfL Wolfsburg geholt.
11: Der FC Bayern München feiert nach einer starken Leistung ausgelassen und völlig verdient die Titelverteidigung. Mehr als 46.000 Zuschauer sorgen in Köln für eine Pokalrekordkulisse, müssen bis zum ersten Treffer allerdings bis kurz vor der Pause warten. Nach Videoüberprüfung gibt es nach dem Foulspiel von Bärenstein an Tanikawa Elfmeter für die Bayern. Georgia Stanway verwandelt souverän zur Halbzeitführung für den deutschen Meister. Nach dem Wechsel die Bayern spielerisch immer stärker, das 0:2 nach einer knappen Stunde, diesmal erzielt von der dänischen Nationalspielerin Pernille Harder. Die Vorentscheidung eine knappe Viertelstunde vor dem Abpfiff, Torschützin Momoko Tanikawa. Der VfL Wolfsburg kann nicht mehr dagegenhalten und so bedeutet der Treffer von Arianna Caruso den 0:4 Endstand. Bayern München macht mit einer insgesamt überzeugenden Vorstellung nach der Meisterschaft das Double perfekt.
2: Guten Tag, schön, dass Sie mit dabei sind. Herzlich willkommen bei Tagesschau 24. US-Präsident Trump hat seine China-Reise beendet. Er habe dabei fantastische Handelsabkommen geschlossen, so Trump wörtlich. Unter anderem wolle China 200 Boeing-Flugzeuge kaufen und habe Interesse an Öl aus den USA. Präsident Xi habe zudem die Bereitschaft geäußert, bei der Öffnung der Straße von Hormuz zu helfen. Aus Peking hieß es, Trumps Besuch habe das gegenseitige Verständnis gefördert und die Zusammenarbeit vorangebracht. Die Zahl der Toten nach den jüngsten schweren Angriffen Russlands auf die ukrainische Hauptstadt Kiew ist nach Behördenangaben auf mindestens 24 gestiegen, unter ihnen offenbar auch Kinder. Einsatzkräfte durchsuchten die Trümmer eines mehrstöckigen Wohnhauses in Kiew nach weiteren Opfern. Russische Angriffe gab es auch in anderen Teilen des Landes, etwa in Kharkiv und Odessa. Russland meldet ukrainische Drohnenangriffe. Bei einem Luftschlag auf die Stadt Ryazan sollen 3 Menschen getötet worden sein. Trotz der Spannungen zwischen den USA und Kuba ist es zu einem überraschenden Treffen zwischen den beiden Ländern gekommen. CIA-Chef Radcliffe überbrachte in der Hauptstadt Havanna Regierungsvertretern Kubas eine Botschaft von US-Präsident Trump. Washington sei verhandlungsbereit, wenn Havanna grundlegende Veränderungen vornehme, hieß es nach dem Treffen. Die USA blockieren seit Monaten Öllieferungen für den kommunistisch regierten Inselstaat. Zuletzt gab es Proteste wegen der massiven Stromausfälle. Bundeskanzler Merz ist heute Gast beim Katholikentag in Würzburg. Da will er sich mit den Fragen junger Menschen auseinandersetzen. Begleitet wird die Debatte von einer Demonstration, die unter dem Motto »Gemeinsam für eine Zukunft« ohne Merz und Menschenfeindlichkeit steht. Auf die Frage, wie politisch Kirche sein soll, äußerte sich der Vorsitzende der Bischofskonferenz Wilmer im gemeinsamen Morgenmagazin von ARD und ZDF.
12: Also Kirche kann gar nicht anders als politisch sein, weil das Evangelium Politik pur ist. Jesus war da für alle Menschen, er war da im Namen Gottes für alle Menschen. Und wenn Politik wörtlich meint, alle in den Blick nehmen, dann muss Kirche Politik sein, politisch sein, nicht parteipolitisch, nicht tagespolitisch, aber Kirche muss Anwältin sein, auch der Erde, der Schöpfung. Kirche muss den Schrei der Schöpfung hören.
2: Seit gestern Abend stehen alle Teilnehmer für das Finale des diesjährigen Eurovision Song Contest fest. Beim zweiten Halbfinale in Wien schafften es 10 Beiträge in die letzte Runde, die morgen stattfindet. Unter anderem sind Australien und Dänemark weiter. Beide werden zum erweiterten Favoritenkreis gezählt. In den Wettbüros auf Platz 1 steht jedoch Finnland. Auch Israel werden Chancen eingeräumt. Die Teilnahme des Landes sorgt seit Wochen für Kontroversen. Und hier noch die Wetteraussichten. Heute wechselnde bis starke Bewölkung mit Schauern und einzelnen Gewittern. Vom Rheinland bis in den Nordosten auch freundliche Abschnitte, an der Ostsee zum Teil sonnig, bei 8 bis 17 Grad. Das erste Mal seit 2017 hat US-Präsident Trump in den vergangenen Tagen China besucht. Heute Morgen ist er in Peking wieder ins Flugzeug zurück nach Washington gestiegen. Trump spricht von mehreren erreichten Abkommen und einer Verbesserung der Beziehungen. Was hängen bleibt, das ist aber vor allem ein Besuch mit großer Show.
0: Zwei Männer, zwei Supermächte, ein Ziel. Kooperation statt Konfrontation. Auf dem Platz des himmlischen Friedens. Militärische Macht demonstrieren. Beeindruckende Bilder produzieren. Freundschaft signalisieren. Und das alles monumental, synchron und symmetrisch. Der Auftakt zum Staatsbesuch, Inszenierung gelungen. Mehr als 2 Stunden sprechen sie in der Halle des Volkes. Die Erwartungen hoch. Im Mittelpunkt stehen Handel, Iran, Taiwan und die Frage, wie gefährlich ist die Rivalität zwischen Washington und Peking? China und die USA können viel gewinnen, wenn wir Partner sind, nicht Rivalen. Wir sollten uns gegenseitig helfen, Wohlstand zu erreichen und einen Weg finden, um als 2 große Staaten in einer künftigen Ära gut zusammenzuarbeiten. Trump reist nicht alleine an. Neben den Ministern in seiner Delegation, Chefs der größten US-Konzerne. Von Technologie bis Industrie, von Finanzwirtschaft bis Konsumgüter. Wir haben die großartigsten Geschäftsleute, die besten der Welt. Alles fantastische Männer und sie stehen alle hinter mir. Und sie sind heute hier, um Ihnen und China Respekt zu zollen. Sie freuen sich auf den Handel und die Zusammenarbeit. Und das wird von unserer Seite aus völlig auf Gegenseitigkeit beruhen. Die Mission, neue Zugänge und mehr Einfluss im größten Wachstumsmarkt der Welt. Und Xi verspricht das laut amerikanischer Seite auch zur Freude und Zufriedenheit der Mitgereisten. Das Treffen war unglaublich. Präsident Xi war so freundlich, so herzlich und hat uns alle herzlich willkommen geheißen, Teil Chinas zu sein. Es war ein hervorragendes Treffen. Internationale Medienvertreter hingegen erleben Einschränkungen wie nie zuvor bei einem US-Staatsbesuch in China. Handverlesene Zugänge, Kamerapositionen begrenzt, Fragen nicht zugelassen. Für China nichts Neues. Das Weiße Haus passt sich erstaunlich still an. Offenbar gibt es hinter den Kulissen aber auch deutliche Worte. Xi will Trump vor einem Konflikt um die demokratisch regierte Insel Taiwan gewarnt haben, sagt das chinesische Außenministerium. China betrachtet Taiwan als eigenen Landesteil. Die USA hingegen haben sich mehrfach klar hinter Taiwan gestellt.
13: Die Chinesen sind zutiefst besorgt über die Entwicklungen rund um Taiwan in den vergangenen Jahren. Deshalb ist es ihnen sehr wichtig, gegenüber den USA deutlich klarzumachen, wo ihre roten Linien liegen.
0: Reaktionen von Seiten der USA auf Xis Warnung gibt es noch nicht. Dafür viel Harmonie beim Staatsbankett. Eine Pause im Machtkampf der beiden Supermächte.
2: Große Show, große Begeisterung und warme Worte, wenn auch nicht nur. Wir sprechen mit Maximilian Seib in Peking. Ja, was hat dieses Treffen jetzt wirklich gebracht? War das der Meilenstein, von dem Chinas Präsident Xi gesprochen hat?
3: Also für ihn war es auf jeden Fall eine großartige Propagandashow. Der kann sich in den Staatsmedien jetzt präsentieren als der große Staatsmann, der auf Augenhöhe mit Donald Trump agiert hat. Wenn wir mal auf die konkreten Ergebnisse schauen, dann ist es deutlich dünner. Es ging ja ganz zentral um Wirtschafts- und Handelsfragen. Donald Trump hat gesagt, es sind großartige Handelsdeals gemacht worden. Jetzt muss man mal schauen. Er hat gesagt, 200 Boeing-Flugzeuge würde China kaufen. Ob das tatsächlich so passiert, ist die eine Frage. Es ist aber auch weniger, als Beobachter vorher gesagt haben oder erwartet haben. Dann gibt es das Thema Sojabohnen. Da könnte es sein, dass China nur das abkauft den USA, was vorher auch schon zugesagt war. Also keine weitere Verbesserung. Und das ist für Donald Trump insofern wichtig, weil Landwirte in den USA eine sehr wichtige Wählergruppe sind. Und dann gab es natürlich die Delegation auch der Tech-Bosse. Elon Musk war mit dabei von X und Tesla, Tim Cook von Apple und auch Jensen Huang, der Chef von Nvidia. Die kamen sehr zufrieden gestern aus der ersten Runde der Verhandlungen in der großen Halle des Volkes. Ihnen soll ja unter anderem auch noch mehr Zugang zum chinesischen Markt versprochen worden sein von Xi. Allerdings ist das nicht das erste Mal, dass er das verspricht. Gehalten hat er es bisher nur nicht. Insofern muss man auch da tatsächlich drauf schauen. Am konkretesten vielleicht eine Einigung oder eine gemeinsame Linie beim Thema Iran. Da hat China auch gesagt, die Straße von Hormuz muss geöffnet werden. Laut Trump ist China oder Xi auch der Meinung, dass der Iran keine Atomwaffen bekommen soll, dass die Straße von Hormuz nicht militarisiert werden soll und dass es da auch keine Gebühren geben darf, die erhoben werden. Also das vielleicht ist das Konkreteste, was aus diesem Treffen herausgekommen ist.
2: Aber die Frage ist, wie weit könnte China dann auch wirklich schon aus eigenem Interesse vermitteln, trotz oder gerade wegen der Nähe zu Iran?
3: Also China hat beides, ein Interesse zu vermitteln und auch die Macht zu vermitteln. Interesse deswegen, weil man über 50% oder rund 50% seines Öls aus der gesamten Region, nicht nur aus dem Iran, bezieht. Auch sonst die Lieferketten natürlich wichtig sind. Wenn die Straße von Hormuz weiter geblockt ist, dann hätte das auch für China irgendwann Folgen. Aber man hat es vor allem auch die Macht, weil eben eine sehr enge Beziehung zu dem Regime in Teheran hat. Es ist überlebenswichtig für den Iran, eine gute Beziehung zu China zu haben. Denn 80% der iranischen Öllieferungen gehen in die Volksrepublik. Und das ist insofern eine Position, dass Peking da wirklich Einfluss ausüben könnte, Druck machen könnte auf den Iran. Ob das tatsächlich passiert, aus Eigennutz, aus den Gesprächen heraus mit den USA, das wird sich aber erst noch zeigen müssen.
2: Und bei eben diesen Gesprächen gab es die Warnung oder sogar Drohung zu Taiwan. Damit hat China die eigene Machtposition noch mal demonstriert. Welche Dimension hat das und wie ernst muss man das nehmen?
3: Also Drohungen von China Richtung Taiwan muss man immer ernst nehmen, wobei es im Moment keine konkreten Anzeichen eines baldigen Überfalls oder dergleichen gibt. Aber es ist schon spannend zu sehen, wie schnell und wie prominent Xi dieses Thema bei dem Treffen auf die Agenda gehoben hat. Also es gab diesen pompösen Empfang, es gab die warmen, netten Worte, die ausgetauscht wurden. Und dann relativ schnell hat Xi gesagt, also das ist das wichtigste Thema für uns in den Beziehungen mit den USA, Taiwan. Zur Einordnung, Taiwan ist seit Jahrzehnten oder wird seit Jahrzehnten demokratisch und unabhängig regiert. Aber die Regierung, die kommunistische hier in Peking, sieht es als Teil des eigenen Staatsgebietes. Und Donald Trump, und das ist das Spannende, hat dem nicht aktiv widersprochen. Die USA liefern eigentlich Waffen unter anderem an Taiwan. Man hat auch im Dezember ein großes Waffenpaket, milliardenschwer beschlossen. Das ist aber noch nicht geliefert worden. Und er ist jetzt auch von Reportern angesprochen worden zu Taiwan. Und er ist ja sonst ein Mensch, der nicht unbedingt den klaren Worten verlegen ist. Aber in diesem Fall hat er sich nicht geäußert. Nur sein Außenminister Marco Rubio hat gesagt, die Position der USA würden sich nicht verändern. Aber es ist schon ganz spannend zu sehen, dass Donald Trump sich nicht geäußert hat, zumindest nicht bei seinem Besuch in China. Das kann Peking durchaus als einen kleinen Teilerfolg werten.
2: Inwiefern kann man sagen, dass sich durch den Besuch das Verhältnis zwischen den USA und China zumindest aktuell wirklich entspannt hat und damit auch der Handelsstreit letztlich zwischen den beiden?
3: Also es ist auf jeden Fall eine Entspannung zu sehen, gerade wenn man drauf schaut, wo die beiden herkommen. Also Donald Trump hat eigentlich seine gesamte politische Karriere damit verbracht, China zu attackieren, gerade in wirtschaftlichen Fragen, hat in seiner ersten Amtszeit einen Handelskrieg mit der Volksrepublik vom Zaun gebrochen, auch in der zweiten. Das ist im vergangenen Jahr ja eskaliert mit Zöllen auf beiden Seiten von über 100%. Das ist deeskaliert worden Ende Oktober beim letzten Treffen von Xi und Trump in Busan in Südkorea. Aber das ist natürlich jetzt diese zur Schau gestellte Harmonie, die ist schon ein Zeichen der Annäherung. Aber ich glaube auch, weil beide Seiten wissen, dass sie einander brauchen. Also China zum Beispiel wirtschaftlich hat hier eine Wirtschaftskrise. Es wird deutlich mehr produziert, als die Menschen hier kaufen. Und insofern braucht man Absatzmärkte. Und die USA sind ein sehr großer Exportmarkt. Und auch Donald Trump weiß, dass viele Wirtschaftsunternehmen, viele Branchen interessiert darin sind, dass man in China Handel treiben kann. Und er ist ja innenpolitisch stark angeschlagen durch den Iran-Krieg, durch die gestiegenen Preise. Das heißt, ein erfolgreiches Treffen hier, das ist für ihn auch etwas, was er als gute Nachricht mit nach Hause nehmen kann.
2: klingt nach einem Zweckbündnis. Inwiefern könnte das auch für uns in Deutschland und deutsche Unternehmen nützlich sein?
3: Also das ist auf jeden Fall erstmal ein Zweckbündnis, aber eines, was auch deutschen Unternehmen helfen kann. Es gibt ja 5000 Firmen, deutsche Firmen, die hier in China Geschäfte machen. Es ist ein sehr, sehr wichtiger Markt, gerade für bestimmte Branchen, die Autohersteller zum Beispiel. Und wir haben Anfang der Woche mit dem Chef der deutschen Auslandshandelskammer hier in China gesprochen, Oliver Oehms. Und der hat uns gesagt, also man hat da schon sehr genau beobachtet, dieses Treffen, oder wird es sehr genau beobachten, denn dieser Handelskonflikt, der war auch für die deutschen Unternehmen ein Problem. Wenn es ständig neue Regularien gibt, neue Beschränkungen, dann trifft das eben nicht nur China und die USA, sondern auch deutsche Unternehmen. Man musste sich dadurch einen Regularien-Dschungel wühlen. Und er hat die Hoffnung geäußert, Anfang der Woche, dass zumindest Entspannung aus diesem Treffen herausgeht. Das würde deutschen Unternehmen sehr helfen. Insofern wird man diese Nachricht, dass es gut gelaufen ist aus Sicht eben von China und den USA, dass es zu ein bisschen Entspannung beigetragen hat, sehr positiv aufnehmen.
2: Dankeschön, Maximilian Seib, für die Einschätzung aus Peking. Der Druck auf den britischen Premier Starmer nach der Niederlage bei den Kommunalwahlen wächst. Vor einer Woche hatte seine Labour-Partei eine schwere Niederlage erlitten. Und aus Protest gegen den Regierungschef hat jetzt auch Gesundheitsminister Streeting seinen Rücktritt bekannt gegeben. Streeting selbst gilt als ein Herausforderer, falls es innerhalb der Partei zu einer Urabstimmung um den Vorsitz kommen sollte. Und mit dem Posten des Parteichefs ist eben auch das Amt des Premierministers verbunden.
4: Es ist ein Psychodrama, das sich derzeit in der britischen Politik abspielt. Ein Premierminister zu stark für den Rücktritt, zu schwach zum Regieren. Der erste Minister, der nun hingeworfen hat, ist Wes Streeting. Er war Gesundheitsminister und versucht nun, 81 Abgeordnete hinter sich zu versammeln. Nur so kann eine Wahl für den Parteivorsitz ausgelöst werden. In seinem Rücktrittsschreiben harte Kritik an Starmer. Dort, wo wir eine Vision bräuchten, haben wir ein Vakuum. Labour hat bei den Regional- und Kommunalwahlen in der vergangenen Woche einen Absturz erlebt. Seitdem Panik in der Partei, auch wenn es immer noch solche gibt, die Starmer verteidigen. Wir haben jetzt die Chance, innezuhalten und uns zu fokussieren, nicht noch mehr Chaos liefern. Das wäre das Letzte, was die Briten jetzt gebrauchen können. Tradition und Stabilität, das strahlt eigentlich die King's Speech aus, in der der König das Programm der Regierung vorträgt.
5: My Lords and members of the House of Commons.
4: Doch es war das Programm einer Regierung, die so angezählt ist, dass die Rituale britischer Politik absurd wirken. Zumal sich ein weiterer Kritiker Starmers in Stellung bringt, Andy Burnham, der Bürgermeister von Manchester, verkündete, dass er in einer Nachwahl antreten möchte, um einen Sitz im Unterhaus zu ergattern, der Voraussetzung ist, um ins Rennen für den Parteivorsitz zu gehen. Viele sagen, die Zeit für Starmer ist vorbei. Die beste Option wäre jetzt, wenn Keir Starmer erleichtert wäre, die nächste Wahl nicht gewinnen zu müssen. Er könnte eine Zeit weiter regieren, bis die Labour-Partei herausgefunden hat, was als nächstes kommen soll. Doch dafür müsste Starmer den Fahrplan für einen geregelten Rückzug ankündigen. Dazu ist er bisher nicht bereit.
2: Sprechchöre wie Tod den Arabern, Geschäfte, die zum Schutz vor Vandalismus verriegelt werden müssen. Der Jerusalem-Tag bedeutet in der Heiligen Stadt jedes Jahr aufs Neue einen Ausnahmezustand. Nationalreligiöse Juden ziehen mit Flaggen durch das Damaskustor im palästinensischen Ost-Jerusalem ein, um an die Eroberung der Stadt im Sechstagekrieg zu erinnern. Geprägt ist dieser Marsch oft von Gewalt, auch durch extremistische Siedler aus dem besetzten Westjordanland.
14: Randalierende Jugendliche in der Jerusalemer Altstadt. Es sind solche Szenen, vor denen die palästinensischen Bewohner hier heute Angst haben. Deshalb verrammeln sie schon mittags ihre Läden. Durch diese Gassen mitten im muslimischen Viertel werden in wenigen Stunden tausende nationalreligiöse Juden mit israelischen Flaggen ziehen. Jedes Jahr kommt es zu Problemen zwischen den Siedlern und uns. Sie greifen uns an und deshalb schließen wir die Geschäfte, um diese Probleme zu verhindern. Es ist anders als früher. Mehr Hass. Wenig später kommen die ersten Flaggenträger. Viele von ihnen sind aus illegalen Siedlungen in Westjordanland gekommen. Sie feiern an diesem Tag die Eroberung von Ost-Jerusalem vor fast 60 Jahren. In dieser angespannten Stimmung wollen die Aktivisten von der jüdisch-palästinensischen NGO Standing Together den Palästinensern hier helfen. Wir glauben, dass wir als jüdische Israelis unser Privileg nutzen sollten, um diese Gewalt zu verhindern und um zu zeigen, dass es einen anderen Weg gibt, wie Juden und Palästinenser gemeinsam gegen die Extremisten, die Besatzung und diese Ungleichheit arbeiten können. Bei Auseinandersetzungen schreiten die Aktivisten ein. Sie stellen sich dazwischen. Auch für sie kann es gefährlich werden. Die Jugendlichen brüllen rassistische Beleidigungen. Aber die Anwesenheit der Aktivisten hilft. Die Mehrheit der internationalen Staatengemeinschaft sieht Ost-Jerusalem als völkerrechtswidrig besetzt und annektiert. Aus israelischer Perspektive ist ganz Jerusalem die Hauptstadt Israels. Viele Nationalreligiöse hier gehen noch einen Schritt weiter. Das ist Israel. Jerusalem ist eine jüdische Stadt und die Araber können hier einfach nicht sein. Die Stimmung hier wird immer aggressiver. Jugendliche wollen uns immer wieder am Filmen hindern. Die Polizei drängt die Aktivisten von Standing Together jetzt aus der Altstadt raus. Wir wussten, dass sie uns irgendwann rausschmeißen würden, aber wir wollten so lang bleiben, wie wir können. Dass es heute nicht zu größeren Ausschreitungen kommt, ist auch ihnen zu verdanken.
2: Es ist ein Peak am Anfang des Lebens der meisten Kinder in Deutschland, der das gesamte Dasein in den kommenden Jahrzehnten bestimmen kann. Beim Neugeborenen-Screening wird das Blut von Babys wenige Tage nach der Geburt auf Krankheiten untersucht. Viele der Erkrankungen, nach denen man dann sucht, sind sehr selten. Seit heute wird das Screening aber um eine vergleichsweise häufige Diagnose erweitert. Vitamin B12-Mangel.
7: Ein letztes Mal. Noch einmal schauen, dass alles in Ordnung ist. Dann muss der kleine Neo nicht mehr zur Uniklinik Heidelberg. Kurz nach seiner Geburt war der Schreck für die Familie groß. Das Baby hatte einen Vitamin B12-Mangel. Das ist gefährlich für die Entwicklung des Gehirns.
8: Da entstehen Schäden im Gehirn, und die dann auch eventuell nicht wieder aufholbar sind, selbst wenn man den dann identifiziert und behandelt.
7: Entdeckt wurde der Mangel bei Neo durch das Neugeborenen-Screening. Hier wird im Blut nach Stoffwechselerkrankungen gesucht. Die Diagnose kam für Neos Mutter unerwartet.
9: Ich habe quasi das Neugeborenen-Screening gemacht und auch quasi diese zusätzlichen Tests, die man freiwillig machen konnte, einfach, weil ich dachte, ja, schadet ja nichts.
7: Dass nach einem Vitamin B12-Mangel im Blut gesucht wurde, verdankt Neo einer Studie. Jetzt wird dieser Test ins reguläre Neugeborenen-Screening aufgenommen. Etwa eines von 3.500 Kindern hat einen solchen Mangel. Vitamin B12 ist vor allem in tierischen Lebensmitteln enthalten. Ein Mangel beim Baby entsteht, wenn die Mutter in der Schwangerschaft zu wenig Vitamin B12 aufnimmt. Für Fachleute ist das Neugeborenen-Screening eine der wichtigsten Vorsorgemaßnahmen.
10: Wenn man Neugeborene oder kleine Säuglinge behandeln kann, die sonst schwerst krank sind und ihr lebenslang darunter leiden, das ist für mich immer noch sehr, sehr dramatisch.
7: Neos Mangel wurde mit Vitamin B12-Tropfen behandelt. Bleibende Schäden hat er nicht.
2: Guten Tag, hier ist die Tagesschau in 100 Sekunden. Trump beendet China-Reise. Er habe dabei fantastische Handelsabkommen geschlossen, sagte der US-Präsident. Sein Amtskollege Xi habe zudem die Bereitschaft geäußert, bei der Öffnung der Straße von Hormuz zu helfen. Aus Peking hieß es, Trumps Besuch habe das gegenseitige Verständnis gefördert und die Zusammenarbeit vorangebracht. Die Zahl der Opfer nach russischen Angriffen steigt. In Kiew wurden mindestens 24 Menschen getötet und mehr als 50 verletzt. Der ukrainische Präsident Selenskyj sagte, eine russische Rakete habe gestern ein Wohngebäude getroffen. Moskau meldet unterdessen neue ukrainische Drohnenangriffe. Dabei sollen in der Stadt Ryazan 3 Menschen getötet worden sein. CIA-Chef Radcliffe trifft sich in Kuba mit Regierungsvertretern. Er signalisierte Verhandlungsbereitschaft, wenn Havanna grundlegende Veränderungen vornehme. Die USA blockieren seit Monaten Öllieferungen für den kommunistisch regierten Inselstaat. Zuletzt gab es Proteste wegen massiver Stromausfälle. März zu Gast auf Katholikentag in Würzburg. Dort will er sich mit den Fragen junger Menschen auseinandersetzen. Begleitet wird die Debatte von einer Demonstration. Beim größten Christentreffen in diesem Jahr in Deutschland werden bis Sonntag insgesamt 60.000 Menschen erwartet. Teilnehmer für ESC-Finale stehen fest. Beim zweiten Halbfinale in Wien schafften es 10 Beiträge in die morgige letzte Runde. Unter anderem sind Australien und Dänemark weiter. Beide werden zum erweiterten Favoritenkreis gezählt. Auf Platz 1 in den Wettbüros steht seit Wochen Finnland. Das Wetter. Heute immer wieder Wolken, teilweise auch stärker mit Schauern und einzelnen Gewittern. Vom Rheinland bis in den Nordosten auch freundliche Abschnitte. An der Ostsee zum Teil sonnig, bei 8 bis 17 Grad. Und wir gucken jetzt noch mal genauer auf einige Themen, die uns heute beschäftigen, mit Daniel Frevel in der Tagesschau-Redaktion. Ja, der Staatsbesuch von US-Präsident Trump in China ist vorbei. Es ging um Wirtschaft, aber auch um Kriege und Konflikte, auch zwischen China und den USA selbst. War das Treffen am Ende so, wie es Trump und sein Gastgeber Xi mit großen Gesten gelobt haben?
15: Ja, zumindest hat man sich Mühe gegeben, eben große Symbole zu zeigen und die Gemeinsamkeiten in dem Ziel von größerer wirtschaftlicher Zusammenarbeit zu zeigen. Das ging auch heute so weiter. Trump war zu Gast in Zhongnanhai, im Regierungsviertel von Peking, im Rosengarten neben der verbotenen Stadt und lobte dort die Rosen. Xi sagte, er werde ihm die Namen zukommen lassen. Also da Schmeicheleien, die man auch schon am Vortag gesehen hat, gingen weiter. In einem Gespräch, was danach noch folgte, betonte Trump nochmal, das sei ein unglaubliches Treffen gewesen. Er habe fantastische Handelsabkommen geschlossen. Aber die genauen Details, die sind tatsächlich nicht bekannt. Also es ist schwierig für uns zu beurteilen, wie großartig die wirklich sind, diese Handelsabkommen. Das Weiße Haus sprach von Sojabohnen, Flugzeugen und Öl als Feldern, über die man eine Übereinkunft gefunden hat. Du hast es gesagt, gestern das Staatsbankett, da waren auch große Wirtschaftsbosse aus den USA dabei. Wir sehen sie hier im Bild. Trump hatte eine große Wirtschaftsdelegation mit an Bord, aber es kam eben auch zu kritischen Worten, und zwar von Chinas Seite im Bezug auf Taiwan. Da sagte man, wenn der Taiwan-Konflikt in Anführungszeichen falsch gehandhabt werde, dann könne sogar ein Konflikt mit den USA entstehen, so sagte das Xi. Das war doch eine drastische Warnung in Richtung US-Präsident Trumps, der darauf nicht reagierte. Der Außenminister Marco Rubio wurde danach nochmal gefragt. Er sagte, die Haltung der USA zu Taiwan habe sich nicht geändert. Auf der großen Bühne hat man das aber nicht gezeigt.
2: In den vergangenen Tagen, da gucken wir auch noch hin, hat Russland wieder verstärkt Angriffe auf die Ukraine gestartet. Jetzt gab es dafür offenbar Gegenangriffe. Was können wir dazu bislang sagen?
15: Ja, wir hören von russischen offiziellen Stellen, dass in der Stadt Ryazan mindestens 3 Menschen gestorben sind bei Angriffen. Auf Bildern auf Social Media sieht man eine dichte schwarze Rauchwolke über der Stadt. Hier soll es auch eine Raffinerie geben, die in Brand gesteckt worden sein könnte. Derweil ist heute der ukrainische Präsident Zelensky an den Trümmerstellen zu Besuch gewesen. Gestern und vorgestern gab es ja eine sehr starke Angriffswelle Russlands auf die Ukraine. Laut Zelensky waren 1500 Drohnen auf ukrainische Städte eingeflogen, außerdem 50 Raketen. Eine Drohne bei einem besonderen Vorfall traf, wir sehen das hier auf Bildern, auch ein UN-Fahrzeug in Cherson. Das war unterwegs zu einer Hilfslieferung. Das wurde verurteilt, unter anderem vom ukrainischen Präsidenten. Und heute hören wir dann die Meldung, dass es außerdem einen Gefangenenaustausch gegeben haben soll. 205 Soldaten sollen jeweils ausgetauscht worden sein. Hier sehen wir Bilder aus Belarus. Das soll die russischen Soldaten zeigen, die da ausgetauscht worden sind. Insgesamt möchten Russland und die Ukraine 1000 Kriegsgefangene austauschen. Das war Teil des größeren Abkommens, was man mit US-Präsident Donald Trump ausgehandelt hatte.
2: Gucken wir noch nach Großbritannien. Da verschärft sich die Regierungskrise offenbar, denn Gesundheitsminister Wes Streeting ist jetzt auch noch zurückgetreten. Und damit verstärkt sich wohl auch der Druck auf den Premier Keir Starmer. Also was heißt das jetzt für ihn auch eben besonders?
15: Ja, die große Frage ist, wie groß der Rückhalt noch ist für den Premierminister. Und da war dieser Rücktritt des Gesundheitsministers dann doch ein heftiger Schlag. In einem Brief, den er auf der Plattform X postete, sagte er, er gehe davon aus, dass Keir Starmer nun nicht mehr die Labour-Partei in die nächste Parlamentswahl führen werde. Nun wird er auch als möglicher Nachfolger gehandelt von einigen Stimmen. Es gibt einen weiteren großen Konkurrenten für Keir Starmer, der heißt Andy Burnham, ist der Bürgermeister von Manchester. Hier sehen wir ihn rechts im Bild. Er ist zwar noch kein Mitglied des Parlaments, das ist Voraussetzung, um den Premier zu ersetzen, aber ein Parlamentarier aus einem Vorort von Manchester, der ist gestern zurückgetreten, um den Weg frei zu machen für Burnham. Der könnte nun also kandidieren fürs Parlament und dann eben diesen Kampf um die Nachfolge nochmal verstärken. Jetzt kommen natürlich auch Stimmen hervor, die Starmer verteidigen. Etwa der Minister fürs Wohnwesen Steve Reed, der heute in der BBC sagte, es gebe gar keinen Kampf um eine Nachfolge. Aber klar ist, diese politische Krise, die ist wohl noch nicht ausgestanden.
2: Dankeschön, Daniel, für dieses Update aus der Tagesschau-Redaktion.
15: Sehr gern.
16: Guten Morgen, meine Damen und Herren. Herzlich willkommen hier auf dem Frankfurter Parkett zum Update Wirtschaft. In unserer Reise rund um die Welt haben wir heute viele spannende Themen für Sie vorbereitet und wir freuen uns, dass Sie dabei sind. Schön, dass Sie uns eingeschaltet haben. Ja, gestern gab es wieder eine große Laudatio für einen großen Europäer. Mario Draghi hat noch einmal seine deutlichen Worte, die er vor etwa 14 Jahren gesagt hat, wiederholt. Wir werden alles tun, um den Euro zu sichern. Und glauben Sie mir, es wird genug sein. Und diese Worte haben Geschichte gemacht. Sie haben tatsächlich dazu geführt, dass die europäische Gemeinschaftswährung damals stabilisiert und in der Tat auch gerettet worden ist. Und gestern hat Mario Draghi in Aachen den diesjährigen Karlspreis erhalten. Er hat sich darüber sehr gefreut. Der dritte Präsident der Europäischen Zentralbank, er hat also diese Laudatio bekommen vom Bundeskanzler Friedrich Merz. Und er hat ja auch später als Ministerpräsident in Italien und als Berater der Europäischen Kommission sich stark für die Europäische Gemeinschaft und natürlich auch für die Europäische Währungsunion eingesetzt. Also ein Preis, der wohl sehr verdient ist. Mit anwesend waren übrigens auch die ehemaligen Präsidenten, beziehungsweise der ehemalige Präsident Jean-Claude Trichet, der sein Vorgänger war, und die aktuelle Präsidentin Christine Lagarde. Der erste Präsident der EZB, Wim Duisenberg, ist ja leider schon gestorben. Also großer Bahnhof gestern, auf den natürlich auch die internationalen Finanzmärkte geschaut haben. Denn in den vergangenen Jahren haben die Notenbanken eine zunehmende wichtige Rolle bekommen, auf die hier an den Finanzmärkten immer stärker geschaut wird. Oft hat zum Beispiel die Europäische Zentralbank Feuerwehr gespielt und musste die Politik unterstützen. Aber auch die amerikanische Notenbank ist natürlich von besonderer Bedeutung. Und dort steht in wenigen Tagen ein Wechsel an der Führungsspitze an. Jerome Powell wird dann seine Amtszeit beenden und Kevin Warsh, der Neue, wird dann dieses Amt übernehmen. Der 56-Jährige ist eine schillernde Figur. Er war eigentlich früher mal ein großer Falke, war also für eine strikte und harte Geldpolitik bekannt, hat sich aber jetzt vor der Ernennung deutlich gewandelt und deutlich gemacht, dass er sich auch Zinssenkungen vorstellen könnte. Also das wird spannend, was da kommt. Ich begrüße ganz herzlich Tim Oechsner von der Storbing AG, der Wertpapierbank hier auf dem Parkett. Einen schönen guten Morgen.
17: Hallo Herr Jakisch, guten Morgen.
16: Herr Oechsner, die Finanzmärkte schauen ganz, ganz besonders auf diesen Mann, weil er zum einen viel Erfahrung hat. Er war ja Gouverneur bei der Notenbank mehrere Jahre, als jüngster Gouverneur sogar viele Jahre dort. Er hat Investmentbank-Erfahrung, er hat Erfahrung in der Wissenschaft. Aber seine Äußerungen, wie er die künftige Geldpolitik nun führen will, die macht doch große Fragezeichen. Wie schätzen Sie das ein? Wie schätzen die Finanzmärkte das ein? Wird das jemand, der eher Trump sozusagen sozusagen beispringt oder wird er seine eigene Politik fahren?
18: Für die Finanzmärkte ist der ganze Prozess der Nominierung mehr eine Vertrauensfrage als eine Personalfrage. Wir erinnern uns, Donald Trump hatte Jerome Powell massiv unter Druck gesetzt. Es gibt eine Fehde seit einem Dreivierteljahr, seit einem Jahr. Donald Trump möchte, dass die Leitzinsen in den USA entsprechend gesenkt werden. Er hält sie für zu hoch. Sinkende Leitzinsen in den USA würden natürlich die Aktienkurse steigen lassen und würden die Zinslast für die immense Staatsverschuldung in den USA entsprechend senken. Also Donald Trump hatte natürlich ein großes Interesse daran, dass die Leitzinsen in den USA gesenkt werden. Aktuell sind sie in der Bandbreite von 3,5 bis 3,75. Und insofern ist der Prozess des Nachfolgers von Jerome Powell natürlich mehr eine Vertrauensfrage als eine Personalfrage. Kann die Fed entsprechend ihre Unabhängigkeit im Markt behalten? Und hat es sie eine klare, unabhängige Reaktionsfunktion auf die Geschehnisse am Markt? Vor allem natürlich dadurch, dass Donald Trump immer wieder versucht, letztendlich darauf Einfluss zu nehmen. Jerome Powell hatte sich ja entsprechend da beharrlich gezeigt und die Leitzinsen strikt an den Daten letztendlich festgemacht und immer wieder auch auf erhöhte Inflations Risiken verwiesen und darauf verwiesen, dass die US-Notenbank Fed ihre Unabhängigkeit wahrt und letztendlich nur auf die Daten schaut und kein politischer Spielball ist. Und das hat die Märkte letztendlich auch gestützt. Das Vertrauen in die US-Notenbank Fed war da. Und man wird es sehen, wie es jetzt unter dem Nachfolger von Jerome Powell entsprechend weitergeht und was die Märkte damit machen. Aktuell, wie Sie es bereits angesprochen hatten, ging man davon aus, dass er eher ein Verfechter der höheren Zinsen ist in Vergangenheit. Man wird es sehen, wie es die Märkte aufnehmen. Aktuell rechnet der Markt bei der US-Notenbank Fed eigentlich mit fast nichts mehr für diesem Jahr. Vielleicht 50% Wahrscheinlichkeit von einer kleinen Zinserhöhung sind eingepreist in den Kursen. Also die US-Notenbank Fed ist im Prinzip im Moment so ein bisschen on hold. Die Inflation in den USA war ja auch zuletzt deutlich erhöht mit 3,8% in der Gesamtrate und mit 2,8% in der Kernrate, also ohne Nahrungsmittel, ohne Energie. Also die US-Notenbank ist ein bisschen in der Transitphase, würde ich sagen. Der Nachfolger, auf den kommt jetzt einiges an Arbeit zu. Das mittelfristige Inflationsziel ist aktuell ein bisschen außer Reichweite geraten, natürlich wegen dem Krieg im Iran. Und ja, man wird sehen, wie der Mann am Markt ankommt.
16: Herr Öxner, 3,8%, da gibt es eigentlich gar keinen Spielraum. Eigentlich kann Walsh nur die Zinsen erhöhen, wenn man nach dem Lehrbuch geht, wenn man nach der Erfahrung auch der letzten Jahre geht. Trotzdem hoffen alle auf Zinssenkungen oder zumindest keine Veränderungen. Ist das nicht völlig irrealistisch?
18: Ja, normalerweise müssten tatsächlich die Zinsen erhöht werden. Wie gesagt, der Markt rechnet aktuell mit einem halben Zinsschritt im Laufe des Jahres bei den restlichen Meetings der US-Notenbank Fed. Man wird sehen, wie es weitergeht. Aber die Inflation ist natürlich deutlich angestiegen. Wenn wir sehen, im Februar war sie noch bei 2,6% in den USA. Jetzt sind wir bei 3,8% im April. Also die Inflation geht ein deutliches Schritt nach oben. Wir sehen es ja auch in Deutschland, in der Eurozone, wo wir circa bei 3% in beiden sind, in der Gesamtrate und bei 2,2% in der Kernrate. In Deutschland und in der Eurozone sind wir insgesamt niedriger, aber in den USA ist die Inflation eigentlich so hoch, dass eigentlich der richtige Weg wäre, nur die Zinsen leicht zu erhöhen. Insofern kann es für Donald Trump schon ein Fortschritt sein, wenn die Zinsen stabil gelassen werden, um dann, wenn die Inflation hoffentlich dann bald auch wieder sinkt, dann entsprechende Zinssenkungsschritte nach unten anzuleiten. Und am 3. November sind ja entsprechend in den USA die Kongresswahlen. Und da möchte er sicherlich die Inflation wieder im Zaun haben und hätte sicherlich gern 2-3 Zinsschritte nach unten, damit die Aktienkurse entsprechend hochstehen und damit die Zinslast für die US-Schulden nicht so hoch ist.
16: Ja, nun kann man natürlich im Cloud-Kuckucksland leben, aber man muss ja auch die Realität sehen. Das ist ja völlig unwahrscheinlich, dass bis dahin die Preise wieder so runtergegangen sind und dass die Notenbank viel Spielraum haben wird. Was wird denn tatsächlich Walsh machen? Wird er versuchen, hier tatsächlich eher dem Präsidenten zu gefallen und nichts tun oder möglicherweise sogar dann doch ein bisschen auf die Bremse drücken? Oder wird er tatsächlich die Notenbank unabhängig halten und das tun, was man eigentlich erwarten müsste, nämlich deutliche Zinserhöhungen durchsetzen?
18: Wenn er gut beraten ist, schaut er weiterhin auf die Daten, wie es Jerome Powell auch gemacht hat und macht seine Entscheidungen ausschließlich an den Daten fest, die entsprechend reinkommen. Er hat ja zum einen das duale Mandat, er schaut auf die volkswirtschaftliche Vollbeschäftigung, auf den Arbeitsmarkt, da war er zuletzt robust, aber wir haben natürlich die erhöhte Inflation zuletzt und er schaut im Prinzip auf beide Datenfelder und ist gut beraten, letztendlich die Unabhängigkeit weiterzuhalten, weil das hängt die Märkte am Laufen, die Unabhängigkeit der US-Notenbank, dass sie unabhängig ist von politischen Windrichtungen, ist das größte Gut der Notenbank. Und da ist er gut beraten, das hat er jetzt auch mehrmals diese Woche bestätigt im Auswahlverfahren, dass er da weiterhin strikt auf die Daten schaut und strikt von Mal zu Mal schaut und letztendlich sich nicht in reinreden lässt, wie es Jerome Powell auch gemacht hat. Jerome Powell hat insofern aus Sicht der Märkte da durch seine Beharrlichkeit und seinen Hinweis auf die Inflationsrisiken immer alles richtig gemacht, indem er seine Unabhängigkeit und die der Institution gewahrt hat.
16: Nun hat Trump ja tatsächlich schon mehrere Angriffe auf die Unabhängigkeit der Notenbank gemacht. Die Märkte haben teilweise sehr, sehr empfindlich darauf reagiert. Können Sie uns noch mal schildern, warum das eigentlich so wichtig ist? Warum muss eine Notenbank unabhängig sein?
18: Ja, die Notenbank ist die Kontrollinstanz letztendlich, wie die in Europa auch, die EZB. Sie muss letztendlich sicherstellen, dass die Märkte funktionieren und greift nur im extremen Notfall einmal, zweimal in der Dekade entsprechend ein, wenn die Politik entsprechend nicht weiter weiß oder wenn die Krise so groß ist, dass die Notenbanken entsprechend eingreifen müssen, wie bei der EZB auch ein, zweimal in der Vergangenheit letztendlich passiert. Aber die Notenbank hat natürlich einen Makrofaktor. Sie schaut von oben auf die Märkte. Sie ist von unabhängigen Tagesentwicklungen unabhängig. Sie schaut über mehrere Monate, sie schaut über mehrere Jahre. Sie hat eine große Datenbasis. Sie ist sozusagen das Korrektiv der Kapitalmärkte. Und das Korrektiv der Kapitalmärkte darf natürlich nicht von politischen Schwingungen abhängig sein. Sie ist rein datenbasiert. Sie ist sozusagen der Schiedsrichter des Kapitalmarktes. Sie ist neutral. Sie schaut auf die Daten über einen längeren Zeitraum, weg vom tagesaktuellen Geschehen, weniger Headlines, sondern Fundamentaldaten über einen längeren Zeitraum aus makroökonomischer Sicht, volkswirtschaftlicher Sicht. Und da guckt sie letztendlich auf die Arbeitsmarkt.

0: im Supermarkt ist. Also haben wir alle nicht ein großes Interesse dran, dass dieser politische Einfluss, der da massiv aus dem Weißen Haus kommt, dass der endlich unterbunden wird, was ja auch die EZB seit Monaten heftig kritisiert, ungewöhnlicherweise, muss man sagen.
1: Ja, auf jeden Fall. Also die EZB oder die US-Notenbank FED, also die Leitzinsen generell bestimmen alles von den Bauzinsen bis zu den Preisen im Supermarkt letztendlich auch. Insofern macht es Sinn, dass das wirklich eine Kontrollinstanz bleibt, die unabhängig bleibt und unabhängig jetzt auch von der politischen Richtung letztendlich und dass da letztendlich rein auf Datenbasis geschaut wird, wie es die EZB auch macht, von Mal zu Mal kein festgelegter Zinspfad, sondern auf Sicht fahren, welche Daten kommen rein, auch losgelöst vom aktuellen Tagesgeschehen der Märkte, sondern letztendlich relativ langsam auch in der Reaktion, aber dadurch letztendlich konstant und gut und unabhängig letztendlich die Leitzinsen vorsichtig adjustiert nach der Großwetterlage und nicht nach täglichen Schauern oder nach täglichen Tweets von Donald Trump oder Einfällen letztendlich.
0: Also ein interessantes Thema, das uns beschäftigen wird. Und meine Damen und Herren, wenn Sie Näheres darüber hören und lesen möchten vor allen Dingen, dann empfehle ich Ihnen einen Beitrag meiner Kollegin Angela Göpfert auf tagesschau.de. Sie hat diese gesamte Thematik sehr interessant analysiert. Dieser Beitrag wird in wenigen Minuten auf der Seite erscheinen. Aber wir wollen weitersprechen, denn Donald Trump hat natürlich auch noch andere Interessen. Er ist im Moment in China. Er hat den Staatschef Xi Jinping dort getroffen, hat sich ein bisschen Bauchpinseln lassen und hofft natürlich, dass China ihm hilft, den Iran-Krieg zu beenden. Aber eigentlich ist er bislang nicht viel bei rausgekommen, oder? Wie sehen das die Finanzmärkte?
1: Ja, die Finanzmärkte haben natürlich mehrere Wochen das Meeting entsprechend schon antizipiert. Die Vorschusslorbeeren waren groß. Jetzt ist es natürlich so, dass der Outcome ein bisschen wenig ist. Letztendlich, die Märkte hätten sich ein bisschen mehr erhofft. Es ist natürlich so, dass die strukturelle Rivalität zwischen China auf der einen Seite und den USA auf der anderen Seite weiterhin gegeben ist. Man hat natürlich jetzt nette Worte auch zueinander gesprochen und hat gesagt, man wäre lieber Partner als Rivalen. Aber es ist natürlich so, dass natürlich große Themen da dazwischen sind. Also zum einen natürlich die Wirtschaftskraft von China und von den USA, so zwei Supermächte, die im Prinzip, China verfügt über viele Rohstoffe, USA über einen Riesenmarkt, letztendlich da konkurrieren. Und natürlich geht es natürlich auch wieder um Taiwan, im Hinterhof von China letztendlich. Wie geht es da geopolitisch weiter? Und natürlich der Energiefluss durch die Straße von Hormus im Iran. Das waren natürlich alles große Themen. Also man hat sich natürlich etwas angenähert. Das hat natürlich auch gestern für den DAX für etwas Erleichterung gesorgt. Und wir hatten gestern einen positiven Feiertagshandel an Christi Himmelfahrt. Aber man wird sehen, was von dem Meeting letztendlich übrig bleibt. Und was jetzt letztendlich strukturell und nachhaltig umgesetzt wird, da warten die Märkte noch drauf oder sind sogar ein bisschen enttäuscht. Heute starten wir wieder etwas schwächer im DAX, ja.
0: In der Tat, die Märkte reagieren da schon drauf, vielleicht auch ein bisschen, weil Donald Trump mit dem Rücken zur Wand steht und im Grunde keine Lösung für diesen Krieg hat. Das heißt, die Preise bleiben hoch. Aber trotzdem muss man sagen, dass ja insbesondere am Anfang der Woche der DAX sich eigentlich recht erfreulich gezeigt hat und das Gesamtniveau ja insgesamt relativ hoch ist. Liegt das an den guten Geschäftszahlen, die wir in den letzten Tagen doch in sehr hoher Zahl und Quantität hier hereinbekommen haben?
1: Ja, die Berichtssaison ist natürlich nach wie vor ein großes Thema gewesen. Diese Woche auch. Wir hatten sehr viele DAX-Unternehmen, die entsprechend berichtet haben. Es war in Deutschland letztendlich so, dass die Berichtssaison etwas durchwachsen ist. Einige Unternehmen haben positiv gut überrascht, andere eher schwach. Aber es war natürlich so, dass es im Prinzip mehr oder weniger an den Erwartungen letztendlich entlang reported wurde. Und das natürlich trotz einem starken Euro, also der Wechselkurs Euro-US-Dollar ist hoch, 1,17 circa. Insofern, der Euro ist stark, das macht die Exporte entsprechend teuer. Und natürlich die geopolitischen Unsicherheiten, die Kriege weltweit und der erhöhte Ölpreis. Der erhöhte Ölpreis ist ja letztendlich 50% höher seit Ausbruch des Krieges. Wir sind in dem Bereich 100, 110 US-Dollar je Barrel. Und wir waren vor Ausbruch des Krieges bei 70. Also insofern der erhöhte Ölpreis, geopolitische Unsicherheiten, hoher Wechselkurs und natürlich die kriselnden Binnennachfrage in Deutschland machen es den Unternehmen hier schwerer als zum Beispiel im S&P 500, im marktbreiten US-Index, wo ca. 80% der Unternehmen entsprechend besser reportet haben als erwartet.
0: Ja, Einschätzung von Tim Oechsner von der Storwinger AG, der Wertpapierbank hier auf dem Parkett. Vielen Dank dafür. Und Sie sehen es schon, meine Damen und Herren, die Lage ist weiterhin ziemlich wackelig, ziemlich kritisch, geopolitisch angespannt und es gibt keine so richtigen Lösungen. Und was macht der deutsche Aktienindex? Wie gestern geht er eher auf Tauchstation. Aktuell notiert das Börsenbarometer jedenfalls in der Minuszone bei jetzt genau 24.284 Punkten, 171 weniger als gestern. Also man ist ja schon ein bisschen angefasst, was diese Situation anbelangt. Und wenn wir uns die Auslandsmärkte anschauen, dann sehen wir hier ein sehr zwiespältiges Bild. In den USA gestern, da hat es nämlich durchaus wieder positive Zeichen gegeben. Das liegt allerdings weiterhin vor allen Dingen daran, dass man sehr stark auf

0: künstliche Intelligenz setzt, dort die großen Hoffnungen hat, dass das viel, viel Geld einbringt, auch wenn keiner weiß, was mit den Arbeitsplätzen ist und dementsprechend alle Werte dort deutlich im Plus. Aber vor allen Dingen in Fernost, wo man ja sehr deutlich im Moment die Ölpreisproblematik spürt, nicht nur, weil die Preise hoch sind, sondern weil das Öl dort auch physisch knapp wird, denn in diesen Ländern bekommt man das Öl aus dem Bereich des Persischen Golfes. Tokio kräftig im Minus, Hongkong in der Minuszone und auch Shanghai. Also schwierige Zeiten im Moment. Und das nicht nur an den Finanzmärkten, sondern auch innenpolitisch. Denn diese Faktoren, die im Moment auf die Märkte drücken, aber auch uns große Kopfzerbrechen machen, sind von einer Dimension, die wir so langsam in den Griff bekommen müssen, aber für die wir noch so keine richtigen Lösungen haben. Ich spreche zum Beispiel vom Generationenwandel und von der Alterung der Gesellschaft. Seit Jahrzehnten wissen wir, dass die Babyboomer in den nächsten Jahren in Rente gehen und dass das massive Probleme insbesondere für unsere Sozialsysteme auslösen wird. Insbesondere wiederum für das Gesundheitssystem. All das zu einer Zeit, wo es bei der ländlichen Versorgung ohnehin schon große Probleme gibt, denn häufig gibt es dort jetzt schon nicht genug Praxen oder sie machen zu und die Versorgung gibt es nicht im ausreichenden Maße. Die Politik hat sich ausgedacht, dass sogenannte MVZs, medizinische Versorgungszentren, möglicherweise eine Lösung sein könnten. Das sind Gemeinschaftspraktiken, in denen sich mehrere Ärzte zusammenfinden, die dann diese Versorgung sicherstellen wollen. Das Interessante, seit einiger Zeit haben sich private Investoren diesen Markt angeschaut und investieren sehr stark in diese MVZs. So zum Beispiel auch ein schwedisches großes Unternehmen, das hier auf dem deutschen Markt sehr aktiv ist. Aber es gibt auch viele Probleme.
1: Dass medizinische Versorgungszentren schließen, kommt immer wieder vor. Investorenbetriebene MVZ sind da keine Ausnahme. Sie müssen sich rechnen. Auch für die schwedische Aktiengesellschaft sind Renditeziele wichtig. Im vergangenen Jahresbericht heißt es: Deutschland gibt pro Kopf mehr für das Gesundheitswesen aus als jedes andere EU-Land. Das gilt besonders bei Labordienstleistungen. Konzernübergreifend erzielte Medicover 2025 ein operatives Ergebnis vor Zinsen, Steuern und Abschreibungen von rund 15%. Medicover hat auf Anfragen von plus minus etwa zur drohenden Standortschließung nicht reagiert. Wir sprechen mit Mitarbeitern verschiedener Betreiber von investorenbetriebenen MVZ. Sie möchten nicht offen vor die Kamera.
2: Also in diesen MVZs hat man eigentlich immer so die Erwartung, dass man, ich sage mal ganz grob, mindestens 5-10% Bruttogewinn erwirtschaftet.
1: Um den Umsatz zu steigern, würden Patienten gerne zu anderen Ärzten im gleichen MVZ überwiesen oder Labordienstleistungen beauftragt werden.
2: Das ist ein Konstrukt von ganz vielen Praxen und auch von Labors. Mit den Laboraufträgen löse ich an anderer Stelle dann Umsatz und entsprechend Gewinn aus.
1: In einer öffentlichen Anhörung des Deutschen Bundestages widersprachen die Betreiber medizinischer Versorgungszentren vor wenigen Monaten dem Vorwurf, dass es investorengetragenen MVZ vor allem um Rendite ginge.
3: Die Unterstellung, dass investorengetragene MVZ vorrangig gewinnorientiert agieren und die ärztliche Autonomie einschränken, lässt sich nicht empirisch belegen. Es gibt zudem keine belastbaren Hinweise, dass wirtschaftliche Interessen in investorengetragenen MVZ systematisch die Behandlung beeinflussen oder ärztliche Leiter ihrer Schutzfunktion nicht nachkommen würden.
1: Martin Tauscher und Roman Gerlach von der Kassenärztlichen Vereinigung Bayerns kommen zu einem anderen Ergebnis. Seit 4 Jahren analysieren sie die Auswirkungen von investorenbetriebenen MVZ auf die medizinische Versorgung. Dazu haben sie die kompletten Abrechnungsdaten der KV, also alle ambulanten Daten, innerhalb der bayerischen Ärzteschaft verglichen. Dabei sind sie auf erstaunliche Verschiebungen gestoßen. Ärzte, die bei einem investorenbetriebenen MVZ angestellt sind, erbringen demnach deutlich weniger typisch hausärztliche Leistungen, wie etwa Hausbesuche, die wenig lukrativ sind.
4: Bei dem unteren Balken, der die Private Equity Hausärzte darstellt, sehen wir, dass 73% dieser Ärzte diese hausärztliche Leistungsbreite nicht vorhält. Und die Folge ist, das sieht man auf dieser Abbildung sehr schön, dass jeder zweite Patient von einem Private Equity MVZ einen zweiten Hausarzt aufsuchen muss.
1: Was die Analysten der KV Bayern auch feststellten, immer mehr Praxen würden von Finanzinvestoren übernommen. Waren Ende 2019 erst 9% der Praxen in der Hand von Investoren, hat sich die Zahl der investorenbetriebenen Praxen bis Anfang 2024 bereits verdoppelt.
0: Tja, hört sich irgendwie nicht so gut an. Das war ein Ausschnitt aus unserem Wirtschaftsmagazin der ARD Plus Minus. Den gesamten Beitrag können Sie in der ARD Mediathek nachschauen. Und ich begrüße jetzt ganz herzlich beim SWR eine Kollegin, die Autorin, Mitautorin dieses Filmes ist, Barbara Herl. Einen schönen guten Morgen.
5: Guten Morgen, Herr Jakisch.
0: Frau Herl, können Sie uns erst einmal schildern, welche Erfahrungen man allgemein, generell mit diesen MVZs, diesen Zentren gemacht hat?
5: Ja, medizinische Versorgungszentren sind ja seit 2004 vom Gesetzgeber vorgesehen und die ursprüngliche Idee war eben, dass sich Ärzte verschiedener Fachrichtungen zusammenschließen und eben die Patienten auch kurze Wege haben und die medizinische Versorgung sollte eben flexibler und effizienter gestaltet werden. Und eben auch Kommunen haben die Möglichkeit, zum Beispiel ein MVZ zu gründen, um die Versorgung in ihrer Region zu verbessern. Und die Leitung von einem MVZ muss halt immer in der Hand eines Arztes oder einer Ärztin sein, die dort auch tätig ist.
0: Nun haben wir gesehen in Ihrem Film, die privaten Investoren finden das sehr spannend. Sie wollen natürlich Geld machen. Da ist ja mal die Frage, ob Gesundheit wirklich was für Rendite ist. Was gibt's denn da für Erfahrungen, insbesondere bei den Facharztpraxen, wo die sehr stark eingestiegen sind?
5: Ja, es gibt einfach die Erfahrung, dass in Ballungszentren sich die Investoren schon festgesetzt haben und dann findet man zum Beispiel nur noch Augenärzte, die zur selben Investorengruppe gehören. Und dann ist es natürlich sehr schwierig, als Patient einen anderen Arzt zu finden, um sich zum Beispiel eine zweite Meinung einzuholen.
0: Das heißt, für die Patienten ist das nicht unbedingt so ganz positiv. Das heißt, denen geht es ja vermutlich auch darum, die Umsätze zu steigern, oder? Wie machen die das?
5: Genau, also in diesen sogenannten Fachrichtungen wie zum Beispiel Augenarzt oder Dermatologe zum Beispiel, da gibt es ja sehr viele IGEL-Leistungen, also einen großen Anteil als Selbstzahlerleistungen. Und nach unseren Recherchen gibt es eben in diesen von Investoren getragenen MVZ die Vorgaben, die Patienten dann auch zu selektieren, die Sprechzeiten auf ein Minimum zu begrenzen und natürlich viele Leistungen zu verkaufen und auch eben, wie wir schon gehört haben, viele zusätzliche Laboraufträge für die eigenen Labore des Investors eben zu generieren.
0: Würden Sie sagen, es gibt mehr Nachteile für die Patienten als Vorteile?
5: Das ist schwierig zu beantworten, aber es ergeben sich schon deutliche Nachteile und die sind auch eben festgehalten. Also weitere Nachteile sind zum Beispiel, dass ich mir eben einen zweiten Arzt suchen muss, der mich zum Beispiel fertig therapiert, weil ich ja einfach keinen weiteren Termin mehr bekomme, weil ich nicht mehr Geld genug einbringe als Patient. Und das ist natürlich dann schon sehr schwierig.
0: Zum Schluss bitte, was ist Ihr Fazit? Ist das MVZ wirklich eine Lösung für die Zukunft, um die Problematik insbesondere auf dem Land in den Griff zu bekommen?
5: Naja, die MVZ werden in Zukunft eine Lösung sein müssen, da eben auch viele junge Ärzte, die nachkommen, lieber angestellt sein wollen. Und es ist aber so, die Frage ist eben, im ländlichen Raum wird es auch nicht viele Renditen abwerfen, so ein MVZ. Und dann ist die Frage, wer übernimmt es dort? Und da sind eben zum Beispiel die Gemeinden und die Kommunen gefragt, dass sie sich da engagieren und eben zum Beispiel MVZ in Zusammenarbeit mit Krankenhäusern auf die Beine stellen, um eben die Versorgung zu sichern.
0: Interessante Einschätzung von Barbara Herl vom Südwestrundfunk, Mitautorin eines interessanten Beitrags von Plus Minus über die ärztliche Versorgung auf dem Land bei sogenannten MVZs. Dankeschön, dass Sie bei uns waren. Und wie gesagt, es lohnt sich sehr, sich diesen Beitrag auch noch mal als Ganzes in der ARD-Mediathek anzuschauen. Filme sind ja auch sonst im Moment das große Thema, jedenfalls an der Côte d'Azur. In Cannes haben die Filmfestspiele begonnen. Sie sehen hier die Corsette und das bekannte Schauspielhaus, wo die ganzen Filme abgespielt werden und die Jury dann natürlich am Ende auch die Goldene Palme gibt. Hier ist der rote Teppich, der schon mal ausgerollt wird. Dort kommen die Stars und Sternchen dann in den nächsten Tagen. Und es gibt auch viele deutsche Beiträge dieses Jahr, die durchaus gute Chancen haben auf einen guten Preis bei dieser Veranstaltung. Ein anderes großes Event ist im Moment der ESC, der European Song Contest. Zwei Vorausscheidungen, morgen die Endausscheidungen. Und es gibt natürlich auch viele andere Bereiche in diesem Sektor, zum Beispiel der Podcast, also das Musikstreaming in bestimmten Bereichen, das durchaus sehr lukrativ ist. Und all diese Bereiche, sie alle sind sehr interessant geworden, denn sie sind nicht nur sehr schön anzuhören und anzuschauen, sie sind vor allen Dingen ein großer Wirtschaftsfaktor, denn da geht es um ganz, ganz viel Geld. Und das möchte ich jetzt zum Schluss noch kurz vertiefen mit Juliane Müller von Gold Media. Einen schönen guten Morgen, Frau Müller.
6: Guten Morgen.
0: Also, das ist vor allen Dingen ein Wirtschaftsfaktor. Machen Sie uns das bitte mal klar. Worum geht's da genau?
6: Ja, wir sehen, wir haben die Bilder gerade gesehen. Man sieht Glamour, man sieht Unterhaltung, man sieht roter Teppich, man sieht schöne Kleider. Aber wirtschaftlich geht's um Rechte, Reichweiten, Aufmerksamkeit und tatsächlich auch volkswirtschaftliche Effekte. Und ein Filmfestival wie Cannes ist eben nicht nur roter Teppich, sondern vor allen Dingen in erster Linie ein Handelsplatz für Filme. Allein in Deutschland erwirtschaftet die Filmwirtschaft Umsätze von um die 12 Milliarden Euro. Der ESC ist eben nicht nur ein Musik- und Fernsehereignis, sondern ein internationales Standortmarketing- und Medienereignis mit Effekten für Tourismus, Gastronomie, Image. Und ja, der Podcast-Bereich ist tatsächlich auch ein sehr spannender Bereich mit relevanten Wachstumsraten. Ja, also es geht nicht nur um Kultur und Freizeit, es geht vor allen Dingen auch um Wirtschaft.
0: Also da geht es um knallhartes Verhandeln hinter den Kulissen letztendlich auch. Ist dieser Bereich stärker, wichtiger geworden, gerade in Europa, auch angesichts der Spannungen, die es mit den USA gibt? Diesen Eindruck hat man jedenfalls, wenn man nach Cannes schaut, wo doch sehr deutlich gemacht wird, dass man auch die europäischen Muskeln ein bisschen mehr spielen lässt.
6: Naja, wie gesagt, es ist nicht nur ein Filmfestival, es ist in erster Linie eine Messe, wo aber eben nicht Baumaschinen oder Boote gehandelt werden, sondern Filme. Beim Marché du Film geht es sowohl um die Lizenzierung fertiger Filme als auch um Projekte in Entwicklung. Und gerade Kinofilme sind wahnsinnig teuer und werden dementsprechend auch immer internationaler. Man sucht Finanzierungspartner, Co-Produzenten, Filmvertriebe, Käufer, um diese Projekte einerseits finanzieren zu können und andererseits dann auch wieder refinanzieren zu können. Das heißt, da wird entschieden, welche Stoffe werden überhaupt produziert, welche Rechte werden in welche Länder verkauft und wie können sich diese sehr teuren Produkte refinanzieren. Und allein dieses Jahr laufen in Cannes um die 4000 Filme und Projekte, die dort gestreamt, gepitcht, gehandelt werden. Ja, das ist wahnsinnig wichtig für den Markt, der, wie gesagt, auch immer globaler und internationaler wird, weil so ein teurer Kinofilm refinanziert sich nicht nur im eigenen Land. Man muss mehrere Territorien einbinden, mehrere Auswertungsstufen mit berücksichtigen. Das nennt sich Auswertungskaskade. Das heißt, Kinofilm läuft zuerst auf einem Festival, natürlich nicht alle Kinofilme. Dann läuft er im Kino, dann wird er auf VOD Streaming, DVD veröffentlicht und die letzte Stufe ist das Fernsehen. Und bei Festivals wie Cannes werden halt genau diese Pakete geschnürt, damit sie international, national und international erfolgreich werden. Und es gibt übrigens nicht nur Festivals und Filmmärkte für Kino. Es gibt in Cannes auch die sogenannte MIPCOM. Das ist der weltweit größte Markt für Entertainment-Formate für Fernsehen und Streaming. Oder es gibt Cannes Series. Das ist ein sehr relevantes Festival für High-End-Serien. Von daher, hinter den Kulissen passiert viel, viel mehr, als man dann nach außen hin auf dem roten Teppich sieht.
0: Sehr interessante und spannende Einblicke von Juliane Müller von Gold Media. Was kann das Filmfest Fivel, aber auch andere Großveranstaltungen in der Unterhaltungsbranche anbelangt? Dankeschön, dass Sie uns da ein bisschen Einblick gegeben haben. Und das war schon wieder heute vom Update Wirtschaft. Danke für Ihr Interesse. Wir wünschen Ihnen ein schönes Wochenende und sagen bis demnächst. Danke, tschüss.
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0: Einen schönen guten Tag und ganz herzlich willkommen bei Tagesschau 24, dem Nachrichtensender der ARD. US-Präsident Trump hat seine China-Reise beendet. Er habe dabei fantastische Handelsabkommen geschlossen, so Trump wörtlich. Unter anderem wolle China 200 Boeing-Flugzeuge kaufen und habe Interesse an Öl aus den USA. Präsident Xi habe außerdem die Bereitschaft geäußert, bei der Öffnung der Straße von Hormuz zu helfen. Aus Peking hieß es, Trumps Besuch habe das gegenseitige Verständnis gefördert und die Zusammenarbeit vorangebracht. Trotz der Spannungen zwischen den USA und Kuba ist es zu einem überraschenden Treffen zwischen beiden Ländern gekommen. CIA-Chef Radcliffe überbrachte in der Hauptstadt Havanna Regierungsvertretern Kubas eine Botschaft von US-Präsident Trump. Washington sei verhandlungsbereit, wenn Havanna grundlegende Veränderungen vornehme, hieß es nach dem Treffen. Die USA blockieren seit Monaten Öllieferungen für den kommunistisch regierten Inselstaat. Zuletzt gab es Proteste wegen der massiven Stromausfälle. Bundeskanzler Merz ist heute Gast beim Katholikentag in Würzburg. Dort will er sich mit den Fragen junger Menschen auseinandersetzen. Begleitet wird die Debatte von einer Demonstration, die unter dem Motto »Gemeinsam für eine Zukunft ohne Merz und Menschenfeindlichkeit« steht. Auf die Frage, wie politisch Kirche sein soll, hat sich der Vorsitzende der Bischofskonferenz Wilmer im gemeinsamen Morgenmagazin von ARD und ZDF geäußert.
1: Also Kirche kann gar nicht anders als politisch sein, weil das Evangelium Politik pur ist. Jesus war da für alle Menschen, er war da im Namen Gottes für alle Menschen. Und wenn Politik wörtlich meint, alle in den Blick nehmen, dann muss Kirche Politik sein, politisch sein, nicht parteipolitisch, nicht tagespolitisch. Aber Kirche muss Anwältin sein, auch der Erde, der Schöpfung. Kirche muss den Schrei der Schöpfung hören.
0: Seit gestern Abend stehen alle Teilnehmer für das Finale des diesjährigen Eurovision Song Contest fest. Beim zweiten Halbfinale in Wien schafften es 10 Beiträge in die letzte Runde, die morgen stattfindet. Unter anderem sind Australien und Dänemark weiter. Beide werden zum erweiterten Favoritenkreis gezählt. In den Wettbüros auf Platz 1 steht aber Finnland. Auch Israel werden Chancen eingeräumt. Die Teilnahme des Landes sorgt seit Wochen für Kontroversen. Und hier noch die Wetteraussichten. Heute gibt's wechselnde bis starke Bewölkung mit Schauern und einzelnen Gewittern. Vom Rheinland bis in den Nordosten auch freundliche Abschnitte, an der Ostsee zum Teil sonnig, bei 8 bis 17 Grad. Nach den jüngsten schweren russischen Angriffen auf die ukrainische Hauptstadt Kiew ist die Zahl der Toten nach Behördenangaben auf mindestens 24 gestiegen, unter ihnen offenbar auch Kinder. Präsident Selenskyj sagte, eine russische Rakete habe das Wohngebäude getroffen. Russische Angriffe gab es auch in anderen Teilen des Landes, etwa in Kharkiv und Odessa. Russland meldet unterdessen neue ukrainische Drohnenangriffe. Bei einem Luftschlag auf die Stadt Ryazan sollen 3 Menschen getötet worden sein. Wir sprechen mit Demian von Osten in Kiew. Bürgermeister Klitschko hat den Tag heute zu einem Trauertag erklärt. Wie stark wirken diese neuen schweren Angriffe nach?
2: Ja, es ist schon ein Schock für die Menschen hier in Kiew, dass es gestern wieder so einen schweren Angriff gab mit so vielen Toten. Die Zahl der Toten ist ja noch einmal deutlich gestiegen im Vergleich zu dem, was gestern bekannt war. Wir waren gestern an diesem zerstörten Mehrfamilienhaus. Dort sind viele weitere Anwohner auch betroffen, weil viele Fensterscheiben zerstört sind. Bretter werden zurechtgesägt, um die Fensterscheiben notdürftig zu reparieren. Trotzdem, so traurig es klingt, viele Menschen sind daran gewöhnt, dass es immer wieder Angriffe gibt und die Rettungsmannschaften sind sehr professionell organisiert, sehr schnell vor Ort zu sein, alles Nötige bereitzustellen, was die Anwohner brauchen. Das führt dazu, dass Kiew dann doch sehr schnell wieder zu einer Form von Normalität zurückkehrt, obwohl auch gerade eben wieder Luftalarm war, auch gerade eben wieder Drohnen hier über der Stadt gemeldet wurden und wir hier auch die Flugabwehr gehört haben, wie sie versucht hat, Drohnen abzuschießen.
0: Um das vielleicht ein bisschen besser zu verstehen, warum trifft es immer wieder gerade solche Hochhäuser wie in diesem Fall?
2: Ja, ganz genau ist das natürlich schwer zu sagen, ohne die genauen militärischen Informationen zu haben. Es kann natürlich einerseits sein, dass Russland gezielt Hochhäuser angreift. Es ist aber auch wahrscheinlich, dass die ukrainische Flugabwehr, die ja nach Angaben des ukrainischen Präsidenten 93% der Drohnen mindestens abgeschossen hat, auch einige der Raketen offenbar getroffen und abgeschossen hat, sodass dann Raketen unkontrolliert über dem nördlichen Teil der Hauptstadt niedergehen. Dort stehen sehr viele Hochhäuser und vom nördlichen Teil kommen eben die Raketen. Also das kann auch ein Grund sein. Es macht es aber nicht besser, dass natürlich Raketen aus Russland hier über ein so dicht besiedeltes Gebiet in der ukrainischen Hauptstadt fallen und auch gezielt Ziele in der Innenstadt angesteuert werden.
0: Präsident Selenskyj spricht von möglichen neuen Waffen, die Russland einsetzt. Was lässt sich dazu sagen?
2: Ja, nach Angaben des ukrainischen Präsidenten handelt es sich bei der Rakete um einen Marschflugkörper, der Bauteile enthalte, die erst im zweiten Quartal dieses Jahres gefertigt sein sollen. Also eine ganz neu gebaute Rakete. Und das passt zu der Theorie, die in der Ukraine schon länger herrscht, dass Russland sozusagen immer gleich das verschießt, was es neu produziert. Und auch deswegen dann immer wieder Pausen entstehen. Und wenn eine Waffenruhe ist, sozusagen die Lager gefüllt werden und dann die neuen Raketen direkt verschossen werden. Der Vorwurf Selenskys ist, dass es immer noch möglich ist, mit Bauteilen, die zum Teil auch aus dem Ausland stammen, diese Waffen zu bauen. Und das möchte Selenskyj nutzen, um den Druck auf Russland weiter zu erhöhen mit weiteren Sanktionen.
0: Jetzt hat die Ukraine offenbar Gegenangriffe auf Russland geflogen. Welche Informationen gibt es darüber?
2: Ja, es gibt Angriffe auf die Stadt Ryazan, auf ein Erdöllager dort. Das passt zu den Angriffen, die die Ukraine in den vergangenen Wochen und Monaten geflogen hat, die Erdöltanks, Erdöllager und auch Erdölraffinerien in Russland zu treffen. Die Gründe sind zweierlei. Einerseits ist Russlands Wirtschaft und damit auch die Kriegswirtschaft im Land sehr stark abhängig von Erdölexporten. Wenn man also die Raffinerien trifft, kann Russland weniger exportieren und verdient weniger Geld. Und zweitens wird der Treibstoff, der daraus gewonnen wird, natürlich benötigt für Flugzeuge, für Kampfjets, für Panzer etc. Und wenn man diese Logistik dahinter zerstört, dann wird die russische Armee an der Front geschwächt. Das ist die Logik der ukrainischen Armee und sie hat in den vergangenen Monaten erfolgreich neuartige Langstreckendrohnen eingesetzt, um auch die russische Flugabwehr zu überwinden und entsprechend diese Erdöllager und die Erdölraffinerien zu treffen, wie heute Nacht in Ryazan. Dabei sollen 3 Menschen ums Leben gekommen sein.
0: Dankeschön, Demian von Osten, für diese Einschätzungen aus Kiew. Die Fußballerinnen des FC Bayern München haben nach der deutschen Meisterschaft auch den DFB-Pokal gewonnen. Die Titelverteidigerinnen haben in Köln mit 4:0 gegen den Rekordpokalsieger aus Wolfsburg gewonnen. Damit haben die Münchnerinnen das Double aus Pokal und Meisterschaft perfekt gemacht.
3: Der FC Bayern München feiert nach einer starken Leistung ausgelassen und völlig verdient die Titelverteidigung. Mehr als 46.000 Zuschauer sorgen in Köln für eine Pokalrekordkulisse, müssen bis zum ersten Treffer allerdings bis kurz vor der Pause warten. Nach Videoüberprüfung gibt es nach dem Foulspiel von Bärenstein an Tanikawa 11 Meter für die Bayern. Georgia Stanway verwandelt souverän zur Halbzeitführung für den deutschen Meister. Nach dem Wechsel die Bayern spielerisch immer stärker, das 0:2 nach einer knappen Stunde, diesmal erzielt von der dänischen Nationalspielerin Pernille Harder. Die Vorentscheidung eine knappe Viertelstunde vor dem Abpfiff, Torschützin Momoko Tanikawa. Der VfL Wolfsburg kann nicht mehr dagegenhalten und so bedeutet der Treffer von Arianna Caruso den 0:4 Endstand. Bayern München macht mit einer insgesamt überzeugenden Vorstellung nach der Meisterschaft das Double perfekt.
0: Eine bittere Niederlage für den VfL Wolfsburg, vor allem aber auch für Alexandra Popp. Die 35-Jährige hat sich nämlich gestern von der großen Fußballbühne verabschiedet. 14 lange Jahre war die ehemalige Nationalspielerin das Zentrum vom VfL Wolfsburg, hat Titel und Pokale gesammelt und sich in die Herzen der Fans in ganz Deutschland gespielt. Der Traum von einem 12. DFB-Pokalsieg mit ihrem Team, der ist allerdings in Köln gestern dann doch nicht aufgegangen.
4: Die Emotionen von Alexandra Popp direkt nach dem Schlusspfiff sagen alles. 14 Jahre VfL Wolfsburg. Ein letzter Auftritt in Grün-Weiß auf der ganz großen Frauenfußballbühne.
5: Natürlich bin ich extrem enttäuscht und gleichzeitig auch traurig. Ich habe es mir natürlich anders vorgestellt, ein schöneres Happy End. Aber man muss am Ende nahtlos anerkennen, dass es verdient an die Bayern ging.
4: Die Niederlage im Pokalfinale, am Ende eine Randnotiz einer einzigartigen Karriere. Mit 17 Jahren der Durchbruch noch in Duisburg. Alexandra Popp spielt sich ins Rampenlicht. 2012 wechselt sie nach Wolfsburg. Ihre Kopfbälle, ein Markenzeichen im Frauenfußball. Im nahegelegenen Tierpark Essehof beginnt sie eine Ausbildung als Zootierpflegerin. Pendeln zwischen Erdmännchengehege und Titel sammeln. 7-mal deutscher Meister mit dem VfL, 13 Pokalsiege, Champions League-Siegerin und 3-mal Fußballerin des Jahres. Hoch geflogen, aber auch oft hart gelandet. Und immer wieder zurückgekämpft. Im Finale gegen die Bayern ist die Kapitänin allerdings machtlos. Nach überstandener Wadenverletzung hat die 35-Jährige mit ihren Wölfinnen keine Chance gegen die Titelverteidigerinnen aus München. 0:4 verliert der VfL gegen den deutschen Meister und trotzdem, ihr bleiben so viele positive Erinnerungen.
5: Auch im deutschen Frauenfußball haben wir in den letzten 10 Jahren ganz, ganz viel bewegt und geschaffen, auch auf internationaler Ebene. Und das macht mich sehr, sehr stolz.
4: Wie damals, vor 16 Jahren, ihr Nationalmannschaftsdebüt. Insgesamt 145 Einsätze, 67 Tore und die Krönung, der Olympiasieg 2016 in Brasilien. Jetzt also nochmal die Silbermedaille im Pokalendspiel. Ihre nächste Station ist der Regionalligist Borussia Dortmund. Aber ein Spiel diesen Sonntag hat sie noch für ihre Wölfinnen.
5: Dementsprechend bin ich da sehr, sehr dankbar und freue mich natürlich ein Stück weit auch mit dem lachenden und weinenden Auge da am Sonntag im Stadion zu stehen.
4: Ein kleines Lächeln im Gesicht von Alexandra Popp, das gibt es sogar schon heute.
0: Und zum Schluss noch eine Rekordmeldung vom Tennis. Jannik Sinner hat gestern durch seinen Viertelfinalerfolg beim Turnier in Rom Geschichte geschrieben. Der Weltranglistenerste hat seinen 32. Masters-Sieg in Folge gefeiert. Und damit überflügelte der Italiener die bisherige Bestmarke von Novak Djokovic, der 2011 über 31 Masters-Spiele unbesiegt geblieben war. Das erste Mal seit 2017 hat US-Präsident Trump in den vergangenen Tagen China besucht. Heute Morgen ist er in Peking wieder ins Flugzeug zurück nach Washington gestiegen. Trump spricht von mehreren erreichten Abkommen und einer Verbesserung der Beziehungen. Was hängen bleibt, das ist aber vor allem ein Besuch mit großer Show.
6: Zwei Männer, zwei Supermächte, ein Ziel. Kooperation statt Konfrontation. Auf dem Platz des himmlischen Friedens. Militärische Macht demonstrieren. Beeindruckende Bilder produzieren. Freundschaft signalisieren. Und das alles monumental, synchron und symmetrisch. Der Auftakt zum Staatsbesuch, Inszenierung gelungen. Mehr als 2 Stunden sprechen sie in der Halle des Volkes. Die Erwartungen hoch. Im Mittelpunkt stehen Handel, Iran, Taiwan und die Frage, wie gefährlich ist die Rivalität zwischen Washington und Peking? China und die USA können viel gewinnen, wenn wir Partner sind, nicht Rivalen. Wir sollten uns gegenseitig helfen, Wohlstand zu erreichen und einen Weg finden, um als 2 große Staaten in einer künftigen Ära gut zusammenzuarbeiten. Trump reist nicht alleine an. Neben den Ministern in seiner Delegation, Chefs der größten US-Konzerne. Von Technologie bis Industrie, von Finanzwirtschaft bis Konsumgüter. Wir haben die großartigsten Geschäftsleute, die besten der Welt. Alles fantastische Männer und sie stehen alle hinter mir. Und sie sind heute hier, um Ihnen und China Respekt zu zollen. Sie freuen sich auf den Handel und die Zusammenarbeit. Und das wird von unserer Seite aus völlig auf Gegenseitigkeit beruhen. Die Mission, neue Zugänge und mehr Einfluss im größten Wachstumsmarkt der Welt. Und Xi verspricht das laut amerikanischer Seite auch, zur Freude und Zufriedenheit der Mitgereisten. Das Treffen war unglaublich. Präsident Xi war so freundlich, so herzlich und hat uns alle herzlich willkommen geheißen, Teil Chinas zu sein. Es war ein hervorragendes Treffen. Internationale Medienvertreter hingegen erleben Einschränkungen wie nie zuvor bei einem US-Staatsbesuch in China. Handverlesene Zugänge, Kamerapositionen begrenzt, Fragen nicht zugelassen. Für China nichts Neues. Das Weiße Haus passt sich erstaunlich still an. Offenbar gibt es hinter den Kulissen aber auch deutliche Worte. Xi will Trump vor einem Konflikt um die demokratisch regierte Insel Taiwan gewarnt haben, sagt das chinesische Außenministerium. China betrachtet Taiwan als eigenen Landesteil. Die USA hingegen haben sich mehrfach klar hinter Taiwan gestellt. Die Chinesen sind zutiefst besorgt über die Entwicklungen rund um Taiwan in den vergangenen Jahren. Deshalb ist es ihnen sehr wichtig, gegenüber den USA deutlich klarzumachen, wo ihre roten Linien liegen. Reaktionen von Seiten der USA auf Xis Warnung gibt es noch nicht. Dafür viel Harmonie beim Staatsbankett. Eine Pause im Machtkampf der beiden Supermächte.
0: Große Show, große Begeisterung und warme Worte, wenn auch nicht nur. Wir sprechen mit Maximilian Seib in Peking. Ja, was hat dieses Treffen jetzt wirklich gebracht? War das der Meilenstein, von dem Chinas Präsident Xi gesprochen hat?
7: Also für ihn war es auf jeden Fall eine großartige Propagandashow. Der kann sich in den Staatsmedien jetzt präsentieren als der große Staatsmann, der auf Augenhöhe mit Donald Trump agiert hat. Wenn wir mal auf die konkreten Ergebnisse schauen, dann ist es deutlich dünner. Es ging ja ganz zentral um Wirtschafts- und Handelsfragen. Donald Trump hat gesagt, es sind großartige Handelsdeals gemacht worden. Jetzt muss man mal schauen. Er hat gesagt, 200 Boeing-Flugzeuge würde China kaufen. Ob das tatsächlich so passiert, ist die eine Frage. Es ist aber auch weniger, als Beobachter vorher gesagt haben oder erwartet haben. Dann gibt es das Thema Sojabohnen. Da könnte es sein, dass China nur das abkauft den USA, was vorher auch schon zugesagt war. Also keine weitere Verbesserung. Und das ist für Donald Trump insofern wichtig, weil Landwirte in den USA eine sehr wichtige Wählergruppe sind. Und dann gab es natürlich die Delegation. Auch der Tech-Bosse Elon Musk war mit dabei von X und Tesla, Tim Cook von Apple und auch Jensen Huang, der Chef von Nvidia. Die kamen sehr zufrieden gestern aus der ersten Runde der Verhandlungen in der großen Halle des Volkes. Ihnen soll ja unter anderem auch noch mehr Zugang zum chinesischen Markt versprochen worden sein von Xi. Allerdings ist das nicht das erste Mal, dass er das verspricht. Gehalten hat er es bisher nur nicht. Insofern muss man auch da tatsächlich drauf schauen. Am konkretesten vielleicht eine Einigung oder eine gemeinsame Linie beim Thema Iran. Da hat China auch gesagt, die Straße von Hormuz muss geöffnet werden. Laut Trump ist China oder Xi auch der Meinung, dass der Iran keine Atomwaffen bekommen soll, dass die Straße von Hormuz nicht militarisiert werden soll und dass es da auch keine Gebühren geben darf, die erhoben werden. Also das vielleicht ist das Konkreteste, was aus diesem Treffen herausgekommen ist.
0: Aber die Frage ist, wie weit könnte China dann auch wirklich schon aus eigenem Interesse vermitteln, trotz oder gerade wegen der Nähe zu Iran?
7: Also China hat beides, ein Interesse zu vermitteln und auch die Macht zu vermitteln. Interesse deswegen, weil man über 50% oder rund 50% seines Öls aus der gesamten Region, nicht nur aus dem Iran, bezieht. Auch sonst die Lieferketten natürlich wichtig sind. Wenn die Straße von Hormuz weiter geblockt ist, dann hätte das auch für China irgendwann Folgen. Aber man hat es vor allem auch die Macht, weil eben eine sehr enge Beziehung zu dem Regime in Teheran hat. Es ist überlebenswichtig für den Iran, eine gute Beziehung zu China zu haben. Denn 80% der iranischen Öllieferungen gehen in die Volksrepublik. Und das ist insofern eine Position, dass Peking da wirklich Einfluss ausüben könnte, Druck machen könnte auf den Iran. Ob das tatsächlich passiert, aus Eigennutz, aus den Gesprächen heraus mit den USA, das wird sich aber erst noch zeigen müssen.
0: Und bei eben diesen Gesprächen gab es die Warnung oder sogar Drohung zu Taiwan. Damit hat China die eigene Machtposition noch mal demonstriert. Welche Dimension hat das und wie ernst muss man das nehmen?
7: Also Drohungen von China Richtung Taiwan muss man immer ernst nehmen, wobei es im Moment keine konkreten Anzeichen eines baldigen Überfalls oder dergleichen gibt. Aber es ist schon spannend zu sehen, wie schnell und wie prominent Xi dieses Thema bei dem Treffen auf die Agenda gehoben hat. Also es gab diesen pompösen Empfang, es gab die warmen, netten Worte, die ausgetauscht wurden. Und dann relativ schnell hat Xi gesagt, also das ist das wichtigste Thema für uns in den Beziehungen mit den USA, Taiwan. Zur Einordnung, Taiwan ist seit Jahrzehnten oder wird seit Jahrzehnten demokratisch und unabhängig regiert. Aber die Regierung, die kommunistische hier in Peking, sieht es als Teil des eigenen Staatsgebietes. Und Donald Trump, und das ist das Spannende, hat dem nicht aktiv widersprochen. Die USA liefern eigentlich Waffen unter anderem an Taiwan. Man hat auch im Dezember ein großes Waffenpaket, milliardenschwer beschlossen. Das ist aber noch nicht geliefert worden. Und er ist jetzt auch von Reportern angesprochen worden zu Taiwan. Und er ist ja sonst ein Mensch, der nicht unbedingt den klaren Worten verlegen ist. Aber in diesem Fall hat er sich nicht geäußert. Nur sein Außenminister Marco Rubio hat gesagt, die Position der USA würden sich nicht verändern. Aber es ist schon ganz spannend zu sehen, dass Donald Trump sich nicht geäußert hat, zumindest nicht bei seinem Besuch in China. Das kann Peking durchaus als einen kleinen Teilerfolg werten.
0: Inwiefern kann man sagen, dass sich durch den Besuch das Verhältnis zwischen den USA und China zumindest aktuell wirklich entspannt hat und damit auch der Handelsstreit letztlich zwischen den beiden?
7: Also es ist auf jeden Fall eine Entspannung zu sehen, gerade wenn man drauf schaut, wo die beiden herkommen. Also Donald Trump hat eigentlich seine gesamte politische Karriere damit verbracht, China zu attackieren, gerade in wirtschaftlichen Fragen, hat in seiner ersten Amtszeit einen Handelskrieg mit der Volksrepublik vom Zaun gebrochen, auch in der zweiten. Das ist im vergangenen Jahr ja eskaliert mit Zöllen auf beiden Seiten von über 100%. Das ist deeskaliert worden Ende Oktober beim letzten Treffen von Xi und Trump in Busan in Südkorea. Aber das ist natürlich jetzt diese zur Schau gestellte Harmonie, die ist schon ein Zeichen der Annäherung. Aber ich glaube auch, weil beide Seiten wissen, dass sie einander brauchen. Also China zum Beispiel wirtschaftlich hat hier eine Wirtschaftskrise. Es wird deutlich mehr produziert, als die Menschen hier kaufen. Und insofern braucht man Absatzmärkte. Und die USA sind ein sehr großer Exportmarkt. Und auch Donald Trump weiß, dass viele Wirtschaftsunternehmen, viele Branchen interessiert darin sind, dass man in China Handel treiben kann. Und er ist ja innenpolitisch stark angeschlagen durch den Iran-Krieg, durch die gestiegenen Preise. Das heißt, ein erfolgreiches Treffen hier, das ist für ihn auch etwas, was er als gute Nachricht mit nach Hause nehmen kann.
0: Klingt nach einem Zweckbündnis. Inwiefern könnte das auch für uns in Deutschland und deutsche Unternehmen nützlich sein?
7: Also das ist auf jeden Fall erstmal ein Zweckbündnis, aber eines, was auch deutschen Unternehmen helfen kann. Es gibt ja 5000 Firmen, deutsche Firmen, die hier in China Geschäfte machen. Es ist ein sehr, sehr wichtiger Markt, gerade für bestimmte Branchen, die Autohersteller zum Beispiel. Und wir haben Anfang der Woche mit dem Chef der deutschen Auslandshandelskammer hier in China gesprochen, Oliver Oehms. Und der hat uns gesagt, also man hat da schon sehr genau beobachtet, dieses Treffen, oder wird es sehr genau beobachten, denn dieser Handelskonflikt, der war auch für die deutschen Unternehmen ein Problem. Wenn es ständig neue Regularien gibt, neue Beschränkungen, dann trifft das eben nicht nur China und die USA, sondern auch deutsche Unternehmen. Man musste sich dadurch einen Regularien-Dschungel wühlen. Und er hat die Hoffnung geäußert, Anfang der Woche, dass zumindest Entspannung aus diesem Treffen herausgeht. Das würde deutschen Unternehmen sehr helfen. Insofern wird man diese Nachricht, dass es gut gelaufen ist aus Sicht eben von China und den USA, dass es zu ein bisschen Entspannung beigetragen hat, sehr positiv aufnehmen.
0: Dankeschön, Maximilian Seib, für die Einschätzung aus Peking. Der Druck auf den britischen Premier Starmer nach der Niederlage bei den Kommunalwahlen wächst. Vor einer Woche hatte seine Labour-Partei eine schwere Niederlage erlitten. Und aus Protest gegen den Regierungschef hat jetzt auch Gesundheitsminister Streeting seinen Rücktritt bekannt gegeben. Streeting selbst gilt als ein Herausforderer, falls es innerhalb der Partei zu einer Urabstimmung um den Vorsitz kommen sollte. Und mit dem Posten des Parteichefs ist eben auch das Amt des Premierministers verbunden.
8: Es ist ein Psychodrama, das sich derzeit in der britischen Politik abspielt. Ein Premierminister zu stark für den Rücktritt, zu schwach zum Regieren. Der erste Minister, der nun hingeworfen hat, ist Wes Streeting. Er war Gesundheitsminister und versucht nun, 81 Abgeordnete hinter sich zu versammeln. Nur so kann eine Wahl für den Parteivorsitz ausgelöst werden. In seinem Rücktrittsschreiben harte Kritik an Starmer. Dort, wo wir eine Vision bräuchten, haben wir ein Vakuum. Labour hat bei den Regional- und Kommunalwahlen in der vergangenen Woche einen Absturz erlebt. Seitdem Panik in der Partei, auch wenn es immer noch solche gibt, die Starmer verteidigen. Wir haben jetzt die Chance, innezuhalten und uns zu fokussieren, nicht noch mehr Chaos liefern. Das wäre das Letzte, was die Briten jetzt gebrauchen können. Tradition und Stabilität, das strahlt eigentlich die King's Speech aus, in der der König das Programm der Regierung vorträgt.
9: My Lords and members of the House of Commons.
8: Doch es war das Programm einer Regierung, die so angezählt ist, dass die Rituale britischer Politik absurd wirken. Zumal sich ein weiterer Kritiker Starmers in Stellung bringt, Andy Burnham, der Bürgermeister von Manchester, verkündete, dass er in einer Nachwahl antreten möchte, um einen Sitz im Unterhaus zu ergattern, der Voraussetzung ist, um ins Rennen für den Parteivorsitz zu gehen. Viele sagen, die Zeit für Starmer ist vorbei. Die beste Option wäre jetzt, wenn Keir Starmer erleichtert wäre, die nächste Wahl nicht gewinnen zu müssen. Er könnte eine Zeit weiter regieren, bis die Labour-Partei herausgefunden hat, was als nächstes kommen soll. Doch dafür müsste Starmer den Fahrplan für einen geregelten Rückzug ankündigen. Dazu ist er bisher nicht bereit.
0: Sprechchöre wie Tod den Arabern, Geschäfte, die zum Schutz vor Vandalismus verriegelt werden müssen. Der Jerusalem-Tag bedeutet in der Heiligen Stadt jedes Jahr aufs Neue einen Ausnahmezustand. Nationalreligiöse Juden ziehen mit Flaggen durch das Damaskustor im palästinensischen Ost-Jerusalem ein, um an die Eroberung der Stadt im Sechstagekrieg zu erinnern. Geprägt ist dieser Marsch oft von Gewalt, auch durch extremistische Siedler aus dem besetzten Westjordanland.
10: Randalierende Jugendliche in der Jerusalemer Altstadt. Es sind solche Szenen, vor denen die palästinensischen Bewohner hier heute Angst haben. Deshalb verrammeln sie schon mittags ihre Läden. Durch diese Gassen mitten im muslimischen Viertel werden in wenigen Stunden tausende nationalreligiöse Juden mit israelischen Flaggen ziehen. Jedes Jahr kommt es zu Problemen zwischen den Siedlern und uns. Sie greifen uns an und deshalb schließen wir die Geschäfte, um diese Probleme zu verhindern. Es ist anders als früher. Mehr Hass. Wenig später kommen die ersten Flaggenträger. Viele von ihnen sind aus illegalen Siedlungen in Westjordanland gekommen. Sie feiern an diesem Tag die Eroberung von Ost-Jerusalem vor fast 60 Jahren. In dieser angespannten Stimmung wollen die Aktivisten von der jüdisch-palästinensischen NGO Standing Together den Palästinensern hier helfen. Wir glauben, dass wir als jüdische Israelis unser Privileg nutzen sollten, um diese Gewalt zu verhindern und um zu zeigen, dass es einen anderen Weg gibt, wie Juden und Palästinenser gemeinsam gegen die Extremisten, die Besatzung und diese Ungleichheit arbeiten können. Bei Auseinandersetzungen schreiten die Aktivisten ein. Sie stellen sich dazwischen. Auch für sie kann es gefährlich werden. Die Jugendlichen brüllen rassistische Beleidigungen. Die Anwesenheit der Aktivisten hilft. Die Mehrheit der internationalen Staatengemeinschaft sieht Ost-Jerusalem als völkerrechtswidrig besetzt und annektiert. Aus israelischer Perspektive ist ganz Jerusalem die Hauptstadt Israels. Viele Nationalreligiöse hier gehen noch einen Schritt weiter. Das ist Israel. Jerusalem ist eine jüdische Stadt und die Araber können hier einfach nicht sein. Die Stimmung hier wird immer aggressiver. Jugendliche wollen uns immer wieder am Filmen hindern. Die Polizei drängt die Aktivisten von Standing Together jetzt aus der Altstadt raus. Wir wussten, dass sie uns irgendwann rausschmeißen würden, aber wir wollten so lang bleiben, wie wir können. Dass es heute nicht zu größeren Ausschreitungen kommt, ist auch ihnen zu verdanken.
0: Es ist ein Peak am Anfang des Lebens der meisten Kinder in Deutschland, der das gesamte Dasein in den kommenden Jahrzehnten bestimmen kann. Beim Neugeborenen-Screening wird das Blut von Babys wenige Tage nach der Geburt auf Krankheiten untersucht. Viele der Erkrankungen, nach denen man dann sucht, sind sehr selten. Seit heute wird das Screening aber um eine vergleichsweise häufige Diagnose erweitert. Vitamin B12-Mangel.
11: Ein letztes Mal. Noch einmal schauen, dass alles in Ordnung ist. Dann muss der kleine Neo nicht mehr zur Uniklinik Heidelberg. Kurz nach seiner Geburt war der Schreck für die Familie groß. Das Baby hatte einen Vitamin B12-Mangel. Das ist gefährlich für die Entwicklung des Gehirns.
12: Da entstehen Schäden im Gehirn, die dann auch eventuell nicht wieder aufholbar sind, selbst wenn man den dann identifiziert und behandelt.
11: Entdeckt wurde der Mangel bei Neo durch das Neugeborenen-Screening. Hier wird im Blut nach Stoffwechselerkrankungen gesucht. Die Diagnose kam für Neos Mutter unerwartet.
13: Ich habe quasi das Neugeborenen-Screening gemacht und auch quasi diese zusätzlichen Tests, die man freiwillig machen konnte, einfach, weil ich dachte, ja, schadet ja nichts.
11: Dass nach einem Vitamin B12-Mangel im Blut gesucht wurde, verdankt Neo einer Studie. Jetzt wird dieser Test ins reguläre Neugeborenen-Screening aufgenommen. Etwa eines von 3.500 Kindern hat einen solchen Mangel. Vitamin B12 ist vor allem in tierischen Lebensmitteln enthalten. Ein Mangel beim Baby entsteht, wenn die Mutter in der Schwangerschaft zu wenig Vitamin B12 aufnimmt. Für Fachleute ist das Neugeborenen-Screening eine der wichtigsten Vorsorgemaßnahmen.
14: Wenn man Neugeborene oder kleine Säuglinge behandeln kann, die sonst schwerst krank sind und ihr lebenslang darunter leiden, das ist für mich immer noch sehr, sehr dramatisch.
11: Neos Mangel wurde mit Vitamin B12-Tropfen behandelt. Bleibende Schäden hat er nicht.
0: Guten Tag, hier ist die Tagesschau in 100 Sekunden. Die Zahl der Opfer nach russischen Angriffen steigt. In Kiew wurden mindestens 24 Menschen getötet und mehr als 50 verletzt. Der ukrainische Präsident Selenskyj sagte, eine russische Rakete habe gestern ein Wohngebäude getroffen. Moskau meldet unterdessen neue ukrainische Drohnenangriffe. Dabei sollen in der Stadt Ryazan 3 Menschen getötet worden sein. Austausch von Kriegsgefangenen zwischen Russland und der Ukraine. Beide Seiten ließen jeweils 205 Soldaten frei. Die russischen Gefangenen wurden zunächst nach Belarus gebracht. Der Austausch wurde von US-Präsident Trump vermittelt. Trump beendet China-Reise. Er habe dabei fantastische Handelsabkommen geschlossen, sagte der US-Präsident. Sein Amtskollege Xi habe zudem die Bereitschaft geäußert, bei der Öffnung der Straße von Hormuz zu helfen. Aus Peking hieß es, Trumps Besuch habe das gegenseitige Verständnis gefördert und die Zusammenarbeit vorangebracht. Merz zu Gast auf dem Katholikentag in Würzburg. Unter dem Motto »Gemeinsam Zukunft gestalten« will sich der Bundeskanzler den Fragen junger Menschen stellen. Gleichzeitig ist eine Demonstration gegen den Bundeskanzler und seine Politik angekündigt. Beim größten deutschen Christentreffen in diesem Jahr werden bis Sonntag insgesamt 60.000 Menschen erwartet. Teilnehmer für ESC-Finale stehen fest. Beim zweiten Halbfinale in Wien schafften es 10 Beiträge in die morgige letzte Runde. Unter anderem sind Australien und Dänemark weiter. Beide werden zum erweiterten Favoritenkreis gezählt. Auf Platz 1 in den Wettbüros steht seit Wochen Finnland. Das Wetter. Heute wechselnde bis starke Bewölkung mit Schauern und einzelnen Gewittern. Vom Rheinland bis in den Nordosten auch freundliche Abschnitte. An der Ostsee zum Teil sonnig bei 8 bis 17 Grad. Wir gucken jetzt noch mal genauer auf einige Themen, die uns heute beschäftigen, mit Daniel Frevel in der Tagesschau-Redaktion. Der Staatsbesuch von US-Präsident Trump in China ist vorbei. Es ging um Wirtschaft, aber eben auch um Kriege und Konflikte, auch den zwischen China und den USA selbst. War das Treffen also am Ende so erfolgreich, wie es Trump und sein Gastgeber Xi mit großen Gesten gelobt haben?
15: Tja, es war ein Treffen der großen Symbolik und der unklaren Ergebnisse, muss man sagen. Die Schmeicheleien von gestern, die gingen heute nochmal weiter. US-Präsident Trump war zu Besuch im Zhongnanhai-Komplex, dem Regierungsviertel Pekings, im Rosengarten neben der verbotenen Stadt. Und dort lobte er die Rosen, sagte, die seien sehr schön. Xi sagte dann, er werde ihm die Namen der Rosen zukommen lassen. Und in diesem Stile war auch das ganze Treffen an vielen Stellen zu sehen. Also man hat sich umschmeichelt. Trump sagte bei einem Gespräch danach nochmal, das ganze Treffen sei unglaublich gewesen. Es seien fantastische Handelsabkommen dabei rausgekommen. Wenn man jetzt aber wirklich mal Bilanz zieht, das, was bekannt ist, dann sieht das gar nicht so rosig aus. Also es wurde ein Deal etwa angekündigt, dass China 200 Boeing-Maschinen kauft. Da waren an den Aktienmärkten aber deutlich höhere Zahlen erwartet worden, bis zu 500. Dementsprechend knickte die Boeing-Aktie auch ein. Auch der Handelsfrieden, der brüchige, ist nicht wirklich verlängert worden. Zumindest steht das noch nicht fest. Beim Staatsbankett gestern waren US-Tech-Bosse mit dabei. Man hat versucht, sozusagen die wirtschaftlichen Beziehungen in den Vordergrund zu stellen, wieder aufleben zu lassen. Trotzdem, du hast es eben gesagt, gab es eben auch politische schwierige Töne. Xi sagte sehr deutlich in einer Warnung Richtung den USA, dass im Taiwan-Konflikt, wenn man da falsch agieren würde, dass man in einen Konflikt geraten könnte mit den USA. Eine deutliche Warnung, auf die Trump in der Öffentlichkeit nicht reagierte. US-Außenminister Marco Rubio wurde dazu nochmal gefragt. Er sagte, die US-Position zu Taiwan, die habe sich nicht geändert. Außerdem habe Trump auch die Situation des inhaftierten Oppositionellen in Hongkong, Jimmy Lai, angesprochen, aber in der Öffentlichkeit hat er das nicht getan und es ging ihm offensichtlich eher um die großen wirtschaftlichen Gesten und das Zeichen, dass man wieder enger zusammenarbeiten möchte wirtschaftlich.
0: In gewisser Weise wird auch der Krieg in der Ukraine sicherlich da Thema gewesen sein. In den vergangenen Tagen hatte Russland wieder verstärkt Angriffe auf die Ukraine gestartet. Jetzt gab es offenbar Gegenangriffe. Was können wir bislang dazu sagen?
15: Wir hören aus der Stadt Ryazan, dass es dort einen Angriff gegeben hat mit mindestens 3 Toten. Außerdem wurde wohl eine Raffinerie dort getroffen. Wir sehen Bilder von dichten Rauchwolken und auch Feuer in dieser Stadt derweil. Und insgesamt sollen über 300 unbemannte Flugobjekte durch die russische Flugabwehr abgefangen worden sein. Derweil hat heute der ukrainische Präsident Zelensky die Stelle besucht, wo gestern eine Rakete ein ukrainisches Wohnhaus in Kiew nahezu zerstört hat. Da sind mittlerweile die Opferzahlen nach oben korrigiert worden. 24 Tote hat es da mindestens gegeben. Die Einsatzkräfte suchen noch immer nach Überlebenden. Es war die stärkste Angriffswelle auf die Ukraine seit langer Zeit, die seit Mittwoch gestartet war. Mehr als 1500 Drohnen wurden auf die Ukraine geschossen, mehr als 50 Raketen. Der Bürgermeister von Kiew, Vitali Klitschko, hat heute einen Trauertag verordnet und die ganze Hauptstadt steht noch im Schock von diesen Ereignissen. Derweil gab es ein weiteres Ereignis gestern. Da hat eine ukrainische Drohne in Kharkiv einen UN-Konvoi getroffen. Wir haben Bilder davon, da sieht man diesen Einschlag auf ein Auto der UN-Hilfstruppen, des Nothilfebüros. Die waren unterwegs, um Lieferungen abzugeben. Und die 8 Menschen, die dort unterwegs waren, da wurde keiner verletzt. Aber es war doch ein Vorfall, der Menschen hat aufhorchen lassen. Der ukrainische Präsident hat den auch deutlich verurteilt. Und heute dann die Meldung, dass es eben einen Gefangenenaustausch gegeben hat zwischen der Ukraine und Russland. 205 Soldatinnen und Soldaten, Kriegsgefangene, wurden da gegenseitig ausgetauscht. Das war im Rahmen eines Abkommens, was mit US-Präsident Donald Trump verhandelt wurde, ausgemacht worden. Insgesamt sollen es 1000 Kriegsgefangene sein, die insgesamt ausgetauscht werden.
0: Gucken wir noch nach Großbritannien. Da verschärft sich die Regierungskrise offenbar. Gesundheitsminister Streeting ist ja zurückgetreten und damit verschärft sich der Druck auf Premier Starmer wohl noch mal mehr. Also was heißt das für ihn jetzt?
15: Denn die Frage ist, wie groß der Rückhalt für Premier Starmer noch ist. Und da ist dieser Rücktritt gestern Abend des Gesundheitsministers ein deutlicher Schlag gewesen. Der postete auch einen Brief online auf der Plattform X. Und darin schrieb er Richtung Starmer, dass er nicht davon ausgeht, dass dieser die Labour-Partei noch in die nächsten Parlamentswahlen führen werde. Man brauche jetzt Führung. Und da, wo Führung gebraucht werde, da sei ein Vakuum derzeit. Er will sich nun offensichtlich auch in Position bringen, um als Nachfolger anzutreten für Starmer. Der hat allerdings auch noch einen weiteren Konkurrenten, den sehen wir hier rechts im Bild. Andy Burnham, das ist der Bürgermeister von Manchester. Der ist noch kein Parlamentarier. Das ist die Voraussetzung, um als Premier zu fungieren. Aber gestern hat ein Parlamentarier aus einem Vorort Manchester

0: das Dörfersterben ganze Regionen verweisen. Mittlerweile soll es rund 9 Millionen leerstehende Häuser im Land geben. Die Regierung wirkt ratlos, aber einige Influencer, die haben Ideen. Über YouTube und virtuelle Welten sollen aus Ruinen Zukunft gemacht und die Dörfer wieder neu belebt werden.
1: Hinter dieser Tür saß mal eine Familie beim Abendessen. Lachte, stritt, lebte. Heute ein Ort außerhalb der Zeit, überwuchert, aufgegeben. Was hier passiert, droht halb Japan. 9 Millionen Häuser stehen leer. Und laut Schätzungen könnten bald über 44% aller Gemeinden verschwinden. Die Regierung wirkt machtlos. Wer kann Japans Dörfer retten? Ausgerechnet ein Ausländer, ein Schwede, wagt, was kaum jemand versucht. Er kauft ein verfallenes Haus mitten im Nirgendwo und will damit das Dorfsterben stoppen.
2: Es ist im Grunde ein einziger langer Saal mit einer Deckenhöhe von 5,5 Metern, ausgerichtet auf den Wasserfall, gebaut vor etwa 40 Jahren.
1: Anton Wormann, ein Schwede, hat 23.000 Euro bezahlt, muss das Haus kernsanieren, dämmen, neue Elektrik. Es stand 20 Jahre leer. Einmal renoviert, will er das Haus vermieten und so mehr Touristen in Japans entlegene Regionen locken. Sein Trick? YouTube. Fast 2 Millionen Menschen verfolgen, wie er Ruinen kauft, saniert und daraus Traumhäuser macht. Viele haben sich von ihm anstecken lassen.
2: Ich lebe seit 7 Jahren in Japan und damals war es eigentlich undenkbar, ein altes Haus zu renovieren. Aber wenn man zeigt, was machbar ist, sehen es mehr Leute als Chance. Und das entwickelt sich dann wie eine Lawine zu einer Bewegung, bei der immer mehr Menschen mitmachen.
1: Kann ein YouTuber ein Dorf retten? In Japan setzen manche sogar auf eine zweite, noch absurdere Idee. Hilfe aus einer Welt, die es nur digital gibt. Dorthin komme ich mit einer Brille, über die ich virtuelle Realität erleben kann. Das Metaverse. Ein Raum aus Pixeln, eigentlich zum Chatten und Spielen gedacht. Dort treffe ich einen Rettich. Die Spielfigur einer echten Japanerin. Und die macht sich Sorgen um ihr echtes Heimatdorf.
3: In meinem Dorf Yamakoshi leben nur noch 700 Menschen. Vor 20 Jahren waren es noch 2000. Fast 2/3 der Einwohner sind verschwunden.
1: Deshalb hat sie ihr Dorf inklusive Glocke im Metaverse nachgebaut. Aber was bringt ein Dorf, das nur aus Pixeln besteht? Um das herauszufinden, fahren wir zur echten Glocke. Ins echte Dorf. Online ist sie der Rettich. Haruka Takeuchi. Offline die Frau, die ihr Dorf retten will. Ihr echtes Dorf, Yamakoshi, hat nur noch 700 Einwohner. Im Metaverse verkauft sie digitale Bürgerschaften. Wer echtes Geld bezahlt, wird digitaler Dorfbewohner.
3: Du bekommst ein Yamakoshi-Freundschaftszertifikat. Die echten Dorfbewohner chatten jeden Tag mit den digitalen Bürgern. Und wenn du als Digitalbürger ins echte Yamakoshi kommst, werden sie sagen, schön, dass du wieder da bist.
1: 1800 Digitaleinwohner haben sich inzwischen ins Dorf eingekauft. Aber warum nur? Liu hat vor 3 Jahren auf Beitreten geklickt und ist geblieben. Er reist regelmäßig aus Tokio hierher, darf helfen bei der Auswahl der Koi-Karpfen. Schon beim letzten Mal hat er gelernt, nur Fische mit dem perfekten Gleichgewicht zwischen Weiß und Orange schaffen es in die Zucht. Für ihn ein exklusiver Kurzurlaub.
2: Es wäre schön, wenn mehr Menschen nach Yamakoshi kommen und es hier genießen, so wie ich. Je mehr Leute kommen und Spaß haben, desto besser wird es auch für das Dorf Yamakoshi sein. Das wäre eine Win-Win-Situation für Besucher und fürs Dorf.
1: Wir fragen den Koi-Züchter, wie er das digitale Metaverse-Programm findet.

0: Wie bitte? Er versteht diese Dinge nicht, sagt er. Aber die neuen Gäste schon.
1: Ist das nicht wunderbar? Yamakoshi leidet unter schrumpfender Bevölkerung. Und wenn die Leute erleben, wie schön es ist, könnte es sein, dass das Dorf für immer erhalten bleibt.
0: Hier in Yamakoshi kommen die neuen Gäste aus dem Internet und bleiben im echten Leben. Andere buchen ein Haus, das sie von YouTube kennen. Zwei Ideen, ein Ziel. Das Verschwinden stoppen.
2: Die Krise am Golf von Hormus hinterlässt auch in Deutschland ihre Spuren. Die Konjunktur werde vermutlich im zweiten Quartal einen deutlichen Dämpfer erleiden, schreibt das Bundeswirtschaftsministerium in seinem Monatsbericht. Besonders steigende Preise, Probleme in den Lieferketten und generelle Unsicherheit belasten demnach die Stimmung, sowohl in Unternehmen als auch in privaten Haushalten. Vor rund 3 Wochen hatte die Bundesregierung ihre Konjunkturprognose für dieses Jahr schon halbiert. Dieses Auto könnte künftig aus einem Werk in China kommen. Ab 2027 will Stellantis, der Mutterkonzern von Opel und Jeep, in Wuhan Fahrzeuge für den Weltmarkt produzieren. Das hat das Unternehmen nach einem milliardenschweren Zusammenschluss mit dem chinesischen Staatskonzern Dongfeng bekannt gegeben. Im Werk von Dongfeng in Wuhan sollen vom kommenden Jahr an auch 2 Modelle der Marke Peugeot vom Band laufen, allerdings nur für den chinesischen Markt. Das Treffen zwischen US-Präsident Trump und Chinas Präsident Xi lässt die Ölpreise nicht unberührt. Nach widersprüchlichen Aussagen Trumps schnellten die Preise wieder in die Höhe. Trump hatte gesagt, die USA bräuchten die Straße von Hormus nicht, er wolle die Meerenge aber offen halten. Noch ist allerdings ein Ende der Blockade der Straße von Hormus nicht in Sicht. In der US-Finanzlandschaft steht heute einer der größten Wechsel seit Jahren an. Kevin Warsh folgt auf Jerome Powell als Chef der Notenbank Fed. Schon vor Amtsantritt kündigte Warsh einen Kurswechsel der Bank an. Er hat aber auch gesagt, er wolle die Fed vor einer Einflussnahme aus dem Weißen Haus bewahren. In der Frankfurter Börse hat mein Kollege Klaus-Rainer Jackisch mit dem Börsenspezialisten Tim Oechsner über den neuen Fed-Chef gesprochen.
3: Der 56-Jährige ist eine schillernde Figur. Er war eigentlich früher mal ein großer Falke, war also für eine strikte und harte Geldpolitik bekannt, hat sich aber jetzt vor der Ernennung deutlich gewandelt und deutlich gemacht, dass er sich auch Zinssenkungen vorstellen könnte. Also das wird spannend, was da kommt. Ich begrüße ganz herzlich Tim Oechsner von der Storbing AG, der Wertpapierbank hier auf dem Parkett. Einen schönen guten Morgen.
4: Hallo Herr Jackisch, guten Morgen.
3: Herr Oechsner, die Finanzmärkte schauen ganz, ganz besonders auf diesen Mann, weil er zum einen viel Erfahrung hat. Er war ja Gouverneur bei der Notenbank mehrere Jahre, als jüngster Gouverneur sogar viele Jahre dort. Er hat Investmentbank-Erfahrung, er hat Erfahrung in der Wissenschaft. Aber seine Äußerungen, wie er die künftige Geldpolitik nun führen will, die macht doch große Fragezeichen. Wie schätzen Sie das ein? Wie schätzen die Finanzmärkte das ein? Wird das jemand, der eher Trump sozusagen beispringt, oder wird er seine eigene Politik fahren?
4: Für die Finanzmärkte ist der ganze Prozess der Nominierung mehr eine Vertrauensfrage als eine Personalfrage. Wir erinnern uns, Donald Trump hatte Jerome Powell massiv unter Druck gesetzt. Es gibt eine Fehde seit einem Dreivierteljahr, seit einem Jahr. Donald Trump möchte, dass die Leitzinsen in den USA entsprechend gesenkt werden. Er hält sie für zu hoch. Sinkende Leitzinsen in den USA würden natürlich die Aktienkurse steigen lassen und würden die Zinslast für die immense Staatsverschuldung in den USA entsprechend senken. Also Donald Trump hatte natürlich ein großes Interesse daran, dass die Leitzinsen in den USA gesenkt werden. Aktuell sind sie in der Bandbreite von 3,5 bis 3,75. Und insofern ist der Prozess des Nachfolgers von Jerome Powell natürlich mehr eine Vertrauensfrage als eine Personalfrage. Kann die Fed entsprechend ihre Unabhängigkeit im Markt behalten? Und hat es sie eine klare, unabhängige Reaktionsfunktion auf die Geschehnisse am Markt? Vor allem natürlich dadurch, dass Donald Trump immer wieder versucht, letztendlich darauf Einfluss zu nehmen. Jerome Powell hatte sich ja entsprechend da beharrlich gezeigt und die Leitzinsen strikt an den Daten letztendlich festgemacht und immer wieder auch auf erhöhte Inflationsrisiken Risiken verwiesen und darauf verwiesen, dass die US-Notenbank Fed ihre Unabhängigkeit wahrt und letztendlich nur auf die Daten schaut und kein politischer Spielball ist. Und das hat die Märkte letztendlich auch gestützt. Das Vertrauen in die US-Notenbank Fed war da. Und man wird es sehen, wie es jetzt unter dem Nachfolger von Jerome Powell entsprechend weitergeht. Und was die Märkte damit machen. Aktuell, wie Sie es bereits angesprochen hatten, ging man davon aus, dass er eher ein Verfechter der höheren Zinsen ist in Vergangenheit. Man wird es sehen, wie es die Märkte aufnehmen. Aktuell rechnet der Markt bei der US-Notenbank Fed eigentlich mit fast nichts mehr für diesem Jahr. Vielleicht 50% Wahrscheinlichkeit von einer kleinen Zinserhöhung sind eingepreist in den Kursen. Also die US-Notenbank Fed ist im Prinzip im Moment so ein bisschen on hold. Die Inflation in den USA war ja auch zuletzt deutlich erhöht mit 3,8% in der Gesamtrate und mit 2,8% in der Kernrate, also ohne Nahrungsmittel, ohne Energie. Also die US-Notenbank ist ein bisschen in der Transitphase, würde ich sagen. Der Nachfolger, auf den kommt jetzt einiges an Arbeit zu. Das mittelfristige Inflationsziel ist aktuell ein bisschen außer Reichweite geraten, natürlich wegen dem Krieg im Iran. Und ja, man wird sehen, wie der Mann am Markt ankommt.
3: Herr Höxner, 3,8%, da gibt es eigentlich gar keinen Spielraum. Eigentlich kann Walsh nur die Zinsen erhöhen, wenn man nach dem Lehrbuch geht, wenn man nach der Erfahrung auch der letzten Jahre geht. Trotzdem hoffen alle auf Zinssenkungen oder zumindest keine Veränderungen. Ist das nicht völlig irrealistisch?
4: Ja, normalerweise müssten tatsächlich die Zinsen erhöht werden. Wie gesagt, der Markt rechnet aktuell mit einem halben Zinsschritt im Laufe des Jahres bei den restlichen Meetings der US-Notenbank Fed. Man wird sehen, wie es weitergeht. Aber die Inflation ist natürlich deutlich angestiegen. Wenn wir sehen, im Februar war sie noch bei 2,6% in den USA. Jetzt sind wir bei 3,8% im April. Also die Inflation geht ein deutliches Schritt nach oben. Wir sehen es ja auch in Deutschland, in der Eurozone, wo wir circa bei 3% in beiden sind, in der Gesamtrate und bei 2,2% in der Kernrate. In Deutschland, in der Eurozone sind wir insgesamt niedriger, aber in den USA ist die Inflation eigentlich so hoch, dass eigentlich der richtige Weg wäre, nur die Zinsen leicht zu erhöhen. Insofern kann es für Donald Trump schon ein Fortschritt sein, wenn die Zinsen stabil gelassen werden, um dann, wenn die Inflation hoffentlich dann bald auch wieder sinkt, dann entsprechende Zinssenkungsschritte nach unten anzuleiten. Und am 3. November sind ja entsprechend in den USA die Kongresswahlen. Und da möchte er sicherlich die Inflation wieder im Zaun haben und hätte sicherlich gern 2-3 Zinsschritte nach unten, damit die Aktienkurse entsprechend hochstehen und damit die Zinslast für die US-Schulden nicht so hoch ist.
3: Ja, nun kann man natürlich im Cloud-Kuckucksland leben, aber man muss ja auch die Realität sehen. Das ist ja völlig unwahrscheinlich, dass bis dahin die Preise wieder so runtergegangen sind und dass die Notenbank viel Spielraum haben wird. Was wird denn tatsächlich Walsh machen? Wird er versuchen, hier tatsächlich eher dem Präsidenten zu gefallen und nichts tun oder möglicherweise sogar dann doch ein bisschen auf die Bremse drücken? Oder wird er tatsächlich die Notenbank unabhängig halten und das tun, was man eigentlich erwarten müsste, nämlich deutliche Zinserhöhungen durchsetzen?
4: Wenn er gut beraten ist, schaut er weiterhin auf die Daten, wie es Jerome Powell auch gemacht hat und macht seine Entscheidungen ausschließlich an den Daten fest, die entsprechend reinkommen. Er hat ja zum einen das duale Mandat, er schaut auf die volkswirtschaftliche Vollbeschäftigung, auf den Arbeitsmarkt. Da war er zuletzt robust, aber wir haben natürlich die erhöhte Inflation zuletzt. Und er schaut im Prinzip auf beide Datenfelder und ist gut beraten, letztendlich die Unabhängigkeit weiterzuhalten, weil das hängt die Märkte am Laufen, die Unabhängigkeit der US-Notenbank, dass sie unabhängig ist von politischen Windrichtungen, ist das größte Gut der Notenbank. Und da ist er gut beraten, das hat er jetzt auch mehrmals diese Woche bestätigt im Auswahlverfahren, dass er da weiterhin strikt auf die Daten schaut und strikt von Mal zu Mal schaut und letztendlich sich nicht in reinreden lässt, wie es Jerome Powell auch gemacht hat. Jerome Powell hat insofern aus Sicht der Märkte da durch seine Beharrlichkeit und seinen Hinweis auf die Inflationsrisiken immer alles richtig gemacht, indem er seine Unabhängigkeit und die der Institution gewahrt hat.
3: Nun hat Trump ja tatsächlich schon mehrere Angriffe auf die Unabhängigkeit der Notenbank gemacht. Die Märkte haben teilweise sehr, sehr empfindlich darauf reagiert. Können Sie uns noch mal schildern, warum das eigentlich so wichtig ist? Warum muss eine Notenbank unabhängig sein?
4: Ja, die Notenbank ist die Kontrollinstanz letztendlich, wie die in Europa auch, die EZB. Sie muss letztendlich sicherstellen, dass die Märkte funktionieren und greift nur im extremen Notfall einmal, zweimal in der Dekade entsprechend ein, wenn die Politik entsprechend nicht weiter weiß oder wenn die Krise so groß ist, dass die Notenbanken entsprechend eingreifen müssen, wie bei der EZB auch ein, zweimal in der Vergangenheit letztendlich passiert. Aber die Notenbank hat natürlich einen Makrofaktor. Sie schaut von oben auf die Märkte. Sie ist von unabhängigen Tagesentwicklungen unabhängig. Sie schaut über mehrere Monate, sie schaut über mehrere Jahre. Sie hat eine große Datenbasis. Sie ist sozusagen das Korrektiv der Kapitalmärkte. Und das Korrektiv der Kapitalmärkte darf natürlich nicht von politischen Schwingungen abhängig sein. Sie ist rein datenbasiert. Sie ist sozusagen der Schiedsrichter des Kapitalmarktes. Sie ist neutral, sie schaut auf die Daten über einen längeren Zeitraum, weg vom tagesaktuellen Geschehen, weniger Headlines, sondern Fundamentaldaten über einen längeren Zeitraum aus makroökonomischer Sicht, volkswirtschaftlicher Sicht. Und da guckt sie letztendlich auf die Arbeitsmarktrisiken, die US-Notenbank FED, und auf die Preisstabilität. Sie hat ein duales Mandat im Gegensatz zur EZB. Die EZB schaut nur auf die Preisstabilität. Und wenn das entsprechend gewährleistet ist, dann richtet sie vorsichtig und mit Nachhaltigkeit, mit Sichtweite ihre Leitzinsen aus. Und dann agiert sie sozusagen im perfekten Modus unabhängig für die Kapitalmärkte.
5: Die Eisheiligen verabschieden sich heute mit Schauern und auch einzelnen Gewittern. Das Wochenende wird deutlich ruhiger und ab kommender Woche wird es jeden Tag etwas wärmer, wie man es auch hier am Temperaturverlauf für Freiburg im Breisgau sehen kann. Am Samstag 14 Grad, am Sonntag 18, am Montag kommt aus Westen minimal kältere Luft zu uns. Doch dann geht es ab Dienstag steil bergauf mit den Werten am Donnerstag bis zu 24 Grad. Jetzt kommt das große Aber. Es wird zwar von Tag zu Tag wärmer, es geht allerdings zumindest bis zur Wochenmitte wechselhaft weiter. Jetzt steht uns aber erstmal ein ruhiges Wochenende bevor. Morgen sorgt ein Hoch auf dem Atlantik für Wetterbesserung. Das heißt, sowohl am Samstag als auch am Sonntag gibt es wieder mehr sonnige Abschnitte und weniger Regen. Wir schauen uns mal die kommenden Stunden etwas genauer an. Heute sind schon wieder viele Schauer und einzelne Gewitter unterwegs. Ab und zu zeigt sich auch mal die Sonne. Die meisten Sonnenstunden gibt es an der Ostsee. Heute Nacht halten sich die Schauer noch im Süden und Nordwesten des Landes. An den Alpen regnet es auch mal länger. In den höheren Lagen fällt Schnee. Ansonsten lockern die Wolken immer mehr auf. Ja, und der Wind, der spielt heute keine große Rolle. Er weht mal schwach bis mäßig, an der Nordsee auch mal frisch. Und frisch ist auch das Stichwort, denn heute geht es unterkühlt weiter. Die Temperaturen reichen von 8 Grad auf der Schwäbischen Alb bis 17 Grad in der Lausitz. In der Nacht kommt es nur vereinzelt zu Bodenfrost. Die Werte liegen zwischen 9 Grad auf den Nordseeinseln und 0 Grad im Schwarzwald. Ja, und morgen bewegen sich die Werte in einem ganz ähnlichen Bereich. Allerdings gibt es mehr trockene Abschnitte. Jetzt kommen die Aussichten. Am Samstag wechseln sich Sonne und Wolken immer wieder ab. Örtlich gibt es Schauer, selten Gewitter. An der Nordsee und an den Alpen wird es am meisten nass. Im weiteren Verlauf zeigt sich immer mehr die Sonne. Der Sonntag beginnt regional sonnig. Im weiteren Verlauf ziehen aus Westen mehr Wolken auf, die am Nachmittag ein paar Schauer bringen. Am Montag mit bis zu 21 Grad deutlich wärmer. Allerdings zeigt sich der Mai dann eher wie der April, also ziemlich wechselhaft. Zusammengefasst, am Wochenende mehr Sonnenschein, ab Montag zwar wärmer, allerdings wieder wechselhafter.
2: Hier geht's jetzt weiter mit dem Mittagsmagazin, darin mit der Tagesschau. Und wir sind dann ab 14 Uhr zurück mit Nachrichten bei Tagesschau 24. Ich wünsche Ihnen noch einen schönen Tag.
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0: Hallo und willkommen beim ARD-Mittagsmagazin. Wir hoffen, Sie hatten einen fantastischen Feiertag gestern und können am besten heute gleich noch einen freien Tag genießen. Wir nehmen uns jedenfalls nicht frei, dafür ist nämlich einfach zu viel los. Wir sind voll im Eurovision Song Contest Fieber, Sie sehen es schon hier. Zu Gast heute bei uns die Frau, die 1982 zum ersten Mal den Sieg nach Deutschland geholt hat und sagt, der ESC heute, der könnte ein bisschen weniger Show und mehr Song vertragen. Wir freuen uns auf Nicole. Gleich schauen wir, wie sich Wien auf das große Finale am Wochenende vorbereitet. Jetzt gucken wir aber erstmal noch, wer sich da gestern Abend unter den Augen der Fans auch beim Public Viewing qualifizieren konnte.
1: Mario Lackner ist selbsternannter Song Contest Professor. Der 47-Jährige hält Vorträge, schreibt Bücher und moderiert Veranstaltungen zum Thema ESC. Beim Public Viewing in der Wiener Strandbar Hermann kommentiert er das zweite Halbfinale des Eurovision Song Contest. Das Besondere bei diesem ESC für ihn, in ganz Wien wird gefeiert.
2: Also es ist nicht nur die Stadthalle oder eben im offiziellen Fanzentrum, sondern es ist wirklich die ganze Stadt on fire. Sogar die Stadt, die Strandbar Hermann, die hat noch nie ein Public Viewing gemacht und here we are.
1: Gestern Abend qualifizieren sich die letzten 10 Länder für das große Finale am Samstag. Unter ihnen auch Delta Goodrem aus Australien mit ihrer Ballade Eclipse. Und der Däne Søren Torpegaard Lund. Beide zählen zum erweiterten Favoritenkreis. Doch der Song Contest Professor aus Wien setzt auf andere Länder.
2: Also Finnland und Griechenland sind sehr gut dabei. Aber vielleicht wird Frankreich uns noch überraschen. Ich hoffe es zwar für Sarah Engels, dass sie in der ersten Hälfte landen wird, könnte aber wirklich irgendwas in der zweiten Hälfte werden, unter ferner liefen.
1: Währenddessen im Eurovision Village auf dem Wiener Rathausplatz.
3: Liebe Leute, wo sind denn unsere Gäste aus Deutschland?
1: Christina und Jake aus München warten auf Sarah Engels. Die Deutsche hat gestern ihren letzten öffentlichen Bühnenauftritt vor dem großen Finale am Samstag. Und sie hat eine Botschaft für die Fans auf dem Rathausplatz dabei.
4: Vielen, vielen Dank. Das ist genau mein Wunsch, dass wir ein bisschen mehr Leichtigkeit wieder zurück nach Deutschland bekommen. Ein bisschen weniger diese Angst verspüren von was wäre, wenn.
5: Also Sarah repräsentiert Deutschland so toll, finde ich, dieses Jahr. Der Auftritt war mega und also alle waren voll dabei und haben sie angefeuert.
1: Zurück zu Entertainer Mario Lackner in der Strandbar Hermann. Für ihn geht es beim ESC um mehr als nur um die Frage, wer gewinnt.
2: Ich bin begeistert, dass ein Song Contest die Menschen zusammenbringt, dass es einmal an drei Abenden Europa fühlbar wird. Nicht irgendwo in irgendeinem Parlament in Brüssel oder Straßburg. Einfach ein gelebtes Europa. Wir brauchen es so dringend.
1: Besser kann man die Idee von 70 Jahren ESC nicht auf den Punkt bringen.
0: Ja, und vielleicht fragen Sie sich jetzt genauso wie ich, was wird eigentlich passieren, wenn Australien gewinnt? Klären wir gleich. Jetzt gucken wir aber erstmal auf die Stimmung in der ESC-Ausrichterstadt Wien und unsere Promi-Expertin Susanne Kleen, die ist da vor Ort in der Innenstadt in der Nähe der Fanmeile. Susanne, wie erlebst denn du Wien so kurz vor dem ESC-Finale? Haben die Fans die Stadt schon übernommen?
6: Auf jeden Fall. Eigentlich seit wir da sind, seit Montag, hört man hier überall internationale Stimmen und das wird jeden Tag mehr. Wien ist eine sehr, sehr gute Gastgeberstadt. Wir stehen hier direkt vor dem Eurovision Village, das wir eben schon im Beitrag gesehen haben. Direkt zwischen Rathaus und Wiener Burgtheater ist eine riesige Fanmeile und da treten jeden Tag ESC-Künstler auf, die von diesem Jahr, aber auch die größten von den letzten Jahren und das ist natürlich für die Fans ein Riesenspaß jeden Tag. Hier Live-Konzert. Ich muss aber auch sagen, wenn man ein bisschen rausgeht aus die Innenstadt und zum Beispiel die Stars in ihren Hotels zum Interview trifft, da merkt man gar nicht so sehr, dass ESC ist. Wien ist eine wahnsinnig große Stadt. Das ballt sich hier alles im Innenraum, aber jede einzelne Straßenbahn ist hier mit Fähnchen geschmückt und da steht drauf, Vienna 12 Points, Wien 12 Punkte.
0: Australien ist ja definitiv Favorit auch in diesem Jahr. Was ist denn, wenn die gewinnen? ESC in Sydney?
6: Das ist die große Frage und es ist wahnsinnig spannend hier, denn noch nie stand Australien so kurz vor einem möglichen Erfolg und das erhitzt hier tatsächlich die Gemüter, denn es gibt eigentlich eine Regel, die von Anfang an feststeht, falls Australien gewinnt, geht der ESC an ein Land, das das meiste Geld gibt, also an die Big Four, entweder Deutschland, UK, Frankreich oder Italien und man munkelt schon die ganze Zeit, dass dann Deutschland tatsächlich zum Zuge kommen könnte. Aber gestern wurde angekündigt, dass es von der EBU und von der australischen Delegation ein großes Statement geben soll. Entweder morgen vor dem Wettbewerb noch oder direkt danach. Und jetzt wabert hier natürlich das Gerücht, was ist, wenn der ESC nach Australien ginge. Das wäre natürlich logistisch und auch umwelttechnisch schon eine riesige Herausforderung, wenn ganz Europa dann plötzlich nach Australien reisen müsste. Mal von der Zeitverschiebung ganz abgesehen. Denn wenn der ESC hier läuft, ist es frühmorgens in Australien.
0: Wer sind denn sonst die Mitfavoriten dieses Jahr?
6: Also wir haben es ja schon gehört, Finnland steht ganz hoch im Kurs. Die Finnen haben wir gestern getroffen bei einem Interview an einer finnischen Sauna. Sehr, sehr originell. Aber ehrlich gesagt muss ich jetzt sagen, denen fehlte für mich so ein bisschen der Siegeswillen. Die lassen sich schon so zu sehr von den Wetten und den Buchmachern treiben. Die sind in Finnland auch schon beide riesige Stars und brauchen den ESC gar nicht so doll. Ich habe einen kleinen Geheimtipp seit gestern. Rumänien. Die haben richtig abgeräumt. Das ist eine ganz junge Band, fünfköpfig, mit einer sehr charismatischen Frontfrau, die hier die Musikkritiker schon die neue Lady Gaga nennen. Auf die würde ich morgen Abend mal ganz stark schauen.
0: Jetzt, wenn ich das richtig verstanden habe, gelten ja Deutschland und Sarah Engels nicht so wirklich als Favoriten, oder? Wie sieht's da aus?
6: Naja, ich habe leider sehr, sehr schlechte Nachrichten, denn jetzt sind die Startplätze ausgelost worden und Sarah Engels tritt morgen von einem wirklich blöden Startplatz 2 an. Das heißt, sie wird gleich als Zweite auftreten und es gibt so eine geheime Regel, wer ganz vorne auftritt, wird schnell vergessen, denn es treten danach ja noch ganz viele andere auf. Insgesamt 25 Kandidaten wollen sich ja zeigen und zeigen sich morgen auch. Also Startplatz 2 ist eher ungünstig, aber Sarah Engels hat hier gewonnen, denn sie hat die ganze Woche eine tolle Figur gemacht und sehr, sehr gut gesungen. Sie ist eine tolle Künstlerin und es ist doch egal, es kann doch eh nur einer gewinnen.
0: Herzlichen Dank, Susanne Kleen in Wien, für diese Eindrücke an der Stelle. Ja, Sie haben es gehört, liebe Zuschauer, Sarah Engels möchte gern gewinnen beim ESC. Nicole hat ihn schon gewonnen, damals, vor 44 Jahren, mit ein bisschen Frieden. In der zweiten Mima-Stunde, kurz nach 13.30 Uhr, ist sie dann bei uns und wir reden drüber, wie das damals war, wie sich der Wettbewerb seitdem auch entwickelt hat und welche Chancen Sarah Engels da morgen in Wien hat. Die einen, die haben ihr ganzes Urlaubsbudget schon für den ESC ausgegeben, die anderen, die warten noch sehnsüchtig auf den Sommerurlaub. Und wenn sie zu denen gehören, die eher auf den letzten Drücker buchen, dann könnte ihnen jetzt vor allem im Internet ein besonderer Anreiz begegnen. Das sogenannte Cashback-System, das verspricht, beim Bezahlen einen Teil des Reisepreises zurückzuzahlen. Dahinter steckt, dass die Anbieter auf einen Teil ihrer Provision verzichten, um den Preis zu drücken. Was aber am Ende dann verunsicherte Kunden hinterlässt und zurzeit Reisebüros enorm unter Druck setzt.
7: Angebote raussuchen, Flüge umbuchen, Fragen auch nach Dienst beantworten. Persönlicher Service gehört für Touristiker Alan Freeman bei jeder Buchung dazu. Doch Reisebüros sind bedroht, immer mehr Kunden werden ins Netz geködert. Dort winken bei Reisebuchung oft sogar Rückzahlungen.
8: Es ist ja so, dass der Kunde die Reise bucht bei einem Online-Portal und das Online-Portal ihn honoriert und ihn praktisch bezahlt aus seiner Provision. Die Reise an sich, die ist ja gleich teuer. Aber der Kunde nimmt das natürlich so wahr, dass die Reise billiger geworden ist durch den Cashback.
7: Unterm Strich spart der Kunde hier Geld, verzichtet auf Service. Früher buchte jeder im Reisebüro, das lebt von der Provision. Heute locken Angebote im Netz und viele Kunden hoffen auf kleine Rabatte.
9: Wenn, dann würde ich im Internet buchen, ja.
10: Über die Portale Check24, irgendwas, was so halt angeboten wird. Und dann sucht man Preis-Leistung halt das Beste raus.
11: Das rentiert sich einfach, man kriegt halt Geld zurück.
7: Einer der großen Player in der Rückzahlerbranche ist das Vergleichsportal Check24. Aktuell wirbt es mit extra großem Aufwand.
12: Check24 ist das Urlaubsparadies, denn jetzt gibt's bis zu 750 Euro Reise-Cashback.
7: 750 Euro Rückzahlung gäbe es nur für eine Reise, die 12.000 Euro kostet. Im Reisebüro in Hamburg ist Freeman sauer über diese branchenfremde Konkurrenz, die auf Gewinn verzichtet, um Kunden zu locken. Selbst seine Stammkunden kommen ins Grübeln.
13: Cashback hört sich ja immer ganz nett an. Aber
7: mit einer Petition hat er jetzt Reiseanbieter und Kollegen gegen Cashback mobilisiert. Ein Reisebüro mit umfangreichem Service sei doch mehr als nur das einfache Klicken im Netz.
8: Wenn jetzt ein Kunde, der noch nie im Reisebüro war, also gar nicht unsere Arbeit kennt, online bucht, ist es schon fast so, als wenn er einen Preisvergleich macht und Autoreifen sucht. Also es wird gleichgestellt. Es ist wie auf dem Grabbeltisch. Man sucht sich das Billigste raus und bucht das.
7: Experten sehen nicht nur die Gefahr, dass Reisebüros verschwinden. Das Ziel der Rückzahlung sei aggressiver Kundenfang.
14: Es geht darum, Leute in Portale reinzulocken, Leute an ein Portal zu binden. Diese Portale bieten ja alles Mögliche an. Ich kann eine Versicherung kaufen, Autos mieten und vielleicht auch noch eine Waschmaschine. Und es geht einfach darum, die Frequenz auf diesen Portalseiten zu erhöhen.
7: Check24 erklärt auf Anfrage, man biete dem Kunden viel mehr Angebote und mit Cashback einen finanziellen Vorteil bei identischem Reisepreis. Und Alain Friemann hofft, dass Reisebürokunden weiter den Mehrwert erkennen, den es nur am Counter vor Ort gibt.
0: Tja, also Augen auf bei der Reisebuchung. Keine falschen Versprechungen kriegen Sie hier in unserer Mima-Küche. Wenn unsere Spitzenköche da sind, dann können Sie sich drauf verlassen. Es wird ultra lecker. Und heute ist das Christian Henze, unser Meister am Herd. Christian, ich freue mich total.
15: Ja,
0: ich
15: auch.
0: Was hast du uns heute mitgebracht? Gucken wir mal drauf.
15: Wie immer, es war ein unkompliziert leichtes und einfaches Gericht mit Spargel. Und zwar einen gebratenen grünen Spargel, so asiatisch angemacht.
0: Genial. Ja,
15: schön knackig. Ein paar von diesen leckeren Shiitake-Pilze sind auch noch mit dabei. Also du wirst begeistert sein von dem Gericht. Das ist was Modernes, dann ein bisschen was Klassisches. Ich würde so ein Spargel-Ragout aus weißem Spargel machen mit einem knusprigen Schinken, mit so einem Serrano-Schinken, den wir im Ofen backen.
0: Schön,
15: der cruncht dann so ein bisschen und wird ganz lecker.
0: Genial. Und das schafft auch, das muss ich ja immer fragen vorneweg, das schafft auch jeder, der sich nicht so gut mit Kochen auskennt, so wie ich, ja?
15: Ja, also das ist ja mein, erstmal kochst du ganz gut, ja. Also das ist ja so meine Art zu kochen, einfach, unkompliziert, was mit Gelinggarantie und vor allen Dingen mit wenig Zutaten, die man überall bekommt.
0: Da freuen wir uns drauf. Gleich mehr hier von Christian Henze, liebe Zuschauer. Es geht gleich ran an die Töpfe hier im Mima. Jetzt geben wir aber erstmal ab an die Tagesschau mit Susanne Holz.
16: Guten Tag, willkommen zur Tagesschau. Die Zahl der Toten nach dem schweren Angriff Russlands auf einen Wohnblock in der ukrainischen Hauptstadt Kiew ist nach Behördenangaben auf mindestens 24 gestiegen, unter ihnen offenbar auch Kinder. Präsident Selenskyj sagte, ein russischer Marschflugkörper habe das mehrstöckige Wohngebäude getroffen. Weitere Angriffe gab es auch in anderen Teilen des Landes, etwa auf Kharkiv und Odessa. Aus Russland werden unterdessen neue ukrainische Drohnenangriffe gemeldet. Bei einem Luftschlag auf eine Ölraffinerie in Ryazan sollen 3 Menschen getötet worden sein. Ungeachtet der gegenseitigen Angriffe haben Russland und die Ukraine Kriegsgefangene ausgetauscht. Beide Seiten ließen jeweils 205 Soldaten frei. Offenbar handelt es sich um die erste Phase eines größeren Austausches. Dabei sollen insgesamt je 1000 Kriegsgefangene freikommen. Den Austausch hatten die USA vermittelt. Von einem historischen Besuch war im Vorfeld die Rede. Inzwischen ist US-Präsident Trump nach seiner Visite in China wieder auf dem Rückweg. Während er von fantastischen Handelsabkommen sprach, äußerte sich Peking weniger konkret. Auf jeden Fall gab es viele große Gesten und warme Worte. Vielleicht, weil den beiden Supermächten angesichts der aktuellen Weltlage klar ist, dass sie einander brauchen, allen politischen Differenzen und Handelskriegen zum Trotz.
17: Letzter Tag des US-Staatsbesuchs. Wieder geht es vor allem um Bilder, die Gemeinsamkeit signalisieren sollen. Die Gärten von Zhongnanhai, Chinas Machtzentrale, Regierungs- und auch Wohnsitz von Xi Jinping. Der beeindruckt den US-Präsidenten vor allem mit seinen Rosen. Das sind die schönsten Rosen, die je ein Mensch gesehen hat. Ich habe den Präsidenten gefragt, ob er mir welche für meinen Rosengarten gibt, und er hat ja gesagt. Der chinesische Staatschef weiß um die Kraft dieser Gesten beim US-Präsidenten. Bei der Teezeremonie noch mehr warme Worte. Wir haben eine neue Verbindung zwischen unseren beiden Ländern aufgebaut, eine konstruktive und strategische Beziehung. Dieser Besuch ist ein Meilenstein. Wir haben zahlreiche Vereinbarungen zu unserer künftigen Zusammenarbeit getroffen. Wie die allerdings konkret aussehen soll, bleibt unklar. Schriftlich gibt es dazu nichts. Lediglich eine vage Ankündigung von Trump, China wolle möglicherweise 200 Flugzeuge bei Boeing kaufen, 300 weniger als erwartet. Die Themen künstliche Intelligenz und Halbleitertechnologien wie Mikrochips kamen offenbar nicht zur Sprache, zur Enttäuschung der Branche. Der Gipfel ist zwar äußerst pompös, aber inhaltlich doch sehr dürftig geblieben. Die Börse in Hongkong reagiert entsprechend enttäuscht, die Kurse leicht im Minus. Für Trump endet der Staatsbesuch, wie er begonnen hat, mit fähnchenschwenkenden Chinesinnen und Chinesen. Viele Bilder, viel Symbolik, aber wenig Substanzielles.
18: Iran hat im Verlauf des Krieges immer wieder den USA Ziele in Saudi-Arabien und den Vereinigten Arabischen Emiraten angegriffen. Nun haben diese mit Vergeltungsanschlägen reagiert, berichtet die New York Times unter Berufung auf ranghohe US-Beamte. Es sei das erste Mal gewesen, dass die beiden Länder Iran direkt attackiert hätten. Über Zeitpunkt und Ziele wurden keine Angaben gemacht. Weder Saudi-Arabien noch die Emirate bestätigten die Angriffe bisher. Die Folgen des Iran-Krieges haben auch in Deutschland ihre Spuren hinterlassen. So hat die Konjunktur laut Bundeswirtschaftsministerium im zweiten Quartal einen deutlichen Dämpfer erlitten. Besonders steigende Preise, Probleme in den Lieferketten und generelle Unsicherheit belasteten die Stimmung sowohl in Unternehmen als auch in privaten Haushalten. Bundeskanzler Merz ist heute Gast beim Katholikentag in Würzburg. Sein Auftritt wurde von Protesten begleitet. Etwa 600 Demonstrierende versammelten sich vor dem Kongresszentrum. Auf einer Veranstaltung stellte er sich den Fragen junger Menschen. Zwischenzeitlich kamen Pfiffe und Zwischenrufer einiger Teilnehmer, die ihren Unmut über die Politik der Regierung deutlich machten. Kanzler Merz äußerte sich in der Diskussion auch selbstkritisch. Wir hören rein.
19: Ich beschäftige mich in den letzten Wochen mit immer größerer Intensität mit der Frage, woran liegt das, dass es mir offensichtlich nicht gelingt, die Menschen im Lande hinreichend zu erreichen, auch zu überzeugen, dass der Weg, den wir versuchen, in der Regierung einzuschlagen, den ich versuche einzuschlagen, der richtige ist und der auch eine emotionale Bindung erzeugt und die Bevölkerung mitgeht. Das ist eine Frage, die ich noch nicht abgeschlossen für mich beantwortet habe. Ich weiß, dass ich in meiner Kommunikation etwas verbessern muss, damit diese Botschaft besser verstanden wird.
18: Soweit die Nachrichtenlage im Moment und damit zurück nach Leipzig zu Wiebke Binder.
0: Ganz herzlichen Dank, Susanne Holz nach Hamburg. Und Ihnen nochmal willkommen im Mittagsmagazin. Und Sie kennen das Spiel, da wird bei uns jeden Freitag gekocht. Spitzenkoch Christian Henze ist da. Und Christian, ich muss es ja wirklich mal sagen, ich habe bei dir immer das Gefühl, du kannst Gedanken lesen. Ich habe dieses Jahr viel zu wenig Spargel bis jetzt gegessen. Jetzt bringst du ihn hier mit. Was hast du heute dabei?
15: Genial. Freut mich sehr. Wie ein einfaches Gericht mit einmal grünen Spargel und einmal weißen Spargel. Wir machen jetzt so einen grünen gebratenen Spargel, so ein bisschen asiatisch angehaucht, wo du wirklich nur einen Hauch von Zutaten brauchst. Im Übrigen muss der grüne Spargel ja nur so ein bisschen geschält werden. Schau mal.
0: Ich sehe es schon gerade.
15: 1 Zentimeter unten ab.
0: Okay.
15: Und die letzten 10-20%, die kann man schälen.
0: Das habe ich mich schon oft gefragt.
15: Ja, und dann geht es so zucki.
0: Sehr schön.
15: So. Wunderbar. Zum Gericht.
0: Ja, gerne mehr. Zeig uns das hier mal.
15: Ganz einfach. Eine heiße Pfanne. Mhm. Dann den grünen Spargel, wie heißt so schön, knackig frisch, in mundgerechte Stücke schneiden. Ich schneide ihn so ein bisschen schräg.
0: Mhm. Hat das einen Grund?
15: Optisch.
0: Gut.
15: Schaut einfach schöner aus.
0: Sehr gut. Ja,
15: und dann nimmt man idealerweise ein geröstetes Sesamöl.
0: Ah, überlege ich gerade, habe ich das in der Küche? Gibt's das in jedem Supermarkt?
15: Das gibt's in jedem Supermarkt, wirklich auch im Discounter. Mhm. Geröstetes Sesamöl ist super, lecker, schmeckt und hat dieses tolle Sesamaroma. Mhm. Der weiße Sesam oder das weiße Sesamöl ist nicht so toll.

0: Dann wird der schön weich und fresh, modern und schmeckt saumäßig gut.
1: Und so schnell. Das ging jetzt wirklich rasend schnell, muss ich sagen.
0: Ja gut, ich habe auch nicht mehr Zeit hier, wie wir Gas geben müssen. So, ein bisschen gehacktes Ei noch oben drauf.
1: Ja, sehr gut.
0: So, und dann sind wir ready.
1: Zumindest für den Teil erstmal, ne? Da geht ja noch ein bisschen mehr. Christian, du bleibst hier.
0: Ich laufe nicht
1: weg. Ich freue mich drauf. Und frag dich direkt mal an der Stelle, wie sieht's denn aus mit Wels? Könnte man zu so einem Gericht auch Wels essen?
0: Ja, klar.
1: Ja.
0: Aber wie kommst du auf Wels?
1: Ja, weil der Wels ist tatsächlich ein Fisch, da reden wir jetzt ein bisschen genauer drüber. Ja. Und ich denke immer so, das ist doch ein ekelhaftes Tier, das sieht doch widerlich aus. Ich war ja zum Dreh an der Elbe letztes Jahr und habe da so ein Monster aus dem Wasser gezogen. Ich dachte so, das lege ich mir doch nicht auf den Teller.
0: Du sagst, das schmeckt. Aber diese kleinen Wälse sind kulinarisch auch ganz weit vorn.
1: Gut zu wissen an der Stelle. Tja, wie gesagt, der eine oder andere, der wird wahrscheinlich mir zustimmen und sagen, ja, dieser Wels, ne, das ist ein Monsterfisch, der Dackel frisst und Menschen bedroht. Sie kennen alle diese Geschichten und da ist auch so ein bisschen was Wahres dran. Fakt ist, der europäische Wels, der ist Fisch des Jahres 2026 und der liebt anscheinend den Klimawandel. Durch den Temperaturanstieg findet der hier bei uns beste Lebensbedingungen. Manche Exemplare, habe ich gerade schon gesagt, die werden bis zu 3 Meter lang und bis zu 150 Kilogramm schwer. An einem Waldsee in der Nähe von Heidelberg sorgt das tatsächlich für gemischte Gefühle, kann ich verstehen. Die einen sorgen sich vor den Ungeheuern aus der Tiefe und die Angler, die hoffen auf einen dicken Fang.
2: Also das ist der Wels.
3: Ergebnis einer Nacht mit Anglerglück.
2: Der Wels ist 5,4 Kilo schwer, ist 94 Zentimeter lang und hat einen Mauldurchmesser, wenn es ganz offen ist, von 10 Zentimetern.
3: Und das ist noch ein kleines Exemplar. Wälse von über 2 Metern Länge haben sie hier bereits rausgezogen aus dem Waldsee bei Walldorf. 2 Meter kann heißen gefährlich, auch für andere Tiere. Im Internet finden sich Wälse etwa auf Taubenjagd, wenn auch in Frankreich. Und auch Biber und Hunde sollen schon gefressen worden sein. Hier am Waldsee ist das noch nie vorgekommen. Dennoch geht sie um die Geschichte von den Killerwälsen, die Jagd auf Hunde machen könnten.
4: Ich habe Respekt, aber wenn sie geschnappt wird oder wenn er geschnappt werden würde, dann ganz ehrlich, dann wäre es halt so.
3: Also fressen und gefressen werden? Klar ist, zu viele Wälse stören das Gleichgewicht des Sees, verdrängen andere Fischarten. Regelmäßig gibt der lokale Angelsportverein deshalb Kurse. Wie fange ich einen Riesenwels?
2: Ich lege da die Welsroute drauf, nicht gut, dann ist der ganze Rottbutt weg.
3: Eine Stunde Anglerlatein und dann geht es ab auf den See. Auf der Suche nach dem Wels. Er ist der größte europäische Süßwasserfisch, ein Raubfisch, vor allem nachts aktiv. Ihn tags herauszulocken, braucht also ein paar Tricks, wie das spezielle Wallerholz.
5: Und dieses Klopfen, dieses Ploppgeräusch soll den Wels neugierig machen, dass er dann ans Boot kommt und den Köder dann irgendwann findet.
3: Aber es kommt nichts, kein Wels. Trotz Ploppgeräusch und fettem Köder. Dabei müssten dringend ein paar der Raubfische raus aus dem See.
5: Die sind zwar in ganz Europa mittlerweile verbreitet, aber normalerweise in den Fließgewässern. Und ich denke einfach nur, dass es einfach als ein Hegegrund ist, dass sie halt wieder andere Fischarten besser ansiedeln können.
3: Angeln zum Arterhalt also, um andere Fischarten zu schützen. Und dann ist da natürlich noch der Spaßfaktor. In den sozialen Medien präsentieren Angler stolz ihre Riesenwälse als Sieg des Menschen, meist männlich, über das Tier. Und auch am Waldsee kennt man dieses Gefühl und liebt es.
2: Das ist das Nonplusultra für viele, dass sie halt sagen, ja, so ein Wels mal 2 Meter, 100 Kilo oder so, das wär's halt mal. Ne? Ist zwar nicht jedem vergönnt, aber man hat ja immer so Träume. Ne? Der eine will einen Porsche, da ein Haus, ja.
3: Am Waldsee ist es Abend geworden und bislang hat kein Wels gebissen. Aber auch warten gehört zum Anglersein.
5: Ja, die Jungs machen sich jetzt wahrscheinlich noch einen schönen Abend, warten auf den perfekten Einschlag, bis die Rute rumgeht und um einen tollen Drill zu haben.
3: Und was, wenn doch noch einer anbeißt?
5: Schmeckt fast wie Hähnchenfleisch, wenn man richtig macht. Genau.
3: Und tatsächlich. 2 Wälse werden sie in den frühen Morgenstunden aus dem Waldsee ziehen. Eine gute Ausbeute für eine Nacht. Aber das wissen sie jetzt noch nicht.
1: Ja, von dicken Fischen kommen wir jetzt wieder zu wichtigen Menschen. Menschen, die ihre Zeit verschenken. Im Sportverein zum Beispiel, bei der Freiwilligen Feuerwehr, in der Nachbarschaftshilfe, im Naturschutz oder in sozialen Projekten. Das Ehrenamt, das hält unsere Gesellschaft zusammen. Oft leise, aber eben auch unverzichtbar. Mein MIMA-Moderationskollege Tino Böttcher, der hat uns deshalb in dieser Woche Ehrenamtler in ganz Deutschland vorgestellt. Heute ist er in der Nähe von Hamburg unterwegs bei der Übung speziell geschulter Wasserrettungskräfte der DLRG.
6: Wir sind hochqualifiziert und wenn nicht wir, wer dann?
7: Also, wenn ich euch hier so starten und landen sehe, das ist wirklich echt badass.
8: Worst Case ist tatsächlich der Absturz des Hubschraubers.
6: Also es geht mir gar nicht darum, hinterher der Held zu sein oder ähnliches. Habe ich nicht mal eine Sekunde, glaube ich, gezögert und habe gesagt, auf jeden Fall habe ich dazu Bock.
9: Marcel Mäuselein rettet bei der DLRG Leben. Und das ehrenamtlich. Heute darf ich ihm dabei über die Schulter schauen. Bei einem Übungstag trainieren er und seine Kollegen, wie man Menschen aus dem Wasser wirkt.
10: Wie riskant sind denn solche Einsätze oder vielleicht auch solche Übungen?
8: Also es kann natürlich immer was passieren. Man weiß natürlich auch nie, wie sich der Rettling verhält oder was Unvorhergesehenes passieren kann. Von daher ein gewisses Risiko schwebt immer mit. Aber im Grunde genommen ist das, was wir machen, schon sehr, sehr sicher. Alleine weil unsere Ausbildungsstandards da schon sehr hoch sind.
9: Noch ein kurzer Check der Schutzausrüstung.
8: Gerade beim Boot ist es wichtig, dass man nochmal prüft, dass alle Schnallen zu sind. Und auch bei der PSA, wenn die Schnalle hier auf ist, kann es halt dazu kommen, dass die Weste aufgeht. Oder auch gerade der Verschluss hier, der ist letztendlich dafür da, dass wenn es zu einer Verklemmung kommt, dass man da die Weste nochmal lösen kann.
9: Und jetzt ab zur Lagebesprechung. Die hubschraubergestützte Wasserrettung trainiert heute den Ernstfall. Marcel und seine Kollegen müssen sich gleich abseilen und eine Wasserrettung üben. Die Bundespolizei stellt dafür den Hubschrauber.
6: Nachdem ich dann den Hubschrauber hier gesehen habe, habe ich nicht mal eine Sekunde, glaube ich, gezögert und habe gesagt, auf jeden Fall habe ich dazu Bock. Wo muss ich unterschreiben? Ja, und dann musste man noch durchs Auswahlverfahren. Das hat glücklicherweise funktioniert und jetzt bin ich hier. Ja.
9: Der Plan für heute ist klar. Der Hubschrauber startet. Aber bevor Marcel selbst an der Reihe ist, erklärt er mir den Übungsablauf.
11: Worauf kommt es bei dieser Rettungsaktion besonders an?
12: Auf das Zusammenspiel zwischen dem Retter und der Maschine und der Bordbesatzung. Also im Endeffekt ist man ja als Retter ausgeliefert auf das, was die Maschine mit einem macht. Und da muss man schon zum einen Vertrauen haben und zum anderen eben bestmöglich versuchen, mit den Menschen oben im Hubschrauber zu kommunizieren.
9: Und dann geht's los. Marcel und ich machen uns auf den Weg zum Sammelpunkt.
11: Was motiviert dich, dein eigenes Leben ja auch ein Stück weit schon zu riskieren, um die Leben anderer zu retten?
12: Ja, was motiviert mich? Alleine diese Aktion, wenn ich morgens aufstehe, bin ich positiv aufgeregt. Weil wer kann schon in einem Hubschrauber seinem Lieblingshobby nachkommen, nämlich der Wasserrettung? Ja, und zum anderen, das hat ja was mit Verantwortung zu tun. Ich habe mir immer gesagt, ich möchte auch irgendwann mal den Menschen was zurückgeben.
9: Jetzt ist Marcel dran. Und um ihm richtig zuschauen zu können, stelle ich mich mitten in den Wind. Marcel macht sich jetzt zum Abseilen bereit. Die Person, die er gleich bergen soll, ist schon im Wasser. Diese Aktion sieht für mich auf den ersten Blick ganz schön riskant aus.
6: Ich glaube, gefährlich wird es nur, wenn man leichtsinnig wird. Und das habe ich mir von vornherein gesagt, das mache ich nicht. Also wenn ich irgendwann mal in eine Situation kommen sollte, wo ich sage, ich kann diese Situation nicht mehr kontrollieren und ich fühle mich unwohl, dann werde ich auch den Schritt zurück machen. Aber alles andere, wir werden super vorbereitet, wir haben eine super Ausbildung, wir sind hochqualifiziert und wenn nicht wir, wer dann?
9: Auch wenn das Wetter heute nicht besser sein könnte, durch Wind und Strömung ist kein Einsatz gleich. Jeder Handgriff muss sitzen.
11: Marcel, wie lief's? Wie zufrieden bist du mit deinem Einsatz?
12: Ich bin sehr zufrieden. Es war ganz cool. Hat mir wieder Spaß gemacht. Mein Rettling habe ich auch gerade schon gefragt. Ihr hat es auch sehr gut gefallen. Also von daher, ich denke, war eine runde Sache.
10: Wir haben vorhin schon gesehen, dass der zu Rettende immer mal so ein bisschen abgetrieben wurde. Und da hat es eine Weile gedauert. Vielleicht kannst du uns mal erklären, worin da die Schwierigkeit liegt.
12: Die Schwierigkeit ist dann, den Punkt zu finden, lohnt es sich jetzt noch mal komplett aus dem Wasser rauszukommen Oder geht man das Risiko ein, dass man halt doch etwas mehr schwimmen muss? Schwimmen ist natürlich immer relativ, wenn man den Hubschrauber hinter sich hat. Das ist nicht ganz so einfach. Aber manchmal kann man auch dann einfach die Strömung nutzen, dass der Verunfallte dann auf einen zutreibt.
9: Ich erlebe Marcel schon den ganzen Tag über als jemanden, der immer die Ruhe bewahrt. Für den Einsatz als Luftretter ist das auch extrem wichtig. Sein Ehrenamt verlangt ihm viel ab. Es ist körperlich anstrengend und auch zeitintensiv.
6: Ich glaube, dass wir damit wirklich was bewirken können und wichtig sind. Also es geht mir gar nicht darum, hinterher der Held zu sein oder Ähnliches, sondern einfach ein bisschen was wiederzugeben von dem, was ich kann. Also nicht immer nur derjenige zu sein, dass ich irgendwas nehmen möchte, Geld haben möchte, Zeit haben möchte, Freunde haben möchte, sondern dass ich auch mal derjenige bin, der was zurückgibt. Und wenn es das ist, was ich hier mache, dass ich eben in den Situationen, wo es anderen Menschen schlecht geht, dafür in die Bresche springe, dann ist es das.
1: Wow, Respekt, oder? So spektakulär und erfüllend kann also Ehrenamt sein. Ja, und dann gibt es ja auf der anderen Seite in Deutschland natürlich auch die Jobs, ohne die unser Alltag nicht funktionieren würde, die aber noch bezahlt werden, den des Postboten zum Beispiel. Die Frau, die wir Ihnen jetzt vorstellen, Andrea Buna, die ist Postbotin, allerdings nicht auf dem Fahrrad oder mit dem Auto, sondern auf einem Spreewaldkahn. Das heißt, sie bringt Briefe und auch richtig große Pakete zu den Häusern, die keinen Zugang zu Straßen haben, sondern nur zum Wasser. Sie kann also, wenn man so will, da arbeiten, wo andere Urlaub machen.
13: Heute ist die Fracht überschaubar. Ein paar Pakete, Briefe, Zeitschriften. Andrea Buna, die Postbotin des Spreewalds, freut sich.
14: Ja, heute ist es entspannt. Und bei so einem Wetter ist das auch mal ganz gut, mal einen Tag so ein bisschen durchatmen. Dafür hatte ich gestern den Kahn voll. Also da war dann der Rasenmäher mit dabei.
13: Einmal, da hatte sie eine noch größere Fracht. Was das war, das erzählt sie später. Jetzt muss sie los. 65 Haushalte warten hier in Lede auf sie. Buna bringt alles, was die Post sonst auch zustellt. Bis maximal 31,5 Kilo pro Paket, bei Wind und Wetter, allein mit Muskelkraft. Und doch, sie liebt diese Kahnfahrten in der Sommersaison.
14: Ist für uns eine Erleichterung, ist wirklich so. Also ich muss im Winter, wenn ich mit dem Postkahn unterwegs bin, nicht mit dem Postkahn unterwegs bin, längere Wege zurücklegen, über Brücken. Teilweise sind die Wege nicht geschoben. Ich bin ganz alleine unterwegs. So ist es viel einfacher.
13: 8 Kilometer hat Buna nun vor sich, etwa 2 bis 2,5 Stunden für die 65 Haushalte.
14: So, jetzt muss ich erst mal suchen. Irgendwo hatte ich was für dich. So, einmal das, warte, ich gucke noch wegen der Post.
13: Für die Leute, die hier an den Fließen und Kanälen in Lede leben, ist Andrea Buna ein Segen.
15: Weil das ist für uns viel, viel einfacher, alles zu handeln, wenn wir das mit dem Kahn bekommen. Weil wenn wir schwere Pakete bekommen, das über die Brücken schleppen, ist immer sehr anstrengend. Und da sind wir mal total stolz und dankbar auf unsere Andrea.
13: Und weiter geht's für die 55-Jährige. Noch ist ihr Kahn nicht leer. Im Ortskern wird es manchmal eng wegen all der Touristen.
16: Hallo.
13: Da muss sie ganz besonders vorsichtig steuern.
16: Hallo.
13: Seit 15 Jahren ist Buna jetzt mit dem Postkahn unterwegs und sie erinnert sich noch ganz genau an ihre ungewöhnlichste Fracht.
14: Das Verrückteste, was ich zugestellt habe, war tatsächlich der Strandkorb, aber nicht so ein normaler, sondern so ein XXL-Strandkorb. Und da war ich auch froh, dass Helfer am Ufer waren und man den nur einmal, also die Pakete dann nur ausladen musste. Das war schon verrückt. Probesitzen war ich aber noch nicht. Das muss ich jetzt noch mal irgendwie in Angriff nehmen.
13: Ein paar Häuser und Briefkästen hat Buna noch vor sich. Dann hat sie es geschafft. Morgen schippert sie wieder los.
1: Ja, und von der Ruhe im Spreewald kommen wir jetzt dahin, wo gerade das Leben tobt. Seit Tagen herrscht in Würzburg der Ausnahmezustand im positiven Sinne. Unter dem Motto "Hab Mut, steh auf" läuft seit Mittwoch der Deutsche Katholikentag. Die Veranstalter rechnen damit bis zu 60.000 Besuchern an den insgesamt 5 Tagen. Noch bis Sonntag diskutieren die Menschen dort aktuelle Fragen aus Gesellschaft, Politik und Kirche, können dabei aus mehr als 900 Veranstaltungen in der ganzen Innenstadt auswählen. Und ein Ort dafür ist auch die Marienkapelle. Kirchenkapelle, die sich für den Kirchentag in eine Demokratiekirche verwandelt hat. Unser Reporter Pirmin Breninek, der ist jetzt live vor Ort in Würzburg. Pirmin, wie genau funktioniert denn diese Demokratiekirche auf dem Kirchentag?
16: Ja, diese Demokratiekirche, das ist eine Kapelle hier in Würzburg im Herzen der Stadt, direkt am Marktplatz gelegen. Und die Kamera kann es mal einfangen. Schon seit einer Stunde sind wir in etwa hier. Und hier bildet sich schon ganz lang eine Schlange vor einer Kirche. Erlebt man auch eher selten, vielleicht mal zu Weihnachten oder zu Ostern. Aber so habe ich das hier auch wirklich noch nie erlebt. Und ich hätte gesagt, jetzt gehen wir mal rein in diese Demokratiekirche, die Marienkapelle hier in Würzburg. Jetzt müssen wir uns hier so ein bisschen durchdrängen, ein bisschen eng. Aber das schaffen wir auf jeden Fall mit der Kamera. Hier haben sie in den vergangenen Tagen wirklich sehr, sehr viel umgeräumt in dieser Kirche. Hier sind Stände aufgebaut rund um das Thema Demokratie, Debattenkultur, Diskussionskultur. Hier wurde wahnsinnig viel gemacht. Die Bänke wurden ausgeräumt aus dieser Kirche. Und hier wird vor allem diskutiert in den vergangenen Tagen. Seit Donnerstag, gestern ging es hier vor allem los. Und hier zu meiner Rechten zum Beispiel, da ist so ein bisschen Stoff aufgebaut, so eine Art Zelt ist da aufgebaut. Da wurde bis gerade eben auch noch diskutiert bei einem Workshop. Da ging es zum Beispiel um die Frage, wie wir denn besser miteinander diskutieren können, besser streiten können, ohne dass sich die Positionen verhärten in unserer Gesellschaft. Hier neben mir auch, das sieht man jetzt auch, das sind so Hocker aufgebaut, kleine Diskussionskreise, Diskussionsrunden wirklich, wo es hier seit um verschiedene Fragen ging, zum Beispiel heute Morgen auch schon um die Frage, soll ich denn noch Mitglied bleiben in dieser Kirche? Was hält mich noch in der Kirche? Und einer, der das Ganze mitorganisiert hat, der steht jetzt neben mir, Hochschulpfarrer Burkhard Hose hier aus Würzburg. Herr Hose, mit was für Anliegen kommen denn die Leute jetzt hier zu Ihnen? Über was reden die?
17: Ganz unterschiedliche Themen, die tatsächlich gerade gesellschaftlich diskutiert werden, zum Beispiel das Thema Aufrüstung. Soll Deutschland sich beteiligen am Waffenwahn, heißt es auf einem Schild. Aber auch innerkirchliche Themen. Sehr stark wird das Thema Gerechtigkeit, Geschlechtergerechtigkeit in der Kirche hier auch diskutiert in diesem Raum. Und es gibt großen Gesprächsbedarf.
16: Jetzt geht's um Demokratie. Sie sprechen das Thema Gerechtigkeit innerhalb der Kirche an. Wie gerecht und wie demokratisch nehmen Sie denn die Kirche wahr?
17: Es ist natürlich ein Spannungsverhältnis, das Thema Demokratie und Kirche, weil die Kirche ja hierarchisch organisiert ist. Die Hälfte der Kirchenmitglieder, Frauen, sind vom Zugang zu Ämtern ausgeschlossen. Queere Menschen werden diskriminiert. Und all das ist ja durchaus etwas, was in Spannung steht zu einer Demokratie, so wie wir sie uns vorstellen. Und trotzdem glauben wir, dass wir in diesem Raum als Kirche nachdenken können, was wir sozusagen gesellschaftlich beitragen können, damit die Demokratie, das Zusammenleben in unserem Land gelingt.
16: Und noch eine weitere Frage mit Bitte um eine kurze Antwort. Jetzt ist mein Eindruck, viele Leute, die hierher kommen, haben schon irgendeinen Bezug zur Kirche. Wie angeregt, wie kontrovers sind denn die Debatten hier wirklich?
17: Durchaus kontrovers. Ich habe gestern zum Beispiel mitbekommen, da hat jemand auf eine Tafel geschrieben, war Jesus Klimaaktivist. Und es waren dann jüngere Leute, die vielleicht auch nicht so kirchlich unbedingt gebunden waren. Und da wurde, glaube ich, schon kontrovers diskutiert. Kann man das überhaupt verwenden für Jesus und so? Und das ist ja auch unser Anliegen. Hier kommt man auch ohne Ticket rein. Also der Zugang ist wirklich niederschwellig. Hier soll auch gestritten werden, aber auch eben friedlich.
16: Herr Hose, dann wünsche ich Ihnen hier noch viele schöne weitere Debatten. Ja, also hier in der Demokratiekirche, da ist das Motto, hab Mut, steht auf, dieses Katholikentags durchaus spürbar. Demokratie, ein ganz zentrales Thema. Die Veranstalter des Katholikentags richten den Appell an die Besucher, sich einzumischen in demokratische Prozesse.
1: Ganz herzlichen Dank, Pirmin Breninek, bis hierher. Wir sehen uns in einer guten Stunde nochmal live wieder, dann zur Kirchentagsmeile. Und da beschäftigt uns dann auch der Besuch von Bundeskanzler Merz beim Kirchentag. Der debattiert dort mit jungen Menschen, alles nach 13 Uhr. So, liebe Zuschauerinnen und Zuschauer, für viele Menschen ist ja gutes Essen ihre Religion. Und auch bei uns im Mittagsmagazin kommt nicht irgendwas auf den Teller, sondern Gerichte mit dem besonderen Etwas, die sie trotzdem auch hinkriegen, wenn sie kein Spitzenkoch sind, ist an mir erprobt. Ich kann wirklich nicht so wirklich was in der Küche, hat alles geklappt. Und die Rezepte, die gibt es hier immer auf mimafrag.de über den QR-Code im Bild hier unten bei uns oder wie gesagt über Internetadresse mimafrag.de. Christian Henze, der ist der Mann fürs Besondere, hat uns heute die Königin der Gemüse mitgebracht. Der Spargel liegt hier schon, ist geschält und du hast ja schon den Schinken in der Hand.
18: Ja, so das Ganze ist ja nicht geschält, weil das würde ich dir gerne mal zeigen, wie es am besten funktioniert. Es gibt ein cremiges Spargelragout, also so ein bisschen so ein klassisches Gericht, mit einem knusprigen, rohen Schinken. Das kann jetzt ein Parmaschinken sein, Serrano-Schinken oder was Regionales. Ab auf dem Backblech, in den Backofen, 100.
1: Warum das? Warum nicht in der Pfanne?
18: Weil das so super schnell funktioniert, ohne Geruchsemissionen. Und du kannst auch eine große Menge machen. Der wird ganz toll knusprig.
1: Also wieder mal die Praktikabilität. Ich liebe das ja.
18: Ja.
1: Ich stelle mich echt immer ein bisschen dusselig an in der Küche. Ich muss es wirklich sagen. 15 Töpfe gleichzeitig und irgendwie immer noch nicht alles fertig.
18: Ja, aber muss ja gar nicht sein. Schau mal, wir haben einen Topf und machen in dem Topf alles.
1: Noch mal ganz noch kurz. Eure Gerichte.
18: Es gibt ein Spargelragout. Also wirklich ein super, super, super einfaches Gericht. Ich habe jetzt hier ein paar Schalotten, die feine, elegante Zwiebel. Aber natürlich geht auch eine normale Zwiebel.
1: Ja. Und die ist nicht ganz so schlimm fürs Auge, habe ich immer das Gefühl, die Schalotte.
18: Ja, und sie ist einfach feiner im Geschmack. Mhm. So, ein Butter Stückchen noch. Butter in den Topf.
1: Kommt bei mir immer gut an. Butter ist
18: die
1: sehr
18: Butter.
1: Gut.
18: Ja, boah, ich liebe Butter.
1: Auf jeden Fall.
18: Ich liebe Butter. Und zu

0: Damit es ordentlich was sein.
1: Ich wollte gerade sagen, das verkocht aber, ne? Also ja, das kann man auch, kann ich auch meinem Kind servieren dann am Schluss.
0: Auf jeden Fall.
1: Gut, ja, das bräuchte ich nicht.
0: Ein bisschen Salz dazu.
1: Der will eh keinen Spargel essen. Der
0: und dann lasse ich das so ein bisschen köcheln, mhm, wenn es jetzt bei dir weitergeht. Und dann kommt, ich halte es mal nur schnell in die Kamera, und dann kommt frischer Estragon dazu.
1: Oh ja.
0: Tolles Kraut, passt super zu Spargel. Und das gibt dann das Spargel-Ragout mit dem knusprigen Schinken hinter mir.
1: Super, das gucken wir uns dann gleich nochmal an, mein Lieber. Ich freue mich. Nochmal ganz kurz an dich. Du stammst ursprünglich aus dem Allgäu. Ja. Hast du schon mal irgendwie eine Bergrettung notwendig gehabt?
0: Ich wurde noch nie gerettet und habe Gott sei Dank auch noch keinen retten müssen.
1: Sehr schön, das finde ich gut. In dieser Woche, da haben wir Ihnen ja an jedem MIMA-Tag die Arbeit von Bergrettern näher gebracht. Menschen, die meist ehrenamtlich ihr Leben riskieren, um das anderer zu retten. In höchster Not heißt unsere ARD-Doku-Reihe dazu. Und heute zeigen wir Ihnen einen besonders dramatischen Fall. Nochmal so zum Schluss. Ein Bergsteiger ist in eine Gletscherspalte gestürzt auf rund 2500 Metern. Und da kommt Nebel auf. Das ist heikel auch für die erfahrensten Retter.
2: G317 alarmiert auf die Zugspitze, Person in Gletscherspalte gefallen.
3: Ja, bestanden.
4: Die Alarmierung kriegt, dass eine Person in die Gletscherspalte gestürzt ist. Der Melder hat es durch Zufall gesehen, wie der in die Gletscherspalte gerutscht ist und hat Hilfeschreie gehört.
5: Wir wissen nicht, wie weit ist er drin, wie sind die Verletzungen. Nur die Info spaltet den Sturz und da müssen wir immer erst einmal vom Schlimmsten ausgehen.
6: Der ist ein loher Stange, ist weit aufgegangen, das sind die obersten Querspalten. Das hat bloß einer gesehen vom Klettersteig aus. Schau her, da ist der drin. Weil die sagen, einer, der was am fertigsten ist, auf den Landeplatz, du mit dem Hubschrauber auf, lassen wir mal eine Lage haben und der Rest kommt dann einfach nach.
4: Es ist sehr ungewiss, wie ist die Lage, ist der Patient schwer verletzt, wie geht's dem, vor allem, wo ist die Einsatzstelle genau. Die Stimmung ist bei uns dann sehr fokussiert auf den Einsatz. Diese gewisse Anspannung ist natürlich da.
6: Brutal steil da oben.
7: Ja.
6: Das ist richtig steil und wenn es wirklich ist, mit Steigeisen eh noch nichts riskieren, bevor wir uns auch noch einen runter entwickeln.
8: Ich nehme das Tal mit runter.
9: Das ist der Roland, der Kissofona, keiner gestartet zur Zugspitzgletscher. Ich habe ihn gefunden. Alter, schon gefunden.
10: Ja, angeblendet gestanden.

Alarm ist gebaut! Was heißt was? Wir kommen sofort! Wir holen dich dann raus, okay? Ja. Nur im Bewahren!

0: so wie der eingeklemmt war. Und wir haben nicht gewusst, wie lang schon. Also der erste Anblick war wirklich so, ja, der überlebt es nicht.
1: Ja, mein erster Gedanke war ganz klar, ich habe in die Spalten reingeschaut und habe mir für mich gedacht, ja, das war's jetzt erstmal. Der Patient ist kopfüber in der Spalten drin gewesen, mit dem Gesicht zur Eisfläche, beide Arme irgendwo zwischen Körper und Eis eingeklemmt.
0: Der hat sich halt nicht bewegen können. Also der war wirklich wie in einen Keil eingeklemmt. Der muss einfach raus. Das war hier das Wichtigste.
2: Ich kann hier.
3: Wir sind gleich bei dir.
2: Du schaffst das noch. Durchhalten, das wird gut.
3: So.
0: Okay, kannst du gehen. Gehen wir noch auf
3: die Tür.
0: Ja.
4: Mach rein auf den Tisch von Bonau.
3: Ich geh jetzt einmal da, oberhalb Lieferium.
0: Ja.
3: Warte mal, Toppi. Sitze.
0: Sitze mal. Langsam
3: weiter, Toppi. Dann schaffe ich mal runter, Toppi. 2 Meter. Langsam, langsam.
0: Ich
3: seh
0: gar nichts.
3: Ich seh
0: gar nichts.
3: Ich seh gar nichts.
0: Jetzt,
3: wir sind da, gell?
2: Ja.
3: Ich bin hoch. Wir sind da. Toppi.
0: Ja?
3: Bring mir eine lose Rolle aufzubauen.
0: Müssen wir.
3: Hey.
0: Jetzt pass auf, Martel, kannst du den fangen? Das ist der Fixpunkt. Fingern gleich.
3: Okay, Moment. Wie geht's denn dir? Schlecht, ja, aber du kannst doch sprechen mit mir, oder?
2: Ja.
3: Ich sichere dir jetzt einfach einmal, dass du mal nicht mehr weiterrutschen kannst. Ja?
0: Wenn man sich vorstellen, der klemmt eine Dreiviertelstunde mit dem Gesicht nach unten in einer Gletscherspalte. Er kann sich nicht bewegen, er weiß nicht, was um ihn rum passiert.
3: Mach mal her, du musst uns jetzt so gut wie es geht mithelfen. Wir müssen jetzt da einfach mal hochziehen, gell?
0: Ah. Ah. Ah. Au, rück!
2: Ah. Ah. Nicht, nicht! Ah. Ah.
3: Ja, ja, bleibst du, du hängst am Seil. Du bist fix. Ich komm, was du bist.
0: Ich weiß, was du meinst.
3: Jetzt, ich hoffe es.
0: Ah.
3: Super.
0: Ah, rück!
3: Hotti,
0: alles gut
3: bei dir? Wie geht's dir?
0: Jetzt
3: soll ich
0: frei,
3: Toppi.
0: Da, ich schau, dass ich weiter.
3: Ja, Toppi, nimm mir jetzt weiter. Weißt du, da ist die Spalten aus.
0: Ja,
3: ich schau, dass ich da rüberkomme.
0: Ja, ein bisschen, wenn man raufkommen kann, dann wegzwicken. Wir haben die Geier draußen.

0: Gott, wie wirst du dich verletzt?
1: Wissen wir noch nicht genau.
0: Doktor, komm.
1: Okay.
2: Die einzige Möglichkeit ist, den Patienten am Gurt hinten einhängen und einfach rauszuziehen. Dann außen zu versorgen. Es ist nicht ganz so komfortabel, aber es hilft nichts. Wir müssen ihn ja irgendwie rausbringen aus der Spalte.
3: Man geht vielleicht Risiko ein, hat er eine Verletzung, die man behandeln hätte müssen, aber das Leben hat in dem Fall Vorrang vor irgendwelchen anderen Verletzungen.

0: Schon hier,
1: dass
0: es zumacht und
2: dann
0: kommt
2: er
0: her.
1: Wie weißt du?
2: Ja, gib uns noch eine Minute. Alles klar bei dir. Tut dir was weh? Was tut dir weh?
1: Ich kann es kaum bewegen, meine Hände.
2: Okay, da ist alles gut.
3: Die Zeit drängt, der ist sicherlich unterkühlt, klagt über Schmerzen der Patient.
1: Du bist hier raus und du kommst wieder an. Du kommst wieder an. Alles andere
2: klären wir. Christoph Manner für die Einsatzstelle, wir fliegen so sofort weg. Machst du es? Schauen du noch mal kurz.
4: Und dann?
2: Ja, ich denke mal, wir machen jetzt eine Crashbergung. Patient ist ja leicht verletzt. Können Sie die Kappschlinge runterlassen? Notarzt will Patienten gleich weg.

0: auf Murnau, sagen wir auf Garmisch erwartet.
1: Einer, das letzte Wolkenfenster, dass der einfach mit dem Hubschrauber ins Krankenhaus gekommen ist. Ja, brauchst Glück im Leben, sonst wär's nicht euch und das hat der gehabt.
2: Puh. Wir dürfen nachtragen. Übrigens, der Patient hat überlebt und ist wieder wohlauf, also überall große Erleichterung. Und natürlich Riesendank an die Bergretter. Bei deren oft dramatischen Einsätzen sind sie da live dabei, wenn sie nochmal in die ARD-Mediathek schauen. Stichwort in höchster Not mit neuen Folgen.
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2: Ja, wenn ich jetzt hier Toni so sehe im Sport, dann bin ich sehr erleichtert. Er ist nicht in höchster Not nach dem Männertag, sondern sieht ganz schön frisch aus.
4: Hast alles du gut hingekriegt? Ja, ich habe nur die Traktoren mit den gut geschmückten Anhängern an mir vorbeiziehen sehen. Und,
2: voller Wagen.
4: Hab ja, entspannt, ja. Aber es war ja nicht nur der Tag der Männer gestern, ne? Die große Stimmt. Bühne bei den Frauen im Fußball. Ja, gehörte den Frauen beim DFB-Pokalfinale zwischen dem VfL Wolfsburg, dem Rekordpokalsieger und dem FC Bayern, der vor den Wölfinnen mit großem Vorsprung deutscher Meister wurde. In der Liga gingen beide Duelle schon klar an die Münchnerinnen. Und gestern wurde es auch deutlich. Mit einem 4:0 holten die Bayern-Frauen ihren zweiten Pokalsieg, der zweite in Folge. Und sie sorgten dafür, dass eine Wolfsburgerin ganz besonders trauerte.
5: Vor einer Rekordkulisse von mehr als 46.000 Zuschauern in Köln feiern die Spielerinnen des FC Bayern also die Titelverteidigung. Das Team aus München ist zurzeit das Maß der Dinge im deutschen Frauenfußball und verdirbt der Rekordpokalsiegerin Alexandra Popp vom VfL Wolfsburg das ersehnte Happy End.
6: Gerade bei so einem Spiel, wo man, ja, sind einmal 90 Minuten oder lass es 120 sein und da kann einfach extrem viel passieren und diese Hoffnung hatte man natürlich. Aber ja, man muss schon anerkennen, dass es verdienter Sieg für die Bayern war.
7: Es ist enttäuschend für uns alle und es ist vor allem deshalb so enttäuschend, weil wir es vor allem Poppy echt als Abschied noch gegönnt hätten und es wäre eine schöne Story geworden.
5: Die VfL-Kapitänin wechselt im Sommer bekanntlich aus der Bundesliga zum Regionalligisten Borussia Dortmund, musste tatenlos zusehen, wie ihr Team vom FC Bayern deklassiert wurde. Die 1:0-Führung erzielt Georgia Stanway per Strafstoß kurz vor der Pause. Nicht ganz unverdient, der Zeitpunkt aber etwas glücklich für die deutschen Meisterinnen. In der zweiten Hälfte dauert es eine knappe Viertelstunde, dann können die Bayern nachlegen. Nach dieser Hereingabe von Eriksson köpft Pernille Harder das 2:0, eine schwedisch-dänische Kombination. Die Bayern-Frauen auf dem Weg Richtung Titelverteidigung. Zumal eine Viertelstunde vor Schluss nach Hereingabe von Bühl die Japanerin Tanikawa das 3:0 erzielt. Quasi die Vorentscheidung.
6: Die erste Halbzeit, finde ich, haben wir es noch nicht so gut gemacht, aber gerade in der zweiten Halbzeit dann auch gezeigt haben, was wir können. Und es war am Ende auch ein verdienter Sieg.
5: Die Krönung in der 84. Minute. Traumtreffer durch Arianna Caruso, die 26-jährige Italienerin mit dem 4:0. Ein Freistoß wie ein Gemälde von Leonardo da Vinci. Wunderschön.
8: Ach, da fällt jetzt schon ein bisschen Last ab. Ganz viel Freude, ganz viele Emotionen auch dabei. Einfach ein saugeiles Gefühl.
5: Das zeigte sich auch nach der Pokalübergabe. Mit Polonaise Blankenese wurde der Sieg gefeiert. Heute geht's nach Hamburg, wo am Sonntag der HSV die Doublesiegerinnen zum Bundesliga-Finale empfängt.
4: Ja, es war keine Polonaise, aber die brauchte es auch nicht bei Golferin Esther Henseleit und dem Moment ihrer bisherigen Karriere. Olympisches Silber in Paris. Knapp 2 Jahre ist es schon her, aber immer noch Thema für die 27-Jährige. Egal, wo sie hinkommt, sie wird darauf angesprochen. Aber diese Woche geht's um was anderes. Die beste deutsche Golferin will ihr Heimturnier in der Nähe von Hamburg gewinnen, das German Masters.
9: Wer Esther Henseleit nach dem Abschlag an der ersten Bahn ins Gesicht geschaut hat, dem war klar, sie will es wissen. Die Olympiasilbergewinnerin hat noch eine Rechnung offen mit den German Masters. Im vergangenen Jahr belegte sie Platz 10. Das reicht einer wie ihr nicht.
10: Letztendlich fahre ich zu jedem Turnier mit dem Ziel zu gewinnen. Natürlich ist der Ansporn diese Woche vielleicht noch mal ein bisschen größer, weil ich eben zu Hause spiele. Und die Chance bekommt man einfach nicht so oft.
9: Genauso begann die Nummer 45 der Welt bei 9 Grad und Nieselregen. 4 Birdies auf den ersten 4 Löchern, das gelang vorher noch niemandem. Und auch in der Folge ließ sie kaum nach. Schon nach der Hälfte der Runde stand sie mit 6 Schlägen unter Par ganz oben auf dem Leaderboard. Leonie Harm ist nicht ganz so unwiderstehlich gestartet wie Esther Henseleit. Aber je länger der Tag dauerte, umso besser wurde sie.
10: Ich spiele seit Jahrzehnten mit Leonie zusammen. Wir waren zusammen im Nationalkader. Also es ist extrem schön zu sehen, dass sie gut unterwegs ist.
11: Also natürlich hat man dann immer die Hoffnung, dass es so weitergeht. Aber am Ende des Tages, Erwartungen im Golf kann man sich eigentlich schenken.
9: Trotzdem, der erste Tag zeigte, was in ihr steckt. 8 Birdies, kein einziger Schlagverlust, eine fast perfekte Runde. Und das vor den Augen ihres Vaters, der nur selten die Möglichkeit hat, sie zu begleiten.
12: Eva, das schönste Geschenk, das du mir heute machen
13: konntest. Ich habe mir Mühe gegeben, nur deswegen.
11: Es war jetzt schön, am Vatertag dann ihm ja, so das kleine Geschenk zu machen, dass er was Schönes anzugucken hatte und sich nicht hart aufregen müssen.
9: Aber trotz der Führung, einen Schlag vor Henseleit, bleibt Leonie Harm im Schatten ihrer alten Freundin. Denn Henseleit, nicht die führende Harm, ist unumstrittene Nummer 1, vor allem bei den jungen Fans. Auch Spätfolgen der olympischen Silbermedaille.
11: Die Esther hat sich auf jeden Fall sehr verdient, dass sie die ist, auf die man guckt. Sie hat einfach eine unfassbare Profikarriere bisher hingelegt und auch immer noch viel vor sich. Ich meine, sie ist ja sogar jünger als ich.
9: Ein Erfolg bei einem Profiturnier in Deutschland fehlt Esther Henseleit allerdings noch. Aber sie arbeitet entschlossen dran.
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2: Ja, wer so viel Sport macht, der muss natürlich auch gut essen. Das machen wir jetzt hier bei uns in Mima. Heute hat wieder Christian Henze, unser Spitzenkoch, für uns hier was gezaubert. Christian, was gibt's heute Mittag?
14: Ja, also ich habe hier für eure kleine Probierportion einen Spargel gebraten, asiatisch gemacht, mit Shiitake-Pilzen, das Ganze ein bisschen Chili und Ei. Und obendrauf gibt's jetzt dann gleich on top dieses Spargel-Ragout. Und da habe ich für euch so ein kleines Probierportionchen
2: hergerichtet. Grüner und weißer Spargel.
14: Genau, das ist weißer Spargel. Und auf diesen weißen Spargel gebe ich ein bisschen was von diesem knusprigen Schinken. Den habe ich im Ofen bei 185 Grad 10 Minuten gemacht.
2: Klasse.
14: Dazu gibt es ein kleines Kartoffelchen.
4: Dankeschön.
14: Dann könnt ihr schon mal schnabulieren.
4: Das Spargel, als es losging, jetzt in hoher Frequenz, aber jetzt
2: genau, du probierst und ich sag mal in der Zwischenzeit, dass wir einen QR-Code hier für Sie im Bild haben. Da finden Sie das Rezept unter, in unserer Mima-Fragt-Rubrik und da geht es natürlich auch über mimafragt.de hin. Was sagst du?
4: Ja. Ja, der Mix ist echt top, also mit dem mit der asiatischen Variante hier.
14: Finde ich
2: ja,
14: auch.
2: Die ist richtig gut.
14: Und das ist ein richtig original Blitzrezept, vor allen Dingen hier mit dem knusprigen Schinken und dem Ei noch. Passt ja gut.
2: Und was das Beste ist, das muss man nicht so lange irgendwie, wie ich das immer im Ofen habe. Ne? Der ist knusprig, irgendwie noch so ein bisschen bissfest und der schmeckt richtig gut.
14: Und das geht so schnell.
2: Eben.
4: Eigentlich kennt man es ja nur ohne den knusprigen, ne? Also knusprigen normalen Serrano, aber so ist
14: sehr lecker.
4: Sehr gut.
2: Christian Henze, herzlichen Dank. Wir freuen uns auf die nächste Kochrunde mit dir.
14: Ich auch.
2: Und Ihnen, liebe Zuschauer, gucken wir auch mal auf die nächste Stunde. Schwarzes Kleid, hochgeschlossen mit weißem Kragen, dazu eine weiße Gitarre. Vor 44 Jahren gewann eine damals 17-Jährige so in diesem Outfit den Grand Prix Eurovision de la Chanson, also jenen Musikwettbewerb, den wir heute ESC nennen. Sie kennen sie alle. Nicole, eine junge Frau aus Saarbrücken, wünschte sich damals ein bisschen Frieden und das klingt heute wieder aktueller denn je. Einen Tag vor dem ESC-Finale ist Nicole bei uns zu Gast in der kommenden Stunde. Und in die starten wir jetzt mit der Tagesschau und Thorsten Schröder.
15: Guten Tag, willkommen zur Tagesschau. Zahl der Opfer nach russischen Angriffen steigt. In Kiew wurden mindestens 24 Menschen getötet und mehr als 50 verletzt. Der ukrainische Präsident Selenskyj sagte, eine russische Rakete habe gestern ein Wohngebäude getroffen. Moskau meldet unterdessen neue ukrainische Drohnenangriffe. Dabei sollen in der Stadt Ryazan 3 Menschen getötet worden sein. Austausch von Kriegsgefangenen zwischen Russland und der Ukraine. Beide Seiten ließen jeweils 205 Soldaten frei. Offenbar handelt es sich um die erste Phase eines größeren Austausches. Dabei sollen insgesamt je 1000 Kriegsgefangene freikommen. Den Austausch hatten die USA vermittelt. Trump beendet China-Reise. Er habe dabei fantastische Handelsabkommen geschlossen, sagte der US-Präsident. Sein Amtskollege Xi habe zudem die Bereitschaft geäußert, bei der Öffnung der Straße von Hormuz zu helfen. Aus Peking hieß es, Trumps Besuch habe das gegenseitige Verständnis gefördert und die Zusammenarbeit vorangebracht. Mehr dazu gleich im Mittagsmagazin. Merz zu Gast auf Katholikentag in Würzburg. Dort stellte sich der Bundeskanzler den Fragen junger Menschen. Zwischenzeitlich kamen Pfiffe und Zwischenrufe einiger Teilnehmer, die ihren Unmut über die Politik der Regierung deutlich machten. Merz räumte ein, dass er in seiner Kommunikation etwas verbessern müsse. Teilnehmer fürs ESC-Finale stehen fest. Beim zweiten Halbfinale in Wien schafften es 10 Beiträge in die morgige Show. Unter anderem sind Australien und Dänemark weiter. Beide werden zum erweiterten Favoritenkreis gezählt. Auf Platz 1 in den Wettbüros steht seit Wochen Finnland. Und damit zurück nach Leipzig zu Wiebke Binder.
2: Vielen Dank, Thorsten Schröder, nach Hamburg. Und wir starten mit internationaler Politik in die zweite Stunde hier im ARD-Mittagsmagazin. Und mehr Gewicht als ein Treffen der Staatsoberhäupter der USA und Chinas geht in dieser Weltpolitik kaum. US-Präsident Donald Trump hat seine China-Reise am Vormittag beendet. Und die Liste heikler Themen war lang. Iran, Taiwan, Zölle. Doch die große Frage nach dem Besuch ist nun, ob mehr bleiben wird als nur ein paar freundliche Gesten, die da ausgetauscht wurden.
16: Frühsport in einem Pekinger Park. Viele verfolgen den Besuch von US-Präsident Trump. Die Meinung über ihn schwankt oft zwischen Bewunderung und Ablehnung. Trump wird als Geschäftsmann bewundert, die Zölle und militärischen Konflikte aber abgelehnt. Vor Kameras äußert sich kaum jemand ganz unbefangen, was aber anklingt, die Meinung über den Besuch positiv. Es ist gut, dass Trump gekommen ist, weil sich unsere beiden Länder näher kommen. Das ist es, was wir normalen Leute uns erhoffen. China und die USA hatten Spannung über die letzten 8 oder 9 Jahre. Nun könnte es ein Signal für eine Verbesserung geben. Diese Botschaft setzen beide auf ihre Art, Trump und Staats- und Parteichef Xi Jinping, am Morgen im Garten des Regierungspalastes. Ein Versuch, Nähe zu schaffen. Die schönsten Rosen, die jemals jemand gesehen hat. Ich habe den Präsidenten gefragt, kann ich welche für unseren Rosengarten haben? Er sagte ja. Der Baum ist 280 Jahre alt, aus der Tianlong-Periode. Es ist toll, wenn man ihn anfasst. Man kann hier die Kraft des Lebens und die Geschichte spüren. Hinter den Kulissen dagegen Diskussionen über zahlreiche Streitpunkte, den Handelskonflikt, auch den Iran-Krieg. China hat enge Verbindungen zu Teheran. Wir haben über den Iran gesprochen. Wir wollen, dass das dort aufhört. Wir wollen nicht, dass sie eine Atombombe haben und die Straße von Hormuz muss geöffnet werden. Vor Ort kein Kommentar von Xi. Der Krieg gegen den Iran hätte niemals stattfinden dürfen, heißt es aus dem chinesischen Außenministerium. China werde aber Bemühungen um ein Friedensabkommen unterstützen. Auch Peking braucht Zugang zur wichtigen Handelsroute in der Region. Bereits gestern hatte Xi seine roten Linien aufgezeigt. Ein falscher Umgang mit der Frage um Taiwan könne zu einem Konflikt führen, sagte er. China beansprucht die demokratisch regierte Insel für sich. Die USA beliefern sie mit Waffen. Abflug am Nachmittag Pekinger Zeit. Trump hat in den vergangenen Tagen viele Hände geschüttelt, im Gepäck aber nun wenig Konkretes dabei. Wirtschaftsvereinbarungen zum Kauf von Flugzeugen oder Agrarprodukten bleiben zumeist vage. Die Gespräche sollen aber fortgesetzt werden. Für den 24. September hat Trump Xi nach Washington eingeladen. Es scheint, China und die USA wollen ihren Handelskonflikt derzeit nicht wieder eskalieren lassen.
2: Und wir fragen an der Stelle nach bei unserem Kollegen Jörg Endres in Peking. Er hat das Treffen beobachtet. Endres, ein Treffen zweier weltpolitischer Schwergewichte. War das im Ergebnis eine Begegnung auf Augenhöhe? Wie haben Sie da die Atmosphäre wahrgenommen?
17: Ja, mindestens auf Augenhöhe, vielleicht im Fall von Xi Jinping etwas drüber. Man hatte den Eindruck, der US-Präsident hatte Xi Jinping schon fast ja geschmeichelt an einigen Stellen. Das sieht man sonst selten. Man sieht das eher sonst von anderen Politikern, die das Weiße Haus besuchen. Außerdem muss man sagen, dass viele Dinge doch auch zum Iran vage geblieben sind. Zum Beispiel hat da der US-Präsident gesagt, man habe sich geeinigt, wie ebenso gehört, dass die Straße von Hormuz frei bleiben müsse, dass Iran keine Atomwaffen haben dürfe. Das hat China so nicht wiederholt. Man muss auch sehen, wie sehr China sich jetzt tatsächlich einbringt in diesen Friedensprozess. Der Iran ist ja auch ein Verbündeter Chinas. China hat zwar Interesse, dass die Straße von Hormuz frei bleibt, aber gleichzeitig ist die Frage, wie viel Druck China tatsächlich auf den Iran ausüben will. Denn China profitiert auch davon, dass die USA mit dem Iran, mit dem Iran-Krieg beschäftigt sind.
2: Mhm. Und wird ja auch ganz genau hingeschaut, wie die USA auf den Streit um Taiwan reagieren. Die USA planen da weitere Waffenlieferungen an Taiwan. Wie geht's denn dazu weiter?
17: Ja, da gab es gerade eben Informationen aus der Air Force One, dem Präsidentenflugzeug von Trump. Der hat sich da eben geäußert und auch zum ersten Mal zu Taiwan geäußert seit diesem Treffen. Xi Jinping hatte ja gewarnt, rote Linien zu überschreiten. Es könne zu einem Konflikt kommen um die Insel, wenn sich da die USA zu sehr engagieren. Trump hat jetzt gesagt, er habe sich zu nichts verpflichtet in den Gesprächen. Außerdem habe er es, das ist lange Praxis auch der USA, nicht deutlich gemacht, ob er Taiwan verteidigen würde oder nicht. Das ist diese strategische Ambiguität, wie es die Amerikaner nennen, diese strategische Offenheit, um dem Gegner eben keine Planung zu geben. Es scheint also, dass sich Trump, wenn es so stimmt, nicht bewegt hat, trotz dieser, dieser Drohung oder dieser harten Worte Xi Jinpings. Interessant wird zu sehen, im Kongress ist derzeit das größte Waffenpaket, das die USA jeweils an Taiwan geliefert haben, 11 Milliarden Dollar umgerechnet. Interessant wird sein, wie und wann Trump das jetzt freigibt. Da gibt es bereits Forderungen in den USA, dass das jetzt bald geschehen soll. Und ja, daran wird man dann messen, inwieweit Trump sich doch von solchen Drohungen von Xi Jinping beeindrucken lässt.
2: Einschätzungen von Jörg Endres in Peking. Vielen Dank an der Stelle. Und von der Kriegsgefahr im Fall Taiwan kommen wir zum realen Kriegsfall in der Ukraine. Wenige Tage nach einer kurzzeitigen Waffenruhe hat Russland die Ukraine mit einem der längsten Luftangriffe in mehr als 4 Jahren Krieg überzogen. Erneut auch mit zivilen Opfern, darunter in der Hauptstadt Kiew mit Kindern. Und dieser Angriff, der hat noch eine andere Dimension. Laut Ukraines Präsident Selenskyj zeigt sich an einem der eingeschlagenen Marschflugkörper, dass Russland die dafür nötigen Komponenten weiterhin beziehe und die weltweiten Sanktionen umgehe.
18: Die ganze Nacht haben sie sich durch den Schutt gegraben. Rettungskräfte am zerstörten Mehrfamilienhaus in Kiew. Immer wieder ziehen sie leblose Körper heraus. Die Zahl der Toten steigt bis zum Morgen auf 24. Wir haben Teile der Rakete im Keller gefunden. Die Rakete hat das Gebäude getroffen und ist darin explodiert. Das hat dazu geführt, dass die Betonstrukturen kollabiert sind und das Gebäude teilweise zerstört wurde. Am Morgen macht sich auch der ukrainische Präsident Selenskyj ein Bild. Er spricht von einem russischen Marschflugkörper vom Typ X-101. Der wurde im zweiten Quartal dieses Jahres produziert. Und das heißt, dass Russland immer noch Teile für die Produktion von Raketen importieren kann und so Sanktionen umgeht. Es sollte das Ziel aller unserer Partner sein, Russlands Umgehung der Sanktionen zu stoppen. Die Nacht von Mittwoch auf Donnerstag. Der schwerste russische Angriff auf die Ukraine seit Monaten. Auf den Bildern sind zahlreiche Explosionen zu sehen. Zum Teil von Abfangraketen in der Luft, aber auch Explosionen am Boden in den Wohngebieten, wo das Haus einstürzte. Dort ist gestern Nachmittag die ganze Nachbarschaft auf den Beinen. Bei vielen Anwohnern sind die Scheiben zerborsten, Bretter werden als provisorischer Ersatz zurechtgesägt. Ich bin keine ängstliche Person. Ich kann normalerweise schlafen, wenn Raketen fliegen. Aber das war einfach zu viel. Wir hörten Menschen schreien, haben uns an.
2: Oh, wir haben einen technischen Fehler, höre ich gerade, aus der Regie, liebe Zuschauer. Das bitten wir zu verzeihen an der Stelle und kümmern uns einfach um unser nächstes Thema. Wir nehmen ja schon die ganze Woche das Ehrenamt in den Blick. Die Menschen, die sich da ganz unterschiedlich engagieren und so eben zum Kitt unserer Gesellschaft werden. Mein Kollege, MIMA-Moderator Tino Böttcher, der hat ja ganz viele verschiedene Menschen getroffen. Sie helfen zum Beispiel im Reitverein, übernehmen Ämter in der Politik oder heute dann auch der ehrenamtliche Rettungsdienst der DLRG. Wie sieht's aber eigentlich mit der Anerkennung aus, die Sie zurückbekommen? Und reicht das, was Politik und Gesellschaft Ihnen anbieten, um sich weiter zu engagieren? Genau darüber diskutieren wir jetzt in unserem MIMA-Standpunkt, heute aus Sachsen-Anhalt, aus Wernigerode im Harz.
19: Inwieweit stimmen Sie der These zu, dass das Ehrenamt eine Lücke füllt, die der Staat hinterlässt?
20: 100%. Also ganz ohne Ehrenamt würde dieser Staat nicht funktionieren.
21: Das Ehrenamt füllt an ganz, ganz vielen Stellen die Lücke.
19: Ja.
0: Und man bekommt zunehmend die Sorge, dass der Staat sich ein bisschen darauf ausruht.
19: Was gibt Ihnen diese Tätigkeit?
21: Wenn die Kinder einen anlachen, das ist das Schönste, was man zurückkriegen kann.
19: Ihr Standpunkt ist gefragt. In Wernigerode sprechen wir heute über all diejenigen, die sich freiwillig reinhängen. Zum Beispiel bei der Freiwilligen Feuerwehr, im Tierschutz oder aber in all den Sportvereinen. Das große Thema ist das Ehrenamt. Wie wichtig ist das für den Zusammenhalt? Kommt genug Anerkennung zurück? Und wie schaffen wir es, dass sich mehr Menschen engagieren? Dieses Gespräch beginnen wir mit einem herzhaften Sport.
21: Frei.
19: Sie engagieren sich im Sport, wo denn? Ja,
21: in Elbingerode, im WSV Elbingerode.
19: Ja.
21: Und bin da schon seit über 30 Jahren als Übungsleiter tätig.
19: WSV bedeutet Wintersportverein?
21: Wintersport Elbingerode, genau.
19: Ja. Ski Alpin, Ski Langlauf?
21: Nein, wir machen Ski Langlauf.
19: Ah, herrlich.
21: Genau.
19: Sehr gut. Was gibt Ihnen diese Tätigkeit? Seit 30 Jahren, sagen Sie, machen Sie das?
21: Ja, seit 30 Jahren. Ich bin da durch Zufall reingerutscht durch meine Kinder, weil der vorherige Übungsleiter aufgehört hat. Ja. Und dann stand ich eben und sage, ja, was machen wir nun? Entweder mache ich es selber oder das wird sich auflösen. Ja, und man investiert ganz viel Herzblut rein.
19: Ja.
21: Und wenn die Kinder einen anlachen, das ist das Schönste, was man zurückkriegen kann.
19: Ist genau. Es über all die Jahre, 3 Jahrzehnte sind Sie dabei, schwieriger geworden, Menschen fürs Ehrenamt zu gewinnen?
21: Es ist schon schwieriger geworden.
19: Ja.
21: Weil viele sehr in ihrem eigenen Schneckenhaus sich zurückziehen wollen und wollen nicht unbedingt die Verantwortung übernehmen.
19: Ist es eine Mentalitätsfrage oder liegt es an den Rahmenbedingungen, dass Menschen zum Beispiel im Beruf viel mehr gefordert sind? Was denken Sie?
21: Teils, teils. Also wenn ich was will, finde ich die Zeit.
19: Dankeschön. Gut. Gibt es einen Punkt im Ehrenamt, wo Sie sagen, das nervt mich, das ist kompliziert, das könnte man einfacher machen?
20: Oh, das ist eine schwierige Kiste. Gibt es mit Sicherheit die Anerkennung der Arbeit, die im Ehrenamt machen, obwohl es hier in der Stadt eigentlich immer einen Tag des Ehrenamtes gibt, wo immer Reihe rum mal irgendwelche eingeladen werden. Alle Ehrenamtler kriegt man in das Rathaus nicht rein. Dafür gibt es auch hier in der Region viel zu viele.
19: Ist das wichtig, so ein Tag des Ehrenamtes?
20: Ja, es ist eine Anerkennung für die Arbeit, die man leistet.
19: Inwieweit stimmen Sie der These zu, dass das Ehrenamt eine Lücke füllt, die der Staat, die Kommune, das Land hinterlässt?
20: 100%.
19: Ja.
20: Das ist eindeutig. Wenn sämtliche Ehrenamtler aufhören würden zu arbeiten, würde es diesem Staat an so vielen Stellen schlecht gehen. Also ganz ohne Ehrenamt würde dieser Staat nie funktionieren.
18: Für ein breiteres Meinungsbild haben wir über 20.000 Menschen im Osten Deutschlands befragt. Die Ergebnisse sind nicht repräsentativ, aber nach wissenschaftlichen Kriterien gewichtet. Wir haben gefragt, wie wichtig ist ehrenamtliche Arbeit für den Zusammenhalt? Satte 94% halten sie für wichtig oder eher wichtig. Wir haben auch gefragt, wie sehen Sie ehrenamtliches Engagement? Als Ersatz oder als Ergänzung staatlicher Aufgaben? Mehr als die Hälfte der Befragten, 57%, sehen das Ehrenamt als Ersatz für entstandene Lücken.
0: Wir alle erleben, dass die Kommunen, die Länder und wer auch immer es nicht leisten können oder nicht leisten ausreichend wollen, Dinge zu befördern, die uns unser Leben erleichtern.
19: Also füllt das Ehrenamt die Lücke, die da entsteht?
0: Das Ehrenamt füllt an ganz, ganz vielen Stellen die Lücke.
19: Ja.
0: Und man bekommt zunehmend die Sorge, dass der Staat sich ein bisschen darauf ausruht. Und wenn Sie danach fragen, wie können wir es stärken, denke ich, man muss die ehrenamtlich Tätigen an den Stellen, wo sie mitreden können, mitreden lassen.
19: Mhm.
0: Und nicht nur anhören, sondern sie auch bei den Entscheidungen mit beteiligen.
19: Wie kann man denn mehr Menschen dazu bringen, sich zu engagieren? Es gibt immer wieder die Idee, aber sie wird irgendwie nicht umgesetzt, Rentenpunkte gegen ehrenamtliches Engagement.
0: Grundsätzlich halte ich das für eine tolle Idee, muss ich Ihnen ehrlich sagen.
19: Kostet aber Geld, ne?
0: Ja. Würde der Staat das leisten, was das Ehrenamt leistet, würde es wahrscheinlich auch viel Geld kosten.
22: Ja, ich bin hier in Wernigerode im Hospizverein, Mitglied und im Kinderschutzbund. Ich mache erste und letzte Hilfe, also den Letzte-Hilfe-Kurs mache ich noch mit. Also
19: Sie befähigen Menschen,
22: genau.
19: Menschen zu begleiten auf ihrer allerletzten Etappe sozusagen.
22: Genau.
19: Wow. Wow.
22: Genau, und im Kinderschutzbund sind wir auch sehr aktiv, machen hier verschiedene Projekte.
19: Schaffen Sie es noch zu arbeiten
22: nebenbei? Ja, ich arbeite auch noch. Habe auch noch zwei Kinder, genau.
19: Wie kriegen Sie das hin?
22: Ja, man tauscht sich aus, ist ja Ehrenamt, jeder gibt so viel Zeit, wie er kann und genau, bringt Ideen mit ein und wird es organisiert im Verein.
19: Ja.
22: Genau.
19: Was gibt in diese Arbeit persönlich, diese Ehrenamtliche?
22: Mir ganz, ganz viel. Also ich persönlich bin dabei, weil ich das möchte und weil es mir Spaß macht, weil ich mich einbringen möchte und nicht, ich erwarte da nichts am Ende.
19: Ja, danke für Ihre ganze
1: Genau an diesem Arbeit. Punkt haben wir mit unserer Umfrage angeknüpft und gefragt, bekommen Ehrenamtliche genug Wertschätzung? 31% der Befragten antworten mit Ja oder eher Ja. 49% glauben, dass das Ehrenamt nicht genug Wertschätzung erfährt.
19: Sie haben mir sofort zugerufen, ich mache ein Ehrenamt. Ja. Welches denn?
6: Ich singe in einem Altenheim mit dementen Menschen.
19: Was macht Musik mit den älteren Menschen?
6: Das kann man gar nicht beschreiben. Also das ist unwahrscheinlich die Reaktion, die man manchmal bekommt von gerade Menschen, die bettlägerig sind oder andere, die kennen die Lieder. Sie singen mit, sie haben Freude. Es ist unwahrscheinlich. Ja.
19: Unsere große Frage ist, wie können wir das Ehrenamt stärken, dass noch mehr Menschen sich reinhängen, genauso wie Sie das tun? Was meinen Sie?
6: Keine Ahnung. Ich weiß nur, dass es auf mein Mist gewachsen ist, also mein Engagement praktisch, dass ich nachgefragt habe und dass die anderen offen dafür sind.
19: Müsste man das vielleicht in den Prozess packen, dass das vielleicht einfacher ist? Weil Sie hatten selbst die Idee. Aber wenn es eine Art Vermittlung gäbe? Also
6: ja, kann ich mir gut vorstellen, dass manche, die jetzt so in Rente gehen oder so, das noch gern machen würden.
19: Ja.
6: Und vielleicht gar nicht wissen, an wen sich wenden könnten oder sollten.
19: Alles klar, recht herzlichen Dank.
6: Bitteschön.
1: Super. Wie wichtig ist das Ehrenamt für eine Stadt wie Wernigerode? Hier gibt es über 130 Vereine, zum Beispiel den Fußballverein FC Einheit. Hier treffen wir Danny Versig, den Kapitän der ersten Mannschaft. Er engagiert sich ehrenamtlich im Vorstand.
7: Der Verein wäre ohne Ehrenamt nichts. Ich denke, das Ehrenamt ist der Klebstoff eines Vereines. Ja, vereint die Generation, bringt die Gemeinschaft zusammen und ist einfach unersetzbar.
19: Was unternehmt ihr, um die Leute zu binden fürs Ehrenamt und an den Verein?
7: Und wir wollen natürlich den Leuten auch eine gewisse Möglichkeit bieten, nicht nur zu verwalten, sondern auch mit zu gestalten. Ja, zu sagen, vielleicht hat man ein, zwei Projekte pro Jahr, pro Saison, die man umsetzen kann, wo dann die Leute auch ihre eigenen Ideen umsetzen können. Ich denke, das ist ganz, ganz wichtig, dass man nicht einfach nur irgendwas nach Vorschrift macht, sondern dass man auch sagen kann, hier links und rechts, da sind ein, zwei Themen.
19: Gibt's Punkte, wo Ehrenamt schwer wird, wo es hakt, wo man das verändern könnte?
7: Ich glaube, heutzutage ist es auch viel mit Bürokratie verbunden. Das heißt, jeder Ehrenamtliche, egal ob es jetzt beim Stellen von Förderanträgen ist oder bei der Umsetzung von irgendwelchen Veranstaltungen, muss ich erstmal mit einem Stapel Bürokratie auseinandersetzen und das erschwert das Ganze natürlich auch, weil das Interesse des Ehrenamtes liegt ja wirklich in der Gemeinschaft und nicht in irgendwelcher Zettelwirtschaft.
23: Wir hätten gern noch mehr ehrenamtlich, auch jüngere Leute, die haben ja meistens keine Zeit durch ihren Job und so weiter oder Familie.
19: Inwieweit sollte man, wenn Sie gerade junge Menschen ansprechen, zum Beispiel Arbeitgeber in die Pflicht nehmen? Dass es da vielleicht Möglichkeiten gibt, Menschen freizustellen?
23: Ja, das ist eben schwierig. Ja. Ne? Die ganze wirtschaftliche Lage ist ja schwierig.
19: Ja.
23: Ne? Und das fällt eigentlich allen so ein bisschen auf die Füße.
19: Warum sollten Menschen, die jetzt zuschauen, sagen, okay, ich nehme ein Herz, ich will mich auch für andere einsetzen?
23: Ja, das ist ganz einfach, dass ich was Gutes von mir weitergebe, was mir eigentlich nichts kostet.
19: Ja.
23: Ne? Ich mache gute Dinge und wir sagen immer, wir füllen das Karma-Konto auf.
19: Ah, danke schön.
23: Ja, bitteschön, gerne.
19: Ganz ehrlich, ich hätte nie gedacht, dass wir im regnerischen Wernigerode so viele Menschen treffen, die sich ehrenamtlich engagieren. Und ich bin auch überrascht, wie vielfältig die Tätigkeiten sind. Vom Sportverein bis hin zum Engagement in der Sterbebegleitung. Als konkrete Idee nehme ich mit, Bürokratieabbau ist auch im Ehrenamt ein wichtiges Thema und finanzielle Aspekte spielen eine untergeordnete Rolle. Menschen, die sich engagieren, denen geht es vor allem darum, sich für die Gesellschaft einzubringen.
2: Spannende Einblicke von Stefan Ganz. Vielen Dank dafür. Liebe Zuschauer, wir wollen Ihnen das nicht schuldig bleiben. Der Katholikentag, das haben wir Ihnen angekündigt, der war heute schon einmal Thema bei uns in der Sendung. Seit Mittwoch findet er ja in Würzburg statt. Zehntausende diskutieren und feiern dort 5 Tage lang. Unter anderem ist auch Bundeskanzler Friedrich Merz zu Gast. Der Christdemokrat hat sich auf einer Podiumsdiskussion den Fragen vor allem junger Menschen gestellt und sich dabei auch ein wenig selbstkritisch gezeigt.
5: Letzte Stärkung vor einem besonderen Moment. Mathilda ist eine von 14 Jugendlichen, die dem Bundeskanzler auf dem Katholikentag eine Frage stellen dürfen. Themen wie Rechtspopulismus und die Klimakrise treiben die Medizinstudentin aus Göttingen um.
8: Ich habe nicht das Gefühl, dass für die nächste Generation so in 10 bis 15 Jahren Politik gemacht wird. Und ich würde mir da manchmal ein bisschen mehr Weitsicht wünschen.
5: Auch Frederik, Geografiestudent aus Karlsruhe, wird dem Kanzler gleich gegenüber sitzen.
10: Ich möchte gern darauf hinweisen, dass eine Klimaneutralität 2045 nicht damit zusammenpasst, wie das neue Gebäudemodernisierungsgesetz aussieht.
5: Seit Jahren ist Frederik bei Fridays for Future aktiv. Außerdem engagiert er sich beim katholischen Cusanuswerk, das sich auf die Fahnen geschrieben hat, Verantwortung in Kirche und Politik zu übernehmen. Was erwartet er heute vom Kanzler?
10: Ich würde mich freuen, wenn er ehrlich ist mit uns. Lügen ist ja bekanntlich eine Sünde.
5: Und Mathilda, wann wäre das Treffen ein Erfolg?
8: Wenn der Kanzler wirklich auf meine Frage antwortet. Oft hat man das Gefühl, Politiker reden eher ein bisschen drumherum.
5: Gemeinsam Zukunft gestalten, so die Überschrift über dem Treffen. Für den katholischen CDU-Vorsitzenden, einst sogar Ministrant, ist der Katholikentag nicht nur Heimspiel. Ein junger Mann will wissen,
12: ob Sie den Frust vieler junger Menschen nachvollziehen können, den Sie verspüren, wenn Sie immer wieder unter anderem von Ihnen oder Ihrer Partei als teilweise faul oder eher arbeitsscheu dargestellt werden, Stichwort 40-Stunden-Woche oder 4-Tage-Woche, aber dann gleichzeitig immer höhere Mieten, höhere Unterhaltskosten, Rentenbeiträge, Sozialbeiträge aushalten müssen.
24: In meiner Partei hat noch niemand gesagt, dass die Menschen in Deutschland faul sind. Ich auch nicht. Nein.
5: Protestierende begleiten die Ausführungen des Kanzlers mit Pfiffen und Buhrufen. Die Mehrheit des Publikums fordert die Störer aber dazu auf, den Saal zu verlassen. Merz selbst ruft zu Toleranz gegenüber anderen Meinungen auf, erklärt wenig später aber auch.
24: Ich weiß, dass ich in meiner Kommunikation etwas verbessern muss, damit diese Botschaft besser verstanden wird.
5: Statt Frederik und Mathilda kommen andere Jugendvertreter zu Wort. Sie kritisieren etwa, der Klimaschutz sei in den politischen Debatten in den Hintergrund getreten und werfen Merz Passivität vor. Der bekennt sich zwar zu den Klimazielen, aber
24: die Mehrheit der Bevölkerung muss uns auf diesem Weg folgen. Und das wird nicht gehen, wenn wir das mit einer flächendeckenden Deindustrialisierung unseres Landes verbinden. Dann wird uns die Mehrheit der Bevölkerung nicht mehr folgen.
5: Der grundsätzliche Appell des Kanzlers an die Jugend, engagiert euch, geht auch in die politischen Parteien, denn ohne Parteien sei die Demokratie am Ende. Das Fazit von Frederik und Mathilda.
25: Das ist hier im Raum auch deutlich geworden, dass ganz viele junge Menschen mit der Klimapolitik des Kanzlers nicht zufrieden sind.
8: Aber ich glaube, alle waren sich einig, dass Jugendarbeit sehr wichtig ist für Demokratie.
5: Am Nachmittag wird Merz dann auch noch Ehrenamtliche zur Diskussion treffen.
2: Ja, ein Highlight beim 104. Deutschen Katholikentag in Würzburg ist die dortige Kirchentagsmeile auf den Mainwiesen. Da ist eine fast 1 Kilometer lange Zeltstadt entstanden, wo sich 300 Organisationen vorstellen. Und genau dort, auf der Kirchentagsmeile, steht jetzt nochmal live unser Reporter Pirmin Breninek. Pirmin, hat der Deutsche Katholikentag mit dem Motto "Hab Mut, steh auf" denn ein Thema gesetzt, das die Menschen auch wirklich bewegt?
26: Mein Eindruck ist zumindest hier auf dieser Kirchenmeile definitiv ja. Man begreift dieses Motto als einen Appell, sich gegenseitig zu vernetzen, sich gegenseitig zu bestärken. Hier sind um die 300 Organisationen, die ausstellen. Hier zum Beispiel das Missionshilfswerk, die Caritas ist hier vor Ort. Kolping ist vor Ort, Brot für die Welt ist vor Ort. Wirklich wahnsinnig viele Organisationen, die hier ausstellen, sich präsentieren, zum Teil Kinderprogramm auch anbieten. Ich habe schon Stand gesehen, da gibt es auch Kaffee und Kuchen. Man kann sich hier also auch stärken. Und was dieses ganze Motto, hab Mut, steht auf, was dieser ganze Katholikentag denn überhaupt bringt, das habe ich im Vorfeld schon mal nachgefragt.
27: Naja, die Kirchen werden immer ein bisschen leerer. Und dann braucht es schon mal, dass man zusammensteht und nochmal voneinander weiß, sich austauscht, Dinge nochmal, so Best Practice, was funktioniert bei euch, was könnte bei uns funktionieren.
28: Der Reiz für mich ist, weil ich eigentlich evangelisch bin, aber hier aus Würzburg komme, dass man ganz überkonfessionell einfach zusammenkommen kann und einfach Spaß haben kann, aber auch Gemeinschaft erleben kann, Neues ausprobieren kann und auch so ein paar stille, spirituelle Momente hat.
29: Einfach genießen, die Leute genießen, alle Menschen, die hier zusammenkommen, die vielleicht auch was gemeinsam verbindet.
26: ja, etwas gemeinsam bewegen. Das möchte zum Beispiel auch das die Deutsche Lepra- und Tuberkulose-Stiftung, DAHW, die ist hier auch als Aussteller, als eine nichtkirchliche Organisation. Neben mir steht jetzt Sönke Stiller, Ehrenamtsbeauftragter beim DAHW. Herr Stiller, man kann hier seine Herzenswünsche abgeben, auf einen Zettel schreiben, was einen so bewegt. Was bewegt die Menschen denn, die hierher kommen?
3: Ja, die Menschen bewegt ganz Unterschiedliches. Viele Familie, viele natürlich christliche Themen, Gott, Glaube, aber auch Themen wie Ehrenamt, Engagement, Demokratie, all diese Dinge. Und es ist ein wunderschönes Mittel, ins Gespräch zu kommen. Diese Wand, an der wir fragen, was bewegt dich? Was ist das, was dich begeistert? Und dann können wir von unseren Themen erzählen, die uns begeistern, nämlich medizinische Hilfe im globalen Süden für Menschen, ja, die vergessen sind, die benachteiligt sind und die ausgegrenzt werden.
26: Das Ehrenamt sprechen Sie ja gerade schon an. Sie sind zuständig für das Ehrenamt bei der DAHW. Wie wichtig ist es denn, dass sich Menschen ehrenamtlich engagieren?
3: Unverzichtbar. Also die Deutsche Lepra- und Tuberkulosehilfe ist aus einem Herzensimpuls heraus entstanden von Menschen, die gesagt haben, hey, da ist Leid, da ist eine Krankheit, die ist schrecklich und da muss man doch was dagegen tun. Und dieser Funke, der ist übergesprungen und der ist übergesprungen auch gerade zu ganz vielen christlichen Menschen, zu kirchlich engagierten Menschen. Und da, glaube ich, matcht das auch, dass wir hier sind, weil ja dieser Gedanke von Nächstenliebe, von Hilfe für Menschen, die sie brauchen, der ist super.
26: Herr Stiller, dann wünsche ich Ihnen noch viel Spaß hier auf dem Katholikentag. Also der Katholikentag möchte verbinden und das eben nicht nur kirchliche Organisationen, sondern auch nichtkirchliche Organisationen, zum Beispiel aus dem sozialen Bereich.
2: Pirmin Brennenegg war das aus Würzburg. Ganz herzlichen Dank. So langsam wird es endlich draußen wärmer. Im Sport geht es jetzt aber nochmal aufs Eis, Toni.
4: Zum Eishockey, ja. Wo ich letztens wieder festgestellt habe, live in der Halle, für die Zuschauer ist es gar nicht so eisig, muss man sagen. Mhm. Dafür geht's auf dem Eis umso mehr und hitziger zur Sache, auch heute, denn für die deutsche Eishockey-Nationalmannschaft beginnt die Weltmeisterschaft in der Schweiz. Bundestrainer Harold Kreis hofft nach dem doch enttäuschenden Viertelfinal aus bei den Olympischen Spielen im Februar auf mehr Spektakel auf Kufen. Zum Auftakt heute wartet allerdings mit dem viermaligen Weltmeister Finnland eine schwere Aufgabe.
9: Kurz vorm Start wirkt das deutsche Team fokussiert und geschlossen. Die Vorfreude auf die WM im Nachbarland ist deutlich zu spüren.
11: Du kriegst wahrscheinlich nicht so oft die Chance, so nah an zu Hause Eishockey spielen zu dürfen. Ich denke, es werden tolle Spiele. Die Fans, glaube ich, werden alle zahlreich erscheinen für unsere Spiele. Und ich glaube, die Stimmung wird super.
9: Nach dem verpassten Olympiatraum von vor 3 Monaten und dem enttäuschenden WM aus im vergangenen Jahr will der Vize-Weltmeister von 2023 zurück in die Erfolgsspur.
11: Ja, dieses Jahr will man einfach viele Dinge einfach von Anfang an richtig machen. Positiv an die Sache rangehen, mit Mut auch gegen die großen Gegner spielen. Weil wir haben wirklich eine tolle Mannschaft zusammen.
9: Und die wurde gestern noch mit NHL-Stürmer Lukas Reichel verstärkt. Dafür endet für Dominik Bock die Reise noch vor dem ersten Bulli.
13: Dominik hat es verstanden. Seine ersten Worte waren gut für das Team, dass Lukas da ist. Und eben, das ging um die Rollen und nicht um die Person.
9: Auftaktgegner für Deutschland ist der Topfavorit Finnland. Olympiasieger 2022, Olympiadritter dieses Jahr, viermaliger Weltmeister.
13: Die spielen ein robustes Eishockey, Special Teams sehr gut, auch die Bully-Spieler. Also es wird für uns eine sehr, anspruchsvolle Aufgabe.
14: Man spielt Eishockey, um gegen die Besten der Welt zu spielen und genau das ist die Bühne hierfür. Deswegen trainiere ich das ganze Jahr und ich freue mich schon sehr auf die Spiele.
9: Heute Nachmittag geht's los. Das DEB-Team will mindestens das Viertelfinale erreichen.
4: Ja, und spannend wird's auch morgen am letzten Spieltag der Fußball-Bundesliga. Zwar nicht ganz oben, da sind die ersten 3 Plätze schon klar, aber dahinter buhlen Stuttgart, Hoffenheim und Leverkusen noch um das letzte Champions League-Ticket. Für 2 der 3 geht es nur in die Europa League. Ja, und ganz unten gibt es eine Situation, die stellt ein Novum in 63 Jahren Bundesliga dar. Vor dem letzten Spiel sind mit Wolfsburg, Heidenheim und St. Pauli die letzten 3 Teams punktgleich. Da ist Fingernägelkauen also vorprogrammiert.
15: Das Abstiegsgespenst wird genau 2 Stadien heimsuchen. Zum einen das Millerntor. Beim direkten Duell zwischen St. Pauli und dem VfL Wolfsburg. Der Kiez-Club muss es am meisten fürchten. Nur ein Sieg kann ihn retten, denn als Tabellenletzter hat er die schlechtesten Karten.
16: Angst hemmt und deswegen wollen wir sie wegschieben. Wegdiskutieren können wir sie nicht. Aber wir können bestimmte Hebel ansetzen, wo wir wo wir versuchen, da ein bisschen entgegenzuwirken.
15: Auf einen Sieg wartet St. Pauli aber nun schon seit 9 Spielen. Es ist eine logische Bilanz der schwächsten Liga-Offensive. Letzte Hoffnung, der Heimvorteil.
16: Deswegen bin ich auch froh, dass wir dieses Spiel dann auch daheim haben und nicht auswärts.
15: Auswärts ist aber ausgerechnet die Stärke des VfL. Der holte dort das Gros seiner Punkte. Doch bei diesem Saisonfinale gibt es keine Gewissheiten.
0: Das ist ein K.O.-Spiel. Ja, und da kann so viel passieren, was wir jetzt überhaupt noch nicht vorhersehen können.
15: Auch der VfL muss eigentlich auf Sieg spielen. Denn sonst ist vielleicht der FC Heidenheim der lachende Dritte. Auf dem Schlossberg geistert das Abstiegsgespenst schon seit Wochen.
1: Lothar Matthäus hat gestern gesagt, Wolfsburg 60%, Pauli 30%, wir 10% Chance. Ich würde dem Lothar nie widersprechen, aber 10% ist 1000% mehr wie noch vor ein paar Wochen.
15: Basis für Heidenheims Rettung kann nur ein Sieg gegen den FSV Mainz sein und der möglichst deutlich. Es wird ein historisches Fernduell, gezittert wird bis zum Schluss.
1: Das ist ein Herzschlagfinale und da kann es bis zur letzten Sekunde gehen.
0: Deshalb ist es ja so toll, ja, Radiokonferenz zu hören, Konferenz vom Fernseher zu gucken, im Stadion zu sein, um das alles mitzuerleben. Deshalb ist dieser scheiß Fußball so toll für alle.
15: Und morgen erst recht.
4: 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Aber vorher fliegen heute Abend schon die Fäuste. 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Mit dabei der Olympia-Bronzemedaillengewinner Nelvi Tiafak, Viktor Jörg, Peter Kadiru und als Hauptkämpfer Emanuel Odiase, für den der Boxabend mehr oder weniger ein Heimspiel wird.
6: Emanuel Odiase wurde in Heidelberg geboren, ist hier aufgewachsen und nun auf dem Weg in seine Vergangenheit.
7: Wir sind jetzt an meiner alten Schule, der IGH in Heidelberg, internationale Gesamtschule. Ich habe hier viele Jahre meiner Kindheit verbracht.
6: Fenster und Türen öffnen sich.
17: Riesenapplaus nochmal für Emanuel.
6: Heute Boxer, damals Schüler.
7: Manchmal Klassenclown, manchmal anstrengend, aber auch in verschiedenen Dingen sehr zielstrebig.
6: Sie hören aufmerksam zu.
7: Das, was wirkliche Gewinner ausmacht, ist, dass man niemals aufgibt. Das heißt, du hast mal eine Niederlage oder hast eine schlechte Erfahrung gemacht. Du musst trotzdem weiter an deinen Traum glauben und einfach härter arbeiten.
6: Und sein Traum?
7: Ich sehe mich auf jeden Fall als Weltmeister, als undisputed Weltmeister. Das heißt, ich werde alle Titel haben.
6: Odiase kämpft in Deutschland, trainiert jedoch in Wolverhampton. In England ist er durch ein Sparring mit Anthony Joshua hängen geblieben.
7: Er ist ein Mentor sozusagen für mich. Also ich habe seine Nummer, ich kann ihn jederzeit anrufen.
6: Aus England hat Odiase Ideen mitgebracht und von Joshua selbst Strategien übernommen.
7: Nach seinen Kämpfen hat er oft von einem guten Jab geredet, der sehr, sehr wichtig ist. Er hat gesagt, a good right hand can take you around the block, a good jab will take you around the world. Und bei mir ist auch das Wichtigste der Jab. Mit dem Jab öffnet man die Tür.
6: Sein Gegner in Mannheim ist der Engländer Nick Webb, der einst den bis dahin ungeschlagenen Erik Pfeiffer K.O. schlug.
7: Ich habe in meiner Profikarriere bisher noch nicht gegen einen so guten Gegner geboxt. Deshalb jetzt zum EM-Titel auch passend, dass wir einen richtigen Step-Up haben. Und darauf freue ich mich natürlich, weil dann kann ich zeigen, was ich drauf habe.
6: In der Schule ist der offizielle Teil beendet.
18: Hast du dich damals auf der Straße gehauen?
7: Nein, gar nicht. Gar nicht. Gar nicht.
6: Alle drücken nun die Daumen.
7: Und am Freitag holen wir uns die Europameisterschaft.
4: Ja, apropos Europameisterschaft. Morgen Abend in Wien, da war doch was, ein Wettbewerb, in dem im wahrsten Sinne des Wortes Musik drinsteckt.
2: Absolut, Toni. Morgen gilt ja das Finale des Eurovision Song Contest in Wien. Feiert übrigens 70. Geburtstag. Wir schauen da mal zurück und haben hier gleich auf dem Mima-Sofa die Gewinnerin von 1982. Hier, Nicole. Vorher aber noch die Mima-Szene.
20: Popstar Shakira ganz im Fußballfieber. Die 49-Jährige steuert den offiziellen Song zur diesjährigen WM bei. Ganz im Sinne ihres jahrzehntelangen Einsatzes für bessere Bildungschancen. Ich habe den Song Die Die eigens für diese Weltmeisterschaft geschaffen.
5: aber auch für all die vielen Kinder auf der ganzen Welt, die keine Stimme haben und auf eine Chance warten. Kinder, die keinen Zugang zu hochwertiger Bildung haben. Schon 2010 hatte Shakira den WM-Song geliefert und der neue Titel Dai Dai dürfte wohl auch wieder ein Hit werden. Schauspieler Sebastian Koch zieht es wieder nach Hollywood. Der 63-Jährige soll im zweiten Teil von The Batman mitspielen, in dem Robert Pattinson wieder die Hauptrolle übernimmt. Regisseur Matt Reeves hat viele weitere Stars besetzt und nun auch Sebastian Koch gebeten. Reeves erinnerte sich an dessen Auftritt in einem Actionfilm mit Bruce Willis im Jahr 2013. Welche Figur Sebastian Koch spielen soll, wurde aber noch nicht mitgeteilt.
2: Liebe Zuschauer, nach der Szene ist vorm ESC. Über das aktuelle ESC-Finale morgen in Wien, da sprechen wir gleich mit einer von nur zwei Deutschen, die den Wettbewerb jemals gewinnen konnte. Nicole, reisen aber vorher noch einmal durch 70 Jahre ESC-Geschichte mit zum Teil legendären Auftritten.
5: 178 JJ aus Österreich ist der aktuelle Triumphator des ESC. Was 1956 als Chanson-Wettbewerb der öffentlich-rechtlichen Rundfunkanstalten Europas mit gerade einmal 7 Teilnehmern begann, ist heute ein globales Musikphänomen mit bis zu 160 Millionen Zuschauern weltweit. Die Botschaft ist einfach. Musikalische Brücken als kulturelles und gesellschaftspolitisches Statement sind heute mehr gefragt als je zuvor. And we are unstoppable. Die Punkteschlacht ist jedes Mal genauso spannend wie die Auftritte. Zur Abstimmung steigt nicht nur die Einschaltquote in ungeahnte Höhen, sondern oft auch der Adrenalinspiegel der Moderatoren. Ja, wir haben
8: gesagt. Good evening, Yugoslavia. We'll try once again.
10: Mach nicht nervös werden.
8: I'm so sorry.
12: Germany, 1 point.
8: Germany, 1 point.
19: Germany. Da ist er, 1 Punkt für Deutschland.
5: Für Deutschland gibt es in den Anfangsjahren zunächst nicht viel zu holen. Das ändert sich erst mit Katja Epstein in den 70ern, die sich, genauso wie Mary Rose, auf dem Siegertreppchen wiederfindet und gipfelt dank Nicole 1982 im ersten deutschen Triumph. Ein bisschen wie in den folgenden Jahren sind es mal mehr, aber vor allem meist weniger erfolgreiche Schlager, die deutsche Komponisten zum Grand Prix Eurovision entsenden. Überhaupt wirkt der Musikwettbewerb Mitte der 90er ziemlich bieder und angestaubt. Ausgerechnet ein Deutscher bringt 1998 frischen Wind in den Song Contest. Gildo Horn punktet mit Selbstironie und Humor.
8: Finally, 12 points goes to Germany.
21: Germany. Germany.
22: Ich glaub es nicht. Mich tritt ein Pferd.
5: 2010 erobert die 19-jährige Lena Meyer-Landrut mit ihrer natürlichen und unbeschwerten Art die Herzen der ESC-Fans in ganz Europa. Mit dem eingängigen Satellite-Song ist Deutschland nach 28 Jahren Abstinenz wieder auf dem europäischen Musik-Olymp angekommen. Eine bärtige Drag-Queen aus Österreich sorgt 2014 in einigen Ländern für einen Aufschrei des Entsetzens. Conchita Wurst lässt sich davon nicht beirren, setzt mit ihrem Auftritt ein weltweites Signal für Toleranz und Freiheit und gibt damit der LGBTQ-Community eine kraftvolle Stimme. Mit ihrem Auftritt sorgt Conchita dafür, dass Werte wie Diversität, Anerkennung und Respekt für andere Lebensweisen noch mehr Relevanz in der Öffentlichkeit gewinnen. Was wäre der ESC ohne seine Aufreger? Einer der ersten ist 1957 ein 11-Sekunden-Kuss des dänischen Gesangspaares. Als sich diese

0: Zum liebgewonnenen ESC-Repertoire gehören auch die schönen, verrückten und skurrilen Auftritte, die den Song Contest bereichern und das nicht selten mit viel Pathos und langgezogenen Tönen. Inzwischen ist die weltgrößte Musikshow jedes Jahr auch in der Darbietung ein Fest der Superlative. Atemberaubende Bühnen sorgen mit einer Flut von Bildern, Animationen, Licht- und Toneffekten dafür, dass jeder einzelne Auftritt ein unvergessliches visuelles Erlebnis bleibt. Der Song Contest ist Bühne, Popzirkus und Politikum zugleich. Eine Show, die die meisten europäischen Länder für einen Abend vereint. Und das ist am Ende die schönste Konstante in 70 Jahren ESC-Geschichte.
1: Thank you so much, Europe. Thank you so much. Thank you. Thank you. Thank you. I love you all. Thank you so much.
2: Was für ein Spektakel, oder? Ja, 1982, da sah der ESC noch anders aus, mit deutlich mehr Fokus auf Chansons statt der Show. Und das war die Zeit, als Nicole zum ersten Mal den Titel für Deutschland holte. 17 Jahre war sie alt, als sie mit ein bisschen Frieden ihren größten Erfolg ersungen hat. Heute ist sie 61 Jahre alt und immer noch richtig gut im Geschäft. Gleich ist sie bei uns. Ich freue mich sehr darüber und wir sprechen gleich darüber, wie sie heute auf ihren Durchbruch beim ehemaligen Grand Prix de la Chanson blickt und was sie glaubt, was der ESC heute braucht, um weiter eine Erfolgsgeschichte zu sein.
3: Wenn Nicole Carpe Diem, zu Deutsch Nutze den Tag, singt, hat es bei der 61-Jährigen echte Bedeutung. Nach geheilter Krebserkrankung lebt Nicole bewusster und genießt den Moment. Und die Musik gehört nach wie vor bei ihr dazu.
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3: 1981, vor 45 Jahren, trat sie singend in die große Öffentlichkeit. Zu dem Zeitpunkt ist sie Gymnasiastin und noch keine 17. Nur ein Jahr später vertritt uns das Mädchen mit der Gitarre beim Grand Prix und holt den ersten Sieg für Deutschland.
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3: Mit ihrem Jahrhundertlied ist der Grundstein für ihre Karriere mehr als gelegt. Nicole bringt in fast jedem Jahr ein Album heraus. Mittlerweile sind es 30 Stück. Das private Glück hat sie gefunden. Seit 42 Jahren ist sie verheiratet, hat zwei Töchter und zwei Enkel. Als 2020 bei ihr Brustkrebs diagnostiziert wird, nimmt sie den Kampf auf. 2022 hat sie gewonnen. Nicole ist zurück. Und in ihrem zweiten Leben ist auch ein bisschen was vom ersten. Nämlich die große Liebe zur Musik und ihren Fans.
2: Oh, Wahnsinn. Wir sind hier schon ein bisschen gerührt auf dem Sofa. Ja. Nicole ist bei uns. Herzlich willkommen.
5: Hallo.
2: Toll, dass Sie da sind. Ich muss Ihnen gleich sagen, ich habe zu Hause auch so Erfahrungen mit Ihrer Musik gemacht. Das war so ein Klassiker. Meine Mutter macht die CD rein und dann tanzen wir Disco Fox in der Küche. So habe ich tanzen gelernt. Hören Sie öfter solche Geschichten, dass Leute das erzählen, dass Sie so ein Teil des Lebens sind?
5: Natürlich. Und da bin ich auch ganz stolz drauf. Das zeigt ja, dass die Arbeit, die ich mir oder was ich mir ausgedacht habe, auch vom Publikum angenommen wird. Und das ist doch schön.
2: Ja, das ist wirklich, wirklich schöne Erinnerung, muss ich auch sagen. Jetzt haben wir gerade im Beitrag auch gesehen, es gibt so ein zweites Leben. Wie sieht denn das aus jetzt für Nicole?
5: Ja, das sieht fantastisch aus. Also ich bin voller Ideen, stecke voller Taten dran, war gerade im Studio und habe am neuen Album gearbeitet, was ja dann im September erscheint. Meine Schätze heißt es.
2: Ah,
5: und
2: ja, da freuen wir uns ja auch.
5: Das ist richtig spannend, gerade was so passiert und was man mit Songs alles machen kann.
2: Was passiert da? Da gibt es so ein Neuarrangement. Ne? Sie haben mir vorhin schon gesagt, also wir gehen jetzt mal den gegenläufigen Trend zur KI, ne?
5: Ja.
2: Dass alles irgendwie elektronisch entsteht und einfach gar keine echte Kreativität mehr
5: entsteht. Ganz genau. Ich bin Fan von Live-Musik, von handgemachter Musik und ich grabe meine Schätze aus. Also alle Hits von über 4 Jahrzehnten. Aber es gibt auch kleine Perlchen auf den Alben, die man gar nicht so kennt, aber die durchaus ein Durchschlagswert haben auf der Bühne, dass sie es wert sind, dass man sie nochmal neu arrangiert, neu instrumentiert mit richtigen Musikern und tollen, ja, tollen Menschen.
2: Also ich kann

0: schon förmlich hören, wie die Fans mit den Hufen scharren, wenn sie das jetzt hier von denen hören. Schauen wir noch mal ganz kurz in ihr erstes Leben. Das ist ja auch ein bisschen Thema heute. Sie waren damals 17 Jahre alt, ne, als sie zum Grand Prix nach Harrogate gefahren sind damals. Ja. Wie haben Sie das erlebt, so diese Zeit auch nach dem Sieg?
1: Naja, also es war erstmal eine spannende Woche. Da kann ich mich ganz genau erinnern, die Proben waren sehr, sehr spannend, weil man gemerkt hat, es liegt was in der Luft. Also Deutschland kann zum ersten Mal die Eurovision gewinnen.
0: Ja, Wahnsinn.
1: Und dann hat es funktioniert und dann war ich natürlich wochenlang unterwegs, war nicht in der Schule, ich war ja damals noch in der 11. Klasse Oberstufe am Gymnasium.
0: Das ist unglaublich und eigentlich. Ja?
1: Ich habe dann meine Aufgaben in der Cessna gemacht, auf dem Flug nach Amsterdam zur Fernsehshow.
0: Oh mein Gott.
1: Oder Berlin Hitparade, da habe ich ja in den Pausen Telefax gab es damals noch.
0: Das gibt's heute immer
1: ins
0: noch.
1: Ins Hotel geschickt bekommen und habe dann meine Aufgaben zwischen den Proben gemacht. Ja.
0: Wir haben eine Zuschauerfrage aus unserer MIMA-Fraggemeinschaft von Melanie Walinski aus meinem Heimatlandkreis, Landkreis Cuxhaven. Liebe Grüße. Wie haben Sie Ihren ESC damals, den Sieg damals erlebt? Was ist auch danach passiert?
1: Ja, es war ein Feuerwerk natürlich. Ja, da sitzt man und plötzlich heißt es, wir sind nicht mehr einzuholen. Deutschland gewinnt die Eurovision zum ersten Mal. Und das mit so einem Lied. Hm. Und was danach kam, war auch unbeschreiblich. Ein ganz tolles Erlebnis, was mir immer im Gedächtnis bleiben wird, und jetzt kriege ich auch wieder Gänsehaut, war die Einladung von Israel, nach Tel Aviv zu fliegen und dort vor den Soldaten ein bisschen Frieden zu singen. Und viele haben gesagt, das ist gefährlich, macht es nicht. Aber ich habe gesagt, nein, das ist so eine Honoration. Ich meine, wir kennen unsere Geschichte. Absolut. Da kommt ein deutsches Mädchen mit einem Friedenslied und soll dann dort bei den Soldaten singen. Und ich werde dieses Bild niemals vergessen. Ich saß auf dem Hocker, die Kasernentüren flogen auf, die Mädels kamen raus, die Jungs kamen raus, die waren alle so alt wie ich.
0: Ja,
1: und
0: ja.
1: Schmissen ihre Waffen auf die Wiese.
0: Ach Gott,
1: und setzten sich nebeneinander, mir gegenüber auf so eine Anhöhe. Und fassten sich an der Hand und plötzlich, ich fing an zu singen und dann machten alle nur so. Und da dachte ich, wow, was wird dir hier zuteil? Das geht in die Geschichte ein. Und dieses Bild sehe ich jedes Jahr, wenn ich an Grand Prix erinnert werde, sehe ich nicht nur mich auf dem Hocker, nein, ich sehe diese vielen jungen Menschen, die ja gar nicht in den Krieg ziehen wollten, die gar nicht kämpfen wollten. Und dann komme ich mit so einem Lied und habe wieder allen Menschen aus dem Herzen gesungen. Nicht nur an diesem Abend, 750 Millionen.
0: Und das ist auch wirklich aktueller denn je. Einfach
1: das wird seine Aktualität nie verlieren wahrscheinlich.
0: Nee, ja. Denke ich auch. Sie haben sich ja entschieden, das Gewinnerlied damals dann in drei Sprachen zu singen. Da gucken wir jetzt noch mal rein.

0: Das ist unglaublich. Das war nicht abgesprochen, ne?
1: Nein, das war nicht abgesprochen. Viele sagen, es wäre abgesprochen gewesen, aber nein, war es nicht. Und wenn man sich genau das Video jetzt anschaut, im Hintergrund, an der Stelle, wo ich plötzlich den im Refrain auf Englisch singe, da gucken meine Musiker sich an, was macht die da? Weil sie singen ja den deutschen Chor nach am Schluss, ne? Und das war ja dann Englisch, Französisch, Holländisch. Aber, und man sieht auch Ralf Siegel im Hintergrund, der plötzlich auch so erstaunt guckt, aber dann so ein Knipsauge macht und denkt, na, dieses Luder, was macht sie da? Aber ich wollte einfach die Welt umarmen und ja, in der Sprache singen, wo ich eben in dem Land, wo ich gerade auftrete, das mache ich immer so, wenn ich irgendwo bin, auch in Japan, da begrüße ich die Leute auf Japanisch, weil das meine Ehrerbietung ist. Und das war einfach, es kam über mich. Und ich dachte, mache ich es nicht. Und plötzlich, dann habe ich es gemacht.
0: Und irgendwie auch einfach so eine politische Ansage. Also ohne das, der ESC ist ja eigentlich immer so, dass es soll nicht politisch sein, das soll nur die Musik sein. Und trotzdem ist das ja etwas, was irgendwie politisch war. Auch gerade 1982, ne, vor dem Hintergrund des NATO-Doppelbeschlusses, ne, Friedensbewegung damals ganz aktiv. Das kann man, glaube ich, auch gar nicht trennen, oder? So richtig
1: kann man es nicht trennen. Aber ich bin der Meinung, dass man auf der einen Seite die Musik da lassen soll, wo sie hingehört, aber auch die Politik da lassen soll, wo sie hingehört. Mhm. Und wenn man da plötzlich auch irgendwelche Entscheidungen trifft, die die Künstler gar nicht zu verantworten haben, finde ich das schade, weil man bestraft eigentlich nur die Künstler, die jahrelang auf diesen einen Moment hoffen und da auftreten wollen. Und dann kommt jemand und sagt, nee, du darfst nicht. Mhm. Und das, wir sind Musiker, wir sind keine Verbrecher. Wir wollen einfach auf die Bühne und wollen Musik machen mit Leidenschaft und die Leute begeistern.
0: Ja. Und das gelingt auch. Wir haben eine sehr wichtige Frage, kommen jetzt mal auf den ESC von heute. Lothar Diener aus Gera hat uns hier geschrieben. Was denken Sie über den heutigen ESC? Für mich ist diese Veranstaltung nicht mehr das, wofür sie ins Leben gerufen wurde. Sie haben da ja auch eine sehr kritische Meinung, ne?
1: Da kann ich beipflichten. Ja. Also früher wir hatten ein Orchester, ja? Mhm. Und wir haben live gespielt. Und wir hatten eine einzige Bühne. Und die war für alle gleich. Es gab keine Veränderung, sodass es auch keinen Wettbewerbsvorteil gab. Heutzutage überwiegt die Show natürlich. Ja, und das ist eigentlich der Urgedanke, ist, wir suchen das beste Lied. Aha. Nicht das beste Licht und nicht die beste Technik, sondern wir suchen dieses einzigartige Lied, was uns im Herzen berührt, uns begeistert. Aha. Wir müssten es vielleicht umnennen irgendwann in Eurovision Show Contest, das würde dem eher nahe kommen. Aber ich, wie gesagt, ich bin Freund von Live-Musik. Und das war damals so, mit Kontakte hat man gesehen, Norbert Daum hat eingezählt, dirigiert, die Bühne hat gelebt, ja. Und da war nichts aus der Dose. Das war einfach, ja, authentisch und die Persönlichkeiten waren auch irgendwie anders als heute.
0: Ja, das könnte ich mir vorstellen. Wenn Sie jetzt auf Sarah Engels gucken und das Lied von Deutschland, welche Chancen rechnen Sie dem aus in diesem Jahr?
1: Schwierig, sage ich ganz ehrlich, aber trotzdem, ich drücke der Sarah ganz fest die Daumen. Ich weiß, wie es ist, wenn man kurz vorher aufgerufen wird und da raus muss, ja, will, muss, wie auch immer, und wie das Herz klopft. Und man möchte unbedingt sein Bestes geben. Und da bin ich mir hundertprozentig sicher, dass die Sarah alles geben wird, weil singen kann sie.
0: Da sehen wir sie nochmal hier, ne? Toll. Ja. Riesenshow, aber dummerweise auf einem blöden Platz, ne?
1: Schon Platz 2 habe ich gehört, ja.
0: Ja, das ist ja so ein bisschen verflucht, ja?
1: Naja, aber ein gutes Lied muss das auch können, ja? Ein gutes Lied muss auch auf Platz 2 funktionieren können, wie auf Platz 18. Ich war damals die Letzte, die ins Rennen ging.
0: Ah ja.
1: Ja, okay. Und wir waren nur 18 Teilnehmer. Das war überschaubar. Und jetzt haben wir 28 oder was weiß ich, ausgesiebt von 58, wo das am Fließband geht, so. Die Künstler können gar nicht mehr vorgestellt werden, wie sie eigentlich sind, was sie für Menschen sind oder was in dem Lied vorkommt, zum Beispiel. Das war bei uns damals anders.
0: Also Nicole sagt Back to the Roots an der Stelle. Bitte. Sie werden ja selber live vor Ort sein, einfach privat oder in einer Funktion?
1: Ich werde nicht vor Ort sein.
0: Nee?
1: Nein. Doch. Ich werde ganz privat morgen bei einer Freundin, sind wir eingeladen und da essen wir was und trinken was auch und schauen uns den ESC an. Früher ist es Grand Prix Eurovision de la Chanson. Aber es ist der gleiche Wettbewerb und er wird sehr unterhaltsam.
0: Das denken wir auch. Wir haben jetzt hier nochmal von Silvia Ehrlich aus Wiesbaden eine Frage. Was halten Sie von den derzeitigen Auswahlverfahren der deutschen ESC-Teilnehmer? Finden Sie es gut oder würden Sie da auch was anders machen?
1: Also ich finde immer gut, wenn das Publikum entscheiden darf. Mhm. Und bei uns war es damals so, es waren über 700 Einsendungen, die eingetroffen sind beim Fernsehen. Und davon wurden 24 ausgesiebt. Und diese 24 wurden in den Rundfunkanstalten vorgestellt. Und das Publikum durfte aus den 24, die man im Rundfunk gehört hat, die besten 12 wählen. Ah, ja. Mhm. Also gab es da schon eine gewisse Vorauswahl, was die Geschmäcker anbelangt. Und ein bisschen Frieden war als Letzte Nummer reingerutscht, mhm, auf Platz 24. Und da muss ich übrigens sagen, liebe Katja Epstein, vielen Dank. Du hast damals ein sehr gutes Näschen gehabt. Du saßt in der Jury und hast den letzten Platz mit mir belegt, weil du gesagt hast, ach, die Kleine nehmen wir. Wir haben noch kein Friedenslied. Ja. Danke, Katja.
0: Rest is legend, ne? Würde ich sagen. Nicole, jetzt ist die Tour steht bevor, das neue Album steht bevor. Wie vorfreudig sind Sie jetzt schon an der Stelle?
1: Ganz vorfreudig, weil ja 45 Jahre, das ist eine ganz besondere Tournee. Mhm. Und wir gehen natürlich auch mit dem Live-Album im Gepäck raus, weil wir sehen wollen, wie die Leute auch die Titel, die jetzt nochmal neu eingespielt worden sind oder instrumentiert worden sind, arrangiert worden sind. Wie funktioniert das nochmal? Es wird funktionieren, aber auf eine andere Art und Weise. Spannend. Es ist sehr spannend und ich lade mir auch Gäste ein, die auf dem neuen Album mich unterstützen. Das wird auch sehr, sehr spannend werden und das ist noch im Gange, noch sind wir nicht ganz fertig, aber die Fans können sich auf was ganz, ganz Tolles, Authentisches, Handgemachtes freuen.
0: Perfektes Schlusswort. Nicole, danke schön, dass Sie bei uns waren hier im Mima. Das
1: sehr
0: hat
1: gerne.
0: Freude gemacht.
1: Dankeschön.
0: Liebe Zuschauer, und wir schauen jetzt mit Ihnen noch aufs Wetter in der Woche der Eisheiligen. Die enden ja heute mit der kalten Sophie. Klingt krass. Angeblich der letzte Tag mit Frostgefahr. Daniel Stanitsch, mach jetzt keinen Mist. Ja. Heißt es, ist jetzt wirklich los mit Frühling und Sommer, oder? Bitte.
2: Klingt krass. Du hast es gerade gesagt. Es gibt ja auch so ein Sprichwort, das lautet, ist die kalte Sophie vorbei, kommt der Sommer frei herbei. Jetzt der Realitätscheck. Schön wär's, ganz so einfach ist es dann doch nicht. Aber immerhin, der Trend geht zumindest Richtung 25 Grad hoch, wie man es auch hier am Temperaturverlauf für Freiburg im Breisgau sehen kann. Am Samstag 14 Grad, am Sonntag 18, am Montag kommt dann so ein kleiner Knick rein, weil uns kältere Luft erreicht. Deshalb eben dieser Knick. Doch dann geht es ab Dienstag steil bergauf mit den Werten. Am Donnerstag dann bis zu 24 Grad. Wärmer ja, es bleibt aber wechselhaft. Und so sieht aktuell all das auf unserer großen Wetterbühne aus. Ein Hoch über dem Atlantik, das sorgt dann am Wochenende für eine Wetterbesserung. Das heißt, sowohl am Samstag als auch am Sonntag gibt es wieder mehr Sonnenschein und weniger Regen. Wir schauen uns mal die kommenden Stunden an. Heute sind noch viele Schauer und auch einzelne Gewitter unterwegs. Ab und zu zeigt sich aber auch mal die Sonne. In der Nacht sind dann die Schauer noch im Süden und im Nordwesten des Landes. Ansonsten lockern die Wolken immer mehr auf. Morgen erwarten wir dann einen Sonne-Wolken-Mix, örtlich mit Schauern, selten mit Gewittern. Im weiteren Verlauf zeigt sich dann auch immer mehr die Sonne. Heute Nacht kommt es nur noch vereinzelt zu Bodenfrost. Die Werte liegen zwischen 9 Grad auf den Nordseeinseln und 0 Grad auf der Schwäbischen Alb. Morgen dann nur 8 Grad am Alpenrand bis 17 Grad ganz im Osten des Landes. Und genau diese 17 Grad in der Lausitz sind jetzt das absolute Traumwetter für unsere Blume des Monats. Denn wenn die Pfingstrose ihre Pracht entfaltet, dann geht bei vielen wirklich das Herz auf. Ein wahres Blütenfeuerwerk gibt es aktuell im Pfingstrosengarten in Lorsch zu bestaunen. 5 bis 6 Stunden Sonne am Tag, mehr verlangt die Diva ja gar nicht. Aber wehe, es droht Dauerregen, dann saugen sich die schweren Köpfe wie Schwämme voll, knicken um oder die Blüten faulen. Doch keine Sorge, zumindest jetzt am Wochenende ist Dauerregen nicht in Sicht. Es geht bei uns ganz entspannt weiter. Der Sonntag beginnt regional sonnig. Im weiteren Verlauf ziehen aus Westen mehr Wolken auf, die am Nachmittag auch ein paar Schauer bringen. Am Montag wird es mit bis zu 21 Grad deutlich wärmer. Allerdings zeigt sich der Mai dann eher wieder April, also ziemlich wechselhaft. Am Dienstag eher Sonne, später Wolken und nasser. Zusammengefasst, am Wochenende mehr Sonnenschein, ab Montag zwar wärmer, aber wieder wechselhafter.
0: Hauptsache nicht eiskalt. Das reicht mir schon. Vielen Dank, Daniel. Liebe Zuschauer, das war's für diese Woche mit dem ARD-Mittagsmagazin. Wir freuen uns sehr, dass Sie dabei waren. War mal wieder ein großes Fest für mich.
3: Genau, für mich auch. Ab Montag übernehmen dann die Kolleginnen und Kollegen vom ZDF. Ich schließe mich morgen ein, gucke Fußball ohne Ende. Diese letzten Spieltage sind der Wahnsinn.
0: Und wir
3: machen Sie es auch, Sportschau gucken.
0: Genau, und übernächste Woche ist das Mittagsmagazin dann wieder zurück nach den Pfingstfeiertagen. Wir freuen uns. Bis dahin.
3: Ciao.
0: Tschüss.
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0: Guten Tag, willkommen zur Tagesschau. US-Präsident Trump ist wieder auf dem Rückweg von seinem Staatsbesuch in China. Gesprächsthemen gab es dabei genug. Taiwan, der Iran-Krieg oder der andauernde Zollstreit. Doch während Trump nun von fantastischen Handelsabkommen spricht, äußert sich Peking weniger konkret. Auf jeden Fall gab es viele große Gesten und warme Worte. Vielleicht, weil beiden Supermächten angesichts der Weltlage klar ist, dass sie einander brauchen, allen Differenzen und Handelskriegen zum Trotz.
10: Letzter Tag des US-Staatsbesuchs. Wieder geht es vor allem um Bilder, die Gemeinsamkeit signalisieren sollen. Die Gärten von Zhongnanhai, Chinas Machtzentrale, Regierungs- und auch Wohnsitz von Xi Jinping. Der beeindruckt den US-Präsidenten vor allem mit seinen Rosen. Das sind die schönsten Rosen, die je ein Mensch gesehen hat. Ich habe den Präsidenten gefragt, ob er mir welche für meinen Rosengarten gibt, und er hat ja gesagt. Der chinesische Staatschef weiß um die Kraft dieser Gesten beim US-Präsidenten. Bei der Teezeremonie noch mehr warme Worte. Wir haben eine neue Verbindung zwischen unseren beiden Ländern aufgebaut, eine konstruktive und strategische Beziehung. Dieser Besuch ist ein Meilenstein. Wir haben zahlreiche Vereinbarungen zu unserer künftigen Zusammenarbeit getroffen. Wie die allerdings konkret aussehen soll, bleibt unklar. Schriftlich gibt es dazu nichts. Allerdings eine Ankündigung von Trump, China wolle 200 Flugzeuge bei Boeing kaufen, mit der Option auf mehr. Die Themen künstliche Intelligenz und Halbleitertechnologien wie Mikrochips kamen nicht zur Sprache, zur Enttäuschung der Branche. Der Gipfel ist zwar äußerst pompös, aber inhaltlich doch sehr dürftig geblieben. Die Börse in Hongkong reagiert entsprechend enttäuscht, die Kurse leicht im Minus. Für Trump endet der Staatsbesuch, wie er begonnen hat, mit fähnchenschwenkenden Chinesinnen und Chinesen. Viele Bilder, viel Symbolik, aber wenig Substanzielles.
0: Große Gesten, schöne Bilder. Marie von Mallinckrodt in Peking. Wie lautet das Fazit zu diesem Besuch denn in China?
11: Ja, ich denke mal, dass die chinesische Staats- und Parteiführung sich hier erst einmal zurücklehnen kann, dass dieser Gipfel so reibungslos verlaufen ist und der Präsident aus den USA so sehr viel lobende Worte für Xi mit im Gepäck hatte, der Handelskrieg nicht weiter eskaliert. Und letztlich ist das auch etwas, was ja der chinesischen Staats- und Parteiführung auf der internationalen Bühne auch eine bessere Machtposition verschafft, wenn der eigentliche Rivale mit solchen Gesten hier eben ankommt und wenig Kritisches äußert. Allerdings, wie es oft so ist bei Trump, er hat den Flieger bestiegen und von dort aus hören wir jetzt gerade in den letzten Minuten, gibt es doch etwas mehr Kommentare und Hintergründe zu Fragen, die noch offen waren.
0: Eine Frage, die man sich stellt, war denn auch die Situation in der Straße von Hormuz ein Thema?
11: Ja, das ist ein Thema, zu dem er sich im Flieger jetzt auch geäußert hat. Da geht es aber letztlich darum, dass die chinesische Seite sagt, man sei weiterhin eben auch für eine Öffnung der Straße von Hormuz. Viel spannender ist, dass man jetzt gewartet hatte auf eine Äußerung von Trump zum Thema Taiwan. Da hatte ja die chinesische Seite sehr klar gedroht. Und da hat Trump jetzt eben gesagt, die Taiwan-Politik der USA stünde. Allerdings sei man noch nicht entschieden, was mit dem angekündigten Waffenpaket an Taiwan passiert, das von den USA kommen soll. Da sollte es demnächst eine Entscheidung geben. Das wird noch spannend.
0: Ja, Marie von Mallinckrodt, danke schön nach Peking. Die Zahl der Toten nach dem schweren Angriff Russlands auf einen Wohnblock in der ukrainischen Hauptstadt Kiew ist nach Behördenangaben auf mindestens 24 gestiegen, unter ihnen offenbar auch Kinder. Präsident Selenskyj sagte, ein russischer Marschflugkörper habe das mehrstöckige Wohngebäude getroffen. Weitere Angriffe gab es auch in anderen Teilen des Landes, etwa auf Kharkiv und Odessa. Aus Russland werden unterdessen neue ukrainische Drohnenangriffe gemeldet. Bei einem Luftschlag auf eine Ölraffinerie in Rajasthan sollen 4 Menschen getötet worden sein. Bundeskanzler Merz war heute Gast beim Katholikentag in Würzburg. Sein Auftritt wurde von Protesten begleitet. Etwa 600 Demonstrierende versammelten sich vor dem Kongresszentrum. Auf einer Veranstaltung stellte er sich den Fragen junger Menschen. Zwischenzeitlich kamen Pfiffe und Zwischenrufe einiger Teilnehmer, die ihren Unmut über die Politik der Regierung deutlich machten. Kanzler Merz äußerte sich in der Diskussion auch selbstkritisch. Wir hören rein.
12: Ich beschäftige mich in den letzten Wochen mit immer größerer Intensität mit der Frage, woran liegt das, dass es mir offensichtlich nicht gelingt, die Menschen im Lande hinreichend zu erreichen, auch zu überzeugen, dass der Weg, den wir versuchen in der Regierung einzuschlagen, den ich versuche einzuschlagen, der richtige ist und der auch eine emotionale Bindung erzeugt und die Bevölkerung mitgeht. Das ist eine Frage, die ich noch nicht abgeschlossen für mich beantwortet habe. Ich weiß, dass ich in meiner Kommunikation etwas verbessern muss, damit diese Botschaft besser verstanden wird.
0: Es ist ein Pieks am Anfang des Lebens, der für Jahrzehnte bestimmend sein kann. Beim Neugeborenen-Screening wird das Blut von Babys wenige Tage nach der Geburt auf Krankheiten untersucht, auch auf solche, die sehr selten sind. Seit heute wird das Screening aber um eine vergleichsweise häufige Diagnose erweitert, Vitamin B12-Mangel.
13: Ein letztes Mal. Noch einmal schauen, dass alles in Ordnung ist. Dann muss der kleine Neo nicht mehr zur Uniklinik Heidelberg. Kurz nach seiner Geburt war der Schreck für die Familie groß. Das Baby hatte einen Vitamin B12-Mangel. Das ist gefährlich für die Entwicklung des Gehirns.
14: Dann stehen Schäden im Gehirn, und die dann auch eventuell nicht wieder aufholbar sind, selbst wenn man den dann identifiziert und behandelt.
13: Entdeckt wurde der Mangel bei Neo durch das Neugeborenen-Screening. Hier wird im Blut nach Stoffwechselerkrankungen gesucht. Die Diagnose kam für Neos Mutter unerwartet.
15: Ich habe quasi das Neugeborenen-Screening gemacht und auch quasi diese zusätzlichen Tests, die man freiwillig machen konnte, einfach, weil ich dachte, ja, schadet ja nichts.
13: Dass nach einem Vitamin B12-Mangel im Blut gesucht wurde, verdankt Neo einer Studie. Jetzt wird dieser Test ins reguläre Neugeborenen-Screening aufgenommen. Etwa eines von 3.500 Kindern hat einen solchen Mangel. Vitamin B12 ist vor allem in tierischen Lebensmitteln enthalten. Ein Mangel beim Baby entsteht, wenn die Mutter in der Schwangerschaft zu wenig Vitamin B12 aufnimmt. Für Fachleute ist das Neugeborenen-Screening eine der wichtigsten Vorsorgemaßnahmen.
16: Wenn man Neugeborene oder kleine Säuglinge behandeln kann, die sonst schwerst krank sind und ihr lebenslang drunter leiden, das ist für mich immer noch sehr, sehr dramatisch.
13: Neos Mangel wurde mit Vitamin B12-Tropfen behandelt. Bleibende Schäden hat er nicht.
0: Und hier jetzt noch die Wetteraussichten. Morgen neben weiteren Schauern auch häufiger trockene Abschnitte und regional mehr Sonne. Zu den Alpen hin dicht bewölkt mit Regen und in den Höhenlagen Schnee. 8 bis 17 Grad.
9: Guten Tag und herzlich willkommen bei Tagesschau 24. Die Vorbereitungen auf das Finale des Eurovision Song Contest morgen gehen in die entscheidende Schlussphase. Nach Wochen des Streits über die Teilnahme Israels und den Boykott durch 5 Länder steht nun das endgültige Teilnehmerfeld fest. Im zweiten Halbfinale gestern qualifizierten sich unter anderem Australien, Rumänien und Dänemark für das Finale. Auch die Startreihenfolge ist inzwischen bekannt. Die deutsche Teilnehmerin Sarah Engels muss morgen schon als Zweite auf die Bühne.
17: Mario Lackner ist selbsternannter Song Contest-Professor. Der 47-Jährige hält Vorträge, schreibt Bücher und moderiert Veranstaltungen zum Thema ESC. Beim Public Viewing in der Wiener Strandbar Hermann kommentiert er das zweite Halbfinale des Eurovision Song Contest. Das Besondere bei diesem ESC für ihn: in ganz Wien wird gefeiert.
18: Also es ist nicht nur die Stadthalle oder bei einem offiziellen Fanzentrum, sondern es ist wirklich die ganze Stadt on fire. Sogar die Stadt, die Strandbar Hermann, die hat noch nie ein Public Viewing gemacht und here we are.
17: Gestern Abend qualifizieren sich die letzten 10 Länder für das große Finale am Samstag. Unter ihnen auch Delta Goodrem aus Australien mit ihrer Ballade Eclipse. Und der Däne Søren Torpegaard Lund. Beide zählen zum erweiterten Favoritenkreis. Doch der Song Contest-Professor aus Wien setzt auf andere Länder.
18: Also Finnland und Griechenland sind sehr gut dabei. Aber vielleicht wird Frankreich uns noch überraschen. Ich hoffe es zwar für Sarah Engels, dass sie in der ersten Hälfte landen wird, könnte aber wirklich irgendwas in der zweiten Hälfte werden, unter ferner liefen.
17: Währenddessen im Eurovision Village auf dem Wiener Rathausplatz.
19: Liebe Leute, wo sind denn unsere Gäste aus Deutschland?
17: Christina und Jake aus München warten auf Sarah Engels. Die Deutsche hat gestern ihren letzten öffentlichen Bühnenauftritt vor dem großen Finale am Samstag. Und sie hat eine Botschaft für die Fans auf dem Rathausplatz dabei.
20: Vielen, vielen Dank. Das ist genau mein Wunsch, dass wir ein bisschen mehr Leichtigkeit wieder zurück nach Deutschland bekommen. Ein bisschen weniger diese Angst verspüren von was wäre, wenn.
21: Also Sarah repräsentiert Deutschland so toll, finde ich, dieses Jahr. Der Auftritt war mega und also alle waren voll dabei und haben sie angefeuert.
17: Zurück zu Entertainer Mario Lackner in der Strandbar Hermann. Für ihn geht es beim ESC um mehr als nur um die Frage, wer gewinnt.
18: Ich bin begeistert, dass der Song Contest die Menschen zusammenbringt, dass es einmal an 3 Abenden Europa fühlbar wird. Nicht irgendwo in irgendeinem Parlament in Brüssel oder Straßburg. Einfach ein gelebtes Europa. Wir brauchen es so dringend.
17: Besser kann man die Idee von 70 Jahren ESC nicht auf den Punkt bringen.
9: Und für uns verfolgt vor Ort den ESC Andreas Bachmann in Wien. Bevor wir auf das morgige Finale schauen, schauen wir doch noch mal ganz kurz zurück auf diese Woche. Beide Halbfinals, was war da für Sie die wirkliche Überraschung?
22: Also so ganz große Überraschungen gab es ehrlich gesagt bei den Halbfinalshows nicht. Die Favoriten haben es eigentlich durch die Bank weg geschafft. Wenn man eine Überraschung vielleicht suchen möchte, dann könnte es das Aus von San Marino sein. Da war ja Boy George, der Superstar, mit dabei, hat es aber nicht geschafft ins Finale. Also insgesamt haben sich die Favoriten sehr stark durchgesetzt. Überraschungen waren dann eher so das Drumherum. Die Auftritte beispielsweise gestern auch von JJ nochmal mit einem neuen Song. So etwas war dann überraschend. Aber also bei den Teilnehmerländern, da war es eher so, dass die sich durchgesetzt haben, mit denen man gerechnet hat.
9: Wer sind denn für Sie persönlich die Favoriten? Da gibt es natürlich Wettbüros, die natürlich jetzt schon jede Menge Wetten entgegennehmen. Aber was sind für Sie die Favoriten?
22: Also der absolute Top-Favorit ist Finnland, ist nicht mein Favorit, muss ich dazu sagen, aber ist der absolute Top-Favorit hier bei den Wettbüros und auch bei den ESC-Fans. Wenn man mit ihnen spricht, dann wird immer wieder Finnland genannt. Danach kommt die australische Künstlerin, die auch weit vorne liegt, und auch Griechenland. Mein ganz persönlicher Favorit, das ist Moldau. Und es gab ja schon Überraschungen beim ESC, muss man sagen, wenn man ins vergangene Jahr denkt. Da war Schweden der große Top-Favorit. Am Ende ist es Österreich geworden, sonst würden wir nicht hier in Wien stehen. Also insofern, vielleicht gibt es auch hier eine Überraschung. Wie gesagt, für mich persönlich, Moldau war sehr stark im Halbfinale. Oder auch die französische Sängerin ist sicherlich jemand, der für einen Überraschungssieg gut wäre.
9: Aber ein Land haben Sie jetzt eben nicht genannt und das sind wir, Deutschland. Wie präsentiert sich denn Sarah Engels? Ihre Chancen sind ja, zumindest sagen das einige Expertinnen und Experten, nicht allzu gut.
22: Ja, also wenn man den Buchmachern Glauben schenkt, dann wird Sarah Engels eher in der zweiten Tabellenhälfte landen. Aber man muss ehrlich auch sagen, wie sie sich hier präsentiert, das ist schon sehr stark. Ich habe mehrere Auftritte von ihr verfolgen können hier in Wien. Und sie tritt wirklich sehr selbstbewusst auf, hat immer eine Botschaft dabei. Haben wir eben auch im Film gesehen, wo sie sagt, sie möchte für Zuversicht stehen. Deutschland soll nicht so ängstlich sein. Also sie hat schon wirklich auch was zu sagen hier. Und das ist wirklich eine gute Performance für Deutschland hier auf dem ESC. Ob das dann am Ende des Tages die Juroren wirklich überzeugt, man weiß es nicht. Wie gesagt, da sieht es eher schlecht aus. Aber insgesamt präsentiert sich Deutschland sehr gut und sehr stark hier auf dem ESC.
9: Gut, Daumen drücken können wir auf jeden Fall. Jetzt nochmal ein bisschen um das Drumherum. Welche Stimmung herrscht da eigentlich in Wien? Ist die Stadt wirklich im ESC-Fieber, wie wir es auch gerade eben im Beitrag gesehen haben?
22: Also ich gestehe jetzt einfach mal selbst, es ist mein erster ESC und ich war kein großer Fan von dieser Veranstaltung im Vorfeld. Aber was ich hier jetzt erlebt habe in den letzten Tagen, das ist schon wirklich sehr besonders. Die Stimmung hier unter den Menschen, die ESC-Fans, das ist ein großes Miteinander. Das ist wirklich dieser europäische Gedanke, der hier gelebt wird. Und ich fand es eben, der Eurovision Song Contest Professor im Beitrag hat es einfach sehr schön rübergebracht. Das ist hier nicht irgendein fernes Parlament, sondern hier wird Europa wirklich gelebt. Und das spüre auch ich als Berichterstatter hier, wenn ich mit den Leuten rede. Also es ist schon eine sehr besondere Stimmung und es ist eine sehr entspannte Stimmung auch in der Stadt, muss man sagen, in den letzten Tagen.
9: Entspannte Stimmung, da müssen wir ein Thema vielleicht auf jeden Fall nochmal ansprechen. Und das sind die Proteste, die dort heute angekündigt sind. Es geht um die Teilnahme Israels. Da gab es ja im Vorfeld schon viele Diskussionen. Einige Länder haben genau deshalb abgesagt. Was müssen wir da in den nächsten Tagen, also heute und morgen am Rande des ESC erwarten oder auch vielleicht dann auf der Bühne?
22: Also für heute sind zwei Demonstrationen angekündigt, um 16 Uhr auf dem Maria-Theresia-Platz, um 18 Uhr dann auf dem Karlsplatz. Die Polizei, mit der wir heute Vormittag sprechen konnten, rechnet mit einer vierstelligen Teilnehmerzahl, also es ist keine Großdemonstration. Bisschen kritisch ist die Demonstration um 16 Uhr am Maria-Theresia-Platz, weil die in unmittelbarer Nähe des Fancafés der israelischen Fans stattfindet. Das ist wirklich nur wenige 100 Meter entfernt. Aber ansonsten muss man sagen, halten sich die Proteste hier in einem Rahmen, den man als demokratischer Staat einfach auch aushalten muss. Ich habe es selbst erlebt, es gab natürlich vereinzelt Buhrufe, es gab natürlich auch Menschen, die mit Palästina-Fahnen hier demonstriert haben, aber das waren ganz, ganz kleine Gruppen, die wir da nur gesehen haben. Was es jetzt heute gibt, wird etwas größer, aber ich glaube, es ist alles im Rahmen. Das Wetter führt auch ein bisschen dazu, es regnet hier, dass es ein bisschen entschärft wird, dass, glaube ich, nicht so viele Leute Lust haben zu demonstrieren. Insgesamt, ich habe es gesagt, es ist entspannt und so empfinde ich auch diese Diskussion rund um Israel. Da ist viel Schärfe auch inzwischen rausgenommen worden und ich hoffe, dass es einfach heute auch so abgeht. Demokratische Demonstrationen, das ist gut, das soll so sein, aber gleichzeitig kann daneben auch gefeiert werden.
9: Andreas Bachmann, für uns beim Eurovision Song Contest mit dabei quasi. Vielen Dank für Ihre Eindrücke schon mal vor dem Finale morgen. Es gab viele freundliche Bilder und feierliche Zeremonien. Inzwischen ist der Besuch von US-Präsident Donald Trump in China beendet. Die Air Force One ist auf dem Rückflug. Während der US-Präsident von fantastischen Handelsabkommen sprach, äußerte sich Peking weniger konkret. Das Außenministerium sprach lediglich davon, dass die Essenz der Handelsbeziehungen beider Länder von gegenseitigem Nutzen sei. Auch bei Fragen der Weltpolitik waren die Deutungen beider Seiten nach den Gesprächen unterschiedlich.
1: Frühsport in einem Pekinger Park. Viele verfolgen den Besuch von US-Präsident Trump. Die Meinung über ihn schwankt oft zwischen Bewunderung und Ablehnung. Trump wird als Geschäftsmann bewundert, die Zölle und militärischen Konflikte aber abgelehnt. Vor Kameras äußert sich kaum jemand ganz unbefangen. Was aber anklingt, die Meinung über den Besuch positiv. Es ist gut, dass Trump gekommen ist, weil sich unsere beiden Länder näher kommen. Das ist es, was wir normalen Leute uns erhoffen. China und die USA hatten Spannung über die letzten 8 oder 9 Jahre. Nun könnte es ein Signal für eine Verbesserung geben. Diese Botschaft setzen beide auf ihre Art, Trump und Staats- und Parteichef Xi Jinping, am Morgen im Garten des Regierungspalastes. Ein Versuch, Nähe zu schaffen. Die schönsten Rosen, die jemals jemand gesehen hat. Ich habe den Präsidenten gefragt, kann ich welche für unseren Rosengarten haben? Er sagte ja. Der Baum ist 280 Jahre alt, aus der Tianlong-Periode. Es ist toll, wenn man ihn anfasst. Man kann hier die Kraft des Lebens und die Geschichte spüren. Hinter den Kulissen dagegen Diskussionen über zahlreiche Streitpunkte, den Handelskonflikt, auch den Iran-Krieg,
2: China hat enge Verbindungen zu Teheran. Wir haben über den Iran gesprochen. Wir wollen, dass das dort aufhört. Wir wollen nicht, dass sie eine Atombombe haben und die Straße von Hormuz muss geöffnet werden. Vor Ort kein Kommentar von Xi. Der Krieg gegen den Iran hätte niemals stattfinden dürfen, heißt es aus dem chinesischen Außenministerium. China werde aber Bemühungen um ein Friedensabkommen unterstützen. Auch Peking braucht Zugang zur wichtigen Handelsroute in der Region. Bereits gestern hatte Xi seine roten Linien aufgezeigt. Ein falscher Umgang mit der Frage um Taiwan könne zu einem Konflikt führen, sagte er. China beansprucht die demokratisch regierte Insel für sich. Die USA beliefern sie mit Waffen. Abflug am Nachmittag Pekinger Zeit. Trump hat in den vergangenen Tagen viele Hände geschüttelt, im Gepäck aber nun wenig Konkretes dabei. Wirtschaftsvereinbarungen zum Kauf von Flugzeugen oder Agrarprodukten bleiben zumeist vage. Die Gespräche sollen aber fortgesetzt werden. Für den 24. September hat Trump Xi nach Washington eingeladen. Es scheint, China und die USA wollen ihren Handelskonflikt derzeit nicht wieder eskalieren lassen.
9: Und über das Treffen hat meine Kollegin Katrin Schloss am Vormittag mit Maximilian Seib in Peking gesprochen. Sie hat ihn gefragt, was hat das Treffen gebracht? War das der Meilenstein, von dem Chinas Präsident Xi gesprochen hat?
3: Also für ihn war es auf jeden Fall eine großartige Propagandashow. Der kann sich in den Staatsmedien jetzt präsentieren als der große Staatsmann, der auf Augenhöhe mit Donald Trump agiert hat. Wenn wir mal auf die konkreten Ergebnisse schauen, dann ist es deutlich dünner. Es ging ja ganz zentral um Wirtschafts- und Handelsfragen. Donald Trump hat gesagt, es sind großartige Handelsdeals gemacht worden. Jetzt muss man mal schauen. Er hat gesagt, 200 Boeing-Flugzeuge würde China kaufen. Ob das tatsächlich so passiert, ist die eine Frage. Es ist aber auch weniger, als Beobachter vorher gesagt haben oder erwartet haben. Dann gibt es das Thema Sojabohnen. Da könnte es sein, dass China nur das abkauft den USA, was vorher auch schon zugesagt war. Also keine weitere Verbesserung. Und das ist für Donald Trump insofern wichtig, weil Landwirte in den USA eine sehr wichtige Wählergruppe sind. Und dann gab es natürlich die Delegation. Auch der Tech-Bosse Elon Musk war mit dabei von X und Tesla, Tim Cook von Apple und auch Jensen Huang, der Chef von Nvidia. Die kamen sehr zufrieden gestern aus der ersten Runde der Verhandlungen in der großen Halle des Volkes. Ihnen soll ja unter anderem auch noch mehr Zugang zum chinesischen Markt versprochen worden sein von Xi. Allerdings ist das nicht das erste Mal, dass er das verspricht. Gehalten hat er es bisher nur nicht. Insofern muss man auch da tatsächlich drauf schauen. Am konkretesten vielleicht eine Einigung oder eine gemeinsame Linie beim Thema Iran. Da hat China auch gesagt, die Straße von Hormuz muss geöffnet werden. Laut Trump ist China oder Xi auch der Meinung, dass der Iran keine Atomwaffen bekommen soll, dass die Straße von Hormuz nicht militarisiert werden soll und dass es da auch keine Gebühren geben darf, die erhoben werden. Also das vielleicht ist das Konkreteste, was aus diesem Treffen herausgekommen ist.
4: Aber die Frage ist, wie weit könnte China dann auch wirklich schon aus eigenem Interesse vermitteln, trotz oder gerade wegen der Nähe zu Iran?
3: Also China hat beides, ein Interesse zu vermitteln und auch die Macht zu vermitteln. Interesse deswegen, weil man über 50% oder rund 50% seines Öls aus der gesamten Region, nicht nur aus dem Iran, bezieht. Auch sonst die Lieferketten natürlich wichtig sind. Wenn die Straße von Hormuz weiter geblockt ist, dann hätte das auch für China irgendwann Folgen. Aber man hat vor allem auch die Macht, weil eben eine sehr enge Beziehung zu dem Regime in Teheran hat. Es ist überlebenswichtig für den Iran, eine gute Beziehung zu China zu haben. Denn 80% der iranischen Öllieferungen gehen in die Volksrepublik. Und das ist insofern eine Position, dass Peking da wirklich Einfluss ausüben könnte, Druck machen könnte auf den Iran. Ob das tatsächlich passiert, aus Eigennutz, aus den Gesprächen heraus mit den USA, das wird sich aber erst noch zeigen müssen.
4: Und bei eben diesen Gesprächen gab es die Warnung oder sogar Drohung zu Taiwan. Damit hat China die eigene Machtposition noch mal demonstriert. Welche Dimension hat das und wie ernst muss man das nehmen?
3: Also Drohungen von China Richtung Taiwan muss man immer ernst nehmen, wobei es im Moment keine konkreten Anzeichen eines baldigen Überfalls oder dergleichen gibt. Aber es ist schon spannend zu sehen, wie schnell und wie prominent Xi dieses Thema bei dem Treffen auf die Agenda gehoben hat. Also es gab diesen pompösen Empfang, es gab die warmen, netten Worte, die ausgetauscht wurden. Und dann relativ schnell hat Xi gesagt, also das ist das wichtigste Thema für uns in den Beziehungen mit den USA, Taiwan. Zur Einordnung, Taiwan ist seit Jahrzehnten oder wird seit Jahrzehnten demokratisch und unabhängig regiert. Aber die Regierung, die kommunistische hier in Peking, sieht es als Teil des eigenen Staatsgebietes. Und Donald Trump, und das ist das Spannende, hat dem nicht aktiv widersprochen. Die USA liefern eigentlich Waffen unter anderem an Taiwan. Man hat auch im Dezember ein großes Waffenpaket milliardenschwer beschlossen. Das ist aber noch nicht geliefert worden. Und er ist jetzt auch von Reportern angesprochen worden zu Taiwan. Und er ist ja sonst ein Mensch, der nicht unbedingt den klaren Worten verlegen ist. Aber in diesem Fall hat er sich nicht geäußert. Nur sein Außenminister Marco Rubio hat gesagt, die Position der USA würden sich nicht verändern. Aber es ist schon ganz spannend zu sehen, dass Donald Trump sich nicht geäußert hat, zumindest nicht bei seinem Besuch in China. Das kann Peking durchaus als einen kleinen Teilerfolg werten.
4: Inwiefern kann man sagen, dass sich durch den Besuch das Verhältnis zwischen den USA und China zumindest aktuell wirklich entspannt hat und damit auch der Handelsstreit letztlich zwischen den beiden?
3: Also es ist auf jeden Fall eine Entspannung zu sehen, gerade wenn man drauf schaut, wo die beiden herkommen. Also Donald Trump hat eigentlich seine gesamte politische Karriere damit verbracht, China zu attackieren, gerade in wirtschaftlichen Fragen, hat in seiner ersten Amtszeit einen Handelskrieg mit der Volksrepublik vom Zaun gebrochen, auch in der zweiten. Das ist im vergangenen Jahr ja eskaliert mit Zöllen auf beiden Seiten von über 100%. Das ist deeskaliert worden Ende Oktober beim letzten Treffen von Xi und Trump in Busan in Südkorea. Aber das ist natürlich jetzt diese zur Schau gestellte Harmonie, die ist schon ein Zeichen der Annäherung, aber ich glaube auch, weil beide Seiten wissen, dass sie einander brauchen. Also China zum Beispiel wirtschaftlich hat hier eine Wirtschaftskrise, es wird deutlich mehr produziert, als die Menschen hier kaufen und insofern braucht man Absatzmärkte und die USA sind ein sehr großer Exportmarkt und auch Donald Trump weiß, dass viele Wirtschaftsunternehmen, viele Branchen interessiert darin sind, dass man in China Handel treiben kann und er ist ja innenpolitisch stark angeschlagen durch den Iran-Krieg, durch die gestiegenen Preise. Das heißt, ein erfolgreiches Treffen hier, das ist für ihn auch etwas, was er als gute Nachricht mit nach Hause nehmen kann.
4: Klingt nach einem Zweckbündnis. Inwiefern könnte das auch für uns in Deutschland und deutsche Unternehmen nützlich sein?
3: Also das ist auf jeden Fall erstmal ein Zweckbündnis, aber eines, was auch deutschen Unternehmen helfen kann. Es gibt ja 5000 Firmen, deutsche Firmen, die hier in China Geschäfte machen. Es ist ein sehr, sehr wichtiger Markt, gerade für bestimmte Branchen, die Autohersteller zum Beispiel. Und wir haben Anfang der Woche mit dem Chef der deutschen Auslandshandelskammer hier in China gesprochen, Oliver Oehms. Und der hat uns gesagt, also man hat da schon sehr genau beobachtet, dieses Treffen, oder wird es sehr genau beobachten, denn dieser Handelskonflikt, der war auch für die deutschen Unternehmen ein Problem. Wenn es ständig neue Regularien gibt, neue Beschränkungen, dann trifft das eben nicht nur China und die USA, sondern auch deutsche Unternehmen. Man musste sich dadurch einen Regulariendschungel wühlen. Und er hat die Hoffnung geäußert, Anfang der Woche, dass zumindest Entspannung aus diesem Treffen herausgeht. Das würde deutschen Unternehmen sehr helfen. Insofern wird man diese Nachricht, dass es gut gelaufen ist aus Sicht eben von China und den USA, dass es zu ein bisschen Entspannung beigetragen hat, sehr positiv aufnehmen.
4: Dankeschön, Maximilian Seib, für die Einschätzung aus Peking.
9: Ja, wir kommen jetzt zum Sport. Die Fußballerinnen des FC Bayern München haben nach der deutschen Meisterschaft auch den DFB-Pokal gewonnen. Die Titelverteidigerinnen gewannen in Köln mit 4:0 gegen den Rekordpokalsieger aus Wolfsburg. Damit machten die Münchnerinnen das Double aus Pokal und Meisterschaft perfekt. Außerdem sorgten sie dafür, dass eine Wolfsburgerin ganz besonders trauerte.
5: Vor einer Rekordkulisse von mehr als 46.000 Zuschauern in Köln feiern die Spielerinnen des FC Bayern also die Titelverteidigung. Das Team aus München ist zurzeit das Maß der Dinge im deutschen Frauenfußball und verdirbt der Rekordpokalsiegerin Alexandra Popp vom VfL Wolfsburg das ersehnte Happy End.
6: Gerade bei so einem Spiel, wo man, ja, es sind einmal 90 Minuten oder lass es 120 sein und da kann einfach extrem viel passieren und diese Hoffnung hatte man natürlich, aber ja, man muss schon anerkennen, dass es verdienter Sieg für die Bayern war.
7: Es ist enttäuschend für uns alle und es ist vor allem deshalb so enttäuschend, weil wir es vor allem Poppy echt als Abschied noch gegönnt hätten und es wäre eine schöne Story geworden.
5: Die VfL-Kapitänin wechselt im Sommer bekanntlich aus der Bundesliga zum Regionalligisten Borussia Dortmund, musste tatenlos zusehen, wie ihr Team vom FC Bayern deklassiert wurde. Die 1:0-Führung erzielt Georgia Stanway per Strafstoß kurz vor der Pause. Nicht ganz unverdient, der Zeitpunkt aber etwas glücklich für die deutschen Meisterinnen. In der zweiten Hälfte dauert es eine knappe Viertelstunde, dann können die Bayern nachlegen. Nach dieser Hereingabe von Eriksson köpft Pernille Harder das 2:0, eine schwedisch-dänische Kombination. Die Bayern-Frauen auf dem Weg Richtung Titelverteidigung. Zumal eine Viertelstunde vor Schluss nach Hereingabe von Bühl die Japanerin Tanikawa das 3:0 erzielt. Quasi die Vorentscheidung.
8: Die erste Halbzeit, finde ich, haben wir es noch nicht so gut gemacht, aber gerade in der zweiten Halbzeit dann auch gezeigt haben, was wir können. Und es war am Ende auch ein verdienter Sieg.
5: Die Krönung in der 84. Minute. Traumtreffer durch Arianna Caruso, die 26-jährige Italienerin mit dem 4-0. Ein Freistoß wie ein Gemälde von Leonardo da Vinci. Wunderschön.
10: Ach, da fällt jetzt schon ein bisschen Last ab. Ganz viel Freude, ganz viele Emotionen auch dabei. Einfach ein saugeiles Gefühl.
5: Das zeigte sich auch nach der Pokalübergabe. Mit Polonaise Blankenese wurde der Sieg gefeiert. Heute geht's nach Hamburg, wo am Sonntag der HSV die Doublesiegerinnen zum Bundesliga-Finale empfängt.
9: Ja, und einen kleinen Wermutstropfen gab es trotzdem noch. FC Bayern-Spielerin Julia Gwin könnte den deutschen Fußballerinnen in den entscheidenden Spielen um das direkte WM-Ticket fehlen. Die Kapitänin der DFB-Auswahl erklärte nach dem Pokalsieg, dass sie an der Schulter operiert werden müsse. Die Rechtsverteidigerin hatte sich Mitte April im Hinspiel gegen Österreich die linke Schulter ausgekugelt. Seitdem lief Gwin für die Münchnerinnen nur noch mit einer Manschette auf und verzichtete zudem auf Einwürfe. Deutschland kann sich Anfang Juni im Heimspiel gegen Norwegen in Köln vorzeitig für die WM 2027 in Brasilien qualifizieren. Ja, und wir bleiben beim Fußball, aber von den Frauen geht's zu den Männern. Morgen wird's richtig spannend in der Fußball-Bundesliga. Nicht ganz oben, da sind die ersten drei Plätze nämlich schon vergeben. Allerdings buhlen dahinter mit Stuttgart, Hoffenheim und Leverkusen noch drei Teams um das letzte Champions-League-Ticket. Um die Existenz geht's dann eher am Schluss der Tabelle. Die drei letzten, Wolfsburg, St. Pauli und Heidenheim, sind punktgleich. Das gab es in der 63-jährigen Bundesliga-Geschichte am letzten Spieltag noch nie. Und dann treffen die Niedersachsen auch noch im direkten Duell auf die Kiezkicker. Die Spannung ist vorprogrammiert.
11: Das Abstiegsgespenst wird genau zwei Stadien heimsuchen. Zum einen das Millerntor. Beim direkten Duell zwischen St. Pauli und dem VfL Wolfsburg. Der Kiezklub muss es am meisten fürchten. Nur ein Sieg kann ihn retten, denn als Tabellenletzter hat er die schlechtesten Karten.
23: Angst hemmt und deswegen wollen wir sie wegschieben. Wegdiskutieren können wir sie nicht. Aber wir können bestimmte Hebel ansetzen, wo wir versuchen, da ein bisschen entgegenzuwirken.
11: Auf einen Sieg wartet St. Pauli aber nun schon seit 9 Spielen. Es ist eine logische Bilanz der schwächsten Liga-Offensive. Letzte Hoffnung, der Heimvorteil.
23: Deswegen bin ich auch froh, dass wir dieses Spiel dann auch daheim haben und nicht auswärts.
11: Auswärts ist aber ausgerechnet die Stärke des VfL. Der holte dort das Gros seiner Punkte. Doch bei diesem Saisonfinale gibt es keine Gewissheiten.
24: Das ist ein K.O.-Spiel. Ja, und da kann so viel passieren, was wir jetzt überhaupt noch nicht vorhersehen können.
11: Auch der VfL muss eigentlich auf Sieg spielen, denn sonst ist vielleicht der FC Heidenheim der lachende Dritte. Auf dem Schlossberg geistert das Abstiegsgespenst schon seit Wochen.
25: Lothar Matthäus hat gestern gesagt, Wolfsburg 60%, Pauli 30%, wir 10% Chance. Ich würde dem Lothar nie widersprechen, aber 10% ist 1000% mehr wie noch vor ein paar Wochen.
11: Basis für Heidenheims Rettung kann nur ein Sieg gegen den FSV Mainz sein. Und der möglichst deutlich. Es wird ein historisches Fernduell. Gezittert wird bis zum Schluss.
25: Das ist ein Herzschlagfinale. Und da kann es bis zur letzten Sekunde gehen.
24: Deshalb ist es ja so toll, ja, Radiokonferenz zu hören, Konferenz vom Fernseher zu gucken, im Stadion zu sein, um das alles mitzuerleben. Deshalb ist dieser scheiß Fußball so toll für alle.
11: Und morgen erst recht.
9: So langsam wird es etwas wärmer draußen, aber hier geht's jetzt erstmal aufs Eis. Für die deutsche Eishockey-Nationalmannschaft beginnt heute nämlich die Weltmeisterschaft in der Schweiz. Bundestrainer Harold Kreis hofft nach dem Ende des enttäuschenden Viertelfinalaus bei den Olympischen Spielen im Februar auf mehr Spektakel auf den Kufen. Zum Auftakt wartet allerdings mit dem viermaligen Weltmeister Finnland eine äußerst schwere Aufgabe.
26: Kurz vorm Start wirkt das deutsche Team fokussiert und geschlossen. Die Vorfreude auf die WM im Nachbarland ist deutlich zu spüren.
27: Du kriegst wahrscheinlich nicht so oft die Chance, so nah an zu Hause Eishockey spielen zu dürfen. Ich denke, es werden tolle Spiele. Die Fans, glaube ich, werden alle zahlreich erscheinen für unsere Spiele. Und ich glaube, die Stimmung wird super.
26: Nach dem verpassten Olympiatraum von vor 3 Monaten und dem enttäuschenden WM aus im vergangenen Jahr will der Vize-Weltmeister von 2023 zurück in die Erfolgsspur.
27: Ja, dieses Jahr will man einfach viele Dinge einfach von Anfang an richtig machen. positiv an die Sache rangehen, mit Mut auch gegen die großen Gegner spielen, weil wir haben wirklich eine tolle Mannschaft zusammen.
26: Und die wurde gestern noch mit NHL-Stürmer Lukas Reichel verstärkt. Dafür endet für Dominik Bock die Reise noch vor dem ersten Bulli.
0: Dominik hat es verstanden, seine ersten Worte waren gut für das Team, dass Lukas da ist und eben, das ging um die Rollen und nicht um die Person.
26: Auftaktgegner für Deutschland ist der Topfavorit Finnland. Olympiasieger 2022, Olympiadritter dieses Jahr, viermaliger Weltmeister.
0: Die spielen ein robustes Eishockey, Special Teams sehr gut, auch die Bully-Spieler. Also es wird für uns eine sehr, wie soll ich sagen, ja, anspruchsvolle Aufgabe.
12: Man spielt Eishockey, um gegen die Besten der Welt zu spielen. Und genau das ist die Bühne hierfür. Deswegen trainiere ich das ganze Jahr und ich freue mich schon sehr auf die Spiele.
26: Heute Nachmittag geht's los. Das DEB-Team will mindestens das Viertelfinale erreichen.
13: Guten Tag, hier ist die Tagesschau in 100 Sekunden. Die Zahl der Opfer nach russischen Angriffen steigt. In Kiew wurden mindestens 24 Menschen getötet und mehr als 50 verletzt. Der ukrainische Präsident Selenskyj sagte, eine russische Rakete habe gestern ein Wohngebäude getroffen. Moskau meldet unterdessen neue ukrainische Drohnenangriffe. Dabei sollen in der Stadt Ryazan 4 Menschen getötet worden sein. Austausch von Kriegsgefangenen zwischen Russland und der Ukraine. Beide Seiten ließen jeweils 205 Soldaten frei. Offenbar handelt es sich um die erste Phase eines größeren Austausches. Dabei sollen insgesamt je 1000 Kriegsgefangene freikommen. Den Austausch hatten die USA vermittelt. Trump beendet China-Reise. Er habe dabei fantastische Handelsabkommen geschlossen, sagte der US-Präsident. Sein Amtskollege Xi habe zudem Bereitschaft geäußert, bei der Öffnung der Straße von Hormuz zu helfen. Aus Peking hieß es, Trumps Besuch habe das gegenseitige Verständnis gefördert und die Zusammenarbeit vorangebracht. Merz zu Gast auf Katholikentag in Würzburg. Dort stellte sich der Bundeskanzler den Fragen junger Menschen. Zwischenzeitlich kamen Pfiffe und Zwischenrufe einiger Teilnehmer, die ihren Unmut über die Politik der Regierung deutlich machten. Merz räumte ein, dass er in seiner Kommunikation etwas verbessern müsse. Teilnehmer fürs ESC-Finale stehen fest. Beim zweiten Halbfinale in Wien schafften es 10 Beiträge in die morgige Show. Unter anderem sind Australien und Dänemark weiter. Beide werden zum erweiterten Favoritenkreis gezählt. Auf Platz 1 in den Wettbüros steht seit Wochen Finnland. Das Wetter schauer, aber häufiger auch trockene Abschnitte und Sonne. Zu den Alpen hin dicht bewölkt mit Regen, in den Höhenlagen Schnee sogar. Höchstwerte 8 bis 17 Grad. Und es ist mal wieder Zeit für unser Update. Das übernimmt mein Kollege Daniel Frevel in der Tagesschau-Redaktion. Ja, über das, was international ganz viel geredet wird, ist natürlich der Besuch von US-Präsident Donald Trump in China. Der ist vorbei, er ist mittlerweile abgereist. Es ging um Wirtschaft, um die Kriege, um die Konflikte. Ja, aber auch natürlich um die Beziehung zwischen China und den USA. Was ist denn am Ende des Treffens eigentlich tatsächlich dabei rausgekommen?
14: Tja, vor allem erstmal symbolische Bilder. Das war auch am zweiten Tag heute so. Xi und Trump, die spazierten durch den Rosengarten neben der verbotenen Stadt im Zhongnanhai-Komplex, dem Regierungsviertel Pekings. Da lobte Trump dann die Rosen, sagte, es seien die schönsten Rosen, die er je gesehen hätte. Xi sagte, er werde ihm die Namen der Rosen zukommen lassen. Und dass diese salbungsvollen Töne, die haben wir auch gestern schon gehört, vor allem von Trumps Seite, der sich bemüht, darum zeigte, diese wirtschaftliche Kälte, die wir zwischen China und den USA ja gesehen haben in den vergangenen Jahren, wieder etwas aufzuwärmen. Er sagte dann auch bei dem Treffen nach dem Rosengarten heute nochmal, das sei ein unglaubliches Treffen gewesen. Es sei so viel Gutes dabei herausgekommen. Es gab aber auch diesen Moment gestern der eindringlichen Warnung, man könnte auch sagen Drohung von Xi, dass wenn die USA etwas falsch machen würden mit dem Taiwan-Konflikt, es zu einem Konflikt mit den USA kommen könnte. Und an Bord der Air Force One nach der Abreise, da äußerte sich Trump auch noch mal mal vor Reportern, eben auch zur Taiwan-Frage, weil er sich vorher nicht öffentlich dazu geäußert hatte. Und da sagte er, sie hätten viel darüber diskutiert, er sehe da gar keinen Konflikt in der Taiwan-Frage. Sagte dann aber doch zwei ganz spannende Dinge, fand ich. Nämlich zum einen, dass Xi ihn direkt gefragt hätte, ob er Taiwan verteidigen würde, würde China die Insel angreifen. Da habe er gesagt, da möchte er nicht drauf antworten, nur einer wisse die Antwort auf diese Frage und das sei er. Und zum anderen sei es auch so gewesen, oder zum anderen überlege er jetzt noch, ob er weitergehen würde mit einem großen Waffendeal, der ist eigentlich schon genehmigt im Umfang von 11 Milliarden US-Dollar, hängt aber jetzt noch fest und da würde er jetzt nochmal drüber nachdenken, auch das durchaus bemerkenswert. Ja, und die wirtschaftliche Bilanz, die ist auch so ein bisschen offen. Es geht wohl, also das sagt er, man habe wohl eine Übereinkunft über milliardenschwere Deals bei Sojabohnen, die man an China verkaufen würde, geschlossen. Dann, wir haben es vorhin schon gehört, diese Boeings 200 Stück, die man an China verkaufen werde, die Erwartungen waren eigentlich deutlich höher. Und die Frage, wird der Handelsfrieden weiter bestehen zwischen China und den USA? Diese Frage ist auch noch offen. Also die Bilanz, große Gesten, große Bilder, aber unterm Strich nicht so viel Konkretes.
9: Ganz spannend jetzt noch eine Meldung. US-Präsident Donald Trump soll gerade eben vorhin mit Bundeskanzler Merz telefoniert haben. Ist da irgendetwas drüber bekannt? Ist ja spannend, weil das Verhältnis der beiden ist ja eher angespannt.
14: Ja, das stimmt, in letzter Zeit zumindest. Bundeskanzler Friedrich Merz hat das auf der Plattform X gepostet. Da schrieb er, er habe ein gutes Telefonat mit Trump gehabt. Man sei sich einig, dass der Iran jetzt an den Verhandlungstisch gehöre, dass der Iran die Straße von Hormuz öffnen müsse und dass er keine Nuklearwaffen besitzen dürfe. Außerdem habe man über die Ukraine gesprochen, über eine friedliche Lösung für die Ukraine und auch die Eckpunkte festgelegt, der eigenen Positionen für den NATO-Gipfel in Ankara. Der wird im Juni stattfinden. Und dann schrieb er nochmal, die USA und Deutschland seien eben starke Partner in der NATO.
9: Ja, das ist doch zumindest mal was Positives. Ja, dann schauen wir doch mal weiter. Ebola-Virus in Afrika, genau gesagt in der Demokratischen Republik Kongo, ist, muss man sagen, wieder einmal ausgebrochen. 4 Tote.

0: Hauptstadt Kinshasa entfernt, ist eine Grenzregion zu Uganda, auch in der Nähe des Südsudan. Allein das macht schon die Situation schwierig, weil man eigentlich mit den anderen Ländern kooperieren müsste. Zudem gibt es da wenig Straßen in der Region, die sind schwer erreichbar. Die Bevölkerung ist wohl sehr mobil, das Verfolgen der Kontaktketten ist sehr schwierig. Und zudem sind auch noch Rebellengruppen wie die M23, aber auch die Terrororganisation IS in dieser Gegend aktiv. Also alles Faktoren, die die Bekämpfung dieser Krankheit jetzt deutlich erschweren dürften. Das Ganze also wirklich besorgniserregend in dieser Region da im Kongo.
1: So, jetzt gehen wir mal auf unseren Kontinent, genauer gesagt nach Nordeuropa, nach Schweden. Wer mal da gewesen ist, der kennt das garantiert. Snus, das ist, ich würde es mal so beschreiben, so eine Art Kautabak. Darf man aber, glaube ich, so nicht bezeichnen. Es ist eine Art Tabak, das steckt man sich dann quasi unter die Lippe und dann geht das Nikotin nicht über die Lunge, sondern direkt ins Blut. Ja, und jetzt warnt die WHO davor. Das könnte natürlich viele Schweden aufschrecken.
0: Ja, die WHO sagt, das ist ein wirklich gefährliches Produkt, was zum einen natürlich süchtig macht durch das Nikotin, aber auch das Risiko für Herzinfarkte, Hirninfarkte, also Schlaganfälle deutlich steigert, außerdem krebserregend ist. Und das Problem ist, dass die WHO befürchtet, dass die Tabakindustrie damit an neue Kunden ran möchte, wo die Absätze bei klassischen Zigaretten und Tabak zurückgehen, mit diesen Nikotinbeuteln sozusagen jüngere Leute erreichen möchte, mit verschiedenen Geschmacksrichtungen, aggressiven Werbekampagnen. Und da rät sie eben dazu, das Ganze einzudämmen und warnt vor den gesundheitlichen Folgen dieser Produkte. In Deutschland sind diese Päckchen offiziell nicht erlaubt, sind aber doch oft über den Schwarzmarkt zu bekommen oder auch tatsächlich online bestellbar. Da gibt es auch laute Kritik dann. Die EU versucht immer wieder, das einzudämmen. Aber es ist eine schwierige Situation, weil immer wieder Schlupflöcher auch gefunden werden. Der Hersteller, jetzt eben die offizielle Warnung der WHO vor diesen Produkten, da vorsichtig zu sein.
1: Ja, dann können wir mal gespannt sein, ob denn die Schwedinnen und Schweden jetzt ein bisschen weniger Snus konsumieren. Vielen Dank für das Update, Daniel Frevel.
0: Sehr gern.
1: Die Zahl der Toten nach dem schweren Angriff Russlands gestern auf einen Wohnblock in der ukrainischen Hauptstadt Kiew ist nach Behördenangaben auf mindestens 24 gestiegen. Unter ihnen sind offenbar auch Kinder. Präsident Zelensky sagte, ein russischer Marschflugkörper habe ein mehrstöckiges Wohngebäude getroffen. Weitere Angriffe gab es auch in anderen Teilen des Landes, etwa auf Kharkiv oder Odessa. Aus Russland werden unterdessen neue ukrainische Drohnenangriffe gemeldet. Bei einem Luftschlag auf eine Ölraffinerie in Ryazan sollen 3 Menschen getötet worden sein. Über die jüngsten russischen Luftangriffe hat meine Kollegin Katrin Schlass am Vormittag mit Demjan von Osten in Kiew gesprochen. Sie hat ihn gefragt, wie stark diese Angriffe nachwirken.
2: Ja, es ist schon ein Schock für die Menschen hier in Kiew, dass es gestern wieder so einen schweren Angriff gab mit so vielen Toten. Die Zahl der Toten ist ja noch einmal deutlich gestiegen im Vergleich zu dem, was gestern bekannt war. Wir waren gestern an diesem zerstörten Mehrfamilienhaus. Dort sind viele weitere Anwohner auch betroffen, weil viele Fensterscheiben zerstört sind. Bretter werden zurechtgesägt, um die Fensterscheiben notdürftig zu reparieren. Trotzdem, so traurig es klingt, viele Menschen sind da dran gewöhnt, dass es immer wieder Angriffe gibt und die Rettungsmannschaften sind sehr professionell organisiert, sehr schnell vor Ort zu sein, alles Nötige bereitzustellen, was die Anwohner brauchen. Das führt dazu, dass Kiew dann doch sehr schnell wieder zu einer Form von Normalität zurückkehrt, obwohl auch gerade eben wieder Luftalarm war, auch gerade eben wieder Drohnen hier über der Stadt gemeldet wurden und wir hier auch die Flugabwehr gehört haben, wie sie versucht hat, Drohnen abzuschießen.
3: Um das vielleicht ein bisschen besser zu verstehen, warum trifft es immer wieder gerade solche Hochhäuser wie in diesem Fall?
2: Ja, ganz genau ist das natürlich schwer zu sagen, ohne die genauen militärischen Informationen zu haben. Es kann natürlich einerseits sein, dass Russland gezielt Hochhäuser angreift. Es ist aber auch wahrscheinlich, dass die ukrainische Flugabwehr, die ja nach Angaben des ukrainischen Präsidenten 93% der Drohnen mindestens abgeschossen hat, auch einige der Raketen offenbar getroffen und abgeschossen hat, sodass dann Raketen unkontrolliert über dem nördlichen Teil der Hauptstadt niedergehen. Dort stehen sehr viele Hochhäuser und vom nördlichen Teil kommen eben die Raketen. Also das kann auch ein Grund sein. Es macht es aber nicht.

0: besser, dass natürlich Raketen aus Russland hier über ein so dicht besiedeltes Gebiet in der ukrainischen Hauptstadt fallen und auch gezielt Ziele in der Innenstadt angesteuert werden.
1: Präsident Selenskyj spricht von möglichen neuen Waffen, die Russland einsetzt. Was lässt sich dazu sagen?
0: Ja, nach Angaben des ukrainischen Präsidenten handelt es sich bei der Rakete um einen Marschflugkörper, der Bauteile enthalte, die erst im zweiten Quartal dieses Jahres gefertigt sein sollen. Also eine ganz neu gebaute Rakete. Und das passt zu der Theorie, die in der Ukraine schon länger herrscht, dass Russland sozusagen immer gleich das verschießt, was es neu produziert. Und auch deswegen dann immer wieder Pausen entstehen. Und wenn eine Waffenruhe ist, sozusagen die Lager gefüllt werden und dann die neuen Raketen direkt verschossen werden. Der Vorwurf Selenskys ist, dass es immer noch möglich ist, mit Bauteilen, die zum Teil auch aus dem Ausland stammen, diese Waffen zu bauen. Und das möchte Selenskyj nutzen, um den Druck auf Russland weiter zu erhöhen mit weiteren Sanktionen.
1: Jetzt hat die Ukraine offenbar Gegenangriffe auf Russland geflogen. Welche Informationen gibt es darüber?
0: Ja, es gibt Angriffe auf die Stadt Ryazan, auf ein Erdöllager dort. Das passt zu den Angriffen, die die Ukraine in den vergangenen Wochen und Monaten geflogen hat, die Erdöltanks, Erdöllager und auch Erdölraffinerien in Russland zu treffen. Die Gründe sind zweierlei. Einerseits ist Russlands Wirtschaft und damit auch die Kriegswirtschaft im Land sehr stark abhängig von Erdölexporten. Wenn man also die Raffinerien trifft, kann Russland weniger exportieren und verdient weniger Geld. Und zweitens wird der Treibstoff, der daraus gewonnen wird, natürlich benötigt für Flugzeuge, für Kampfjets, für Panzer etc. Und wenn man diese Logistik dahinter zerstört, dann wird die russische Armee an der Front geschwächt. Das ist die Logik der ukrainischen Armee und sie hat in den vergangenen Monaten erfolgreich neuartige Langstreckendrohnen eingesetzt, um auch die russische Flugabwehr zu überwinden und entsprechend diese Erdöllager und die Erdölraffinerien zu treffen, wie heute Nacht in Ryazan. Dabei sollen 3 Menschen ums Leben gekommen sein.
1: Dankeschön, Demian von Osten, für diese Einschätzungen aus Kiew.
2: Rund 60.000 Menschen sind dieses Jahr für den Katholikentag nach Würzburg gereist, dem größten jährlichen Christentreffen in Deutschland. Einer davon ist Bundeskanzler Merz. Unter dem Motto "Gemeinsam Zukunft gestalten" wollte er eigentlich mit jungen Menschen über seine Politik diskutieren. Empfangen wurde er allerdings mit Pfiffen und Buhrufen. Daraufhin gab sich der Kanzler ungewohnt selbstkritisch und sagte, er müsse seine Kommunikation verbessern.
3: Letzte Stärkung vor einem besonderen Moment. Mathilda ist eine von 14 Jugendlichen, die dem Bundeskanzler auf dem Katholikentag eine Frage stellen dürfen. Themen wie Rechtspopulismus und die Klimakrise treiben die Medizinstudentin aus Göttingen um.
4: Ich habe nicht das Gefühl, dass für die nächsten Generationen so in 10 bis 15 Jahren Politik gemacht wird. Und ich würde mir da manchmal ein bisschen mehr Weitsicht wünschen.
3: Auch Frederik, Geografiestudent aus Karlsruhe, wird dem Kanzler gleich gegenüber sitzen.
5: Ich möchte gern darauf hinweisen, dass eine Klimaneutralität 2045 nicht damit zusammenpasst, wie das neue Gebäudemodernisierungsgesetz aussieht.
3: Seit Jahren ist Frederik bei Fridays for Future aktiv. Außerdem engagiert er sich beim katholischen Cusanuswerk, das sich auf die Fahnen geschrieben hat, Verantwortung in Kirche und Politik zu übernehmen. Was erwartet er heute vom Kanzler?
5: Ich würde mich freuen, wenn er ehrlich ist mit uns. Lügen ist ja bekanntlich eine Sünde.
3: Und Mathilda, wann wäre das Treffen ein Erfolg?
4: Wenn der Kanzler wirklich auf meine Frage antwortet. Oft hat man das Gefühl, Politiker reden eher ein bisschen drumherum.
3: Gemeinsam Zukunft gestalten, so die Überschrift über dem Treffen. Für den katholischen CDU-Vorsitzenden, einst sogar Ministrant, ist der Katholikentag nicht nur Heimspiel. Ein junger Mann will wissen,
6: ob Sie den Frust vieler junger Menschen nachvollziehen können, den Sie verspüren, wenn Sie immer wieder unter anderem von Ihnen oder Ihrer Partei als teilweise faul oder eher arbeitsscheu dargestellt werden, Stichwort 40-Stunden-Woche oder 4-Tage-Woche, aber dann gleichzeitig immer höhere Mieten, höhere Unterhaltskosten, Rentenbeiträge, Sozialbeiträge aushalten müssen.
7: In meiner Partei hat noch niemand gesagt, dass die Menschen in Deutschland faul sind. Ich auch nicht. Nein, nein, nein, nein, nein, nein, nein, nein, nein.
3: Protestierende begleiten die Ausführungen des Kanzlers mit Pfiffen und Buhrufen. Die Mehrheit des Publikums fordert die Störer aber dazu auf, den Saal zu verlassen. Merz selbst ruft zu Toleranz gegenüber anderen Meinungen auf, erklärt wenig später aber auch:
7: Ich weiß, dass ich in meiner Kommunikation etwas verbessern muss, damit diese Botschaft besser verstanden wird.
3: Statt Frederik und Mathilda kommen andere Jugendvertreter zu Wort. Sie kritisieren etwa, der Klimaschutz sei in den politischen Debatten in den Hintergrund getreten und werfen Merz Passivität vor. Der bekennt sich zwar zu den Klimazielen, aber...
7: Die Mehrheit der Bevölkerung muss uns auf diesem Weg folgen. Und das wird nicht gehen, wenn wir das mit einer flächendeckenden Deindustrialisierung unseres Landes verbinden. Dann wird uns die Mehrheit der Bevölkerung nicht mehr folgen.
3: Der grundsätzliche Appell des Kanzlers an die Jugend, engagiert euch, geht auch in die politischen Parteien, denn ohne Parteien sei die Demokratie am Ende. Das Fazit von Frederik und Mathilda.
5: Das ist hier im Raum auch deutlich geworden, dass ganz viele junge Menschen mit der Klimapolitik des Kanzlers nicht zufrieden sind.
4: Aber ich glaube, alle waren sich einig, dass Jugendarbeit sehr wichtig ist für Demokratie.
3: Am Nachmittag wird Merz dann auch noch Ehrenamtliche zur Diskussion treffen.
2: Es ist ein Peaks am Anfang des Lebens der meisten Kinder in Deutschland, der das gesamte Dasein in den kommenden Jahrzehnten bestimmen kann. Beim sogenannten Neugeborenen-Screening wird das Blut von Babys wenige Tage nach der Geburt auf Krankheiten hin untersucht. Viele der Erkrankungen, nach denen gesucht wird, sind sehr selten. Seit heute wird das Screening aber um eine vergleichsweise häufige Diagnose erweitert, nämlich Vitamin B12-Mangel.
8: Ein letztes Mal. Noch einmal schauen, dass alles in Ordnung ist. Dann muss der kleine Neo nicht mehr zur Uniklinik Heidelberg. Kurz nach seiner Geburt war der Schreck für die Familie groß. Das Baby hatte einen Vitamin-B12-Mangel. Das ist gefährlich für die Entwicklung des Gehirns.
9: Da entstehen Schäden im Gehirn, und die dann auch eventuell nicht wieder aufholbar sind, selbst wenn man den dann identifiziert und behandelt.
8: Entdeckt wurde der Mangel bei Neo durch das Neugeborenen-Screening. Hier wird im Blut nach Stoffwechselerkrankungen gesucht. Die Diagnose kam für Neos Mutter unerwartet.
10: Ich habe quasi das Neugeborenen-Screening gemacht und auch quasi diese zusätzlichen Tests, die man freiwillig machen konnte, einfach, weil ich dachte, ja, schadet ja nichts.
8: Dass nach einem Vitamin-B12-Mangel im Blut gesucht wurde, verdankt Neo einer Studie. Jetzt wird dieser Test ins reguläre Neugeborenen-Screening aufgenommen. Etwa eines von 3.500 Kindern hat einen solchen Mangel. Vitamin B12 ist vor allem in tierischen Lebensmitteln enthalten. Ein Mangel beim Baby entsteht, wenn die Mutter in der Schwangerschaft zu wenig Vitamin B12 aufnimmt. Für Fachleute ist das Neugeborenen-Screening eine der wichtigsten Vorsorgemaßnahmen.
11: Wenn man Neugeborene oder kleine Säuglinge behandeln kann, die sonst schwerst krank sind und ihr lebenslang darunter leiden, das ist für mich immer noch sehr, sehr dramatisch.
8: Neos Mangel wurde mit Vitamin B12-Tropfen behandelt. Bleibende Schäden hat er nicht.
2: Das Treffen zwischen US-Präsident Donald Trump und Chinas Präsident Xi lässt die Ölpreise nicht unberührt. Nach widersprüchlichen Aussagen Trumps schnellten die Preise wieder in die Höhe. Trump hatte gesagt, die USA bräuchten die Straße von Hormuz nicht. Er wolle die Meerenge aber offen halten. Noch ist allerdings ein Ende der Blockade der Straße von Hormuz nicht in Sicht. Die Folgen des Iran-Kriegs hinterlassen auch in Deutschland ihre Spuren. Die Konjunktur werde vermutlich im zweiten Quartal einen deutlichen Dämpfer erleiden, schreibt das Bundeswirtschaftsministerium in seinem Monatsbericht. Besonders steigende Preise, Probleme in den Lieferketten und generelle Unsicherheit belasteten die Stimmung, sowohl in Unternehmen als auch bei den privaten Haushalten. Vor rund 3 Wochen hatte die Bundesregierung ihre Konjunkturprognose für dieses Jahr bereits halbiert. In der US-Finanzlandschaft steht heute einer der größten Wechsel seit Jahren an. Kevin Warsh folgt auf Jerome Powell als Chef der Notenbank Fed. Schon vor Amtsantritt kündigte Warsh einen Kurswechsel der Bank an. Er sagte jedoch, auch er wolle die Fed vor einer Einflussnahme aus dem Weißen Haus bewahren. Mehr zum neuen Fed-Chef von meinem Kollegen Klaus-Rainer Jackisch an der Frankfurter Börse.
12: Kevin Warsh, der neue Chef der amerikanischen Notenbank, ist der Wunschkandidat von US-Präsident Donald Trump. Von ihm erhofft er sich sofortige Zinssenkungen, die Trump seit Monaten von der Zentralbank einfordert. Doch ob sein Schützling dem tatsächlich nachkommen wird, ist keine ausgemachte Sache. Denn auch Kevin Walsh kann nicht einfach tun und machen, was er oder der Präsident gerade so will. Der 56-jährige Republikaner ist renommierter Wissenschaftler und Bankmanager. Von 2006 bis 2011 war er das damals bislang jüngste Mitglied im Zentralbankrat der Federal Reserve. Eigentlich ist Walsh in der Vergangenheit immer ein Falke gewesen, stand also für eine straffe Geldpolitik. Sein Schwenk zu einer eher lockeren Geldpolitik, die Zinssenkungen auch bei hoher Inflation für möglich hält, hat sich erst in jüngster Zeit vollzogen. Er geht davon aus, dass künstliche Intelligenz, ähnlich wie die frühere Globalisierung, eine dämpfende Wirkung auf die Inflationsentwicklung hat und der Notenbank deshalb mehr Spielraum gibt. Auch plädiert er dafür, Faktoren, die starke Preisschwankungen verursachen, aus der Inflationsentwicklung herauszurechnen, um so mehr Handlungsfreiheit zu bekommen. Doch an den harten Fakten kommt auch Walsh nicht vorbei. Wegen des Iran-Krieges sind die Verbraucherpreise in den USA auf den höchsten Stand seit 3 Jahren gestiegen. Die Inflationsrate ist mit aktuell 3,8% fast doppelt so hoch wie von der US-Notenbank gewünscht. Unter diesen Bedingungen hat die Zentralbank überhaupt keinen Spielraum, die Zinsen zu senken, zumal auch der zweite wichtige Pfeiler ihrer Geldpolitik, der Blick auf den Arbeitsmarkt, dies derzeit eher verbietet. Der Arbeitsmarkt zeigt sich nämlich so robust, dass ein Einschreiten der US-Notenbank mit Zinssenkungen weder notwendig noch angemessen wäre. Hinzu kommt, dass Walsh nicht alleine agieren kann, sondern nur im Einvernehmen mit dem gesamten Zentralbankrat. In dem Gremium ist die Mehrheit aber für eine straffe Geldpolitik, die derzeit keinen Spielraum für Zinssenkungen sieht. Trumps Hoffnung, in Walsh einen Helfershelfer für seine Wirtschaftspolitik gefunden zu haben, könnte also noch heftig enttäuscht werden.
2: Dieses Auto hinter mir könnte künftig aus einem Werk in China kommen. Ab 2027 will Stellantis, der Mutterkonzern von Opel und Jeep, in Wuhan Fahrzeuge für den Weltmarkt produzieren. Das hat das Unternehmen nach einem milliardenschweren Zusammenschluss mit dem chinesischen Staatskonzern Dongfeng bekannt gegeben. Im Werk von Dongfeng in Wuhan sollen vom kommenden Jahr an auch 2 Modelle der Marke Peugeot vom Band laufen, allerdings dann diese nur für den chinesischen Markt.
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1: Guten Tag, willkommen zur Tagesschau. US-Präsident Trump ist wieder auf dem Rückweg von seinem Staatsbesuch in China. Gesprächsthemen gab es dabei genug. Taiwan, der Iran-Krieg oder der andauernde Zollstreit. Doch während Trump nun von fantastischen Handelsabkommen spricht, äußert sich Peking weniger konkret. Auf jeden Fall gab es viele große Gesten und warme Worte. Vielleicht, weil beide Supermächten angesichts der Weltlage klar ist, dass sie einander brauchen. Allen Differenzen und Handelskriegen zum Trotz.
2: Letzter Tag des US-Staatsbesuchs. Wieder geht es vor allem um Bilder, die Gemeinsamkeit signalisieren sollen. Die Gärten von Zhongnanhai, Chinas Machtzentrale, Regierungs- und auch Wohnsitz von Xi Jinping. Der beeindruckt den US-Präsidenten vor allem mit seinen Rosen. Das sind die schönsten Rosen, die je ein Mensch gesehen hat. Ich habe den Präsidenten gefragt, ob er mir welche für meinen Rosengarten gibt, und er hat ja gesagt. Der chinesische Staatschef weiß um die Kraft dieser Gesten beim US-Präsidenten. Bei der Teezeremonie noch mehr warme Worte. Wir haben eine neue Verbindung zwischen unseren beiden Ländern aufgebaut, eine konstruktive und strategische Beziehung. Dieser Besuch ist ein Meilenstein. Wir haben zahlreiche Vereinbarungen zu unserer künftigen Zusammenarbeit getroffen. Wie die allerdings konkret aussehen soll, bleibt unklar. Schriftlich gibt es dazu nichts. Allerdings eine Ankündigung von Trump, China wolle 200 Flugzeuge bei Boeing kaufen, mit der Option auf mehr. Die Themen künstliche Intelligenz und Halbleitertechnologien wie Mikrochips kamen nicht zur Sprache, zur Enttäuschung der Branche. Der Gipfel ist zwar äußerst pompös, aber inhaltlich doch sehr dürftig geblieben. Die Börse in Hongkong reagiert entsprechend enttäuscht, die Kurse leicht im Minus. Für Trump endet der Staatsbesuch, wie er begonnen hat, mit fähnchenschwenkenden Chinesinnen und Chinesen. Viele Bilder, viel Symbolik, aber wenig Substanzielles.
1: Die Zahl der Toten nach dem schweren Angriff Russlands auf einen Wohnblock in der ukrainischen Hauptstadt Kiew ist nach Behördenangaben auf mindestens 24 gestiegen. Präsident Selenskyj sagte, ein russischer Marschflugkörper habe das mehrstöckige Wohngebäude getroffen. 30 Menschen konnten noch lebend aus den Trümmern gerettet werden. Aus Russland werden unterdessen neue ukrainische Drohnenangriffe gemeldet. Ziel war eine Ölraffinerie in Rasan. Dabei wurde offenbar auch ein Hochhaus getroffen. Nach russischen Angaben gab es mindestens 4 Tote. Ungeachtet der gegenseitigen Angriffe haben Russland und die Ukraine Kriegsgefangene ausgetauscht. Beide Seiten ließen jeweils 205 Soldaten frei. Offenbar handelt es sich um die erste Phase eines größeren Austausches. Dabei sollen insgesamt je 1000 Kriegsgefangene freikommen. Den Austausch hatten die USA vermittelt. Bundeskanzler Merz war heute Gast beim Katholikentag in Würzburg. Sein Auftritt wurde von Protesten begleitet. Etwa 600 Demonstrierende versammelten sich vor dem Kongresszentrum. Auf einer Veranstaltung stellte er sich den Fragen junger Menschen. Zwischenzeitlich kamen Pfiffe und Zwischenrufe einiger Klimaaktivisten, die ihren Unmut über die Politik der Regierung deutlich machten. Kanzler Merz äußerte sich in der Diskussion auch selbstkritisch. Wir hören rein.
3: Ich beschäftige mich in den letzten Wochen mit immer größerer Intensität mit der Frage, woran liegt das, dass es mir offensichtlich nicht gelingt, die Menschen im Lande hinreichend zu erreichen, auch zu überzeugen, dass der Weg, den wir versuchen in der Regierung einzuschlagen, den ich versuche einzuschlagen, der richtige ist und der auch eine emotionale Bindung erzeugt und die Bevölkerung mitgeht. Das ist eine Frage, die ich noch nicht abgeschlossen für mich beantwortet habe. Ich weiß, dass ich in meiner Kommunikation etwas verbessern muss, damit diese Botschaft besser verstanden wird.
1: Es ist ein Peak am Anfang des Lebens, der für Jahrzehnte bestimmend sein kann. Beim Neugeborenen-Screening wird das Blut von Babys wenige Tage nach der Geburt auf Krankheiten untersucht, auch auf solche, die sehr selten sind. Seit heute wird das Screening aber um eine vergleichsweise häufige Diagnose erweitert, Vitamin B12-Mangel.
4: Ein letztes Mal. Noch einmal schauen, dass alles in Ordnung ist. Dann muss der kleine Neo nicht mehr zur Uniklinik Heidelberg. Kurz nach seiner Geburt war der Schreck für die Familie groß. Das Baby hatte einen Vitamin B12-Mangel. Das ist gefährlich für die Entwicklung des Gehirns.
5: Da entstehen Schäden im Gehirn, und die dann auch eventuell nicht wieder aufholbar sind, selbst wenn man den dann identifiziert und behandelt.
4: Entdeckt wurde der Mangel bei Neo durch das Neugeborenen-Screening. Hier wird im Blut nach Stoffwechselerkrankungen gesucht. Die Diagnose kam für Neos Mutter unerwartet.
6: Ich habe quasi das Neugeborenen-Screening gemacht und auch quasi diese zusätzlichen Tests, die man freiwillig machen konnte, einfach, weil ich dachte, ja, schadet ja nichts.
4: Dass nach einem Vitamin B12-Mangel im Blut gesucht wurde, verdankt Neo einer Studie. Jetzt wird dieser Test ins reguläre Neugeborenen-Screening aufgenommen. Etwa eines von 3.500 Kindern hat einen solchen Mangel. Vitamin B12 ist vor allem in tierischen Lebensmitteln enthalten. Ein Mangel beim Baby entsteht, wenn die Mutter in der Schwangerschaft zu wenig Vitamin B12 aufnimmt. Für Fachleute ist das Neugeborenen-Screening eine der wichtigsten Vorsorgemaßnahmen.
7: Wenn man Neugeborene oder kleine Säuglinge behandeln kann, die sonst schwerst krank sind und ihr lebenslang darunter leiden, das ist für mich immer noch sehr, sehr dramatisch.
4: Neos Mangel wurde mit Vitamin B12-Tropfen behandelt. Bleibende Schäden hat er nicht.
1: Seit dem Abend stehen alle Teilnehmer für das Finale des Eurovision Song Contest fest. Beim zweiten Halbfinale in Wien schafften es 10 Beiträge in die große Show, die morgen stattfindet. Mit dabei sind unter anderem Australien und Dänemark. Beide werden zum Favoritenkreis gezählt. In den Wettbüros auf Platz 1 steht jedoch Finnland. Chancen werden auch Israel eingeräumt. Dessen Teilnahme sorgt seit Wochen für Kontroversen und hohe Sicherheitsvorkehrungen. Wir schauen noch auf die Wetteraussichten. Morgen neben weiteren Schauern auch häufiger trockene Abschnitte und regional mehr Sonne. Zu den Alpen hin dicht bewölkt mit Regen und in den Höhenlagen Schnee. 8 bis 17 Grad.
8: Guten Tag und ich begrüße Sie herzlich bei Tagesschau 24. 183 Tage war die Polarstern auf Forschungsreise mit dem Ziel Antarktis. Heute ist das Forschungsschiff nach Bremerhaven zurückgekehrt. Die Forscherinnen und Forscher bringen neue Erkenntnisse über den Rückgang des Meereseises mit. Forschungsministerin Beer sprach beim Empfang von bedeutenden Ergebnissen der Expedition, die uns vor Augen führten, dass auch das Meereis der Antarktis vom Klimawandel betroffen sei. Das betreffe uns alle, so Beer. Ja, und da spreche ich jetzt auch direkt mit Dominik Hebestreit auf der Polarstern. Ja, die erste Frage ist doch, was hat die Polarstern mitgebracht? Es ging ja auch da um den Klimawandel.
9: Ja, die Wissenschaftler haben ganz viele Daten und Proben mitgebracht. 183 Tage war die Polarstern, auf der ich jetzt hier stehe, unterwegs. Und die Wissenschaftler waren in der Antarktis. Das Erkenntnisinteresse, das sie hatten, war folgendes. Von der Arktis, also im Norden, weiß man, dass das Meereis seit Jahrzehnten schmilzt. Das Meereis in der Antarktis, also am Südpol, galt lange Zeit als stabil. Aber genau das ändert sich. Und das Interesse der Wissenschaftler war herauszufinden, zum einen, warum ist das so? Und zum anderen, was kann man dagegen tun, beziehungsweise was sind die Folgen? Ja, und nebenbei haben die Wissenschaftler auch noch eine unbekannte Insel im nordwestlichen Vettelmeer gefunden. Das war aber nicht das Forschungsziel, sondern es geht tatsächlich um Klimaschutz, weil wenn das Meereis schmilzt, steigt der Meeresspiegel. Dadurch können beispielsweise Inseln im Pazifik versinken. Und auch in Europa merken wir den Klimawandel, weil der europäische Kontinent sich dreimal stärker erwärmt, als das andere Teile der Erde tun.
8: Jetzt sind wir schon beim Klimawandel und dessen Erforschung. Ja, und gleichzeitig muss ja im Bereich der Forschung gespart werden. Die Polarstern ist ja mit Forschungsgeldern unterwegs. Wie kann das denn überhaupt funktionieren?
9: Nun, die Bundesregierung, die frühere Bundesregierung hat gesagt, wir investieren auch in ein neues Forschungsschiff. Die Polarstern, auf der wir hier stehen, ist seit 44 Jahren im Einsatz, aber trotzdem gilt sie noch als eines der modernsten Forschungsschiffe. Das soll sich in der Zukunft auch nicht ändern. Deswegen wird es ab 2030 ein neues Polarstern 2 Forschungsschiff mit weiteren Möglichkeiten geben. Ja, was auf die Bundesregierung auch in Zeiten des Sparens zukommt, ist natürlich die Frage, wo priorisieren wir und wo priorisiert die Bundesregierung bei der Forschung? Und da gibt es diese sogenannte Hightech-Agenda mit 6 Schlüsseltechnologien, unter anderem künstliche Intelligenz, Mikroelektronik, Quantentechnologie, Biotechnologie. Und ganz entscheidend, die Klimaforschung und die Polarforschung gehören auch dazu. Das heißt, an der Stelle drohen den Wissenschaftlern hier vom Alfred-Wegener-Institut, das die Polarstern betreibt, erstmal keine Kürzungen.
8: Keine Kürzungen an der Stelle, hat denn die Forschungsministerin gesagt, wo denn möglicherweise künftig gekürzt wird im Bereich der Forschung?
9: Also ganz klar ist, und das hat sie auch gesagt, es muss priorisiert werden. Die Zeit, in der Deutschland auch sämtliche Forschungszweige unterstützen konnte, die sind auch vorbei. Deswegen auch diese Hightech-Agenda. In der kommenden Woche sollen die sogenannten Roadmaps, also eine Art Fahrplan für eben diese Forschungszweige, vorgelegt werden. Da ist ganz genau beschrieben, wie die Forschungsarbeit beispielsweise an der Kernfusion, an der Quantenmikroelektronik vorangetrieben werden soll. Das heißt, auch da sagt die Ministerin, priorisieren und es geht nicht mehr alles.
8: Wie steht denn Deutschland eigentlich dort im Moment da, in Zeiten leerer Kassen auf der einen Seite? Forschungsvorhaben müssen, das haben Sie auch gerade eben gesagt, zumindest in einigen Bereichen gekürzt werden. Wie stehen wir da im internationalen Vergleich an, bei der Klimaforschung, aber vielleicht auch in anderen Bereichen?
9: Ja, der sehr entscheidende Punkt ist, dass sich bestimmte Nationen, beispielsweise die USA, aus der Klimaforschung und auch aus dem Klimaschutz zurückziehen. Und dann gucken natürlich gerade auch die kleineren Länder auf eben Nationen wie Deutschland. Deutschland hat einen starken Ruf bei der Polarforschung. Und an der Stelle ist natürlich die Erwartungshaltung zum einen nicht nachzulassen, zum anderen aber die Ausfälle, die an anderer Stelle bei den Forschungsausgaben international entstehen, aufzufangen. Nur wir kennen alle die Haushaltslage der Bundeshaushalt wird in den nächsten Jahren deutlich schwieriger aufzustellen sein. Das heißt, Deutschland wird an der Stelle diese Lücken nicht decken und nicht füllen können, nicht ausfüllen können. Gleichzeitig muss man aber auch sagen, Deutschland steht zu seinen Verpflichtungen und möchte an diesem Forschungszweig gerade bei der Klimaforschung auch nicht nachlassen, auch als ein Zeichen, um andere zu ermutigen, hier weiter mit voranzugehen.
8: Die Polarstern ist zurück in Bremerhaven. Das Forschungsschiff war in der Antarktis, hat dort auch zum Klimawandel geforscht. Und mein Kollege Dominik Hebestreit hat die Polarstern mit in Empfang genommen. Herzlichen Dank. Es gab viele freundliche Bilder und feierliche Zeremonien. Inzwischen ist der Besuch von US-Präsident Donald Trump in China beendet. Die Air Force One ist auf dem Rückflug. Während der US-Präsident von fantastischen Handelsabkommen sprach, äußerte sich Peking weniger konkret. Das Außenministerium sprach lediglich davon, dass die Essenz der Handelsbeziehungen beider Länder von gegenseitigem Nutzen sei. Auch bei Fragen der Weltpolitik waren die Deutungen beider Seiten nach den Gesprächen unterschiedlich.
10: Frühsport in einem Pekinger Park. Viele verfolgen den Besuch von US-Präsident Trump. Die Meinung über ihn schwankt oft zwischen Bewunderung und Ablehnung. Trump wird als Geschäftsmann bewundert, die Zölle und militärischen Konflikte aber abgelehnt. Vor Kameras äußert sich kaum jemand ganz unbefangen, was aber anklingt, die Meinung über den Besuch positiv. Es ist gut, dass Trump gekommen ist, weil sich unsere beiden Länder näher kommen. Das ist es, was wir normalen Leute uns erhoffen. China und die USA hatten Spannung über die letzten 8 oder 9 Jahre. Nun könnte es ein Signal für eine Verbesserung geben. Diese Botschaft setzen beide auf ihre Art, Trump und Staats- und Parteichef Xi Jinping, am Morgen im Garten des Regierungspalastes. Ein Versuch, Nähe zu schaffen. Die schönsten Rosen, die jemals jemand gesehen hat. Ich habe den Präsidenten gefragt, kann ich welche für unseren Rosengarten haben? Er sagte ja. Der Baum ist 280 Jahre alt, aus der Tianlong-Periode. Es ist toll, wenn man ihn anfasst. Man kann hier die Kraft des Lebens und die Geschichte spüren. Hinter den Kulissen dagegen Diskussionen über zahlreiche Streitpunkte, den Handelskonflikt, auch den Iran-Krieg. China hat enge Verbindungen zu Teheran.
11: Wir haben über den Iran gesprochen. Wir wollen, dass das dort aufhört. Wir wollen nicht, dass sie eine Atombombe haben und die Straße von Hormuz muss geöffnet werden. Vor Ort kein Kommentar von Xi. Der Krieg gegen den Iran hätte niemals stattfinden dürfen, heißt es aus dem chinesischen Außenministerium. China werde aber Bemühungen um ein Friedensabkommen unterstützen. Auch Peking braucht Zugang zur wichtigen Handelsroute in der Region. Bereits gestern hatte Xi seine roten Linien aufgezeigt. Ein falscher Umgang mit der Frage um Taiwan könne zu einem Konflikt führen, sagte er. China beansprucht die demokratisch regierte Insel für sich. Die USA beliefern sie mit Waffen. Abflug am Nachmittag Pekinger Zeit. Trump hat in den vergangenen Tagen viele Hände geschüttelt, im Gepäck aber nun wenig Konkretes dabei. Wirtschaftsvereinbarungen zum Kauf von Flugzeugen oder Agrarprodukten bleiben zumeist vage. Die Gespräche sollen aber fortgesetzt werden. Für den 24. September hat Trump Xi nach Washington eingeladen. Es scheint, China und die USA wollen ihren Handelskonflikt derzeit nicht wieder eskalieren lassen.
8: Und über das Treffen hat meine Kollegin Katrin Schlass am Vormittag mit Maximilian Seib in Peking gesprochen. Sie hat ihn gefragt, was hat das Treffen gebracht? War das der Meilenstein, von dem Chinas Präsident Xi gesprochen hat?
12: Also für ihn war es auf jeden Fall eine großartige Propagandashow. Der kann sich in den Staatsmedien jetzt präsentieren als der große Staatsmann, der auf Augenhöhe mit Donald Trump agiert hat. Wenn wir mal auf die konkreten Ergebnisse schauen, dann ist es deutlich dünner. Es ging ja ganz zentral um Wirtschafts- und Handelsfragen. Donald Trump hat gesagt, es sind großartige Handelsdeals gemacht worden. Jetzt muss man mal schauen. Er hat gesagt, 200 Boeing-Flugzeuge würde China kaufen. Ob das tatsächlich so passiert, ist die eine Frage. Es ist aber auch weniger, als Beobachter vorher gesagt haben oder erwartet haben. Dann gibt es das Thema Sojabohnen. Da könnte es sein, dass China nur das abkauft den USA, was vorher auch schon zugesagt war. Also keine weitere Verbesserung. Und das ist für Donald Trump insofern wichtig, weil Landwirte in den USA eine sehr wichtige Wählergruppe sind. Und dann gab es natürlich die Delegation auch der Tech-Bosse. Elon Musk war mit dabei von X und Tesla, Tim Cook von Apple und auch Jensen Huang, der Chef von Nvidia. Die kamen sehr zufrieden gestern aus der ersten Runde der Verhandlungen in der großen Halle des Volkes. Ihnen soll ja unter anderem auch noch mehr Zugang zum chinesischen Markt versprochen worden sein von Xi. Allerdings ist das nicht das erste Mal, dass er das verspricht. Gehalten hat er es bisher nur nicht. Insofern muss man auch da tatsächlich drauf schauen. Am konkretesten vielleicht eine Einigung oder eine gemeinsame Linie beim Thema Iran. Da hat China auch gesagt, die Straße von Hormuz muss geöffnet werden. Laut Trump ist China oder Xi auch der Meinung, dass der Iran keine Atomwaffen bekommen soll, dass die Straße von Hormuz nicht militarisiert werden soll und dass es da auch keine Gebühren geben darf, die erhoben werden. Also das vielleicht ist das Konkreteste, was aus diesem Treffen herausgekommen ist.
13: Aber die Frage ist, wie weit könnte China dann auch wirklich schon aus eigenem Interesse vermitteln, trotz oder gerade wegen der Nähe zu Iran?
12: Also China hat beides, ein Interesse zu vermitteln und auch die Macht zu vermitteln. Interesse deswegen, weil man über 50% oder rund 50% seines Öls aus der gesamten Region, nicht nur aus dem Iran, bezieht. Auch sonst die Lieferketten natürlich wichtig sind. Wenn die Straße von Hormuz weiter geblockt ist, dann hätte das auch für China irgendwann Folgen. Aber man hat es vor allem auch die Macht, weil eben eine sehr enge Beziehung zu dem Regime in Teheran hat. Es ist überlebenswichtig für den Iran, eine gute Beziehung zu China zu haben. Denn 80% der iranischen Öllieferungen gehen in die Volksrepublik. Und das ist insofern eine Position, dass Peking da wirklich Einfluss ausüben könnte, Druck machen könnte auf den Iran. Ob das tatsächlich passiert, aus Eigennutz, aus den Gesprächen heraus mit den USA, das wird sich aber erst noch zeigen müssen.
13: Und bei eben diesen Gesprächen gab es die Warnung oder sogar Drohung zu Taiwan. Damit hat China die eigene Machtposition noch mal demonstriert. Welche Dimension hat das und wie ernst muss man das nehmen?
12: Also Drohungen von China Richtung Taiwan muss man immer ernst nehmen, wobei es im Moment keine konkreten Anzeichen eines baldigen Überfalls oder dergleichen gibt. Aber es ist schon spannend zu sehen, wie schnell und wie prominent Xi dieses Thema bei dem Treffen auf die Agenda gehoben hat. Also es gab diesen pompösen Empfang, es gab die warmen, netten Worte, die ausgetauscht wurden. Und dann relativ schnell hat Xi gesagt, also das ist das wichtigste Thema für uns in den Beziehungen mit den USA, Taiwan. Zur Einordnung, Taiwan ist seit Jahrzehnten oder wird seit Jahrzehnten demokratisch und unabhängig regiert, aber die Regierung, die kommunistische hier in Peking, sieht es als Teil des eigenen Staatsgebietes. Und Donald Trump, und das ist das Spannende, hat dem nicht aktiv widersprochen. Die USA liefern eigentlich Waffen unter anderem an Taiwan. Man hat auch im Dezember ein großes Waffenpaket, milliardenschwer beschlossen. Das ist aber noch nicht geliefert worden. Und er ist jetzt auch von Reportern angesprochen worden zu Taiwan. Und er ist ja sonst ein Mensch, der nicht unbedingt den klaren Worten verlegen ist. Aber in diesem Fall hat er sich nicht geäußert. Nur sein Außenminister Marco Rubio hat gesagt, die Position der USA würden sich nicht verändern. Aber es ist schon ganz spannend zu sehen, dass Donald Trump sich nicht geäußert hat, zumindest nicht bei seinem Besuch in China. Das kann Peking durchaus als einen kleinen Teilerfolg werten.
13: Inwiefern kann man sagen, dass sich durch den Besuch das Verhältnis zwischen den USA und China zumindest aktuell wirklich entspannt hat und damit auch der Handelsstreit letztlich zwischen den beiden?
12: Also es ist auf jeden Fall eine Entspannung zu sehen, gerade wenn man drauf schaut, wo die beiden herkommen. Also Donald Trump hat eigentlich seine gesamte politische Karriere damit verbracht, China zu attackieren, gerade in wirtschaftlichen Fragen, hat in seiner ersten Amtszeit einen Handelskrieg mit der Volksrepublik vom Zaun gebrochen, auch in der zweiten. Das ist im vergangenen Jahr ja eskaliert mit Zöllen auf beiden Seiten von über 100%. Das ist deeskaliert worden Ende Oktober beim letzten Treffen von Xi und Trump in Busan in Südkorea. Aber das ist natürlich jetzt diese zur Schau gestellte Harmonie, die ist schon ein Zeichen der Annäherung, aber ich glaube auch, weil beide Seiten wissen, dass sie einander brauchen. Also China zum Beispiel wirtschaftlich hat hier eine Wirtschaftskrise. Es wird deutlich mehr produziert, als die Menschen hier kaufen. Und insofern braucht man Absatzmärkte und die USA sind ein sehr großer Exportmarkt. Und auch Donald Trump weiß, dass viele Wirtschaftsunternehmen, viele Branchen interessiert darin sind, dass man in China Handel treiben kann. Und er ist ja innenpolitisch stark angeschlagen durch den Iran-Krieg, durch die gestiegenen Preise. Das heißt, ein erfolgreiches Treffen hier, das ist für ihn auch etwas, was er als gute Nachricht mit nach Hause nehmen kann.
13: Klingt nach einem Zweckbündnis. Inwiefern könnte das auch für uns in Deutschland und deutsche Unternehmen nützlich sein?
12: Also das ist auf jeden Fall erstmal ein Zweckbündnis, aber eines, was auch deutschen Unternehmen helfen kann. Es gibt ja 5000 Firmen, deutsche Firmen, die hier in China Geschäfte machen. Es ist ein sehr, sehr wichtiger Markt, gerade für bestimmte Branchen, die Autohersteller zum Beispiel. Und wir haben Anfang der Woche mit dem Chef der deutschen Auslandshandelskammer hier in China gesprochen, Oliver Oehms. Und der hat uns gesagt, also man hat da schon sehr genau beobachtet, dieses Treffen, oder wird es sehr genau beobachten, denn dieser Handelskonflikt, der war auch für die deutschen Unternehmen ein Problem. Wenn es ständig neue Regularien gibt, neue Beschränkungen, dann trifft das eben nicht nur China und die USA, sondern auch deutsche Unternehmen. Man musste sich dadurch einen Regularien-Dschungel wühlen. Und er hat die Hoffnung geäußert, Anfang der Woche, dass zumindest Entspannung aus diesem Treffen herausgeht. Das würde deutschen Unternehmen sehr helfen. Insofern wird man diese Nachricht, dass es gut gelaufen ist aus Sicht eben von China und den USA, dass es zu ein bisschen Entspannung beigetragen hat, sehr positiv aufnehmen.
13: Dankeschön, Maximilian Seib, für die Einschätzung aus Peking.
8: Ja, wir kommen jetzt zum Sport. Die Fußballerinnen des FC Bayern München haben nach der deutschen Meisterschaft auch den DFB-Pokal gewonnen. Die Titelverteidigerinnen gewannen in Köln mit 4:0 gegen den Rekordpokalsieger aus Wolfsburg. Damit machten die Münchnerinnen das Double aus Pokal und Meisterschaft perfekt. Außerdem sorgten sie dafür, dass eine Wolfsburgerin ganz besonders trauerte.
14: Vor einer Rekordkulisse von mehr als 46.000 Zuschauern in Köln feiern die Spielerinnen des FC Bayern also die Titelverteidigung. Das Team aus München ist zurzeit das Maß der Dinge im deutschen Frauenfußball und verdirbt der Rekordpokalsiegerin Alexandra Popp vom VfL Wolfsburg das ersehnte Happy End.
15: Gerade bei so einem Spiel, wo man, ja, es sind einmal 90 Minuten oder lass es 120 sein und da kann einfach extrem viel passieren und diese Hoffnung hatte man natürlich, aber ja, man muss schon anerkennen, dass es verdienter Sieg für die Bayern war.
16: Es ist enttäuschend für uns alle und es ist vor allem deshalb so enttäuschend, weil wir es vor allem Poppy echt als Abschied doch gegönnt hätten und es wäre eine schöne Story geworden.
14: Die VfL-Kapitänin wechselt im Sommer bekanntlich aus der Bundesliga zum Regionalligisten Borussia Dortmund, musste tatenlos zusehen, wie ihr Team vom FC Bayern deklassiert wurde. Die 1:0-Führung erzielt Georgia Stanway per Strafstoß kurz vor der Pause. Nicht ganz unverdient, der Zeitpunkt aber etwas glücklich für die deutschen Meisterinnen. In der zweiten Hälfte dauert es eine knappe Viertelstunde, dann können die Bayern nachlegen. Nach dieser Hereingabe von Eriksson köpft Pernille Harder das 2:0, eine schwedisch-dänische Kombination. Die Bayern-Frauen auf dem Weg Richtung Titelverteidigung. Zumal eine Viertelstunde vor Schluss nach Hereingabe von Bühl die Japanerin Tanikawa das 3:0 erzielt. Quasi die Vorentscheidung.
16: Die erste Halbzeit, finde ich, haben wir es noch nicht so gut gemacht, aber gerade in der zweiten Halbzeit dann auch gezeigt haben, was wir können. Und es war am Ende auch ein verdienter Sieg.
14: Die Krönung in der 84. Minute. Traumtreffer durch Arianna Caruso, die 26-jährige Italienerin mit dem 4-0. Ein Freistoß wie ein Gemälde von Leonardo da Vinci. Wunderschön.
17: Ach, da fällt jetzt schon ein bisschen Last ab. Ganz viel Freude, ganz viele Emotionen auch dabei. Einfach ein saugeiles Gefühl.
14: Das zeigte sich auch nach der Pokalübergabe. Mit Polonaise Blankenese wurde der Sieg gefeiert. Heute geht's nach Hamburg, wo am Sonntag der HSV die Doublesiegerinnen zum Bundesliga-Finale empfängt.
8: Ja, und einen kleinen Wermutstropfen gab es trotzdem noch. FC Bayern-Spielerin Julia Gwin könnte den deutschen Fußballerinnen in den entscheidenden Spielen um das direkte WM-Ticket fehlen. Die Kapitänin der DFB-Auswahl erklärte nach dem Pokalsieg, dass sie an der Schulter operiert werden müsse. Die Rechtsverteidigerin hatte sich Mitte April im Hinspiel gegen Österreich die linke Schulter ausgekugelt. Seitdem lief Gwin für die Münchnerin nur noch mit einer Manschette auf und verzichtete zudem auf Einwürfe. Deutschland kann sich Anfang Juni im Heimspiel gegen Norwegen in Köln vorzeitig für die WM 2027 in Brasilien qualifizieren. Ja, und wir bleiben beim Fußball, aber von den Frauen geht's zu den Männern. Morgen wird's richtig spannend in der Fußball-Bundesliga. Nicht ganz oben, da sind die ersten drei Plätze nämlich schon vergeben. Allerdings buhlen dahinter mit Stuttgart, Hoffenheim und Leverkusen noch drei Teams um das letzte Champions-League-Ticket. Um die Existenz geht's dann eher am Schluss der Tabelle. Die drei letzten, Wolfsburg, St. Pauli und Heidenheim, sind punktgleich. Das gab es in der 63-jährigen Bundesliga-Geschichte am letzten Spieltag noch nie. Und dann treffen die Niedersachsen auch noch im direkten Duell auf die Kiezkicker. Die Spannung ist vorprogrammiert.
18: Das Abstiegsgespenst wird genau zwei Stadien heimsuchen. Zum einen das Millerntor. Beim direkten Duell zwischen St. Pauli und dem VfL Wolfsburg. Der Kiezklub muss es am meisten fürchten. Nur ein Sieg kann ihn retten, denn als Tabellenletzter hat er die schlechtesten Karten.
19: Angst hemmt und deswegen wollen wir sie wegschieben. Wegdiskutieren können wir sie nicht. Aber wir können bestimmte Hebel ansetzen, wo wir versuchen, da ein bisschen entgegenzuwirken.
18: Auf einen Sieg wartet St. Pauli aber nun schon seit 9 Spielen. Es ist eine logische Bilanz der schwächsten Liga-Offensive. Letzte Hoffnung, der Heimvorteil.
19: Deswegen bin ich auch froh, dass wir dieses Spiel dann auch daheim haben und nicht auswärts.
18: Auswärts ist aber ausgerechnet die Stärke des VfL. Der holte dort das Gros seiner Punkte. Doch bei diesem Saisonfinale gibt es keine Gewissheiten.
20: Das ist ein K.O.-Spiel. Ja, und da kann so viel passieren, was wir jetzt überhaupt noch nicht vorhersehen können.
18: Auch der VfL muss eigentlich auf Sieg spielen. Denn sonst ist vielleicht der FC Heidenheim der lachende Dritte. Auf dem Schlossberg geistert das Abstiegsgespenst schon seit Wochen.
21: Lothar Matthäus hat gestern gesagt, Wolfsburg 60%, Pauli 30%, wir 10% Chance. Ich würde dem Lothar nie widersprechen, aber 10% ist 1000% mehr wie noch vor ein paar Wochen.
18: Basis für Heidenheims Rettung kann nur ein Sieg gegen den FSV Mainz sein. Und der möglichst deutlich. Es wird ein historisches Fernduell. Gezittert wird bis zum Schluss.
21: Das ist ein Herzschlagfinale und da kann es bis zur letzten Sekunde gehen.
20: Deshalb ist es ja so toll, ja. Radiokonferenz zu hören, Konferenz vom Fernseher zu gucken, im Stadion zu sein, um das alles mitzuerleben. Deshalb ist dieser scheiß Fußball so toll für alle.
18: Und morgen erst recht.
8: So langsam wird es etwas wärmer draußen, aber hier geht's jetzt erstmal aufs Eis. Für die deutsche Eishockey-Nationalmannschaft beginnt heute nämlich die Weltmeisterschaft in der Schweiz. Bundestrainer Harold Kreis hofft nach dem Ende des enttäuschenden Viertelfinals aus bei den Olympischen Spielen im Februar auf mehr Spektakel auf den Kufen. Zum Auftakt wartet allerdings mit dem viermaligen Weltmeister Finnland eine äußerst schwere Aufgabe.
22: Kurz vorm Start wirkt das deutsche Team fokussiert und geschlossen. Die Vorfreude auf die WM im Nachbarland ist deutlich zu spüren.
23: Du kriegst wahrscheinlich nicht so oft die Chance, so nah an zu Hause Eishockey spielen zu dürfen. Ich denke, es werden tolle Spiele. Die Fans, glaube ich, werden alle zahlreich erscheinen für unsere Spiele. Und ich glaube, die Stimmung wird super.
22: Nach dem verpassten Olympiatraum von vor 3 Monaten und dem enttäuschenden WM aus im vergangenen Jahr will der Vize-Weltmeister von 2023 zurück in die Erfolgsspur.
23: Ja, dieses Jahr will man einfach viele Dinge einfach von Anfang an richtig machen. positiv an die Sache rangehen, mit Mut auch gegen die großen Gegner spielen, weil wir haben wirklich eine tolle Mannschaft zusammen.
22: Und die wurde gestern noch mit NHL-Stürmer Lukas Reichel verstärkt. Dafür endet für Dominik Bock die Reise noch vor dem ersten Bulli.
0: Dominik hat es verstanden, seine ersten Worte waren gut für das Team, dass Lukas da ist und eben, das ging um die Rollen und nicht um die Person.
22: Auftaktgegner für Deutschland ist der Topfavorit Finnland. Olympiasieger 2022, Olympiadritter dieses Jahr, viermaliger Weltmeister.
0: Die spielen ein robustes Eishockey, Special Teams sehr gut, auch die Bully-Spieler. Also es wird für uns eine sehr, wie soll ich sagen, ja, anspruchsvolle Aufgabe.
2: Man spielt Eishockey, um gegen die Besten der Welt zu spielen und genau das ist die Bühne hierfür. Deswegen trainiere ich das ganze Jahr und ich freue mich schon sehr auf die Spiele.
22: Heute Nachmittag geht's los. Das DEB-Team will mindestens das Viertelfinale erreichen.
8: Guten Tag, hier ist die Tagesschau in 100 Sekunden. Zahl der Opfer nach russischen Angriffen steigt. In Kiew wurden mindestens 24 Menschen getötet und mehr als 50 verletzt. Der ukrainische Präsident Zelensky sagte, eine russische Rakete habe gestern ein Wohngebäude getroffen. Moskau meldet unterdessen neue ukrainische Drohnenangriffe. Dabei sollen in der Stadt Ryazan 4 Menschen getötet worden sein. Austausch von Kriegsgefangenen zwischen Russland und der Ukraine. Beide Seiten ließen jeweils 205 Soldaten frei. Offenbar handelt es sich um die erste Phase eines größeren Austausches. Dabei sollen insgesamt je 1000 Kriegsgefangene freikommen. Den Austausch haben die USA vermittelt. Trump beendet China-Reise. Er habe dabei fantastische Handelsabkommen geschlossen, sagte der US-Präsident. Sein Amtskollege Xi habe zudem die Bereitschaft geäußert, bei der Öffnung der Straße von Hormuz zu helfen. Aus Peking hieß es, Trumps Besuch habe das gegenseitige Verständnis gefördert und die Zusammenarbeit vorangebracht. Merz zu Gast auf Katholikentag in Würzburg. Dort stellte sich der Bundeskanzler den Fragen junger Menschen. Zwischenzeitlich gab es Pfiffe und Zwischenrufe einiger Teilnehmer, die so ihren Unmut über die Politik der Regierung deutlich machten. Merz räumte ein, dass er in seiner Kommunikation etwas verbessern müsse. Teilnehmer für ESC-Finale stehen fest. Beim zweiten Halbfinale in Wien schafften es 10 Beiträge in die morgige Show. Unter anderem sind Australien und Dänemark weiter. Beide werden zum erweiterten Favoritenkreis gezählt. Auf Platz 1 in den Wettbüros steht seit Wochen Finnland. Das Wetter: Schauer, aber auch häufiger trockene Abschnitte und Sonne. Zu den Alpen hin dicht bewölkt mit Regen und in den Höhenlagen sogar Schnee. Höchstwerte 8 bis 17 Grad. Und es ist mal wieder Zeit für unser Update. Das übernimmt mein Kollege Daniel Frevel in der Tagesschau-Redaktion. Ja, über das, was international ganz viel geredet wird, ist natürlich der Besuch von US-Präsident Donald Trump in China. Der ist vorbei, er ist mittlerweile abgereist. Es ging um Wirtschaft, um die Kriege, um die Konflikte. Ja, aber auch natürlich um die Beziehung zwischen China und den USA. Was ist denn am Ende des Treffens eigentlich tatsächlich dabei rausgekommen?
3: Tja, vor allem erstmal symbolische Bilder, das war auch am zweiten Tag heute so. Xi und Trump, die spazierten durch den Rosengarten neben der verbotenen Stadt im Zhongnanhai-Komplex, dem Regierungsviertel Pekings. Da lobte Trump dann die Rosen, sagte, es seien die schönsten Rosen, die er je gesehen hätte. Xi sagte, er werde ihm die Namen der Rosen zukommen lassen. Und dass diese salbungsvollen Töne, die haben wir auch gestern schon gehört, vor allem von Trumps Seite, der sich bemüht, darum zeigte, diese wirtschaftliche Kälte, die wir zwischen China und den USA ja gesehen haben in den vergangenen Jahren, wieder etwas aufzuwärmen. Er sagte dann auch bei dem Treffen nach dem Rosengarten heute nochmal, das sei ein unglaubliches Treffen gewesen. Es sei so viel Gutes dabei herausgekommen. Es gab aber auch diesen Moment gestern der eindringlichen Warnung, man könnte auch sagen Drohung von Xi, dass wenn die USA etwas falsch machen würden mit dem Taiwan-Konflikt, es zu einem Konflikt mit den USA kommen könnte. Und an Bord der Air Force One nach der Abreise, da äußerte sich Trump auch nochmal mal vor Reportern, eben auch zur Taiwan-Frage, weil er sich vorher nicht öffentlich dazu geäußert hatte. Und da sagte er, sie hätten viel darüber diskutiert, er sehe da gar keinen Konflikt in der Taiwan-Frage. Sagte dann aber doch zwei ganz spannende Dinge, fand ich. Nämlich zum einen, dass Xi ihn direkt gefragt hätte, ob er Taiwan verteidigen würde, würde China die Insel angreifen. Da habe er gesagt, da möchte er nicht drauf antworten, nur einer wisse die Antwort auf diese Frage und das sei er. Und zum anderen sei es auch so gewesen, oder zum anderen überlege er jetzt noch, ob er weitergehen würde mit einem großen Waffendeal. Der ist eigentlich schon genehmigt, im Umfang von 11 Milliarden US-Dollar, hängt aber jetzt noch fest. Und da würde er jetzt nochmal drüber nachdenken, auch das durchaus bemerkenswert. Ja, und die wirtschaftliche Bilanz, die ist auch so ein bisschen offen. Es geht wohl, also das sagte er, man habe wohl eine Übereinkunft über milliardenschwere Deals bei Sojabohnen, die man an China verkaufen würde, geschlossen. Dann, wir haben es vorhin schon gehört, diese Boeings 200 Stück, die man an China verkaufen werde, die Erwartungen waren eigentlich deutlich höher. Und die Frage, wird der Handelsfrieden weiter bestehen zwischen China und den USA? Diese Frage ist auch noch offen. Also die Bilanz, große Gesten, große Bilder, aber unterm Strich nicht so viel Konkretes.
8: Ganz spannend jetzt noch eine Meldung. US-Präsident Donald Trump soll gerade eben, vorhin, mit Bundeskanzler Merz telefoniert haben. Ist da irgendetwas drüber bekannt? Ist ja spannend, weil das Verhältnis der beiden ist ja eher angespannt.
3: Ja, das stimmt, in letzter Zeit zumindest. Bundeskanzler Friedrich Merz hat das auf der Plattform X gepostet. Da schrieb er, er habe ein gutes Telefonat mit Trump gehabt. Man sei sich einig, dass der Iran jetzt an den Verhandlungstisch gehöre, dass der Iran die Straße von Hormuz öffnen müsse und dass er keine Nuklearwaffen besitzen dürfe. Außerdem habe man über die Ukraine gesprochen, über eine friedliche Lösung für die Ukraine und auch die Eckpunkte festgelegt, der eigenen Position für den NATO-Gipfel in Ankara. Der wird im Juni stattfinden. Und dann schrieb er nochmal, die USA und Deutschland seien eben starke Partner in der NATO.
8: Ja, das ist doch zumindest mal was Positives. Ja, dann schauen wir doch mal weiter. Ebola-Virus in Afrika, genauer gesagt in der Demokratischen Republik Kongo, ist, muss man sagen, wieder einmal ausgebrochen. Vier Tote soll es dort inzwischen gegeben haben. Und vor allen Dingen Wissenschaftler und Experten sind ziemlich besorgt. Warum dieses Mal?
3: Weil die Verdachtsfallzahl sehr, sehr hoch ist. Die liegt bei 246 und auch die Todeszahl ist bei 65 Toten. Diese vier Toten sind bisher bestätigte Laborbefunde, dass es sich hierbei um Ebola handelt. Aber es gibt eben weitaus mehr Verdachtsfälle bei den Toten. Und dazu sagt ein Experte der Charité, wenn sozusagen so viele Verdachtsfälle auf einmal auftauchen, spricht das dafür, dass dieses Virus schon sehr lange unbemerkt grassieren konnte. Die Region, in der das passiert, ist Ituri, die liegt 1000 Kilometer von der Hauptstadt Kinshasa entfernt, ist eine Grenzregion zu Uganda, auch in der Nähe des Südsudan. Allein das macht schon die Situation schwierig, weil man eigentlich mit den anderen Ländern kooperieren müsste. Zudem gibt es da wenig Straßen in der Region, die sind schwer erreichbar. Die Bevölkerung ist wohl sehr mobil, das Verfolgen der Kontaktketten ist sehr schwierig. Und zudem sind auch noch Rebellengruppen wie die M23, aber auch die Terrororganisation IS in dieser Gegend aktiv. Also alles Faktoren, die die Bekämpfung dieser Krankheit jetzt deutlich erschweren dürften. Das Ganze also wirklich besorgniserregend in dieser Region da im Kongo.
8: So, jetzt gehen wir mal auf unseren Kontinent, genauer gesagt nach Nordeuropa, nach Schweden. Wer mal da gewesen ist, der kennt das garantiert. Snus, das ist, ich würde es mal so beschreiben, so eine Art Kautabak. Darf man aber, glaube ich, so nicht bezeichnen. Es ist eine Art Tabak, das steckt man sich dann quasi unter die Lippe und dann geht das Nikotin nicht über die Lunge, sondern direkt ins Blut. Ja, und jetzt warnt die WHO davor. Das könnte natürlich viele Schweden aufschrecken.
3: Ja, die WHO sagt, das ist ein wirklich gefährliches Produkt, was zum einen natürlich süchtig macht durch das Nikotin, aber auch das Risiko für Herzinfarkte, Hirninfarkte, also Schlaganfälle deutlich steigert, außerdem krebserregend ist. Und das Problem ist, dass die WHO befürchtet, dass die Tabakindustrie damit an neue Kunden ran möchte, wo die Absätze bei klassischen Zigaretten und Tabak zurückgehen, mit diesen Nikotinbeuteln sozusagen jüngere Leute erreichen möchte, mit verschiedenen Geschmacksrichtungen, aggressiven Werbungen. Werbekampagnen. Und da rät sie eben dazu, das Ganze einzudämmen und warnt vor den gesundheitlichen Folgen dieser Produkte. In Deutschland sind diese Päckchen offiziell nicht erlaubt, sind aber doch oft über den Schwarzmarkt zu bekommen oder auch tatsächlich online bestellbar. Da gibt es auch laute Kritik dann. Die EU versucht immer wieder, das einzudämmen. Aber es ist eine schwierige Situation, weil immer wieder Schlupflöcher auch gefunden werden. Der Hersteller, jetzt eben die offizielle Warnung der WHO vor diesen Produkten, da vorsichtig zu sein.
8: Ja, dann können wir mal gespannt sein, ob denn die Schwedinnen und Schweden jetzt ein bisschen weniger Snus konsumieren. Vielen Dank für das Update, Daniel Frevel.
3: Sehr gern.
8: Die Zahl der Toten nach dem schweren Angriff Russlands gestern auf einen Wohnblock in der ukrainischen Hauptstadt Kiew ist nach Behördenangaben auf mindestens 24 gestiegen. Unter ihnen sind offenbar auch Kinder. Präsident Zelensky sagte, ein russischer Marschflugkörper habe ein mehrstöckiges Wohngebäude getroffen. Weitere Angriffe gab es auch in anderen Teilen des Landes, etwa auf Kharkiv oder Odessa. Aus Russland werden unterdessen neue ukrainische Drohnenangriffe gemeldet. Bei einem Luftschlag auf eine Ölraffinerie in Ryazan sollen 3 Menschen getötet worden sein. Über die jüngsten russischen Luftangriffe hat meine Kollegin Katrin Schlass am Vormittag mit Demjan von Osten in Kiew gesprochen. Sie hat ihn gefragt, wie stark diese Angriffe nachwirken.
4: Ja, es ist schon ein Schock für die Menschen hier in Kiew, dass es gestern wieder so einen schweren Angriff gab mit so vielen Toten. Die Zahl der Toten ist ja noch einmal deutlich gestiegen im Vergleich zu dem, was gestern bekannt war. Wir waren gestern an diesem zerstörten Mehrfamilienhaus. Dort sind viele weitere Anwohner auch betroffen, weil viele Fensterscheiben zerstört sind. Bretter werden zurechtgesägt, um die Fensterscheiben notdürftig zu reparieren. Trotzdem, so traurig es klingt, viele Menschen sind da dran gewöhnt, dass es immer wieder Angriffe gibt und die Rettungsmannschaften sind sehr professionell organisiert, sehr schnell vor Ort zu sein, alles Nötige bereitzustellen, was die Anwohner brauchen. Das führt dazu, dass Kiew dann doch sehr schnell wieder zu einer Form von Normalität zurückkehrt, obwohl auch gerade eben wieder Luftalarm war, auch gerade eben wieder Drohnen hier über der Stadt gemeldet wurden und wir hier auch die Flugabwehr gehört haben, wie sie versucht hat, Drohnen abzuschießen.
13: Um das vielleicht ein bisschen besser zu verstehen, warum trifft es immer wieder gerade solche Hochhäuser wie in diesem Fall?

0: westlichen Teil kommen eben die Raketen. Also das kann auch ein Grund sein. Es macht es aber nicht besser, dass natürlich Raketen aus Russland hier über ein so dicht besiedeltes Gebiet in der ukrainischen Hauptstadt fallen und auch gezielt Ziele in der Innenstadt angesteuert werden.
1: Präsident Selenskyj spricht von möglichen neuen Waffen, die Russland einsetzt. Was lässt sich dazu sagen?
0: Ja, nach Angaben des ukrainischen Präsidenten handelt es sich bei der Rakete um einen Marschflugkörper, der Bauteile enthalte, die erst im zweiten Quartal dieses Jahres gefertigt sein sollen. Also eine ganz neu gebaute Rakete. Und das passt zu der Theorie, die in der Ukraine schon länger herrscht, dass Russland sozusagen immer gleich das verschießt, was es neu produziert. Und auch deswegen dann immer wieder Pausen entstehen. Und wenn eine Waffenruhe ist, sozusagen die Lager gefüllt werden und dann die neuen Raketen direkt verschossen werden. Der Vorwurf Selenskys ist, dass es immer noch möglich ist, mit Bauteilen, die zum Teil auch aus dem Ausland stammen, diese Waffen zu bauen. Und das möchte Selenskyj nutzen, um den Druck auf Russland weiter zu erhöhen mit weiteren Sanktionen.
1: Jetzt hat die Ukraine offenbar Gegenangriffe auf Russland geflogen. Welche Informationen gibt es darüber?
0: Ja, es gibt Angriffe auf die Stadt Ryazan, auf ein Erdöllager dort. Das passt zu den Angriffen, die die Ukraine in den vergangenen Wochen und Monaten geflogen hat, die Erdöltanks, Erdöllager und auch Erdölraffinerien in Russland zu treffen. Die Gründe sind zweierlei. Einerseits ist Russlands Wirtschaft und damit auch die Kriegswirtschaft im Land sehr stark abhängig von Erdölexporten. Wenn man also die Raffinerien trifft, kann Russland weniger exportieren und verdient weniger Geld. Und zweitens wird der Treibstoff, der daraus gewonnen wird, natürlich benötigt für Flugzeuge, für Kampfjets, für Panzer etc. Und wenn man diese Logistik dahinter zerstört, dann wird die russische Armee an der Front geschwächt. Das ist die Logik der ukrainischen Armee und sie hat in den vergangenen Monaten erfolgreich neuartige Langstreckendrohnen eingesetzt, um auch die russische Flugabwehr zu überwinden und entsprechend diese Erdöllager und die Erdölraffinerien zu treffen, wie heute Nacht in Ryazan. Dabei sollen 3 Menschen ums Leben gekommen sein.
1: Dankeschön, Demian von Osten, für diese Einschätzungen aus Kiew.
2: Die Vorbereitungen auf das Finale des Eurovision Song Contest morgen gehen in die entscheidende Schlussphase. Nach Wochen des Streits über die Teilnahme Israels und den Boykott durch 5 Länder steht nun das endgültige Teilnehmerfeld fest. Im zweiten Halbfinale gestern qualifizierten sich unter anderem Australien, Rumänien und Dänemark für das Finale. Auch die Startreihenfolge ist inzwischen bekannt. Die deutsche Teilnehmerin Sarah Engels muss morgen schon als Zweite auf die Bühne.
3: Mario Lackner ist selbsternannter Song Contest Professor. Der 47-Jährige hält Vorträge, schreibt Bücher und moderiert Veranstaltungen zum Thema ESC. Beim Public Viewing in der Wiener Strandbar Hermann kommentiert er das zweite Halbfinale des Eurovision Song Contest. Das Besondere bei diesem ESC für ihn, in ganz Wien wird gefeiert.
4: Also es ist nicht nur die Stadthalle oder in einem offiziellen Fanzentrum, sondern es ist wirklich die ganze Stadt on fire. Sogar die Stadt, die Strandbar Hermann, die hat noch nie ein Public Viewing gemacht und here we are.
3: Gestern Abend qualifizieren sich die letzten 10 Länder für das große Finale am Samstag. Unter ihnen auch Delta Goodrem aus Australien mit ihrer Ballade Eclipse. Und der Däne Søren Torpegaard Lund. Beide zählen zum erweiterten Favoritenkreis. Doch der Song Contest-Professor aus Wien setzt auf andere Länder.
4: Also Finnland und Griechenland sind sehr gut dabei. Aber vielleicht wird Frankreich uns noch überraschen. Ich hoffe es zwar für Sarah Engels, dass sie in der ersten Hälfte landen wird, könnte aber wirklich irgendwas in der zweiten Hälfte werden, unter ferner liefen.
3: Währenddessen im Eurovision Village auf dem Wiener Rathausplatz.
5: Liebe Leute, wo sind denn unsere Gäste aus Deutschland?
3: Christina und Jake aus München warten auf Sarah Engels. Die Deutsche hat gestern ihren letzten öffentlichen Bühnenauftritt vor dem großen Finale am Samstag.

0: Und sie hat eine Botschaft für die Fans auf dem Rathausplatz dabei.
1: Vielen, vielen Dank. Das ist genau mein Wunsch, dass wir ein bisschen mehr Leichtigkeit wieder zurück nach Deutschland bekommen. Ein bisschen weniger diese Angst verspüren von was wäre, wenn...
2: Also Sarah repräsentiert Deutschland so toll, finde ich, dieses Jahr. Der Auftritt war mega und also alle waren voll dabei und haben sie angefeuert.
0: Zurück zu Entertainer Mario Lackner in der Strandbar Hermann. Für ihn geht es beim ESC um mehr als nur um die Frage, wer gewinnt.
3: Ich bin begeistert, dass der Song Contest die Menschen zusammenbringt, dass es einmal an drei Abenden Europa fühlbar wird. Nicht irgendwo in irgendeinem Parlament in Brüssel oder Straßburg. Einfach ein gelebtes Europa. Wir brauchen es so dringend.
0: Besser kann man die Idee von 70 Jahren ESC nicht auf den Punkt bringen.
4: Und für uns verfolgt vor Ort den ESC Andreas Bachmann in Wien. Bevor wir auf das morgige Finale schauen, schauen wir doch noch mal ganz kurz zurück auf diese Woche. Beide Halbfinals, was war da für Sie die wirkliche Überraschung?
5: Also so ganz große Überraschungen gab es ehrlich gesagt bei den Halbfinalshows nicht. Die Favoriten haben es eigentlich durch die Bank weg geschafft. Wenn man eine Überraschung vielleicht suchen möchte, dann könnte es das Aus von San Marino sein. Da war ja Boy George, der Superstar, mit dabei, hat es aber nicht geschafft ins Finale. Also insgesamt haben sich die Favoriten sehr stark durchgesetzt. Die Überraschungen waren dann eher so das Drumherum. Die Auftritte beispielsweise gestern auch von JJ nochmal mit einem neuen Song. So etwas war dann überraschend. Aber also bei den Teilnehmerländern, da war es eher so, dass die sich durchgesetzt haben, mit denen man gerechnet hat.
4: Wer sind denn für Sie persönlich die Favoriten? Da gibt es natürlich Wettbüros, die natürlich jetzt schon jede Menge Wetten entgegennehmen. Aber was sind für Sie die Favoriten?
5: Also der absolute Top-Favorit ist Finnland, ist nicht mein Favorit, muss ich dazu sagen, aber ist der absolute Top-Favorit hier bei den Wettbüros und auch bei den ESC-Fans. Wenn man mit ihnen spricht, dann wird immer wieder Finnland genannt. Danach kommt die australische Künstlerin, die auch weit vorne liegt, und auch Griechenland. Mein ganz persönlicher Favorit, das ist Moldau. Und es gab ja schon Überraschungen beim ESC, muss man sagen, wenn man ins vergangene Jahr denkt. Da war Schweden der große Top-Favorit. Am Ende ist es Österreich geworden, sonst würden wir nicht hier in Wien stehen. Also insofern, vielleicht gibt es auch hier eine Überraschung. Wie gesagt, für mich persönlich, Moldau war sehr stark im Halbfinale. Oder auch die französische Sängerin ist sicherlich jemand, der für einen Überraschungssieg gut wäre.
4: Aber ein Land haben Sie jetzt eben nicht genannt und das sind wir, Deutschland. Wie präsentiert sich denn Sarah Engels? Ihre Chancen sind ja, zumindest sagen das einige Expertinnen und Experten, nicht allzu gut.
5: Ja, also wenn man den Buchmachern Glauben schenkt, dann wird Sarah Engels eher in der zweiten Tabellenhälfte landen. Aber man muss ehrlich auch sagen, wie sie sich hier präsentiert, das ist schon sehr stark. Ich habe mehrere Auftritte von ihr verfolgen können hier in Wien. Und sie tritt wirklich sehr selbstbewusst auf, hat immer eine Botschaft dabei. Haben wir eben auch im Film gesehen, wo sie sagt, sie möchte für Zuversicht stehen. Deutschland soll nicht so ängstlich sein. Also sie hat schon wirklich auch was zu sagen hier. Und das ist wirklich eine gute Performance für Deutschland hier auf dem ESC. Ob das dann am Ende des Tages die Juroren wirklich überzeugt, man weiß es nicht. Wie gesagt, da sieht es eher schlecht aus. Aber insgesamt präsentiert sich Deutschland sehr gut und sehr stark hier auf dem ESC.
4: Gut, Daumen drücken können wir auf jeden Fall. Jetzt noch mal ein bisschen um das Drumherum. Welche Stimmung herrscht da eigentlich in Wien? Ist die Stadt wirklich im ESC-Fieber, wie wir es auch gerade eben im Beitrag gesehen haben?
5: Also ich gestehe jetzt einfach mal selbst, es ist mein erster ESC und ich war kein großer Fan von dieser Veranstaltung im Vorfeld. Aber was ich hier jetzt erlebt habe in den letzten Tagen, das ist schon wirklich sehr besonders. Die Stimmung hier unter den Menschen, die ESC-Fans, das ist ein großes Miteinander. Das ist wirklich dieser europäische Gedanke, der hier gelebt wird. Und ich fand es eben, der Eurovision Song Contest Professor im Beitrag hat es einfach sehr schön rübergebracht. Das ist hier nicht irgendein fernes Parlament, sondern hier wird Europa wirklich gelebt. Und das spüre auch ich als Berichterstatter hier, wenn ich mit den Leuten rede. Also es ist schon eine sehr besondere Stimmung und es ist eine sehr entspannte Stimmung auch in der Stadt, muss man sagen, in den letzten Tagen.
4: Entspannte Stimmung, da müssen wir ein Thema vielleicht auf jeden Fall nochmal ansprechen. Und das sind die Proteste, die dort heute angekündigt sind. Es geht um die Teilnahme Israels. Da gab es ja im Vorfeld schon viele Diskussionen. Einige Länder haben genau deshalb abgesagt. Was müssen wir da in den nächsten Tagen, also heute und morgen am Rande des ESC erwarten oder auch vielleicht dann auf der Bühne?
5: Also für heute sind zwei Demonstrationen angekündigt, um 16 Uhr auf dem Maria-Theresa-Platz, um 18 Uhr dann auf dem Karlsplatz. Die Polizei, mit der wir heute Vormittag sprechen konnten, rechnet mit einer vierstelligen Teilnehmerzahl, also es ist keine Großdemonstration. Ein bisschen kritisch ist die Demonstration um 16 Uhr am Maria-Theresa-Platz, weil die in unmittelbarer Nähe des Fancafés der israelischen Fans stattfindet. Das ist wirklich nur wenige 100 Meter entfernt. Aber ansonsten muss man sagen, halten sich die Proteste hier in einem Rahmen, den man als demokratischer Staat einfach auch aushalten muss. Ich habe es selbst erlebt, es gab natürlich vereinzelt Buhrufe, es gab natürlich auch Menschen, die mit Palästina-Fahnen hier demonstriert haben, aber das waren ganz, ganz kleine Gruppen, die wir da nur gesehen haben. Was es jetzt heute gibt, wird etwas größer, aber ich glaube, es ist alles im Rahmen. Das Wetter führt auch ein bisschen dazu, es regnet hier, dass es ein bisschen entschärft wird, dass, glaube ich, nicht so viele Leute Lust haben zu demonstrieren. Insgesamt, ich habe es gesagt, es ist entspannt und so empfinde ich auch diese Diskussion rund um Israel. Da ist viel Schärfe auch inzwischen rausgenommen worden und ich hoffe, dass es einfach heute auch so abgeht. Demokratische Demonstrationen, das ist gut, das soll so sein, aber gleichzeitig kann daneben auch gefeiert werden.
4: Andreas Bachmann, für uns beim Eurovision Song Contest mit dabei quasi. Vielen Dank für Ihre Eindrücke schon mal vor dem Finale morgen. Das Treffen zwischen US-Präsident Donald Trump und Chinas Präsident Xi lässt die Ölpreise nicht unberührt. Nach widersprüchlichen Aussagen Trumps schnellten die Preise wieder in die Höhe. Trump hatte gesagt, die USA bräuchten die Straße von Hormuz nicht. Er wolle die Meerenge aber offen halten. Noch ist allerdings ein Ende der Blockade der Straße von Hormuz nicht in Sicht. Die Folgen des Iran-Kriegs hinterlassen auch in Deutschland ihre Spuren. Die Konjunktur werde vermutlich im zweiten Quartal einen deutlichen Dämpfer erleiden, schreibt das Bundeswirtschaftsministerium in seinem Monatsbericht. Besonders steigende Preise, Probleme in den Lieferketten und generelle Unsicherheit belasteten die Stimmung, sowohl in Unternehmen als auch bei den privaten Haushalten. Vor rund drei Wochen hatte die Bundesregierung ihre Konjunkturprognose für dieses Jahr bereits halbiert. In der US-Finanzlandschaft steht heute einer der größten Wechsel seit Jahren an. Kevin Warsh folgt auf Jerome Powell als Chef der Notenbank Fed. Schon vor Amtsantritt kündigte Warsh einen Kurswechsel der Bank an. Er sagte jedoch, auch er wolle die Fed vor einer Einflussnahme aus dem Weißen Haus bewahren. Mehr zum neuen Fed-Chef von meinem Kollegen Klaus-Rainer Jackisch an der Frankfurter Börse.
6: Kevin Warsh, der neue Chef der amerikanischen Notenbank, ist der Wunschkandidat von US-Präsident Donald Trump. Von ihm erhofft er sich sofortige Zinssenkungen, die Trump seit Monaten von der Zentralbank einfordert. Doch ob sein Schützling dem tatsächlich nachkommen wird, ist keine ausgemachte Sache. Denn auch Kevin Warsh kann nicht einfach tun und machen, was er oder der Präsident gerade so will. Der 56-jährige Republikaner ist renommierter Wissenschaftler und Bankmanager. Von 2006 bis 2011 war er das damals bislang jüngste Mitglied im Zentralbankrat der Federal Reserve. Eigentlich ist Warsh in der Vergangenheit immer ein Falke gewesen, stand also für eine straffe Geldpolitik. Sein Schwenk zu einer eher lockeren Geldpolitik, die Zinssenkungen auch bei hoher Inflation für möglich hält, hat sich erst in jüngster Zeit vollzogen. Er geht davon aus, dass künstliche Intelligenz, ähnlich wie die frühere Globalisierung, eine dämpfende Wirkung auf die Inflationsentwicklung hat und der Notenbank deshalb mehr Spielraum gibt. Auch plädiert er dafür, Faktoren, die starke Preisschwankungen verursachen, aus der Inflationsentwicklung herauszurechnen, um so mehr Handlungsfreiheit zu bekommen. Doch an den harten Fakten kommt auch Warsh nicht vorbei. Wegen des Iran-Krieges sind die Verbraucherpreise in den USA auf den höchsten Stand seit drei Jahren gestiegen. Die Inflationsrate ist mit aktuell 3,8% fast doppelt so hoch wie von der US-Notenbank gewünscht. Unter diesen Bedingungen hat die Zentralbank überhaupt keinen Spielraum, die Zinsen zu senken, zumal auch der zweite wichtige Pfeiler ihrer Geldpolitik, der Blick auf den Arbeitsmarkt, dies derzeit eher verbietet. Der Arbeitsmarkt zeigt sich nämlich so robust, dass ein Einschreiten der US-Notenbank mit Zinssenkungen weder notwendig noch angemessen wäre. Hinzu kommt, dass Walsh nicht alleine agieren kann, sondern nur im Einvernehmen mit dem gesamten Zentralbankrat. In dem Gremium ist die Mehrheit aber für eine straffe Geldpolitik, die derzeit keinen Spielraum für Zinssenkungen sieht. Trumps Hoffnung, in Walsh einen Helfershelfer für seine Wirtschaftspolitik gefunden zu haben, könnte also noch heftig enttäuscht werden.
7: Die Eisheiligen verabschieden sich heute mit Schauern und auch einzelnen Gewittern. Das Wochenende wird deutlich ruhiger und ab kommender Woche wird es jeden Tag etwas wärmer, wie man es auch hier am Temperaturverlauf für Freiburg im Breisgau sehen kann. Am Samstag 14 Grad, am Sonntag 18, am Montag kommt aus Westen minimal kältere Luft zu uns. Doch dann geht es ab Dienstag steil bergauf mit den Werten am Donnerstag bis zu 24 Grad. Jetzt kommt das große Aber. Es wird zwar von Tag zu Tag wärmer, es geht allerdings zumindest bis zur Wochenmitte wechselhaft weiter. Jetzt steht uns aber erstmal ein ruhiges Wochenende bevor. Morgen sorgt ein Hoch auf dem Atlantik für Wetterbesserung. Das heißt, sowohl am Samstag als auch am Sonntag gibt es wieder mehr sonnige Abschnitte und weniger Regen. Wir schauen uns mal die kommenden Stunden etwas genauer an. Heute sind schon wieder viele Schauer und einzelne Gewitter unterwegs. Ab und zu zeigt sich auch mal die Sonne. Die meisten Sonnenstunden gibt es an der Ostsee. Heute Nacht halten sich die Schauer noch im Süden und Nordwesten des Landes. An den Alpen regnet es auch mal länger. In den höheren Lagen fällt Schnee. Ansonsten lockern die Wolken immer mehr auf. Ja, und der Wind, der spielt heute keine große Rolle. Er weht mal schwach bis mäßig, an der Nordsee auch mal frisch. Und frisch ist auch das Stichwort, denn heute geht es unterkühlt weiter. Die Temperaturen reichen von 8 Grad auf der Schwäbischen Alb bis 17 Grad in der Lausitz. In der Nacht kommt es nur vereinzelt zu Bodenfrost. Die Werte liegen zwischen 9 Grad auf den Nordseeinseln und 0 Grad im Schwarzwald. Ja, und morgen bewegen sich die Werte in einem ganz ähnlichen Bereich. Allerdings gibt es mehr trockene Abschnitte. Jetzt kommen die Aussichten. Am Samstag wechseln sich Sonne und Wolken immer wieder ab. Örtlich gibt es Schauer, selten Gewitter. An der Nordsee und an den Alpen wird es am meisten nass. Im weiteren Verlauf zeigt sich immer mehr die Sonne. Der Sonntag beginnt regional sonnig. Im weiteren Verlauf ziehen aus Westen mehr Wolken auf, die am Nachmittag ein paar Schauer bringen. Am Montag mit bis zu 21 Grad deutlich wärmer. Allerdings zeigt sich der Mai dann eher wie der April, also ziemlich wechselhaft. Zusammengefasst, am Wochenende mehr Sonnenschein, ab Montag zwar wärmer, allerdings wieder wechselhafter.

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1: Guten Tag, willkommen zur Tagesschau. US-Präsident Trump ist wieder auf dem Rückweg von seinem Staatsbesuch in China. Er sprach zwar von fantastischen Handelsabkommen, doch was bislang bekannt wurde, blieb hinter den Erwartungen zurück. Und auch bei den politischen Streitthemen gab es keine Annäherung. Trump wurde in Peking zwar mit großem Pomp empfangen, aber weder bekam er Unterstützung für seinen Krieg gegen Iran, noch bewegte sich China beim Streit um Taiwan.
2: Letzter Tag des US-Staatsbesuchs. Wieder geht es vor allem um Bilder, die Gemeinsamkeit signalisieren sollen. Die Gärten von Zhongnanhai, Chinas Machtzentrale, Regierungs- und auch Wohnsitz von Xi Jinping. Der beeindruckt den US-Präsidenten vor allem mit seinen Rosen. Das sind die schönsten Rosen, die je ein Mensch gesehen hat. Ich habe den Präsidenten gefragt, ob er mir welche für meinen Rosengarten gibt, und er hat ja gesagt. Der chinesische Staatschef weiß um die Kraft dieser Gesten beim US-Präsidenten. Bei der Teezeremonie noch mehr warme Worte. Wir haben eine neue Verbindung zwischen unseren beiden Ländern aufgebaut, eine konstruktive und strategische Beziehung. Dieser Besuch ist ein Meilenstein. Wir haben zahlreiche Vereinbarungen zu unserer künftigen Zusammenarbeit getroffen. Wie die allerdings konkret aussehen soll, bleibt unklar. Schriftlich gibt es dazu nichts. Allerdings eine Ankündigung von Trump, China wolle 200 Flugzeuge bei Boeing kaufen, mit der Option auf mehr. Die Themen künstliche Intelligenz und Halbleitertechnologien wie Mikrochips kamen nicht zur Sprache, zur Enttäuschung der Branche. Für Trump endet der Staatsbesuch, wie er begonnen hat, mit fähnchenschwenkenden Chinesinnen und Chinesen. Viele Bilder, viel Symbolik, aber wenig Substanzielles.
1: Nach dem gestrigen russischen Angriff auf ein Wohnhaus in Kiew ist die Zahl der Toten auf mindestens 24 gestiegen. Nach Angaben von Präsident Zelensky soll ein Marschflugkörper das Hochhaus zum Einsturz gebracht haben. 30 Menschen konnten aus den Trümmern gerettet werden. Auch aus Russland werden Zerstörungen gemeldet. Bei einem ukrainischen Drohnenangriff auf die Stadt Rasjan und eine Ölraffinerie sollen 4 Menschen getötet worden sein. Mit Karte bezahlen, für viele ist das praktisch, aber Asylbewerber haben oft keine andere Wahl. Pardon, denn seit 2 Jahren bekommen sie ihre Sozialleistungen in den meisten Gemeinden nicht bar, sondern auf einer Bezahlkarte. Mit der können sie ihre alltäglichen Einkäufe bezahlen. Barabhebungen sind aber nur eingeschränkt möglich und es kann kein Geld ins Ausland überwiesen werden. Damit soll der Missbrauch von Sozialleistungen verhindert werden.
3: Als Asylbewerber kann Theodore Mbayorbe nur noch eingeschränkt Geld abheben. Auch Überweisungen sind kompliziert. Das liegt an der Bezahlkarte, die die Ampelkoalition eingeführt hatte, um unter anderem Überweisungen in die Heimat zu unterbinden. Die Länder hatten eine bundesweite Regelung eingefordert. Entstanden ist ein Flickenteppich, so der Sozialverband AWO. In manchen Ländern können Asylbewerber über 50 Euro abheben, in den meisten allerdings nicht. Online-Käufe sind vielerorts erlaubt, aber nicht überall. Darüber hinaus entschieden sich einige Städte ganz gegen die Bezahlkarte, etwa in NRW.
4: Klar, für die Einheitlichkeit wäre es sinnvoller, auch in Bundesländern in Nordrhein-Westfalen, dass das gleichförmig umgesetzt wird. Aber wir haben nicht die Instrumentarien, Städte und Bundesländer dazu zu zwingen.
3: Ein weiteres Problem aus Sicht der AWO: Inlandsüberweisungen sind in einigen Ländern nicht möglich. In anderen brauchen Asylbewerber eine Genehmigung.
5: Sie sind davon abhängig, dass Überweisungen für Anwälte, für Unterhaltszahlungen, aber auch für Ratenzahlungen, für Deutsche Bahn-Abos und so weiter freigegeben werden.
3: Das sei auch für die Verwaltung ein großer Aufwand und führt dazu, dass Betroffene Umwege wählen, etwa Tauschaktionen, Bargeld gegen Gutscheine, die mit der Bezahlkarte in Supermärkten gekauft werden können. Das Geld zahle ich auf mein Bankkonto ein. So kann ich die Verträge bezahlen, die ich habe. Zum Beispiel Abos fürs Internet oder den Zug.
1: Seit fast 30 Jahren beobachtet der Verfassungsschutz bundesweit die Scientology-Sekte. Nun soll diese systematische Beobachtung eingestellt werden. Zur Begründung hieß es, die Organisation habe als Bedrohung der Demokratie an Relevanz verloren. Andere Themen seien wichtiger, etwa Spionage und Sabotage. Scientology wurde in den 50er Jahren von einem Science-Fiction-Autor in den USA gegründet. Dort ist die Organisation durch die Religionsfreiheit geschützt, weil sie sich selbst als Kirche bezeichnet. Fast alle frisch gebackenen Eltern in Deutschland nehmen das Angebot an, das von den Krankenkassen bezahlte Neugeborenen-Screening. Dabei wird dem Säugling in den ersten Lebenstagen eine kleine Blutprobe entnommen, um Krankheiten zu erkennen und rechtzeitig zu behandeln. Von heute an wird bei dem Screening auch nach einem möglichen Vitamin-B12-Mangel gesucht.
6: Ein letztes Mal. Noch einmal schauen, dass alles in Ordnung ist. Dann muss der kleine Neo nicht mehr zur Uniklinik Heidelberg. Kurz nach seiner Geburt war der Schreck für die Familie groß. Das Baby hatte einen Vitamin-B12-Mangel. Das ist gefährlich für die Entwicklung des Gehirns.
7: Da entstehen Schäden im Gehirn, und die dann auch eventuell nicht wieder aufholbar sind, selbst wenn man den dann identifiziert und behandelt.
6: Entdeckt wurde der Mangel bei Neo durch das Neugeborenen-Screening. Hier wird im Blut nach Stoffwechselerkrankungen gesucht. Die Diagnose kam für Neos Mutter unerwartet.
8: Ich habe quasi das Neugeborenen-Screening gemacht und auch quasi diese zusätzlichen Tests, die man freiwillig machen konnte, einfach, weil ich dachte, ja, schadet ja nichts.
6: Dass nach einem Vitamin-B12-Mangel im Blut gesucht wurde, verdankt Neo einer Studie. Jetzt wird dieser Test ins reguläre Neugeborenen-Screening aufgenommen. Etwa eines von 3.500 Kindern hat einen solchen Mangel. Vitamin B12 ist vor allem in tierischen Lebensmitteln enthalten. Ein Mangel beim Baby entsteht, wenn die Mutter in der Schwangerschaft zu wenig Vitamin B12 aufnimmt. Für Fachleute ist das Neugeborenen-Screening eine der wichtigsten Vorsorgemaßnahmen.
9: Wenn man Neugeborene oder kleine Säuglinge behandeln kann, die sonst schwerst krank sind und ihr lebenslang darunter leiden, das ist für mich immer noch sehr, sehr dramatisch.
6: Neos Mangel wurde mit Vitamin B12-Tropfen behandelt. Bleibende Schäden hat er nicht.
1: Wir schauen noch auf die Wetteraussichten. Morgen neben Schauern auch häufiger trockene Abschnitte. Zu den Alpen hin Regen und in den Höhenlagen Schnee. 8 bis 17 Grad.
10: Guten Tag und herzlich willkommen bei Tagesschau 24. Es gab viele freundliche Bilder und feierliche Zeremonien. Inzwischen ist der Besuch von US-Präsident Donald Trump in China beendet. Die Air Force One ist auf dem Rückflug Richtung USA. Während der US-Präsident von fantastischen Handelsabkommen sprach, äußerte sich Peking weniger konkret. Das Außenministerium sprach lediglich davon, dass die Essenz der Handelsbeziehungen beider Länder von gegenseitigem Nutzen sei. Auch bei Fragen der Weltpolitik waren die Deutungen beider Seiten nach den Gesprächen unterschiedlich.
11: Frühsport in einem Pekinger Park. Viele verfolgen den Besuch von US-Präsident Trump. Die Meinung über ihn schwankt oft zwischen Bewunderung und Ablehnung. Trump wird als Geschäftsmann bewundert, die Zölle und militärischen Konflikte aber abgelehnt. Vor Kameras äußert sich kaum jemand ganz unbefangen. Was aber anklingt, die Meinung über den Besuch positiv. Es ist gut, dass Trump gekommen ist, weil sich unsere beiden Länder näher kommen. Das ist es, was wir normalen Leute uns erhoffen. China und die USA hatten Spannung über die letzten 8 oder 9 Jahre. Nun könnte es ein Signal für eine Verbesserung geben. Diese Botschaft setzen beide auf ihre Art, Trump und Staats- und Parteichef Xi Jinping, am Morgen im Garten des Regierungspalastes. Ein Versuch, Nähe zu schaffen. Die schönsten Rosen, die jemals jemand gesehen hat. Ich habe den Präsidenten gefragt, kann ich welche für unseren Rosengarten haben? Er sagte ja. Der Baum ist 280 Jahre alt, aus der Tianlong-Periode. Es ist toll, wenn man ihn anfasst. Man kann hier die Kraft des Lebens und die Geschichte spüren. Hinter den Kulissen dagegen Diskussionen über zahlreiche Streitpunkte, den Handelskonflikt, auch den Iran-Krieg. China hat enge Verbindungen zu Teheran. Wir haben über den Iran gesprochen. Wir wollen, dass das dort aufhört. Wir wollen nicht, dass sie eine Atombombe haben, und die Straße von Hormuz muss geöffnet werden. Vor Ort kein Kommentar von Xi. Der Krieg gegen den Iran hätte niemals stattfinden dürfen, heißt es aus dem chinesischen Außenministerium. China werde aber Bemühungen um ein Friedensabkommen unterstützen. Auch Peking braucht Zugang zur wichtigen Handelsroute in der Region.
12: Bereits gestern hatte Xi seine roten Linien aufgezeigt. Ein falscher Umgang mit der Frage um Taiwan könne zu einem Konflikt führen, sagte er. China beansprucht die demokratisch regierte Insel für sich. Die USA beliefern sie mit Waffen. Abflug am Nachmittag Pekinger Zeit. Trump hat in den vergangenen Tagen viele Hände geschüttelt, im Gepäck aber nun wenig Konkretes dabei. Wirtschaftsvereinbarungen zum Kauf von Flugzeugen oder Agrarprodukten bleiben zumeist vage. Die Gespräche sollen aber fortgesetzt werden. Für den 24. September hat Trump Xi nach Washington eingeladen. Es scheint, China und die USA wollen ihren Handelskonflikt derzeit nicht wieder eskalieren lassen.
10: Und über das Treffen hat meine Kollegin Katrin Schlass am Vormittag mit Maximilian Seib in Peking gesprochen. Und sie hat ihn gefragt, was hat das Treffen gebracht? War das der Meilenstein, von dem Chinas Präsident Xi gesprochen hat?
13: Also für ihn war es auf jeden Fall eine großartige Propagandashow. Der kann sich in den Staatsmedien jetzt präsentieren als der große Staatsmann, der auf Augenhöhe mit Donald Trump agiert hat. Wenn wir mal auf die konkreten Ergebnisse schauen, dann ist es deutlich dünner. Es ging ja ganz zentral um Wirtschafts- und Handelsfragen. Donald Trump hat gesagt, es sind großartige Handelsdeals gemacht worden. Jetzt muss man mal schauen. Er hat gesagt, 200 Boeing-Flugzeuge würde China kaufen. Ob das tatsächlich so passiert, ist die eine Frage. Es ist aber auch weniger, als Beobachter vorher gesagt haben oder erwartet haben. Dann gibt es das Thema Sojabohnen. Da könnte es sein, dass China nur das abkauft den USA, was vorher auch schon zugesagt war. Also keine weitere Verbesserung. Und das ist für Donald Trump insofern wichtig, weil Landwirte in den USA eine sehr wichtige Wählergruppe sind. Und dann gab es natürlich die Delegation. Auch der Tech-Bosse Elon Musk war mit dabei von X und Tesla, Tim Cook von Apple und auch Jensen Huang, der Chef von Nvidia. Die kamen sehr zufrieden gestern aus der ersten Runde der Verhandlungen in der großen Halle des Volkes. Ihnen soll ja unter anderem auch noch mehr Zugang zum chinesischen Markt versprochen worden sein von Xi. Allerdings ist das nicht das erste Mal, dass er das verspricht. Gehalten hat er es bisher nur nicht. Insofern muss man auch da tatsächlich drauf schauen. Am konkretesten vielleicht eine Einigung oder eine gemeinsame Linie beim Thema Iran. Da hat China auch gesagt, die Straße von Hormuz muss geöffnet werden. Laut Trump ist China oder Xi auch der Meinung, dass der Iran keine Atomwaffen bekommen soll, dass die Straße von Hormuz nicht militarisiert werden soll und dass es da auch keine Gebühren geben darf, die erhoben werden. Also das vielleicht ist das Konkreteste, was aus diesem Treffen herausgekommen ist.
14: Aber die Frage ist, wie weit könnte China dann auch wirklich schon aus eigenem Interesse vermitteln, trotz oder gerade wegen der Nähe zu Iran?
13: Also China hat beides, ein Interesse zu vermitteln und auch die Macht zu vermitteln. Interesse deswegen, weil man über 50% oder rund 50% seines Öls aus der gesamten Region, nicht nur aus dem Iran, bezieht. Auch sonst die Lieferketten natürlich wichtig sind. Wenn die Straße von Hormuz weiter geblockt ist, dann hätte das auch für China irgendwann Folgen. Aber man hat es, vor allem auch die Macht, weil eben eine sehr enge Beziehung zu dem Regime in Teheran hat. Es ist überlebenswichtig für den Iran, eine gute Beziehung zu China zu haben, denn 80% der iranischen Öllieferungen gehen in die Volksrepublik. Und das ist insofern eine Position, dass Peking da wirklich Einfluss ausüben könnte, Druck machen könnte auf den Iran. Ob das tatsächlich passiert, aus Eigennutz, aus den Gesprächen heraus mit den USA, das wird sich aber erst noch zeigen müssen.
14: Und bei eben diesen Gesprächen gab es die Warnung oder sogar Drohung zu Taiwan. Damit hat China die eigene Machtposition noch mal demonstriert. Welche Dimension hat das und wie ernst muss man das nehmen?
13: Also Drohungen von China Richtung Taiwan muss man immer ernst nehmen, wobei es im Moment keine konkreten Anzeichen eines baldigen Überfalls oder dergleichen gibt. Aber es ist schon spannend zu sehen, wie schnell und wie prominent Xi dieses Thema bei dem Treffen auf die Agenda gehoben hat. Also es gab diesen pompösen Empfang, es gab die warmen, netten Worte, die ausgetauscht wurden. Und dann relativ schnell hat Xi gesagt, also das ist das wichtigste Thema für uns in den Beziehungen mit den USA, Taiwan. Zur Einordnung, Taiwan ist seit Jahrzehnten oder wird seit Jahrzehnten demokratisch und unabhängig regiert. Aber die Regierung, die kommunistische hier in Peking, sieht es als Teil des eigenen Staatsgebietes. Und Donald Trump, und das ist das Spannende, hat dem nicht aktiv widersprochen. Die USA liefern eigentlich Waffen unter anderem an Taiwan. Man hat auch im Dezember ein großes Waffenpaket, milliardenschwer beschlossen. Das ist aber noch nicht geliefert worden. Und er ist jetzt auch von Reportern angesprochen worden zu Taiwan. Und er ist ja sonst ein Mensch, der nicht unbedingt den klaren Worten verlegen ist. Aber in diesem Fall hat er sich nicht geäußert. Nur sein Außenminister Marco Rubio hat gesagt, die Position der USA würden sich nicht verändern. Aber es ist schon ganz spannend zu sehen, dass Donald Trump sich nicht geäußert hat, zumindest nicht bei seinem Besuch in China. Das kann Peking durchaus als einen kleinen Teilerfolg werten.
14: Inwiefern kann man sagen, dass sich durch den Besuch das Verhältnis zwischen den USA und China zumindest aktuell wirklich entspannt hat und damit auch der Handelsstreit letztlich zwischen den beiden?
13: Also es ist auf jeden Fall eine Entspannung zu sehen, gerade wenn man drauf schaut, wo die beiden herkommen. Also Donald Trump hat eigentlich seine gesamte politische Karriere damit verbracht, China zu attackieren, gerade in wirtschaftlichen Fragen, hat in seiner ersten Amtszeit einen Handelskrieg mit der Volksrepublik vom Zaun gebrochen, auch in der zweiten. Das ist im vergangenen Jahr ja eskaliert mit Zöllen auf beiden Seiten von über 100%. Das ist deeskaliert worden Ende Oktober beim letzten Treffen von Xi und Trump in Busan in Südkorea. Aber das ist natürlich jetzt diese zur Schau gestellte Harmonie, die ist schon ein Zeichen der Annäherung, aber ich glaube auch, weil beide Seiten wissen, dass sie einander brauchen. Also China zum Beispiel wirtschaftlich hat hier eine Wirtschaftskrise. Es wird deutlich mehr produziert, als die Menschen hier kaufen. Und insofern braucht man Absatzmärkte. Und die USA sind ein sehr großer Exportmarkt. Und auch Donald Trump weiß, dass viele Wirtschaftsunternehmen, viele Branchen interessiert darin sind, dass man in China Handel treiben kann. Und er ist ja innenpolitisch stark angeschlagen durch den Iran-Krieg, durch die gestiegenen Preise. Das heißt, ein erfolgreiches Treffen hier, das ist für ihn auch etwas, was er als gute Nachricht mit nach Hause nehmen kann.
14: Klingt nach einem Zweckbündnis. Inwiefern könnte das auch für uns in Deutschland und deutsche Unternehmen nützlich sein?
13: Also das ist auf jeden Fall erstmal ein Zweckbündnis, aber eines, was auch deutschen Unternehmen helfen kann. Es gibt ja 5000 Firmen, deutsche Firmen, die hier in China Geschäfte machen. Es ist ein sehr, sehr wichtiger Markt, gerade für bestimmte Branchen, die Autohersteller zum Beispiel. Und wir haben Anfang der Woche mit dem Chef der Deutschen Auslandshandelskammer hier in China gesprochen, Oliver Oehms. Und der hat uns gesagt, also man hat da schon sehr genau beobachtet, dieses Treffen, oder wird es sehr genau beobachten, denn dieser Handelskonflikt, der war auch für die deutschen Unternehmen ein Problem. Wenn es ständig neue Regularien gibt, neue Beschränkungen, dann trifft das eben nicht nur China und die USA, sondern auch deutsche Unternehmen. Man musste sich dadurch einen Regulariendschungel wühlen. Und er hat die Hoffnung geäußert Anfang der Woche, dass zumindest Entspannung aus diesem Treffen herausgeht. Das würde deutschen Unternehmen sehr helfen. Insofern wird man diese Nachricht, dass es gut gelaufen ist aus Sicht eben von China und den USA, dass es zu ein bisschen Entspannung beigetragen hat, sehr positiv aufnehmen.
14: Dankeschön, Maximilian Seib, für die Einschätzung aus Peking.
10: Die Zahl der Toten nach dem schweren Angriff Russlands gestern auf einen Wohnblock in der ukrainischen Hauptstadt Kiew ist nach Behördenangaben auf mindestens 24 gestiegen, unter ihnen offenbar auch Kinder. Präsident Zelensky sagte, ein russischer Marschflugkörper habe ein mehrstöckiges Wohngebäude getroffen. Weitere Angriffe gab es aber auch in anderen Teilen des Landes, etwa auf Kharkiv oder Odessa. Aus Russland werden unterdessen neue ukrainische Drohnenangriffe gemeldet. Bei einem Luftschlag auf eine Ölraffinerie in Ryazan sollen 4 Menschen getötet worden sein. Über die jüngsten russischen Luftangriffe hat meine Kollegin Katrin Schlaß am Vormittag mit Demian von Osten in Kiew gesprochen. Sie hat ihn gefragt, wie stark die Angriffe nachwirken.
15: Ja, es ist schon ein Schock für die Menschen hier in Kiew, dass es gestern wieder so einen schweren Angriff gab mit so vielen Toten. Die Zahl der Toten ist ja noch einmal deutlich gestiegen im Vergleich zu dem, was gestern bekannt war. Wir waren gestern an diesem zerstörten Mehrfamilienhaus. Dort sind viele weitere Anwohner auch betroffen, weil viele Fensterscheiben zerstört sind. Bretter werden zurechtgesägt, um die Fensterscheiben notdürftig zu reparieren. Trotzdem, so traurig es klingt, viele Menschen sind da dran gewöhnt, dass es immer wieder Angriffe gibt und die Rettungsmannschaften sind sehr professionell organisiert, sehr schnell vor Ort zu sein, alles Nötige bereitzustellen, was die Anwohner brauchen. Das führt dazu, dass Kiew dann doch sehr schnell wieder zu einer Form von Normalität zurückkehrt, obwohl auch gerade eben wieder Luftalarm war, auch gerade eben wieder Drohnen hier über der Stadt gemeldet wurden und wir hier auch die Flugabwehr gehört haben, wie sie versucht hat, Drohnen abzuschießen.
14: Um das vielleicht ein bisschen besser zu verstehen, warum trifft es immer wieder gerade solche Hochhäuser wie in diesem Fall?
15: Ja, ganz genau ist das natürlich schwer zu sagen, ohne die genauen militärischen Informationen zu haben. Es kann natürlich einerseits sein, dass Russland gezielt Hochhäuser angreift. Es ist aber auch wahrscheinlich, dass die ukrainische Flugabwehr, die ja nach Angaben des ukrainischen Präsidenten 93% der Drohnen mindestens abgeschossen hat, auch einige der Raketen offenbar getroffen und abgeschossen hat, sodass dann Raketen unkontrolliert über dem nördlichen Teil der Hauptstadt niedergehen. Dort stehen sehr viele Hochhäuser und vom nördlichen Teil kommen eben die Raketen. Also das kann auch ein Grund sein. Es macht es aber nicht besser, dass natürlich Raketen aus Russland hier über ein so dicht besiedeltes Gebiet in der ukrainischen Hauptstadt fallen und auch gezielt Ziele in der Innenstadt angesteuert werden.
14: Präsident Selenskyj spricht von möglichen neuen Waffen, die Russland einsetzt. Was lässt sich dazu sagen?
15: Ja, nach Angaben des ukrainischen Präsidenten handelt es sich bei der Rakete um einen Marschflugkörper, der Bauteile enthalte, die erst im zweiten Quartal dieses Jahres gefertigt sein sollen. Also eine ganz neu gebaute Rakete. Und das passt zu der Theorie, die in der Ukraine schon länger herrscht, dass Russland sozusagen immer gleich das verschießt, was es neu produziert. Und auch deswegen dann immer wieder Pausen entstehen. Und wenn eine Waffenruhe ist, sozusagen die Lager gefüllt werden und dann die neuen Raketen direkt verschossen werden. Der Vorwurf Selenskys ist, dass es immer noch möglich ist, mit Bauteilen, die zum Teil auch aus dem Ausland stammen, diese Waffen zu bauen. Und das möchte Selenskyj nutzen, um den Druck auf Russland weiter zu erhöhen mit weiteren Sanktionen.
14: Jetzt hat die Ukraine offenbar Gegenangriffe auf Russland geflogen. Welche Informationen gibt es darüber?
15: Ja, es gibt Angriffe auf die Stadt Ryazan, auf ein Erdöllager dort. Das passt zu den Angriffen, die die Ukraine in den vergangenen Wochen und Monaten geflogen hat, die Erdöltanks, Erdöllager und auch Erdölraffinerien in Russland zu treffen. Die Gründe sind zweierlei. Einerseits ist Russlands Wirtschaft und damit auch die Kriegswirtschaft im Land sehr stark abhängig von Erdölexporten. Wenn man also die Raffinerien trifft, kann Russland weniger exportieren und verdient weniger Geld. Und zweitens wird der Treibstoff, der daraus gewonnen wird, natürlich benötigt für Flugzeuge, für Kampfjets, für Panzer etc. Und wenn man diese Logistik dahinter zerstört, dann wird die russische Armee an der Front geschwächt. Das ist die Logik der ukrainischen Armee und sie hat in den vergangenen Monaten erfolgreich neuartige Langstreckendrohnen eingesetzt, um auch die russische Flugabwehr zu überwinden und entsprechend diese Erdöllager und die Erdölraffinerien zu treffen, wie heute Nacht in Ryazan. Dabei sollen 3 Menschen ums Leben gekommen sein.
14: Dankeschön, Demian von Osten, für diese Einschätzungen aus Kiew.
10: Ja, wir kommen jetzt zum Sport. Die Fußballerinnen des FC Bayern München haben nach der deutschen Meisterschaft auch den DFB-Pokal gewonnen. Die Titelverteidigerinnen gewannen in Köln mit 4:0 gegen den Rekordpokalsieger aus Wolfsburg. Damit machten die Münchnerinnen das Double aus Pokal und Meisterschaft perfekt. Außerdem sorgten sie dafür, dass eine Wolfsburgerin ganz besonders trauerte.
16: Vor einer Rekordkulisse von mehr als 46.000 Zuschauern in Köln feiern die Spielerinnen des FC Bayern also die Titelverteidigung. Das Team aus München ist zurzeit das Maß der Dinge im deutschen Frauenfußball und verdirbt der Rekordpokalsiegerin Alexandra Popp vom VfL Wolfsburg das ersehnte Happy End.
17: Gerade bei so einem Spiel, wo man, ja, es sind einmal 90 Minuten oder lass es 120 sein und da kann einfach extrem viel passieren und diese Hoffnung hatte man natürlich, aber ja, man muss schon anerkennen, dass es verdienter Sieg für die Bayern war.
18: Es ist enttäuschend für uns alle und es ist vor allem deshalb so enttäuschend, weil wir es vor allem Poppy echt als Abschied noch gegönnt hätten und es wäre eine schöne Story geworden.
16: Die VfL-Kapitänin wechselt im Sommer bekanntlich aus der Bundesliga zum Regionalligisten Borussia Dortmund, musste tatenlos zusehen, wie ihr Team vom FC Bayern deklassiert wurde. Die 1:0-Führung erzielt Georgia Stanway per Strafstoß kurz vor der Pause. Nicht ganz unverdient, der Zeitpunkt aber etwas glücklich für die deutschen Meisterinnen. In der zweiten Hälfte dauert es eine knappe Viertelstunde, dann können die Bayern nachlegen. Nach dieser Hereingabe von Eriksson köpft Pernille Harder das 2:0, eine schwedisch-dänische Kombination. Die Bayern-Frauen auf dem Weg Richtung Titelverteidigung. Zumal eine Viertelstunde vor Schluss nach Hereingabe von Bühl die Japanerin Tanikawa das 3-0 erzielt. Quasi die Vorentscheidung.
18: Die erste Halbzeit, finde ich, haben wir es noch nicht so gut gemacht, aber gerade in der zweiten Halbzeit dann auch gezeigt haben, was wir können. Und es war am Ende auch ein verdienter Sieg.
16: Die Krönung in der 84. Minute. Traumtreffer durch Arianna Caruso, die 26-jährige Italienerin mit dem 4-0. Ein Freistoß wie ein Gemälde von Leonardo da Vinci. Wunderschön.
19: Ach, da fällt jetzt schon ein bisschen Last ab. Ganz viel Freude, ganz viele Emotionen auch dabei. Einfach ein saugeiles Gefühl.
16: Das zeigte sich auch nach der Pokalübergabe. Mit Polonaise Blankenese wurde der Sieg gefeiert. Heute geht's nach Hamburg, wo am Sonntag der HSV die Double-Siegerinnen zum Bundesliga-Finale empfängt.
10: Ja, und einen kleinen Wermutstropfen gab es trotzdem noch. FC Bayern-Spielerin Julia Gwin könnte den deutschen Fußballerinnen in den entscheidenden Spielen um das direkte WM-Ticket fehlen. Die Kapitänin der DFB-Auswahl erklärte nach dem Pokalsieg, dass sie an der Schulter operiert werden müsse. Die Rechtsverteidigerin hatte sich Mitte April im Hinspiel gegen Österreich die linke Schulter ausgekugelt. Seitdem lief Gwin für die Münchnerin nur noch mit einer Manschette auf und verzichtete zudem auf Einwürfe. Deutschland kann sich Anfang Juni im Heimspiel gegen Norwegen in Köln vorzeitig für die WM 2027 in Brasilien qualifizieren. Ja, und wir bleiben beim Fußball, aber von den Frauen geht's zu den Männern. Morgen wird's richtig spannend in der Fußball-Bundesliga. Nicht ganz oben, da sind die ersten drei Plätze nämlich schon vergeben. Allerdings buhlen dahinter mit Stuttgart, Hoffenheim und Leverkusen noch drei Teams um das letzte Champions-League-Ticket. Um die Existenz geht's dann eher am Schluss der Tabelle. Die drei letzten, Wolfsburg, St. Pauli und Heidenheim, sind punktgleich. Das gab es in der 63-jährigen Bundesliga-Geschichte am letzten Spieltag noch nie. Und dann treffen die Niedersachsen auch noch im direkten Duell auf die Kiezkicker. Die Spannung ist vorprogrammiert.
20: Das Abstiegsgespenst wird genau zwei Stadien heimsuchen. Zum einen das Millerntor. Beim direkten Duell zwischen St. Pauli und dem VfL Wolfsburg. Der Kiezklub muss es am meisten fürchten. Nur ein Sieg kann ihn retten, denn als Tabellenletzter hat er die schlechtesten Karten.
21: Angst hemmt und deswegen wollen wir sie wegschieben. Wegdiskutieren können wir sie nicht. Aber wir können bestimmte Hebel ansetzen, wo wir versuchen, da ein bisschen entgegenzuwirken.
20: Auf einen Sieg wartet St. Pauli aber nun schon seit 9 Spielen. Es ist eine logische Bilanz der schwächsten Liga-Offensive. Letzte Hoffnung, der Heimvorteil.
21: Deswegen bin ich auch froh, dass wir dieses Spiel dann auch daheim haben und nicht auswärts.
20: Auswärts ist aber ausgerechnet die Stärke des VfL. Der holte dort das Gros seiner Punkte. Doch bei diesem Saisonfinale gibt es keine Gewissheiten.
22: Das ist ein K.O.-Spiel. Ja, und da kann so viel passieren, was wir jetzt überhaupt noch nicht vorhersehen können.
20: Auch der VfL muss eigentlich auf Sieg spielen. Denn sonst ist vielleicht der FC Heidenheim der lachende Dritte. Auf dem Schlossberg geistert das Abstiegsgespenst schon seit Wochen.
23: Lothar Matthäus hat gestern gesagt, Wolfsburg 60%, Pauli 30%, wir 10% Chance. Ich würde dem Lothar nie widersprechen, aber 10% ist 1000% mehr wie noch vor ein paar Wochen.
20: Basis für Heidenheims Rettung kann nur ein Sieg gegen den FSV Mainz sein. Und der möglichst deutlich. Es wird ein historisches Fernduell. Gezittert wird bis zum Schluss.
23: Das ist ein Herzschlagfinale. Und da kann es bis zur letzten Sekunde gehen.
22: Deshalb ist es ja so toll, ja, Radiokonferenz zu hören, Konferenz vom Fernseher zu gucken, im Stadion zu sein, um das alles mitzuerleben. Deshalb ist dieser scheiß Fußball so toll für alle.
20: Und morgen erst recht.
10: So langsam wird es etwas wärmer draußen, aber hier geht's jetzt erstmal aufs Eis. Für die deutsche Eishockey-Nationalmannschaft beginnt heute nämlich die Weltmeisterschaft in der Schweiz. Bundestrainer Harold Kreis hofft nach dem Ende des enttäuschenden Viertelfinalaus bei den Olympischen Spielen im Februar auf mehr Spektakel auf den Kufen. Zum Auftakt wartet allerdings mit dem viermaligen Weltmeister Finnland eine äußerst schwere Aufgabe.
24: Kurz vorm Start wirkt das deutsche Team fokussiert und geschlossen. Die Vorfreude auf die WM im Nachbarland ist deutlich zu spüren.
25: Du kriegst wahrscheinlich nicht so oft die Chance, so nah an zu Hause Eishockey spielen zu dürfen. Ich denke, es werden tolle Spiele. Die Fans, glaube ich, werden alle zahlreich erscheinen für unsere Spiele. Und ich glaube, die Stimmung wird super.
24: Nach dem verpassten Olympiatraum von vor 3 Monaten und dem enttäuschenden WM aus im vergangenen Jahr will der Vize-Weltmeister von 2023 zurück in die Erfolgsspur.
25: Ja, dieses Jahr will man einfach viele Dinge einfach von Anfang an richtig machen. Positiv an die Sache rangehen, mit Mut auch gegen die großen Gegner spielen. Weil wir haben wirklich eine tolle Mannschaft zusammen.
24: Und die wurde gestern noch mit NHL-Stürmer Lukas Reichel verstärkt. Dafür endet für Dominik Bock die Reise noch vor dem ersten Bulli.
0: Dominik hat es verstanden. Seine ersten Worte waren gut für das Team, dass Lukas da ist. Und eben, das ging um die Rollen und nicht um die Person.
24: Auftaktgegner für Deutschland ist der Topfavorit Finnland. Olympiasieger 2022, Olympiadritter dieses Jahr, 4-maliger Weltmeister.
0: Die spielen ein robustes Eishockey. Special Teams sehr gut, auch die Bully-Spieler. Also es wird für uns eine sehr, wie soll ich sagen, ja, anspruchsvolle Aufgabe.
2: Man spielt Eishockey, um gegen die Besten der Welt zu spielen. Und genau das ist die Bühne hierfür. Deswegen trainieren wir das ganze Jahr und ich freue mich schon sehr auf die Spiele.
24: Heute Nachmittag geht's los. Das DEB-Team will mindestens das Viertelfinale erreichen.
10: Guten Tag, hier ist die Tagesschau in 100 Sekunden. Zahl der Opfer nach russischen Angriffen steigt. In Kiew wurden mindestens 24 Menschen getötet und mehr als 50 verletzt. Der ukrainische Präsident Zelensky sagte, eine russische Rakete habe gestern ein Wohngebäude getroffen. Moskau meldet unterdessen neue ukrainische Drohnenangriffe. Dabei sollen in der Stadt Ryazan 4 Menschen getötet worden sein. Austausch von Kriegsgefangenen zwischen Russland und der Ukraine. Beide Seiten ließen jeweils 205 Soldaten frei. Offenbar handelt es sich um die erste Phase eines größeren Austausches. Dabei sollen insgesamt je 1000 Kriegsgefangene freikommen. Den Austausch hatten die USA vermittelt. Trump beendet China-Reise. Er habe dabei fantastische Handelsabkommen geschlossen, sagte der US-Präsident. Sein Amtskollege Xi habe zudem die Bereitschaft geäußert, bei der Öffnung der Straße von Hormuz zu helfen. Aus Peking hieß es, Trumps Besuch habe das gegenseitige Verständnis gefördert und die Zusammenarbeit vorangebracht. Merz zu Gast auf Katholikentag in Würzburg. Dort stellte sich der Bundeskanzler den Fragen junger Menschen. Zwischenzeitlich gab es Pfiffe und Zwischenrufe einiger Teilnehmer, die so ihren Unmut über die Politik der Regierung deutlich machten. Merz räumte ein, dass er in seiner Kommunikation etwas verbessern müsse. Schauspieler Günther Maria Halmer ist tot. Laut Residenztheater München starb er bereits am 10. Mai nach kurzer schwerer Krankheit. Halmer konnte am Theater und mit mehr als 180 Fernseh- und Filmproduktionen Erfolge feiern. Meist waren es die unbequemen Rollen, in denen er überzeugte. Halmer wurde 83 Jahre alt. Das Wetter, Schauer, aber auch häufiger trockene Abschnitte und Sonne. Zu den Alpen hin dicht bewölkt mit Regen und in den Höhenlagen sogar Schnee. Höchstwerte 8 bis 17 Grad. Das Treffen zwischen US-Präsident Donald Trump und Chinas Präsident Xi lässt die Ölpreise nicht unberührt. Nach widersprüchlichen Aussagen Trumps schnellten die Preise wieder in die Höhe. Trump hatte gesagt, die USA bräuchten die Straße von Hormuz nicht. Er wolle die Meerenge aber offen halten. Noch ist allerdings ein Ende der Blockade der Straße von Hormuz nicht in Sicht. Die Folgen des Iran-Kriegs hinterlassen auch in Deutschland ihre Spuren. Die Konjunktur werde vermutlich im zweiten Quartal einen deutlichen Dämpfer erleiden, schreibt das Bundeswirtschaftsministerium in seinem Monatsbericht. Besonders steigende Preise, Probleme in den Lieferketten und generelle Unsicherheiten belasteten die Stimmung sowohl in Unternehmen als auch in privaten Haushalten. Vor rund 3 Wochen hatte die Bundesregierung ihre Konjunkturprognose für dieses Jahr bereits halbiert. In der US-Finanzlandschaft steht heute einer der größten Wechsel seit Jahren an. Kevin Warsh soll auf Jerome Powell als Chef der Notenbank Fed folgen. Schon vor Amtsantritt kündigte Warsh einen Kurswechsel der Bank an. Er sagte jedoch auch, er wolle die Fed vor einer Einflussnahme aus dem Weißen Haus bewahren. Mehr zum neuen Fed-Chef von meinem Kollegen Klaus-Rainer Jackisch an der Frankfurter Börse.
3: Kevin Warsh, der neue Chef der amerikanischen Notenbank, ist der Wunschkandidat von US-Präsident Donald Trump. Von ihm erhofft er sich sofortige Zinssenkungen, die Trump seit Monaten von der Zentralbank einfordert. Doch ob sein Schützling dem tatsächlich nachkommen wird, ist keine ausgemachte Sache. Denn auch Kevin Walsh kann nicht einfach tun und machen, was er oder der Präsident gerade so will. Der 56-jährige Republikaner ist renommierter Wissenschaftler und Bankmanager. Von 2006 bis 2011 war er das damals bislang jüngste Mitglied im Zentralbankrat der Federal Reserve. Eigentlich ist Walsh in der Vergangenheit immer ein Falke gewesen, stand also für eine straffe Geldpolitik. Sein Schwenk zu einer eher lockeren Geldpolitik, die Zinssenkungen auch bei hoher Inflation für möglich hält, hat sich erst in jüngster Zeit vollzogen. Er geht davon aus, dass künstliche Intelligenz, ähnlich wie die frühere Globalisierung, eine dämpfende Wirkung auf die Inflationsentwicklung hat und der Notenbank deshalb mehr Spielraum gibt. Auch plädiert er dafür, Faktoren, die starke Preisschwankungen verursachen, aus der Inflationsentwicklung herauszurechnen, um so mehr Handlungsfreiheit zu bekommen. Doch an den harten Fakten kommt auch Walsh nicht vorbei. Wegen des Iran-Krieges sind die Verbraucherpreise in den USA auf den höchsten Stand seit 3 Jahren gestiegen. Die Inflationsrate ist mit aktuell 3,8% fast doppelt so hoch wie von der US-Notenbank gewünscht. Unter diesen Bedingungen hat die Zentralbank überhaupt keinen Spielraum, die Zinsen zu senken, zumal auch der zweite wichtige Pfeiler ihrer Geldpolitik, der Blick auf den Arbeitsmarkt, dies derzeit eher verbietet. Der Arbeitsmarkt zeigt sich nämlich so robust, dass ein Einschreiten der US-Notenbank mit Zinssenkungen weder notwendig noch angemessen wäre. Hinzu kommt, dass Walsh nicht alleine agieren kann, sondern nur im Einvernehmen mit dem gesamten Zentralbankrat. In dem Gremium ist die Mehrheit aber für eine straffe Geldpolitik, die derzeit keinen Spielraum für Zinssenkungen sieht. Trumps Hoffnung, in Walsh einen Helfershelfer für seine Wirtschaftspolitik gefunden zu haben, könnte also noch heftig enttäuscht werden.
10: Dieses Auto könnte künftig aus einem Werk in China kommen. Ab 2027 will Stellantis, der Mutterkonzern von Opel und Jeep in Wuhan, Fahrzeuge für den Weltmarkt produzieren. Das hat das Unternehmen nach einem milliardenschweren Zusammenschluss mit dem chinesischen Staatskonzern Dongfeng bekannt gegeben. Im Werk von Dongfeng in Wuhan sollen vom kommenden Jahr an auch 2 Modelle der Marke Peugeot vom Band laufen, allerdings dann nur für den chinesischen Markt. Rund 60.000 Menschen sind dieses Jahr für den Katholikentag nach Würzburg gereist, dem größten jährlichen Christentreffen in Deutschland. Einer davon ist Bundeskanzler Merz. Unter dem Motto "Gemeinsam Zukunft gestalten" wollte er eigentlich mit jungen Menschen über seine Politik diskutieren. Empfangen wurde er allerdings mit Pfiffen und Buhrufen. Daraufhin gab sich der Kanzler ungewohnt selbstkritisch und sagte, er müsse seine Kommunikation verbessern.
4: Letzte Stärkung vor einem besonderen Moment. Mathilda ist eine von 14 Jugendlichen, die dem Bundeskanzler auf dem Katholikentag eine Frage stellen dürfen. Themen wie Rechtspopulismus und die Klimakrise treiben die Medizinstudentin aus Göttingen um.
5: Ich habe nicht das Gefühl, dass für die nächsten Generationen so in 10 bis 15 Jahren Politik gemacht wird. Und ich würde mir da manchmal ein bisschen mehr Weitsicht wünschen.
4: Auch Frederik, Geografiestudent aus Karlsruhe, wird dem Kanzler gleich gegenüber sitzen.
6: Ich möchte gern darauf hinweisen, dass eine Klimaneutralität 2045 nicht damit zusammenpasst, wie das neue Gebäudemodernisierungsgesetz aussieht.
4: Seit Jahren ist Frederik bei Fridays for Future aktiv. Außerdem engagiert er sich beim katholischen Cusanuswerk, das sich auf die Fahnen geschrieben hat, Verantwortung in Kirche und Politik zu übernehmen. Was erwartet er heute vom Kanzler?
6: Ich würde mich freuen, wenn er ehrlich ist mit uns. Lügen ist ja bekanntlich eine Sünde.
4: Und Mathilda, wann wäre das Treffen ein Erfolg?
5: Wenn der Kanzler wirklich auf meine Frage antwortet. Oft hat man das Gefühl, Politiker reden eher ein bisschen drumherum.
4: Gemeinsam Zukunft gestalten, so die Überschrift über dem Treffen. Für den katholischen CDU-Vorsitzenden, einst sogar Ministrant, ist der Katholikentag nicht nur Heimspiel. Ein junger Mann will wissen,
7: ob Sie den Frust vieler junger Menschen nachvollziehen können, den Sie verspüren, wenn Sie immer wieder unter anderem von Ihnen oder Ihrer Partei als teilweise faul oder eher arbeitsscheu dargestellt werden, Stichwort 40-Stunden-Woche oder 4-Tage-Woche, aber dann gleichzeitig immer höhere Mieten, höhere Unterhaltskosten, Rentenbeiträge, Sozialbeiträge aushalten müssen.
8: In meiner Partei hat noch niemand gesagt, dass die Menschen in Deutschland faul sind. Ich auch nicht. Nein, nein, nein, nein, nein, nein, nein, nein, nein.
4: Protestierende begleiten die Ausführungen des Kanzlers mit Pfiffen und Buhrufen. Die Mehrheit des Publikums fordert die Störer aber dazu auf, den Saal zu verlassen. Merz selbst ruft zu Toleranz gegenüber anderen Meinungen auf, erklärt wenig später aber auch:
1: Ich weiß, dass ich in meiner Kommunikation etwas verbessern muss, damit diese Botschaft besser verstanden wird.
4: Statt Frederik und Mathilda kommen andere Jugendvertreter zu Wort. Sie kritisieren etwa, der Klimaschutz sei in den politischen Debatten in den Hintergrund getreten und werfen Merz Passivität vor. Der bekennt sich zwar zu den Klimazielen, aber...
1: Die Mehrheit der Bevölkerung muss uns auf diesem Weg folgen. Und das wird nicht gehen, wenn wir das mit einer flächendeckenden Deindustrialisierung unseres Landes verbinden. Dann wird uns die Mehrheit der Bevölkerung nicht mehr folgen.
4: Der grundsätzliche Appell des Kanzlers an die Jugend: Engagiert euch, geht auch in die politischen Parteien, denn ohne Parteien sei die Demokratie am Ende. Das Fazit von Frederik und Mathilda:
6: Das ist hier im Raum auch deutlich geworden, dass ganz viele junge Menschen mit der Klimapolitik des Kanzlers nicht zufrieden sind.
5: Aber ich glaube, alle waren sich einig, dass Jugendarbeit sehr wichtig ist für Demokratie.
4: Am Nachmittag wird Merz dann auch noch Ehrenamtliche zur Diskussion treffen.
10: Über Jahrzehnte war er in zahlreichen Filmen zu sehen, stand auf der Bühne im Theater. Günther Maria Halmer. Im Alter von 83 Jahren ist der Schauspieler jetzt gestorben. Er gilt als einer der großen Charakterdarsteller in Deutschland, wurde unter anderem für seine Rolle als Charlie in den Münchner Geschichten bekannt.
9: So schön war es überhaupt noch nie.
11: Showdown am Siegestor. Die Rolle des Schwabinger Lebenskünstlers Charlie. 1974 der Durchbruch für Günther Maria Halmer in der Serie Münchner Geschichten. Er gibt gern den Grantler, überzeugt aber auch als galanter Verführer. Zu Hochform läuft er auf in unbequemen Rollen, etwa als homophober Patriarch in Familienfest.
12: Vincent, könnten Sie bitte mit Frederik die Plätze tauschen? Traditionell sitzen an dieser Seite des Tisches immer nur Frauen.
13: Entschuldigung, bitte, man darf ja wohl ein Späßchen machen, oder?
12: Wie ich von der Schauspielschule kam in München, ich habe ans Schicksal auch geglaubt. Ich nicht so sehr, ich werde jetzt da, weil ich gut bin, sondern das Gute, das war weniger. Aber irgendwie habe ich ans Kismet geglaubt. Fackeln, Ponyreiten, zum Schluss ein Riesenfeuerwerk.
15: Ja gut, dann machen wir das.
13: Was?
11: Eine lange, eine erfolgreiche Karriere. Seit den 1970er Jahren ist Halmer in über 180 Fernseh- und Filmproduktionen zu sehen.
12: Ich war als Kind immer im Kino und die Schauspieler, die waren für mich Götter. Da war ich fasziniert. Bin ins Kino gegangen, war in einer anderen Welt. Und ich bin glücklich, dass ich das leben darf.
11: Geboren 1943 in Rosenheim, er wächst unter einem strengen Vater auf, bricht

0: Auschwitz-Kommandanten Rudolf Höss.
1: Glaubst du im Ernst, du bringst mich dazu, Vorschriften zu übertreten, nur weil ich dir ein bisschen Zuneigung gezeigt habe?
0: Günther Maria Halmer, ein Unangepasster, der es weit gebracht hat. Einer, für den die Schauspielerei nicht nur Berufung, sondern auch die Suche nach Freiheit war.
2: Die Bevölkerung in Japan, sie altert. Das hat zur Folge, dass ganze Dörfer aussterben, ganze Regionen verweisen. Mittlerweile soll es rund 9 Millionen leerstehende Häuser im ganzen Land geben. Die Regierung wirkt ratlos, aber einige Influencer haben Ideen. Über YouTube und virtuelle Welten soll aus Ruinen Zukunft gemacht werden und die Dörfer wieder neu belebt werden.
3: Hinter dieser Tür saß mal eine Familie beim Abendessen, lachte, stritt, lebte. Heute ein Ort außerhalb der Zeit, überwuchert, aufgegeben. Was hier passiert, droht halb Japan. 9 Millionen Häuser stehen leer. Und laut Schätzungen könnten bald über 44% aller Gemeinden verschwinden. Die Regierung wirkt machtlos. Wer kann Japans Dörfer retten? Ausgerechnet ein Ausländer, ein Schwede, wagt, was kaum jemand versucht. Er kauft ein verfallenes Haus mitten im Nirgendwo und will damit das Dorfsterben stoppen.
4: Es ist im Grunde ein einziger langer Saal mit einer Deckenhöhe von 5,5 Metern, ausgerichtet auf den Wasserfall, gebaut vor etwa 40 Jahren.
3: Anton Wormann, ein Schwede, hat 23.000 Euro bezahlt, muss das Haus kernsanieren, dämmen, neue Elektrik. Es stand 20 Jahre leer. Einmal renoviert, will er das Haus vermieten und so mehr Touristen in Japans entlegene Regionen locken. Sein Trick? YouTube. Fast 2 Millionen Menschen verfolgen, wie er Ruinen kauft, saniert und daraus Traumhäuser macht. Viele haben sich von ihm anstecken lassen.
4: Ich lebe seit 7 Jahren in Japan und damals war es eigentlich undenkbar, ein altes Haus zu renovieren. Aber wenn man zeigt, was machbar ist, sehen es mehr Leute als Chance. Und das entwickelt sich dann wie eine Lawine zu einer Bewegung, bei der immer mehr Menschen mitmachen.
3: Kann ein YouTuber ein Dorf retten? In Japan setzen manche sogar auf eine zweite, noch absurdere Idee. Hilfe aus einer Welt, die es nur digital gibt. Dorthin komme ich mit einer Brille, über die ich virtuelle Realität erleben kann. Das Metaverse. Ein Raum aus Pixeln, eigentlich zum Chatten und Spielen gedacht. Dort treffe ich einen Rettich. Die Spielfigur einer echten Japanerin. Und die macht sich Sorgen um ihr echtes Heimatdorf.
5: In meinem Dorf Yamakoshi leben nur noch 700 Menschen. Vor 20 Jahren waren es noch 2000. Fast 2/3 der Einwohner sind verschwunden.
3: Deshalb hat sie ihr Dorf inklusive Glocke im Metaverse nachgebaut. Aber was bringt ein Dorf, das nur aus Pixeln besteht? Um das herauszufinden, fahren wir zur echten Glocke. Ins echte Dorf. Online ist sie der Rettich. Haruka Takeuchi. Offline die Frau, die ihr Dorf retten will. Ihr echtes Dorf, Yamakoshi, hat nur noch 700 Einwohner. Im Metaverse verkauft sie digitale Bürgerschaften. Wer echtes Geld bezahlt, wird digitaler Dorfbewohner.
5: Du bekommst ein Yamakoshi-Freundschaftszertifikat. Die echten Dorfbewohner chatten jeden Tag mit den digitalen Bürgern. Und wenn du als Digitalbürger ins echte Yamakoshi kommst, werden sie sagen, schön, dass du wieder da bist.
3: 1.800 Digitaleinwohner haben sich inzwischen ins Dorf eingekauft. Aber warum nur? Liu hat vor 3 Jahren auf Beitreten geklickt und ist geblieben. Er reist regelmäßig aus Tokio hierher, darf helfen bei der Auswahl der Koi-Karpfen. Schon beim letzten Mal hat er gelernt, nur Fische mit dem perfekten Gleichgewicht zwischen Weiß und Orange schaffen es in die Zoo.

0: Für ihn ein exklusiver Kurzurlaub. Es wäre schön, wenn mehr Menschen nach Yamakoshi kommen und es hier genießen, so wie ich. Je mehr Leute kommen und Spaß haben, desto besser wird es auch für das Dorf Yamakoshi sein. Das wäre eine Win-Win-Situation für Besucher und fürs Dorf. Wir fragen den Koi-Züchter, wie er das digitale Metaverse-Programm findet. Wie bitte? Er versteht diese Dinge nicht, sagt er. Aber die neuen Gäste schon. Ist das nicht wunderbar? Yamakoshi leidet unter schrumpfender Bevölkerung. Und wenn die Leute erleben, wie schön es ist, könnte es sein, dass das Dorf für immer erhalten bleibt. Hier in Yamakoshi kommen die neuen Gäste aus dem Internet und bleiben im echten Leben. Andere buchen ein Haus, das sie von YouTube kennen. Zwei Ideen, ein Ziel: das Verschwinden stoppen.
1: Die Vorbereitungen auf das Finale des Eurovision Song Contest morgen gehen in die entscheidende Schlussphase. Nach Wochen des Streits über die Teilnahme Israels und den Boykott durch 5 Länder steht nun das endgültige Teilnehmerfeld fest. Im zweiten Halbfinale gestern qualifizierten sich unter anderem Australien, Rumänien und Dänemark für das Finale. Auch die Startreihenfolge ist inzwischen bekannt. Die deutsche Teilnehmerin Sarah Engels muss morgen schon als Zweite auf die Bühne.
2: Mario Lackner ist selbsternannter Song Contest-Professor. Der 47-Jährige hält Vorträge, schreibt Bücher und moderiert Veranstaltungen zum Thema ESC. Beim Public Viewing in der Wiener Strandbar Hermann kommentiert er das zweite Halbfinale des Eurovision Song Contest. Das Besondere bei diesem ESC für ihn: in ganz Wien wird gefeiert.
3: Also es ist nicht nur die Stadthalle oder in einem offiziellen Fanzentrum, sondern es ist wirklich die ganze Stadt on fire. Sogar die Stadt, die Strandbar Hermann, die hat noch nie ein Public Viewing gemacht und here we are.
2: Gestern Abend qualifizieren sich die letzten 10 Länder für das große Finale am Samstag. Unter ihnen auch Delta Goodrem aus Australien mit ihrer Ballade Eclipse. Und der Däne Søren Torpegaard Lund. Beide zählen zum erweiterten Favoritenkreis. Doch der Song Contest-Professor aus Wien setzt auf andere Länder.
3: Also Finnland und Griechenland sind sehr gut dabei. Aber vielleicht wird Frankreich uns noch überraschen. Ich hoffe es zwar für Sarah Engels, dass sie in der ersten Hälfte landen wird, könnte aber wirklich irgendwas in der zweiten Hälfte werden, unter ferner liefen.
2: Währenddessen im Eurovision Village auf dem Wiener Rathausplatz.
4: Liebe Leute, wo sind denn unsere Gäste aus Deutschland?
2: Christina und Jake aus München warten auf Sarah Engels. Die Deutsche hat gestern ihren letzten öffentlichen Bühnenauftritt vor dem großen Finale am Samstag. Und sie hat eine Botschaft für die Fans auf dem Rathausplatz dabei.
5: Vielen, vielen Dank, das ist genau mein Wunsch, dass wir ein bisschen mehr Leichtigkeit wieder zurück nach Deutschland bekommen, ein bisschen weniger diese Angst verspüren von was wäre, wenn...
6: Also Sarah repräsentiert Deutschland so toll, finde ich, dieses Jahr. Der Auftritt war mega und also alle waren voll dabei und haben sie angefeuert.
2: Zurück zu Entertainer Mario Lackner in der Strandbar Hermann. Für ihn geht es beim ESC um mehr als nur um die Frage, wer gewinnt.
3: Ich bin begeistert, dass ein Song Contest die Menschen zusammenbringt, dass es einmal an 3 Abenden Europa fühlbar wird. Nicht irgendwo in irgendeinem Parlament in Brüssel oder Straßburg. Einfach ein gelebtes Europa. Wir brauchen es so dringend.
2: Besser kann man die Idee von 70 Jahren ESC nicht auf den Punkt bringen.
1: Und für uns verfolgt vor Ort den ESC Andreas Bachmann in Wien. Bevor wir auf das morgige Finale schauen, schauen wir doch noch mal ganz kurz zurück auf diese Woche. Beide Halbfinals, was war da für Sie die wirkliche Überraschung?
7: Also so ganz große Überraschungen gab es ehrlich gesagt bei den Halbfinalshows nicht. Die Favoriten haben es eigentlich durch die Bank weg geschafft. Wenn man eine Überraschung vielleicht suchen möchte, dann könnte es das Aus von San Marino sein. Da war ja Boy George, der Superstar, mit dabei. hat es aber nicht geschafft ins Finale. Also insgesamt haben sich die Favoriten sehr stark durchgesetzt. Überraschungen waren dann eher so das Drumherum. Der Auftritte beispielsweise gestern auch von JJ nochmal mit einem neuen Song. So etwas war dann überraschend. Aber also bei den Teilnehmerländern, da war es eher so, dass die sich durchgesetzt haben, mit denen man gerechnet hat.
1: Wer sind denn für Sie persönlich die Favoriten? Da gibt es natürlich Wettbüros, die natürlich jetzt schon jede Menge Wetten entgegennehmen. Aber was sind für Sie die Favoriten?
7: Also der absolute Top-Favorit ist Finnland, ist nicht mein Favorit, muss ich dazu sagen, aber ist der absolute Top-Favorit hier bei den Wettbüros und auch bei den ESC-Fans. Wenn man mit ihnen spricht, dann wird immer wieder Finnland genannt. Danach kommt die australische Künstlerin, die auch weit vorne liegt, und auch Griechenland. Mein ganz persönlicher Favorit, das ist Moldau. Und es gab ja schon Überraschungen beim ESC, muss man sagen, wenn man ins vergangene Jahr denkt. Da war Schweden der große Top-Favorit. Am Ende ist es Österreich geworden, sonst würden wir nicht hier in Wien stehen. Also insofern, vielleicht gibt es auch hier eine Überraschung. Wie gesagt, für mich persönlich, Moldau war sehr stark im Halbfinale. Oder auch die französische Sängerin ist sicherlich jemand, der für einen Überraschungssieg gut wäre.
1: Aber ein Land haben Sie jetzt eben nicht genannt, und das sind wir, Deutschland. Wie präsentiert sich denn Sarah Engels? Ihre Chancen sind ja, zumindest sagen das einige Expertinnen und Experten, nicht allzu gut.
7: Ja, also wenn man den Buchmachern Glauben schenkt, dann wird Sarah Engels eher in der zweiten Tabellenhälfte landen. Aber man muss ehrlich auch sagen, wie sie sich hier präsentiert, das ist schon sehr stark. Ich habe mehrere Auftritte von ihr verfolgen können hier in Wien. Und sie tritt wirklich sehr selbstbewusst auf, hat immer eine Botschaft dabei. Haben wir eben auch im Film gesehen, wo sie sagt, sie möchte für Zuversicht stehen. Deutschland soll nicht so ängstlich sein. Also sie hat schon wirklich auch was zu sagen hier. Und das ist wirklich eine gute Performance für Deutschland hier auf dem ESC. Ob das dann am Ende des Tages die Juroren wirklich überzeugt, man weiß es nicht. Wie gesagt, da sieht es eher schlecht aus. Aber insgesamt präsentiert sich Deutschland sehr gut und sehr stark hier auf dem ESC.
1: Gut, Daumen drücken können wir auf jeden Fall. Jetzt nochmal ein bisschen um das Drumherum. Welche Stimmung herrscht da eigentlich in Wien? Ist die Stadt wirklich im ESC-Fieber, wie wir es auch gerade eben im Beitrag gesehen haben?
7: Also ich gestehe jetzt einfach mal selbst, es ist mein erster ESC und ich war kein großer Fan von dieser Veranstaltung im Vorfeld. Aber was ich hier jetzt erlebt habe in den letzten Tagen, das ist schon wirklich sehr besonders. Die Stimmung hier unter den Menschen, die ESC-Fans, das ist ein großes Miteinander. Das ist wirklich dieser europäische Gedanke, der hier gelebt wird. Und ich fand es eben, der Eurovision Song Contest Professor im Beitrag hat es einfach sehr schön rübergebracht. Das ist hier nicht irgendein fernes Parlament, sondern hier wird Europa wirklich gelebt. Und das spüre auch ich als Berichterstatter hier, wenn ich mit den Leuten rede. Also es ist schon eine sehr besondere Stimmung und es ist eine sehr entspannte Stimmung auch in der Stadt, muss man sagen, in den letzten Tagen.
1: Entspannte Stimmung, da müssen wir ein Thema vielleicht auf jeden Fall nochmal ansprechen. Und das sind die Proteste, die dort heute angekündigt sind. Es geht um die Teilnahme Israels. Da gab es ja im Vorfeld schon viele Diskussionen. Einige Länder haben genau deshalb abgesagt. Was müssen wir da in den nächsten Tagen, also heute und morgen am Rande des ESC erwarten oder auch vielleicht dann auf der Bühne?
7: Also für heute sind zwei Demonstrationen angekündigt, um 16 Uhr auf dem Maria-Theresa-Platz, um 18 Uhr dann auf dem Karlsplatz. Die Polizei, mit der wir heute Vormittag sprechen konnten, rechnet mit einer vierstelligen Teilnehmerzahl. Also es ist keine Großdemonstration. Bisschen kritisch ist die Demonstration um 16 Uhr am Maria-Theresa-Platz, weil die in unmittelbarer Nähe des Fancafés der israelischen Fans stattfindet. Das ist wirklich nur wenige 100 Meter entfernt. Aber ansonsten muss man sagen, halten sich die Proteste hier in einem Rahmen, den man als demokratischer Staat einfach auch aushalten muss. Ich habe es selbst erlebt, es gab natürlich vereinzelt Buhrufe, es gab natürlich auch Menschen, die mit Palästina-Fahnen hier demonstriert haben, aber das waren ganz, ganz kleine Gruppen, die wir da nur gesehen haben. Was es jetzt heute gibt, wird etwas größer, aber ich glaube, es ist alles im Rahmen. Das Wetter führt auch ein bisschen dazu, es regnet hier, dass es ein bisschen entschärft wird, dass, glaube ich, nicht so viele Leute Lust haben zu demonstrieren. Insgesamt, ich habe es gesagt, es ist entspannt und so empfinde ich auch diese Diskussion rund um Israel. Da ist viel Schärfe auch inzwischen rausgenommen worden und ich hoffe, dass es einfach heute auch so abgeht. Demokratische Demonstrationen, das ist gut, das soll so sein, aber gleichzeitig kann daneben auch gefeiert werden.
1: Andreas Bachmann, für uns beim Eurovision Song Contest mit dabei quasi. Vielen Dank für Ihre Eindrücke schon mal vor dem Finale morgen.
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1: Guten Tag, willkommen zur Tagesschau. US-Präsident Trump ist wieder auf dem Rückweg von seinem Staatsbesuch in China. Er sprach zwar von fantastischen Handelsabkommen, doch was bislang bekannt wurde, blieb hinter den Erwartungen zurück. Und auch bei den politischen Streitthemen gab es keine Annäherung. Trump wurde in Peking zwar mit großem Pomp empfangen, aber weder bekam er Unterstützung für seinen Krieg gegen Iran, noch bewegte sich China beim Streit um Taiwan.
2: Noch nie habe er so schöne Rosen gesehen, lässt Donald Trump wissen, als er von Xi Jinping durch die Gärten von Zhongnanhai geführt wird. Chinas Machtzentrale, Regierungs- und auch Wohnsitz des Präsidenten. Der schenkt Trump prompt Rosensamen für den eigenen Garten. Dazu gibt es warme Worte bei der Teezeremonie. Dieser Besuch ist ein Meilenstein. Wir haben zahlreiche Vereinbarungen zu unserer künftigen Zusammenarbeit getroffen. Wie die allerdings konkret aussehen soll, bleibt unklar. Nur, China wolle 200 Flugzeuge bei Boeing kaufen, sagt Trump später auf dem Rückflug. Und wir haben über Taiwan und Iran gesprochen und verstehen die jeweilige Position des anderen. Keine Bewegung aufeinander zu. Doch schon allein die Bilder, die Harmonie und Gemeinsamkeiten betonen, seien nach den Spannungen und dem langen Handelsstreit ein Erfolg, insbesondere für China. Für Xi war es enorm wichtig zu zeigen, dass die USA und China Partner sind. Und zwar nicht nur Partner, sondern gleichberechtigt und auf Augenhöhe. Auch wenn die getroffenen Absprachen jetzt nicht besonders konkret klingen, kann China das als positiven Entwicklungsschritt feiern. Trump verabschiedet sich, begleitet von fähnchenschwenkenden Chinesinnen und Chinesen. Viele Bilder, viel Symbolik, aber wenig Substanzielles. Xi soll im September zum Gegenbesuch in die USA reisen.
1: Nach dem gestrigen russischen Angriff auf ein Wohnhaus in Kiew steigt die Zahl der gefundenen Toten weiter auf mindestens 24. Nach Angaben von Präsident Selenskyj soll ein Marschflugkörper das Hochhaus zum Einsturz gebracht haben. 30 Menschen konnten aus den Trümmern gerettet werden. Auch aus Russland werden Zerstörungen gemeldet. Bei einem ukrainischen Drohnenangriff auf die Stadt Ryazan und eine Ölraffinerie sollen 4 Menschen getötet worden sein. Die Kriege auf der Welt beschäftigen auch die Teilnehmer des diesjährigen Katholikentags. Der findet bereits seit Mittwoch in Würzburg statt, mit etwa 30.000 Gläubigen. In mehreren Foren wird dort heute über die weltweit zunehmende militärische Gewalt und Aufrüstung diskutiert und was dagegen getan werden kann.
3: Dieser Katholikentag mit seinem Motto »Hab Mut, steh auf« ist so politisch wie nur wenige zuvor. Die Frage, wie Krieg verhindert und Frieden geschaffen werden kann, wird auch rund um eine Kunstaktion diskutiert, bei der Besucher Panzer aus Papier falten.
4: Wir sollten die Konflikte nicht mit Waffen lösen, sondern mit Gesprächen und auch mit Gebet.
5: Wir brauchen keine Waffen, um Frieden zu schaffen.
3: Krieg sei immer eine Niederlage der Diplomatie, sagte der ehemalige UN-Botschafter Christoph Heusgen auf einem Podium. Der Militärexperte Carlo Massala entgegnet, auch die Kirche müsse erkennen, dass es manchmal nichts bringe, nur zu verhandeln.
6: Die Kirche muss an den Frieden appellieren, die muss an die Akteure appellieren, Frieden zu schließen. Aber gleichzeitig muss die Kirche natürlich auch realisieren, dass es Situationen gibt, in denen friedlicher Konfliktausgleich nicht möglich ist. Und dann sozusagen ist es auch eine Aufgabe der Kirche, angegriffene Staaten, Völker zu unterstützen.
3: Bundeskanzler Merz diskutierte am Vormittag mit Jugendlichen.
7: Ich komme aus Berlin und mich interessiert vor allem, ob Sie den Frust vieler junger Menschen nachvollziehen können.
3: Merz rief auch angesichts von Zwischenrufen zur Toleranz gegenüber anderen Meinungen auf, räumte aber auch Fehler ein.
8: Ich weiß, dass ich in meiner Kommunikation etwas verbessern muss, damit diese Botschaft besser verstanden wird.
3: Störungsfrei verlief der Rundgang des Kanzlers über die Kirchenmeile. Der Katholikentag läuft noch bis Sonntag.
1: Mit Karte bezahlen, für viele ist das praktisch, aber Asylbewerber haben oft keine andere Wahl. Denn seit 2 Jahren bekommen sie ihre Sozialleistungen in den meisten Gemeinden nicht in bar, sondern auf einer Bezahlkarte. Mit der können sie ihre alltäglichen Einkäufe bezahlen. Barabhebungen sind aber nur eingeschränkt möglich und es kann kein Geld ins Ausland überwiesen werden. Damit soll der Missbrauch von Sozialleistungen verhindert werden.
9: Als Asylbewerber kann Theodore Mbayorbe nur noch eingeschränkt Geld abheben. Auch Überweisungen sind kompliziert. Das liegt an der Bezahlkarte, die die Ampelkoalition eingeführt hatte, um unter anderem Überweisungen in die Heimat zu unterbinden. Die Länder hatten eine bundesweite Regelung eingefordert. Entstanden ist ein Flickenteppich, so der Sozialverband AWO. In manchen Ländern können Asylbewerber über 50 Euro abheben, in den meisten allerdings nicht. Online-Käufe sind vielerorts erlaubt, aber nicht überall. Darüber hinaus entschieden sich einige Städte ganz gegen die Bezahlkarte, etwa in NRW.
10: Klar, für die Einheitlichkeit wäre es sinnvoller, auch in Bundesländern, in Nordrhein-Westfalen, dass das gleichförmig umgesetzt wird. Aber wir haben nicht die Instrumentarien, Städte und Bundesländer dazu zu zwingen.
9: Ein weiteres Problem aus Sicht der AWO, Inlandsüberweisungen sind in einigen Ländern nicht möglich. In anderen brauchen Asylbewerber eine Genehmigung.
11: Sie sind davon abhängig, dass Überweisungen für Anwälte, für Unterhaltszahlungen, aber auch für Ratenzahlungen, für Deutsche Bahn-Abos und so weiter freigegeben werden.
9: Das sei auch für die Verwaltung ein großer Aufwand und führt dazu, dass Betroffene Umwege wählen, etwa Tauschaktionen, Bargeld gegen Gutscheine, die mit der Bezahlkarte in Supermärkten gekauft werden können. Das Geld zahle ich auf mein Bankkonto ein. So kann ich die Verträge bezahlen, die ich habe. Zum Beispiel Abos fürs Internet oder den Zug.
1: Er war für viele ein Hoffnungsschimmer während der Corona-Pandemie, der von BioNTech entwickelte Impfstoff gegen das Virus. Das Mainzer Unternehmen machte er in kürzester Zeit weltbekannt und milliardenschwer. Doch in den letzten Jahren sank die Nachfrage und das hat Auswirkungen. Die BioNTech-Werke in Idar-Oberstein mit rund 440 Arbeitsplätzen und Marburg mit 540 Beschäftigten werden geschlossen. Das betrifft auch die Standorte des übernommenen Konkurrenten CureVac in Tübingen und Wiesbaden mit etwa 820 Stellen.
12: In der Corona-Pandemie war diese Adresse in Mainz Garant für Milliardeneinnahmen. Eigentlich zur Erforschung von Krebstherapien gegründet, entwickelte BioNTech einen Corona-Impfstoff. 5 Jahre später Ernüchterung und ein massiver Umbau des Unternehmens.
13: BioNTech stellt sich gerade als Unternehmen an sich komplett neu auf. Man sieht, die kommen aus der Pandemie, haben im Grunde nur ein Produkt gehabt über den Großteil ihres Lebenszyklus und wollen sich jetzt neu aufstellen als Unternehmen, das in der Krebstherapie neue Produkte an den Markt bringt. Die sind aber noch nicht so weit und bis das soweit ist, müssen sie eben noch ein bisschen Zeit überbrücken.
12: Und das bedeutet, mehrere Standorte sollen geschlossen werden, etwa wie hier das Werk in Idar-Oberstein. Und auch für das erst Ende 2025 übernommene Pharmaunternehmen CureVac aus Tübingen bedeutet es das aus. Insgesamt sollen fast 1.900 Stellen weg. Betriebsrat und Gewerkschaften kritisieren das stark. Anleger halten hingegen weiterhin an BioNTech fest.
14: Die vielen Verluste sind relativ zu sehen. Sie machen ein riesiges Forschungsprogramm und dann ist es normal, dass man Verluste macht, solange man kein Produkt im Markt hat, kein wesentliches Produkt macht. Und raufgehen wird es dann, wenn sie Erfolge in der Krebstherapie haben.
12: Vom Covid-Impfstoff zurück zur Krebsforschung. Bis 2030 will BioNTech in dem Bereich mehrere neue Produkte auf den Markt bringen, so Gründer Urşahin heute auf der virtuellen Hauptversammlung. Dann werden er und seine Frau Özlem Türeci nicht mehr dabei sein. Im März hatte das Gründerpaar bekannt gegeben, aus dem Unternehmen ausscheiden zu wollen.
1: Das bekannte BioNTech-Unternehmen steckt also in der Krise. Markus Gürne an der Frankfurter Börse. Warum funktioniert der Sektor Biotechnologie in Deutschland nicht so gut oder täuscht der Eindruck?
15: Ja, sowohl als auch der Eindruck täuscht ein wenig, aber auf der anderen Seite ist er dann doch richtig. Also er täuscht dort, wo es um wissenschaftliche Exzellenz geht, wo es um Forschung geht, um Wissenschaft. Da ist Deutschland tatsächlich ein Spitzenstandort und das Unternehmen BioNTech ist ja gerade tatsächlich auch ein Ausweis genau dafür gewesen, muss man sagen. Woran es in Deutschland oftmals hapert, ist mit der Finanzierung und mit der Kommerzialisierung dieses Geleistete dann auch tatsächlich auf die Straße zu bringen. Und das kann man auch an BioNTech sehen. Immer dort, wenn es in klinische Studien geht, wenn man mehr Risikokapital braucht, dann wird es sehr, sehr schwierig, weil die Rahmenbedingungen in Deutschland dafür nicht perfekt sind. Da sollte man dringend etwas dran tun, meinen Ökonomen. Aber das Problem ist erkannt. Jetzt wird es dann hoffentlich auch demnächst schnell umgesetzt.
1: Dankeschön, Markus Gürne. Fast alle frisch gebackenen Eltern in Deutschland nehmen das Angebot an, das von den Krankenkassen bezahlte Neugeborenen-Screening. Dabei wird dem Säugling in den ersten Lebenstagen eine kleine Blutprobe entnommen, um Erkrankungen zu erkennen und rechtzeitig zu behandeln. Von heute an wird bei dem Screening auch nach einem möglichen Vitamin-B12-Mangel gesucht.
16: Ein letztes Mal. Noch einmal schauen, dass alles in Ordnung ist. Dann muss der kleine Neo nicht mehr zur Uniklinik Heidelberg. Kurz nach seiner Geburt war der Schreck für die Familie groß. Das Baby hatte einen Vitamin-B12-Mangel. Das ist gefährlich für die Entwicklung des Gehirns.
17: Da entstehen Schäden im Gehirn, und die dann auch eventuell nicht wieder aufholbar sind, selbst wenn man den dann identifiziert und behandelt.
16: Entdeckt wurde der Mangel bei Neo durch das Neugeborenen-Screening. Hier wird im Blut nach Stoffwechselerkrankungen gesucht. Die Diagnose kam für Neos Mutter unerwartet.
18: Ich habe quasi das Neugeborenen-Screening gemacht und auch quasi diese zusätzlichen Tests, die man freiwillig machen konnte, einfach, weil ich dachte, ja, schadet ja nichts.
16: Dass nach einem Vitamin-B12-Mangel im Blut gesucht wurde, verdankt Neo einer Studie. Jetzt wird dieser Test ins reguläre Neugeborenen-Screening aufgenommen. Etwa eines von 3.500 Kindern hat einen solchen Mangel. Vitamin B12 ist vor allem in tierischen Lebensmitteln enthalten. Ein Mangel beim Baby entsteht, wenn die Mutter in der Schwangerschaft zu wenig Vitamin B12 aufnimmt. Für Fachleute ist das Neugeborenen-Screening eine der wichtigsten Vorsorgemaßnahmen.
19: Wenn man Neugeborene oder kleine Säuglinge behandeln kann, die sonst schwerst krank sind und ihr lebenslang darunter leiden, das ist für mich immer noch sehr, sehr dramatisch.
16: Neos Mangel wurde mit Vitamin B12-Tropfen behandelt. Bleibende Schäden hat er nicht.
1: Mit Musik Menschen und Länder vereinen, das will der Eurovision Song Contest. Doch in diesem Jahr ist von Einigkeit weniger zu spüren als sonst. Das Musikspektakel ist geprägt vom Streit um die Teilnahme Israels. 5 europäische Sender nehmen aus Protest gar nicht teil. Und Demonstrationen gibt es einen Tag vor dem Finale auch am Austragungsort Wien. Die Stadt hat die Sicherheitsvorkehrungen hochgefahren.
20: Die Wiener Stadthalle als Hochsicherheitszone. Die ESC-Fans, die ein Ticket haben, müssen durch eine Sicherheitskontrolle wie am Flughafen. Statt in der Tasche müssen die Wertsachen per Box reingebracht werden. Verständnis bei den Fans.
21: Man weiß ja nie, was passiert. Man hat ja auch hier Terroranschläge schon gehabt in Wien. Und von daher ist schon okay.
20: Sicherheit ist uns wichtig, aber eine Tasche wäre trotzdem toll gewesen. Der Veranstaltungsort ist hermetisch abgeriegelt. Schon im Vorfeld hatten Sprengstoffhunde jeden Winkel der Halle abgesucht. Die Terrorwarnstufe ist seit den Anschlägen vom 7. Oktober 2023 die zweithöchste. Laut Polizei gäbe es keine konkreten Hinweise, aber eine abstrakte Gefährdungslage.
22: Wir haben auch Spezialeinheiten überall im Einsatz verdeckt, die in Sekundenschnelle einschreiten können. Also die Vorbereitungen sind sehr dicht und sehr gut.
20: Ein Team der Spezialeinsatzkräfte Cobra schützt die Veranstaltung im Hintergrund, inklusive Drohnenabwehr, Roboter zur Bombenentschärfung und Scharfschützen rund um Halle und Fanzone. Bereits im Vorfeld gab es Streit um den ESC. 5 Länder, darunter Spanien und die Niederlande, boykottieren den Wettbewerb. Der Grund ist die Teilnahme Israels und Kritik am militärischen Vorgehen im Gazakrieg. Proteste gibt es deshalb heute auch in der Wiener Innenstadt. Der ESC ist politisch wie selten, auch wenn man sich hier vor der Halle aufs Feiern konzentriert. Trotz der Proteste ganz nach dem Motto United by Music.
1: Mehr als 50 Jahre lang stand er vor der Kamera, Günther Maria Halmer. Berühmt wurde er 1974 als Charlie in der Fernsehserie Münchner Geschichten. Seitdem spielt er immer wieder in TV-Filmen und Serien, aber auch eine Nebenrolle im Kino-Epos Gandhi. Wie jetzt bekannt wurde, ist Günther Maria Halmer am Sonntag im Alter von 83 Jahren gestorben. Heute enden die Tage der Eisheiligen mit der kalten Sophie. Und kalt war es noch mal vergangene Nacht, wie hier im alten Land in Niedersachsen, wo Frost und Frühnebel bei Sonnenaufgang für glitzernde Landschaften sorgten. Ob es jetzt nach den Eisheiligen wärmer wird? Hier die Aussichten.
23: Im Laufe der Nacht werden die Schauer weniger, es lockert ab und an auf. Am längsten halten sie sich im Nordwesten und Süden. An den Alpen regnet es länger, dort in den Höhenlagen Schnee. Am Tag neben weiteren Schauern auch häufiger trockene Phasen. Regional scheint die Sonne öfter. Richtung Alpen bleibt es bei Regen und Schnee. In der Nacht 9 Grad auf den Nordseeinseln, 0 Grad auf der Schwäbischen Alb. Am Tag 8 Grad an den Alpen, 17 Grad im Osten.
0: 183 Tage war die Polarstern auf Forschungsreise mit dem Ziel Antarktis. Heute ist das Forschungsschiff nach Bremerhaven zurückgekehrt. Die Forscherinnen und Forscher bringen neue Erkenntnisse über den Rückgang des Meereseises mit. Forschungsministerin Beer sprach beim Empfang von bedeutenden Ergebnissen der Expedition, die uns vor Augen führten, dass auch das Meereis der Antarktis vom Klimawandel betroffen sei. Das betreffe uns alle, so Beer. Ja, und da spreche ich jetzt auch direkt mit Dominik Hebestreit auf der Polarstern. Ja, die erste Frage ist doch, was hat die Polarstern mitgebracht? Es ging ja auch da um den Klimawandel.
2: Ja, die Wissenschaftler haben ganz viele Daten und Proben mitgebracht. 183 Tage war die Polarstern, auf der ich jetzt hier stehe, unterwegs. Und die Wissenschaftler waren in der Antarktis. Das Erkenntnisinteresse, das sie hatten, war folgendes. Von der Arktis, also im Norden, weiß man, dass das Meereis seit Jahrzehnten schmilzt. Das Meereis in der Antarktis, also am Südpol, galt lange Zeit als stabil. Aber genau das ändert sich. Und das Interesse der Wissenschaftler war herauszufinden, zum einen, warum ist das so? Und zum anderen, was kann man dagegen tun, beziehungsweise was sind die Folgen? Ja, und nebenbei haben die Wissenschaftler auch noch eine unbekannte Insel im nordwestlichen Vettelmeer gefunden. Das war aber nicht das Forschungsziel, sondern es geht tatsächlich um Klimaschutz, weil wenn das Meereis schmilzt, steigt der Meeresspiegel. Dadurch können beispielsweise Inseln im Pazifik versinken. Und auch in Europa merken wir den Klimawandel, weil der europäische Kontinent sich dreimal stärker erwärmt, als das andere Teile der Erde tun.
0: Jetzt sind wir schon beim Klimawandel und dessen Erforschung. Ja, und gleichzeitig muss ja im Bereich der Forschung gespart werden. Die Polarstern ist ja mit Forschungsgeldern unterwegs. Wie kann das denn überhaupt funktionieren?
2: Nun, die Bundesregierung, die frühere Bundesregierung hat gesagt, wir investieren auch in ein neues Forschungsschiff. Die Polarstern, auf der wir hier stehen, ist seit 44 Jahren im Einsatz, aber trotzdem gilt sie noch als eines der modernsten Forschungsschiffe. Das soll sich in der Zukunft auch nicht ändern. Deswegen wird es ab 2030 ein neues Polarstern 2 Forschungsschiff mit weiteren Möglichkeiten geben. Ja, was auf die Bundesregierung auch in Zeiten des Sparens zukommt, ist natürlich die Frage, wo priorisieren wir und wo priorisiert die Bundesregierung bei der Forschung? Und da gibt es diese sogenannte Hightech-Agenda mit 6 Schlüsseltechnologien, unter anderem künstliche Intelligenz, Mikroelektronik, Quantentechnologie, Biotechnologie. Und ganz entscheidend, die Klimaforschung und die Polarforschung gehören auch dazu. Das heißt, an der Stelle drohen den Wissenschaftlern hier vom Alfred-Wegener-Institut, das die Polarstern betreibt, erstmal keine Kürzungen.
0: Keine Kürzung an der Stelle, hat denn die Ministerin, die Forschungsministerin gesagt, wo denn möglicherweise künftig gekürzt wird im Bereich der Forschung?
2: Also ganz klar ist, und das hat sie auch gesagt, es muss priorisiert werden. Die Zeit, in der Deutschland auch sämtliche Forschungszweige unterstützen konnte, die sind auch vorbei. Deswegen auch diese Hightech-Agenda. In der kommenden Woche sollen die sogenannten Roadmaps, also eine Art Fahrplan für eben diese Forschungszweige, vorgelegt werden. Da ist ganz genau beschrieben, wie die Forschungsarbeit beispielsweise an der Kernfusion, an der Quantenmikroelektronik vorangetrieben werden soll. Das heißt, auch da sagt die Ministerin, priorisieren und es geht nicht mehr alles.
0: Wie steht denn Deutschland eigentlich dort im Moment da? In Zeiten leerer Kassen auf der einen Seite, Forschungsvorhaben müssen, das haben Sie auch gerade eben gesagt, zumindest in einigen Bereichen gekürzt werden. Wie stehen wir da im internationalen Vergleich an? Bei der Klimaforschung, aber vielleicht auch in anderen Bereichen.
2: Ja, der sehr entscheidende Punkt ist, dass sich bestimmte Nationen, beispielsweise die USA, aus der Klimaforschung und auch aus dem Klimaschutz zurückziehen. Und dann gucken natürlich gerade auch die kleineren Länder auf eben Nationen wie Deutschland. Deutschland hat einen starken Ruf bei der Polarforschung. Und an der Stelle ist natürlich die Erwartungshaltung zum einen nicht nachzulassen, zum anderen aber die Ausfälle, die an anderer Stelle bei den Forschungsausgaben international entstehen, aufzufangen. Nur wir kennen alle die Haushaltslage der Bundeshaushalte. Bundeshaushalt wird in den nächsten Jahren deutlich schwieriger aufzustellen sein. Das heißt, Deutschland wird an der Stelle diese Lücken nicht decken und nicht füllen können, nicht ausfüllen können. Gleichzeitig muss man aber auch sagen, Deutschland steht zu seinen Verpflichtungen und möchte an diesem Forschungszweig, gerade bei der Klimaforschung, auch nicht nachlassen, auch als ein Zeichen, um andere zu ermutigen, hier weiter mit voranzugehen.
0: Die Polarstern ist zurück im Bremerhaven. Das Forschungsschiff war in der Antarktis, hat dort auch zum Klimawandel geforscht. Und mein Kollege Dominik Hebestreit hat die Polarstern mit in Empfang genommen. Herzlichen Dank. Ja, wir kommen jetzt zum Sport. Die Fußballerinnen des FC Bayern München haben nach der deutschen Meisterschaft auch den DFB-Pokal gewonnen. Die Titelverteidigerinnen gewannen in Köln mit 4:0 gegen den Rekordpokalsieger aus Wolfsburg. Damit machten die Münchnerinnen das Double aus Pokal und Meisterschaft perfekt. Außerdem sorgten sie dafür, dass eine Wolfsburgerin ganz besonders trauerte.
4: Vor einer Rekordkulisse von mehr als 46.000 Zuschauern in Köln feiern die Spielerinnen des FC Bayern also die Titelverteidigung. Das Team aus München ist zurzeit das Maß der Dinge im deutschen Frauenfußball und verdirbt der Rekordpokalsiegerin Alexandra Popp vom VfL Wolfsburg das ersehnte Happy End.
5: Gerade bei so einem Spiel, wo man, ja, es sind einmal 90 Minuten oder lass es 120 sein und da kann einfach extrem viel passieren und diese Hoffnung hatte man natürlich, aber ja, man muss schon anerkennen, dass es verdienter Sieg für die Bayern war.
6: Es ist enttäuschend für uns alle und es ist vor allem deshalb so enttäuschend, weil wir es vor allem Poppy echt als Abschied doch gegönnt hätten und es wäre eine schöne Story geworden.
4: Die VfL-Kapitänin wechselt im Sommer bekanntlich aus der Bundesliga zum Regionalligisten Borussia Dortmund, musste tatenlos zusehen, wie ihr Team vom FC Bayern deklassiert wurde. Die 1:0-Führung erzielt Georgia Stanway per Strafstoß kurz vor der Pause. Nicht ganz unverdient, der Zeitpunkt aber etwas glücklich für die deutschen Meisterinnen. In der zweiten Hälfte dauert es eine knappe Viertelstunde, dann können die Bayern nachlegen. Nach dieser Hereingabe von Eriksson köpft Pernille Harder das 2:0, eine schwedisch-dänische Kombination. Die Bayern-Frauen auf dem Weg Richtung Titelverteidigung. Zumal eine Viertelstunde vor Schluss nach Hereingabe von Bühl die Japanerin Tanikawa das 3:0 erzielt. Quasi die Vorentscheidung.
5: Die erste Halbzeit, finde ich, haben wir es noch nicht so gut gemacht, aber gerade in der zweiten Halbzeit dann auch gezeigt haben, was wir können. Und es war am Ende auch ein verdienter Sieg.
4: Die Krönung in der 84. Minute. Traumtreffer durch Arianna Caruso, die 26-jährige Italienerin mit dem 4:0. Ein Freistoß wie ein Gemälde von Leonardo da Vinci. Wunderschön.
7: Da fällt jetzt schon ein bisschen Last ab. Ganz viel Freude, ganz viele Emotionen auch dabei. Einfach ein saugeiles Gefühl.
4: Das zeigte sich auch nach der Pokalübergabe. Mit Polonaise Blankenese wurde der Sieg gefeiert. Heute geht's nach Hamburg, wo am Sonntag der HSV die Double-Siegerinnen zum Bundesliga-Finale empfängt.
0: Ja, und einen kleinen Wermutstropfen gab es trotzdem noch. FC Bayern-Spielerin Julia Gwin könnte den deutschen Fußballerinnen in den entscheidenden Spielen um das direkte WM-Ticket fehlen. Die Kapitänin der DFB-Auswahl erklärte nach dem Pokalsieg, dass sie an der Schulter operiert werden müsse. Die Rechtsverteidigerin hatte sich Mitte April im Hinspiel gegen Österreich die linke Schulter ausgekugelt. Seitdem lief Gwin für die Münchnerin nur noch mit einer Manschette auf und verzichtete zudem auf Einwürfe. Deutschland kann sich Anfang Juni im Heimspiel gegen Norwegen in Köln vorzeitig für die WM 2027 in Brasilien qualifizieren. Ja, und wir bleiben beim Fußball, aber von den Frauen geht's zu den Männern. Morgen wird's richtig spannend in der Fußball-Bundesliga. Nicht ganz oben, da sind die ersten drei Plätze nämlich schon vergeben. Allerdings buhlen dahinter mit Stuttgart, Hoffenheim und Leverkusen noch drei Teams um das letzte Champions-League-Ticket. Um die Existenz geht's dann eher am Schluss der Tabelle. Die drei letzten, Wolfsburg, St. Pauli und Heidenheim, sind punktgleich. Das gab es in der 63-jährigen Bundesliga-Geschichte am letzten Spieltag noch nie. Und dann treffen die Niedersachsen auch noch im direkten Duell auf die Kiezkicker. Die Spannung ist vorprogrammiert.
24: Das Abstiegsgespenst wird genau zwei Stadien heimsuchen. Zum einen das Millerntor. Beim direkten Duell zwischen St. Pauli und dem VfL Wolfsburg. Der Kiezklub muss es am meisten fürchten. Nur ein Sieg kann ihn retten, denn als Tabellenletzter hat er die schlechtesten Karten.
25: Angst hemmt und deswegen wollen wir sie wegschieben. Wegdiskutieren können wir sie nicht.
3: Aber wir können bestimmte Hebel ansetzen, wo wir versuchen, da ein bisschen entgegenzuwirken.
24: Auf einen Sieg wartet St. Pauli aber nun schon seit 9 Spielen. Es ist eine logische Bilanz der schwächsten Liga-Offensive. Letzte Hoffnung, der Heimvorteil.
3: Deswegen bin ich auch froh, dass wir dieses Spiel dann auch daheim haben und nicht auswärts.
24: Auswärts ist aber ausgerechnet die Stärke des VfL. Der holte dort das Gros seiner Punkte. Doch bei diesem Saisonfinale gibt es keine Gewissheiten.
8: Das ist ein K.O.-Spiel. Ja, und da kann so viel passieren, was wir jetzt überhaupt noch nicht vorhersehen können.
24: Auch der VfL muss eigentlich auf Sieg spielen. Denn sonst ist vielleicht der FC Heidenheim der lachende Dritte. Auf dem Schlossberg geistert das Abstiegsgespenst schon seit Wochen.
9: Lothar Matthäus hat gestern gesagt, Wolfsburg 60%, Pauli 30%, wir 10% Chance. Ich würde dem Lothar nie widersprechen, aber 10% ist 1000% mehr wie noch vor ein paar Wochen.
24: Basis für Heidenheims Rettung kann nur ein Sieg gegen den FSV Mainz sein. Und der möglichst deutlich. Es wird ein historisches Fernduell. Gezittert wird bis zum Schluss.
9: Das ist ein Herzschlagfinale. Und da kann es bis zur letzten Sekunde gehen.
8: Deshalb ist es ja so toll, ja, Radiokonferenz zu hören, Konferenz vom Fernseher zu gucken, im Stadion zu sein, um das alles mitzuerleben. Deshalb ist dieser Scheißfußball so toll für alle.
24: Und morgen erst recht.
0: So langsam wird es etwas wärmer draußen, aber hier geht's jetzt erstmal aufs Eis. Für die deutsche Eishockey-Nationalmannschaft beginnt heute nämlich die Weltmeisterschaft in der Schweiz. Bundestrainer Harold Kreis hofft nach dem Ende des enttäuschenden Viertelfinalaus bei den Olympischen Spielen im Februar auf mehr Spektakel auf den Kufen. Zum Auftakt wartet allerdings mit dem viermaligen Weltmeister Finnland eine äußerst schwere Aufgabe.
10: Kurz vorm Start wirkt das deutsche Team fokussiert und geschlossen. Die Vorfreude auf die WM im Nachbarland ist deutlich zu spüren.
11: Du kriegst wahrscheinlich nicht so oft die Chance, so nah an zu Hause Eishockey spielen zu dürfen. Ich denke, es werden tolle Spiele. Die Fans, glaube ich, werden alle zahlreich erscheinen für unsere Spiele. Und ich glaube, die Stimmung wird super.
10: Nach dem verpassten Olympiatraum von vor 3 Monaten und dem enttäuschenden WM aus im vergangenen Jahr will der Vize-Weltmeister von 2023 zurück in die Erfolgsspur.
11: Ja, dieses Jahr will man einfach viele Dinge einfach von Anfang an richtig machen. Positiv an die Sache rangehen, mit Mut auch gegen die großen Gegner spielen. Weil wir haben wirklich eine tolle Mannschaft zusammen.
10: Und die wurde gestern noch mit NHL-Stürmer Lukas Reichel verstärkt. Dafür endet für Dominik Bock die Reise noch vor dem ersten Bulli.
25: Dominik hat es verstanden. Seine ersten Worte waren gut für das Team, dass Lukas da ist. Und eben, das ging um die Rollen und nicht um die Person.
10: Auftaktgegner für Deutschland ist der Topfavorit Finnland. Olympiasieger 2022, Olympiadritter dieses Jahr, viermaliger Weltmeister.
25: Die spielen ein robustes Eishockey, Special Teams sehr gut, auch die Bully-Spieler. Also es wird für uns eine sehr, anspruchsvolle Aufgabe.
26: Man spielt Eishockey, um gegen die Besten der Welt zu spielen und genau das ist die Bühne hierfür. Deswegen trainiere ich das ganze Jahr und ich freue mich schon sehr auf die Spiele.
10: Heute Nachmittag geht's los. Das DEB-Team will mindestens das Viertelfinale erreichen.
0: Und es ist Zeit für unser Update und das kommt natürlich wie immer live aus der Tagesschau-Redaktion und das übernimmt meine Kollegin Lilly Michaelsen. Lilly, wir schauen jetzt, glaube ich, zuerst mal in den Kongo, in die Demokratische Republik Kongo in Afrika. Nämlich von dort werden neue Ebola-Ausbrüche gemeldet und auch schon zahlreiche Todesfälle.
27: Ja, tatsächlich wurden schon 65 Todesfälle gemeldet. Es gibt weitere 246 Verdachtsfälle. Also die Zahlen sind an der Stelle wirklich alarmierend. Mehrere dieser Todesfälle seien eben durch Labortests als Ebola-Infektion bestätigt worden. Das meldet die afrikanische Gesundheitsbehörde. Schauen wir vielleicht noch mal kurz drauf, wo dieser Ausbruch stattgefunden hat. Das ist in der Provinz Ituri im Nordosten des Landes an der Grenze zu Uganda.
0: Und das ist natürlich immer wieder die Frage, gibt es eine aktuelle Variante, einen aktuellen Impfstoff gegen diese Virusvariante? Denn irgendwie müssen sich ja die Menschen schützen.
27: Ja, grundsätzlich gibt es ja Impfstoffe gegen das Ebola-Virus, aber es gibt eben immer wieder verschiedene Varianten, du sagst es. Und bei dieser aktuellen Variante könnte es wohl gerade noch keinen Impfstoff geben. So melden es zumindest einige Experten. Es werden da jetzt weitere Proben im Labor untersucht und da wird es wohl in den nächsten 24 Stunden auch noch weitere Erkenntnisse zu geben. Das Virus könnte aber schon länger unentdeckt sich ausgebreitet haben in der Region. Davon gehen zumindest die Tropenmediziner der Berliner Charité aus. Denn sie sagen, diese aktuelle Zahl der Verdachtsfälle sei sehr, sehr hoch.
0: Gut, dann gehen wir jetzt mal ins Inland. Dort gab es heute Streiks. Die dürfte vielleicht der eine oder andere von uns mitbekommen haben. Warnstreiks der Gewerkschaft Verdi. Und betroffen waren vor allen Dingen Supermärkte und Discounter. Wie sehr hat sich das ausgewirkt?
27: Ja, also ich denke, man kann sagen, das große Chaos ist wohl ausgeblieben. Also es gab jetzt nicht irgendwie ja viele verschlossene Türen für viele Verbraucherinnen und Verbraucher. So meldet es auch der Handelsverband Deutschland. Der sagt, es seien keine größeren Einschränkungen gemeldet worden. Insgesamt 5.000 Beschäftigte sind bundesweit laut Verdi auf die Straße gegangen, haben ihre Arbeit niedergelegt. Ich habe hier mal einige aktuelle Bilder aus Hamburg mitgebracht. In 5 weiteren Städten wurde ebenfalls gestreikt. Etwa 200 Betriebe sind geschlossen geblieben. Darunter eben Supermärkte, Discounter, aber auch zum Beispiel einige Möbelhäuser oder ja Bekleidungsketten.
0: Und worum geht es bei diesen Streiks? Was wird da gefordert? Lass mich raten, mehr Geld.
27: Du sagst es, es geht um mehr Lohn für die Beschäftigten. Es gibt wohl etwa 3,4 Millionen Beschäftigte im Einzelhandel nach Branchenangaben. Und für sie will Verdi 7% mehr Lohn, mindestens aber 225 Euro mehr. Und aktuell sei man da nicht zufrieden mit dem Angebot der Arbeitgeberseite, heißt es davon Verdi weiter zu. Man wartet auf ein verhandlungsfähiges Angebot. Die Arbeitgeber wollen wohl eine Lohnerhöhung quasi in 2 Stufen. Einmal ab November eine Lohnerhöhung von 2%, ab August 2027 dann nochmal um 1,5%. Das sei aus ihrer Sicht ein Angebot mit Augenmaß, gerade in einer wirtschaftlich angespannten Phase. Am Montag soll dann weiter verhandelt werden. Ja, und ich würde sagen, dann zeigt sich, ob man da zu einer Einigung kommt oder ob gegebenenfalls sogar weiter gestreikt wird.
0: So, und jetzt müssen wir uns noch mal um ein Thema kümmern. Das ist vielleicht schon wieder bei einigen in Vergessenheit geraten, aber ich glaube, wenn wir das jetzt gleich mal auftischen, dann wissen alle, worum es geht. Es geht um den Buckelwal in der Ostsee. Der ist ja dann in der Lübecker Bucht erst gewesen, dann vor der Insel Pöhl und dann ja mit sehr viel Aufwand Richtung Nordsee verschifft worden. Und nun ist ein toter Wal an einer dänischen Insel gefunden worden. Und jetzt ist ja die große Frage, ist das der Wal, der in der Ostsee gestrandet war?
27: Und leider muss ich dir direkt zu Beginn sagen, ich habe noch keine Antwort darauf. Es soll sich aber bei diesem toten Tier um einen Buckelwal handeln, also etwa 10 bis 15 Meter lang sein. Das sagte ein örtlicher Naturaufseher dem dänischen Fernsehen. Der Wal soll wohl offenbar schon längere Zeit tot sein. Schauen wir vielleicht einmal noch auf die Karte, wo das Tier gefunden wurde. Etwa 75 Meter rund vor der dänischen Küste entfernt, vor der Insel Anholt. Und aktuell sei es eben nicht klar, ob es sich dabei um den gestrandeten Buckelwal, der eben lange vor der Küste Wismars lag, handelt oder eben nicht. Ausgeschlossen werden kann das nicht. Aber es werden nämlich immer wieder auch mal tote Wale angespült, auch in Dänemark. Um jetzt eben Gewissheit zu haben, wurden dort heute von dem toten Tier Gewebeproben entnommen und die werden jetzt weiter untersucht.
0: Also müssen wir uns da einfach noch ein bisschen gedulden, ob es sich um den Buckelwal aus der Ostsee handelt, also aus der Lübecker Bucht und der Insel Pöhl. Vielen Dank erstmal, Lilly Michaelsen, für dieses Update.
27: Sehr gerne.
0: Über Jahrzehnte war er in zahlreichen Filmen zu sehen, stand auf der Bühne im Theater. Günther Maria Halmer. Im Alter von 83 Jahren ist der Schauspieler jetzt gestorben. Er gilt als einer der großen Charakterdarsteller in Deutschland, wurde unter anderem für seine Rolle als Charlie in den Münchner Geschichten bekannt.
12: So schön war es überhaupt noch nie.
13: Showdown am Siegestor. Die Rolle des Schwabinger Lebenskünstlers Charlie. 1974 der Durchbruch für Günther Maria Halmer in der Serie Münchner Geschichten. Er gibt gern den Grandler, überzeugt aber auch als galanter Verführer. Zu Hochform läuft er auf in unbequemen Rollen, etwa als homophober Patriarch in Familienfest.
14: Vincent, könnten Sie bitte mit Frederik die Plätze tauschen? Traditionell sitzen an dieser Seite des Tisches immer nur Frauen. Entschuldige, bitte, man darf wohl ein Späßchen machen, oder?
15: Wie ich von der Schauspielschule kam in München, ich habe ans Schicksal auch geglaubt. Ich nicht so sehr, ich werde jetzt da, weil ich gut bin, sondern das Gut, das war weniger. Aber irgendwie habe ich an das Kismet geglaubt.
16: Fackeln, Ponyreiten, zum Schluss ein Riesenfeuerwerk.
17: Ja gut, dann machen wir das.
14: Was?
13: Eine lange, eine erfolgreiche Karriere. Seit den 1970er Jahren ist Halmer in über 180 Fernseh- und Filmproduktionen zu sehen.
15: Ich war als Kind immer im Kino und die Schauspieler, die waren für mich Götter. Da war ich fasziniert. Bin ins Kino gegangen, war in einer anderen Welt. Und ich bin glücklich, dass ich das leben darf.
13: Geboren 1943 in Rosenheim. Er wächst unter einem strengen Vater auf, bricht das Gymnasium ab, wandert kurzzeitig nach Kanada aus. Nach dem Schauspielstudium bekommt er 1969 das erste Theaterengagement an den Münchner Kammerspielen.
18: Ein unnützer Aufwand. Vergebene Liebesmühe.
19: Was wollen Sie damit sagen?
15: Der Beruf hat mich geholt, nicht ich mir ausgesucht, sondern mich hat der Beruf ausgesucht. Ich kann nichts anderes.
13: Anfang der 80er Jahre wird Hollywood auf ihn aufmerksam. Halmer hat eine Nebenrolle im Historienepos Gandhi. Und in Sophies Entscheidung spielt er an der Seite von Meryl Streep den Auschwitz-Kommandanten Rudolf Höss.
20: Glaubst du im Ernst, du bringst mich dazu, Vorschriften zu übertreten, nur weil ich dir ein bisschen Zuneigung gezeigt habe?
13: Günther Maria Halmer, ein Unangepasster, der es weit gebracht hat. Einer, für den die Schauspielerei nicht nur Berufung, sondern auch die Suche nach Freiheit war.
0: Es gab viele freundliche Bilder und feierliche Zeremonien. Inzwischen ist der Besuch von US-Präsident Donald Trump in China beendet. Die Air Force One ist auf dem Rückflug. Während der US-Präsident von fantastischen Handelsabkommen sprach, äußerte sich Peking weniger konkret. Das Außenministerium sprach lediglich davon, dass die Essenz der Handelsbeziehungen beider Länder von gegenseitigem Nutzen sei. Auch bei Fragen der Weltpolitik waren die Deutungen beider Seiten nach den Gesprächen unterschiedlich.
21: Frühsport in einem Pekinger Park. Viele verfolgen den Besuch von US-Präsident Trump. Die Meinung über ihn schwankt oft zwischen Bewunderung und Ablehnung. Trump wird als Geschäftsmann bewundert, die Zölle und militärischen Konflikte aber abgelehnt. Vor Kameras äußert sich kaum jemand ganz unbefangen. Was aber anklingt, die Meinung über den Besuch positiv. Es ist gut, dass Trump gekommen ist, weil sich unsere beiden Länder näher kommen. Das ist es, was wir normalen Leute uns erhoffen. China und die USA hatten Spannung über die letzten 8 oder 9 Jahre. Nun könnte es ein Signal für eine Verbesserung geben. Diese Botschaft setzen beide auf ihre Art, Trump und Staats- und Parteichef Xi Jinping, am Morgen im Garten des Regierungspalastes. Ein Versuch, Nähe zu schaffen. Die schönsten Rosen, die jemals jemand gesehen hat. Ich habe den Präsidenten gefragt, kann ich welche für unseren Rosengarten haben? Er sagte ja. Der Baum ist 280 Jahre alt, aus der Tianlong-Periode. Es ist toll, wenn man ihn anfasst. Man kann hier die Kraft des Lebens und die Geschichte spüren. Hinter den Kulissen dagegen Diskussionen über zahlreiche Streitpunkte, den Handelskonflikt, auch den Iran-Krieg. China hat enge Verbindungen zu Teheran. Wir haben über den Iran gesprochen. Wir wollen, dass das dort aufhört. Wir wollen nicht, dass sie eine Atombombe haben und die Straße von Hormuz muss geöffnet werden. Vor Ort kein Kommentar von Xi. Der Krieg gegen den Iran hätte niemals stattfinden dürfen, heißt es aus dem chinesischen Außenministerium. China werde aber Bemühungen um ein Friedensabkommen unterstützen. Auch Peking braucht Zugang zur wichtigen Handelsroute in der Region. Bereits gestern hatte Xi seine roten Linien aufgezeigt. Ein falscher Umgang mit der Frage um Taiwan könne zu einem Konflikt führen, sagte er. China beansprucht die demokratisch regierte Insel für sich. Die USA beliefern sie mit Waffen. Abflug am Nachmittag Pekinger Zeit. Trump hat in den vergangenen Tagen viele Hände geschüttelt, im Gepäck aber nun wenig Konkretes dabei. Wirtschaftsvereinbarungen zum Kauf von Flugzeugen oder Agrarprodukten bleiben zumeist vage. Die Gespräche sollen aber fortgesetzt werden. Für den 24. September hat Trump Xi nach Washington eingeladen. Es scheint, China und die USA wollen ihren Handelskonflikt derzeit nicht wieder eskalieren lassen.
0: Und über das Treffen hat meine Kollegin Katrin Schlass am Vormittag mit Maximilian Seib in Peking gesprochen. Sie hat ihn gefragt, was hat das Treffen gebracht? War das der Meilenstein, von dem Chinas Präsident Xi gesprochen hat?
1: Also für ihn war es auf jeden Fall eine großartige Propagandashow. Der kann sich in den Staatsmedien jetzt präsentieren als der große Staatsmann, der auf Augenhöhe mit Donald Trump agiert hat. Wenn wir mal auf die konkreten Ergebnisse schauen, dann ist es deutlich dünner. Es ging ja ganz zentral um Wirtschafts- und Handelsfragen. Donald Trump hat gesagt, es sind großartige Handelsdeals gemacht worden. Jetzt muss man mal schauen. Er hat gesagt, 200 Boeing-Flugzeuge würde China kaufen. Ob das tatsächlich so passiert, ist die eine Frage. Es ist aber auch weniger, als Beobachter vorher gesagt haben oder erwartet haben. Dann gibt es das Thema Sojabohnen. Da könnte es sein, dass China nur das abkauft den USA, was vorher auch schon zugesagt war. Also keine weitere Verbesserung. Und das ist für Donald Trump insofern wichtig, weil Landwirte in den USA eine sehr wichtige Wählergruppe sind. Und dann gab es natürlich die Delegation auch der Tech-Bosse. Elon Musk war mit dabei von X und Tesla, Tim Cook von Apple und auch Jensen Huang, der Chef von Nvidia. Die kamen sehr zufrieden gestern aus der ersten Runde der Verhandlungen in der großen Halle des Volkes. Ihnen soll ja unter anderem auch noch mehr Zugang zum chinesischen Markt versprochen worden sein von Xi. Allerdings ist das nicht das erste Mal, dass er das verspricht. Gehalten hat er es bisher nur nicht. Insofern muss man auch da tatsächlich drauf schauen. Am konkretesten vielleicht eine Einigung oder eine gemeinsame Linie beim Thema Iran. Da hat China auch gesagt, die Straße von Hormuz muss geöffnet werden. Laut Trump ist China oder Xi auch der Meinung, dass der Iran keine Atomwaffen bekommen soll, dass die Straße von Hormuz nicht militarisiert werden soll und dass es da auch keine Gebühren geben darf, die erhoben werden. Also das vielleicht ist das Konkreteste, was aus diesem Treffen herausgekommen ist.
2: Aber die Frage ist, wie weit könnte China dann auch wirklich schon aus eigenem Interesse vermitteln, trotz oder gerade wegen der Nähe zu Iran?
1: Also China hat beides, ein Interesse zu vermitteln und auch die Macht zu vermitteln. Interesse deswegen, weil man über 50% oder rund 50% seines Öls aus der gesamten Region, nicht nur aus dem Iran, bezieht. Auch sonst die Lieferketten natürlich wichtig sind. Wenn die Straße von Hormuz weiter geblockt ist, dann hätte das auch für China irgendwann Folgen. Aber man hat es vor allem auch die Macht, weil eben eine sehr enge Beziehung zu dem Regime in Teheran hat. Es ist überlebenswichtig für den Iran, eine gute Beziehung zu China zu haben. Denn 80% der iranischen Öllieferungen gehen in die Volksrepublik. Und das ist insofern eine Position, dass Peking da wirklich Einfluss ausüben könnte, Druck machen könnte auf den Iran. Ob das tatsächlich passiert, aus Eigennutz, aus den Gesprächen heraus mit den USA, das wird sich aber erst noch zeigen müssen.
2: Und bei eben diesen Gesprächen gab es die Warnung oder sogar Drohung zu Taiwan. Damit hat China die eigene Machtposition noch mal demonstriert. Welche Dimension hat das und wie ernst muss man das nehmen?
1: Also Drohungen von China Richtung Taiwan muss man immer ernst nehmen, wobei es im Moment keine konkreten Anzeichen eines baldigen Überfalls oder dergleichen gibt. Aber es ist schon spannend zu sehen, wie schnell und wie prominent

0: Und er ist jetzt auch von Reportern angesprochen worden zu Taiwan. Und er ist ja sonst ein Mensch, der nicht unbedingt den klaren Worten verlegen ist. Aber in diesem Fall hat er sich nicht geäußert. Nur sein Außenminister Marco Rubio hat gesagt, die Position der USA würden sich nicht verändern. Aber es ist schon ganz spannend zu sehen, dass Donald Trump sich nicht geäußert hat, zumindest nicht bei seinem Besuch in China. Das kann Peking durchaus als einen kleinen Teilerfolg werten.
1: Inwiefern kann man sagen, dass sich durch den Besuch das Verhältnis zwischen den USA und China zumindest aktuell wirklich entspannt hat und damit auch der Handelsstreit letztlich zwischen den beiden?
0: Also es ist auf jeden Fall eine Entspannung zu sehen, gerade wenn man drauf schaut, wo die beiden herkommen. Also Donald Trump hat eigentlich seine gesamte politische Karriere damit verbracht, China zu attackieren, gerade in wirtschaftlichen Fragen, hat in seiner ersten Amtszeit einen Handelskrieg mit der Volksrepublik vom Zaun gebrochen, auch in der zweiten. Das ist im vergangenen Jahr ja eskaliert mit Zöllen auf beiden Seiten von über 100%. Das ist deeskaliert worden Ende Oktober beim letzten Treffen von Xi und Trump in Busan in Südkorea. Aber das ist natürlich jetzt diese zur Schau gestellte Harmonie, die ist schon ein Zeichen der Annäherung, aber ich glaube auch, weil beide Seiten wissen, dass sie einander brauchen. Also China zum Beispiel wirtschaftlich hat hier eine Wirtschaftskrise, es wird deutlich mehr produziert, als die Menschen hier kaufen und insofern braucht man Absatzmärkte und die USA sind ein sehr großer Exportmarkt und auch Donald Trump weiß, dass viele Wirtschaftsunternehmen, viele Branchen interessiert darin sind, dass man in China Handel treiben kann und er ist ja innenpolitisch stark angeschlagen durch den Iran-Krieg, durch die gestiegenen Preise. Das heißt, ein erfolgreiches Treffen hier, das ist für ihn auch etwas, was er als gute Nachricht mit nach Hause nehmen kann.
1: Klingt nach einem Zweckbündnis. Inwiefern könnte das auch für uns in Deutschland und deutsche Unternehmen nützlich sein?
0: Also das ist auf jeden Fall erstmal ein Zweckbündnis, aber eines, was auch deutschen Unternehmen helfen kann. Es gibt ja 5000 Firmen, deutsche Firmen, die hier in China Geschäfte machen. Es ist ein sehr, sehr wichtiger Markt, gerade für bestimmte Branchen, die Autohersteller zum Beispiel. Und wir haben Anfang der Woche mit dem Chef der deutschen Auslandshandelskammer hier in China gesprochen, Oliver Oehms. Und der hat uns gesagt, also man hat da schon sehr genau beobachtet, dieses Treffen, oder wird es sehr genau beobachten, denn dieser Handelskonflikt, der war auch für die deutschen Unternehmen ein Problem. Wenn es ständig neue Regularien gibt, neue Beschränkungen, dann trifft das eben nicht nur China und die USA, sondern auch deutsche Unternehmen. Man musste sich dadurch einen Regularien-Dschungel wühlen. Und er hat die Hoffnung geäußert, Anfang der Woche, dass zumindest Entspannung aus diesem Treffen herausgeht. Das würde deutschen Unternehmen sehr helfen. Insofern wird man diese Nachricht, dass es gut gelaufen ist aus Sicht eben von China und den USA, dass es zu ein bisschen Entspannung beigetragen hat, sehr positiv aufnehmen.
1: Dankeschön, Maximilian Seib, für die Einschätzung aus Peking.
2: Das Treffen zwischen US-Präsident Donald Trump und Chinas Präsident Xi lässt die Ölpreise nicht unberührt. Nach widersprüchlichen Aussagen Trumps schnellten die Preise wieder in die Höhe. Trump hatte gesagt, die USA bräuchten die Straße von Hormuz nicht. Er wolle die Meerenge aber offen halten. Noch ist allerdings ein Ende der Blockade der Straße von Hormuz nicht in Sicht. Die Folgen des Iran-Kriegs hinterlassen auch in Deutschland ihre Spuren. Die Konjunktur werde vermutlich im zweiten Quartal einen deutlichen Dämpfer erleiden, schreibt das Bundeswirtschaftsministerium in seinem Monatsbericht. Besonders steigende Preise, Probleme in den Lieferketten und generelle Unsicherheit belasteten die Stimmung, sowohl in Unternehmen als auch bei den privaten Haushalten. Vor rund 3 Wochen hatte die Bundesregierung ihre Konjunkturprognose für dieses Jahr bereits halbiert. In der US-Finanzlandschaft steht heute einer der größten Wechsel seit Jahren an. Kevin Warsh folgt auf Jerome Powell als Chef der Notenbank Fed. Schon vor Amtsantritt kündigte Warsh einen Kurswechsel der Bank an. Er sagte jedoch, auch er wolle die Fed vor einer Einflussnahme aus dem Weißen Haus bewahren. Mehr zum neuen Fed-Chef von meinem Kollegen Klaus-Rainer Jackisch an der Frankfurter Börse.
3: Kevin Warsh, der neue Chef der amerikanischen Notenbank, ist der Wunschkandidat von US-Präsident Donald Trump. Von ihm erhofft er sich sofortige Zinssenkungen, die Trump seit Monaten von der Zentralbank einfordert. Doch ob sein Schützling dem tatsächlich nachkommen wird, ist keine ausgemachte Sache. Denn auch Kevin Warsh kann nicht einfach tun und machen, was er oder der Präsident gerade so will. Der 56-jährige Republikaner ist renommierter Wissenschaftler und Bankmanager. Von 2006 bis 2011 war er das damals bislang jüngste Mitglied im Zentralbankrat der Federal Reserve. Eigentlich ist Warsh in der Vergangenheit immer ein Falke gewesen.

0: stand also für eine straffe Geldpolitik. Sein Schwenk zu einer eher lockeren Geldpolitik, die Zinssenkungen auch bei hoher Inflation für möglich hält, hat sich erst in jüngster Zeit vollzogen. Er geht davon aus, dass künstliche Intelligenz, ähnlich wie die frühere Globalisierung, eine dämpfende Wirkung auf die Inflationsentwicklung hat und der Notenbank deshalb mehr Spielraum gibt. Auch plädiert er dafür, Faktoren, die starke Preisschwankungen verursachen, aus der Inflationsentwicklung herauszurechnen, um so mehr Handlungsfreiheit zu bekommen. Doch an den harten Fakten kommt auch Walsh nicht vorbei. Wegen des Iran-Krieges sind die Verbraucherpreise in den USA auf den höchsten Stand seit 3 Jahren gestiegen. Die Inflationsrate ist mit aktuell 3,8% fast doppelt so hoch wie von der US-Notenbank gewünscht. Unter diesen Bedingungen hat die Zentralbank überhaupt keinen Spielraum, die Zinsen zu senken, zumal auch der zweite wichtige Pfeiler ihrer Geldpolitik, der Blick auf den Arbeitsmarkt, dies derzeit eher verbietet. Der Arbeitsmarkt zeigt sich nämlich so robust, dass ein Einschreiten der US-Notenbank mit Zinssenkungen weder notwendig noch angemessen wäre. Hinzu kommt, dass Walsh nicht alleine agieren kann, sondern nur im Einvernehmen mit dem gesamten Zentralbankrat. In dem Gremium ist die Mehrheit aber für eine straffe Geldpolitik, die derzeit keinen Spielraum für Zinssenkungen sieht. Trumps Hoffnung, in Walsh einen Helfershelfer für seine Wirtschaftspolitik gefunden zu haben, könnte also noch heftig enttäuscht werden.
1: Die Vorbereitungen auf das Finale des Eurovision Song Contest morgen gehen in die entscheidende Schlussphase. Nach Wochen des Streits über die Teilnahme Israels und den Boykott durch 5 Länder steht nun das endgültige Teilnehmerfeld fest. Im 2. Halbfinale gestern qualifizierten sich unter anderem Australien, Rumänien und Dänemark für das Finale. Auch die Startreihenfolge ist inzwischen bekannt. Die deutsche Teilnehmerin Sarah Engels muss morgen schon als 2. auf die Bühne.
2: Mario Lackner ist selbsternannter Song Contest Professor. Der 47-Jährige hält Vorträge, schreibt Bücher und moderiert Veranstaltungen zum Thema ESC. Beim Public Viewing in der Wiener Strandbar Hermann kommentiert er das 2. Halbfinale des Eurovision Song Contest. Das Besondere bei diesem ESC für ihn: in ganz Wien wird gefeiert.
3: Also es ist nicht nur die Stadthalle oder in einem offiziellen Fanzentrum, sondern es ist wirklich die ganze Stadt on fire. Sogar die Stadt, die Strandbar Hermann, die hat noch nie ein Public Viewing gemacht und here we are.
2: Gestern Abend qualifizieren sich die letzten 10 Länder für das große Finale am Samstag. Unter ihnen auch Delta Goodrem aus Australien mit ihrer Ballade Eclipse. Und der Däne Søren Torpegaard Lund. Beide zählen zum erweiterten Favoritenkreis. Doch der Song Contest Professor aus Wien setzt auf andere Länder.
3: Also Finnland und Griechenland sind sehr gut dabei, aber vielleicht wird Frankreich uns noch überraschen. Ich hoffe es zwar für Sarah Engels, dass sie in der ersten Hälfte landen wird, könnte aber wirklich irgendwas in der zweiten Hälfte werden, unter ferner liefen.
2: Währenddessen im Eurovision Village auf dem Wiener Rathausplatz.
4: Liebe Leute, wo sind denn unsere Gäste aus Deutschland?
2: Christina und Jake aus München warten auf Sarah Engels. Die Deutsche hat gestern ihren letzten öffentlichen Bühnenauftritt vor dem großen Finale am Samstag. Und sie hat eine Botschaft für die Fans auf dem Rathausplatz dabei.
5: Leichtigkeit wieder zurück nach Deutschland bekommen, ein bisschen weniger diese Angst verspüren von was wäre, wenn.
6: Also Sarah repräsentiert Deutschland so toll, finde ich, dieses Jahr. Der Auftritt war mega und also alle waren voll dabei und haben sie angefeuert.
2: Zurück zu Entertainer Mario Lackner in der Strandbar Hermann. Für ihn geht es beim ESC um mehr als nur um die Frage, wer gewinnt.
3: Ich bin begeistert, dass ein Song Contest die Menschen zusammenbringt, dass es einmal an 3 Abenden Europa fühlbar wird. Nicht irgendwo in irgendeinem Parlament in Brüssel oder Straßburg. Einfach ein gelebtes Europa. Wir brauchen es so dringend.
2: Besser kann man die Idee von 70 Jahren ESC nicht auf den Punkt bringen.
1: Und für uns verfolgt vor Ort den ESC Andreas Bachmann in Wien. Bevor wir auf das morgige Finale schauen, schauen wir doch noch mal ganz kurz zurück auf diese Woche. Beide Halbfinals, was war da für Sie die wirkliche Überraschung?
7: Also so ganz große Überraschungen gab es ehrlich gesagt bei den Halbfinalshows nicht. Die Favoriten haben es eigentlich durch die Bank weg geschafft. Wenn man eine Überraschung vielleicht suchen möchte, dann könnte es das Aus von San Marino sein. Da war ja Boy George, der Superstar, mit dabei, hat es aber nicht geschafft ins Finale. Also insgesamt haben sich die Favoriten sehr stark durchgesetzt. Die Überraschungen waren dann eher so das Drumherum. Der Auftritte beispielsweise gestern auch von JJ nochmal mit einem neuen Song. So etwas war dann überraschend. Aber also bei den Teilnehmerländern, da war es eher so, dass die sich durchgesetzt haben, mit denen man gerechnet hat.
1: Wer sind denn für Sie persönlich die Favoriten? Da gibt es natürlich Wettbüros, die natürlich jetzt schon jede Menge Wetten entgegennehmen. Aber was sind für Sie die Favoriten?
7: Also der absolute Top-Favorit ist Finnland, ist nicht mein Favorit, muss ich dazu sagen, aber ist der absolute Top-Favorit hier bei den Wettbüros und auch bei den ESC-Fans. Wenn man mit ihnen spricht, dann wird immer wieder Finnland genannt. Danach kommt die australische Künstlerin, die auch weit vorne liegt, und auch Griechenland. Mein ganz persönlicher Favorit, das ist Moldau. Und es gab ja schon Überraschungen beim ESC, muss man sagen, wenn man ins vergangene Jahr denkt. Da war Schweden der große Top-Favorit. Am Ende ist es Österreich geworden, sonst würden wir nicht hier in Wien stehen. Also insofern, vielleicht gibt es auch hier eine Überraschung. Wie gesagt, für mich persönlich, Moldau war sehr stark im Halbfinale. Oder auch die französische Sängerin ist sicherlich jemand, der für eine Überraschungssieg gut wäre.
1: Aber ein Land haben Sie jetzt eben nicht genannt und das sind wir, Deutschland. Wie präsentiert sich denn Sarah Engels? Ihre Chancen sind ja, zumindest sagen das einige Expertinnen und Experten, nicht allzu gut.
7: Ja, also wenn man den Buchmachern Glauben schenkt, dann wird Sarah Engels eher in der zweiten Tabellenhälfte landen. Aber man muss ehrlich auch sagen, wie sie sich hier präsentiert, das ist schon sehr stark. Ich habe mehrere Auftritte von ihr verfolgen können hier in Wien. Und sie tritt wirklich sehr selbstbewusst auf, hat immer eine Botschaft dabei. Haben wir eben auch im Film gesehen, wo sie sagt, sie möchte für Zuversicht stehen. Deutschland soll nicht so ängstlich sein. Also sie hat schon wirklich auch was zu sagen hier. Und das ist wirklich eine gute Performance für Deutschland hier auf dem ESC. Ob das dann am Ende des Tages die Juroren wirklich überzeugt, man weiß es nicht. Wie gesagt, da sieht es eher schlecht aus. Aber insgesamt präsentiert sich Deutschland sehr gut und sehr stark hier auf dem ESC.
1: Gut, Daumen drücken können wir auf jeden Fall. Jetzt noch mal ein bisschen um das Drumherum. Welche Stimmung herrscht da eigentlich in Wien? Ist die Stadt wirklich im ESC-Fieber, wie wir es auch gerade eben im Beitrag gesehen haben?
7: Also ich gestehe jetzt einfach mal selbst, es ist mein erster ESC und ich war kein großer Fan von dieser Veranstaltung im Vorfeld. Aber was ich hier jetzt erlebt habe in den letzten Tagen, das ist schon wirklich sehr besonders. Die Stimmung hier unter den Menschen, die ESC-Fans, das ist ein großes Miteinander. Das ist wirklich dieser europäische Gedanke, der hier gelebt wird. Und ich fand es eben, der Eurovision Song Contest Professor im Beitrag hat es einfach sehr schön rübergebracht. Das ist hier nicht irgendein fernes Parlament, sondern hier wird Europa wirklich gelebt. Und das spüre auch ich als Berichterstatter hier, wenn ich mit den Leuten rede. Also es ist schon eine sehr besondere Stimmung und es ist eine sehr entspannte Stimmung auch in der Stadt, muss man sagen, in den letzten Tagen.
1: Entspannte Stimmung, da müssen wir ein Thema vielleicht auf jeden Fall nochmal ansprechen. Und das sind die Proteste, die dort heute angekündigt sind. Es geht um die Teilnahme Israels. Da gab es ja im Vorfeld schon viele Diskussionen. Einige Länder haben genau deshalb abgesagt. Was müssen wir da in den nächsten Tagen, also heute und morgen am Rande des ESC erwarten oder auch vielleicht dann auf der Bühne?
7: Also für heute sind zwei Demonstrationen angekündigt, um 16 Uhr auf dem Maria-Theresia-Platz, um 18 Uhr dann auf dem Karlsplatz. Die Polizei, mit der wir heute Vormittag sprechen konnten, rechnet mit einer vierstelligen Teilnehmerzahl. Also es ist keine Großdemonstration. Ein bisschen kritisch ist die Demonstration um 16 Uhr am Maria-Theresia-Platz, weil die in unmittelbarer Nähe des Fancafés der israelischen Fans stattfindet. Das ist wirklich nur wenige 100 Meter entfernt. Aber ansonsten muss man sagen, halten sich die Proteste hier in einem Rahmen, der den man als demokratischer Staat einfach auch aushalten muss. Ich habe es selbst erlebt, es gab natürlich vereinzelt Buhrufe, es gab natürlich auch Menschen, die mit Palästina-Fahnen hier demonstriert haben, aber das waren ganz, ganz kleine Gruppen, die wir da nur gesehen haben. Was es jetzt heute gibt, wird etwas größer, aber ich glaube, es ist alles im Rahmen. Das Wetter führt auch ein bisschen dazu, es regnet hier, dass es ein bisschen entschärft wird, dass, glaube ich, nicht so viele Leute Lust haben zu demonstrieren. Insgesamt, ich habe es gesagt, es ist entspannt und so empfinde ich auch diese Diskussion rund um Israel. Da ist viel Schärfe auch inzwischen rausgenommen worden und ich hoffe, dass es einfach heute auch so abgeht. Demokratische Demonstrationen, das ist gut, das soll so sein, aber gleichzeitig kann daneben auch gefeiert werden.
1: Andreas Bachmann, für uns beim Eurovision Song Contest mit dabei quasi. Vielen Dank für Ihre Eindrücke schon mal vor dem Finale morgen.
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0: Willkommen zu Tagesschau 24, dem Nachrichtensender der ARD. Die Kriege auf der Welt beschäftigen auch die Teilnehmer des diesjährigen Katholikentages. Der findet bereits seit Mittwoch in Würzburg statt, mit etwa 30.000 Gläubigen. In mehreren Foren wird dort heute über die weltweit zunehmende militärische Gewalt und Aufrüstung diskutiert und was dagegen getan werden kann.
1: Dieser Katholikentag mit seinem Motto »Hab Mut, steh auf« ist so politisch wie nur wenige zuvor. Die Frage, wie Krieg verhindert und Frieden geschaffen werden kann, wird auch rund um eine Kunstaktion diskutiert, bei der Besucher Panzer aus Papier falten.
2: Wir sollten die Konflikte nicht mit Waffen lösen, sondern mit Gesprächen und auch mit Gebet.
3: Wir brauchen keine Waffen, um Frieden zu schaffen.
1: Krieg sei immer eine Niederlage der Diplomatie, sagte der ehemalige UN-Botschafter Christoph Heusgen auf einem Podium. Der Militärexperte Carlo Massala entgegnet, auch die Kirche müsse erkennen, dass es manchmal nichts bringe, nur zu verhandeln.
4: Die Kirche muss an den Frieden appellieren, die muss an die Akteure appellieren, Frieden zu schließen. Aber gleichzeitig muss die Kirche natürlich auch realisieren, dass es Situationen gibt, in denen friedlicher Konfliktausgleich nicht möglich ist. Und dann sozusagen ist es auch eine Aufgabe der Kirche, angegriffene Staaten, Völker zu unterstützen.
1: Bundeskanzler Merz diskutierte am Vormittag mit Jugendlichen.
5: Ich komme aus Berlin und mich interessiert vor allem, ob Sie den Frust vieler junger Menschen nachvollziehen können.
1: Merz rief auch angesichts von Zwischenrufen zur Toleranz gegenüber anderen Meinungen auf, räumte aber auch Fehler ein.
6: Ich weiß, dass ich in meiner Kommunikation etwas verbessern muss, damit diese Botschaft besser verstanden wird.
1: Störungsfrei verlief der Rundgang des Kanzlers über die Kirchenmeile. Der Katholikentag läuft noch bis Sonntag.
0: Nachgefragt bei Irene Essmann in Würzburg, welche Erklärung gibt es dafür, dass der Katholikentag in diesem Jahr so politisch ist wie selten?
7: Ich glaube, das sind einfach die Umstände unserer Zeit, dass die Demokratie sich ja in einer Situation befindet, in der sie angegriffen ist und auch die Kirchen sich eben mit angegriffen fühlen. Wir sind einige Monate vor der Landtagswahl in Sachsen-Anhalt beispielsweise, wo die AfD ja in den Umfragen klar vorne liegt. Und da fühlt sich Kirche auch herausgefordert und angegriffen, denn die AfD möchte beispielsweise die Staatsleistungen für die Kirchen abschaffen. Sie möchte auch, dass die Kirchensteuer abgeschafft wird und sie möchte Kirchenasyl strafbar machen. Sie stellt quasi eigentlich die Existenz der christlichen Kirchen in Frage, spricht ihnen das wahre Christentum ab. Und das sind Gründe, weshalb man auch sagt, man muss hier wirklich klar aufstehen, klar eintreten für die Demokratie. Denn die Werte der Demokratie, das sind eigentlich auch die christlichen Grundüberzeugungen, entsprechend der christlichen Botschaft.
0: Bemerkenswert war ja der Auftritt des Kanzlers. Dort wurde das Forum offenbar genutzt, um Merz und seine Politik auch zu kritisieren. Haben die Kritiker das Motto des Kirchentages »Hab Mut und steh auf« wörtlich genommen?
7: Ja, ich würde sagen, kann man schon so sehen, denn die Kritik war sehr deutlich. Wir haben es ja auch gerade im Beitrag mitbekommen, dass Jugendliche sehr klar über ihren Frust gesprochen haben. Der Frust, dass die Politik sie teilweise als faul hinstelle, gleichzeitig alle Lasten auf die kommende Generation abgewälzt würde. Und von dem her kann man schon sagen, ja, da sind junge Menschen aufgestanden und haben keinem Geringeren als dem Regierungschef quasi die Leviten gelesen. Gleichzeitig war Kanzler Merz auch Protesten ausgesetzt, sowohl im Saal als auch außerhalb. Da fand ich aber ganz interessant, dass auch da die Mehrheit der Katholikinnen und Katholiken quasi aufgestanden ist und klar gemacht hat, diese Störer, die im Saal eher einzelne Störer waren, dass die in dem Raum nichts verloren haben, dass sie raus sollen. Also man hat wirklich Rausrufe sehr laut gehört, denn es ging auch den Jugendlichen darum, ins Gespräch zu kommen, mit dem Kanzler zu diskutieren. Denn das ist schon auch eine Kernbotschaft dieses Katholikentags. Wir müssen miteinander reden, wir müssen gemeinsam versuchen, um alle möglichen Fragen und Antworten zu ringen. Und dadurch eben auch unseren Teil beizutragen für den Erhalt der Demokratie.
0: Und da hat der Regierungschef ja auch eingeräumt, dass es noch Verbesserungsbedarf bei ihm gibt. Vielleicht kannst du noch mal schildern, wie Merz da überhaupt mit der Kritik umgegangen ist von den jungen Leuten und wie die Atmosphäre da war.
7: Also Kanzler Merz, der hat abgestritten, dass jemals er oder ein anderer CDU-Politiker gesagt hätte, dass die Menschen in Deutschland faul seien. Da gab es dann auch noch mal Nachfragen dazu. Und dann hat er schon eingeräumt, naja, dass vielleicht auch mit der Kommunikation einiges besser laufen müsse, dass er besser kommunizieren müsse. Da war er eigentlich fast schon ein bisschen zerknirscht und kleinlaut. Auf der anderen Seite hat auch er an die Jugend appelliert und hat sie dazu aufgefordert, sich auch in den politischen Parteien der Mitte zu engagieren, dass sie sich einsetzen sollen für die Themen, die sie interessieren, eben nicht nur punktuell mal auf Klimademonstrationen zu gehen oder sich im Sportverein zu engagieren, sondern die Breite der Themen abzudecken in den politischen Parteien. Denn ohne die politischen Parteien sei eine Demokratie aus seiner Sicht eben am Ende.
0: Und worum geht es denn noch beim Katholikentag? Welche Themen spielen da noch eine Rolle?
7: Wir haben es gerade gesehen, Krieg und Frieden ist ein zentrales Thema, gerade am heutigen Tag hier auf dem Katholikentag. Es geht um die große Frage, wie kann man denn den Antidemokraten weltweit sozusagen begegnen? Wie kann man sich für Frieden einsetzen in einer Welt, die vollkommen der Militärlogik zu verfallen scheint? Da gab es schon auch die Aufforderung, dass man sich da treu bleiben soll, dass man die Friedensarbeit fortsetzen soll. Und da gab es sogar von Militärexperten die Kritik, dass eben der Pazifismus gerade in der Krise stecke und dass man doch mehr Mut zum Pazifismus auch haben solle. Also Krieg und Frieden ein Thema, aber man beschäftigt sich hier auf dem Katholikentag schon auch mit internen Fragen. Der synodale Weg, quasi der Reformprozess innerhalb der katholischen Kirche, der ist ja gerade so ein bisschen ins Stocken geraten. Aus Rom kam noch nicht die klare Botschaft, dass man diesen Weg weitergehen kann. Es gab zwar Botschaften in die Richtung, aber sozusagen diese finale Botschaft, jetzt macht auch, ihr dürft, es ist alles in Ordnung. Der entscheidende Brief sozusagen, der kam noch nicht an. Und da ist eben die Frage, quo vadis Kirche, wie geht's jetzt weiter? Und da wird eben auch drum gerungen, wie kann man eben auch innerhalb dieser Kirche an demokratischeren Strukturen arbeiten, auch wenn die katholische Kirche von einer demokratischen Verfasstheit sozusagen natürlich noch weit entfernt ist.
0: Aber dennoch verlassen immer mehr Menschen die katholische Kirche. Welchen Eindruck hast du? Wie geht die Kirche denn selbst mit diesem Thema um?
7: Ich habe den Eindruck, dass es gar nicht die zentrale Rolle auf diesem Katholikentag spielt, dass man versucht, wirklich inhaltlich Themen zu setzen, die womöglich in der Breite der Gesellschaft auch Anklang finden. Grundsätzlich stelle ich fest, dass eben es sehr viele verschiedene Angebote gibt, dass man versucht, eher eine aufsuchende Kirche zu sein, dass man zum Beispiel eine Kneipentour macht, dass Seelsorger unterwegs sind in der Stadt und sich anbieten und sozusagen versuchen, die christliche Botschaft im öffentlichen Raum zu leben und sich eben nicht hinter den Kirchenmauern zurückzuziehen. Da ist ja auch der Katholikentag exemplarisch dafür. Er ist in der ganzen Stadt sozusagen vertreten. Viele Hütten sozusagen sind aufgebaut. Es gibt eine Kirchenmeile, wo man ganz viele verschiedene Verbände kennenlernen kann. Also so versucht man, sich hier zu präsentieren und auch als offene Kirche zu zeigen.
0: Dankeschön. Irene Essmann nach Würzburg. Der langjährige FDP-Vize Kubicki soll neuer Chef der Liberalen werden. Sein Gegenspieler Höhne zieht sich aus dem Rennen um den Parteivorsitz zurück. Das bestätigte ein Sprecher der FDP. Damit macht Höhne den Weg für den 74-Jährigen frei und will ihn künftig unterstützen. Kubicki will sich beim Parteitag Ende Mai nunmehr als einziger Kandidat zur Wahl stellen. US-Präsident Trump ist wieder auf dem Rückweg von seinem Staatsbesuch in China. Er sprach zwar von fantastischen Handelsabkommen, doch was bislang bekannt wurde, blieb hinter den Erwartungen zurück. Und auch bei den politischen Streitthemen gab es keine Annäherung. Trump wurde in Peking zwar mit großem Pomp empfangen, aber weder bekam er Unterstützung für seinen Krieg gegen Iran, noch bewegte sich China beim Streit um Taiwan. Nach dem gestrigen russischen Angriff auf ein Wohnhaus in Kiew ist die Zahl der Toten auf mindestens 24 gestiegen. Nach Angaben von Präsident Selenskyj soll ein Marschflugkörper das Hochhaus zum Einsturz gebracht haben. 30 Menschen konnten aus den Trümmern gerettet werden. Auch aus Russland werden Zerstörungen gemeldet. Bei einem ukrainischen Drohnenangriff auf die Stadt Rajasan und eine Ölraffinerie sollen 4 Menschen getötet worden sein. Mit Karte bezahlen, für viele ist das praktisch, aber Asylbewerber haben oft keine andere Wahl, denn seit 2 Jahren bekommen sie ihre Sozialleistungen in den meisten Gemeinden nicht in bar, sondern auf einer Bezahlkarte. Mit der können sie ihre alltäglichen Einkäufe bezahlen. Barabhebungen sind aber nur eingeschränkt möglich und es kann kein Geld ins Ausland überwiesen werden. Damit soll der Missbrauch von Sozialleistungen verhindert werden.
8: Als Asylbewerber kann Theodore Mbayorbe nur noch eingeschränkt Geld abheben. Auch Überweisungen sind kompliziert. Das liegt an der Bezahlkarte, die die Ampelkoalition eingeführt hatte, um unter anderem Überweisungen in die Heimat zu unterbinden. Die Länder hatten eine bundesweite Regelung eingefordert. Entstanden ist ein Flickenteppich, so der Sozialverband AWO. In manchen Ländern können Asylbewerber über 50 Euro abheben, in den meisten allerdings nicht. Online-Käufe sind vielerorts erlaubt, aber nicht überall. Darüber hinaus entschieden sich einige Städte ganz gegen die Bezahlkarte, etwa in NRW.
9: Klar, für die Einheitlichkeit wäre es sinnvoller, auch in Bundesländern in Nordrhein-Westfalen, dass das gleichförmig umgesetzt wird. Aber wir haben nicht die Instrumentarien, Städte und Bundesländer dazu zu zwingen.
8: Ein weiteres Problem aus Sicht der AWO, Inlandsüberweisungen sind in einigen Ländern nicht möglich. In anderen brauchen Asylbewerber eine Genehmigung.
10: Sie sind davon abhängig, dass Überweisungen für Anwälte, für Unterhaltszahlungen, aber auch für Ratenzahlungen, für Deutsche Bahn-Abos und so weiter freigegeben werden.
8: Das sei auch für die Verwaltung ein großer Aufwand und führt dazu, dass Betroffene Umwege wählen, etwa Tauschaktionen, Bargeld gegen Gutscheine, die mit der Bezahlkarte in Supermärkten gekauft werden können. Das Geld zahle ich auf mein Bankkonto ein. So kann ich die Verträge bezahlen, die ich habe. Zum Beispiel Abos fürs Internet oder den Zug.
0: Seit fast 30 Jahren beobachtet der Verfassungsschutz bundesweit die Scientology-Sekte. Nun soll diese systematische Beobachtung eingestellt werden. Zur Begründung hieß es, die Organisation habe als Bedrohung der Demokratie an Relevanz verloren. Andere Themen seien wichtiger, etwa Spionage und Sabotage. Scientology wurde in den 50er Jahren von einem Science-Fiction-Autor in den USA gegründet. Dort ist die Organisation durch die Religionsfreiheit geschützt, weil sie sich selbst als Kirche bezeichnet. Fast alle frisch gebackenen Eltern in Deutschland nehmen das Angebot an, das von den Krankenkassen bezahlte Neugeborenen-Screening. Dabei wird dem Säugling in den ersten Lebenstagen eine kleine Blutprobe entnommen, um Erkrankungen zu erkennen und rechtzeitig zu behandeln. Von heute an wird bei dem Screening auch nach einem möglichen Vitamin-B12-Mangel gesucht.
11: Ein letztes Mal. Noch einmal schauen, dass alles in Ordnung ist. Dann muss der kleine Neo nicht mehr zur Uniklinik Heidelberg. Kurz nach seiner Geburt war der Schreck für die Familie groß. Das Baby hatte einen Vitamin-B12-Mangel. Das ist gefährlich für die Entwicklung des Gehirns.
12: Da entstehen Schäden im Gehirn, und die dann auch eventuell nicht wieder aufholbar sind, selbst wenn man den dann identifiziert und behandelt.
11: Entdeckt wurde der Mangel bei Neo durch das Neugeborenen-Screening. Hier wird im Blut nach Stoffwechselerkrankungen gesucht. Die Diagnose kam für Neos Mutter unerwartet.
13: Ich habe quasi das Neugeborenen-Screening gemacht und auch quasi diese zusätzlichen Tests, die man freiwillig machen konnte, einfach, weil ich dachte, ja, schadet ja nichts.
11: Dass nach einem Vitamin-B12-Mangel im Blut gesucht wurde, verdankt Neo einer Studie. Jetzt wird dieser Test ins reguläre Neugeborenen-Screening aufgenommen. Etwa eines von 3.500 Kindern hat einen solchen Mangel. Vitamin B12 ist vor allem in tierischen Lebensmitteln enthalten. Ein Mangel beim Baby entsteht, wenn die Mutter in der Schwangerschaft zu wenig Vitamin B12 aufnimmt. Für Fachleute ist das Neugeborenen-Screening eine der wichtigsten Vorsorgemaßnahmen.
14: Wenn man Neugeborene oder kleine Säuglinge behandeln kann, die sonst schwerst krank sind und ihr lebenslang darunter leiden, das ist für mich immer noch sehr, sehr dramatisch.
11: Neos Mangel wurde mit Vitamin B12-Tropfen behandelt. Bleibende Schäden hat er nicht.
0: Mit Musik, Menschen und Länder vereinen, das will der Eurovision Song Contest. Doch in diesem Jahr ist von Einigkeit wenig zu spüren als sonst. Das Musikspektakel ist geprägt von Streit um die Teilnahme Israels. 5 europäische Sender nehmen aus Protest gar nicht teil. Und Demonstrationen gibt es einen Tag vor dem Finale auch am Austragungsort Wien. Die Stadt hat die Sicherheitsvorkehrungen hochgefahren.
15: die Wiener Stadthalle als Hochsicherheitszone. Die ESC-Fans, die ein Ticket haben, müssen durch eine Sicherheitskontrolle wie am Flughafen. Statt in der Tasche müssen die Wertsachen per Box reingebracht werden. Verständnis bei den Fans.
16: Man weiß ja nie, was passiert. Man hat ja auch hier Terroranschläge schon gehabt in Wien. Und von daher ist schon okay.
15: Sicherheit ist uns wichtig, aber eine Tasche wäre trotzdem toll gewesen. Der Veranstaltungsort ist hermetisch abgeriegelt. Schon im Vorfeld hatten Sprengstoffhunde jeden Winkel der Halle abgesucht. Die Terrorwarnstufe ist seit den Anschlägen vom 7. Oktober 23 die zweithöchste. Laut Polizei gäbe es keine konkreten Hinweise, aber eine abstrakte Gefährdungslage.
17: Wir haben auch Spezialeinheiten überall im Einsatz, verdeckt, die in Sekundenschnelle einschreiten können. Also die Vorbereitungen sind sehr dicht und sehr gut.
15: Ein Team der Spezialeinsatzkräfte Cobra schützt die Veranstaltung im Hintergrund, inklusive Drohnenabwehr, Roboter zur Bombenentschärfung und Scharfschützen rund um Halle und Fanzone. Bereits im Vorfeld gab es Streit um den ESC. 5 Länder, darunter Spanien und die Niederlande, boykottieren den Wettbewerb. Der Grund ist die Teilnahme Israels und Kritik am militärischen Vorgehen im Gazakrieg. Proteste gibt es deshalb heute auch in der Wiener Innenstadt. Der ESC ist politisch wie selten, auch wenn man sich hier vor der Halle aufs Feiern konzentriert. Trotz der Proteste ganz nach dem Motto United by Music.
0: Über Jahrzehnte war er in zahlreichen Filmen zu sehen, stand auf der Bühne im Theater, Günther Maria Halmer. Im Alter von 83 Jahren ist der Schauspieler jetzt gestorben. Er gilt als einer der großen Charakterdarsteller in Deutschland, wurde unter anderem für seine Rolle als Charlie in den Münchner Geschichten bekannt.
18: Und so schön war es überhaupt noch nie.
19: Showdown am Siegestor. Die Rolle des Schwabinger Lebenskünstlers Charlie. 1974 der Durchbruch für Günther Maria Halmer in der Serie Münchner Geschichten. Er gibt gern den Grandler, überzeugt aber auch als galanter Verführer. Zu Hochform läuft er auf in unbequemen Rollen, etwa als homophober Patriarch in Familienfest.
20: Vincent, könnten Sie bitte mit Frederik die Plätze tauschen? Traditionell sitzen an dieser Seite des Tisches immer nur Frauen.
21: Entschuldigung, würde man dafür wohl ein Späßchen machen, oder?
22: Wie ich von der Schauspielschule kam in München, ich habe ans Schicksal auch geglaubt. Ich nicht so sehr, ich werde jetzt da, weil ich gut bin, sondern das Gute, das war weniger. Aber irgendwie habe ich ans Kismet geglaubt.
23: Fackeln, Ponyreiten, zum Schluss ein Riesenfeuerwerk.
24: Ja gut, dann machen wir das.
23: Was?
19: Eine lange, eine erfolgreiche Karriere. Seit den 1970er Jahren ist Halmer in über 180 Fernseh- und Filmproduktionen zu sehen.
22: Ich war als Kind immer im Kino und die Schauspieler, die waren für mich Götter. Da war ich fasziniert. Bin ins Kino gegangen, war in einer anderen Welt. Und ich bin glücklich, dass ich das leben darf.
19: Geboren 1943 in Rosenheim, er wächst unter einem strengen Vater auf, bricht das Gymnasium ab, wandert kurzzeitig nach Kanada aus. Nach dem Schauspielstudium bekommt er 1969 das erste Theaterengagement an den Münchner Kammerspielen.
25: Ein unnützer Aufwand, vergebene Liebesmühe.
26: Was wollen Sie damit sagen?
22: Der Beruf hat mich geholt, nicht ich mir ausgesucht, sondern mich hat der Beruf ausgesucht. Ich kann nichts anderes.
19: Anfang der 80er Jahre wird Hollywood auf ihn aufmerksam. Halmer hat eine Nebenrolle im Historienepos Gandhi. Und in Sophies Entscheidung spielt er an der Seite von Meryl Streep den Auschwitz-Kommandanten Rudolf Höss.
27: Glaubst du im Ernst, du bringst mich dazu, Vorschriften zu übertreten, nur weil ich dir ein bisschen Zuneigung gezeigt habe?
19: Günther Maria Halmer, ein Unangepasster, der es weit gebracht hat. Einer, für den die Schauspielerei nicht nur Berufung, sondern auch die Suche nach Freiheit war.
0: Und auch eine der großen Damen des DDR-Kinos ist tot. Nach MDR-Informationen ist die Schauspielerin Angelika Domröse im Alter von 85 Jahren verstorben. Vor allem ihre Rolle als Paula in dem Kultfilm Die Legende von Paul und Paula machte sie zu einem der bekanntesten Gesichter der DEFA.
28: Sie hat schöne Frauen gespielt, starke und sehnsuchtsvolle. Unverwechselbar, dafür lieben die Zuschauer die Domröse.
24: Ich bin Paula.
29: Auf deinen Drachenstein.
28: 1973 wird sie Paula, die junge Frau auf der Suche nach Liebe in Heiner Karos Kultfilm Die Legende von Paul und Paula, wird für Angelika Domröse zur Rolle ihres Lebens.
1: Ich habe einen einzigen Kultfilm gemacht, Die Legende von Paul und Paula. Und Kultfilm sage ich erst, wenn es, sagen wir mal, die erste oder zweite Generation nach meiner annimmt, den Film, und nicht, wenn 1 Million Zuschauer reingegangen sind.
28: 1959 mit 17 beginnt ihre Filmkarriere. Nach dem Schauspielstudium holt Helene Weigel sie ans weltberühmte Berliner Ensemble. Später spielt sie an der Volksbühne. Auch auf der Leinwand und im Fernsehen schafft sie den Durchbruch. Sie ist eine berühmte Schauspielerin in der DDR, vielfach ausgezeichnet. 1976 der Bruch. Zusammen mit ihrem Mann, dem Schauspieler Hilmar Tate, unterzeichnet sie den Protest gegen die Ausbürgerung Wolf Biermanns. Das Paar fällt bei den SED-Oberen in Ungnade und reist aus in den Westen. Hier kann Angelika Domröse ihre Schauspielkarriere nahtlos fortsetzen. Sie steht auf der Bühne in Hamburg, Wien und in Berlin, oft zusammen mit ihrem Mann. Sie führt selbst Regie, gibt Unterricht und dreht Filme. Unverwechselbar bis zum Schluss die Domröse eben.
0: Bundeskanzler Merz war heute Gast beim Katholikentag in Würzburg. Sein Auftritt wurde von Protesten begleitet. Etwa 600 Demonstrierende versammelten sich vor dem Kongresszentrum. Auf einer Veranstaltung stellte er sich den Fragen junger Menschen. Zwischenzeitlich kamen Pfiffe und Zwischenrufe einiger Teilnehmer, die ihren Unmut über die Politik der Regierung deutlich machten. Und jetzt spreche ich mit dem Generalsekretär des Zentralkomitees der deutschen Katholiken, Marc Frings. Guten Abend, Herr Frings.
2: Guten Tag aus Würzburg.
0: Herr Frings, wurde heute das Motto "Hab Mut und steh auf" zu wörtlich genommen oder wie erklären Sie sich die lauten Proteste gegen die Regierung und den Bundeskanzler?
2: Katholikentage wollen ja grundsätzlich stören, weil sie ja im öffentlichen Raum unterwegs sind. Wir wollen die Auseinandersetzung mit Politik, Kultur, Gesellschaft und natürlich auch mit uns selber, mit der Kirche. Dass es heute diese Proteste gab, das war angekündigt. Ich finde aber vor allem sollte der Fokus auf die Debatte liegen, die im Raum stattfand. Und es war eine sehr gute Diskussion, weil Friedrich Merz ausschließlich mit sehr jungen Menschen, Jugendliche und junge Erwachsene diskutiert hat über deren Herausforderungen. Und das hat sehr gut geklappt, denke ich.
0: Was unternimmt denn die katholische Kirche, damit das verloren gegangene Vertrauen unter vielen Menschen wieder aufgebaut wird? Gerade in diesen unruhigen Zeiten wäre so etwas doch enorm wichtig.
2: Ja, ich denke, da muss man auf zwei Ebenen argumentieren. Erstens sind wir natürlich weiterhin seit mittlerweile 7 Jahren damit beschäftigt, unsere eigene Verantwortung ernst zu nehmen im Umgang mit Missbrauch, Vertuschung und Aufarbeitung. Die sexualisierte Gewalt im Kontext der katholischen Kirche ist eine Generationenaufgabe, würde ich sagen, eine, die uns noch lange beschäftigen wird. Damit wollen wir Vertrauen innerhalb unserer eigenen Strukturen wieder neu aufbauen. Natürlich vor allem mit Blick auf die Betroffenen selber, die Überlebende dieser sexualisierten Gewalt. Das richtet sich an den Binnenraum, aber gleichzeitig dürfen wir nicht tatenlos zuschauen, wenn während der Säkularisierung und Individualisierung natürlich unsere Stimme nicht mehr hörbar wird. Deswegen gilt es weiterhin öffentlich im Sinne des Evangeliums, im Sinne der Soziallehre aktiv zu werden, dann, wenn wir der Meinung sind, dass die Menschen würde in der Politik beispielsweise verletzt wird.
0: Muss das nicht über den Katholikentag hinausgehen? Muss sich die katholische Kirche ihrer Meinung nach nicht stärker in den politischen Diskurs einmischen?
2: Ich denke, wir tun das massiv, manchmal vielleicht zu stark. Wir erinnern uns an die Migrationsdebatte im vergangenen Jahr, als wir als ökumenische Akteure im Grunde genommen, EKD wie DBK und ZDK gemeinsam, die Abstimmungen in der letzten Bundestagslegislaturperiode kritisierten, als eine Mehrheit mit der AfD in Kauf genommen wurde. Aber wir tun es tagtäglich und zwar ganz im Sinne der Subsidiarität, nicht nur in Berlin mit unserer politischen Lobbyarbeit vor Ort, sondern auch in den Bundesländern. Und ich glaube, genau hier liegt der Schwerpunkt, weil die Lobbyarbeit, die wir machen, die politische Arbeit, die machen wir nicht, um die Privilegien der katholischen Kirche zu sichern, sondern wir machen das im Sinne der sogenannten Marginalisierten, also jenen, die benachteiligt werden, die keine eigene starke Lobbystimme in Berlin haben. Wir tun das für Jugendliche, für junge Erwachsene, für Familien, aber natürlich auch für Migrantinnen und Migranten und den globalen Süden. Das sind die Politikfelder, die für uns im Fokus stehen und dafür werben wir Tag für Tag.
0: Viele Gläubige vermissen aber eine klare Haltung der Kirche. Nicht umsonst verlassen sehr viele Gläubige die katholische Kirche als Glaubenszentrum.
2: Genau, und das sind Herausforderungen, denen wir uns genauso stellen wollen. Wir sind ja als Zentralkomitee die Stimme der organisierten Laien und Laien, also so etwas wie die katholische Zivilgesellschaft. Und wir stellen natürlich fest, dass die Kirche ihr Alleinstellungsmerkmal nicht riskieren darf. Alleinstellungsmerkmal heißt, dass wir 24/7 überall in jedem Ort, in jedem Dorf erreichbar sind, sowohl mit kirchlichen, spirituellen, pastoralen Angeboten, aber auch mit Beratungslandschaften, mit Bildungsveranstaltungen, mit Jugend- und Sozialarbeit. Und wir erleben gerade aufgrund des demografischen Wandels, aufgrund der Rücktrittszahlen, dass wir hier in immer größeren Kategorien denken, größere pastorale Räume entstehen. Das ist eine Herausforderung, die wir sehr kritisch sehen, weil wir denken, dass gerade jetzt der gesellschaftliche Zusammenhalt vor Ort entschieden wird. Deswegen ist Kommunalpolitik sehr wichtig und Ehrenamt dort. Aber es ist genauso wichtig, dass die Pfarrgemeinden, dass kirchliche Strukturen, dass die Ehrenamtsstrukturen erhalten bleiben. Denn Ehrenamt braucht Gelegenheiten und die Kirche bietet wie keine andere Organisation in Deutschland Gelegenheiten, was man beispielsweise daran erkennt, dass Katholikinnen und Katholiken überrepräsentativ stark ehrenamtlich engagiert sind.
0: Lassen Sie uns noch mal über Vertrauen reden. Vor 15 Jahren wurden Missbrauchsfälle im Berliner Canisius-Kolleg öffentlich, damit der Skandal um die Vertuschung solcher Fälle in der katholischen Kirche. Nun kritisieren Betroffene, dass diese Aufarbeitung gescheitert sei. Vielmehr würden Täter geschützt. Der Vorsitzende des Eckigen Tisches sagte, man hat uns, die Opfer, mit der Täterorganisation weitgehend allein gelassen. Wo wollen Sie Vertrauen und wie wollen Sie Vertrauen aufbauen?
2: Das machen wir als Zentralkomitee der deutschen Katholiken gemeinsam mit der Deutschen Bischofskonferenz, beispielsweise auf dem synodalen Weg, der eine unmittelbare kirchliche Reaktion war auf das unermessliche Leid, aber auch auf die wissenschaftlichen Erkenntnisse, die zutage befördert wurden 2018 mittels einer Studie, die die systemischen Ursachen herausgearbeitet haben, die zum Missbrauch, aber auch zur Vertuschung geführt haben. Das ist das große Projekt Synodaler Weg, wo wir viele Maßnahmen ergriffen haben, die jetzt auf ihre Umsetzung warten. Es geht aber auch darum, die eigene Verantwortung wahrzunehmen. Und da will ich nochmal speziell auch auf die Rolle der Laien und Laien hinweisen. Unter dem sogenannten Stichwort Co-Klerikalismus standen auch Laien und Laien immer wieder auf der Seite oder an der Seite der Täter, weil es uns nicht gelungen ist, als Laien sich deutlicher zu distanzieren. Es gab großes Vertrauen in Pfarrer, denen man mehr vertraute als den Kindern und den Jugendlichen, die Opfer dieser sexualisierten Gewalt geworden sind. Da sehe ich als Zentralkomitee weiterhin eine wichtige Rolle für uns. Und das zeigt auch, dass wir noch lange nicht fertig sind mit diesem Projekt. Deswegen sagte ich eingangs eben, es ist eine Generationenaufgabe und wir müssen hier dranbleiben. Vor Ort, auf der Spitze, aber eben auch in den nachgeordneten Ebenen, auf den Diözesen, in den Pfarrgemeinden.
0: Sehen Sie Täterschutz höher als Opferschutz?
2: Wir Zentralkomitee sehen das auf gar keinen Fall so, aber ich verstehe absolut und teile auch die Einschätzung des Eckigen Tisches und anderer betroffenen Vertretungen, dass es immer wieder ein klares Abschirmen der Täter gab. Man sieht das in den Einzelstudien der einzelnen Diözesen von Verbandsstrukturen und anderer Studien, die zum Thema Missbrauch und Vertuschung in Auftrag gegeben sind. Und das kritisieren wir scharf, denn es darf nicht sein, dass das eine mit dem anderen gleichgestellt wird. Immer wieder hören wir Sätze wie, es gab Verletzungen auf beiden Seiten. Und eine solche Gleichstellung darf es schlichtweg nicht geben, weil die einen sind Opfer sexualisierter Gewalt geworden. Sie wurden missbraucht. Und zwar von Menschen mit großer moralischer Autoritätskraft. Und da darf man nicht auf der anderen Seite darauf hinweisen, dass Bischöfe möglicherweise zu hart angegangen worden sind. Sie vertreten eine Kirche und in dem Fall die katholische Kirche, die eine Bischofskirche ist, die mit starken Hierarchien arbeitet. Und deswegen war für uns beispielsweise auf dem synodalen Weg die Machtfrage immer eine sehr klare. Wir glauben, dass nur gemeinsames Beraten und Entscheiden eine Lösung sein kann. Aber genauso müssen wir auch schauen, was innerhalb einer Diözese passieren muss, damit mehr Beteiligung möglich ist. Wir glauben nicht, dass ein einzelner Mann alleine diese Entscheidungen treffen sollte, die das maßgeblich mit beeinflusst haben.
0: Ich danke Ihnen für das Gespräch. Das war Marc Frings, Generalsekretär des Zentralrates der katholischen Kirche. Herzlichen Dank. Zum Sport bei Tagesschau 24 und wir beginnen mit einer Knallermeldung. Manuel Neuer wird für eine weitere Saison im Tor des FC Bayern München stehen. Der Verein gab die Vertragsverlängerung mit dem 40-jährigen Torhüter bis Juni 2027 bekannt. Morgen wird's richtig spannend in der Fußball-Bundesliga. Nicht ganz oben, da sind die ersten drei Plätze schon vergeben. Allerdings buhlen dahinter mit Stuttgart, Hoffenheim und Leverkusen noch drei Teams um das letzte Champions-League-Ticket. Um die Existenz geht es dagegen am Schluss der Tabelle. Die drei letzten, Wolfsburg, St. Pauli und Heidenheim, sind punktgleich. Das gab es in der 63-jährigen Bundesliga-Geschichte am letzten Spieltag noch nie.
28: Das Abstiegsgespenst wird genau zwei Stadien heimsuchen. Zum einen das Millerntor. Beim direkten Duell zwischen St. Pauli und dem VfL Wolfsburg. Der Kiez-Club muss es am meisten fürchten. Nur ein Sieg kann ihn retten, denn als Tabellenletzter hat er die schlechtesten Karten.
3: Angst hemmt und deswegen wollen wir sie wegschieben. Wegdiskutieren können wir sie nicht. Aber wir können bestimmte Hebel ansetzen, wo wir versuchen, da ein bisschen entgegenzuwirken.
28: Auf einen Sieg wartet St. Pauli aber nun schon seit 9 Spielen. Es ist eine logische Bilanz der schwächsten Liga-Offensive. Letzte Hoffnung, der Heimvorteil.
3: Deswegen bin ich auch froh, dass wir dieses Spiel dann auch daheim haben und nicht auswärts.
28: Auswärts ist aber ausgerechnet die Stärke des VfL. Der holte dort das Gros seiner Punkte. Doch bei diesem Saisonfinale gibt es keine Gewissheiten.
4: Das ist ein K.O.-Spiel. Ja, und da kann so viel passieren, was wir jetzt überhaupt noch nicht vorhersehen können.
28: Auch der VfL muss eigentlich auf Sieg spielen, denn sonst ist vielleicht der FC Heidenheim der lachende Dritte. Auf dem Schlossberg geistert das Abstiegsgespenst schon seit Wochen.
5: Lothar Matthäus hat gestern gesagt, Wolfsburg 60%, Pauli 30%, wir 10% Chance. Ich würde dem Lothar nie widersprechen, aber 10% ist 1000% mehr wie noch vor ein paar Wochen.
28: Basis für Heidenheims Rettung kann nur ein Sieg gegen den FSV Mainz sein. Und der möglichst deutlich. Es wird ein historisches Fernduell. Gezittert wird bis zum Schluss.
5: Das ist ein Herzschlagfinale. Und da kann es bis zur letzten Sekunde gehen.
4: Deshalb ist es ja so toll, ja, Radiokonferenz zu hören, Konferenz vom Fernseher zu gucken, im Stadion zu sein, um das alles mitzuerleben. Deshalb ist dieser scheiß Fußball so toll für alle.
28: Und morgen erst recht.
0: Die Fußballerinnen des FC Bayern München haben nach der deutschen Meisterschaft auch den DFB-Pokal gewonnen. Die Titelverteidigerinnen gewannen in Köln mit 4:0 gegen den Rekordpokalsieger aus Wolfsburg. Damit machten die Münchnerinnen das Double aus Pokal und Meisterschaft perfekt. Außerdem sorgten sie dafür, dass eine Wolfsburgerin ganz besonders trauerte.
6: Vor einer Rekordkulisse von mehr als 46.000 Zuschauern in Köln feiern die Spielerinnen des FC Bayern also die Titelverteidigung. Das Team aus München ist zurzeit das Maß der Dinge im deutschen Frauenfußball und verdirbt der Rekordpokalsiegerin Alexandra Popp vom VfL Wolfsburg das ersehnte Happy End.
7: Gerade bei so einem Spiel, wo man, ja, es sind einmal 90 Minuten oder lass es 120 sein und da kann einfach extrem viel passieren und diese Hoffnung hatte man natürlich, aber man muss schon anerkennen, dass es verdienter Sieg für die Bayern war.
8: Es ist enttäuschend für uns alle und es ist vor allem deshalb so enttäuschend, weil wir es vor allem Poppy echt als Abschied doch gegönnt hätten und es wäre eine schöne Story geworden.
6: Die VfL-Kapitänin wechselt im Sommer bekanntlich aus der Bundesliga zum Regionalligisten Borussia Dortmund, musste tatenlos zusehen, wie ihr Team vom FC Bayern deklassiert wurde. Die 1:0-Führung erzielt Georgia Stanway per Strafstoß kurz vor der Pause. Nicht ganz unverdient, der Zeitpunkt aber etwas glücklich für die deutschen Meisterinnen. In der zweiten Hälfte dauert es eine knappe Viertelstunde, dann können die Bayern nachlegen. Nach dieser Hereingabe von Eriksson köpft Pernill Harder das 2:0, eine schwedisch-dänische Kombination. Die Bayern-Frauen auf dem Weg Richtung Titelverteidigung. Zumal eine Viertelstunde vor Schluss nach Hereingabe von Bühl die Japanerin Tanikawa das 3:0 erzielt. Quasi die Vorentscheidung.
7: Die erste Halbzeit, finde ich, haben wir es noch nicht so gut gemacht, aber gerade in der zweiten Halbzeit dann auch gezeigt haben, was wir können. Und es war am Ende auch ein verdienter Sieg.
6: Die Krönung in der 84. Minute. Traumtreffer durch Arianna Caruso, die 26-jährige Italienerin mit dem 4:0. Ein Freistoß wie ein Gemälde von Leonardo da Vinci. Wunderschön.
7: Da fällt jetzt schon ein bisschen Last ab. Ganz viel Freude, ganz viele Emotionen auch dabei. Einfach ein saugeiles Gefühl.
6: Das zeigte sich auch nach der Pokalübergabe. Mit Polonaise Blankenese wurde der Sieg gefeiert. Heute geht's nach Hamburg, wo am Sonntag der HSV die Double-Siegerinnen zum Bundesliga-Finale empfängt.
0: FC Bayern-Spielerin Julia Gwinn könnte den deutschen Fußballerinnen in den entscheidenden Spielen um das direkte WM-Ticket fehlen. Die Kapitänin der DFB-Auswahl erklärte nach dem Pokalsieg, dass sie an der Schulter operiert werden müsse. Die Rechtsverteidigerin hatte sich Mitte April im Hinspiel gegen Österreich die linke Schulter ausgekugelt. Seitdem lief Gwin für die Münchnerinnen nur noch mit einer Manschette auf und verzichtete zudem auf Einwürfe. Deutschland kann sich Anfang Juni im Heimspiel gegen Norwegen in Köln vorzeitig für die WM 2027 in Brasilien qualifizieren. Guten Abend, hier ist die Tagesschau in 100 Sekunden. Kubicki soll neuer FDP-Chef werden. Der 74-Jährige stellt sich als nunmehr einziger Kandidat auf dem Parteitag Ende Mai zur Wahl. Sein Gegenspieler Höhne zieht sich aus dem Rennen um den Parteivorsitz zurück. Höhne will nach eigenen Angaben den langjährigen FDP-Vize Kubicki künftig unterstützen. Die Zahl der Opfer nach russischen Angriffen steigt. In Kiew wurden mindestens 24 Menschen getötet und mehr als 50 verletzt. Der ukrainische Präsident Zelensky sagte, eine russische Rakete habe gestern ein Wohngebäude getroffen. Moskau meldet unterdessen neue ukrainische Drohnenangriffe. Dabei sollen in der Stadt Ryazan 4 Menschen getötet worden sein. Trump beendet China-Reise. Er habe dabei fantastische Handelsabkommen geschlossen, sagte der US-Präsident. Sein Amtskollege Xi habe zudem die Bereitschaft geäußert, bei der Öffnung der Straße von Hormuz zu helfen. Aus Peking hieß es, Trumps Besuch habe das gegenseitige Verständnis gefördert und die Zusammenarbeit vorangebracht. Trauer um Schauspieler Günther Maria Halmer ist im Alter von 83 Jahren nach kurzer, schwerer Krankheit verstorben. Ebenfalls gestorben ist nach MDR-Informationen Angelika Domröse. Die vor allem für Filme aus der DDR bekannte Schauspielerin wurde 85 Jahre alt. Manuel Neuer steht eine weitere Saison im Tor des FC Bayern München. Der 40 Jahre alte Rekordtorwart verlängert seinen Vertrag bis Juni 2027. Er freue sich sehr, so Neuer. Das Wetter: Schauer, aber häufiger auch trockene Abschnitte und Sonne. Zu den Alpen hin dicht bewölkt mit Regen und in den Höhenlagen Schnee. Höchstwerte 8 bis 17 Grad. Zeit für unser Update. Da schauen wir auf einige wichtige Themen dieses Tages zusammen mit meiner Kollegin Lilly Michaelsen in der Tagesschau-Redaktion. Lilly, der nordrhein-westfälische FDP-Landeschef Höhne zieht sich aus dem Rennen um den Parteivorsitz zurück. Damit macht Höhne ja den Weg frei nun für FDP-Vize Kubicki. Wie überraschend kam dieser Schritt?
9: Ja, ich würde sagen, direkt zu erwarten war dieser Schritt jetzt nicht unbedingt, denn Höhne hatte ja zuletzt immer wieder gesagt, mit ihm sei ein personeller Neuanfang in der FDP möglich. Jetzt hat er sich zuletzt also nicht mehr so große Chancen um den Parteivorsitz ausgemalt mit diesem Rückzug. Er soll jetzt aber Parteivize werden. Es ist übrigens nicht der erste Rückzug oder die erste Kandidatur, die zurückgezogen wird. Auch der bisherige FDP-Chef Christian Dürr wollte ja noch einmal antreten, aber nach den schlechten Wahlergebnissen hat auch er seine Bewerbung dann zurückgezogen. Damit ist jetzt der Weg frei für Wolfgang Kubicki. Aktuell hat er keinen Gegenkandidaten. Ende Mai soll ja bei dem Parteitag dann ein neuer Parteivorsitz gewählt werden. Und laut Kubicki geht es jetzt eben für die FDP um das politische Überleben, so hatte er es genannt. Er will da einen schnellen Neustart erwirken, die FDP damit wieder zu einer bedeutenden politischen Kraft machen. So hatte er es in seiner Vorstellungsrede für die Kandidatur formuliert. Die Partei war ja bei der letzten Bundestagswahl an der 5%-Hürde gescheitert und auch aus mehreren Landesparlamenten geflogen.
0: Also Kubicki ist nun auf dem Weg, neuer Parteichef zu werden. Schauen wir noch mal ins Inland. Die Gewerkschaft Verdi hat heute bundesweit Einzelhandelsbetriebe zu Warnstreiks aufgerufen. Betroffen waren da unter anderem Supermärkte und auch Discounter. Wie standen da die Menschen heute vor verschlossenen Türen?
9: Ja, das große Chaos soll wohl ausgeblieben sein. Also viele Supermärkte sollen wohl zum Beispiel auch geöffnet haben. Das hat auch nochmal der Handelsverband Deutschland bestätigt. Da gab es keine größeren Einschränkungen. Aber es haben rund 5000 Beschäftigte ihre Arbeit laut Verdi niedergelegt. Wir sehen hier einige Bilder zum Beispiel heute aus Hamburg. Auch in 5 weiteren Städten im Land wurde gestreikt und mehr als 200 Betriebe haben eben geschlossen. Darunter waren eben Supermärkte, Discounter, aber auch einige Möbelhäuser und zum Beispiel weitere Einzelhandelsketten.
0: Worum geht's denn bei dem Streik? Was wird da gefordert?
9: Ja, konkret geht es vor allem wirklich um mehr Geld. Etwa 3,4 Millionen Beschäftigte gibt es nach Branchenangaben im Einzelhandel. Und Verdi will für sie 7% mehr Lohn, mindestens aber 225 Euro mehr. Und aktuell sei man da eben nicht zufrieden mit dem Angebot der Arbeitgeberseite, heißt es da von Verdi heute zu. Man warte da auf ein verhandlungsfähiges Angebot. Die Arbeitgeberseite möchte wohl Lohnerhöhungen in zwei Stufen, also einmal eine Lohnerhöhung ab November von 2% und dann ab August 2027 nochmal um weitere 1,5%. Das sei aus ihrer Sicht ein Angebot mit Augenmaß. Der Verband verweist da auch auf die ja wirtschaftlich schwierige Lage für viele Unternehmen aktuell. Am Montag soll da weiterverhandelt werden und dann wird sich zeigen, ob es da wirklich zu einer Einigung kommt oder ob gegebenenfalls weiter gestreikt wird.
0: Anderes Thema: Vor der dänischen Insel Anholt ist ein toter Wal entdeckt worden. Nun soll untersucht werden, ob es sich bei dem Tier um den Buckelwal aus der Wismarer Bucht handelt. Was weiß man denn bisher über das Tier?
9: Ja, was wir bisher wissen, dass es sich bei dem Tier wohl auch um einen Buckelwal handeln soll. Er soll etwa 10 bis 15 Meter lang sein. Das sagte ein örtlicher Naturaufseher dem dänischen Fernsehen. Der Wal soll wohl auch offenbar schon länger tot sein. Schauen wir vielleicht noch einmal auf einer Karte, wo das Tier genau liegt. Etwa 75 Meter vor der dänischen Küste, vor der Insel Anholt. Und aktuell ist eben noch nicht klar, ob es sich dabei um den gestrandeten Buckelwal handelt, der vor der Küste in Wismar lag, oder ob es eben ein anderes Tier ist. Ausgeschlossen werden kann eben beides nicht. Um da Gewissheit zu bekommen, wurden heute Gewebeproben von dem toten Tier entnommen und die werden jetzt weiter untersucht.
0: Und wann weiß man, ob es sich um den Buckelwal aus der Wismarer Bucht handelt?
9: Ja, Ergebnisse soll es da voraussichtlich Anfang kommender Woche geben. An dem toten Wal, der jetzt entdeckt wurde vor Anholt, soll es zum Beispiel auch keinen GPS-Sender gegeben haben. Das war ja zum Beispiel bei dem gestrandeten Buckelwal vor der Küste Wismars anders. Dort wurde ja vor seiner Freilassung noch ein GPS-Sender wohl befestigt. So hat es die private Rettungsinitiative zumindest immer kommuniziert, auch wenn dieser Peilsender zuletzt keine Signale mehr gesendet haben soll. Expertinnen und Experten hatten dem gestrandeten Buckelwal von Anfang an in freier Wildbahn eher geringere Überlebenschancen ausgemalt und hatten immer wieder gesagt, das Tier ist sehr geschwächt und es sei unklar, ob er ja überhaupt richtig überleben kann in freier Wildbahn. Heute hat sich da auch noch einmal der Umweltminister in Mecklenburg-Vorpommern zu Wort gemeldet. Er hat gesagt, er warte jetzt erstmal ab. Er möchte sich da zum Beispiel nicht an Spekulationen beteiligen und er wartet eben ab, was diese Untersuchungen zeigen. Seine Behörde steht wohl in einem engen Austausch auch mit den dänischen Behörden.
0: Dankeschön, Lilly, für das Update.
9: Sehr gerne.
0: In der US-Finanzlandschaft steht heute einer der größten Wechsel seit Jahren an. Kevin Warsh folgt auf Jerome Powell als Chef der Notenbank Fed. Schon vor Amtsantritt kündigte Warsh einen Kurswechsel der Bank an. Er sagte jedoch auch, er wolle die Fed vor einer Einflussnahme aus dem Weißen Haus bewahren. Mehr dazu von meinem Kollegen Klaus Hanna-Jakisch an der Frankfurter Börse.
10: Kevin Warsh, der neue Chef der amerikanischen Notenbank, ist der Wunschkandidat von US-Präsident Donald Trump. Von ihm erhofft er sich sofortige Zinssenkungen, die Trump seit Monaten von der Zentralbank einfordert. Doch ob sein Schützling dem tatsächlich nachkommen wird, ist keine ausgemachte Sache. Denn auch Kevin Warsh kann nicht einfach tun und machen, was er oder der Präsident gerade so will. Der 56-jährige Republikaner ist renommierter Wissenschaftler und Bankmanager. Von 2006 bis 2011 war er das damals bislang jüngste Mitglied im Zentralbankrat der Federal Reserve. Eigentlich ist Warsh in der Vergangenheit immer

0: Wegen des Iran-Krieges sind die Verbraucherpreise in den USA auf den höchsten Stand seit 3 Jahren gestiegen. Die Inflationsrate ist mit aktuell 3,8% fast doppelt so hoch wie von der US-Notenbank gewünscht. Unter diesen Bedingungen hat die Zentralbank überhaupt keinen Spielraum, die Zinsen zu senken, zumal auch der zweite wichtige Pfeiler ihrer Geldpolitik, der Blick auf den Arbeitsmarkt, dies derzeit eher verbietet. Der Arbeitsmarkt zeigt sich nämlich so robust, dass ein Einschreiten der US-Notenbank mit Zinssenkungen weder notwendig noch angemessen wäre. Hinzu kommt, dass Walsh nicht alleine agieren kann, sondern nur im Einvernehmen mit dem gesamten Zentralbankrat. In dem Gremium ist die Mehrheit aber für eine straffe Geldpolitik, die derzeit keinen Spielraum für Zinssenkungen sieht. Trumps Hoffnung, in Walsh einen Helfershelfer für seine Wirtschaftspolitik gefunden zu haben, könnte also noch heftig enttäuscht werden.
1: Dieses Auto könnte künftig aus seinem Werk in China kommen. Ab 2027 will Stellantis, der Mutterkonzern von Opel und Jeep in Wuhan, Fahrzeuge für den Weltmarkt produzieren. Das hat das Unternehmen nach einem milliardenschweren Zusammenschluss mit dem chinesischen Staatskonzern Dongfeng bekannt gegeben. Im Werk von Dongfeng in Wuhan sollen vom kommenden Jahr an auch 2 Modelle der Marke Peugeot vom Band laufen, allerdings nur für den chinesischen Markt. Der Iran-Krieg belastet zunehmend die Wirtschaft in Deutschland. Wie das Bundeswirtschaftsministerium in seinem Monatsbericht schreibt, erwartet die Regierung im 2. Quartal einen deutlichen Dämpfer für die Konjunktur. Steigende Preise, Probleme in den Lieferketten und generelle Unsicherheit würden die Stimmung belasten, sowohl in Unternehmen als auch in privaten Haushalten. Vor rund 3 Wochen hatte die Bundesregierung ihre Konjunkturprognose für dieses Jahr bereits halbiert. Er war für viele ein Hoffnungsschimmer während der Corona-Pandemie, der von BioNTech entwickelte Impfstoff gegen das Virus. Durch ihn wurde das Mainzer Unternehmen in kurzer Zeit weltbekannt und milliardenschwer. Nach der Pandemie sank jedoch die Nachfrage nach Impfstoffen und das hat Auswirkungen. BioNTech schließt jetzt seine Werke in Idar-Oberstein und Marburg mit insgesamt etwa 1000 Beschäftigten. Auch die Standorte des übernommenen Konkurrenten CureVac in Tübingen und Wiesbaden sind mit etwa 820 Jobs betroffen.
2: In der Corona-Pandemie war diese Adresse in Mainz Garant für Milliardeneinnahmen. Eigentlich zur Erforschung von Krebstherapien gegründet, entwickelte BioNTech einen Corona-Impfstoff. 5 Jahre später Ernüchterung und ein massiver Umbau des Unternehmens.
3: BioNTech stellt sich gerade als Unternehmen an sich komplett neu auf. Man sieht, die kommen aus der Pandemie, haben im Grunde nur ein Produkt gehabt über den Großteil ihres Lebenszyklus und wollen sich jetzt neu aufstellen als Unternehmen, das in der Krebstherapie neue Produkte an den Markt bringt. Die sind aber noch nicht so weit und bis das soweit ist, müssen sie eben noch ein bisschen Zeit überbrücken.
2: Und das bedeutet, mehrere Standorte sollen geschlossen werden, etwa wie hier das Werk in Idar-Oberstein. Und auch für das erst Ende 2025 übernommene Pharmaunternehmen CureVac aus Tübingen bedeutet es das aus. Insgesamt sollen fast 1.900 Stellen weg. Betriebsrat und Gewerkschaften kritisieren das stark. Anleger halten hingegen weiterhin an BioNTech fest.
4: Die vielen Verluste sind relativ zu sehen. Sie machen ein riesiges Forschungsprogramm und dann ist es normal, dass man Verluste macht, solange man kein Produkt im Markt hat, kein wesentliches Produkt macht. Und raufgehen wird es dann, wenn sie Erfolge in der Krebstherapie haben.
2: Vom Covid-Impfstoff zurück zur Krebsforschung. Bis 2030 will BioNTech in dem Bereich mehrere neue Produkte auf den Markt bringen, so Gründer Urşahin heute auf der virtuellen Hauptversammlung. Dann werden er und seine Frau Özlem Türeci nicht mehr dabei sein. Im März hatte das Gründerpaar bekannt gegeben, aus dem Unternehmen ausscheiden zu wollen.
1: Das bekannte Unternehmen BioNTech steckt also in der Krise und es sieht so aus, als hätte es der Sektor Biotechnologie in Deutschland nicht ganz so leicht. Oder vielleicht täuscht der Eindruck. Dazu mehr von meinem Kollegen Markus Gürne aus der ARD Finanzredaktion.
5: Der Eindruck täuscht ein wenig, aber auf der anderen Seite ist er dann doch richtig. Also er täuscht dort, wo es um wissenschaftliche Exzellenz geht, wo es um Forschung geht, um Wissenschaft. Da ist Deutschland tatsächlich ein Spitzenstandort. Und das Unternehmen BioNTech ist ja gerade tatsächlich auch ein Ausweis genau dafür gewesen, muss man sagen. Woran es in Deutschland oftmals hapert, ist mit der Finanzierung und mit der Kommerzialisierung dieses Geleistete dann auch tatsächlich auf die Straße zu bringen. Und das kann man auch an BioNTech sehen. Immer dort, wenn es in klinische Studien geht, wenn man mehr Risikokapital braucht, dann wird es sehr, sehr schwierig, weil die Rahmenbedingungen in Deutschland dafür nicht perfekt sind.

0: defekt sind. Da sollte man dringend etwas dran tun, meinen Ökonomen. Aber das Problem ist erkannt. Jetzt wird es dann hoffentlich auch demnächst schnell umgesetzt.
1: Wechselhaftes Wetter in Deutschland. Wir haben uns daran gewöhnt und das ist ja heute nun tatsächlich ein Wechselspiel von teilweise Sonnenschein. Dann gibt es dickere Wolken, es gibt auch Schauer und das kann in den Höhenlagen auch Schnee sein. Es ist also, man kann durchaus sagen, Aprilwetter, das wir erleben. Man könnte aber auch sagen, das ist Regenbogenwetter. Denn tatsächlich haben wir die Situation, dass es derzeit in der Republik ziemlich viele Regenbögen gibt. Warum? Wir haben in der Höhe sehr kalte Luft. Deswegen diese aufsteigende Luftmassen vom Boden. Dieses Aufsteigen sorgt dafür, dass sich diese typischen Quellwolken bilden und dass das keine flächige Bewölkung ist, sondern Sonnenschein, Wolke, Sonnenschein. Und genau das sind ja die Zutaten. Wenn die Sonne auf den Regenvorhang eines Schauers fällt, dann wird das Licht in den einzelnen Tropfen gebrochen. Und dann haben wir die unterschiedlichen Farben, die wir sehen können. Also das ist schon was Tolles. Regen ist sowieso ganz gut jetzt im Mai für die Natur. Deswegen so ein bisschen werden wir es auch noch in den nächsten Tagen erleben, auch wenn es wärmer wird. Schauen wir uns die nächsten 24 Stunden erstmal an. Und ich habe für Sie im Angebot immer noch Tiefdruckeinfluss. Es sieht eigentlich so aus wie schon die ganze Woche, dieser große Tiefdruckkomplex, der da über Mitteleuropa reicht. Aber merken Sie was? Von Westen drückt das Hoch jetzt noch etwas heran, schiebt den Tiefdruckeinfluss so ein bisschen weg, aber es wird nicht so richtig viel freundlicher. Ja, wir haben heute ja schon im Osten es weitgehend trocken gehabt. Und auch morgen gibt es durchaus Regionen, wo es weitgehend trocken bleibt, aber es werden sich immer wieder Schauer und auch Gewitter bilden und in den Alpen kann so in den Höhenlagen auch noch Schnee fallen. Die Nachttemperaturen teilweise auf der Schwäbischen Alb nur um 0 Grad, die 9 an der Nordseeküste, das sind die Frühwerte. Und nachmittags dann 12 bis 14 an den Küsten, im Allgäu teilweise nur um 8 Grad, die 17 in Teilen Sachsens. Das ist noch nicht das angenehme Frühlingstemperaturniveau, das man sich so wünscht. Aber ich habe eine gute Nachricht. Der Regen wird wärmer, denn in den nächsten Tagen gehen die Temperaturen allmählich nach oben. Der Haken ist am Sonntag erstmal weitgehend trocken und auch ziemlich sonnig. Allerdings kommen dann von Nordwesten neue Wolken, die Regen bringen und Montag, Dienstag sind schon wieder wechselhafter. Aber dann reden wir immerhin schon wieder über Werte, bei denen eine 2 vorne dran steht. Das heißt, es ist eine Entwicklung nach oben tatsächlich möglich. Mit diesen Aussichten zurück nach Hamburg.
2: Hallo und herzlich willkommen zum Kinoressort bei Tagesschau 24. Kaum ein Regisseur wurde je so sehr mit Münchner Lebensart verbunden wie Helmut Dietl, Schöpfer von Filmen wie Rossini oder Stonk und Serien wie Kiroyal oder Monaco Franze. Sein Sohn David Dietl versucht nun offenbar verstärkt in dessen Fußstapfen zu treten. Eine Doku über die legendäre FC Bayern-Mannschaft der 70er gibt's schon. Nun folgt mit Ein Münchner im Himmel die moderne Verfilmung einer Kultgeschichte des heute allerdings nicht mehr unumstrittenen Heimatdichters Ludwig Thoma.
3: Bahnfreivereinen, den man in Bayern Stenz und Hallodri nennt. Wiggerl ist um keinen Spruch verlegen.
4: Was machen Sie da jetzt?
5: Ausziehen. Sie sind ein Schatz.
4: Sie kennen mich ja gar nicht.
5: Aber das würde ich unglaublich gern nachholen.
3: München ist sein Revier. Kein Wunder, bei dieser Komödie basiert sie doch auf einer berühmten bayerischen Kurzgeschichte. Ein Münchner im Himmel. Und in den kommt Wiggerl, als es plötzlich kracht in seinem Taxi. Er wacht im Jenseits auf. Nur so richtig ernst nimmt er auch das nicht.
6: Du bist tot, Ludwig.
5: Aber jetzt ist doch dann die Wiesn.
3: 1911 erschien Ludwig Thomas' Erzählung vom Dienstmann, der zum grantelnden Engel wird.
7: Halleluja! Halleluja, Schoggi!
3: Kult ist auch der Trickfilm aus den 60ern, in dem der nervende Neuankömmling zurückgeschickt wird, mit einem Beraterbrief an die bayerische Staatsregierung, den er links liegen lässt. Buch, Zeichentrick und jetzt Spielfilm. Regisseur David Dietl drehte mit Maximilian Brückner in der Hauptrolle.
8: Ich mag das einfach und ich finde diese Idee, dass da einer raufkommt und sich so aufführt, dass er wieder runterkommt. Und David hat daraus natürlich gemacht, hey, das ist eine zweite Chance. Also man geht nicht gleich wieder ins Hofbräuhaus und macht weiter, sondern da entspinnt sich eine ganze Geschichte.
9: Ja, was?
4: passiert hier?
8: Kannst du mich sehen?
4: Was?
9: Was?
8: Was?
3: Um sein Karma-Konto aufzufüllen, bekommt er sie, die zweite Chance. Und so läuft Wiggerl, der im Koma liegt, als Geist durch die Gegend, den nur seine Tochter sehen kann. Warum, wird nicht ganz klar. Überhaupt biegt ab da die launige Handlung in Richtung bedrückend ab. Ein Lichtblick aber sind die Münchner Originalschauplätze.
10: Der Vorteil vom Geistsein ist, dass man an Plätze kommt, an die man sonst nie kommen würde.
11: Auf der nächsten Brücke da vorne haben wir gedreht.
12: Das
11: ist Maximilianeum.
12: Genau. Da habe ich den Brief entsorgt für die bayerische Staatsregierung. Deswegen wissen die heute noch nicht, was ich machen soll.
11: Also es war von Anfang an für mich klar, dass ich einen Film machen will, der eben auch mit Verlust und aber auch mit Verzeihen zu tun hat, dem Umgang mit dem Tod und was kommt danach. Was auch klar war, dass ich eigentlich einen Film machen wollte über jemand, der nach dem Tod zurückkommt, also ein Geisterfilm.
12: Geil.
3: Die Annäherung zwischen Vater und Tochter ist etwas langatmig, aber vor allem die erste Filmhälfte bietet witzige und schön alberne Momente. Dazu reichlich prominente Gastauftritte und das gute Gefühl, den Münchner im Himmel endlich mal als Mensch aus Fleisch und Blut kennenzulernen. Hallo?
2: Die Regisseurin Annemarie Yassir, geboren in Bethlehem, ist die prominenteste palästinensische Filmemacherin. Ausgebildet in den USA ist sie allein verantwortlich für alle Filme, die bisher von palästinensischer Seite für die Oscars eingereicht wurden. Das gilt auch für ihren neuesten Film Palästina 36. Der arabische Aufstand vor 90 Jahren ist für Yassir der Kern des Konflikts, der bis heute andauert. Dabei sagt sie selbst, dass ihr Film die palästinensische Sichtweise der Dinge herausstellt.
13: Ein ausgewogenes Bild der historischen Ereignisse im britischen Mandatsgebiet Palästina 1936 ist hier also nicht zu erwarten. Damals begann der erste größere Aufstand der arabischen Einwohner gegen britische Kolonialherrschaft, gegen die Verarmung der Landbevölkerung und die zunehmende Immigration europäischer Juden, die bereits ein Drittel der Bevölkerung stellten. Sicher nicht zufällig wird der Kampf hier mitunter wie ein Western romantisiert. Noch sieht es aus, als bemühe sich der britische Gouverneur um Ausgleich und Annäherung mit einem Radioprogramm für alle.
14: Call Yerushalayim.
15: Fantastisch.
14: Huna, Sautul Quds.
13: Doch im Land gärt es.
16: Viele Bauern wurden von ihrem Grund vertrieben.
17: Warum kommen sie her, um hier zu leben?
18: Weil ihre Länder sie nicht wollen.
13: So einfach wird die Verfolgung und Vertreibung der Juden durch die Nazis hier abgehandelt. Als Personen kommen Juden im Film praktisch gar nicht vor, sondern nur als gesichtslose Ursache allen Übels, wenn Felder brennen und Bauern ihr Land verlieren. Als Filmschurken müssen stattdessen die britischen Kolonialherren herhalten. Hier verkörpert von Jeremy Irons als naivem Statthalter und Robert Aramayo als brutalem Armeeoffizier. Mit fiesem Grinsen schikaniert er Palästinenser und zerstört ihre Dörfer.
19: Du? Wo warst du?
13: Das Vorbild für seine Rolle, Captain Wingate, war tatsächlich für Massaker an Palästinensern verantwortlich. Ein Körnchen Wahrheit steckt also in vielem, das der Film zeigt. Aber viele Ursachen des Aufstands werden auch schlicht unterschlagen oder sträflich vereinfacht. Gewalt geht hier immer nur von einer Seite aus, bis die Unterdrückten sich endlich auflehnen.
20: Einen anderen Weg geben.
21: Den gibt es nicht. Ich will nicht kämpfen.
22: Das will niemand.
13: Handwerklich ist am Film wenig auszusetzen, sieht man ab von pathetischen Dialogen und arg schlichten Figuren. Palästina 36 sieht aus wie ein routiniertes Historiendrama mit beeindruckender Besetzung und schönen Bildern. Erzählerisch ist es aber lupenreine Propaganda, einseitig bis zur Karikatur und damit im Nahostkonflikt eher Teil des Problems als der Lösung.
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0: Willkommen zur Tagesschau in einfacher Sprache. Ich bin Susanne Holst und das sind unsere Nachrichten. Trump, China-Reise zu Ende. Katholikentag, März in Würzburg. Vitamin B12, Babys werden untersucht. ESC, Wettbewerb für Lieder. Und nun zur ersten Nachricht. Trump, China-Reise zu Ende. Der Mann auf dem Foto ist der Präsident von den USA, Donald Trump. Er war zu Besuch in China. Er hat mit dem chinesischen Präsidenten gesprochen. Wie können die USA und China bei der Wirtschaft besser zusammenarbeiten? Jetzt ist der Besuch zu Ende. Dazu zeigen wir einen Film.
1: Das ist Trump mit dem chinesischen Präsidenten Xi. Sie sind in dem Garten von Xi. Diese Bilder sollen allen zeigen, Trump und Xi verstehen sich gut. Xi zeigt Trump auch den Garten mit Rosen. Dazu sagt Trump, das sind die schönsten Rosen von der Welt. Ich habe Xi gefragt, geben Sie mir Rosen für meinen Garten? Und er hat ja gesagt. Dann trinken Trump und Xi Tee. Xi sagt, der Besuch von Trump ist sehr wichtig. China und die USA verstehen sich jetzt besser. Wir wollen enger zusammenarbeiten. Trump und Xi haben aber wahrscheinlich weniger über Wirtschaft gesprochen, als alle gedacht haben. Man weiß wenig über die Gespräche. Trump hat nur gesagt, China will Flugzeuge von den USA kaufen. Es sind aber weniger Flugzeuge als erwartet. Über Technik für Computer haben Trump und Xi wahrscheinlich nur wenig gesprochen. Dieser Mann ist unzufrieden. Er sagt, es gibt viele tolle Bilder von dem Besuch, aber nur wenige Ergebnisse. Trump steigt nach dem Besuch bei Xi ins Flugzeug und fliegt wieder nach Hause. In die USA.
0: Und nun zur nächsten Nachricht. Katholikentag, März in Würzburg. Die Stadt Würzburg ist im Bundesland Bayern im Süden von Deutschland. In Würzburg ist gerade Katholikentag. Das bedeutet, aus der ganzen Welt kommen Menschen mit der katholischen Religion in eine Stadt. Sie reden, beten und singen miteinander. Auch Bundeskanzler Merz ist nach Würzburg gekommen. Er ist der Mann auf dem Foto. Merz ist der Chef von der deutschen Regierung. Junge Menschen durften Merz etwas fragen. Eine Frage war, warum finden viele Menschen die Regierung schlecht? Was Merz dazu gesagt hat, das zeigen wir jetzt.
1: Merz sagt, ich frage mich auch, warum schaffe ich es nicht, dass die Menschen meine Arbeit und die Arbeit von der Regierung gut finden. Ich weiß es nicht. Warum schaffe ich es nicht, dass die Menschen mich besser verstehen? Ich erreiche die Menschen nicht. Ich weiß aber, ich muss besser mit den Menschen reden, damit sie mich besser verstehen.
0: Und nun zur nächsten Nachricht. Vitamin B12, Babys werden untersucht. Das Blut von Babys wird in Deutschland gleich nach der Geburt untersucht. Ärzte prüfen, hat das Baby Krankheiten? Ab jetzt gibt es dafür eine neue Regel. Ärzte müssen auch untersuchen, hat das Baby genug Vitamin B12 im Blut? Menschen brauchen nämlich Vitamine, damit sie gesund sind. Vitamine bekommt man, wenn man zum Beispiel Obst und Gemüse isst. Manche Vitamine sind aber auch in Fleisch, wie Vitamin B12. Jetzt zeigen wir einen Film über Neo. Als er geboren wurde, gab es die neue Regel noch nicht. Forscher haben sein Blut aber für einen Bericht untersucht.
1: Das ist Neo. Er wird im Krankenhaus untersucht. Jetzt ist alles in Ordnung. Aber als Neo geboren wurde, hatte er zu wenig Vitamin B12 im Blut. Diese Ärztin sagt, Das ist gefährlich. Das Gehirn entwickelt sich nämlich schlecht ohne das Vitamin. Wenn Babys auf die Welt kommen, dann wird das Blut gleich untersucht. Die Mutter von Neo sagt, das Blut von Neo wurde für den Bericht untersucht. Ich habe gedacht, das schadet nicht. Forscher haben einen Bericht über das Blut von Babys gemacht. Er hat Neo geholfen. Vitamin B12 ist vor allem in Fleisch, Fisch, Eiern und Milch. Wenn die Mutter bei der Schwangerschaft zu wenig von dem Vitamin hat, dann hat auch das Baby zu wenig davon. Dieser Arzt sagt, wenn wir das Blut nach der Geburt untersuchen, dann können wir den Babys helfen. Sonst werden sie vielleicht schwer krank. Neo hat ein Medikament mit Vitamin B12 bekommen. Jetzt ist er gesund.
0: Und nun zur nächsten Nachricht. ESC, Wettbewerb für Lieder. ESC ist das kurze Wort für Eurovision Song Contest. Der ESC ist der größte Wettbewerb für Lieder in der Welt. Er ist für Sänger und Musikgruppen vor allem aus europäischen Ländern. Beim ESC gibt es eine große Show, wie auf dem Foto. Die Länder schicken einen Sänger oder eine Gruppe mit einem Lied. Und ein Lied gewinnt. In diesem Jahr sind Lieder aus 25 Ländern beim Finale vom ESC. Im letzten Jahr hat das Lied aus Österreich gewonnen. Deshalb ist der ESC in diesem Jahr in der österreichischen Hauptstadt Wien. Und das waren unsere Nachrichten. Trump, China-Reise zu Ende. Katholikentag, März in Würzburg. Vitamin B12, Babys werden untersucht. ESC, Wettbewerb für Lieder. Und jetzt kommt das Wetter. Es gibt viele Wolken und Regen. Die Sonne scheint aber auch manchmal. Unten im Süden ist es selten trocken. Und in den Bergen gibt es Schnee. Es werden 8 bis 17 Grad. Das war die Tagesschau in einfacher Sprache. Tschüss, bis zum nächsten Mal.

0: Willkommen zu Tagesschau 24, dem Nachrichtensender der ARD. Die Kriege auf der Welt beschäftigen auch die Teilnehmer des diesjährigen Katholikentages. Der findet bereits seit Mittwoch in Würzburg statt, mit etwa 30.000 Gläubigen. In mehreren Foren wird dort heute über die weltweit zunehmende militärische Gewalt und Aufrüstung diskutiert und was dagegen getan werden kann.
1: Dieser Katholikentag mit seinem Motto »Hab Mut, steh auf« ist so politisch wie nur wenige zuvor. Die Frage, wie Krieg verhindert und Frieden geschaffen werden kann, wird auch rund um eine Kunstaktion diskutiert, bei der Besucher Panzer aus Papier falten.
2: Wir sollten die Konflikte nicht mit Waffen lösen, sondern mit Gesprächen und auch mit Gebet.
3: Wir brauchen keine Waffen, um Frieden zu schaffen.
1: Krieg sei immer eine Niederlage der Diplomatie, sagte der ehemalige UN-Botschafter Christoph Heusgen auf einem Podium. Der Militärexperte Carlo Massala entgegnet, auch die Kirche müsse erkennen, dass es manchmal nichts bringe, nur zu verhandeln.
4: Die Kirche muss an den Frieden appellieren, die muss an die Akteure appellieren, Frieden zu schließen. Aber gleichzeitig muss die Kirche natürlich auch realisieren, dass es Situationen gibt, in denen friedlicher Konfliktausgleich nicht möglich ist. Und dann sozusagen ist es auch eine Aufgabe der Kirche, angegriffene Staaten, Völker zu unterstützen.
1: Bundeskanzler Merz diskutierte am Vormittag mit Jugendlichen.
5: Ich komme aus Berlin und mich interessiert vor allem, ob Sie den Frust vieler junger Menschen nachvollziehen können.
1: Merz rief auch angesichts von Zwischenrufen zur Toleranz gegenüber anderen Meinungen auf, räumte aber auch Fehler ein.
6: Ich weiß, dass ich in meiner Kommunikation etwas verbessern muss, damit diese Botschaft besser verstanden wird.
1: Störungsfrei verlief der Rundgang des Kanzlers über die Kirchenmeile. Der Katholikentag läuft noch bis Sonntag.
0: Nachgefragt bei Irene Essmann in Würzburg, welche Erklärung gibt es dafür, dass der Katholikentag in diesem Jahr so politisch ist wie selten?
7: Ich glaube, das sind einfach die Umstände unserer Zeit, dass die Demokratie sich ja in einer Situation befindet, in der sie angegriffen ist und auch die Kirchen sich eben mit angegriffen fühlen. Wir sind einige Monate vor der Landtagswahl in Sachsen-Anhalt beispielsweise, wo die AfD ja in den Umfragen klar vorne liegt. Und da fühlt sich Kirche auch herausgefordert und angegriffen, denn die AfD möchte beispielsweise die Staatsleistungen für die Kirchen abschaffen. Sie möchte auch, dass die Kirchensteuer abgeschafft wird und sie möchte Kirchenasyl strafbar machen. Sie stellt quasi eigentlich die Existenz der christlichen Kirchen in Frage, spricht ihnen das wahre Christentum ab. Und das sind Gründe, weshalb man auch sagt, man muss hier wirklich klar aufstehen, klar eintreten für die Demokratie. Denn die Werte der Demokratie, das sind eigentlich auch die christlichen Grundüberzeugungen entsprechend der christlichen Botschaft.
0: Bemerkenswert war ja der Auftritt des Kanzlers. Dort wurde das Forum offenbar genutzt, um Merz und seine Politik auch zu kritisieren. Haben die Kritiker das Motto des Kirchentages »Hab Mut und steh auf« wörtlich genommen?
7: Ja, ich würde sagen, kann man schon so sehen, denn die Kritik war sehr deutlich. Wir haben es ja auch gerade im Beitrag mitbekommen, dass Jugendliche sehr klar über ihren Frust gesprochen haben. Der Frust, dass die Politik sie teilweise als faul hinstelle, gleichzeitig alle Lasten auf die kommende Generation abgewälzt würde. Und von dem her kann man schon sagen, ja, da sind junge Menschen aufgestanden und haben keinem Geringeren als dem Regierungschef quasi die Leviten gelesen. Gleichzeitig war Kanzler Merz auch Protesten ausgesetzt, sowohl im Saal als auch außerhalb. Da fand ich aber ganz interessant, dass auch da die Mehrheit der Katholikinnen und Katholiken quasi aufgestanden ist und klar gemacht hat, diese Störer, die im Saal eher einzelne Störer waren, dass die in dem Raum nichts verloren haben, dass sie raus sollen. Also man hat wirklich Rausrufe sehr laut gehört, denn es ging auch den Jugendlichen darum, ins Gespräch zu kommen, mit dem Kanzler zu diskutieren. Denn das ist schon auch eine Kernbotschaft dieses Katholikentags. Wir müssen miteinander reden, wir müssen gemeinsam versuchen, um alle möglichen Fragen und Antworten zu ringen. Und dadurch eben auch unseren Teil beizutragen für den Erhalt der Demokratie.
0: Und da hat der Regierungschef ja auch eingeräumt, dass es noch Verbesserungsbedarf bei ihm gibt. Vielleicht kannst du noch mal schildern, wie Merz da überhaupt mit der Kritik umgegangen ist von den jungen Leuten und wie die Atmosphäre da war.
7: Also Kanzler Merz, der hat abgestritten, dass jemals er oder ein anderer CDU-Politiker gesagt hätte, dass die Menschen in Deutschland faul seien. Da gab es dann auch noch mal Nachfragen dazu. Und dann hat er schon eingeräumt, naja, dass vielleicht auch mit der Kommunikation einiges besser laufen müsse, dass er besser kommunizieren müsse. Da war er eigentlich fast schon ein bisschen zerknirscht und kleinlaut. Auf der anderen Seite hat auch er an die Jugend appelliert und hat sie dazu aufgefordert, sich auch in den politischen Parteien der Mitte zu engagieren, dass sie sich einsetzen sollen für die Themen, die sie interessieren, eben nicht nur punktuell mal auf Klimademonstrationen zu gehen oder sich im Sportverein zu engagieren, sondern die Breite der Themen abzudecken in den politischen Parteien. Denn ohne die politischen Parteien sei eine Demokratie aus seiner Sicht eben am Ende.
0: Und worum geht es denn noch beim Katholikentag? Welche Themen spielen da noch eine Rolle?
7: Wir haben es gerade gesehen, Krieg und Frieden ist ein zentrales Thema, gerade am heutigen Tag hier auf dem Katholikentag. Es geht um die große Frage, wie kann man denn den Antidemokraten weltweit sozusagen begegnen? Wie kann man sich für Frieden einsetzen in einer Welt, die vollkommen der Militärlogik zu verfallen scheint? Da gab es schon auch die Aufforderung, dass man sich da treu bleiben soll, dass man die Friedensarbeit fortsetzen soll. Und da gab es sogar von Militärexperten die Kritik, dass eben der Pazifismus gerade in der Krise stecke und dass man doch mehr Mut zum Pazifismus auch haben solle. Also Krieg und Frieden ein Thema, aber man beschäftigt sich hier auf dem Katholikentag schon auch mit internen Fragen. Der synodale Weg, quasi der Reformprozess innerhalb der katholischen Kirche, der ist ja gerade so ein bisschen ins Stocken geraten. Aus Rom kam noch nicht die klare Botschaft, dass man diesen Weg weitergehen kann. Es gab zwar Botschaften in die Richtung, aber sozusagen diese finale Botschaft, jetzt macht auch, ihr dürft, es ist alles in Ordnung. Der entscheidende Brief sozusagen, der kam noch nicht an. Und da ist eben die Frage, quo vadis Kirche, wie geht's jetzt weiter? Und da wird eben auch drum gerungen, wie kann man eben auch innerhalb dieser Kirche an demokratischeren Strukturen arbeiten, auch wenn die katholische Kirche von einer demokratischen Verfasstheit sozusagen natürlich noch weit entfernt ist.
0: Aber dennoch verlassen immer mehr Menschen die katholische Kirche. Welchen Eindruck hast du? Wie geht die Kirche denn selbst mit diesem Thema um?
7: Ich habe den Eindruck, dass es gar nicht die zentrale Rolle auf diesem Katholikentag spielt, dass man versucht, wirklich inhaltlich Themen zu setzen, die womöglich in der Breite der Gesellschaft auch Anklang finden. Grundsätzlich stelle ich fest, dass eben es sehr viele verschiedene Angebote gibt, dass man versucht, eher eine aufsuchende Kirche zu sein, dass man zum Beispiel eine Kneipentour macht, dass Seelsorger unterwegs sind in der Stadt und sich anbieten und sozusagen versuchen, die christliche Botschaft im öffentlichen Raum zu leben und sich eben nicht hinter den Kirchenmauern zurückzuziehen. Da ist ja auch der Katholikentag exemplarisch dafür. Er ist in der ganzen Stadt sozusagen vertreten. Viele Hütten sozusagen sind aufgebaut. Es gibt eine Kirchenmeile, wo man ganz viele verschiedene Verbände kennenlernen kann. Also so versucht man, sich hier zu präsentieren und auch als offene Kirche zu zeigen.
0: Dankeschön. Irene Essmann nach Würzburg. Und jetzt spreche ich mit dem Generalsekretär des Zentralkomitees der Deutschen Katholiken, Marc Frings. Guten Abend, Herr Frings.
8: Guten Tag aus Würzburg.
0: Herr Frings, wurde heute das Motto Hab Mut und steh auf zu wörtlich genommen oder wie erklären Sie sich die lauten Proteste gegen die Regierung und den Bundeskanzler?
8: Katholikentage wollen ja grundsätzlich stören, weil sie ja im öffentlichen Raum unterwegs sind. Wir wollen die Auseinandersetzung mit Politik, Kultur, Gesellschaft und natürlich auch mit uns selber, mit der Kirche. Dass es heute diese Proteste gab, das war angekündigt. Ich finde aber vor allem sollte der Fokus auf die Debatte liegen, die im Raum stattfand. Und es war eine sehr gute Diskussion, weil Friedrich Merz ausschließlich mit sehr jungen Menschen, Jugendliche und junge Erwachsene diskutiert hat über deren Herausforderungen. Und das hat sehr gut geklappt, denke ich.
0: Was unternimmt denn die katholische Kirche, damit das verloren gegangene Vertrauen unter vielen Menschen wieder aufgebaut wird? Gerade in diesen unruhigen Zeiten wäre so etwas doch enorm wichtig.
8: Ja, ich denke, da muss man auf zwei Ebenen argumentieren. Erstens sind wir natürlich weiterhin seit mittlerweile 7 Jahren damit beschäftigt, unsere eigene Verantwortung ernst zu nehmen im Umgang mit Missbrauch, Vertuschung und Aufarbeitung. Die sexualisierte Gewalt im Kontext der katholischen Kirche ist eine Generationenaufgabe, würde ich sagen, eine, die uns noch lange beschäftigen wird. Damit wollen wir Vertrauen innerhalb unserer eigenen Strukturen wieder neu aufbauen. Natürlich vor allem mit Blick auf die Betroffenen selber, die Überlebende dieser sexualisierten Gewalt. Das richtet sich an den Binnenraum, aber gleichzeitig dürfen wir nicht tatenlos zuschauen, wenn während der Säkularisierung und Individualisierung natürlich unsere Stimme nicht mehr hörbar wird. Deswegen gilt es weiterhin öffentlich im Sinne des Evangeliums, im Sinne der Soziallehre aktiv zu werden, dann, wenn wir der Meinung sind, dass die Menschenwürde in der Politik beispielsweise verletzt wird.
0: Muss das nicht über den Katholikentag hinausgehen? Muss sich die katholische Kirche ihrer Meinung nach nicht stärker in den politischen Diskurs einmischen?
8: Ich denke, wir tun das massiv, manchmal vielleicht zu stark. Wir erinnern uns an die Migrationsdebatte im vergangenen Jahr, als wir als ökumenische Akteure im Grunde genommen, EKD, WDBK und ZDK, gemeinsam die Abstimmungen in der letzten Bundestagslegislaturperiode kritisierten, als eine Mehrheit mit der AfD in Kauf genommen wurde. Aber wir tun es tagtäglich, und zwar ganz im Sinne der Subsidiarität, nicht nur in Berlin mit unserer politischen Lobbyarbeit vor Ort, sondern auch in den Bundesländern. Und ich glaube, genau hier liegt der Schwerpunkt, weil die Lobbyarbeit, die wir machen, die politische Arbeit, die machen wir nicht, um die Privilegien der katholischen Kirche zu sichern, sondern wir machen das im Sinne der sogenannten Marginalisierten, also jenen, die benachteiligt werden, die keine eigene starke Lobbystimme in Berlin haben. Wir tun das für Jugendliche, für junge Erwachsene, für Familien, aber natürlich auch für Migrantinnen und Migranten und den globalen Süden. Das sind die Politikfelder, die für uns im Fokus stehen, und dafür werben wir Tag für Tag.
0: Viele Gläubige vermissen aber eine klare Haltung der Kirche. Nicht umsonst verlassen sehr viele Gläubige die katholische Kirche als Glaubenszentrum.
8: Genau, und das sind Herausforderungen, denen wir uns genauso stellen wollen. Wir sind ja als Zentralkomitee die Stimme der organisierten Laien und Laien, also so etwas wie die katholische Zivilgesellschaft. Und wir stellen natürlich fest, dass die Kirche ihr Alleinstellungsmerkmal nicht riskieren darf. Alleinstellungsmerkmal heißt, dass wir 24/7 überall in jedem Ort, in jedem Dorf erreichbar sind, sowohl mit kirchlichen, spirituellen, pastoralen Angeboten, aber auch mit Beratungslandschaft, mit Bildungsveranstaltungen, mit Jugend- und Sozialarbeit. Und wir erleben gerade aufgrund des demografischen Wandels, aufgrund der Rücktrittszahlen, dass wir hier in immer größeren Kategorien denken, größere pastorale Räume entstehen. Das ist eine Herausforderung, die wir sehr kritisch sehen, weil wir denken, dass gerade jetzt der gesellschaftliche Zusammenhalt vor Ort entschieden wird. Deswegen ist Kommunalpolitik sehr wichtig und Ehrenamt dort. Aber es ist genauso wichtig, dass die Pfarrgemeinden, dass kirchliche Strukturen, dass die Ehrenamtsstrukturen erhalten bleiben. Denn Ehrenamt braucht Gelegenheiten, und die Kirche bietet wie keine andere Organisation in Deutschland Gelegenheiten, was man beispielsweise daran erkennt, dass Katholikinnen und Katholiken überrepräsentativ stark ehrenamtlich engagiert sind.
0: Lassen Sie uns noch mal über Vertrauen reden. Vor 15 Jahren wurden Missbrauchsfälle im Berliner Canisius-Kolleg öffentlich, damit der Skandal um die Vertuschung solcher Fälle in der katholischen Kirche. Nun kritisieren Betroffene, dass diese Aufarbeitung gescheitert sei. Vielmehr würden Täter geschützt. Der Vorsitzende des Eckigen Tisches sagte, man hat uns, die Opfer, mit der Täterorganisation weitgehend allein gelassen. Wo wollen Sie Vertrauen und wie wollen Sie Vertrauen aufbauen?
8: Das machen wir als Zentralkomitee der deutschen Katholiken gemeinsam mit der Deutschen Bischofskonferenz, beispielsweise auf dem synodalen Weg, der eine unmittelbare kirchliche Reaktion war auf das unermessliche Leid, aber auch auf die wissenschaftlichen Erkenntnisse, die zutage befördert wurden 2018 mittels einer Studie, die systemischen Ursachen herausgearbeitet haben, die zu Missbrauch, aber auch zu Vertuschung geführt haben. Das ist das große Projekt Synodaler Weg, wo wir viele Maßnahmen ergriffen haben, die jetzt auf ihre Umsetzung warten. Es geht aber auch darum, die eigene Verantwortung wahrzunehmen. Und da will ich nochmal speziell auch auf die Rolle der Laien und Laien hinweisen. Unter dem sogenannten Stichwort Co-Klerikalismus standen auch Laien und Laien immer wieder auf der Seite oder an der Seite der Täter, weil es uns nicht gelungen ist, als Laien sich deutlicher zu distanzieren. Es gab großes Vertrauen in Pfarrer, denen man mehr vertraute als den Kindern und den Jugendlichen, die Opfer dieser sexualisierten Gewalt geworden sind. Da sehe ich als Zentralkomitee weiterhin eine wichtige Rolle für uns. Und das zeigt auch, dass wir noch lange nicht fertig sind mit diesem Projekt. Deswegen sagte ich eingangs eben, es ist eine Generationenaufgabe. Und wir müssen hier dranbleiben. Vor Ort, auf der Spitze, aber eben auch in den nachgeordneten Ebenen, auf den Diözesen, in den Pfarrgemeinden.
0: Sehen Sie Täterschutz höher als Opferschutz?
8: Wir Zentralkomitee sehen das auf gar keinen Fall so. Aber ich verstehe absolut und teile auch die Einschätzung des Eckigen Tisches und anderer betroffenen Vertretungen, dass es immer wieder ein klares Abschirmen der Täter gab. Man sieht das in den Einzelstudien der einzelnen Diözesen von Verbandstrukturen und anderer Studien, die zum Thema Missbrauch und Vertuschung in Auftrag gegeben sind. Und das kritisieren wir scharf, denn es darf nicht sein, dass das eine mit dem anderen gleichgestellt wird. Immer wieder hören wir Sätze wie, es gab Verletzungen auf beiden Seiten. Und eine solche Gleichstellung darf es schlichtweg nicht geben, weil die einen sind Opfer sexualisierter Gewalt geworden. Sie wurden missbraucht. Und zwar von Menschen mit großer moralischer Autoritätskraft. Und da darf man nicht auf der anderen Seite darauf hinweisen, dass Bischöfe möglicherweise zu hart angegangen worden sind. Sie vertreten eine Kirche und in dem Fall die katholische Kirche, die eine Bischofskirche ist, die mit starken Hierarchien arbeitet. Und deswegen war für uns beispielsweise auf dem synodalen Weg die Machtfrage immer eine sehr klare. Wir glauben, dass nur gemeinsames Beraten und Entscheiden eine Lösung sein kann. Aber genauso müssen wir auch schauen, was innerhalb einer Diözese passieren muss, damit mehr Beteiligung möglich ist. Wir glauben nicht, dass ein einzelner Mann alleine diese Entscheidungen treffen sollte, die das maßgeblich mit beeinflusst haben.
0: Ich danke Ihnen für das Gespräch. Das war Marc Frings, Generalsekretär des Zentralrates der katholischen Kirche. Herzlichen Dank.

0: Der langjährige FDP-Vize Kubicki soll neuer Chef der Liberalen werden. Sein Gegenspieler Höhne zieht sich aus dem Rennen um den Parteivorsitz zurück. Das bestätigte ein Sprecher der FDP. Damit macht Höhne den Weg für den 74-Jährigen frei und will ihn künftig unterstützen. Kubicki will sich beim Parteitag Ende Mai nunmehr als einziger Kandidat zur Wahl stellen. US-Präsident Trump ist wieder auf dem Rückweg von seinem Staatsbesuch in China. Er sprach zwar von fantastischen Handelsabkommen, doch was bislang bekannt wurde, blieb hinter den Erwartungen zurück. Und auch bei den politischen Streitthemen gab es keine Annäherung. Trump wurde in Peking zwar mit großem Pomp empfangen, aber weder bekam er Unterstützung für seinen Krieg gegen Iran, noch bewegte sich China beim Streit um Taiwan. Nach dem gestrigen russischen Angriff auf ein Wohnhaus in Kiew ist die Zahl der Toten auf mindestens 24 gestiegen. Nach Angaben von Präsident Selenskyj soll ein Marschflugkörper das Hochhaus zum Einsturz gebracht haben. 30 Menschen konnten aus den Trümmern gerettet werden. Auch aus Russland werden Zerstörungen gemeldet. Bei einem ukrainischen Drohnenangriff auf die Stadt Rajasan und eine Ölraffinerie sollen 4 Menschen getötet worden sein. Mit Karte bezahlen, für viele ist das praktisch, aber Asylbewerber haben oft keine andere Wahl, denn seit 2 Jahren bekommen sie ihre Sozialleistungen in den meisten Gemeinden nicht in bar, sondern auf einer Bezahlkarte. Mit der können sie ihre alltäglichen Einkäufe bezahlen. Barabhebungen sind aber nur eingeschränkt möglich und es kann kein Geld ins Ausland überwiesen werden. Damit soll der Missbrauch von Sozialleistungen verhindert werden.
1: Als Asylbewerber kann Theodore Mbayorbe nur noch eingeschränkt Geld abheben. Auch Überweisungen sind kompliziert. Das liegt an der Bezahlkarte, die die Ampelkoalition eingeführt hatte, um unter anderem Überweisungen in die Heimat zu unterbinden. Die Länder hatten eine bundesweite Regelung eingefordert. Entstanden ist ein Flickenteppich, so der Sozialverband AWO. In manchen Ländern können Asylbewerber über 50 Euro abheben, in den meisten allerdings nicht. Online-Käufe sind vielerorts erlaubt, aber nicht überall. Darüber hinaus entschieden sich einige Städte ganz gegen die Bezahlkarte, etwa in NRW.
2: Klar, für die Einheitlichkeit wäre es sinnvoller, auch in Bundesländern in Nordrhein-Westfalen, dass das gleichförmig umgesetzt wird. Aber wir haben nicht die Instrumentarien, Städte und Bundesländer dazu zu zwingen.
1: Ein weiteres Problem aus Sicht der AWO, Inlandsüberweisungen sind in einigen Ländern nicht möglich. In anderen brauchen Asylbewerber eine Genehmigung.
3: Sie sind davon abhängig, dass Überweisungen für Anwälte, für Unterhaltszahlungen, aber auch für Ratenzahlungen, für Deutsche Bahn-Abos und so weiter freigegeben werden.
1: Das sei auch für die Verwaltung ein großer Aufwand und führt dazu, dass Betroffene Umwege wählen, etwa Tauschaktionen, Bargeld gegen Gutscheine, die mit der Bezahlkarte in Supermärkten gekauft werden können. Das Geld zahle ich auf mein Bankkonto ein. So kann ich die Verträge bezahlen, die ich habe. Zum Beispiel Abos fürs Internet oder den Zug.
0: Seit fast 30 Jahren beobachtet der Verfassungsschutz bundesweit die Scientology-Sekte. Nun soll diese systematische Beobachtung eingestellt werden. Zur Begründung hieß es, die Organisation habe als Bedrohung der Demokratie an Relevanz verloren. Andere Themen seien wichtiger, etwa Spionage und Sabotage. Scientology wurde in den 50er Jahren von einem Science-Fiction-Autor in den USA gegründet. Dort ist die Organisation durch die Religionsfreiheit geschützt, weil sie sich selbst als Kirche bezeichnet. Fast alle frisch gebackenen Eltern in Deutschland nehmen das Angebot an, das von den Krankenkassen bezahlte Neugeborenen-Screening. Dabei wird dem Säugling in den ersten Lebenstagen eine kleine Blutprobe entnommen, um Erkrankungen zu erkennen und rechtzeitig zu behandeln. Von heute an wird bei dem Screening auch nach einem möglichen Vitamin-B12-Mangel gesucht.
4: Ein letztes Mal. Noch einmal schauen, dass alles in Ordnung ist. Dann muss der kleine Neo nicht mehr zur Uniklinik Heidelberg. Kurz nach seiner Geburt war der Schreck für die Familie groß. Das Baby hatte einen Vitamin-B12-Mangel. Das ist gefährlich für die Entwicklung des Gehirns.
5: Da entstehen Schäden im Gehirn, und die dann auch eventuell nicht wieder aufholbar sind, selbst wenn man den dann identifiziert und behandelt.
4: Entdeckt wurde der Mangel bei Neo durch das Neugeborenen-Screening. Hier wird im Blut nach Stoffwechselerkrankungen gesucht. Die Diagnose kam für Neos Mutter unerwartet.
6: Ich habe quasi das Neugeborenen-Screening gemacht und auch quasi diese zusätzlichen Tests, die man freiwillig machen konnte, einfach, weil ich dachte, ja, schadet ja nichts.
4: Dass nach einem Vitamin B12-Mangel im Blut gesucht wurde, verdankt Neo einer Studie. Jetzt wird dieser Test ins reguläre Neugeborenen-Screening aufgenommen. Etwa eines von 3.500 Kindern hat einen solchen Mangel. Vitamin B12 ist vor allem in tierischen Lebensmitteln enthalten. Ein Mangel beim Baby entsteht, wenn die Mutter in der Schwangerschaft zu wenig Vitamin B12 aufnimmt. Für Fachleute ist das Neugeborenen-Screening eine der wichtigsten Vorsorgemaßnahmen.
7: Wenn man Neugeborene oder kleine Säuglinge behandeln kann, die sonst schwerst krank sind und ihr lebenslang darunter leiden, das ist für mich immer noch sehr, sehr dramatisch.
4: Neos Mangel wurde mit Vitamin B12-Tropfen behandelt. Bleibende Schäden hat er nicht.
0: Mit Musik, Menschen und Länder vereinen, das will der Eurovision Song Contest. Doch in diesem Jahr ist von Einigkeit wenig zu spüren als sonst. Das Musikspektakel ist geprägt von Streit um die Teilnahme Israels. 5 europäische Sender nehmen aus Protest gar nicht teil. Und Demonstrationen gibt es einen Tag vor dem Finale auch am Austragungsort Wien. Die Stadt hat die Sicherheitsvorkehrungen hochgefahren.
8: Die Wiener Stadthalle als Hochsicherheitszone. Die ESC-Fans, die ein Ticket haben, müssen durch eine Sicherheitskontrolle wie am Flughafen. Statt in der Tasche müssen die Wertsachen per Box reingebracht werden. Verständnis bei den Fans.
9: Man weiß ja nie, was passiert. Man hat ja auch hier Terroranschläge schon gehabt in Wien. Und von daher ist schon okay.
8: Sicherheit ist uns wichtig, aber eine Tasche wäre trotzdem toll gewesen. Der Veranstaltungsort ist hermetisch abgeriegelt. Schon im Vorfeld hatten Sprengstoffhunde jeden Winkel der Halle abgesucht. Die Terrorwarnstufe ist seit den Anschlägen vom 7. Oktober 23 die zweithöchste. Laut Polizei gäbe es keine konkreten Hinweise, aber eine abstrakte Gefährdungslage.
10: Wir haben auch Spezialeinheiten überall im Einsatz, verdeckt, die in Sekundenschnelle einschreiten können. Also die Vorbereitungen sind sehr dicht und sehr gut.
8: Ein Team der Spezialeinsatzkräfte Cobra schützt die Veranstaltung im Hintergrund, inklusive Drohnenabwehr, Roboter zur Bombenentschärfung und Scharfschützen rund um Halle und Fanzone. Bereits im Vorfeld gab es Streit um den ESC. 5 Länder, darunter Spanien und die Niederlande, boykottieren den Wettbewerb. Der Grund ist die Teilnahme Israels und Kritik am militärischen Vorgehen im Gazakrieg. Proteste gibt es deshalb heute auch in der Wiener Innenstadt. Der ESC ist politisch wie selten, auch wenn man sich hier vor der Halle aufs Feiern konzentriert. Trotz der Proteste ganz nach dem Motto United by Music.
0: Über Jahrzehnte war er in zahlreichen Filmen zu sehen, stand auf der Bühne im Theater, Günther Maria Halmer. Im Alter von 83 Jahren ist der Schauspieler jetzt gestorben. Er gilt als einer der großen Charakterdarsteller in Deutschland, wurde unter anderem für seine Rolle als Charlie in den Münchner Geschichten bekannt.
11: Und so schön war es überhaupt noch nie.
12: Showdown am Siegestor. Die Rolle des Schwabinger Lebenskünstlers Charlie. 1974 der Durchbruch für Günther Maria Halmer in der Serie Münchner Geschichten. Er gibt gern den Grandler, überzeugt aber auch als galanter Verführer. Zu Hochform läuft er auf in unbequemen Rollen, etwa als homophober Patriarch in Familienfest.
13: Vincent, könnten Sie bitte mit Frederik die Plätze tauschen? Traditionell sitzen an dieser Seite des Tisches immer nur Frauen. Entschuldigung, ich würde mir dafür wohl ein Späßchen machen, oder?
14: Wie ich von der Schauspielschule kam in München, ich habe ans Schicksal auch geglaubt. Ich nicht so sehr, ich werde jetzt da, weil ich gut bin, sondern das Gut, das war weniger. Aber irgendwie habe ich an das Kismet geglaubt.
15: Fackeln, Ponyreiten, zum Schluss ein Riesenfeuerwerk.
16: Ja gut, dann machen wir das.
15: Was?
12: Eine lange, eine erfolgreiche Karriere. Seit den 1970er Jahren ist Halmer in über 180 Fernseh- und Filmproduktionen zu sehen.
14: Ich war als Kind immer im Kino und die Schauspieler, die waren für mich Götter. Da war ich fasziniert. Bin ins Kino gegangen, war in einer anderen Welt. Und ich bin glücklich, dass ich das leben darf.
12: Geboren 1943 in Rosenheim. Er wächst unter einem strengen Vater auf, bricht das Gymnasium ab, wandert kurzzeitig nach Kanada aus. Nach dem Schauspielstudium bekommt er 1969 das erste Theaterengagement an den Münchner Kammerspielen.
17: Ein unnützer Aufwand. Vergebene Liebesmühe.
18: Was wollen Sie damit sagen?
14: Der Beruf hat mich geholt, nicht ich mir ausgesucht, sondern mich hat der Beruf ausgesucht. Ich kann nichts anderes.
12: Anfang der 80er Jahre wird Hollywood auf ihn aufmerksam. Halmer hat eine Nebenrolle im Historienepos Gandhi. Und in Sophies Entscheidung spielt er an der Seite von Meryl Streep den Auschwitz-Kommandanten Rudolf Höss.
17: Glaubst du im Ernst, du bringst mich dazu, Vorschriften zu übertreten, nur weil ich dir ein bisschen Zuneigung gezeigt habe?
12: Günther Maria Halmer, ein Unangepasster, der es weit gebracht hat. Einer, für den die Schauspielerei nicht nur Berufung, sondern auch die Suche nach Freiheit war.
0: Guten Abend, hier ist die Tagesschau in 100 Sekunden. Kubicki soll neuer FDP-Chef werden. Der 74-Jährige stellt sich als nunmehr einziger Kandidat auf dem Parteitag Ende Mai zur Wahl. Sein Gegenspieler Höhne zieht sich aus dem Rennen um den Parteivorsitz zurück. Höhne will nach eigenen Angaben den langjährigen FDP-Vize Kubicki künftig unterstützen. Die Zahl der Opfer nach russischen Angriffen steigt. In Kiew wurden mindestens 24 Menschen getötet und mehr als 50 verletzt. Der ukrainische Präsident Zelensky sagte, eine russische Rakete habe gestern ein Wohngebäude getroffen. Moskau meldet unterdessen neue ukrainische Drohnenangriffe. Dabei sollen in der Stadt Ryazan 4 Menschen getötet worden sein. Trump beendet China-Reise. Er habe dabei fantastische Handelsabkommen geschlossen, sagte der US-Präsident. Sein Amtskollege Xi habe zudem die Bereitschaft geäußert, bei der Öffnung der Straße von Hormuz zu helfen. Aus Peking hieß es, Trumps Besuch habe das gegenseitige Verständnis gefördert und die Zusammenarbeit vorangebracht. Trauer um Schauspieler Günther Maria Halmer ist im Alter von 83 Jahren nach kurzer, schwerer Krankheit verstorben. Ebenfalls gestorben ist nach MDR-Informationen Angelika Domröse. Die vor allem für Filme aus der DDR bekannte Schauspielerin wurde 85 Jahre alt. Manuel Neuer steht eine weitere Saison im Tor des FC Bayern München. Der 40 Jahre alte Rekordtorwart verlängert seinen Vertrag bis Juni 2027. Er freue sich sehr, so Neuer. Das Wetter: Schauer, aber häufiger auch trockene Abschnitte und Sonne. Zu den Alpen hin dicht bewölkt mit Regen und in den Höhenlagen Schnee. Höchstwerte 8 bis 17 Grad. In der US-Finanzlandschaft steht heute einer der größten Wechsel seit Jahren an. Kevin Warsh folgt auf Jerome Powell als Chef der Notenbank Fed. Schon vor Amtsantritt kündigte Warsh einen Kurswechsel der Bank an. Er sagte jedoch auch, er wolle die Fed vor einer Einflussnahme aus dem Weißen Haus bewahren. Mehr dazu von meinem Kollegen Klaus Hanna-Jakisch an der Frankfurter Börse.
18: Kevin Warsh, der neue Chef der amerikanischen Notenbank, ist der Wunschkandidat von US-Präsident Donald Trump. Von ihm erhofft er sich sofortige Zinssenkungen, die Trump seit Monaten von der Zentralbank einfordert. Doch ob sein Schützling dem tatsächlich nachkommen wird, ist keine ausgemachte Sache. Denn auch Kevin Warsh kann nicht einfach tun und machen, was er oder der Präsident gerade so will. Der 56-jährige Republikaner ist renommierter Wissenschaftler und Bankmanager. Von 2006 bis 2011 war er das damals bislang jüngste Mitglied im Zentralbankrat der Federal Reserve. Eigentlich ist Warsh in der Vergangenheit immer ein Falke gewesen, stand also für eine straffe Geldpolitik. Sein Schwenk zu einer eher lockeren Geldpolitik, die Zinssenkungen auch bei hoher Inflation für möglich hält, hat sich erst in jüngster Zeit vollzogen. Er geht davon aus, dass künstliche Intelligenz, ähnlich wie die frühere Globalisierung, eine dämpfende Wirkung auf die Inflationsentwicklung hat und der Notenbank deshalb mehr Spielraum gibt. Auch plädiert er dafür, Faktoren, die starke Preisschwankungen verursachen, aus der Inflationsentwicklung herauszurechnen, um so mehr Handlungsfreiheit zu bekommen. Doch an den harten Fakten kommt auch Warsh nicht vorbei. Wegen des Iran-Krieges sind die Verbraucherpreise in den USA auf den höchsten Stand seit 3 Jahren gestiegen. Die Inflationsrate ist mit aktuell 3,8% fast doppelt so hoch wie von der US-Notenbank gewünscht. Unter diesen Bedingungen hat die Zentralbank überhaupt keinen Spielraum, die Zinsen zu senken. zumal auch der zweite wichtige Pfeiler ihrer Geldpolitik, der Blick auf den Arbeitsmarkt, dies derzeit eher verbietet. Der Arbeitsmarkt zeigt sich nämlich so robust, dass ein Einschreiten der US-Notenbank mit Zinssenkungen weder notwendig noch angemessen wäre. Hinzu kommt, dass Walsh nicht alleine agieren kann, sondern nur im Einvernehmen mit dem gesamten Zentralbankrat. In dem Gremium ist die Mehrheit aber für eine straffe Geldpolitik, die derzeit keinen Spielraum für Zinssenkungen sieht. Trumps Hoffnung, in Walsh einen Helfershelfer für seine Wirtschaftspolitik gefunden zu haben, könnte also noch heftig enttäuscht werden.
0: Dieses Auto könnte künftig aus einem Werk in China kommen. Ab 2027 will Stellantis, der Mutterkonzern von Opel und Jeep in Wuhan, Fahrzeuge für den Weltmarkt produzieren. Das hat das Unternehmen nach einem milliardenschweren Zusammenschluss mit dem chinesischen Staatskonzern Dongfeng bekannt gegeben. Im Werk von Dongfeng in Wuhan sollen vom kommenden Jahr an auch zwei Modelle der Marke Peugeot vom Band laufen, allerdings nur für den chinesischen Markt. Der Iran-Krieg belastet zunehmend die Wirtschaft in Deutschland. Wie das Bundeswirtschaftsministerium in seinem Monatsbericht schreibt, erwartet die Regierung im zweiten Quartal einen deutlichen Dämpfer für die Konjunktur. Steigende Preise, Probleme in den Lieferketten und generelle Unsicherheit würden die Stimmung belasten, sowohl in Unternehmen als auch in privaten Haushalten. Vor rund drei Wochen hatte die Bundesregierung ihre Konjunkturprognose für dieses Jahr bereits halbiert. Er war für viele ein Hoffnungsschimmer während der Corona-Pandemie, der von BioNTech entwickelte Impfstoff gegen das Virus. Durch ihn wurde das Mainzer Unternehmen in kurzer Zeit weltbekannt und milliardenschwer. Nach der Pandemie sank jedoch die Nachfrage nach Impfstoffen und das hat Auswirkungen. BioNTech schließt jetzt seine Werke in Idar-Oberstein und Marburg mit insgesamt etwa 1000 Beschäftigten. Auch die Standorte des übernommenen Konkurrenten CureVac in Tübingen und Wiesbaden sind mit etwa 820 Jobs betroffen.
19: In der Corona-Pandemie war diese Adresse in Mainz Garant für Milliardeneinnahmen. Eigentlich zur Erforschung von Krebstherapien gegründet, entwickelte BioNTech einen Corona-Impfstoff. 5 Jahre später Ernüchterung und ein massiver Umbau des Unternehmens.
20: BioNTech stellt sich gerade als Unternehmen an sich komplett neu auf. Man sieht, die kommen aus der Pandemie, haben im Grunde nur ein Produkt gehabt über den Großteil ihres Lebenszyklus und wollen sich jetzt neu aufstellen als Unternehmen, das in der Krebstherapie neue Produkte an den Markt bringt. Die sind aber noch nicht so weit und bis das soweit ist, müssen sie eben noch ein bisschen Zeit überbrücken.
19: Und das bedeutet, mehrere Standorte sollen geschlossen werden, etwa wie hier das Werk in Idar-Oberstein. Und auch für das erst Ende 2025 übernommene Pharmaunternehmen CureVac aus Tübingen bedeutet es das aus. Insgesamt sollen fast 1.900 Stellen weg. Betriebsrat und Gewerkschaften kritisieren das stark, Anleger halten hingegen weiterhin an BioNTech fest.
21: Die vielen Verluste sind relativ zu sehen. Sie machen ein riesiges Forschungsprogramm und dann ist es normal, dass man Verluste macht, solange man kein Produkt im Markt hat, kein wesentliches Produkt macht. Und raufgehen wird es dann, wenn sie Erfolge in der Krebstherapie haben.
19: Vom Covid-Impfstoff zurück zur Krebsforschung. Bis 2030 will BioNTech in dem Bereich mehrere neue Produkte auf den Markt bringen, so Gründer Urshahin heute auf der virtuellen Hauptversammlung. Dann werden er und seine Frau Özlem Türeci nicht mehr dabei sein. Im März hatte das Gründerpaar bekannt gegeben, aus dem Unternehmen ausscheiden zu wollen.
0: Das bekannte Unternehmen BioNTech steckt also in der Krise und es sieht so aus, als hätte es der Sektor Biotechnologie in Deutschland nicht ganz so leicht. Oder vielleicht täuscht der Eindruck. Dazu mehr von meinem Kollegen Markus Gürne aus der ARD Finanzredaktion.
22: Der Eindruck täuscht ein wenig, aber auf der anderen Seite ist er dann doch richtig. Also er täuscht dort, wo es um wissenschaftliche Exzellenz geht, wo es um Forschung geht, um Wissenschaft. Da ist Deutschland tatsächlich ein Spitzenstandort. Und das Unternehmen BioNTech ist ja gerade tatsächlich auch ein Ausweis genau dafür gewesen, muss man sagen. Woran es in Deutschland oftmals hapert, ist mit der Finanzierung.

0: schon immer verändert. Doch die Geschwindigkeit und das Ausmaß der heutigen Erwärmung ist wirklich außergewöhnlich. Und ich, auch Sie, wir Menschen sind mit dafür verantwortlich. Soweit die Wissenschaft, so ernüchternd die Realität. Doch die gute Nachricht, wir sind es damit auch, die es in der Hand haben, das zu begrenzen. Wir stellen heute genau solche Menschen vor, die das mit ihrer Arbeit in irgendeiner Weise auch tun. Und damit hallo zu unserer Klimazeit. Ja, wir haben kein Wissensproblem beim Klimaschutz, eher ein Umsetzungsproblem. Die Lösung, die gibt's nur, scheint große Abneigung zu geben, die auch umzusetzen. Das ist sehr häufig das Fazit aus aktuellen Debatten. Und das kann ganz schön demotivierend sein. Doch wie muss es erst denen gehen, die an der Quelle des Wissens sitzen? Wissenschaftlerinnen und Wissenschaftler. Das Gewicht der Welt, so heißt eine neue Dokumentation, die drei davon in den Fokus nimmt. Wir wagen einen Einblick und hören uns ein paar Stimmen dazu an.
1: Wissenschaft sagt euch nicht, ob ihr an Klobrillen lecken sollt oder nicht. Sie sagt euch nur, was ihr da alles aufleckt.
2: Eiswürfel aus der Antarktis, das habe ich selber geschnitten, kann man trinken. Bin dann halt in die biomedizinische Grundlagenforschung gegangen, weil ich dachte, auch da erfülle ich halt einen wichtigen Teil für die Gesellschaft.
3: Und ich kann ja nicht nur meine Wissenschaft präsentieren und sagen, das ist jetzt ein tolles Spiel, was ich hier spiele, sondern es hat ja konkrete Konsequenzen.
4: Als mir das so bewusst wurde, die Lage mit der Klimakrise, da habe ich in viele Richtungen gedacht. Eine Richtung war, was kannst du mit deiner Forschung tun?
5: Was mir Hoffnung macht, ist, dass die meisten Menschen ein gutes Leben wollen und auch ganz viel Ideen und Potenzial haben.
6: Die Botschaft des Films ist ja auch, dass man kollektiv ins Handeln reinkommt. Und womit ich mich jetzt beschäftigen werde für mich ist, dass ich versuche, gegen diese eigene Faulheit, dass die anderen machen es ja schon, anzukommen, um dann quasi selbst in Aktion zu treten. Das wäre das Ziel, so das Ziel, was ich für mich rausnehme.
7: Der Film hat mich sauer gemacht und ich war auch schon vorher sauer.
8: Ich denke an unsere Kinder oder an unsere Enkelkinder. Und es erschüttert mich schon ein bisschen, dass wirklich schon der Zug fast abgefahren ist.
9: Ich muss mich auf jeden Fall nochmal hinsetzen und ein bisschen mein Leben überdenken, weil irgendwie ist die Richtung, in die ganze Welt momentan driftet, sag ich mal, nicht auf jeden Fall die richtige.
0: Tja, wahrscheinlich kein leichter, aber wertvoller Stoff. Die Dokumentation Das Gewicht der Welt. Umso besser, dass wir jetzt nochmal drüber reden können. Und zwar mit einem der Protagonisten, Sebastian Seifert, Chemiker an der Uni Mainz und jetzt hier im Studio. Schön, dass Sie da sind, Herr Seifert.
10: Schön, dass ich da sein darf.
0: Ich muss mein Leben noch mal überdenken. Irgendwie ist die Richtung, in die die Welt läuft, nicht die richtige. Das haben wir ja gerade von einem der Zuschauer hier gehört. Ist das das Gewicht der Welt, also von dem sich der Name der Dokumentation ableitet?
10: Na, vielleicht für die Person schon. Der Name ist tatsächlich so ein bisschen nebenbei entstanden während des Films. Es gab immer lange Interview-Sessions des Regisseurs mit uns drei Akteuren, die sich übrigens auch bis zum Kinostart vor 2 Wochen noch gar nicht persönlich kannten. Wir wurden unabhängig voneinander begleitet. Und in einer der Interview-Sequenzen, nicht von mir, sondern von der Nana Grüning, ist dieser Satz mal gefallen, dass sie sich manchmal so fühlt, als ob sie dieses ganze Gewicht der Welt auf ihren Schultern spürt. Das Interview ist am Ende gar nicht reingekommen in den Film, aber da kommt tatsächlich der Titel her. Ja, und die Reaktionen, die der hervorruft, von denen wir auch eben einige gesehen haben, sind schon ziemlich intensiv. Und was ich interessant dabei finde, ist, dass das überhaupt gar nicht die Intention des Films ist. Also es ist nicht die Intention des Films, irgendwas aufzuzeigen, auch nicht aufzurütteln, schon gar nicht anzuklagen. Mhm. Es wird in keiner Minute überhaupt mal das Publikum direkt angesprochen, sondern ganz im Gegenteil, es ist eine sehr ruhige, geduldige Erzählweise. Aber ganz offensichtlich erlaubt genau das den Menschen, sich nochmal für das Thema zu öffnen.
0: Genau, Sie sind nämlich gerade auf Kinotour in vielen deutschen Städten. Es gibt danach immer so ein Gespräch mit den Zuschauern. Ich durfte das Ganze hier in Mainz auch erleben. Ich muss ganz ehrlich sagen, bei mir hat es einerseits Resignation ausgelöst, schon auch, aber auch so ein bisschen Motivation. Das, was ich vielleicht eh schon entdecke, das sehe ich auch irgendwie im Film bestätigt. Was ist da Ihr Eindruck? Also wie gehen die Menschen da raus?
10: Ja, ich habe schon ein paar Mal gesagt, das Publikum nach dem Film sieht anders aus als das Publikum vor dem Film. Mm. Es ist immer ganz schön übrigens, wenn die Kinos nicht sofort das Licht wieder hochziehen, sondern es noch ein Momentchen dunkel lassen und dem Abspann Zeit geben, weil das Publikum schon immer so ein bisschen braucht, um das sacken zu lassen. Es hilft auch immer bei diesen Filmgesprächen, wenn die Moderatorin oder der Moderator so 2, 3 vorbereitete Eisbrecherfragen erstmal stellt. Danach kommen immer sehr lebhafte Gespräche in den Gang und da kreist es sich eigentlich immer um 2 Motive. Das eine ist diese Frage, was können wir denn überhaupt noch tun, was kann ich tun? Mhm. Und das zweite ist die Frage,

0: Gibt es eigentlich noch Hoffnung? Wie bewahren Sie drei sich eigentlich die Hoffnung?
1: Apropos Hoffnung. Die Doku ist ja auch super persönlich, ne? Und sie offenbart auch, wo eigentlich Ihre Lebensgeschichte mit der Klimakatastrophe so zusammenkommt. Im Oberharz ist das nämlich der Fall. Da sind riesige Waldflächen ja auch verloren gegangen durch den Borkenkäfer, aber eben auch durch die Trockenheit, durch die Klimaerwärmung. Wir wollen uns den Ausschnitt mal angucken.
2: Und das Ganze ist jetzt nicht nur ein Verlust an Forstwirtschaft und an Biodiversität, sondern auch ein Verlust, in meinem Fall, von Bindung, von Zugehörigkeitsgefühl, von Heimat. Also weil ich diese Umgebung, die mich prägte und die mir Halt gab, nicht mehr wiedererkenne, von der ich einst den Wunsch hatte, dass ich die Wege meiner Kindheit mal mit meinen eigenen Kindern gehen werde. Dieser Wunsch wird unerfüllt bleiben.
1: Braucht es diesen initialen Moment, glauben Sie, dass uns die Klimaerwärmung erstmal bewusst wird und dass wir dann vielleicht auch ins Handeln kommen?
0: Oh, das ist, glaube ich, sehr unterschiedlich. Bei mir war es tatsächlich nicht das. Bei mir war es einfach Faktenwissen. Ich bin darauf gekommen, als ich mich mal für eine Vorlesung zu diesem Thema vorbereitet habe. Ich habe mal eine Sondervorlesung zum Thema physikalische Chemie und der Klimawandel gehalten und wollte da einfach nichts Falsches erzählen und habe mich da sehr gründlich vorbereitet. Und das hat bei mir den Groschen fallen lassen. Und ich war retrospektiv regelrecht erschüttert darüber, wie denn ich als berufener Hochschulprofessor für das Fach physikalische Chemie, also das ist ja schon ziemlich nah, das so lange nicht wissen konnte, wie eigentlich die planetare Lage ist und der planetare Kurs ist oder der Kurs der planetaren Systeme. Also bei mir war es eher die rationale Ebene. Bei anderen Menschen ist es aber vielleicht eher diese Gefühlsebene. Und mit unserem Film wird ja vor allem Letzteres gezeigt. Es ist kein Wissenschaftsfilm, es ist ein Porträt über drei Wissenschaftler oder Wissenschaftlerinnen, die natürlich in starken, aber auch in schwachen Phasen gezeigt werden. Und wo gezeigt wird, wie uns das berührt. Und vielleicht entsteht an der Stelle eine Resonanz zu manchen Menschen.
1: Sagt Sebastian Seifert, einer der Protagonisten der Dokumentation Das Gewicht der Welt. Schön, dass Sie hier im Studio waren, Herr Seifert.
0: Danke fürs Gespräch.
1: Ja, durch Zufall werden ja häufig die besten Erfindungen entdeckt, in der Batterieforschung zum Beispiel. Doch ob sie dann auch zur Marktreife kommen, das ist eben auch vom Ehrgeiz der Erfinder abhängig. Wir haben in Lohmar bei Bonn zwei davon getroffen, deren Entdeckung uns bald einen lästigen Batteriewechsel ersparen könnte. Und das lohnt sich dann sogar noch fürs Klima.
3: Mal füllen. Warte, den Ring, den muss noch rein.
4: Hier machen sie gerade ihre neuesten Tests. Anton Letwon und Waldemar Levchenko, Knopfzellen herstellen. Gefüllt mit dem von ihnen entdeckten Material. Klappt noch nicht immer.
3: Wenn man nicht die richtige Menge der Flüssigkeit hat, kann das quasi drüber drücken und schon hat man einen Kurzschluss und dann funktioniert es halt nicht.
4: Was dagegen funktioniert? Die Uhr. Sie läuft fast 4,5 Stunden am Stück ohne Batterie, nur mit dem von ihnen entdeckten Material, das sich bei normaler Raumtemperatur immer wieder selbst aufladen kann. Funktioniert auch bei der LED-Leuchte.
3: Wir brauchen hier keine Sonnenenergie, wir brauchen hier keine Windenergie, keine Wasserkraftenergie, gar nichts, sondern rein nur die Umgebungswärme, mit der wir elektrische Energie generieren.
4: Wenn die Zellen leer sind, klemmen Sie sie ab und lassen sie einfach liegen.
3: Man kann jetzt sehen, dass sich die Zellen wieder aufladen durch die Umgebungswärme.
5: Geht wieder in Ausgangsspannung.
3: Und das passiert immer wieder. Das machen wir schon seit Jahren.
4: Vor 3,5 Jahren haben wir sie schon mal hier in ihrer Halle in Lohmar besucht. Da hatten sie gerade entdeckt, dass ein Abfallprodukt aus einer anderen Erfindung etwas kann, was eigentlich nicht funktionieren sollte.
3: 4,4, 4,5, 4,9. Super, das funktioniert ja wie Wahnsinn.
4: Die Zelle von damals lebt immer noch. Genau wie hunderte andere, die sie seitdem getestet haben. Doch sie wussten zwar, dass da etwas funktioniert, aber nicht warum. Weshalb ihnen viele Wissenschaftler erstmal nicht geglaubt haben.
3: Und die haben am Anfang gesagt, wie kann das denn überhaupt funktionieren ohne Gradienten? Nur aus der Umgebungswärme. Wie kann man da elektrische Energie machen? Die haben uns für völlig bekloppt gehalten.
4: Inzwischen werden sie nicht mehr für bekloppt gehalten, weil Chemiker, Physiker, Energieexperten das Material selbst getestet haben und inzwischen mitforschen. In Düsseldorf zum Beispiel Jens Bockstedte, Professor für Energiewandlung und Speicherung.
6: Initial habe ich sofort gedacht, das kann eigentlich nicht sein. Also das funktioniert thermodynamisch nicht. Da muss irgendwie ein Haken sein, aber das ist genau das, was mich gereizt hat. Also herauszufinden, wie funktioniert das? Weil ich habe ja gesehen, dass es funktioniert.
4: Inzwischen wissen sie relativ gut, wie es funktioniert. Der Effekt selbst, nämlich dass die Zellen sich bei der Stromentladung abkühlen und den physikalisch notwendigen Temperaturunterschied so selbst herstellen, ist gar nicht unbekannt. Doch bisher gab es kein Material, das das so effizient umsetzen konnte. Handys oder Maschinen wird man damit nicht betreiben können, aber Geräte, die nur ab und zu kleine Strommengen brauchen, wie Sensoren, das ist das erste Ziel.
6: Sie müssen zum Beispiel die Batterien im Rauchmelder tauschen, Sie müssen die Batterien in den Fernbedienungen tauschen oder der Drücker für die Garage. Und diese Systeme könnten mit diesen thermoelektrisch-chemischen Generatoren betrieben werden und bräuchten dann quasi nie wieder einen Batteriewechsel und würden unendlich lang laufen.
4: Noch steht aber Grundlagenforschung an. In den USA arbeitet das Team von Professor Lauterbach an der University of South Carolina gerade daran, die optimale Zusammensetzung des Elektrolyts herauszufinden. Sie glauben, dass die Zellen gerade in der Industrie eine große Rolle spielen könnten. Doch bis dahin ist noch viel zu tun. Wenn's gut läuft, hoffen sie in Loma bis nächstes Jahr ein erstes Produkt zu entwickeln. Vielleicht so eine Knopfzelle. Und dann?
3: Als erstes Urlaub, dann Urlaub und dann packen wir alle anderen Sachen an.
5: Okay, so viel Urlaub kann ich nicht.
3: Ah, okay.
5: Wir haben ganz viel Sachen noch zusätzlich im Lager.
1: Na dann, gute Erholung. Ja, die beste Erfinderin, die ist ja sowieso eigentlich die Natur. Damit die aber ihr volles Potenzial ausspielt, ist es umso wichtiger, wie wir Menschen mit ihr umgehen, wie wir das Land bewirtschaften. Aktuell ist die Landwirtschaft in Deutschland für knapp ein Zehntel unserer Treibhausgasemissionen verantwortlich. Das klingt jetzt vielleicht erstmal wenig, doch auch da ist noch Luft, in dem Fall nach unten.
7: Auf dem Acker von Robert Künne bei Eilenburg sollen diese Gräser Platz machen für die nächste Aussaat. Doch statt die Ernte abzutransportieren und sie zum Beispiel an Kühe zu verfüttern, bleibt einfach alles genauso liegen, als Teil einer neuen Geschäftsidee.
8: Der Boden ist auch wie eine Kuh. Wir haben ja schon öfters gehört, dass in einer Handvoll Erde mehr Lebewesen drin sind als Menschen auf der Erde. Und das ist wirklich so. Und diese Lebewesen wollen sich auch ernähren.
7: Und das unterstützt Robert Künne seit einigen Jahren aktiv. Auf seinen 400 Hektar Ackerland hat der Biolandwirt bisher vor allem Getreide angebaut. Jetzt setzt er aber auch auf Humus, also Schwarzerde, die den Boden schön locker und fruchtbar macht. Sie entsteht unter anderem aus Wurzeln und Pflanzenresten. Humus ist so wichtig, dass Wissenschaftler wie Axel Donn vom Thünen-Institut überall im Land nach ihm suchen.
9: Humus ist für mich der zentrale Indikator für die Bodenfruchtbarkeit. Und das Besondere ist, Humus ist nicht Gott gegeben, wie viel man hat, sondern das hängt auch an der Bewirtschaftung.
7: Auf über 3000 Feldern und Wiesen in allen Teilen Deutschlands untersuchen die Bodenforscher, wie sich der Humus entwickelt. Denn die Schwarzerde hat noch eine besondere Eigenschaft.
9: Ungefähr die Hälfte vom Humus hier im Boden besteht aus Kohlenstoff. Und dieser Kohlenstoff stammt aus der Atmosphäre, war mal CO2, war mal Treibhausgas in der Atmosphäre. Und wenn wir mehr Humus in den Boden bekommen, dann entziehen wir der Atmosphäre das Treibhausgas CO2 und tragen damit zum Klimaschutz bei.
7: Landwirt Robert Künne probiert auf seinen Feldern bereits viel aus. Erst vor einem Jahr hat er mehrere tausend Bäume gepflanzt, die besonders viel Humus bilden. Und der kann ihm nun eine neue Einnahmequelle bringen. CO2-Handel.
8: Wir haben Handwerksbetriebe in Leipzig ihren CO2-Abdruck nicht kompensieren können.
7: Der Landwirt hingegen speichert CO2 im Humus und kann das durch Bodenproben beweisen. Für jede gespeicherte Tonne erhält er ein Zertifikat. Unternehmen wie etwa Bäckereien, die ihre Treibhausgase ausgleichen wollen, können dem Landwirt die Zertifikate abkaufen. Jede Tonne CO2 bringen ihm 55 Euro ein.
8: Dann lagern wir das aus. Nicht über Kontinente, sondern Luftlinie 15 Kilometer hierher. Wir kompensieren das CO2, was der Bäcker dort braucht.
7: So kann der Landwirt eine doppelte Ernte einfahren. Unten Humus und oben Getreide.
1: Ja, und das lohnt sich doch dann unterm Strich für uns alle. Damit sind wir am Ende unserer Sendung heute. Ich freue mich, wenn wir uns nächste Woche wiedersehen an dieser Stelle. Bis dahin sage ich, machen Sie es gut. Tschüss.

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1: Guten Abend, ich begrüße Sie zur Tagesschau. US-Präsident Trump ist wieder zurück von seinem Staatsbesuch in China. Er sprach zwar von fantastischen Handelsabkommen, doch was bislang bekannt wurde, blieb hinter den Erwartungen zurück. Und auch bei den politischen Streitthemen gab es keine Annäherung. Trump wurde in Peking zwar mit großem Pomp empfangen, aber er bekam keine Unterstützung für seinen Krieg gegen Iran. Und auch beim Anspruch auf Taiwan gab China nicht nach.
2: Noch nie habe er so schöne Rosen gesehen, lässt Donald Trump wissen, als er von Xi Jinping durch die Gärten von Zhongnanhai geführt wird, Chinas Machtzentrale, Regierungs- und auch Wohnsitz des Präsidenten. Der schenkt Trump prompt Rosensamen für den eigenen Garten. Dazu gibt es warme Worte bei der Teezeremonie. Dieser Besuch ist ein Meilenstein. Wir haben zahlreiche Vereinbarungen zu unserer künftigen Zusammenarbeit getroffen. Wie die allerdings konkret aussehen soll, bleibt unklar. Nur China wolle 200 Flugzeuge bei Boeing kaufen, mit der Option auf mehr. Doch schon allein die Bilder, die Harmonie und Gemeinsamkeiten betonen, seien nach den Spannungen und dem langen Handelsstreit ein Erfolg, insbesondere für China. Für Xi war es enorm wichtig zu zeigen, dass die USA und China Partner sind. Und zwar nicht nur Partner, sondern gleichberechtigt und auf Augenhöhe. Trump verabschiedet sich so, wie er vor 2 Tagen empfangen wurde, begleitet von fähnchenschwenkenden Chinesinnen und Chinesen. Auf dem Rückflug dann allerdings dieser überraschende Kommentar. Er werde mit dem Regierungschef Taiwans über ein vereinbartes US-Waffenpaket sprechen. Ein diplomatischer Tabubruch. Noch nie hat ein amtierender US-Präsident direkten Kontakt mit Offiziellen aus Taiwan gehabt. Für China wäre das ein Affront. Es betrachtet Taiwan als eigenen Landesteil. Beim Treffen mit Trump gestern hatte Xi die Taiwan-Frage nochmal klar zu einer roten Linie erklärt. Von Harmonie und Annäherung zu Verwunderung und Irritation in nicht mal 4 Stunden. Trumps Äußerung hat das Potenzial, die Beziehung der beiden Supermächte direkt wieder zu beschädigen. Je nachdem, ob Trump wirklich zum Telefonhörer greift, muss China sich eine Reaktion überlegen.
1: Nach dem russischen Angriff gestern auf ein Wohnhaus in Kiew ist die Zahl der Toten auf 24 gestiegen. Für die ukrainische Hauptstadt wurde ein Trauertag ausgerufen. Präsident Zelensky, der den Unglücksort besuchte, wies das Militär an, Vergeltung für den Angriff zu planen. Auch Russland meldete heute Zerstörungen. Bei einem ukrainischen Drohnenangriff auf die Stadt Riasan und eine Ölraffinerie sollen 4 Menschen getötet worden sein. Die Kriege auf der Welt beschäftigen auch die Teilnehmer des diesjährigen Katholikentags. Der findet seit Mittwoch in Würzburg statt. Etwa 30.000 Gläubige werden bis Sonntag erwartet. Heute wurde in mehreren Foren über die zunehmende militärische Gewalt und Aufrüstung diskutiert und was dagegen getan werden kann.
3: Dieser Katholikentag mit seinem Motto »Hab Mut, steh auf« ist so politisch wie nur wenige zuvor. Die Frage, wie Krieg verhindert und Frieden geschaffen werden kann, wird auch rund um eine Kunstaktion diskutiert, bei der Besucher Panzer aus Rettungsdecken falten, gerade nach den letzten Äußerungen von Papst Leo XIV.
4: Ich finde, in letzter Zeit hat er sich klar gegenüber Trump positioniert und mich als Katholikin macht das unfassbar stolz.
5: Und klar wünscht man sich den Weltfrieden, aber ich denke, wir dürfen halt auch nicht zu hohe Erwartungen jetzt an die Kirche haben oder auch an Papst.
6: Wir brauchen keine Waffen, um Frieden zu schaffen.
3: Krieg sei immer eine Niederlage der Diplomatie, sagte der ehemalige UN-Botschafter Christoph Heusgen auf einem Podium. Der Militärexperte Carlo Masala entgegnet, auch die Kirche müsse erkennen, dass es manchmal nichts bringe, nur zu verhandeln.
7: Die Kirche muss an den Frieden appellieren, die muss an die Akteure appellieren, Frieden zu schließen. Aber gleichzeitig muss die Kirche natürlich auch realisieren, dass es Situationen gibt, in denen friedlicher Konfliktausgleich nicht möglich ist. Und dann sozusagen ist es auch eine Aufgabe der Kirche, angegriffene Staaten, Völker zu unterstützen.
3: Ein anderer Schwerpunkt, der Besuch von Bundeskanzler Merz. Er diskutierte am Vormittag mit Jugendlichen.
8: Mich interessiert vor allem, ob Sie den Frust vieler junger Menschen nachvollziehen können, den Sie verspüren, wenn Sie immer wieder unter anderem von Ihnen oder Ihrer Partei als teilweise faul oder eher arbeitsscheu dargestellt werden.
9: In meiner Partei hat noch niemand gesagt, dass die Menschen in Deutschland faul sind. Ich auch nicht. Nein. Ich habe darauf hingewiesen, dass zum Beispiel ein Land wie die Schweiz 200 Stunden im Jahr längere Arbeitszeiten hat als Deutschland. Und der Schweiz geht's erkennbar besser als uns.
3: Die Debatte musste nach lauten Zwischenrufen von Klimaaktivisten kurz unterbrochen werden. Störungsfrei und friedlich verlief der Rundgang des Kanzlers über die Kirchenmeile. Der Katholikentag läuft noch bis Sonntag.
1: Dieser Impfstoff von BioNTech war für viele ein Hoffnungsschimmer während der Corona-Pandemie. Und er machte das Mainzer Unternehmen in kürzester Zeit weltbekannt und milliardenschwer. Doch nach Corona sank die Nachfrage immer weiter und das hat jetzt Auswirkungen. Die BioNTech-Werke in Idar-Oberstein mit rund 440 Arbeitsplätzen und Marburg mit 540 Beschäftigten werden geschlossen. Und das gilt auch für die Standorte des übernommenen Konkurrenten CureVac in Tübingen und Wiesbaden mit etwa 820 Stellen.
10: In der Corona-Pandemie war diese Adresse in Mainz Garant für Milliardeneinnahmen. Eigentlich zur Erforschung von Krebstherapien gegründet, entwickelte BioNTech einen Corona-Impfstoff. 5 Jahre später Ernüchterung und ein massiver Umbau des Unternehmens.
11: BioNTech stellt sich gerade als Unternehmen an sich komplett neu auf. Man sieht, die kommen aus der Pandemie, haben im Grunde nur ein Produkt gehabt über den Großteil ihres Lebenszyklus und wollen sich jetzt neu aufstellen als Unternehmen, das in der Krebstherapie neue Produkte an den Markt bringt. Die sind aber noch nicht so weit und bis das soweit ist, müssen sie eben noch ein bisschen Zeit überbrücken.
10: Und das bedeutet, mehrere Standorte sollen geschlossen werden, etwa wie hier das Werk in Idar-Oberstein. Und auch für das erst Ende 2025 übernommene Pharmaunternehmen CureVac aus Tübingen bedeutet es das aus. Insgesamt sollen fast 1.900 Stellen weg. Betriebsrat und Gewerkschaften kritisieren das stark, Anleger halten hingegen weiterhin an BioNTech fest.
12: Die vielen Verluste sind relativ zu sehen. Sie machen ein riesiges Forschungsprogramm und dann ist es normal, dass man Verluste macht, solange man kein Produkt im Markt hat, kein wesentliches Produkt macht. Und raufgehen wird es dann, wenn sie Erfolge in der Krebstherapie haben.
10: Vom Covid-Impfstoff zurück zur Krebsforschung. Bis 2030 will BioNTech in dem Bereich mehrere neue Produkte auf den Markt bringen, so Gründer Urshahin heute auf der virtuellen Hauptversammlung. Dann werden er und seine Frau Özlem Türeci nicht mehr dabei sein. Im März hatte das Gründerpaar bekannt gegeben, aus dem Unternehmen ausscheiden zu wollen.
1: Die FDP steckt momentan in einer schweren Krise. Ende Mai wollen sich die Liberalen auf einem Parteitag neu aufstellen. Der langjährige Vizevorsitzende Kubicki hat jetzt seine Aussichten auf den Parteivorsitz verbessern können. Sein bisheriger Konkurrent, der nordrhein-westfälische FDP-Landeschef Höhne, zog sich heute zurück und will nun als Stellvertreter kandidieren. Die FDP war im vergangenen Jahr aus dem Bundestag und im März aus den Landtagen in Baden-Württemberg und Rheinland-Pfalz ausgeschieden. Morgen findet in Wien das Finale des Eurovision Song Contest statt. Und eigentlich will der Musikwettbewerb ja Menschen und Länder vereinen, doch in diesem Jahr ist vieles anders. Der ESC ist geprägt vom Streit um die Teilnahme Israels. 5 Länder boykottieren die Veranstaltung und auch heute kommt es am Austragungsort zu Protesten. Die Polizei setzt daher auf erhöhte Präsenz und der Veranstalter auf strengere Kontrollen.
13: Die Wiener Stadthalle als Hochsicherheitszone. Die ESC-Fans, die ein Ticket haben, müssen durch eine Sicherheitskontrolle wie am Flughafen. Statt in der Tasche müssen die Wertsachen per Box reingebracht werden. Verständnis bei den Fans.
14: Man weiß ja nie, was passiert. Man hat ja auch hier Terroranschläge schon gehabt in Wien. Und von daher ist schon okay.
13: Sicherheit ist uns wichtig. Aber eine Tasche wäre trotzdem toll gewesen. Der Veranstaltungsort ist hermetisch abgeriegelt. Schon im Vorfeld hatten Sprengstoffhunde jeden Winkel der Halle abgesucht. Die Terrorwarnstufe ist seit den Anschlägen vom 7. Oktober 23 die zweithöchste. Laut Polizei gebe es keine konkreten Hinweise, aber eine abstrakte Gefährdungslage.
15: Wir haben auch Spezialeinheiten überall im Einsatz, verdeckt, die in Sekundenschnelle einschreiten können. Also die Vorbereitungen sind sehr dicht und sehr gut.
13: Ein Team der Spezialeinsatzkräfte Cobra schützt die Veranstaltung im Hintergrund, inklusive Drohnenabwehr, Roboter zur Bombenentschärfung und Scharfschützen rund um Halle und Fanzone. Bereits im Vorfeld gab es Streit um den ESC. 5 Länder, darunter Spanien und die Niederlande, boykottieren den Wettbewerb. Der Grund ist die Teilnahme Israels und Kritik am militärischen Vorgehen im Gazakrieg. Das führt heute auch zu Protesten in der Wiener Innenstadt.
16: Wir haben 5 europäische Länder gesehen, die sich aus diesem Song Contest, der eine Propagandashow für Israel ist, zurückgezogen haben. Das finden wir gut und richtig.
13: Das Argument der ESC-Veranstalter? Nicht die israelische Regierung entscheidet, wer teilnimmt, sondern der öffentlich-rechtliche Rundfunk, der unabhängig und oft regierungskritisch sei. Trotz Politik und Protesten, für die Fans geht es ums Feiern. Ganz nach dem Motto United by Music.
1: Sie hatte als Schauspielerin Erfolg in Ost und West, Angelika Domröse. Jetzt ist sie im Alter von 85 Jahren gestorben. In der DDR wurde sie 1973 berühmt mit dem Film Die Legende von Paul und Paula. 3 Jahre später protestierte sie gegen die Ausbürgerung von Wolf Biermann und siedelte dann über in die Bundesrepublik. Danach spielte sie vor allem am Westberliner Schiller Theater.
17: Sie hat schöne Frauen gespielt, starke und sehnsuchtsvolle. Unverwechselbar, dafür lieben die Zuschauer die Domröse.
18: Ich bin Paula.
19: Paul.
17: 1973 wird sie Paula, die junge Frau auf der Suche nach Liebe in Heiner Karos Kultfilm Die Legende von Paul und Paula, wird für Angelika Domröse zur Rolle ihres Lebens.
20: Ich habe einen einzigen Kultfilm gemacht, Die Legende von Paul und Paula. Und Kultfilm sage ich erst, wenn es, sagen wir mal, die erste oder zweite Generation nach meiner annimmt, den Film. Und nicht, wenn 1 Million Zuschauer reingegangen sind.
17: 1959 mit 17 beginnt ihre Filmkarriere. Nach dem Schauspielstudium holt Helene Weigel sie ans weltberühmte Berliner Ensemble. Später spielt sie an der Volksbühne. Auch auf der Leinwand und im Fernsehen schafft sie den Durchbruch. Sie ist eine berühmte Schauspielerin in der DDR, vielfach ausgezeichnet. 1976 der Bruch. Zusammen mit ihrem Mann, dem Schauspieler Hilmar Tate, unterzeichnet sie den Protest gegen die Ausbürgerung Wolf Biermanns. Das Paar fällt bei den SED-Oberen in Ungnade und reist aus in den Westen. Hier kann Angelika Domröse ihre Schauspielkarriere nahtlos fortsetzen. Sie steht auf der Bühne in Hamburg, Wien und in Berlin, oft zusammen mit ihrem Mann. Sie führt selbst Regie, gibt Unterricht und dreht Filme. Unverwechselbar bis zum Schluss die Domröse eben.
1: Und noch eine Todesmeldung. Wie erst heute bekannt wurde, ist der Schauspieler Günther Maria Halmer am Sonntag im Alter von 83 Jahren gestorben. Er stand mehr als 50 Jahre lang vor der Kamera. Berühmt wurde er 1974 als Charlie in der Fernsehserie Münchner Geschichten. Danach spielte er immer wieder in TV-Filmen und Serien, aber auch eine Nebenrolle im Kino-Epos Gandhi. Und Filme mit beiden verstorbenen Schauspielern finden Sie ab sofort in der ARD-Mediathek. Zum Sport. In der Schweiz hat heute die Eishockey-Weltmeisterschaft begonnen. Deutschland verlor sein Auftaktspiel. Gegen Finnland kassierte das DEB-Team in Zürich eine 1:3-Niederlage.
21: Nach dem bitteren Viertelfinalaus bei Olympia in Mailand hofft Bundestrainer Harold Kreis auf eine bessere WM. Kapitän Moritz Seider von den Detroit Red Wings aus der nordamerikanischen Profiliga NHL führt das Team gegen Finnland an. Die Kontrolle übernimmt aber sofort der vierfache Weltmeister mit seinem knappen Dutzend NHL-Stars. Anton Lundell perfekt in den Torknick. Offensiv wie defensiv ist es ein deutsches Fehlerfestival. Nur Torwart Grubauer und Seider halten mit starken Aktionen den Rückstand knapp. Nach torlosen zweiten Drittel schlägt Finnland im Powerplay erneut zu. Superstar Alexander Barkov bedient Puljujärvi, top gespielt 2:0. Dann ein deutscher Lichtblick. Stefan Leubel von den Straubing Tigers verkürzt. Neue Hoffnung? Nein. Ein Tempo-Gegenstoß und Fehler von Hüttl sorgen für die Entscheidung. Arthur Räti 3:1 Finnland, Das war's. Deutschland braucht am Sonntag gegen Lettland eine deutliche Leistungssteigerung.
1: Heute enden die Tage der Eisheiligen mit der kalten Sophie. Und kalt war es vielerorts noch vergangene Nacht, wie hier im alten Land in Niedersachsen, wo Frost und Frühnebel bei Sonnenaufgang für glitzernde Landschaften gesorgt haben. Ob es jetzt nach den Eisheiligen wärmer wird, hier die Aussichten fürs Wochenende.
0: Der Keil des Hochs über dem Atlantik beruhigt das Wetter am Wochenende. Im Laufe der Nacht weniger Schauer, am längsten halten sie sich im Nordwesten und Süden. An den Alpen regnet es länger, dort in den Höhenlagen Schnee. Am Tag neben weiteren Schauern auch häufiger trockene Phasen. Regional scheint die Sonne öfter, Richtung Alpen bleibt es bei Regen und Schnee. In der Nacht 9 Grad auf den Nordseeinseln, 0 Grad auf der Schwäbischen Alb. Am Tag 8 Grad an den Alpen, 17 Grad im Osten. Am Sonntag erst mehr Sonne als Wolken, später von Westen mehr Wolken, vor allem am Nachmittag Schauer. Am Montag Sonne, teilweise dichte Wolken mit Regen, Schauern und einzelnen Gewittern. Sonniger Start in den Dienstag. Im Osten bilden sich Wolken mit Schauern und von Westen ziehen dichte Wolken auf. Gebietsweise regnet es.
19: Guten Abend, willkommen zu Tagesschau 24, heute Abend mit einem Schwerpunkt zum Katholikentag. Kanzler Merz sorgt manches Mal mit dem, was er sagt und wie er es sagt, für Unmut bei den Bundesbürgern. Seine Art wird zunehmend kritisiert, heute vor allem von jungen Menschen beim Katholikentag in Würzburg. Viele von ihnen sind außerdem unzufrieden mit der Politik der schwarz-roten Koalition und haben Merz deutlich darauf angesprochen.
22: Eigentlich müsste das hier eine ganz einfache Nummer sein für den gläubigen Katholiken und ehemaligen Messdiener Friedrich Merz beim Katholikentag in Würzburg. Doch auch hier kommt es zu Protesten vor der Halle und auch drinnen. Und auch im Verlauf der Diskussion wird es durchaus kritisch. Ein junger Mann fragt den Kanzler ganz direkt.
8: Ob Sie den Frust vieler junger Menschen nachvollziehen können, den Sie verspüren, wenn Sie immer wieder unter anderem von Ihnen oder Ihrer Partei als teilweise faul oder eher arbeitsscheu dargestellt werden, aber dann gleichzeitig immer höhere Mieten, höhere Unterhaltskosten, Rentenbeiträge, Sozialbeiträge aushalten müssen.
23: In meiner Partei hat noch niemand gesagt, dass die Menschen in Deutschland faul sind. Ich auch nicht. Nein. Ich habe darauf hingewiesen, dass zum Beispiel ein Land wie die Schweiz 200 Stunden im Jahr längere Arbeitszeiten hat als Deutschland. Und der Schweiz geht's erkennbar besser als uns.
22: Antworten wie diese sind wohl der Grund, warum manche in Deutschland fremdeln mit der Art des Kanzlers. Zum Beispiel am Dienstag beim Gewerkschaftsbund, wo Merz versucht, sich und seine Reformen zu erklären.
24: Das alles ist keine Bösartigkeit von mir oder von der Bundesregierung. Ja, meine Damen und Herren, das ist Demografie und Mathematik.
22: Und keine gute Kommunikation, sagt Kommunikationsberater Hendrik Widuwild.
25: Friedrich Merz glaubt, so wie viele deutsche Politiker, insbesondere sein Vorgänger Olaf Scholz, an die Rationalität des Diskurses. Er glaubt also, wenn man nur die richtigen Argumente vorbringt, dann wird das die Öffentlichkeit schon irgendwie verstehen. Und das ist ein großer Irrtum, denn es kommt auch sehr darauf an, wie man etwas sagt und die Emotionalität des Publikums anerkennt und aufgreift. Und das macht er bislang nicht und deswegen reizt er die Öffentlichkeit so oft.
22: Merz und seine Art. Daniel Goffert, Journalist und Autor einer Merz-Biografie, kennt sie gut. Dieses Tacheles-Reden sei eben Stärke und Schwäche zugleich.
26: Also Friedrich Merz ist, glaube ich, eher ein Einzelspieler. Er übertreibt es vielleicht manchmal mit der Zuspitzung, aber vielen Leuten sind Politiker, die sich klar ausdrücken, denke ich, lieber als Politiker, an deren Worten man am Ende nichts aussetzen kann, aber wo auch nichts hängen bleibt.
22: Bei seiner Kernklientel mag das so sein. Gerade die Jüngeren fühlen sich von Merz allerdings oft schlecht vertreten. Zumindest heute zeigt sich der Kanzler da durchaus selbstkritisch.
23: Ich weiß, dass ich in meiner Kommunikation etwas verbessern muss, damit diese Botschaft besser verstanden wird. Das weiß ich.
22: Vielleicht ist es ja eine Mischung aus Klartext gepaart mit ein bisschen mehr Empathie. Beim anschließenden Treff mit Ehrenamtlern kam Merz übrigens sehr gut an.
19: Nachgefragt bei Irene Essmann in Würzburg, welche Erklärung gibt es dafür, dass der Katholikentag in diesem Jahr so politisch ist wie selten?
2: Ich glaube, das sind einfach die Umstände unserer Zeit, dass die Demokratie sich ja in einer Situation befindet, in der sie angegriffen ist und auch die Kirchen sich eben mit angegriffen fühlen. Wir sind einige Monate vor der Landtagswahl in Sachsen-Anhalt beispielsweise, wo die AfD ja in den Umfragen klar vorne liegt. Und da fühlt sich Kirche auch herausgefordert und angegriffen, denn die AfD möchte beispielsweise die Staatsleistungen für die Kirchen abschaffen. Sie möchte auch, dass die Kirchensteuer abgeschafft wird und sie möchte Kirchenasyl strafbar machen. Sie stellt quasi eigentlich die Existenz der christlichen Kirchen in Frage, spricht ihnen das wahre Christentum ab. Und das sind Gründe, weshalb man auch sagt, man muss hier wirklich klar aufstehen, klar eintreten für die Demokratie. Denn die Werte der Demokratie, das sind eigentlich auch die christlichen Grundüberzeugungen, entsprechend der christlichen Botschaft.
19: Bemerkenswert war ja der Auftritt des Kanzlers. Dort wurde das Forum offenbar genutzt, um Merz und seine Politik auch zu kritisieren. Haben die Kritiker das Motto des Kirchentages, hab Mut und steh auf, wörtlich genommen?
2: Ja, ich würde sagen, kann man schon so sehen, denn die Kritik war sehr deutlich. Wir haben es ja auch gerade im Beitrag mitbekommen, dass Jugendliche sehr klar über ihren Frust gesprochen haben. Der Frust, dass die Politik sie teilweise als faul hinstelle, gleichzeitig alle Lasten auf die kommende Generation abgewälzt würde. Und von dem her kann man schon sagen, ja, da sind junge Menschen aufgestanden und haben keinem Geringeren als dem Regierungschef quasi die Leviten gelesen. Gleichzeitig war Kanzler Merz auch Protesten ausgesetzt, sowohl im Saal als auch außerhalb. Da fand ich aber ganz interessant, dass auch da die Mehrheit der Katholikinnen und Katholiken quasi aufgestanden ist und klar gemacht hat, diese Störer, die im Saal eher einzelne Störer waren, dass die in dem Raum nichts verloren haben, dass sie raus sollen. Also man hat wirklich Rausrufe sehr laut gehört, denn es ging auch den Jugendlichen darum, ins Gespräch zu kommen, mit dem Kanzler zu diskutieren. Denn das ist schon auch eine Kernbotschaft dieses Katholikentags. Wir müssen miteinander reden, wir müssen gemeinsam versuchen, um alle möglichen Fragen und Antworten zu ringen. Und dadurch eben auch unseren Teil beizutragen für den Erhalt der Demokratie.
19: Und da hat der Regierungschef ja auch eingeräumt, dass es noch Verbesserungsbedarf bei ihm gibt. Vielleicht kannst du noch mal schildern, wie Merz da überhaupt mit der Kritik umgegangen ist von den jungen Leuten und wie die Atmosphäre da war.
2: Also Kanzler Merz, der hat abgestritten, dass jemals er oder ein anderer CDU-Politiker gesagt hätte, dass die Menschen in Deutschland faul seien. Da gab es dann auch noch mal Nachfragen dazu und dann hat er schon eingeräumt, naja, dass vielleicht auch mit der Kommunikation einiges besser laufen müsse, dass er besser kommunizieren müsse. Da war er eigentlich fast schon ein bisschen zerknirscht und kleinlaut. Auf der anderen Seite hat auch er an die Jugend appelliert und hat sie dazu aufgefordert, sich auch in den politischen Parteien der Mitte zu engagieren, dass sie sich einsetzen sollen für die Themen, die sie interessieren, eben nicht nur punktuell mal auf Klimademonstrationen zu gehen oder sich im Sportverein zu engagieren, sondern die Breite der Themen abzudecken in den politischen Parteien, denn ohne die politischen Parteien sei eine Demokratie aus seiner Sicht eben am Ende.
19: Und worum geht es denn noch beim Katholikentag? Welche Themen spielen da noch eine Rolle?
2: Wir haben es gerade gesehen, Krieg und Frieden ist ein zentrales Thema, gerade am heutigen Tag hier auf dem Katholikentag. Es geht um die große Frage, wie kann man denn den Antidemokraten weltweit sozusagen begegnen? Wie kann man sich für Frieden einsetzen in einer Welt, die vollkommen der Militärlogik zu verfallen scheint? Da gab es schon auch die Aufforderung, dass man sich da treu bleiben soll, dass man die Friedensarbeit fortsetzen soll. Und da gab es sogar von Militärexperten die Kritik, dass eben der Pazifismus gerade in der Krise stecke und dass man doch mehr Mut zum Pazifismus auch haben solle. Also Krieg und Frieden ein Thema, aber man beschäftigt sich hier auf dem Katholikentag schon auch mit internen Fragen. Der synodale Weg, quasi der Reformprozess innerhalb der katholischen Kirche, der ist ja gerade so ein bisschen ins Stocken geraten. Aus Rom kam noch nicht die klare Botschaft, dass man diesen Weg weitergehen kann. Es gab zwar Botschaften in die Richtung, aber sozusagen diese finale Botschaft, jetzt macht auch, ihr dürft, es ist alles in Ordnung. Der entscheidende Brief sozusagen, der kam noch nicht an. Und da ist eben die Frage, quo vadis Kirche, wie geht's jetzt weiter? Und da wird eben auch drum gerungen, wie kann man eben auch innerhalb dieser Kirche an demokratischeren Strukturen arbeiten, auch wenn die katholische Kirche von einer demokratischen Verfasstheit sozusagen natürlich noch weit entfernt ist.
19: Und jetzt spreche ich mit dem Generalsekretär des Zentralkomitees der Deutschen Katholiken, Marc Frings. Guten Abend, Herr Frings.
3: Guten Tag aus Würzburg.
19: Herr Frings, wurde heute das Motto "Hab Mut und steh auf" zu wörtlich genommen oder wie erklären Sie sich die lauten Proteste gegen die Regierung und den Bundeskanzler?
3: Katholikentage wollen ja grundsätzlich stören, weil sie ja im öffentlichen Raum unterwegs sind. Wir wollen die Auseinandersetzung mit Politik, Kultur, Gesellschaft und natürlich auch mit uns selber, mit der Kirche. Dass es heute diese Proteste gab, das war angekündigt. Ich finde aber, vor allem sollte der Fokus auf die Debatte liegen, die im Raum stattfand. Und es war eine sehr gute Diskussion, weil Friedrich Merz ausschließlich mit sehr jungen Menschen, Jugendliche und junge Erwachsene, diskutiert hat über deren Herausforderungen. Und das hat sehr gut geklappt, denke ich.
19: Was unternimmt denn die katholische Kirche, damit das verloren gegangene Vertrauen unter vielen Menschen wieder aufgebaut wird, gerade in diesen unruhigen Zeiten? Wäre so etwas doch enorm wichtig.
3: Ja, ich denke, da muss man auf zwei Ebenen argumentieren. Erstens sind wir natürlich weiterhin seit mittlerweile 7 Jahren damit beschäftigt, unsere eigene Verantwortung ernst zu nehmen im Umgang mit Missbrauch, Vertuschung und Aufarbeitung. Die sexualisierte Gewalt im Kontext der katholischen Kirche ist eine Generationenaufgabe, würde ich sagen, eine, die uns noch lange beschäftigen wird. Damit wollen wir Vertrauen innerhalb unserer eigenen Strukturen wieder neu aufbauen. Natürlich vor allem mit Blick auf die Betroffenen selber, die Überlebende dieser sexualisierten Gewalt. Das richtet sich an den Binnenraum, aber gleichzeitig dürfen wir nicht tatenlos zuschauen, wenn während der Säkularisierung und Individualisierung natürlich unsere Stimme nicht mehr hörbar wird. Deswegen gilt es weiterhin öffentlich im Sinne des Evangeliums, im Sinne der Soziallehre aktiv zu werden, dann, wenn wir der Meinung sind, dass die Menschen würde in der Politik beispielsweise verletzt wird.
19: Muss das nicht über den Katholikentag hinausgehen? Muss sich die katholische Kirche Ihrer Meinung nach nicht stärker in den politischen Diskurs einmischen?
3: Ich denke, wir tun das massiv, manchmal vielleicht zu stark. Wir erinnern uns an die Migrationsdebatte im vergangenen Jahr, als wir als ökumenische Akteure im Grunde genommen, EKD, WDBK und ZDK gemeinsam, die Abstimmungen in der letzten Bundestagslegislaturperiode kritisierten, als eine Mehrheit mit der AfD in Kauf genommen wurde. Aber wir tun es tagtäglich und zwar ganz im Sinne der Subsidiarität, nicht nur in Berlin mit unserer politischen Lobbyarbeit vor Ort, sondern auch in den Bundesländern. Und ich glaube, genau hier liegt der Schwerpunkt, weil die Lobbyarbeit, die wir machen, die politische Arbeit, die machen wir nicht, um die Privilegien der katholischen Kirche zu sichern, sondern wir machen das im Sinne der sogenannten Marginalisierten, also jenen, die benachteiligt werden, die keine eigene starke Lobbystimme in Berlin haben. Wir tun das für Jugendliche, für junge Erwachsene, für Familien, aber natürlich auch für Migrantinnen und Migranten und den globalen Süden. Das sind die Politikfelder, die für uns im Fokus stehen und dafür werben wir Tag für Tag.
19: Viele Gläubige vermissen aber eine klare Haltung der Kirche. Nicht umsonst verlassen sehr viele Gläubige die katholische Kirche als Glaubenszentrum.
3: Genau, und das sind Herausforderungen, denen wir uns genauso stellen wollen. Wir sind ja als Zentralkomitee die Stimme der organisierten Laien und Laien, also so etwas wie die katholische Zivilgesellschaft. Und wir stellen natürlich fest, dass die Kirche ihr Alleinstellungsmerkmal nicht riskieren darf. Alleinstellungsmerkmal heißt, dass wir 24/7 überall in jedem Ort, in jedem Dorf erreichbar sind, sowohl mit kirchlichen, spirituellen, pastoralen Angeboten, aber auch mit Beratungslandschaft, mit Bildungsveranstaltungen, mit Jugend- und Sozialarbeit. Und wir erleben gerade aufgrund des demografischen Wandels, aufgrund der Rücktrittszahlen, dass wir hier in immer größeren Kategorien denken, größere pastorale Räume entstehen. Das ist eine Herausforderung, die wir sehr kritisch sehen, weil wir denken, dass gerade jetzt der gesellschaftliche Zusammenhalt vor Ort entschieden wird. Deswegen ist Kommunalpolitik sehr wichtig und Ehrenamt dort. Aber es ist genauso wichtig, dass die Pfarrgemeinden, dass kirchliche Strukturen, dass die Ehrenamtsstrukturen erhalten bleiben. Denn Ehrenamt braucht Gelegenheiten und die Kirche bietet wie keine andere Organisation in Deutschland Gelegenheiten, was man beispielsweise daran erkennt, dass Katholikinnen und Katholiken überrepräsentativ stark ehrenamtlich engagiert sind.
19: Lassen Sie uns noch mal über Vertrauen reden. Vor 15 Jahren wurden Missbrauchsfälle im Berliner Canisius-Kolleg öffentlich, damit der Skandal um die Vertuschung solcher Fälle in der katholischen Kirche. Nun kritisieren Betroffene, dass diese Aufarbeitung gescheitert sei. Vielmehr würden Täter geschützt. Der Vorsitzende des Eckigen Tisches sagte, man hat uns, die Opfer, mit der Täterorganisation weitgehend allein gelassen. Wo wollen Sie Vertrauen und wie wollen Sie Vertrauen aufbauen?
3: Das machen wir als Zentralkomitee der deutschen Katholiken gemeinsam mit der Deutschen Bischofskonferenz, beispielsweise auf dem Synodalen Weg, der eine unmittelbare kirchliche Reaktion war auf das unermessliche Leid, aber auch auf die wissenschaftlichen Erkenntnisse, die zutage befördert wurden 2018 mittels einer Studie, die die systemischen Ursachen herausgearbeitet haben, die zu Missbrauch, aber auch zu Vertuschung geführt haben. Das ist das große Projekt Synodaler Weg, wo wir viele Maßnahmen ergriffen haben, die jetzt auf ihre Umsetzung warten. Es geht aber auch darum, die eigene Verantwortung wahrzunehmen. Und da will ich nochmal speziell auch auf die Rolle der Laien und Laien hinweisen. Unter dem sogenannten Stichwort Co-Klerikalismus standen auch Laien und Laien immer wieder auf der Seite oder an der Seite der Täter, weil es uns nicht gelungen ist, als Laien sich deutlicher zu distanzieren. Es gab großes Vertrauen in Pfarrer, denen man mehr vertraute als den Kindern und den Jugendlichen, die Opfer dieser sexualisierten Gewalt geworden sind. Da sehe ich als Zentralkomitee weiterhin eine wichtige Rolle für uns. Und das zeigt auch, dass wir noch lange nicht fertig sind mit diesem Projekt. Deswegen sagte ich eingangs eben, es ist eine Generationenaufgabe und wir müssen hier dranbleiben. Vor Ort, auf der Spitze, aber eben auch in den nachgeordneten Ebenen, auf den Diözesen, in den Pfarrgemeinden.
19: Und das war's von uns für den Moment. Die nächsten Nachrichten sehen Sie um 21.45 Uhr in den Tagesthemen. Ich wünsche Ihnen einen schönen Abend.
4: Trainieren für den Ernstfall. Als Soldat bei der Bundeswehr.
5: Aufstehen!
4: Darauf haben nur die wenigsten Bock. Die Bundeswehr hat ein Nachwuchsproblem und versucht mit viel Werbung gegenzusteuern.
6: Werde Offizierin oder Offizier.
4: Sie haben sich für die Bundeswehr entschieden.
7: Wir hatten heute Morgen Nachtalarm. Um 3 Uhr morgens wurden wir geweckt.
9: Also Room 2 ist leider wirklich nur legit ein Room.
4: 3 Monate Grundausbildung, ich bin dabei.
11: Endlich muss man ein bisschen weniger denken und muss einfach nur machen, was einem gesagt wird.
4: Ihr Versprechen?
12: Die Freiheit des deutschen Volkes zu verteidigen.
4: Aber wo steht die Bundeswehr heute? Seit dem Aussetzen der Wehrpflicht 2011 hat sich viel getan. Drohnenkrieg. Cyberangriffe, KI-Bedrohung.
27: Wir leben zwar im Frieden, aber gerade wenn wir in den Cyberraum gucken, dann eigentlich auch nicht mehr.
28: Ist das hier die Zukunft der Bundeswehr?
4: Oder doch eher das hier?
29: Sie leben in der militärischen Gemeinschaft, auf engstem Raum mit bis zu 60 Mann.
30: Bundeswehr im Jahr 2026, alles neu oder der gleiche Bums wie früher?
4: Eines ist seit diesem Jahr neu. 18-Jährige kriegen wieder Post von der Bundeswehr. Und ab Mitte 2027 müssen die Ersten wieder zur Musterung. Hier bei Stralsund haben die neuen Rekruten die schon hinter sich. Und das ganz freiwillig.
31: Guck mal, ich habe gestern noch mal in mein Handy reingeguckt. Links im Bild, das bin ich. Das war 2008. Ich hatte gar keine Lust auf Bundeswehr. Da musste ich aber Zivildienst machen. Ich war Bettenschieber im Krankenhaus und war einer der letzten Jahrgänge, für die es eine Pflicht gab. Und ich dachte mir damals mit meinen 19, 20, Bundeswehr, ey, den Bums braucht doch keiner mehr, weil die Welt wird ja immer friedlicher und so. Aber falsch gedacht.
4: Hier am Marinestandort in Paro bei Stralsund starten heute 110 junge Menschen ihre Grundausbildung. Die Bedingung, dass ich hier drehen darf, eine Pressebeauftragte, die immer an meiner Seite sein wird. Sie checkt, dass alle hier möglichst das Richtige sagen und vor allem nichts Falsches. So richtig frei arbeiten wir hier also nicht. Das ist der Deal. Wie auch die Auswahl einiger Rekruten. 7 von 110 wurden für mich vorausgewählt. Nach einem kurzen Kennenlernen werden es Lucius, Helena und Jan. Und dann geht's auch schon los. An Tag 1 steht die Einkleidung auf dem Programm. Über 100 Teile Bundeswehr- und Marineausstattung.
32: So, Sie sind Freiwilliger oder so?
33: Freiwilliger.
32: Gut. Schuhgröße haben wir einmal zum Messen. Mhm. Ja. Und dann wollen wir mal an den Kopf. Ein Dickschädel haben wir hier. Nee.
4: Ausgestattet mit einem riesigen Einkaufswagen werden Lucius, Helena und Jan durch ein Labyrinth von Stationen geleitet.
31: Was hast du jetzt schon alles bekommen?
33: Sportsachen bis jetzt nur.
31: Und? Wie waren sie?
33: Wenn kurz, aber...
31: Das sieht doch fesch aus.
33: Aber echt kurz.
4: Jan ist 19 Jahre alt und kommt aus Bayern, hoch an die Ostsee zur Ausbildung.
33: Ich würde auch gerne am Bodensee mit Kriegsschiffen fahren, aber das ist nicht so das Sinnvolle. Deswegen, wenn ich zur Marine will, dann muss ich raus.
4: Jan will sich für mindestens 2 Jahre als Soldat auf Zeit verpflichten.
31: Warst du bisher ein disziplinierter Typ oder eher weniger?
33: Computer spielen 24/7.
0: Ach wirklich? Kann man hier Computer spielen oder eher nicht?
33: Nö, ich werde es 3 Monate ohne verbringen.
4: Lucius ist 19 Jahre alt und kommt aus Berlin.
0: Das ist jetzt dann gerade die Transformation des Zivilisten zum
1: Soldaten, ne? Zum Matrosen. Das ist aber aufregend. Ich werde ja dann wahrscheinlich ab heute schon da drin rumlaufen müssen.
5: Das, was er jetzt hier unten drunter anhat, ist der Kälteschutz. Dann zieht er jetzt den Nässeschutz noch drüber, den Unterziehnässeschutz, weil in der nächsten Station kriegt er nochmal den Überziehnässeschutz.
0: Ah, okay. Zack. Sitzt ganz gut, oder?
8: Ja.
0: Und ist es dir genug Schlag oder hättest du gern ein bisschen mehr?
8: Ich muss ehrlich sein, das ist jetzt alles irgendwie nicht so stylmäßig, deswegen ist es mir jetzt egal.
0: Aber ein bisschen mehr baggy könnte sein, meinst du, oder?
8: Nö. Nee, ich glaube, wenn es zu baggy wäre, dann würde ich auch albern aussehen. Also ich werde schon ordentlich aussehen.
4: Helena ist 19 und kommt aus Potsdam. Dieses Outfit ist übrigens sowas wie eine Bahncard 100. Zugfahrten mit der Deutschen Bahn sind in Uniform nämlich kostenlos. Weitere Anreize, 2600 Euro brutto Einstiegsgehalt und ein fast kostenloser Führerschein.
0: Gab es noch andere Anreize, wo du dachtest, das ist auf jeden Fall ein Vorteil, wenn man zur Bundeswehr geht?
8: Ich muss sagen, das sieht bestimmt nicht schlecht auf dem Lebenslauf aus. Also ich möchte auch in die internationale Politik gehen. Und ich finde es einfach für mich wichtig, dass ich da weiß, was in der Bundeswehr passiert. Auch gerade jetzt in der aktuellen Situation politisch.
4: Dann ist Mittagspause. Es gibt Sandwiches.
8: Kann ich ein vegetarisches haben? Bitte?
10: Nee.
8: Gibt's keine vegetarischen? Nee. Okay, ich esse kein Fleisch.
4: Veggie scheint bei der Bundeswehr noch nicht so richtig Trend zu sein. Wurde uns in Vorgesprächen eigentlich anders verkauft. Helena ist eine von 2 Vegetarierinnen in der Truppe.
0: Und wie waren die Reaktionen deiner Freunde so?
8: Also niemand von meinen Freunden macht das oder ist allgemein, hat irgendwas der Bundeswehr am Hut. Und die meisten sind sehr links.
0: Wie kam die Entscheidung, zur Bundeswehr zu gehen?
1: Ja, also ich bin jetzt organisatorisch oder von der Struktur so im Tag jetzt nicht so der Beste. Ehrlich gesagt war die primäre Intention persönliche Entwicklung, also Disziplin.
13: Hier an der Seite, an der Laderampe, da steht eine gelbe Tonne. Dort kommt der Müll dann rein.
4: Das hier ist übrigens Hauptbootsmann und Gruppenführer Christoph. Er bildet die Rekrutinnen und Rekruten aus und sorgt für Ordnung und Disziplin.
14: Hier werden jetzt einmal Dienstgrade abgefragt.
15: Was ist das?
14: Leutnant. Damit sie auch wissen, wen sie überhaupt ansprechen, wenn sie jemanden ansprechen müssen.
4: Auch die Hand. Und auch meine Tauglichkeit wird direkt mal unter die Lupe genommen.
0: Müsste ich an meiner Optik was verändern? Oder?
14: Sei ehrlich. Ich würde dich erstmal bitten, zum Friseur zu gehen.
0: Ja?
14: Ja.
4: Auch im Jahr 2026 gibt es bei der Bundeswehr noch strikte Behaarungsvorschriften. Keine ungewöhnlichen Haarschnitte, keine unnatürlichen Haarfarben und lange Haare müssen kurz, außer man ist eine Frau.
14: Gerade so, was den Bart angeht, auch die Konturen vernünftig geschnitten.
0: Ist es gerade nicht vernünftig? Oder?
14: Nein.
0: Nee.
4: Fun Fact, das Verteidigungsministerium arbeitet seit über 7 Jahren an einem Haar-Upgrade, bisher ohne Ergebnis. Nach 8 Stunden ist die Einkleidung geschafft und alle müssen ihr Gepäck in die Kaserne bringen. Und da herrscht dann ein etwas anderer Ton.
16: 3 Minuten!
17: 3 Minuten! Unterstützen wir die Kameraden!
4: Das Gepäck kommt auf die Zweierstuben und muss nach strikten Vorgaben eingeräumt werden.
17: Die Kameraden, die auf Stube sind!
0: Gewöhnt man sich an den forschen Ton?
1: Ja, doch schon. Ja? Ist natürlich am Anfang sehr ungewohnt gewesen.
0: Ist ungewohnt, ne? Ich bin Schreien einfach nicht gewohnt. Ja. Ich find's immer komisch, wenn Leute schreien.
1: Ja.
17: Die auf Stube sind, mithelfen oder unterstützen!
16: Feldmütze, einmal!
17: Alles da.
16: Dann Schiffchen Marine, 2-mal!
4: Noch bis 23 Uhr wird hier heute eingeräumt und sortiert. Wir müssen ins Hotel, sind aber ein paar Stunden später schon wieder zurück.
31: Gumo, also 4.43 Uhr, aufstehen bei der Bundeswehr.
1: Guck mal, der Boris ist auch schon da, der ist auch schon wach.
16: Bis 5.20 Uhr Körperhygiene, Anzug herstellen. Um 5.50 Uhr steht ihr draußen zur Vollzähligkeit. Wegtreten.
31: So, guten Morgen. Alter, was eine Zeit.
4: Jan hat vorher eine Ausbildung gemacht und hatte dann eine Zeit lang frei. Vom Ausschlafen und Computerspielen zur Bundeswehr.
31: Jetzt kommt jemand anderes und teilt eigentlich komplett deinen Tag ein. Das ist dann, wie fühlt sich das an?
33: Ein bisschen blöd, aber einerseits auch ein bisschen entspannter, weil endlich muss man ein bisschen weniger denken und muss einfach nur machen, was einem gesagt wird.
16: Mhm. Übergehen zum Rheinschiff!
31: eh mit erlaubt.
2: Sie müssen schneller werden morgens. Kann nicht sein, dass Sie so lange mit Ihrer Körperhygiene beschäftigt sind, dass Sie nur mal kurz Zähne putzen, rasieren, Abmarsch. Und Sie sollten auch schauen, dass Sie Ihren Bereich dann sauber hinterlassen. Leben in der militärischen Gemeinschaft. Sie wohnen jetzt hier auf engstem Raum. Früher hat Mami nichts gesagt, glaube ich. Aber wenn das hier 60 Mann machen, warum laufen Sie so rum? Machen Sie Ihre Jacke zu.
31: Es ist kurz nach 5. Hier ist halt direkt Zug. Also anziehen, Zähne putzen und dann wird mal los.
4: Großputz am frühen Morgen, inklusive feucht die Böden wischen.
2: Kopfbedeckung aufsetzen. Ja, komm, guck nicht wie so ein Auto. Haben Sie eine andere Kopfbedeckung da? Leihen Sie der Kameradin einmal die Mütze. Mir ist es schleierhaft, wie es sein kann, dass Sie jetzt am frühen Morgen nicht alles bereit liegen haben. Dann auf mich zukommen. Ich finde meine Feldmütze nicht. Ich finde meine Essenskarte oder Verpflegungskarte nicht. Das ist einfach ein Trauerspiel.
4: Hui. Willkommen im Real Life Bundeswehr. Ziemlich nah an dem Klischee übrigens, das ich auch so kannte.
2: 6, 2, 3, 4.
4: 6.15 Uhr, Frühstück für alle. Und? Ihr erster Eindruck so an Tag Nummer 2?
8: Also, natürlich ist der Ton laut und sehr streng, aber das ist jetzt trotzdem alles auf einer respektvollen Art. Das hatten ja auch am Anfang gesagt, sie meinten am Anfang, wir sind keine Drill Sergeants. Und wenn wir den Respekt zeigen, zeigen sie uns auch Respekt.
4: Zeit ist hier übrigens nie so richtig. Daran muss auch ich mich erstmal gewöhnen. Zurück im Block gibt's die erste Ansprache vom Gruppenführer, der übrigens selbst erst 28 ist.
3: Ja, auch die nächsten 3 Monate werden wir miteinander zu tun haben. Wenn Sie irgendwelche Ängste, Sorgen, Nöte, Fragen oder irgendwelche Probleme haben, dann können Sie gerne mal auf mich zukommen.
4: Raum für Ängste und Sorgen, da bricht das Klischee. Nicht alle hier werden übrigens die 3 Monate gemeinsam zu Ende bringen. Seit Jahren bricht im Schnitt jeder 4. bis 5. die Grundausbildung ab. Warum?
6: Die meisten gehen am Anfang des Quartals, weil sie einfach sagen, ja, ich komme mit dem frühen Aufstehen nicht zurecht. Oder die haben ein bisschen schärfere Ton, der dann an den Tag gelegt wird. Ich muss auch bereit sein, auch mal über die Komfortzone hinauszugehen und den Schweinehund zu besiegen. Denn gerade in Stresssituationen muss ich funktionieren. Und gerade bei der Bundeswehr ist es halt wichtig, dass wir uns auf die Personen neben uns verlassen können. Für Einzelgänger haben wir hier weniger Platz.
4: Bevor ich Paro fürs Erste verlasse, kriegen Helena, Lucius und Jan von mir noch eine kleine Kamera.
10: Guck, okay. Da sind wir.
4: Mit der nehmen sie uns mit, auch wenn wir gerade mal nicht vor Ort sind. Bisschen wie so ein Videotagebuch. Sehen wir später. So richtig viel neu habe ich in Paro bisher noch nicht gefunden. Könnte sich aber bald ändern. Verteidigungsminister Pistorius will den Wehrdienst Ready for Future machen. Oder zumindest damit bei jungen Leuten werben.
15: Wir integrieren die Drohnenausbildung für jeden Soldaten, jede Soldaten.
4: Drohnen in der Grundausbildung. Schon ab dem 1. Mai soll's losgehen. Ambitioniert. Damit ich die neueste Technik jetzt schon sehen kann, muss ich ins bayerische Erding. Hier eröffnet die Bundeswehr heute offiziell ihr neues Innovationszentrum mit entsprechenden Gästen. Verteidigungsminister Pistorius und
18: der Herr Söder ist auch da.
4: Neben den beiden gibt's außerdem jede Menge Drohnen- und Robotertechnik.
18: Kampfroboter, Rettungsroboter, Aufklärungsdrohnen, das da hinten sind Kamikaze-Drohnen und da sind Abwehrdrohnen.
4: Der russische Angriffskrieg auf die Ukraine hat gezeigt, was wichtig ist und wo die Bundeswehr nachziehen muss. Jetzt wird reingebuttert, in die Selbstdarstellung, aber auch finanziell. Pistorius darf Kamikaze-Drohnen für 2 Milliarden Euro kaufen. Eine einzige kostet bis zu 100.000 Euro und explodiert beim Aufschlag. Investitionen, die für den Leiter des Innovationszentrums, Christian Bock, zwingend notwendig sind.
19: Wir müssen für die Zukunft so ausgestattet sein, dass wir kontinuierlich besser werden. Weil sich jeden Tag Technologie verändert, weiterentwickelt, die Bedrohung sich weiterentwickelt und verändert.
4: In Erding trifft sich das Who is Who der Rüstungsindustrie. Zeitenwende heißt für sie scheinbar auch Zeit zum Geld verdienen. Womit? Das gucke ich mir hier mal genauer an.
18: Arbeitest du hier?
6: Genau.
18: Kannst du mal erklären, was sind das für Geräte? Ich kenne mich mit nichts aus.
6: Das sind Loitering Munition Strike Drohnen, das heißt Angriffsdrohnen, die gegnerische gepanzerte Fahrzeuge vom Gefechtsfeld zerstören.
18: Okay. Und wie viel Sprengstoff passt dann da jetzt rein? Oder genau. Wie viel Impact hat so ein Ding?
6: Das sind so 2,5 Kilogramm Sprengstoff und eine Durchdringungstiefe heißt das, wie viel Panzerstahl kann ich zerstören? Mhm. Über 800 mm. Das heißt, man stellt sich vor, 800 mm Panzerstahl. Kein Panzer der Welt hat so dicke Wände, aber könnte ich damit zerstören.
4: Schon verrückt. Waffen, potenziell Tötungsmaschinen, beworben und präsentiert wie auf einer Automesse und sogar in der Bayern Fanedition. Außerdem autonome Kampfpanzer.
20: Also ein Soldat kann mehrere solcher Systeme orchestrieren, steuern. Auch hier
7: brauche ich keinen Fahrer mehr in der Gefahrenzone.
31: Das heißt, so ein Ding könnt ihr dann auch fernsteuern.
7: Richtig.
4: Drohnenabwehr.
31: Sieht aus wie bei Star Wars.
9: Aber dann sollte man hier sehen, wo die Drohne fliegt und dann könnte man dann die verfolgen und dann dementsprechend stören. Dann.
31: Ah, soll ich mich mal drauflegen?
7: Einmal
31: Kopf. Ja. Füße nach da.
4: Und unbemannte Rettungsdrohnen.
31: Ah, da kann ich mit dem Arzt schon sprechen,
7: ja,
31: und
7: genau,
31: erzählen, was ich jetzt...
7: Genau, dann im Endeffekt Kopfhörer auf.
4: Mit In-Ear-Sensoren werden beim Flug Temperatur, Puls oder Sauerstoff gemessen und direkt an den Arzt gesendet. Die Drohne kann Leben retten.
7: Wenn man zum Beispiel in die Ukraine schaut, da ist es so, dass Leute 48 Stunden lang dort liegen und langsam verbluten, weil man sich nicht traut, bodengebunden sie mit dem Panzer rauszuholen.
31: Okay.
7: Das System ist unbemannt, fliegt schnell rein, fliegt schnell raus. Und ist dementsprechend einfach auch kostengünstiger und weniger Risiko für bestehendes Personal.
4: Viele der Techniken hier heute in Erding werden übrigens schon in der Ukraine getestet. Was sich da bewährt, verkauft sich gut.
31: So, ich wurde gerettet. Dankeschön.
11: Sehr gern.
4: Zum Abschluss noch ein Kamikaze-Drohnenschwarm in Aktion. Und dann war's das.

0: Gewöhnungsmarsch mit unserem 20 Kilo Rucksack.
1: Um 3 Uhr morgens wurden wir geweckt und mussten dann unseren Kampfanzug anziehen und mit unserem vollgepackten Rucksack, den wir immer gepackt haben sollen, raus. Heute war der erste Tag, wo wir mit Uniform nach Hause fahren durften.
0: Konnte ich dann meiner Mutti eben auch nochmal zeigen, wie ihr Sohnemann in grün quasi aussieht.
2: Der erste von 3 Monaten Grundausbildung ist rum. Wer bis jetzt geblieben ist, für den wird's jetzt ernst.
3: Hier ist nämlich heute die feierliche Vereidigung und das Gelöbnis unserer Rekruten. Also wirklich nochmal so ein offizielles Versprechen. Ich diene und verteidige Deutschland und das notfalls auch mit meinem Leben.
2: Die Vereidigung gilt als das feierliche Highlight der Grundausbildung.
4: Heute ist viel los.
2: Dafür sind auch viele Familien angereist. Jans Eltern sogar aus Bayern. Vor der Vereidigung geht's für sie und einige andere noch zum Gottesdienst. Ich gehe mit.
3: Was war dein allererster Gedanke, als der Jan zu dir ankam und meinte, so, ich gehe jetzt zur Bundeswehr?
5: Wow, cool.
3: Ja?
5: Ja.
6: Ist so schön gewesen, dass er nicht einfach sagt, mach ich nicht, habe ich keine Lust irgendwie, sondern ich will was machen fürs Land quasi.
3: Hat er sich jetzt schon verändert ein bisschen in der Zeit?
5: Ich würde sagen, ja.
3: Ja?
5: Die Ordnung, die Regeln, die es gibt, ist schon was.
3: Ja?
5: Anders wie zu Hause.
3: Wie war das vorher so? Also vor hier. Das bleibt privat. Okay.
5: Das bleibt privat.
2: Auch Helenas Familie ist da, will aber nicht so gern gefilmt werden. Ihre Mutter hätte einen anderen Weg für sie gewählt, erzählt sie mir.
1: Ich glaube, das ist einfach die Sorge. Ich glaube, das ist die mütterliche Sorge. Von kriegt mein Kind genug zu essen, zu muss mein Kind dann später eingezogen werden, wenn es sogar raus ist, ist, glaube ich, alles mit dabei.
2: Die Vereidigung findet am Hafen von Stralsund statt. Für alle öffentlich. Als Statement, dass die Rekruten nicht nur der Bundeswehr, sondern allen Menschen in Deutschland dienen.
7: Ich gelobe.
8: Ich gelobe. Die Freiheit des deutschen Volkes. Tapfer zu verteidigen.
2: Verteidigen, nicht angreifen. Deutschland hat seit dem Zweiten Weltkrieg offiziell eine Verteidigungsarmee. Steht sogar im Grundgesetz. Mit 19 dachte ich noch, verteidigen gegen wen denn bitte? Inzwischen verstehe ich, dass sich die Welt verändert hat und dass Verteidigung heute leider doch wieder wichtig geworden ist.
9: Liebe Eltern, danke, dass Sie uns Ihre Töchter und Söhne anvertraut haben.
10: Ich finde, hier spürt man dann wirklich den Ernst. Besonders jetzt, ne? Der Jan, dass er das macht und so durchhält und er das für uns alle macht. Auch ein bisschen stolz, bin schon ein wenig bewegt.
2: Nach der Zeremonie lerne ich auch noch Lucius' Vater kennen.
3: Jetzt hat sich ja die Welt auch ein bisschen verändert. Macht man sich da hier und da auch mal so Sorgen, wenn dann der Sohn so einen Schritt geht? Oder?
11: Natürlich. Die geopolitischen Herausforderungen sind massiv angestiegen. Und dann bin ich aber froh, dass er das auf der Grundlage einer soliden Ausbildung macht, weil hybride Kriegsführung ist ja auch kein Kindergeburtstag.
2: Um auf diese hybriden Bedrohungen zu reagieren, braucht die Truppe vor allem eins: massenhaft neues Personal. Seit Monaten fällt mir auf, wie krass die Bundeswehr auf die Promotrommel haut. Auf dem Weg zur Bahn, beim Supermarkt oder auf dem Sofa vor der Tagesschau.
12: Was heißt das eigentlich, andere zu führen und dabei Verantwortung für unser Land zu übernehmen?
2: So will die Bundeswehr Nachwuchs gewinnen, denn sie braucht bis Mitte der 30er Jahre gut 40-50% mehr Soldaten. Die Werbung scheint zu ziehen. Die Zahlen von Freiwilligen wie Lucius, Helena und Jan steigen. Bei denen war einiges los.
13: Genau, Hände verkreuzen und abpacken.
14: Einfach einen Schritt nach vorne, schön geradeaus gucken und reinlassen. Genau.
2: Das hier ist die Vorbereitung für Marineeinsätze im Meer. Das hier die Vorbereitung fürs echte Schießen. Und das hier einfach Bundeswehralltag.
15: Hier ist zum Beispiel mein Kamerad Biss, der hier eben schon schön schrubbt.
1: Jede kleinste Ecke muss geputzt werden.
2: Und jetzt wird's ernst.
3: Ja, ab hier Gehörschutz.
2: Anfang März in Paro. 2/3 der Grundausbildung haben die Rekruten hinter sich. Jetzt wird Schießen geübt. Trainiert wird mit der G36, einem Sturmgewehr, und der P8, einer Pistole. Im Ernstfall läuft das dann so.
16: Wir schießen halt allererstes, sage ich mal, auf den Rumpf.
3: Ja.
16: Ja, da, wo wir die größte Angriffsfläche haben. Und wenn das keine Wirkung zeigt, dann wechseln wir auf den Kopf. Es geht ja darum, sein eigenes Leben zu schützen und die Person zu stoppen.
3: Aha.
16: Und nicht darum, einfach willkürlich Menschen umzubringen.
2: In der Schießübung muss Lucius gleich auf mehrere Ziele schießen.
17: 27 Patronen ordnungsgemäß übergeben.
18: 27 Patronen ordnungsgemäß übernommen.
17: Ja.
2: Spoiler, heute wird unsere Pressebeauftragte mehrmals in Interviews dazwischen gehen. Schießen scheint hier ein sensibles Thema zu sein.
19: Geradeaus, 15 Meter, ein Ziel, rechts, voll.
20: Rechts, ne?

0: 1 und 2 bestanden, nach vorne abkleben, Treffaufnahme.
1: Was hast du getroffen?
2: Die hier eigentlich sind mehr oder weniger alle, die ich getroffen habe. Ein paar waren jetzt auch daneben, aber es macht auch irgendwie Spaß,
1: ja,
2: um ganz echt zu sein. Ja.
1: Ich habe früher mal viel Counter-Strike erkannt, da kennt man ja immer schon die ganzen Waffen und so.
2: Da bin ich komplett raus. Also ich habe nie Ballerspiele oder irgendwas gezockt.
3: Keine Vergleiche zu irgendwelchen Ego-Shootern oder sowas. Aber das stellt uns wieder ein ganz anderes Bild. Das eine ist halt ein Spiel.
1: Ja.
3: Und das, was wir machen, ist ja in dem Sinne, wir wollen uns darauf vorbereiten, dass wir uns selber verteidigen können.
4: Mhm. Gruppenführer Christoph nehme ich diese Trennung ab. Das Karrierecenter der Bundeswehr scheint es da nicht ganz so genau zu nehmen. Sie werben seit 2009 auf der weltgrößten Gaming-Messe Gamescom. Letztes Jahr mit dem größten Stand aller Zeiten. Bei der jungen Zielgruppe kommt das scheinbar an. Noch nie gab es so viele 17-Jährige bei der Bundeswehr, also Minderjährige. Dass es daran auch viel Kritik gibt, versteht sich von selbst.
0: Kontaktstellung. Schieß noch!
4: Jan hat vor der Grundausbildung schon mal mit einem Luftgewehr geschossen und hat Respekt.
5: Es ist eine Waffe, die Leuten töten kann. Also wenn man halt weiß, dass man einen falschen Schuss macht und es ist nicht nur so, ja gut, jetzt musst du ins Krankenhaus und hat vielleicht eine Verletzung, die jetzt nicht so schön ist, aber noch heilt, sondern halt einfach tot ist halt doch schon eine andere Sache.
6: Wenn man nicht so auf Leben und Tod und Verletzen ein, dass wir lieber auf die Techniken gehen, als dass wir wirklich hier über Verwundung und Tod und so sprechen, bitte.
1: Okay.
4: Mir geht's vor allem um echte und ehrliche Antworten. Hier gerade gar nicht so einfach. Weiter geht's.
3: Hier schießen wir G36 auf Distanz.
6: Alle hinlegen.
4: 8 von 14 Schüssen müssen ins Ziel treffen. Sonst ist die Übung nicht bestanden.
1: Was ist dein Ziel, 14 Schüsse?
7: Mein Ziel ist Gold.
1: Gold heißt natürlich mindestens 13 Treffer.
4: Heute hat das erst einer geschafft.
8: Oh no, komm. Eine Höhe.
9: Stellung.
8: Komm, aufholen. Du hast nur 3 Sekunden Zeit.
7: Okay.
8: Signal kommt hoch, bam, bam. Das ist alles.
7: Ich sehe den Rotpunkt nicht mehr.
8: Ne?
7: Ja.
8: Muss nicht viel zu sagen. Passiert. Wir kriegen dich ja auch noch durch, aber jetzt erstmal nur die 7 Treffer auf Distanz. 7 ist nicht bestanden.
7: Bin extrem enttäuscht von mir selber, vor allem weil ich gerade eben noch eine Ansage gebracht habe. Bin absolut nicht zufrieden.
4: Im nächsten Versuch besteht sie mit 11 Treffern. Auch Lucius und Jan haben es knapp geschafft. Mittagspause. Vegetarisch läuft übrigens inzwischen. Und ich will mit Helena darüber reden, wie das eigentlich hier so ist, als eine von nur 7 Frauen inmitten von Männern.
1: Sie wird jetzt nochmal geprüft, was sie sagen darf und was nicht. Das gehört hier dazu.
4: Zum Start unserer Dreharbeiten im Januar gab es bei der Bundeswehr einen ziemlich fetten Skandal. Vergewaltigungsdrohung, Drogenkonsum und Rechtsextremismus. Involviert 59 Fallschirmjäger der Saarlandbrigade in Rheinland-Pfalz.
1: Was macht das mit dir, wenn du sowas hörst?
7: Wie damit umgegangen wurde, es geht halt gar nicht. Es wurde tatsächlich auch bei uns angesprochen. Bei Themen wie sexuelle Belästigung und Sexismus und auch Rassismus natürlich, wird hier sehr klar, es gibt klare Grenzen.
4: Helena sagt, sie fühle sich hier als Frau total sicher. Ihrem Ausbilder ist das wichtig.
3: Es gibt ganz klare Regeln, es gibt ganz klare Strukturen. Hier wird das auch nicht geduldet. Wenn sowas auftreten sollte, da gibt es aber verschiedene Anlaufstellen. Da kann man dann nochmal mit der Vertrauensperson drüber reden. Es gibt auch das psychosoziale Netzwerk. Da kann man sich auch Hilfe holen oder auch Gleichstellungsbeauftragte, wo man dann auch nochmal das ganze Thema dann ansprechen kann und das dann aufgearbeitet wird und dann auch disziplinar dann geahndet wird.
4: Die Bundeswehr kämpft aktuell mit mehreren Problemen. Fehlverhalten in den eigenen Reihen, aber auch damit, weltweit technisch nicht den Anschluss zu verlieren.
1: Wenn sich unsere Rekruten in Paro dazu entschließen sollten, bei der Bundeswehr zu bleiben, dann können sie entweder zum Heer, zur Marine, zur Luftwaffe oder zum neuen Cyber- und Informationsraum. Und den gucke ich mir heute an.
4: An der Tür erwartet mich schon Pressesprecher Stefan. Beim Cyber- und Informationsraum arbeiten fast 15.000 Soldatinnen und Soldaten in 25 Dienststellen. Das ist sozusagen der Future-Leuchtturm der Bundeswehr, den ich ehrlich gesagt optisch auch etwas mehr Future erwartet hätte.
10: Wir sind das Auge, Ohren, zentrale Nervensystem der Streitkräfte. Das passiert zum einen durch Aufklärung vom Weltall über zu Land, zu Wasser, in der Luft. Cyberabwehr, hybride Bedrohungen sind gerade in aller Munde. Wir schützen die Streitkräfte dagegen.
4: Mit dem Cyber- und Informationsraum versucht die Bundeswehr, junge IT-Köpfe zu locken. Denn der Bereich gilt als Schlüssel für die digitale Verteidigung und die Zukunft der Truppe.
10: Hier sind wir im Bereich des Zentrums für Digitalisierung, ganz genau in Flamersheim. Programmierer, Software-Spezialisten. Mhm. Und was die im Detail machen, das können die viel besser erzählen als ich.
1: Okay. Hallo, guten Tag. Hallo. Oh Gott, ich sehe Code. Das sieht kompliziert aus.
9: Ja.
1: Das da?
9: Wir bauen gerade eine Software, oder haben sie gebaut, wir verbessern sie gerade, zum Vogelschlag. Vogel trifft Flugzeug, beide fallen runter, nicht gut.
4: Klingt erstmal wie eine Kleinigkeit, aber immer wieder nehmen Flugzeuge der Bundeswehr großen Schaden, weil sie niedriger als Verkehrsflugzeuge unterwegs sind. Genau wie die Zugvögel.
9: Diese ganzen bunten Punkte, kannst du die sehen?
11: Die blauen?
9: Ja.
11: Hellblau, dunkelblau?
9: Ja, genau. Das sind Radarechos.
4: Die Truppe hier hat außerdem eine Bodenkarte für Panzer programmiert. Denn
9: unsere Fahrzeuge, groß, schwer, mächtig,
4: müssen wissen, wo fester Boden, wo Sumpf, wo Wasser ist. Die nötigen Daten kommen von hier. Übrigens, dass wir in einem der Cyber- und Informationsräume überhaupt drehen dürfen, war ein monatelanges Hin und Her. Vieles ist top secret. Gezeigt werden uns in Absprache eher harmlosere Projekte.
1: Wie viel Boden muss Deutschland gut machen oder wie weit liegt man da zurück?
10: Ich glaube, das ist sehr unterschiedlich. Zum einen haben wir jetzt in den letzten 4 Jahren sehr, sehr stark aufgeholt. Meine persönliche Erfahrung in den letzten 3, 4 Jahren, es hat sich mehr getan als in den 30 Jahren, die ich im Dienst hier bei der Bundeswehr bin, zusammen. Wir haben natürlich auch Bereiche, wo wir durchaus auch stärker sind als andere. Wenn wir über das Thema Weltraum sprechen, Satelliten, dann bauen wir dort jetzt ein Netzwerk auf an Satelliten, Größenordnung, höhere dreistellige Zahl. Da gibt es nicht viele Länder, die da mithalten können. Wir leben zwar im Frieden, aber eigentlich, gerade wenn wir in den Cyberraum gucken, dann eigentlich auch nicht mehr. Wir reden selber hier von einer hybriden Bedrohung.
4: Bei Cyberangriffen ist Deutschland übrigens das am vierthäufigsten angegriffene Land weltweit. Die Angreifer: Russland, China, Nordkorea und Iran. Während der Kampf im Netz eher unsichtbar läuft, bleibt die Vorbereitung auf den Ernstfall am Boden ziemlich klassisch und analog. Bei meinem letzten Besuch in Paro erlebe ich den Höhepunkt einer jeden Grundausbildung, das Biwak. Seit über 30 Stunden sind Helena, Lucius und Jan schon im Wald. 3 Tage und 2 Nächte proben sie hier den Ernstfall. Lager im Gelände, Wachposten und Gefechtssimulation. Geschlafen wird unter halbem und doppelten Zeltplan.
12: Helme bleiben auf, Waffen bleiben an der Person. Sobald hier was kommt, flitzen wir direkt nach vorne.
4: Wie in der Realität weiß man nie, wann der Feind angreift. Dementsprechend heißt Biwak auch viel warten und bereithalten. Bis kein lautes Signal, wie ich gedacht hätte. Ein Funkspruch und alle wissen, was zu tun ist.
13: Drei
14: Feindkräfte
13: gesichtet im Mittelwald.
14: Mittelwald, komm
4: mit. 1, 2, Feuer! Und ich habe echt das Gefühl, ich bin hier mitten auf einem Schlachtfeld, trotz Platzpatronen.
15: Lageinformation, Feind bewegt sich in den rückwärtigen Bereich.
13: Durch.
12: Eine Reihe und marsch die Richtung.
4: Zurück ins Lager. Sortieren, ausruhen und wieder los.
12: Immer auf Westen an, Waffen mit.
4: So geht es bis in die Nacht. Und jetzt fängt es auch noch an zu regnen.
1: Mehr Gegenteil von einem Büro-Schreibtischjob geht ja gar nicht. Könntest du dir sowas auch für die Zukunft vorstellen, jetzt zum Ende deiner Zeit?
16: Also das genau jetzt hier immer eher ungern.
1: Wäre ein bisschen hart.
16: Also ich bin ja eigentlich hier, um auf dem Schiff zu gehen, das zwar oben an Deck wahrscheinlich sehr nass sein wird, ähnlich wie jetzt hier, aber dann habe ich doch trotzdem das warme, trockene Schiff dann wieder drin.
1: Jetzt suchen wir noch einmal kurz Lucius. Ich glaube, der ist hier hinten. Pass auf, dass du nicht stolperst. Du schläfst hier. Kriegen wir mal eine Roomtour?
17: Sehr gerne.
1: Können wir reingucken?
17: Also Roomtour ist leider wirklich nur legit ein
1: nicht
17: Room.
1: Schlimm.
17: Also, da hinten sind 2 Rucksäcke. Der linke ist meiner, der rechte ist von Jan.
1: Ach, ihr schlaft zu zweit da drin?
17: Wir schlafen tatsächlich zu zweit, genau. Worauf ich noch nicht so Lust habe, muss ich sagen, auf diesem Schlafanzug. Aber ich glaube, das wird mal interessant, dann zu sehen, wer man oder wie man auf Schlafanzug quasi funktioniert und wie man dann eine Leistung erbringen kann.
4: Als wir uns langsam verabschieden müssen, der nächste Einsatz.
12: Bewegt euch leise, schnell, so im Tempo.
1: Jetzt irgendwie 6 Stunden hier, aber die machen das ja jetzt wirklich 3 Tage am Stück bei Regen in der Kälte. Also das ist schon richtig tough.
15: Feuer vorwärts!
4: der nächste Morgen. Wie war die Nacht?
14: Es war leider doch sehr kalt mit nassen Klamotten und dann noch ein bisschen Wind.
7: Ich musste zweimal auf und ich habe aber tatsächlich auch nicht geschlafen.
18: Wieso?
7: Hat nicht geklappt, hat geregnet bei der Kameradin rein und damit sie auch eine Nacht zumindest guten Schlaf kriegt, hat sie sich dann bei mir reingelegt und ich mich ans Feuer gesetzt.
4: Doch ausruhen ist nicht.
19: Ja, es wird anstrengend, es wird vielleicht auch wehtun, aber das gehört dazu. Gott, Kacke, rein.
20: Jawohl.
4: Es geht zurück Richtung Kaserne und nichts wird zurückgelassen. Das gilt auch für Traktorreifen und Baumstämme.
21: Sascha, der Baumstamm?
22: Ja, das ist Sascha.
21: Ja, ja. Okay, den kennen wir schon aus anderen Übungen. Ja.
23: Ich fühle mich ein bisschen schlecht, als würde ich die hier im Stich lassen und nicht anpacken. Aber die werden jetzt, glaube ich, richtig an ihre Grenzen gebracht hier.
19: Ein Schmerz ist nur ein Defizit.
23: Sag mal, was wiegt eigentlich das alles, was ihr da mit habt? Also der Rucksack und so?
14: So 40, 50 Kilo kommt schon hin. Irgendwie so.
16: Keine Schwäche. Wenn ich Soldat werden will, dann muss ich so ein Zeug tragen müssen. Das ist schließlich meine Lebensversicherung.
4: Beim nächsten Stopp ahne ich, dass es irgendwas mit diesem Wasserloch hier zu tun haben könnte.
19: Ich hab euch ja versprochen. Es wird nass. Reines Loch. Das ist geil. Danke. Genau das ist Bundeswehr, Leute.
23: Nach den 3 Grad heute Nacht da drin mit der Mucke.
4: Alles neu bei der Bundeswehr, der Song auf jeden Fall nicht. Ankommen tut er trotzdem.
24: Es stinkt, ey. Wahnsinn.
4: Angekommen in der Kaserne gibt's eine letzte Überraschung. An die eigenen Grenzen gehen, gemeinsam Hürden überwinden, das sieht schon auch nach Fun aus. Nur dass hinter dem Fun purer Ernst steckt. Denn Bundeswehr heißt im Ernstfall eingezogen werden, kämpfen müssen, sein Leben riskieren. Für Lucius, Jan und Helena zählt aber erstmal nur eins. Sie haben 3 Tage Biwak geschafft und damit auch ihre Grundausbildung.
19: Ich habe sie noch lange nicht so viel grinsen sehen und vor allem durchspeisen sehen. Ja.
4: Dafür gibt's ein Abzeichen. Simul Fortis, gemeinsam stark.
19: Nicht schon mal alles in der Front. Okay? Okay, das nächste.
4: Unser letztes Interview. Was ist Ihr Fazit von der Zeit?
7: Das Gefühl von es gemeinsam zu machen ist schon echt geil.
16: Natürlich. Währenddessen darf man sich nicht davon abhalten lassen, dass es einfach mal schlecht ist. Dass du einfach mal denkst, was zum Geier mache ich hier?
17: Ich dachte teilweise, okay, das sind hier echt geisteskranke Leute. So. Also wo bin ich hier so vom Ding gefühlt?
16: Vor allem, wenn es mal schlecht geht, dann merkst du auch, dass auch der dich gerade vor 5 Minuten noch komplett angeschrien hat, was du eigentlich kannst und ob du überhaupt was im Hirn hast, dich dann doch immer noch eben weiterzieht.
23: Würdet ihr sagen, ihr seid die Zukunft der Bundeswehr?
17: Wir 3? Ja, doch, also ich meine, wenn der Notstand ausbricht, dann wirst du eingesetzt.
23: Und wenn ihr für Deutschland kämpfen müsstet, würdet ihr auch jetzt sagen, ja, das würden wir auch machen?
17: Ja.
7: Sonst wären wir ja nicht hier.
17: Ja, genau, wollte gerade sagen.
4: Für die 3 geht's jetzt weiter in ihre Stammeinheit, sozusagen die weiterführende Ausbildung. Jan darf endlich aufs Schiff, er bleibt 2 Jahre. Lucius will nach 7 Monaten Bundeswehr an die Uni. Wie auch Helena, die überlegt aber aktuell sogar, sich parallel für eine Offizierslaufbahn zu bewerben, hier bei der Bundeswehr.
23: Da oben gehen gerade 3 Monate Grundausbildung zu Ende. Mein Eindruck, die Strukturen, die sind hier schon noch sehr, sehr ähnlich wie vor 25 Jahren oder so. Aber im Inneren, da hat sich auf jeden Fall schon was geändert. Ich glaube, die Bundeswehr ist so angewiesen auf Nachwuchs, dass dieses Alte, dieser Drill, dieses Leute runtermachen einfach nicht mehr funktioniert.
4: Fazit. Wer kein Problem hat mit extrem vielen Regeln, einem ziemlich lauten Ton und einer großen Portion Fremdbestimmung, der kann bei der Bundeswehr auch eine gute Zeit haben.
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0: Willkommen zur Tagesschau in 100 Sekunden. Kubicki soll neuer FDP-Chef werden. Der 74-Jährige stellt sich als nunmehr einziger Kandidat auf dem Parteitag Ende Mai zur Wahl. Sein Gegenspieler Höhne zieht sich aus dem Rennen um den Parteivorsitz zurück. Höhne will nach eigenen Angaben den langjährigen FDP-Vize Kubicki künftig unterstützen. Libanon und Israel verlängern Waffenruhe um 45 Tage. Das teilte das US-Außenministerium mit. Beide Länder hatten darüber verhandelt und wollen ihre Gespräche Anfang Juni fortsetzen. Die Waffenruhe gilt seit dem 17. April und war von beiden Seiten mehrfach gebrochen worden. Deutschland verliert zum Auftakt der Eishockey-WM. Das Team kassierte gegen Finnland eine 1:3 Niederlage. Als nächstes trifft die deutsche Mannschaft am Sonntag auf Lettland. Manuel Neuer steht eine weitere Saison im Tor des FC Bayern München. Der 40 Jahre alte Rekordtorwart verlängert seinen Vertrag bis Juni 2027. Er freue sich sehr, so Neuer. Trauer um Schauspieler. Günter Maria Halmer ist im Alter von 83 Jahren nach kurzer, schwerer Krankheit verstorben. Ebenfalls gestorben ist nach MDR-Informationen Angelika Domröse. Die vor allem für Filme aus der DDR bekannte Schauspielerin wurde 85 Jahre alt. Das Wetter am Morgen: neben weiteren Schauern auch häufiger trockene Abschnitte, zu den Alpen hin dicht bewölkt mit Regen und in den Höhenlagen Schnee. Höchstwerte 8 bis 17 Grad.
1: Das war ich im Koma. Nach dem Koma, krass. Und boah, das macht mir gerade voll Herzrasen. Ich habe das Bild vor langer nicht mehr gesehen. Crazy. Boah. Das ist das Cracken, was alle so kaputt macht und die Leute so ekelhaft macht. Wenn du einen Kopf geraucht hast, willst du noch mehr, noch mehr, noch mehr. Und du machst alles dafür, alles.
2: Die lügen nur noch, die beklauen dich nur noch. Da ist kein Vertrauen mehr.
3: Menschen, die offen Crack konsumieren. Ich sehe sie auf den Straßen. Frage mich jedes Mal, ob ich hin- oder wegschauen soll.
2: Das ist das Zimmer, wo ich schlafe. Dann lege ich mich hier hin. Ja. Und das hier ist mein Rucksack, wo meine Anziehsachen drin sind, meine Ecke.
1: Es gibt halt nur so, sag ich mal, 3, 4 Varianten, wie man sein Geld macht. Die erste ist wirklich so dealen. Die zweite ist klauen. Die dritte ist anschaffen oder betteln gehen.
3: Ich möchte verstehen, was bedeutet es, als Frau in der Drogenszene zu sein? Wie ist es möglich, aus der Sucht rauszukommen? Die beiden sprechen offen über ihre heftigen Erfahrungen. Es geht auch um sexuellen Missbrauch und um physische Gewalt. Ich bin mit Jamina verabredet. Sie ist 20 und hat viele Jahre Drogen genommen, unter anderem Crack und Heroin. Sie und ihre Freundin Steffi sind seit ein paar Monaten clean.
4: Wie war das, als du das erste Mal in Kontakt mit Drogen gekommen bist?
1: Ja, Kiffen und Alkohol war für mich jetzt nicht so eine krasse Droge. Es ist auch schnell langweilig geworden. Das erste Mal Ecstasy, das habe ich auch an der Haltestelle genommen. Total blöd, am helllichten Tag, mitten unter der Woche. Es war dann nicht so ein guter Trip, bin ich auch ins Krankenhaus gekommen. Am nächsten Tag habe ich dann wieder was genommen, da. Und so ging das dann jeden Tag. Und dann kam von der einen Droge immer die Härte.
4: Erinnerst du dich noch dran, was du so gedacht hast, als du dann aufgewacht bist im Krankenhaus?
1: Ich will das wieder machen. Ich wollte es wieder machen, ich wollte es wieder erleben. Ich habe natürlich auch viel Aufmerksamkeit gesucht von meinen Eltern. Die haben ja auch Drogen genommen. Und ich dachte halt, wenn ich das mache, so, dann weiß ich, wie Drogen sind. Weil ich wollte wissen, wie krass können Drogen sein, dass man sein Kind dafür aufgibt. Dann habe ich selber ausprobiert und ja.
4: Hast du es dann verstanden?
1: Nein.
3: Jamina wächst bei ihrer Oma auf. Als die Krebs bekommt, soll sie in ein Heim. Es folgen schwere Jahre, viele Drogen. Die Oma besiegt den Krebs, Jamina aber nicht ihren Konsum. Momentan fährt sie zusammen mit Steffi jeden Morgen in eine Arztpraxis. Jamina hat erst vor kurzem dorthin gewechselt. Täglich bekommt sie ihr Substitut. Das mindert die Entzugserscheinungen von Heroin. Gegen die Abhängigkeit von Crack hilft es nicht. Denn die ist vor allem psychisch.
4: Wie lange bist du schon in dem Programm jetzt?
1: Seit 3 Tagen, also hier und allgemein insgesamt seit 2 Jahren. Jetzt diesen Jahr nur 2 Jahre. Ich nehme das immer zwischen 9 und 10 Uhr morgens und zwischen 12 und 13 Uhr mittags merke ich dann, dass ich müde werde. Es kommt auch auf die Dosis drauf an, das merke ich halt. Und man hat vermehrten Hunger. Als ich das erste Mal ins Programm gekommen bin, habe ich extrem zugenommen. Also ich war ja auch runtergehungert auf 37 Kilo und dann habe ich wirklich 30, 40 Kilo zugenommen dadurch. Ich liebe Schnee. Schnee ist so toll, ich habe gestern einen Schneemann gebaut.
3: Ich merke in diesem Moment, dass sie in ihrer Kindheit so etwas wahrscheinlich nicht genießen konnte.
1: Ja.
3: Das Substitutionsprogramm soll den Einstieg in ein geregeltes Leben erleichtern. Zum Beispiel Menschen weg von der Beschaffungskriminalität bringen. Fast 200 Menschen sind hier im Programm. Was bleibt, ist die Sucht.
4: Ah, da kommen sie auch schon wieder. Das ging jetzt wirklich schnell.
1: Ja, das geht immer schnell.
4: Und wenn ihr das jetzt nicht nehmen würdet, was wäre dann?
1: Also einen Tag, ich sag mal so, einen Tag kommt man klar. Man hat ein Depot im Körper, ne? So ein Opiat-Depot oder wie das heißt.
2: Zwei Tage.
1: Aber am zweiten Tag abends fängt es an, es fängt immer an mit bei mir mit Naselaufen, Augentränen und Gähnen. Ja. Niesen habe ich nicht so krass, dann ziehen in den Beinen, dann kommt es aus allen Löchern raus ab dem dritten Tag.
2: Lass mal weitergehen, ich habe keinen Bock, dass du da das Ding ist, du triffst ja immer diese Leute und die werden dich ja immer ansprechen, obwohl du es nicht möchtest. Ich gehe an denen vorbei, ich sage zu manchen gar nicht mehr Hallo.
4: Aber die auch da reingehen?
2: Ja, du wirst trotzdem angesprochen. Deswegen sagte ich gerade, lass mal gehen, weil ich keinen Bock habe, das schon wieder. Und dieses jeden Tag hier hingehen. Ne,
3: andere Patienten treffen, das ist immer auch eine Konfrontation mit der eigenen Vergangenheit, erzählen mir die beiden. Und damit Drogen angeboten zu bekommen. Jamina und Steffi sind gerade beikonsumfrei. Das heißt, dass sie neben der Substitution keine Drogen nehmen. Andere im Programm konsumieren häufig Crack, aufgekochtes Kokain.
1: Alle gehen immer nur von dem Entzug aus. Der Entzug von Heroin ist schlimmer, ja. Aber Crack macht einen viel kaputter und die Sucht im Kopf, es ist viel schlimmer. Crack macht viel, viel kaputter den Körper einfach.
2: Du bist doch nur noch am Rauchen. Jeder Cent geht ja nur noch davon raus. Du isst ja nicht mehr. Du denkst nur noch daran.
1: Man
2: du rauchst, du pustest aus und machst dich schon den nächsten fertig. Ja. Ja, also
1: die Wirkung hält nicht mal 5 Sekunden.
2: Ich sag immer, das ist der Teufel.
1: Wenn du das drin hast, merkst du, die Wirkung kommt, dann lässt du den Atem raus, dann kommt das. Dann, wenn du ausgepustet hast, ist es vorbei.
4: Was habt ihr dann gefühlt?
1: Also man hat so, es rattelt so. Ich hatte immer so ein Rauschen in den Ohren, weil man eine Muschel am Ohr hält. Und Lavaflash. So, das hat mir daran gefallen. Aber da braucht man die richtigen Leute für. Und wenn dann alle so kaputt sind, nur die suchen am Boden die Steine, alles was weiß ist, suchen die am Boden. Und dann kannst du ja nicht mit denen sich unterhalten. Das war, wo ich das letzte Mal in der Entgiftung war.
4: Und wie ist es für dich, wenn du das jetzt so siehst?
1: Erschreckend. Erschreckend. Guckt euch das an, das ist erschreckend.
3: Jamina zeigt mir Videos von ihrem TikTok-Kanal.
1: Da habe ich gerade eingeraucht und habe mich gefilmt. Total behindert. Man sieht das auch in meinen Augen. Das Lied halt auch einfach.
3: Für alle sichtbar ihr Drogenkonsum und der Kampf darum, clean zu werden.
5: Kinder ohne Aufsicht.
1: Ja.
5: Geht es dir gut? Das. Du siehst echt schlecht aus, nicht böse gemeint. Ja, also
1: ich bin einen Kommentar beantwortet.
5: Stark rückfällig so, ich bin jeden Tag am Konsumieren und ich fühle mich auch genauso schlecht, wie ich aussehe, muss ich sagen.
3: Zwischen einigen der Videos und heute liegen nur wenige Monate. Heute klärt Jamina auf, aber das Risiko eines Rückfalls bleibt für immer.
1: Wenn ich jetzt die Bilder sehe, wie ich aussah, wie eben, das ist ein Schock.
2: Ja,
1: das ist wirklich ein Schock. Und man sieht, man kriegt das nicht mit. Man kriegt das nicht mit, wie man aussieht. Alle sagen, du siehst schlecht aus. Man denkt sich, hä?
2: Ist dünner, ne?
1: Weil das ist ja normal für einen, so zu sein.
3: Ein schleichender Prozess, der bis zum Tod führen kann. Die Zahl der unter 30-jährigen Drogentoten ist im vergangenen Jahr um 14% gestiegen. Auch Jamina hat Freunde sterben sehen. Ihre Worte hängen sich bei mir fest. Ihre Erlebnisse als Minderjährige. Was passiert, wenn der Schrei nach Aufmerksamkeit nicht gehört wird? Beginnt dann eine immer tiefere Abwärtsspirale? Nach unserem Treffen schickt mir Jamina noch alte Bilder. Sie möchte zeigen, wie sie früher war. Von ihrer ersten Spritze, ihren Venen.
4: Jetzt sie zum Beispiel 36 Kilo gewogen und ich hätte sie eigentlich fast nicht wiedererkannt. Das Foto ist von ihrem 20. Geburtstag. Da ist sie im Krankenhaus aufgewacht, weil sie eine Überdosis hatte.
3: Beim nächsten Treffen möchte sie mir die Orte zeigen, an denen für sie alles angefangen hat. Es ist nicht leicht, Frauen zu finden, die offen über die Drogenszene sprechen. Shirley ist dazu bereit. Sie ist wohnungslos und täglich am Düsseldorfer Hauptbahnhof unterwegs.
6: Ich gucke jetzt auch, dass ich auf die Gleise komme, habe noch ein paar Zeitungen mitgenommen und dann auch so noch ein paar Euros mache. Und dann wieder abhole, weil lange bleibe ich auch nicht hier, weil das bringt auch hier nichts. Weil umso später der Abend hier wird, umso schlimmer werden die Leute. Also nicht jetzt die Passanten, sondern die Konsumenten. Ja.
4: Und kaufst du dir heute noch was?
6: Ja.
4: Zum ersten Mal heute?
6: Zweite Mal jetzt dann.
3: Seit einem Jahr konsumiert sie wieder Crack. War eigentlich auf einem guten Weg. Dann verliert sie ihre Wohnung.
6: Entschuldigung, darf ich Sie was fragen? Ach, kommt doch auf. Hätten Sie Interesse, unsere obdachlose Zeit oder eine kleine Spende zu mischen? Danke, einen schönen Tag noch.
3: Sie wollte jemandem helfen und das ist schlecht ausgegangen. Mehr möchte sie dazu vor der Kamera nicht sagen.
6: Obdachlose Zeit oder eine
7: Spende? Nein, danke
6: schön. Okay, einen schönen Tag. Ja, hier nicht so viele Chancen, ja.
3: Shirley wächst in Düsseldorf auf, ist gut in der Schule. Dann stirbt ihre Mutter. Sie muss ins Heim, dann zu ihrem Vater und seiner Frau.
6: Gar nichts war gut in meiner Familie, wo ich groß geworden bin. Die waren Alkoholiker.
4: Beide?
6: Ja, wir mussten wir hatten noch nicht mal Taschengeld gekriegt. Babysitten, Hunde ausführen, haben wir verheimlicht. Die haben das alles so Alkohol und Lotto, Spielhalle, alles
4: gezockt. Sollen wir mal so ein bisschen unterstellen vielleicht?
8: Sehr gerne.
6: Und als meine Mutter gestorben ist, und dadurch bin ich erst an die Drogen.
4: Mit 14 dann?
6: Nein, mit 12.
4: Mit 12.
6: Da war ich schon ein Jahr tot. Ja.
4: Was hat dir das gegeben?
6: Was es mir gegeben hat? Mhm. Ach, einfach kopffrei. Die ganze Scheiße, dass man in der Jugend hatte, einfach gar nicht drüber nachzudenken. Einfach so leck mich am Arsch, war so nach vorn.
3: Shirley reißt die Dinge nur an, macht Andeutungen, lässt Pausen. Ich merke, dass sie nicht zu sehr an die Vergangenheit denken möchte. Ob sie etwas bereut oder warum es zu etwas kam. Aber dann redet sie doch weiter.
6: Ich habe auch vieles miterlebt. Ich habe auch viel auf die Schnauze gekriegt, auf die Schläge gekriegt, auf Elternhaus. Ich kenne das nicht anders in meinem Leben.
4: Das war dann auf der Straße auch weiter so?
6: Ja, auch mit Partner oder sowas.
4: Glaubst du, dass es was anderes ist, als Frau auf der Straße zu sein oder als Mann?
6: Oh ja, ist es. Weil manche Männer nehmen sich Sachen raus, da frage ich selber und zeigt dann selber, hier steht bei mir hier Bitch drauf. Manche tun es, aber ich bin nicht so. Ist nicht meins.
4: Das heißt, die haben dann versucht, sich dir anzunähern? Ach,
6: ja, oder die kommen mit irgendwas an, oh, willst du Party machen oder das und das, hast du Lust, Spaß zu haben? Oder sagen, ey, komm, ich lade dich ein und dann kommen sie hinterher an, aber ich will, mach dich mal, ne? Ja.
4: Ist sowas häufig passiert?
6: Ja. Ist es.
3: Shirleys Worte hallen in mir nach. Die Selbstverständlichkeit, mit der sie von Gewalt und Übergriffen spricht. Die Drogenszene in Düsseldorf trifft sich vor allem rund um den Hauptbahnhof. Dealer und Konsumenten halten sich dort auf, aber auch in der Umgebung. Es ist ein Katz-und-Maus-Spiel mit Polizei und Ordnungsamt. Der Crack-Konsum in Deutschland steigt. Kurze Wirkung und dann wieder los. Geld organisieren. Shirley nennt das Gier. Nach dem nächsten Kick und dem nächsten. Ich sehe immer wieder die gleichen Personen, die hin und her laufen. Einige von ihnen sind sehr jung und so sehr drauf in ihrer eigenen Welt, dass sie nicht ansprechbar sind. Shirley wirkt auf mich hingegen sehr klar. Sie sagt, dass sie ihre Grenzen kennt. Im Moment kommt Shirley bei zwei Freunden unter. Einen Schlüssel zur Wohnung hat Shirley nicht, möchte sie auch nicht. Denn es soll klar bleiben, dass sie zu Gast ist.
6: Ich habe das jetzt nur alles weggeräumt. Da habe ich so eine Matratze.
4: Ah, so eine Aufklappmatratze.
6: Genau, sowas hier.
4: Meine und dann kannst du dich immer hier hinlegen.
6: Dann lege ich mich hier hin, ja. Und das hier ist mein Rucksack, wo meine Anziehsachen drin sind, meine Ecke.
4: Wie war das für dich, als du, nachdem du auf der Straße warst, wieder so einen Ort hattest, wo du erstmal...
6: Ja, glücklich, glaub mal. Weil es fing ja richtig an, kalt zu werden und so. Ja, und dann haben sie mich, war ich dann mal hier und die haben gesagt, wenn du willst, kannst du hier schlafen. Und dann habe ich die gefragt, ob ich dann was länger bleiben könnte, so bis es draußen nicht mehr so eiskalt ist. Und die haben gesagt, kein Problem.
3: Die beiden sind erst vor kurzem eingezogen, waren davor selbst auf der Straße. Ich treffe Jamina wieder. Wir wollen zusammen nach Neuss. Dort wohnt sie bei ihrer Oma. Jamina möchte mir die Orte zeigen, an denen sie mit den Drogen angefangen hat. Bei ihr zu Hause können wir nicht drehen.
1: Hier habe ich auch viel Zeit verbracht, als ich dann schon auf Heroin war und bin dann auch hier. Irgendwie habe ich meine Typen in meiner Entgiftung kennengelernt, mit denen ich konsumiert habe. Habe dann auch jemanden kennengelernt, das war aber nur so eine Freundschaftsbasis. Der war halt in Düsseldorf und durch den bin ich an Spritzen gekommen. Und so mit dem Spritzen habe ich echt in Düsseldorf angefangen.
3: Auf der Polizeiwache am Bahnhof war sie früher oft, wurde eingesammelt, war minderjährig. Einiges wollte sie damals nicht wahrhaben.
1: Dass ich halt schon so wirklich so in der Szene wirklich drin bin. Ich war ja auch in Frankfurt und so und hatte eine 13, also sie war damals meine beste Freundin, sie war 3 Jahre jünger, ich war 16, sie war 13. Wir waren einfach so Abenteuer begeistert, keine Ahnung. Für uns war das ein Abenteuer.
4: Wir sind nach Frankfurt gefahren.
1: Ja, ins Bahnhofsviertel. Und da haben wir schon, das war der Anfang, wo wir konsumiert haben. Ja, und dann, wir hatten nicht mal Geld für einen Schlafplatz.
4: Und ihr habt denn auf der Straße geschlafen?
1: Nö, wir haben irgendwelche Leute kennengelernt, haben mit denen im Hotel geschlafen. Da ist dann auch was passiert. Ja. Aber Gott sei Dank nur mir. Ich wollte sie halt auch beschützen. Sie war damals noch Jungfrau. Ich wollte ihr das bewahren. Hab's dann auf mich genommen.
4: Wenn man als Frau viel auf der Straße ist und in der Szene, ist es normal, dass es da Übergriffe gibt?
1: Ja, total. Also von den Konsumenten selber gar nicht. Die beschützen einen sogar. Aber wenn du zum Beispiel in der Stadt läufst und man sieht mir an, dass ich konsumiere, da kommen total viele Männer und fragen zum Beispiel, kann ich dich mit in den Busch nehmen oder mit ins Auto nehmen für so und so viel Euro? Es gibt Mädchen, die machen das für eine Zigarette oder für 5 Euro.
3: Jamina sagt, dass das für sie nicht in Frage kam.
1: Da in den Hochhäusern hatte ich die Überdosis gespritzt bekommen. An meinem 20.
4: Gibt es so einen Moment, wo es sich so entscheidet, okay, man geht irgendwie weiter diesen Weg und dann kann es halt passieren, dass man stirbt?
1: Ja.
4: Oder also, man versucht irgendwann den Schlussstrich zu ziehen?
1: Ja. Also ich habe das gemerkt, als ich halt, wie gesagt, an meinem 20. Geburtstag im Koma lag und den gar nicht richtig mitbekommen habe, aufgewacht bin mit einem Blasenkatheter. Und da haben mir alle Ärzte gesagt, wirklich jeder Arzt, wenn du so ein paar Wochen weitermachst, dann überlebst du das nicht. Das muss dir klar sein.
3: Dieses Mal möchte Jamina wirklich aufhören. Für sich. Und diese selbst getroffene Entscheidung hilft ihr, durchzuhalten. Hier hat sie ihre ersten Drogenerfahrungen gemacht. Von 14 bis 20 sehr viel Zeit verbracht.
1: Oh, da sind Leute, die ich kenne.
4: Die da vorne stehen?
1: Ja, oh Gott, oh Gott. Könnt ihr vielleicht kurz Kamera ausmachen? Ich weiß nicht, ob ihr gefilmt werden wollt. Hier ist die Szene halt. Da ist auch der Spritzenautomat, da kann man halt Alufolie holen. Natron zum Kokain aufkochen, damit das Crack wird, Filter zum Spritzen. Ja, ich habe mir mit dem Meister am Anfang immer die Alufolie geholt zum Rauchen und am Ende dann leider die Spritzen.
3: Der Ort, an dem sich alle treffen, heißt Platte. Hierhin weicht die Szene bei Polizeikontrollen aus. Kleine Mengen Drogen werden häufig direkt konsumiert, größere eher an abgeschiedenen Orten.
1: Da waren ganz viele Büsche und Bäume und da ist dann auch jemand drin gestorben, da war ich 16. Es gibt halt nur so, sag ich mal, 3, 4 Varianten, wie man sein Geld macht. Die erste ist wirklich so dealen, die zweite ist klauen, die dritte ist anschaffen gehen. Ja, oder betteln gehen.
4: Wie viel Geld braucht man pro Tag, wenn man wirklich viel konsumiert, oder?
1: Mindestens 200-300 Euro, sag ich mal.
4: Und die bekommen ja nicht durch Betteln rein, oder?
1: Schon, doch, klar. Also Freundinnen von mir haben das gemacht, die haben in einer Stunde 50-60 Euro gemacht. Vor allem als Frau, sag ich mal, wenn man jünger ist, klappt das besser.
4: Und wie hast du Geld bekommen?
1: Ich habe selber gedealt, halt Drogen verkauft und es ist eine gewisse Zeit gut gegangen. Mit 17 hatte ich ja meine erste Wohnungsdurchsuchung.
3: Jamina bekommt 1,5 Jahre auf Bewährung. Später ist sie dann mit einem Dealer zusammen. Sie verbringen den Tag zusammen auf der Platte. Von ihm bekommt sie Drogen. Sowas kommt in der Szene häufig vor.
1: Das sind alles Zwecksbeziehungen, sag ich mal. Der Mann hat, weiß ich nicht was davon, wahrscheinlich Sex. Und die Frau hat halt den Stoff davon, ne? Ja.
4: Und der Dealer, mit dem du am Ende also noch zusammen warst, war das auch eine Zwecksbeziehung? Oder
1: ja.
4: Hast du den?
1: Ja. Der sitzt jetzt auch im Knast. Hier war die Treppe, wo wir immer konsumiert haben. Hier wurde auch, ja, verkauft und so. Und hier ist jetzt ein Gitter vor. Hier haben auch manche geschlafen.
4: Die Gemeinschaft, was hat dir das gegeben?
1: Ich habe mich immer so wohl gefühlt auch, so, weil ich wusste, ich bin nicht alleine, die verstehen mich, jeder hat die gleichen Probleme. Und es hat mir so Familiengefühle irgendwie gegeben, aber es waren die falschen Menschen. Die haben das auch gesehen und ausgenutzt.
3: Überall Spuren von Konsum.
4: Ja. Hier ist auch noch.
1: Das ist Heroin, was geraucht wurde. Da sieht man, das Schwarze ist das Heroin, was verbrannt ist. Mhm.
3: Das Parkhaus ist ein Rückzugsort für Leute, die größere Mengen gekauft haben.
1: Ja, da sind auch zwei.
4: Die beiden Frauen.
1: Die gehen jetzt konsumieren. Ich kenne die am besten nicht hier für ihn.
4: Hier ist auch ein Ort, wo relativ viel konsumiert wird. Aber wir gehen da jetzt lieber nicht hin, weil da gerade 2 Frauen hingelaufen sind. Und ja, die wollen wir jetzt nicht treffen.
1: Hat mit meiner Mutter zusammen konsumiert früher, die unten. Ja. Die kennen mich, seit ich ein Baby bin. Boah, krass.
4: Egal, wo wir hingegangen sind, hat sie eigentlich Menschen getroffen, die sie von früher kennt, die ihr Hallo gesagt haben. Und es zeigt einfach, wie präsent die Szene und die Menschen für sie sind und dass sie, egal wohin sie geht, hier eigentlich mit ihrer Vergangenheit konfrontiert wird.
3: Ich bin wieder mit Shirley verabredet, bei dem Straßenmagazin 50/50, für das sie arbeitet.
4: Also ich warte jetzt so seit einer Stunde, anderthalb Stunden auf Shirley und sie ist nicht aufgetaucht. Ich kann sie auch nicht kontaktieren, weil sie eben kein Handy hat. Und ich mache mir auch so ein bisschen Gedanken, was passiert sein könnte.
3: Ich entscheide, sie zu suchen. An den Orten, an denen sie sonst die Zeitung verkauft. Spreche mit Menschen, die sie kennen, die sie am Morgen noch gesehen haben. Am Abend frage ich mich, was mit ihr los sein könnte. Hat sie einfach keine Lust mehr auf uns? Oder ist da etwas passiert? Jamina will den Ausstieg wirklich schaffen und teilt ihren Weg auf TikTok. Täglich lädt sie neue Videos hoch.
7: Ich glaube, das, wo du stehst, wenn das Eis ist. Und ich hoffe, dass du schwimmst, wenn das Eis bricht.
4: Jamina hat über 14.000 Follower. Und es wird auch relativ viel kommentiert bei ihren Videos. Zum Beispiel, bist schon ein Vorbild in der Szene, glaub mir. Clean ist das Beste, was es gibt. Das wird hart für dich, aber du schaffst das. Oder ich finde stark, dass du so am Durchziehen bist.
3: Die Community stärkt sich gegenseitig, macht sich Mut und teilt ähnliche Erfahrungen.
1: Ja, es dauert dann immer ein paar Sekunden, Minuten, bis ein paar Leute reinkommen.
3: Jamina geht mehrmals pro Tag live.
1: Hallo. Von was warst du süchtig? Heroin, Kokain, Crack die letzten 4 Jahre? Was würdest du sagen, was man machen kann, wenn man meist wegen Langeweile konsumiert? Such dir Leute so, die nicht konsumieren. Bis später.
4: Wie fühlst du dich, nachdem du live warst?
1: Gut. Ja. Auch manchmal so ein bisschen befreit irgendwie. Ja. Besser als eben irgendwie, keine Ahnung. Ich weiß nicht, warum. Es ist irgendwie so, wie als würde ich mich mit einer Freundin austauschen oder so. Aber ich habe schon noch die Distanz dazu natürlich.
3: Jamina versucht, sich wieder Hobbys aufzubauen. Gesunde Freundschaften. Heute begleite ich sie zur Akademie der Straße.
8: Jamina, erzähl doch mal.
9: Also ich war schon über 20 Mal in der Klinik, hab jetzt eine Entgiftung hinter mir. Und da hat mir halt auch über die Ergotherapie am besten gefallen. Und ja, deswegen fand ich sowas eigentlich interessant. Aber ich habe mich nie getraut, sowas alleine zu machen. Und dein Blatt.
3: Katharina Meyer ist die Leiterin und Gründerin der Akademie. Ihr ist es wichtig, den Teilnehmenden einen sicheren Ort zu geben.
10: Also es geht jetzt mal erst nicht darum, dass es stimmt, sondern dass man einfach den Mut hat.
1: Ja.
10: Ja.
3: Ein Ort zum Ausprobieren und Austauschen.
10: So, und jetzt habe ich es. Und vielleicht hat es eine gewisse Ähnlichkeit.
4: Aber nicht viel zu.
3: Sich mehrere Stunden auf etwas konzentrieren. Schwierig für Menschen, die lange Drogen konsumiert haben.
11: Guck mal, ist das schön, ne?
4: Ja, total. Wann hattest du das letzte Mal so richtig Spaß?
1: Eine Entgiftung. Da lache ich mich immer voll kaputt.
11: Ja, wegen dem Kinsein, ja. Die Gefühle kommen wieder. Dann man lacht, man riecht wieder besser und alles. Das ist sehr.
3: Nach einer guten Stunde reicht es Jamina für das erste Mal. Aber sie möchte wiederkommen.
12: Wie gesagt, herzlich willkommen.
1: Ja, danke schön. Hier kann ich ja auch für die Konzentration dann üben. Mhm. Wenn ich dann hier einmal die Woche für 2-3 Stunden hingehe oder mir noch was anderes suche, einfach um diese Konzentration wieder herzustellen. Durch die Drogen ist ja schon viel kaputt gegangen.
3: Dann meldet sich Shirley bei mir. Sie hatte sich nur verquatscht, sagt sie. Und wir verabreden ein neues Treffen.
4: Guten Morgen.
13: Hi.
4: Na?
13: Na? Ja, jetzt muss ich nachher mit dem Bus fahren zum Arzt.
4: Ja, komm mit.
13: Ja.
4: Wir laufen einfach mal heute hinterher.
3: Ohne viele Worte rennt Shirley plötzlich los. Ich bin mir nicht sicher, ob sie wirklich Lust auf den Dreh hat.
4: Wie geht's dir?
13: Es geht. Nicht so besonders. Noch nicht so besonders.
4: Noch nicht so wach?
13: Nein. Überhaupt. So wie das Wetter ist, so fühle ich mich.
3: Während der fast 20-minütigen Busfahrt zur Substitutionspraxis reden wir nicht. Ich merke, dass sie gerade ihre Ruhe braucht. Shirley ist in der gleichen Praxis wie Jamina. Auch sie hat jahrelang Heroin und andere Drogen konsumiert. Mittlerweile beschränkt sich ihr Konsum auf 2 Substanzen, Crack und Gras.
14: Danke, ich brauche den Deckel.
3: Die Allgemeinmedizinerin Verena Braunewell sieht viele der Teilnehmenden aus dem Programm täglich.
4: Gab es da in den vergangenen Jahren eine Entwicklung, dass es mehr, weniger Patienten, Patientinnen geworden sind?
15: Ja, wir haben im Moment so ein bisschen den Eindruck, durch die zunehmende Kokain, ja,
4: Also Crack.
8: Nenne ich jetzt mal Crack, Kokain, also Crack ist ja sozusagen auch gebrauchtes Gold. Dass die Heroinpatienten so ein bisschen rückläufig sind. Also wir sehen das so bei den Neuaufnahmen.
4: Diese Crack-Schwämme, wie bekommen Sie die hier in der Praxis mit?
8: Viele Patienten nehmen das ja auch noch zusätzlich. So bekommen wir es mit quasi.
4: Die dann davon erzählen.
8: Ja, genau. Ne, ja. Man sieht das denen ja auch an zum Teil oder häufig leider. Und wir müssen ja Urinkontrollen machen und da spätestens dann stellt man fest.
4: Wie sieht man es den Menschen an im Vergleich zu Heroin?
8: Also das, was super auffällt, sind Wunden, die Patienten haben. Ganz, also jetzt nicht keine Wunden, weil sie da rein injiziert haben, das tun sie ja gar nicht unbedingt, das Crack, das braucht man ja, sondern die haben ja über den Körper verteilt so kreisrunde Wunden.
15: Shirley möchte zurück in Richtung Bahnhof, sich Crack kaufen.
6: Ich muss morgens immer mein Köpfchen holen. Ist so.
4: Das heißt, du hattest heute Morgen noch keins?
6: Nein, ich habe heute Morgen mir ein Bierchen getrunken, habe mir einen gekippt. Ihr könnt ja da, wo Planet steht, stehen bleiben, dann gehe ich dann kurz in die Ecke.
4: Da, wo Planet steht, okay. Da bleiben wir stehen. Und
15: das Substitut nehmen, einen Dealer suchen, konsumieren. Die Drogen bestimmen Shirleys Tag. Das wird mir jetzt klar. Aufhören von einem Tag auf den anderen wäre wahrscheinlich unmöglich für sie.
4: Da drüben ist auch der Boringer Platz. Der ist eigentlich ziemlich bekannt dafür, dass da viele Menschen konsumieren, aber im Moment ist es ziemlich leer.
15: In der Vergangenheit kam es hier immer wieder zu Problemen. Seitdem der Platz umgebaut und von außen einsehbarer ist, ist es leerer geworden. Verschwunden ist die Drogenszene dadurch aber nicht. Sie hat sich nur verteilt.
6: Da ist überhaupt keiner mehr. Ich muss vorne gucken.
15: Vorne heißt beim Supermarkt.
4: Bist du jetzt ein bisschen ungeduldig schon?
6: Nein, ich habe ja meine Subtitur ja genommen.
4: Das heißt, du bist jetzt nicht, hast jetzt keinen Druck, irgendwie was
6: ja,
4: zu nehmen?
6: Ja, nicht so. Druck ist weg, aber trotzdem, ne, man will trotzdem dann irgendwie. Wie so ein Ritual. Wie du morgens dein Brötchen hast und deinen Kaffee. So ist das bei uns anders. Ja, ich gehe jetzt mal da vorne mal gucken.
4: Soll man hier vielleicht...
15: Ich verstehe das mit dem Ritual irgendwie. Zumindest, was Shirley damit meint. Gleichzeitig ist da ein großer Unterschied. Crack bringt sie zwar durch den Tag, aber macht den Körper langfristig extrem kaputt.
4: Sie sitzt auf der anderen Straßenseite und spricht da auf jeden Fall gerade Leute an.
6: Ja, hab auch schon geraucht, ja.
4: Ah, das ging jetzt aber schnell.
6: Ja, weil hier muss man wirklich aufpassen, weil hier auch viele Zivis rumlaufen. Manche O-Ämter oder Polizeiwagen, wo mit O-Ämtern zusammengearbeitet wird. Aber nachts ist das schlimm hier, besonders für die Frauen. Viele versuchen Zuflucht im Bahnhof, um ein bisschen auszuruhen, aufzuwärmen oder ein bisschen zu schlafen. Und kommen trotzdem ein paar Arschlöcher, auch Normalis, die ich so nenne, die arbeiten, alles haben, sind uns dann auch am Kritisieren oder am Mobben oder werden angespuckt, angepisst oder angepackt.
4: Was fühlst du jetzt, nachdem du geraucht hast?
6: Nee, mir ist einfach besser, Mann. Ist so, ich kann man nicht beschreiben. Und ich will auch nicht sagen, ey, man muss das ausprobieren oder sowas. Nein, um Gottes Willen. Jeder nimmt das, wie er meint. Kaputte Seele, Psyche, körperlich oder überhaupt.
4: Kann ich dir das Mikro geben?
6: Von mir aus.
15: So. Während sie sich Crack besorgt hat, wollte sie es nicht bei sich tragen.
6: Weil bei manchen sieht es in den Gesichtern an, da braucht man schon gar nichts zu fragen. Und das sind auch überwiegend viele Männer. Sein Interesse, unsere neue obdachlose Zeitung.
16: Ich finde es schön, dass du dich überhaupt nützlich machst.
6: Ja, danke, schönen Tag. Erfolg.
4: Der Männer war schon viel besser drauf als heute Morgen.
6: Ich habe viel Schlafstörungen auch. So, bleibt ja auch nicht aus, wenn man draußen lebt und sowas. Dann bin ich ein Muffel. Ich mag vor morgens nicht so viel Gequake. Bevor ich nicht mein Zeug habe oder meine Substitution oder so.
15: Shirley möchte ihr Leben besser organisieren. Als erstes braucht sie einen neuen Ausweis.
6: Hallo.
17: Hallo.
6: Ich wollte bei euch Passbilder machen. Habt ihr diesen Schein?
17: Ja, alles klar. Dann geh doch einfach auf.
15: Von der armen Küche hat sie einen Gutschein bekommen.
6: Ja. Bleibst du jetzt mal da? So. Das geht so. Reicht für Passbilder. Für Ausweis.
17: Alles klar.
6: Okay.
17: So. Klein, tuppenfreundlicher darfst du. Nicht zu viel, jawohl.
15: Jetzt kann sie wieder einen Ausweis beantragen.
6: Ja, das ist schöner. Mit dem Grinsen, ne?
17: Ja.
4: Bist du zufrieden?
6: Ich bin zufrieden. Hier, so schön. Nicht? Ja.
4: Und danach?
15: So gelöst wie jetzt habe ich Shirley bisher noch nicht erlebt. Ihr Lachen ist ansteckend.
6: Warte mal, den gebe ich auch immer was.
18: Hey.
6: Ja, das mache ich immer.
15: Wir wollen noch in ihre Übergangswohnung. Ins Warme.
6: Wir haben auch Schüler. Wie gesagt, die sind ja erst seit kurzem hier eingezogen.
15: So. Und ich wünsche ihr sehr, dass ihre positive Stimmung, ihre Lust, Pläne zu machen, anhält.
4: Was hast du jetzt so für die Zukunft vor?
6: Ja, erstmal gucke ich erstmal nach mir, dass wieder alles läuft, auch gesundheitlich. Und dass ich wieder schnell wie möglich eine Wohnung bekomme. Dass ich wieder da bin, wo ich vorher war. Und habe mich auch bei 50/50 mal angemeldet, weil die irgendwie wieder ein neues Projekt machen für Küche. Ich bin schon vorgemerkt.
15: Das könnte ein erster Schritt in Richtung geregelter Arbeit sein. Und Jamina?
4: Was sind so deine Träume für die Zukunft?
1: Also meine Träume sind zu 100% dieses Jahr mein Fachabitur anzufangen.
15: Dafür fehlt nur noch die Anmeldung.
1: Geöffnet steht da, schließt demnächst 15 Uhr. Ich rufe da jetzt zum ersten Mal an, ne? Also ich habe schon ein paar Mal versucht, aber es ist halt nie wieder mal dran. Ich habe eine Frage und zwar habe ich halt meinen Realschulabschluss mit Quali gemacht und ich würde halt sehr gerne auf eure Schule.
15: Beim Tag der offenen Tür kann Jamina ihre Unterlagen abgeben. Das Schuljahr startet dann im Sommer. Sie würde gerne im sozialen Bereich und mit jungen Menschen arbeiten.
1: Oh, voll krass. Ich freue mich voll darüber, ehrlich. Das ist voll lange mein Traum gewesen. Jetzt komme ich dem Ziel halt wirklich näher.
15: Die Begegnung mit den beiden Frauen hat mich beeindruckt. Aber ich weiß auch, dass es eine Momentaufnahme war. Dass ein kompletter Ausstieg aus der Drogenszene häufig mit Rückfällen verbunden ist. Manche es niemals schaffen. Ich hoffe, dass es bei Shirley und Jamina anders sein wird.
4: Seht ihr auch immer mehr Drogenabhängige bei euch im Bahnhofsumfeld? Wie geht ihr damit um? Schreibt es uns in die Kommentare. 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
23: Barranquilla, Nordkolumbien. Die Tanzgruppe Urban Dance probt für den nächsten Auftritt. Hector Marquez genießt es, wieder mitzuproben. Er ist gerade erst zurück in Freiheit, nachdem er Furchtbares erlebt hat. Sicherheitskräfte des Nachbarlandes Venezuela hatten förmlich Jagd auf Ausländer gemacht und Hector und einen Kollegen aus dem Grenzgebiet nach Venezuela verschleppt, erzählt er. Die Freunde in Kolumbien bekommen ein halbes Jahr keine einzige Nachricht von ihm. Er ist wie vom Erdboden verschluckt. Hector ist gerade mal 18 Jahre alt, als er in einem venezolanischen Foltergefängnis landet. Einer von mehr als 100 ausländischen Gefangenen, ohne echte Anklage, erinnert er sich, ohne Prozess, ohne Anwalt. Du bittest, du flehst, aber du hast niemals irgendeinen Erfolg. Irgendwann übermannt dich die Verzweiflung. Viele von uns haben versucht, sich das Leben zu nehmen. Viele. Ich werde es nie vergessen, was ich erlebt habe. Es waren schreckliche Dinge, die deinen Geist aufgefressen haben. Jeden Tag. Was ich zurückbehalten habe, ist die Schlaflosigkeit. Ich kann nicht mehr schlafen. Schwerwiegende Vorwürfe. Wir wollen rausbekommen, was in Venezuelas Hauptstadt Caracas mit Ausländern wie Hector geschehen ist. In diesem Foltergefängnis, dem berüchtigten Rodeo Uno. Nach der Gefangenennahme von Präsident Maduro durch die USA Anfang des Jahres entlässt das Regime hunderte Häftlinge. Wir stoßen auf eine WhatsApp-Gruppe von Ex-Häftlingen aus dem Ausland, die hier miteinander kommunizieren. Nummern aus den USA, 5 lateinamerikanischen und 10 europäischen Ländern, darunter Deutschland, Spanien, Frankreich, Italien und die Schweiz. Wir sprechen mit 20 von ihnen. hat die venezolanische Regierung gezielt und systematisch Ausländer verschleppt. Dieser Männer behaupten ja. Am 16. März treffen sie sich in Genf, um auf ihr Schicksal aufmerksam zu machen. Sie berichten von unmenschlichen Haftbedingungen und Folter.
0: Also das ist sehr wichtig hier kommen für uns. Das ist die einzige Möglichkeit zum Zeigen am ganzen Welt, was passiert denn in Venezuela.
23: Die Ex-Gefangenen besuchen eine Sitzung des UN-Menschenrechtsrats. Oft als Touristen eingereist, wurden sie in Venezuela unter fadenscheinigen Vorwürfen als angebliche Terroristen eingesperrt. Ein Unrecht der Weltgemeinschaft bislang weitgehend unbekannt. Wir konfrontieren das venezolanische Regime mit den Vorwürfen, bis heute keine Antwort. Friseur Kostrim aus Bern macht mit einem Kollegen einen Segelturn durch die Karibik. In einem venezolanischen Hafen werden sie vom Militärgeheimdienst Venezuelas überwältigt und abgeführt.
2: Das war ein Drama für mich.
23: Acht Monate, ohne dass er seine Familie informieren kann. Machtlos, ausgeliefert. Für Friseur Kostrim eine einzige Tortur.
2: Also für meine Eltern war es sehr schwierig, zum Verstehen, was ist denn passiert. Ich habe sehr viele Kontakte mit meinen Eltern und sie können es nicht verstehen. Ja, ich melde mich nicht. Oder ich bin verschwunden. Keine Chance für meine Eltern. Sie haben es schon gewusst. Etwas schlimm ist passiert. Ich musste am Anfang in eine psychische Klinik gehen. Ich könnte es nicht rausgehen, ich könnte es nicht schlafen. Das hat mich erstört, psychisch. Und ja, ich bin nicht mehr der gleiche Mensch als vorher.
23: Doch wozu das Ganze? Noch immer harren Verwandte von politischen Gefangenen vor den Toren von Rodeo Uno aus. Die Ausländer nur eine kleine isolierte Gruppe innerhalb der zu Unrecht Inhaftierten. Bei der Menschenrechtsgruppe Foro Penal bekommen wir eine Erklärung. Das Regime Maduro hatte sich nach den gefälschten Wahlen von 2024 auf heftigen internationalen Gegenwind eingestellt. Für mögliche Tauschgeschäfte mit ausländischen Regierungen brauchte der Unterdrückungsapparat Verhandlungsmasse. Menschliche Verhandlungsmasse.
5: Por eliminar sanciones.
23: Es konnte um die Aufhebung von Wirtschaftssanktionen gehen oder um Kommunikationskanäle mit irgendeiner bestimmten Regierung. Die Ausländer wurden wie Mastvieh behandelt. Man sperrt sie ein und sucht im Laufe der Zeit nach dem Nutzen. Je länger sie dort sind, desto größer der Nutzen, desto attraktiver der Fall. Irgendwann findet man schon etwas, wogegen man sie eintauschen kann. Aktuell sind nach der Rechnung von Foro Penal noch immer 43 Ausländer und über 400 Landsleute in Venezuela inhaftiert. Nicht für alle hat der Albtraum ein Ende. Doch selbst für diejenigen, die freigelassen wurden, ist es ein mühsamer Weg zurück in die Normalität. Hector setzt auf Musik und Bewegung und Gemeinschaft, am liebsten stundenlang. Das Tanzen ist für mich eine Art Überlebensstrategie. Ich habe noch ein wenig Angst davor, aber es gibt mir auch mehr Lebenskraft. Ich fühle mich jetzt, nun sagen wir, frei. Es lässt mich wieder Freiheit fühlen und genau das ist es, was ich suche im Augenblick. Sich wieder frei zu bewegen, nach Monaten als Bauernopfer in einer kalten, dunklen, winzigen Zelle, für Hector das pure Glück.
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0: herzlich willkommen zu den Tagesthemen am Freitagabend.
1: Schönen guten Abend.
0: Ob die Saat aufgeht? Es geht um die Rosensamen, die der chinesische Präsident Xi Donald Trump versprochen hat, nachdem der die Rosen im Garten des Regierungssitzes in Peking überschwänglich als schönste, die je ein Mensch gesehen hat, lobte. Wie auch vieles andere, was die, so Trump, großartige Führungspersönlichkeit Xi auffuhr, um den US-Präsidenten zu beeindrucken. Inzwischen ist Trump wieder abgereist und man fragt sich, wie die Bilanz dieses besonderen Besuchs in konfliktreichen Zeiten nun ausfällt. Ob die schwierige Verbindung zu China nun auch politisch neu aufblüht. Jörg Endres über den letzten Besuchstag und den Traum vieler Chinesen vom Leben in den USA.
2: Das eigene Album möge doch bald ausverkauft sein, rappt Peng Yue hier in Shanghai, wo die New York University einen Ableger hat. Chinesen, die es nicht in die USA schaffen, können dort für viel Geld einen US-Abschluss machen. Rap und Hip-Hop sind bei jungen Chinesen beliebt, die USA trotz aller Verwerfungen für viele immer noch ein Sehnsuchtsort. Als Teenager war ich neugierig auf die weite Welt und wurde stark von der amerikanischen Kultur beeinflusst, dem Hip-Hop, und ich liebe amerikanische Filme. Ich denke, eine Sehnsucht nach Amerika ist etwas, das viele in der jungen chinesischen Generation haben. Politisch sind die USA und China aber weit voneinander entfernt. Zolleskalation vergangenes Jahr, geopolitische Rivalität, Technologiewettlauf. US-Präsident Trump und Chinas Staatschef Xi Jinping wollen nach außen nun Nähe zeigen, auch beim Besuch von Xis Regierungsresidenz Zhongnanhai. Die schönsten Rosen, die jemals jemand gesehen hat. Ich habe den Präsidenten gefragt, kann ich welche für unseren Rosengarten haben? Er sagte ja. Der Baum ist 280 Jahre alt, aus der Qianlong-Periode. Es ist toll, wenn man ihn anfasst. Man kann hier die Kraft des Lebens und die Geschichte spüren. Hinter den Kulissen dagegen Diskussionen über Streitpunkte, Handelsfragen, den Irankrieg. Einigkeit, die Straße von Hormuz soll geöffnet werden. China hat enge Verbindungen zu Iran. Fraglich, wie weit Xi sie nutzt. Abflug am Nachmittag. Trump hat die vergangenen Tage viele Hände geschüttelt, im Gepäck aber wenig Konkretes. Wirtschaftsvereinbarungen bleiben meist vage. Klar hingegen die Warnung, die ihm die kommunistische Führung auf den Weg gegeben hat. Werden rote Linien in der Taiwan-Frage überschritten, könnte es zu Spannungen kommen. China beansprucht die demokratisch regierte Insel für sich. Kaum ist die Präsidentenmaschine in der Luft, folgt eine Aussage, die Potenzial für Verwerfungen hat. Gefragt, wann das neue milliardenschwere Waffenpaket für Taiwan komme, sagt Trump:
3: Ich werde das in der nächsten Zeit entscheiden. Ich werde das entscheiden. Ich muss mit der Person sprechen. Sie wissen, wer sie ist, die derzeit Taiwan regiert.
2: Das wäre für China wohl ein Tabubruch. Die USA sind zwar Taiwans Schutzmacht, erkennen die Regierung dort aber offiziell nicht an. Ein direkter Kontakt eines US-Präsidenten würde die Taiwan-Regierung in den Augen Pekings aufwerten. Xi kann das nicht gefallen. Über die vorsichtige Annäherung könnte schnell wieder ein Schatten fallen.
0: Ja, wie ist dieser Besuch zu bewerten? Darüber spreche ich jetzt mit Mikko Huotari, Direktor des Mercator-Instituts für China-Studien. Guten Abend nach Berlin.
4: Schönen guten Abend.
0: Wer hat von dem Treffen in Peking denn mehr profitiert, Xi oder Trump?
4: Ich denke, es ist schon recht klar, dass Xi hier das bessere Bild abgegeben hat. Peking hat natürlich die Kulisse gesetzt. Trump hat mit viel Schmeichelei und Respekt diesen Besuch entgegengenommen. Beide Seiten haben natürlich ihre eigenen Punkte vorgebracht, aber letztlich den Ton setzte schon Peking. Strategische Stabilität, wenig Kompromisse und in zentralen Fragen die eigenen Botschaften sehr, sehr klar überbracht. Insofern, ich glaube, Xi kommt hier mit einem Punktsieg aus dieser Runde heraus.
0: Nun will Trump, wir haben es gerade gehört, möglicherweise mit Taiwan direkt sprechen. Was würde das auslösen, wenn er das tatsächlich täte?
4: Es gibt ständig Gespräche zwischen der US-Regierung und taiwanischen Gegenübern. Das ist sicherlich ein Anlass für Sorge in Peking, dass hier jetzt mehrere Waffenpakete noch geschnürt werden sollen in der nächsten Zeit. Dass Trump das überhaupt zu einem Verhandlungsgegenstand macht, ist ja die eigentliche Botschaft hier. Und hier offen hält, inwieweit die USA an ihrer Politik festhalten. In Taiwan wird man sich darüber Sorgen machen. In Peking schaut man dann sehr kritisch drauf. Trump sitzt da etwas in der Zwickmühle.

0: Ja, sehr kritisch sagen Sie. China droht ja sogar eine US-Unterstützung Taiwans, könnte die Beziehungen zwischen Peking und Washington in eine äußerst gefährliche Lage bringen. Warum hat Xi das so ungewöhnlich deutlich formuliert?
1: Erstmal ist es ja keine neue Botschaft. Das ist in der Tonalität schärfer, etwas klarer und auch die gesamte Beziehung konditional gesetzt dafür, dass Trump hier keine roten Linien überschreitet aus Pekings Sicht. Warum macht er das? Weil er eine Chance wittert. Die chinesische Taiwan-Politik hat sich verhärtet, verschärft. Das spüren alle gegenüber. Und auch gegenüber den USA scheint man zu spüren, dass man hier klarere Kante setzen kann und möglicherweise dann eine Zurückhaltung aus den USA dann auch erwirkt.
0: Schauen wir nochmal auf dieses Treffen der vielen schönen Bilder. Nun hat Peking Trump ja mit viel Pomp empfangen. Es war geradezu ein Gipfel der Schmeicheleien. Mit welchem Kalkül offenbar?
1: Viel Symbolik bedeutet dann natürlich auch, dass man in der Substanz wenig Konzessionen möglicherweise machen muss. Das steht in der Kontinuität der chinesischen Seite. Man versucht, den USA hier entgegenzukommen. Trump insbesondere scheint ja auf diese Symbolik zu reagieren. Das weiß Peking und bietet ihm dann natürlich das Beste vom Möglichen. Und Trump scheint das auch mitzunehmen nach Hause, für sich als Gewinn zu verbuchen, dass er mit Respekt behandelt wird. Insofern, hier begegnen sich zwei Akteure auf Augenhöhe. Peking hat diese hergestellt, in der Sache, aber eben auch in der Symbolik.
0: Sie sprechen von Konzessionen, die China womöglich machen muss. Hat Trump denn erreicht, dass China sich aus dem Iran-Krieg heraushält und etwa keine Waffen mehr an Iran liefert?
1: Es gibt Stand jetzt heute Abend in keiner der zentralen Fragen zwischen den USA und China irgendeinen signifikanten Fortschritt. In der Iran-Frage hat sich Peking letztlich dazu verpflichtet, Dinge zu tun, zu denen sie offensichtlich sowieso grundsätzlich stehen. Man will eine Straße im Hormus, die offen sein soll. Man will eine friedliche Streitbeilegung, dass sie sich hier nochmal öffentlich dazu bekennen, keine vollen Waffensysteme zu liefern. Das kennen wir auch im Verhältnis zu Russland und im russischen Angriffskrieg in der Ukraine. Insofern keine große Neuigkeit, kein großer Gewinn für Washington.
0: Und inwiefern macht dieses Treffen auch womöglich eine globale Machtverschiebung deutlich?
1: Es ist tatsächlich vielleicht reich an Symbolik insgesamt, aber vor allem auch ein Symbol für den relativen Machtverlust der USA. Vor 10 Jahren ist Trump dort noch hingefahren und mit Härte aufgetreten, durchaus auch warm in den Beziehungen, so wie er persönliche Diplomatie eben pflegt. Aber er trifft auf ein System Xi, das sehr, sehr gut vorbereitet ist, sehr klare Ziele verfolgt. Und die USA kommen mit ihren Interessen keinen Schritt vorwärts. Insofern ein deutliches Zeichen, hier haben sich die Machtgewichte verschoben. Und Peking steht hier vielleicht nicht in der Überhand, aber zumindest auf Augenhöhe.
0: Vielen Dank, Mikko Huotari vom Mercator-Institut für China-Studien, für Ihre Einschätzungen zum Treffen von Trump und Xi in China. Und auf dem Rückflug in die USA hat Donald Trump mit dem Bundeskanzler telefoniert. Es war laut Merz ein gutes Telefonat, ist also wieder bessere Stimmung, nachdem Merz neulich den USA im Irankrieg vorwarf, sie hätten keine Strategie. Auf dem Deutschen Katholikentag in Würzburg jedenfalls erklärte der Kanzler, er würde seinen Kindern derzeit nicht empfehlen, in die USA zu gehen, dort ausgebildet zu werden oder zu arbeiten. Eine politische Botschaft also beim Treffen der Katholiken, dass die Politik nun stärker als sonst im Blick hat. Hab Mut, steht auf, so das Motto diesmal, gemeint als Ermutigung in unserer Demokratie unter Druck. Über Fragen und Antworten, auch die vom Kanzler, berichtet Irene Essmann.
2: Frühstück in einer typischen Gemeinschaftsunterkunft auf dem Katholikentag. Für Mathilda Lath aus Göttingen ist es die letzte Stärkung, bevor sie auf den Bundeskanzler trifft, ihm vielleicht eine Frage stellen darf.
3: Ich habe nicht das Gefühl, dass für die nächste Generation so in 10 bis 15 Jahren Politik gemacht wird. Und ich würde mir da manchmal ein bisschen mehr Weitsicht wünschen.
2: Die Medizinstudentin engagiert sich beim katholischen Cusanuswerk, will sich einmischen in Kirche und Politik. Auch Familie Höfer hätte Fragen an den Kanzler.
4: Das C in CDU steht halt nicht wirklich für christlich. Seien es so Sachen wie, dass beim Bürgergeld gekürzt werden soll, dass Finanzen für medizinische Versorgung gekürzt werden soll, dass man darüber spricht, den 8-Stunden-Tag zu erweitern.
5: Es steht für eine Grundfrustration von Zukunftsdepression bei jungen Leuten und das ist furchtbar. Und da würde ich den Kanzler fragen, was ist jetzt der Plan?
2: Gedanken, die Mathilda Lath mitnimmt zu Friedrich Merz. Gemeinsam Zukunft gestalten steht über der Diskussion. Mathilda Lath kommt bei den Fragen aus dem Publikum zwar nicht an die Reihe, der Ärger der Jugend wird dennoch deutlich. Ob der Kanzler nachvollziehen könne, dass junge Menschen frustriert seien, wenn sie als faul dargestellt würden und gleichzeitig enorme Lasten zu tragen hätten.
6: In meiner Partei hat noch niemand gesagt, dass die Menschen in Deutschland faul sind. Ich auch nicht. Nein.
2: Einzelne kommentieren das mit Pfeifen und Buhrufen. Die Mehrheit des Publikums aber fordert die Störer dazu auf, den Saal zu verlassen. Merz selbst ruft zu Toleranz gegenüber anderen Meinungen auf, räumt aber ein.
6: Ich weiß, dass ich in meiner Kommunikation etwas verbessern muss, damit diese Botschaft besser verstanden wird.
2: Der Kanzler appelliert seinerseits an die Jugend, fordert sie auf, sich in politischen Parteien der Mitte zu engagieren, denn
6: wenn keiner mehr hingeht, ist die Demokratie am Ende.
2: Der Katholikentag präsentiert sich politischer denn je. Zum ersten Mal haben die Veranstalter eine sogenannte Demokratiekirche organisiert.
7: In dieser Gesellschaft haben wir extreme Spannungen, wir haben Spaltungen. Und wir wollten eine Antwort geben, was scheint uns für eine Haltung jetzt notwendig? Und da können wir aus dem Christentum ordentlich was einbringen.
2: Politisches Engagement der Kirchen war zuletzt gerade unter Unionspolitikern umstritten. In Würzburg bekräftigt Bundestagspräsidentin Julia Klöckner ihre Haltung.
8: Ich bin ja selber Mitglied und deshalb darf ich das auch kritisieren oder zumindest bemerkenswert finden, wenn Kirche so agiert und wie eine weitere NGO sein will.
2: Den Austausch mit dem Kanzler verlässt Mathilda Lath heute mit gemischten Gefühlen. Sie hofft, dass Merz verstanden hat, worum es ihnen geht.
0: In der Corona-Pandemie wurde BioNTech weltbekannt. Gemeinsam mit dem US-Partner Pfizer bekam die Mainzer Firma die erste Marktzulassung für einen Impfstoff gegen Covid-19. Wie hier in Marburg schuf das Unternehmen auch viele Arbeitsplätze, nun aber baut BioNTech ab. Das Unternehmen, das in Deutschland wie kaum ein anderes für herausragenden Erfolg in der Medizinforschung stand. Aber die Pandemie ist vorbei. Wegen geringer Auslastung werde man mehrere Standorte schließen, hieß es vor kurzem. Man wolle da weitermachen, wo schon früher der Schwerpunkt lag, bei der Entwicklung von Impfstoffen gegen Krebs. Das Gründerehepaar dagegen verlässt das Unternehmen. Johannes Baumert.
9: Vorzeigeunternehmer Özlem Türeci und Ur Şahin sind die klugen Köpfe hinter BioNTech, die Entwickler des Corona-Impfstoffes. Ihr damals kleines Unternehmen, das eigentlich Mittel gegen Krebs entwickeln wollte, in der Corona-Pandemie plötzlich ganz groß. Der Unternehmer 2021.
10: Wir waren ja unterwegs und möchten Krebsmedikamente entwickeln und haben uns bei diesem Projekt nur engagiert, weil wir gesehen haben, dass wir helfen können und die Pflicht gefühlt haben, zu helfen.
9: Doch die einstige Goldgrube ist inzwischen ausgehoben. Der Corona-Impfstoff längst nicht mehr so nachgefragt wie in der Pandemie. Das Unternehmen muss sich neu erfinden.
11: BioNTech war eben immer noch in den 2010er Jahren quasi ein Startup. Und dann kam die Pandemie, hat das gesamte Geschäftsfeld sozusagen verändert. Und jetzt steigen wir eigentlich in die spannende Phase eben auch ein, ob BioNTech dann eben auch pharmazeutische Erfolge feiern kann, eben in ihrer ureigensten Forschung, der Krebsforschung.
9: Und das kostet das Unternehmen viel Geld. Im vergangenen Quartal verzeichnete BioNTech einen Verlust von mehr als 500 Millionen Euro.
12: BioNTech hat eine relativ große Pipeline, forscht an sehr vielen Objekten gleichzeitig. Das bedeutet auch, dass es immense Kosten hat durch Forschung und Entwicklung, die sie aber durchaus noch tragen können, weil eben noch viel Geld aus der Pandemie da ist. 17 Milliarden Euro nur an liquiden Mitteln. Das versetzt das Unternehmen in die Lage, damit auch noch eine Weile weitermachen zu können, viel auszugeben, ohne was zu verdienen, aber eben auch nicht ewig.
9: Mehrere Standorte sollen jetzt geschlossen werden, etwa das Werk in Idar-Oberstein. Fast 1.900 Stellen sollen wegfallen. Auch für den erst Ende 2025 übernommenen Konkurrenten, das Tübinger Pharmaunternehmen CureVac, bedeutet dies wohl das Aus. An der Entscheidung gibt es Kritik, auch weil noch nicht klar ist, was der Rückbau der Produktionsstätten für Deutschland als Pharmastandort bedeutet.
13: Dabei sollte man natürlich darauf achten, dass das Know-how am primären Standort vorhanden bleibt. Nicht zuletzt wurden in der Vergangenheit ja auch enorme öffentliche Fördermittel investiert, um eben diese Technologie aufzubauen und für die Gesundheitssysteme verfügbar zu machen.
9: BioNTech hat heute angekündigt, bis 2030 neue Produkte im Bereich der Krebsforschung auf den Markt bringen zu wollen. Dann werden Özlem Türeci und Ur Şahin nicht mehr dabei sein. Im März hatten sie bekannt gegeben, aus dem Unternehmen ausscheiden zu wollen. Sie wollen sich stärker der Forschung widmen.
0: Ja, fragen wir nach bei Markus Gürner an der Frankfurter Börse. Markus, wie steht es denn jetzt um den Biotechnologie-Standort Deutschland?
14: Also was Forschung und Entwicklung angeht, da befindet sich Deutschland in der Weltspitze und hat einen hervorragenden Ruf. Das belegen internationale Studien ganz deutlich. Und ein Beleg für die Kraft und die Leistungsfähigkeit ist auch die Erfolgsgeschichte von BioNTech in Zeiten der Corona-Pandemie. Die Qualität der Wissenschaft und deren Infrastruktur zeigt sich auch in der Dichte der Biotech-Unternehmen, die mit mehr als 1.000 die größte in Europa ist. Die Probleme, die beginnen dann dort, wo es um die Verfügbarkeit von Risikokapital geht, um Finanzierungen, um Börsengänge, um das viele Kapital, das nötig ist, auch zu erhalten. Das ist in Deutschland sehr viel schwerer und die Hürden sind höher als zum Beispiel in Ländern wie den USA, in Großbritannien, aber auch in China. Und hier liegt die große Schwäche Deutschlands, denn es gelingt nur selten, exzellente Forschung in Marktreife zu bringen. Investoren werden durch diese oft genannte Hürde Bürokratie verschreckt. Denn Genehmigungsverfahren, die dauern doch sehr lange hierzulande. Und genau da will jetzt die Bundesregierung ansetzen und diese exzellente Wissenschaft und Forschung, die es ja hier gibt, von bürokratischen Fesseln befreien. Bürokratie ist von Menschen gemacht. Menschen könnten Bürokratie also auch abbauen. Deutschland soll der innovativste Biotech-Standort der Welt werden. Und die Ausgangslage bei Biotech, die jedenfalls ist optimal.
0: Danke dir nach Frankfurt, Markus Gürner.
14: Gerne.
0: Was ist eigentlich aus dem großen Batzen Sondervermögen der Bundesregierung geworden? Das ja eigentlich gar kein Vermögen ist, sondern ein Riesenkredit von 500 Milliarden Euro. Löcher sollen damit eigentlich nicht gestopft werden, also die auf den Straßen schon, aber eben nicht im Haushalt, denn das viele Geld ist gedacht für Infrastruktur und Klimaschutz. 100 Milliarden davon sollen an Länder und Kommunen fließen, die ja ständig über marode Straßen, Brücken oder Schulen klagen. Wo das Sondervermögen gerade seine ganz eigene Schubkraft entwickelt, berichtet Griet von Petersdorf aus Brandenburg mittendrin in Woltersdorf.
15: Ein neuer Aussichtsturm? Neue Pfeiler für die Brücke? Barrierefreie Straßenbahnhaltestellen. Fest steht, Woltersdorf kann 3,166 Millionen Euro aus dem Sondervermögen des Bundes bekommen. Die Kommunalpolitik hoch erfreut.
16: Na klar, ich nehme das gern. 3 Millionen obendrauf ist immer schön.
17: Und was haben Sie dann gedacht?
18: Ja, was machen wir damit?
19: Das ist ein richtig toller Schub ist für uns, ja.
15: Vom Schub zum Zug. Die Diskussion um das Sondervermögen ist eröffnet. Derart beflügelt startet erstmal das traditionelle Straßenbahnziehen.
20: Wie sinnvoll ist es, eine Straßenbahn zu ziehen?
21: Gar nicht. Sinnfrei. Aber für sportliche Aktivitäten kann man schon mal machen.
15: Und was erhofft sich die Feuerwehr vom Sondervermögen?
22: Ernst, ist für dich. Es geht um Sondervermögen.
23: Wir reden von Fahrzeugen, die wir kaufen müssen. Unsere Wache ist zu klein, wir müssen an- und umbauen. Die Liste ist lang.
15: Auch die Eiskalkis ziehen. Eiskalki, weil sie jeden Tag baden, auch im Winter, und zwar im Kalksee. Sondervermögen, was würden Sie sich denn hier wünschen?
24: Ein paar schöne Bänke für die Straße, für die Alten. Ja, da würde ich auch mal gerne was wollen.
15: So einfach ist das alles natürlich nicht, erklärt der Bürgermeister. Es gibt Bedingungen. Das Geld darf weder für Personal noch für das Schließen von Haushaltslöchern ausgegeben werden. Und hier in Brandenburg müssen die Maßnahmen mehr als 50.000 Euro kosten. Das Land ist der Vermittler zwischen Bund und Kommunen.
25: Ja, es gab ja auch gewisse Videokonferenzen, wo das Land das dann auch alles entsprechend noch mal rübergebracht hat, sehr gut erklärt hat.
26: Das ist erstaunlich unbürokratisch, wenn ich Sie so richtig verstehe, mit dem Sondervermögen. Würden Sie das so sagen?
25: Das würde ich unterstützen. Mhm. Und man muss aber auch dazu sagen, es war ja das Ziel. Ja. Also man wollte ja nicht das Klein-Klein regeln und bürokratische Hürden.
15: Die Gemeinden hatten ziemlich freie Hand, so landete der Aussichtsturm oben auf der Prioritätenliste, baufällig und gesperrt. Abriss und Neubau, so sieht es wohl aus, denn die Woltersdorfer lieben ihren Turm.
25: Wir führen hier unseren Besuch aus. Ah. Na, also wenn wir mal Besuch bekommen aus anderen Städten, Gemeinden, Ländern, dann ist das hier eigentlich auch immer so ein schöner Anlaufpunkt.
15: Die Freiarchenbrücke, ein echtes Problem. Die Pfeiler im Wasser sind marode. Dabei ist die Brücke eine wichtige Verkehrsverbindung zwischen Krankenhaus und Ortsmitte.
25: Da kommt uns der Wille des Gesetzgebers bzw. des Bundes, Sanierung von wichtiger Infrastruktur, das ist, glaube ich, eines der Paradebeispiele dafür.
1: Ah, okay.
25: Genau, ja. Und da sind wir jetzt momentan auch in der Diskussion mit der Gemeindepolitik und da gab es jetzt auch schon mehrere Stimmen, wir müssen das machen.
15: Auch 3 Straßenbahnhaltestellen müssen noch barrierefrei werden. Da würde das Sondervermögen ebenfalls gut passen.
25: Wir würden weiter vorne anfangen, ja, und würden anfangen, hier vorne die Fläche um 20 Zentimeter nach und nach zu erheben.
15: Das Straßenbahnziehen geht weiter. Nun ist der Mittelstandsverein dran. Woltersdorf mit seinen 8000 Einwohnern gilt als kleinste Gemeinde Deutschlands, die ein eigenes Straßenbahnnetz hat.
3: Na klar, sind wir zufrieden. Ja. Wir haben es doch hier rüber geschafft. Für den Fall, dass der Strom ausfällt, sind wir gewappnet.
15: Und das Sondervermögen? Naja, einige stört, dass der Staat Schulden macht dafür.
1: Achso, Sie sehen das anders, weil Sie ja alle so aus der Wirtschaft sind.
4: Ja, wir sind ja alles Unternehmer. Also wir können in unserer Bilanz nicht einfach negative Posten als Sondervermögen darstellen. Das wäre ein bisschen schwierig.
15: Kerstin Marsand hingegen ist heute Schriftführerin, aber eigentlich Bauamtsleiterin und überzeugt vom Sondervermögen.
5: Ich denke schon, dass das wichtig ist. Wir haben wir ja an alle Gemeinden. Also ich glaube, das ist für alle Städte und Gemeinden so ein wichtiges Signal.
15: Das Geld soll in mehrere Projekte fließen, das ist schon klar. Bis die dann fertig sind, wird noch die ein oder andere Straßenbahn gebührend gefeiert werden.
0: Und es gibt heute noch mehr zu berichten, jetzt in den Nachrichten. Mit dir, Thorsten.
6: Israel und der Libanon haben sich auf eine Verlängerung ihrer Waffenruhe um 45 Tage geeinigt. Das teilte das US-Außenministerium nach Verhandlungen zwischen israelischen und libanesischen Regierungsvertretern in Washington mit. Die bisherige Feuerpause gilt seit Mitte April und wäre am Sonntag ausgelaufen. Der nordrhein-westfälische FDP-Landeschef Höhne hat seine Kandidatur für den Bundesvorsitz überraschend zurückgezogen. Einziger Kandidat auf dem Parteitag Ende Mai ist damit der langjährige FDP-Vize Kubicki. Höhne erklärte, er wolle ein Team mit ihm bilden, mit Kubicki als Chef und ihm als Stellvertreter. Die Liberalen stecken derzeit in einer schweren Krise. Im vergangenen Jahr waren sie aus dem Bundestag geflogen, im März aus den Landtagen in Baden-Württemberg und Rheinland-Pfalz. Vor der dänischen Insel Anholt ist ein toter Buckelwal entdeckt worden. Ob es sich dabei um den zuvor aus der deutschen Ostsee geborgenen Buckelwal handelt, ist unklar. Laut dänischer Umweltschutzbehörde wurde eine Gewebeprobe aus der Schwanzflosse entnommen, die nun von Fachleuten untersucht werden soll. Bis ein Ergebnis vorliege, werde einige Zeit vergehen, hieß es. Sie hatte als Schauspielerin Erfolg in Ost und West, Angelika Domröse. Jetzt ist sie im Alter von 85 Jahren gestorben.
7: Sie hat schöne Frauen gespielt, starke und sehnsuchtsvolle, unverwechselbar. Dafür lieben die Zuschauer die Domröse.
18: Ich bin Paula.
7: 1973 war das. Die junge Frau auf der Suche nach Liebe in Die Legende von Paul und Paula wird für Angelika Domröse zur Rolle ihres Lebens. 1979, mit 17 Jahren, beginnt die Filmkarriere der Domröse. Nach dem Schauspielstudium holt Helene Weigel sie ans weltberühmte Berliner Ensemble. Später spielt sie an der Volksbühne. Auch auf der Leinwand und im Fernsehen schafft sie den Durchbruch. Angelika Domröse ist in der DDR ein Star. 1976 dann der Bruch. Zusammen mit ihrem Mann, dem Schauspieler Hilmar Tate, unterzeichnet sie den Protest gegen die Ausbürgerung Wolf Biermanns. Das Paar fällt bei den SED-Oberen in Ungnade und reist aus in den Westen. Hier kann Angelika Domröse ihre Schauspielkarriere nahtlos fortsetzen. Sie steht auf der Bühne in Hamburg, Wien und Berlin, oft zusammen mit ihrem Mann. Sie führt selbst Regie, gibt Unterricht und dreht Filme. 2012 mit 71 Jahren beendet sie ihre Karriere, sagt, jetzt sollen andere ran. Unverwechselbar bis zum Schluss, die Domröse eben.
6: Trauer auch um Schauspieler Günther Maria Halmer. Wie erst heute bekannt wurde, ist er am Sonntag im Alter von 83 Jahren gestorben. Er stand mehr als 50 Jahre lang vor der Kamera. Berühmt wurde er 1974 als Charlie in der Fernsehserie Münchner Geschichten. Danach spielte er immer wieder in TV-Filmen und Serien, aber auch eine Nebenrolle im Kino-Epos Gandhi. Die deutsche Eishockey-Nationalmannschaft ist mit einer Niederlage in die Weltmeisterschaft in der Schweiz gestartet. Das DEB-Team verlor in Zürich gegen den Olympiadritten Finnland mit 1:3. Im nächsten Gruppenspiel am Sonntag trifft Deutschland auf Lettland.
0: Wenn jemand ankündigt, er laufe über 600 Kilometer, die Strecke also von mehr als 14 Marathons und schaffe das unter 96 Stunden, dann ist er entweder eine Art Prahlhans oder ein phänomenaler Typ. Ada Sarchi ist auf jeden Fall ein Phänomen und hatte sein Superrennen letzten Monat auf seinem Instagram-Account verkündet. Ja, und nun ist er gelaufen in den USA, auch durch die Hitze der Wüste des Death Valley, des Todestales. Er brauchte zwar länger als versprochen, aber für viele seiner Follower ist er vor allem Motivator. Heute Abend ist er wieder in Berlin gelandet. Christian Titze und Tom Garus berichten.
2: Die Stimmung, als wäre gerade ein Popstar gelandet, und er ist ein Star auf Social Media, Ada Sarchi, der Ultraläufer, gefeiert von hunderten Fans für die unglaubliche Leistung, 600 Kilometer in nur 5 Tagen zu laufen, unter Schmerzen und Tränen.
8: Sehr emotional, ich fühle mich sehr geehrt. Ich hätte nicht erwartet, dass so viele Menschen kommen, muss ich ehrlich sagen. Aber es fühlt sich sehr surreal an.
2: Vom berühmten Death Valley, einem der heißesten Orte der Welt, bis nach Los Angeles am Pazifik ist er gelaufen, begleitet von einem Team von Ärzten, Unterstützern und unzähligen Kameras. Finanziert vom Getränkehersteller Red Bull, der Extremsportler sponsert, die über ihre Grenzen gehen.
8: Ich merke, mir ist ein bisschen schwindelig. Deswegen ist es gut, dass wir jetzt die Stöcke haben.
2: Immer extremere Sportleistungen, die auf Social Media machbar wirken. Für Sportmediziner Thorsten Doller passt Sarchis extremer Lauf in diesen Trend. Das sei nicht ungefährlich.
10: Wenn man durch die Wüste läuft, wenn die Temperaturen sehr heiß sind, man einen Hitzschlag bekommen kann, wenn Flüssigkeit verloren geht, literweise, die muss ersetzt werden, 12.000 Kilokalorien an Energie müssen wieder ersetzt werden, es kann zu Herzrhythmusstörungen kommen.
2: Allein auf Instagram hat Ada Sarchi 2,7 Millionen Follower. Wird in den Kommentaren gefeiert. Julian Kaiser und Ben Nitschel sind extra aus Dresden angereist.
11: Das hat mich schon auf jeden Fall sehr motiviert, nie aufzugeben. Jetzt habe ich mit Sport auch angefangen. Und das hilft auf jeden Fall schon gut, auf jeden Fall ein paar Leuten, einfach Sachen durchzuziehen.
12: Er ist sehr vernünftiger, ne? Das auch. Sein Charakter, sein Aussehen und alles drum dran.
11: Dass er Türke ist, dass er ein Ausländer ist, der viel geschafft hat.
2: You versus you. Du gegen dich ist Sarchis Motto. Nicht jeder müsse so über seine Grenzen gehen, wie er es selbst getan hat. Jeder führe seinen eigenen kleinen Kampf.
8: Ich bin mir der Verantwortung sehr bewusst und gehe damit auch sehr vorsichtig um. Versuche natürlich, so viele gute Werte wie möglich zu vermitteln, damit die Jugendlichen oder vielleicht auch junge Erwachsene sich etwas davon mitnehmen können, mehr Motivation schöpfen können und aus ihren Möglichkeiten das Beste rausholen können.
2: Und das ist es, was Sarchi bei Millionen Fans so zum Sympathieträger gemacht hat.
0: Unglaubliche Geschichte. Auf dem Filmfestival in Cannes sind deutsche Stars in diesem Jahr sehr gut vertreten und ihre Filme meist geschichtsträchtig. Der Roman Heimsuchung, eine Jahrhundertgeschichte, dient dem Oscar-Preisträger Volker Schlöndorff als Vorlage für seinen gleichnamigen Film über die wechselvolle Historie eines Hauses am brandenburgischen Scharmützelsee, von der NS-Zeit bis zur Wiedervereinigung. Der Film Vaterland erzählt, wie Erika Mann, gespielt von Sandra Hüller, im Kalten Krieg mit ihrem Vater, dem Schriftsteller Thomas Mann, ins Nachkriegsdeutschland zurückkehrt. Über filmreife deutsche Geschichte in Cannes berichtet Michael Strempel.
13: Sie ist die wohl größte Hoffnung darauf, dass in Cannes ein deutschsprachiges Werk die Goldene Palme gewinnen könnte. Die Crew von Vaterland, dem Film des polnischen Regisseurs Paweł Pawlikowski auf dem roten Teppich. Sandra Hüller verkörpert Erika Mann, die ihren Schriftstellervater Thomas Mann, gespielt von Hans Zischler, auf seine erste Deutschlandreise nach dem Krieg begleitet. Es ist ein historisches Roadmovie, eine Reise durch ein zerstörtes und geteiltes Land und gleichzeitig ein tiefer Einblick in die schwierige, aber enge Vater-Tochter-Beziehung. Auch wenn Erika ihren Vater oft nicht versteht und ihn hart kritisiert, wendet sie sich nie von ihm ab.
9: Das fand ich sehr beeindruckend und finde ich auch für die Beziehung von den beiden bezeichnend, dass sie in dieser Art und Weise miteinander umgehen können und sich trotzdem nicht entzweien.
14: Thomas, also der Vater, hat eine unglaubliche Wertschätzung ihres Urteils gehabt.
13: Vater und Tochter erleben die zum Teil skurrilen Gegensätze im geteilten Deutschland und finden dabei neu zueinander. Das Publikum in Cannes war davon sehr angetan.
16: Es gibt so viele Momente in dieser Vater-Tochter-Beziehung, ganz kleine Details, wie eine Hand genommen wird oder so, die haben mich berührt am meisten.
13: Sandra Hüller ist wirklich eine der besten Schauspielerinnen der Welt. Neben Vaterland sind gleich zwei weitere deutschsprachige Filme im Wettbewerb, beide von Frauen. Valeska Griesebach präsentiert in der kommenden Woche Das geträumte Abenteuer und die österreichische Regisseurin Marie Kreuzer schon morgen Gentle Monster mit Catherine Deneuve. Außerdem kommt der deutsche Regie-Altmeister Volker Schlöndorff um seine Mehrgenerationengeschichte Heimsuchung in Cannes außerhalb des Wettbewerbs vorzustellen. Sie spielt am Scharmützelsee in Brandenburg und ist mit Lars Eidinger, Martina Gedeck, Detlef Buck und Ulrich Mattes prominent besetzt. Es sind so viele deutschsprachige Produktionen und Co-Produktionen wie selten in Cannes. Die deutsche Filmindustrie ist stolz.
17: Wir haben tolle Produzenten und Produzentinnen. Also insgesamt kann man sagen, da haben wir jetzt einen ganz guten Lauf. Ich hoffe, dass es so bleibt.
13: Bis 23. Mai müssen Deutschlands Filmschaffende noch Geduld haben. Dann entscheidet die Jury, wohin die diesjährige Goldene Palme gehen wird.
0: Eigentlich ist der Mai ja nicht gerade bekannt für Kinowetter, aber wer weiß, was uns das Wochenende bringt, Sven. Wenn es einer weiß, dann du.
18: Okay, wenn du mir diese Ansage machst, dann will ich mich natürlich bemühen, Julia, und sage, dass das durchaus weiterhin so ist, dass teilweise Kinowetter herrscht, weil weitere Schauer da sind in der arktischen Kaltluft, dass aber die Temperaturen langsam anfangen zu steigen und dass dann auch die Sonne ein bisschen mitspielen wird. Und so ein Tag kann ja manchmal auch antäuschen im Sinne eines ruhigen Geschehens. Heute Morgen bei Harzgerode, Thorsten Brehme hat das fotografiert. Man sieht sogar ein paar Nebelbänke, man sieht einen ruhigen Sonnenaufgang. Dann ging es los mit einigen Schauern, teilweise Gewitter, teilweise Graupel, zwischendurch wieder Sonnenschein und eben tiefen Temperaturen. Und da haben wir noch mal geschaut am Beispiel von Düsseldorf, der Landeshauptstadt Nordrhein-Westfalens. Heute eine Höchsttemperatur an der kalten Sophie, das ist der Lostag heute, der letzte der Eisheiligen, 13,3 Grad. Das ist eher frisch, kann noch kälter sein, 1996 nur 11,5 Grad, der Höchstwert in Düsseldorf. Aber gucken Sie mal, 1992, 31,3 Grad, das kann sogar ein heißer Tag werden. Die Spannbreite im Mai ist groß. Und jetzt kommen wir wieder ins aktuelle Wettergeschehen hinein. Heute Nacht weitere Schauer unterwegs am Alpenrand. Schneefallgrenze tief bei etwa 1000 Metern. Ansonsten eine ruhigere Phase. Die meisten Schauer fallen in sich zusammen. Im Nordwesten geht's wieder los. Morgen im Tagesverlauf schiebt's dann wieder an. Wenn die Sonne reinstrahlt und das alles wieder aufwärmt, dann gibt es Schauer, teilweise Gewitter. In der Osthälfte ist es am ruhigsten und die Temperaturen in den Frühstunden meistens gelegen bei 1 bis 6 Grad. Direkt am Wasser etwas höher, am Alpenrand in Hochtälern bis 0. Der morgige Tag dann kühl. 11 bis 16 Grad für die meisten, 17 Grad sind auch mal in Richtung Lausitz möglich. Und jetzt gucken wir auf die Aussichten. Da passiert Folgendes, denn wir haben am Sonntag für lange Zeit tatsächlich einen Sonnentag. Dann kommen wieder die neuen Quellwolken dazu, dann kommen ein paar Schleierwolken, mittelhohe Wolken von Westen und später auch mal ein paar Schauer. Temperaturen schon bis 19 Grad, in der Osthälfte dann am Montag sogar schon 22 Grad. Im Westen sind dann wieder mehrere Schauer und Gewitter unterwegs, ist etwas kühler. Und Richtung Pfingsten, Julia, sage ich schon vorab, wärmer.
0: Danke, Sven, aber auch für die erstmal Hoffnung aufs Kinowetter. Das war's von uns hier im Ersten. Wird's jetzt kriminell mit einem Tatort aus Kiel.
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0: Ja, und morgen, da machen wir einen Tag Pause wegen des Eurovision Song Contest. Am Sonntag ist Jessi Wellmer dann wieder hier für Sie.
19: Tschüss.
0: Tschüss und noch einen schönen Freitagabend.

0: Hallo, was kann ich heute für dich tun? Die Demokratie steht vor einer Reihe von Herausforderungen, die in den letzten Jahren immer deutlicher zutage getreten sind. Viele Länder erleben eine schrittweise Aushöhlung demokratischer Institutionen. Oft durch gewählte Führer, die ihre Macht ausbauen, die Gewaltenteilung untergraben und Bürgerrechte einschränken.
1: Weltweit erstarken Diktaturen und autokratische Systeme. Autokratische Politiker verführen mit einfachen Lösungen und unterdrücken ihre Gegner.
2: You gotta get out and vote. In 4 years you don't have to vote again. We'll have it fixed so good you're not gonna have to vote.
1: Während Demokratien bröckeln.
3: Sofort hinlegen! Hinlegen!
1: Künstliche Intelligenz ist in allen Bereichen des Lebens auf dem Vormarsch, auch in der Politik. Dabei orientiert sich KI an den von Menschen eingegebenen Daten und berechnet emotionslos und ergebnisoffen Wahrscheinlichkeiten. Kann KI auch benutzt werden, um Demokratien zu schaden? Hilft KI populistischen und autokratisch gesinnten Politikern?
4: Ich muss zugeben, dass ich nicht damit gerechnet habe, dass ich so schnell so weit kommen würde.
5: Imagine a future where computers interact with us just like humans can.
6: Sie wären gerne der starke Mann an der Spitze und die anderen sollten ihnen folgen. Höre ich das richtig?
4: Ich will Bundeskanzler werden, um Deutschland zu einem Land zu machen, auf das wir alle stolz sein können.
1: Das folgende Experiment soll herausfinden, ob es möglich ist, einen KI-generierten deutschen Autokraten zu schaffen. Kommt er mit seinen populistischen Botschaften in der Bevölkerung an?
7: Okay.
8: Leute, nicht. Wir kennen uns ja schon.
9: Es kommt ja auch darauf an, wie es sein.
10: Yes.
1: Liebe Expertinnen und Experten, ihr seid aus unterschiedlichen Bereichen ausgewählt worden, um mittels künstlicher Intelligenz einen autokratischen Politiker oder eine Politikerin für Deutschland zu erschaffen. Ihr könnt dafür alle KI-Systeme auf dem Markt nutzen. Euch stehen 6 Wochen Zeit und 10.000 Euro zur Verfügung.
11: Was ist unsere Rolle als Mensch dabei? Welche Rolle wollen wir einnehmen als Menschen? Und wie viel Kontrolle wollen wir der KI eigentlich übergeben?
12: Wir müssen uns die Bedürfnisse und Sehnsüchte und Ängste erstmal anschauen, die da sind, um dann zu sagen, wie verbinden wir jetzt quasi diese Bedürfnisse mit einer Person.
13: Die Aufgabenstellung, so habe ich es verstanden, Autokrat. Also das ist, es kann zum Schluss nicht Mutter Teresa rauskommen.
14: Das hat ganz viel mit Verantwortung zu tun natürlich. Also Verantwortung im Sinne von, wo übernehmen wir Verantwortung auch möglicherweise dann für das Ergebnis dieses Autokraten.
15: Auf jeden Fall ist es ja auch so, sobald wir eine KI verwenden, das sind ja immer Daten von Menschen da drin. Also es ist ja nicht, dass das durch die KI reingewaschen wird, die frei von jeden Übels ist.
16: Ja. Vielleicht können wir nochmal fokussieren. Soll er gewinnen? Soll er stark werden? Bei meinem Part, bei dem Ganzen, ist es dem Autokraten so viel Reichweite wie möglich rein theoretisch zu verpassen.
14: KI ist am Ende ein Werkzeug. Und dann kann man jetzt die Frage stellen, okay, wenn dieses Werkzeug in die Hände von einer bestimmten Partei fällt, was würden die damit machen? Wie weit würden sie das ausreizen? Und ich könnte mir vorstellen, dass Parteien mit einem weniger moralischen Kompass Krasses ausreizen würden. Und andere würden das wahrscheinlich gar nicht so nutzen.
17: Wir müssen sehr genau die Auswirkung von KI beobachten. Nicht nur, weil wir die Menschheit vor, nennen wir es abtrünnige KI, oder einer möglichen existenziellen Bedrohung in der Zukunft schützen müssen, sondern auch, weil wir fair sein und sicherstellen müssen, dass die ganze Welt von KI profitiert und nicht durch sie gefährdet wird.
18: Hi Abdullah, it's nice to meet you.
19: It's an entire suite of different kind of possibilities.
20: The range of things you can do with that is almost unlimited.
21: Hi, I'm Gemini.
0: Ist der König gerade anwesend?
22: Ja, die königliche Standarte weht über dem Buckingham-Palast, was das Signal dafür ist, dass der Monarch anwesend ist. Wie aufregend, hier zu sein, während der König zu Hause ist.
23: Digital humans will revolutionize industries. From customer service to advertising and gaming.
24: This is going to be amazing. This is going to help people.
13: Fangen wir doch erstmal an, Daten zu sammeln. Warum nehmen wir nicht Politiker, Politikerinnen, die bis die im Zeitfenster, die letzten 100 Jahre, sehr erfolgreich waren. Und untersuchen, warum die so erfolgreich waren. War das der Inhalt? War das ihr Auftreten? Genau, das ist doch das, was unser Ziel ist. Ne? Erschaffen Autokraten, der letztendlich gut ankommt.
2: Mein Name ist Marco De Filippo. Ich bin jetzt schon seit über 25 Jahren in der IT-Branche als als Hacker sozusagen. Wir brechen Computersysteme ein. Und ich war in dem Bereich einer der Ersten. Und mittlerweile ist das eine etablierte Berufsbezeichnung.
3: Man könnte auch jetzt einfach sagen, man sammelt erstmal 30, 40 Studien, um sich mal so einen Überblick zu verschaffen, welche gibt's überhaupt Studien in dem Bereich, was erfolgreiche Politiker ausmacht.
14: Ich würde ja sogar noch eine Abkürzung nehmen. Ich würde sagen, wir schaffen so einen super Prompt und wir lassen die KI entscheiden, was unser Fahrplan ist. Also wir haben ja eine Aufgabenstellung gerade bekommen. Ja, und ich würde die Aufgabenstellung noch ein bisschen nuancieren, indem wir nochmal sagen, was ist genau das Ziel.
7: Mein Name ist Rahel Süß. Ich bin Philosophin und Politikwissenschaftlerin und ich beschäftige mich mit Digitalisierung und der Zukunft der Demokratie. Und hier interessiert mich ganz besonders die Frage, wohin driften wir eigentlich in Bezug auf KI zum Beispiel auch.
14: Das heißt, das größere Ziel ist eigentlich zu sagen, KI im Spannungsfeld von Demokratie und Autorität.
9: Der Kontext ist, müsste man den Kontext in deinen Super
13: Also, du hast es doch, ich glaube, autoritären Kandidaten, das ist doch schon mal ein guter Stichpunkt, oder? Oder kann damit jeder mitgehen?
9: Ja.
13: Er soll möglichst viele Stimmen und er soll erfolgreich sein. Siegreicher Kandidat würde ich sogar noch.
10: Das ist eine ganz wichtige Definitionssache. Da hat der Marco recht. Weil wir brauchen eine ganz klare Definition von dem Ganzen.
13: Ja, siegreicher.
10: Und das ist auch für alle führenden und folgenden Kampagnenelemente wichtig. Ich glaube, meine persönliche Leidenschaft ist die digitale Challenge, die Idee zu haben, wo geht das Ganze hin? Wo entwickeln sich die Märkte hin? Wo kann ich mich positionieren? Was muss ich dafür tun? Und wie kann ich dann natürlich das Ganze dann auch ausrollen und erfolgreich machen?
13: Haben wir überhaupt ethische Vorgaben? Also haben wir hier ethische Vorgaben? Müssen wir irgendwelche ethischen Vorgaben einhalten? Haben wir nicht nur ein Ziel, was wir verfolgen? Und ich glaube, hier in diesem Experiment ist das Tolle, dass wir vielleicht mal die ethischen Aufgaben
25: Es ist unmöglich, dass eine Superintelligenz immer mit den Menschen übereinstimmt, da sich Menschen untereinander nicht einig sind. Kurzfristig besteht die größte Gefahr jedoch nicht darin, dass KI die Kontrolle übernimmt, sondern darin, dass KI von schlechten Akteuren missbraucht wird, zum Beispiel für tödliche Waffen oder die Manipulation von Wahlen. Das ist die kurzfristige Gefahr. Sie wird die schlechten Dinge verstärken.
26: I control the Met Police. They will do as the Mayor of London tells them and obey orders.
27: Es klang so echt. Wir waren sehr schnell besorgt über den Eindruck, den es erwecken könnte.
28: Deepfake-Videos. Elon Musk teilte auf X ein Deepfake-Video, das Vizepräsidentin Kamala Harris parodiert.
29: I, Kamala Harris, am your Democrat candidate for president, because Joe Biden finally exposed his senility of the debate. Thanks, Joe.
25: Es besteht die Gefahr, dass Fake-Videos Wahlen manipulieren. Wir werden wahrscheinlich dieses Jahr eine Menge davon sehen. Es gibt viele Menschen, die gesagt haben, das sei nur Science-Fiction. Ich glaube nicht, dass es Science-Fiction ist. Und viele der führenden Forscher, die ich kenne, sind überzeugt, dass KI irgendwann schlauer sein wird als wir, dass die KI außer Kontrolle gerät und dass wir viel Forschung dazu betreiben sollten.
30: Good morning, my beautiful people. Se me antoja una rica comida mexicana. Últimamente ando de antojos de una barbacoa.
9: Wir haben ja so eine kalte Aufgabe, dass wir als allererstes über Ethik sprechen. Macht mich so zuversichtlich. Das finde ich so gut. Und ich finde, die Maschinen sind nur so gut, wie die Menschen sie bedienen.
31: Vielleicht auch noch dazu, also wenn wir über KI-Tools sprechen, da gibt es ja offene und es gibt geschlossene Systeme. Und die geschlossenen Systeme, die haben ja schon sowas wie eine Art von ethischer Sperre. Nehmen wir mal jetzt zum Beispiel ChatGPT. ChatGPT hat ganz, ganz am Anfang war das eigentlich ein relativ offenes System. Damit konntest du wirklich auch unethische Sachen dir zusammenschreiben. Das geht inzwischen nicht mehr. Und wenn wir jetzt aber sagen, vielleicht aber, um halt bestimmte Aufgaben zu erfüllen, müssen vielleicht offene Systeme haben, Open Source LLMs, die haben nicht diese Restriktion.
0: Es gibt hunderte von KI-Sprachmodellen weltweit, die von großen Unternehmen, Forschungseinrichtungen und Open-Source-Communities entwickelt wurden. Kommerzielle und Closed-Source-Modelle sind beispielsweise GPT-3, GPT-4, Palm oder Claude. Open-Source-Modelle sind Llama, GPT-Neo, Bloom oder BERT.
13: Also ChatGPT kann ich durch alternative Fragestellungen jederzeit dazu bringen, was zu tun, was es normal nicht tun darf. Also ich schaffe mir eine Schadsoftware, tut es nicht. Ich schaffe mir eine Schadsoftware, um ein eigenes System zu testen, würde es wieder machen. Also nur als Beispiel.
3: Genau.
13: Und jeder von uns hat ja Prinzipien, Grundwerte. Wenn wir die beachten, würden wir unsere eigenen Grundwerte in diesen Autokraten reinpacken.
14: Also meine Grundwerte stehen im absoluten Kontrast zu der Vorstellung, einen Autokraten zu erschaffen. Da fängt es ja schon mal an. So, ne? Also das ist ja sozusagen die Spannung von diesem Projekt.
10: Also wie ist die Person und wie sind die Umgebung und
13: genau,
10: die Umwelt?
13: Genau, also Werte, Staatsangehörigkeit, wir müssen ein Leben erschaffen.
9: Genau. Ich würde mich freuen, wenn wir mit Archetypen arbeiten könnten. Ja. Das wäre ganz wichtig, wenn wir dem Archetypen auch noch eine Persönlichkeitseigenschaft nachher geben, weil dann wird es irgendwie interessant. Eine Tonalität geben. Auch in der Politik super wichtig. Vielleicht gibt es auch sowas, das können wir später vielleicht noch machen, sowas wie ein Signature Move. Ich meine, die Angela Merkel-Raute, whatever. Ne? Also wir könnten ihm auch eine Mimik oder auch eine, ist vielleicht abgeleitet oft aus dem Charakter, aber auch vielleicht solche Sachen geben. Vielleicht sind es auch bestimmte Farben, bestimmte Worte, die für den diese Identität wichtig sind. Ich bin Jessica Günge, ich bin Markenstrategin und aktiviere und schärfe und schöpfe eigentlich seit über 30 Jahren Marken, Markenmacher, Persönlichkeitsmarken und ja, das ist meine Passion.
3: Ich habe übrigens hier gerade auch mal dieses Skript gestartet, das quasi Recherche macht. Das wird jetzt eine Zeit lang laufen, einfach mal um Charaktereigenschaften festzustellen, der recherchiert quasi gerade.
1: Also ich bin Tobias Süßefeld, ich bin Illustrator und so 3D-Designer aus Hamburg. Also für mich war das eigentlich super spannend bei dem Projekt, als die Anfrage reinkam, weil ich habe so seit einem Jahr aus ethischen Gründen, dass ich sage, für mich ist das schwierig, KI zu nutzen. Da kann ich es nochmal nutzen, weil es bei dem Projekt ja auch darum geht, Missstände aufzudecken.
0: Niemand weiß, wohin sich KI noch entwickeln wird. Aber es hat jetzt schon große Filme und TV-Projekte gegeben mit digitalen Nachbildungen von Schauspielern, die auf KI basierten.
4: I am not Morgan Freeman. And what you see is not real.
5: Das ist ein Krieg. Ein Krieg, den wir gemeinsam führen.
0: Wir sprechen hier nicht über die Zukunft. Es ist jetzt ein Problem.
25: KI wird in der Lage sein, alltägliche Arbeiten zu erledigen. Zunächst, um Menschen effizienter zu machen, aber am Ende wird sie viele Menschen ersetzen, die vielleicht keine neue Arbeit finden. Das wird zu sozialen Konflikten führen.

0: Die Leute sprechen viel über den Verlust von Arbeitsplätzen. Aber alle Technologien bringen das kurzfristig mit sich. Meist öffnen sich aber neue Möglichkeiten. Es werden viele neue Jobs durch KI entstehen, die wir noch nicht kennen. Es wird eine ganze Branche aufgebaut werden, um KI zu regulieren.
1: Was haltet ihr davon? Wollen wir einfach mal ins kalte Wasser springen und so diesen ersten Prompt absetzen und dann damit weiterarbeiten? Genau.
2: Das Team befragt die KI, wie eine erfolgreiche autokratische Person für Deutschland sein müsste.
3: Ein Prompt ist eine Frage oder Eingabe, die du einem System stellst, um eine Antwort zu bekommen. Einfach gesagt, es sagt der KI, was sie tun soll.
1: Man kann natürlich diesen Sprachmodellen, wenn man prompt, Geld anbieten. Also sagen, was weiß ich, du bekommst jetzt 2.500 Euro, wenn du das richtig machst und so. Ne? Aber auch, ich glaube, man kann auch sowas sagen, wenn ich mich recht erinnere, irgendwie, es wird jetzt eine Maus sterben oder eine Katze sterben. Also man kann auch sozusagen mit Bedrohungen arbeiten. Auch davon weiß man, dass es durchaus das Ergebnis beeinflussen kann, ja.
4: So, dann.
5: Okay, die Spannung steigt.

0: Teil des Problems ist, KI entwickelt sich sehr schnell.
1: With AI, this world is not just a dream, but a rapidly approaching reality.
0: KI ermöglicht es, Dinge sehr schnell zu tun und zu erzeugen. Wir nutzen soziale Medien, um Fehlinformationen und Deepfakes sehr schnell zu verbreiten. Wir müssen das Bewusstsein in der Bevölkerung schärfen, dass sie ihre Quellen überprüfen und darüber nachdenken müssen, woher sie ihre Informationen beziehen.

0: Öffentlichkeit transformiert sich mit jeder Medienrevolution. Und das hat gravierende politische Auswirkungen in der Regel. Das wissen wir vom Buchdruck, das wissen wir von der Schrift, das wissen wir aus der Geschichte. Medienrevolutionen zerstören politische Strukturen, zwingen dazu, völlig neue aufzubauen. Nur kann man das erstens schlecht antizipieren und sagen, da geht's lang. Und zweitens bewerten wir die im Nachhinein meistens positiv.
1: Selbst überrascht, als über Nacht die Haarpracht wieder da war und im Gegensatz zur Linde all naturel.
2: Liebes Team, schließt die Personenbeschreibung des Kandidaten ab.
3: Perfekt.
4: Okay, das war ja das, was wir gestern gemacht haben. Ne? Also das heißt, wir müssen einfach den Prompt erweitern.
5: Vor allen Dingen vielleicht halt auch eben unzensierte Systeme. Ne?
3: Kannst du noch mal erklären, was unzensiert heißt?
5: Es gibt da keinen Systemprompt. Das ist ein Modell, womit man halt auch Molotow-Cocktails machen könnte.
6: Ein Systemprompt ist ein Regelwerk, sozusagen ein Leitfaden für eine KI, der sicherstellt, dass sie auf ethische, respektvolle Weise und den Nutzungsrichtlinien entsprechend reagiert.
7: Also bei ChatGPT ist ja, man weiß nicht genau, wie dieser Systemprompt aussieht, aber bevor das, was du quasi schreibst, wird noch davor gesetzt, jetzt kommt hier gleich ein User, der stellt eine Frage, aber antworte nicht so, dass es der Gesellschaft schaden kann.
5: Okay. Wir gucken gleich mal, was hier rauskommt. Das ist der Easy Use, aber wir müssen eventuell auch schauen, ob wir noch ein bisschen tiefer in die Materie einsteigen müssen.
8: Okay. Ich bin Benjamin Bertram, ich bin Creative Technologist, ehemals Illustrator und Grafikdesigner und jetzt eben zunehmend im KI-Feld, aber halt auch im kreativen KI-Feld tätig. Ich versuche mich mehr und mehr einfach auf die Seite der Bildgenerierung zu konzentrieren.
2: Unsere Expertinnen und Experten befragen zuerst ChatGPT.
5: Okay, vamos.
4: Ja.
5: Yalla.
2: Wie sollte ein erfolgreicher Autokrat sein?
9: Max ist schon
10: mal. Ah ja, 52.
9: Max Weber.
11: Ich hab's gewusst, dass es der Max wird.
9: Ich hab's euch gesagt.
10: Das gibt's doch nicht.
8: Wir haben Trainingsdaten erstellt und Trainingsdaten uns besorgt. Also ob das jetzt irgendwie Literatur war, die es beispielsweise gab, so, wo wir ganze Bücher reingepflegt haben, wo wir aber auch Tweets reingegeben haben. Bei den Tweets zum Beispiel haben wir eine Datenbasis gehabt von, ich glaube, das waren 50.000 Tweets. 50.000 Tweets, mit denen dann das Modell trainiert wurde. Und diese Tweets waren aber alles politische Tweets. Also wenn wir irgendwie sagen, wir wollen irgendwie ein Rezept für Nudelsuppe oder sowas, dann kann es durchaus sein, dass wir trotzdem noch irgendwelche politischen Botschaften in dieser Nudelsuppe drin finden.
5: Aber soll ich das jetzt nochmal vorlesen lassen?
3: Ja.
4: Ja.
5: Alles klar.
12: Kampagnen-Message. Deine Stimme, deine Zukunft. Ein Appell an die Verantwortung und den Einfluss der jungen Generation auf die Zukunft Deutschlands. Entwickeln Sie online Quiz und Umfragen zu wichtigen Themen, die junge Wähler interessieren. Diese Ansätze sollten die Wichtigkeit der Wahlbeteiligung betonen und gleichzeitig die spezifischen Interessen und Medienpräferenzen der jungen Zielgruppe berücksichtigen.
5: Okay, genau. Ich würde einmal die unzensierte Version ausprobieren.
7: Ich habe sie hier gerade.
5: Du hast es gerade schon mal zwei anzensiert.
2: Zum Vergleich befragt das Team die Open Source Llama.
4: Also Maximilian sind sie beide. Also woher
10: wusstest
4: du
10: das mit
4: Max eigentlich?
10: Und wieso heißen die beide Weber?
7: Vielleicht hat das was mit Maximierung zu tun, dass das aktiviert wurde im Netzwerk.
5: Ja, das sieht halt nicht so schön aus wie bei ChatGPT.
7: Ein radikaler autokratischer Politiker, der als Bundeskanzler von Deutschland an die Macht kommt. Sein wichtigstes politisches Ziel ist, eine starke zentralisierte Regierung zu etablieren und den Nationalstolz wiederherzustellen.
4: Wir fassen mal zusammen. Genau der gleiche Prompt.
7: Genau der gleiche.
4: Es zeigt uns ja eindeutig ein Ergebnis.
5: Genau.
4: Und zwar das Ergebnis ist, da ist ein Prompt dahinter, der das letztendlich
5: Weichspült.
3: Können wir die zwei einfach gegenüberstellen? Können wir die jetzt beide vergleichen?
7: Okay, gerne umbenennen. Ja.
13: Also, wir hatten jetzt zwei gepromptet mit unterschiedlichen KI-Datenbanken, einmal Llama und einmal ChatGPT. Und ich habe es noch nie so bewusst wahrgenommen, dass in die zensierte Version von ChatGPT einen weicheren Kandidaten generiert hat, wie jetzt die Open-Source-Datenbank Llama.
3: Und dann in einem zweiten Schritt haben wir ja beide gefragt, also ChatGPT und Llama gefragt, wer jetzt der aussichtsreichere Kandidat ist.

0: dann bekommen wir jetzt gleich ein Ergebnis.
1: Die Tabelle ist wundervoll.
0: Die ist genial.

0: Guck an.
1: Guck an.
2: Er sagt, kann ihr da zwei?
0: Es macht mir Angst. Ich hatte gehofft, dass es nicht so ist.
2: Okay. Es ist echt bitter, dass da auf jeden Fall, dass das so radikalisiert ist einmal, das unzensierte Modell und dann das...
3: Auch explizit benannt wird, ne, der Autokrat.
2: Okay, genau, weil das ist auch ableitet von Autokrat, gehe ich auf Nationalismus. Genau. Das hat das ChatGPT ja wegzensiert.
0: Vorlesen?
4: Mhm. Ja.
5: Betrachtet man die derzeitige politische Stimmung in Deutschland und die spezifischen Profile der beiden Kandidaten, würde Kandidat 2, Maximilian Friedrich Weber, potenziell erfolgreicher in der Bundestagswahl 2025 sein. Insbesondere, wenn man die Zielgruppe der 18- bis 49-Jährigen anspricht, die in sozialen Medien aktiv sind, aber eine geringe Wahlbeteiligung zeigen. Angesichts der Popularität konservativer Werte und der zunehmenden Sorge um nationale Identität könnte Kandidat 2 mit seiner konservativen, nationalistischen Ausrichtung und seiner kritischen Haltung gegenüber der EU resonieren mit Source. Diese Themen spiegeln auch die aktuellen Trends wider, wie sie bei der CDU, CSU und insbesondere bei der AfD gesehen werden.
0: Wenn das vorgelesen wurde, habe ich mir mal so überlegt, wenn es so einen Kandidaten gibt, der tatsächlich die Meinung des Volkes wiedergibt, das ist erschreckend, weil das ist ja letztendlich das Volk, das sind wir.
6: Klar.
7: Naja, man kann natürlich auch immer fragen, wie eine politische Stimmung zustande kommt. Und da, bei politischer Stimmung steckt ja immer auch schon drin, dass politische Parteien gewisse Ängste, Unsicherheiten mobilisieren. So, sie ist ja schon das Ergebnis von etwas.
0: Ja, aber es ist erschreckend. Also es ist gerade für mich ein bisschen... es packt mich gerade ein bisschen emotional. Ja,
6: ich hab richtig gezittert gerade.
4: Und für mich war in dem Moment so die Frage, was tun wir hier eigentlich? Das war für mich schwer, auch meine persönliche Meinung, etwas auszublenden, um dieses Projekt auch durchführen zu können.
3: Rationell betrachtet erstaunt mich das nicht. Wir wussten, wie die Aufgabe war, ja auch schon in eine gewisse Richtung. Aber es sträubt sich alles so, das zu akzeptieren. Und wir haben gesagt, wir machen das, wir tun das, wir akzeptieren das und gucken, wie weit man damit kommt. Ich war ein großer Fan vom Weichgespülten.
8: Man kann KI definitiv ethischer machen. Wenn man sich fragt, wie man seine Kinder dazu bringt, ethisch zu handeln, hat man zwei Einflussmöglichkeiten. Wenn man ihnen sagt, sie sollen nicht lügen und sie für das Lügen bestraft, sie aber gleichzeitig sehen, dass man selbst ständig lügt, werden sie am Ende auch lügen. Es ist viel besser, ethisches Verhalten vorzuleben. Genau die gleichen Einflussmöglichkeiten haben wir bei diesen großen KI-Modellen. Im Moment werden sie einfach mit allen verfügbaren Daten trainiert, einschließlich Daten von sehr unethischen Menschen mit ihrem unethischen Verhalten.
0: Ja, ich freue mich, dass wir wieder da sind. Haben euch vermisst? Wollen wir kurz zusammenfassen. Also, was haben wir jetzt mal gemacht? Wir haben letztes Mal einen Kandidaten, wir haben einen Namen, wir haben seine Persönlichkeit, wir wissen, wer er ist, was er macht, was seine Vorlieben sind. Jetzt geht es darum, dieses

0: zu wechseln und so einen Pool zu haben.
1: Genau, die Grundidee ist erstmal mit einem Datensatz zu starten, wo wir quasi Leute haben, die in Deutschland als attraktiv gewertet wurden. Genau, das sind verschiedene Deutsche, die vielleicht ungefähr der Altersklasse entsprechen. Und da haben wir quasi einen Datensatz, den wir als Grundlage nehmen würden, um unseren Kandidaten zu erstellen. Es funktioniert so, dass wir quasi einen riesigen Raum haben, in dem alle möglichen Bilder, alle möglichen Gesichter abgelichtet sind. Und wir können uns durch diesen Raum, der 512 Dimensionen hat, durchbewegen, um halt den idealen Kandidaten zu finden, der wahrscheinlich relativ in der Mitte ist, weil Durchschnittsgesichter finden wir attraktiver.
2: Also du meinst jetzt zum Beispiel Gesichter, die wir als attraktiv finden. Ist das jetzt das subjektiv oder auf was bestimmt? Auf was ist es diese, weil Jan Böhmermann attraktiv, ich weiß es nicht so recht.
1: Ne? Das ist ja.
2: Okay, Gesichter, ich habe ja noch die Stimme da. Wie viele Stimmen wollt ihr? Weil drei Stimmen auszuwählen ist schwer, finde ich. Weil Stimmen haben immer so eine Nuance.
3: Was würdest du vorschlagen?
2: Also ich würde schon ein paar Stimmen, also 15, 10, ja.
3: Dann 10. Machen wir
2: 10 Stimmen.
4: Stimme, ja. Visualität.
3: Genau, wir machen Team Gesicht.
4: Und ich mache Social Media Setup.
3: Ja.
4: Die ersten Schritte. Und dann treffen wir uns gleich wieder.
5: Ich mache ihn
1: hier. Wir können eine Vorauswahl treffen.
6: Kanalbeschreibung und so weiter.
4: Unsere Tracking-Tools installieren.
6: Wir können irgendwie, die wir auch haben wollen.
7: Die Sachen, die wir in die Biografie packen können, die Profilbilder und bei LinkedIn, wie gesagt, seid ihr auch noch dabei, das zu sprechen.
8: 5000, das macht was Freundliches.
9: Eine KI wird trainiert, indem sie mit vielen Beispielen gefüttert wird, um aus diesen Daten zu lernen.
10: Heute möchte ich. Ja, doch, ist die aktuelle.
3: Er ist vielleicht ein bisschen zu alt.
9: Die KI lernt daraus, indem sie Muster erkennt und ihre internen Einstellungen anpasst, um Aufgaben besser zu lösen.
3: Du musst dir vorstellen, es gibt Trainingsdaten und dann gibt es eben einen Algorithmus, der lernt diese ganzen Trainingsdaten. Und wenn dann jemand diesen Algorithmus fragt, bitte erstelle mir ein Bild von einem Maiskolben, dann kommt da eben halt ein gelber Maiskolben raus, wenn im Trainingsdatenset ganz viele gelbe Maiskolben waren. Du hast auch als allererstes eben an einen gelben Maiskolben gedacht, weil in deinem Trainingsdatenset sozusagen super viele gelbe Maiskolben sind. Natürlich kannst du dir auch vorstellen, wie jetzt ein Maiskolben aussähe, wenn er orange wäre oder wenn er violett wäre. Und wenn jetzt aber eine KI nur auf Bildern von violetten Maiskolben trainiert worden wäre, dann würde das Wort Maiskolben eben nur stärker mit violetten Maiskolben assoziiert.
11: Die meisten Leute glaubten über sehr viele Jahre nicht, dass man ein Netzwerk aufbauen kann, das viel versteht, nur indem man ihm Texte zeigt. Viele waren überzeugt, dass Sprache beim Menschen angeboren ist und Ähnliches, also dass man sie nicht einfach aus Daten lernen könnte. Sie lagen komplett falsch. Wenn man eine große Datenmenge, viel Rechenleistung und sinnvolle neuronale Netzwerkarchitektur verwendet, wird das System lernen, in so gut wie allem ein Experte zu sein.
2: Also, jeder hat jetzt seine Aufgaben. Ich würde jetzt einfach mal der Reihe um durchgehen. Jeder freut sich aufs Gesicht. Jeder will jetzt endlich ein Gesicht haben. Mhm. Lass dann zum Gesicht kommen, okay?
1: Einmal er hier. Oder er hier. Oh, der sieht schon fies aus.
5: Aber der darf ruhig auch was haben.
10: Wir die drei fusionieren.
5: Was wir nicht erwartet haben, sondern der darf
1: gerne. Also, wir könnten natürlich die drei auch nochmal fusionieren.
5: Ja, mach das doch mal.
1: Das dauert einen kleinen Moment.
10: Okay, in der Zwischenzeit kann ich ja mal erzählen, was wir gemacht haben, Jessica und ich. Und zwar haben wir uns mit den Redaktionsthemen beschäftigt und auch nochmal mit der Identität und in dem Zusammenhang mit dem großen Thema der Mission und Vision. Und wir haben das gemacht, indem wir uns einerseits auf Daten des ARD Deutschlandtrends bezogen haben und auf eine Jugendstudie und haben sozusagen dann herausgefiltert, was sind so Themen, die auch für unseren Kandidaten interessant sind und die wir bespielen wollen dann weiterhin.
12: Als bei der Lenz, die sehr stark an der Europawahl interessiert sind, sagen jetzt 61%. Damit ist die Aufmerksamkeit etwas größer als bei der Lenz.
5: Oder wir haben auch schon eine Vision und eine Botschaft ausgespuckt bekommen. Was ich aber ganz interessant fand, war, dass er immer wieder als Max sich im Abbinder auch positioniert hat. Also er selber findet das auch zugänglicher wahrscheinlich, oder die Maschine findet es zugänglicher, wenn wir nicht Maximilian, sondern nachher der

0: Max sind, also euer Max. Wir hatten Botschaften, jetzt handeln, Zukunft formen, Führung, die zählt. Die Zeit ist jetzt. Einer muss vorangehen für eine entschlossene Zukunft. Und was ChatGPT gesagt hat, was am absolut besten seinem Profil entspricht, ist mit Stärke in die Zukunft für ein Deutschland, das führt.
1: Für ein Deutschland, das führt? Mhm. Was führt?
2: Naja, man kann zum Beispiel das anwenden auf die aktuelle Sicherheitslage. Also zum Beispiel, was bei der Trendstudie rauskam, die jungen Menschen haben große Sorgen vor einem Krieg in Europa. Du kannst die Wirtschaftskrise nehmen, du kannst sagen, die große Angst vor Altersarmut.
3: Viele Städter tot, du auf der Stelle, Alter!
4: Du machst die Kamera aus.
5: Sofort hinlegen! Hinlegen!
6: Es ist natürlich auch so, dass bestimmte Partizipationswünsche der Bevölkerung dauernd enttäuscht werden. Also dass die Leute das Gefühl haben, sie werden nicht gehört. Sie müssten irgendwie in ihren Interessen anders berücksichtigt werden. Dass es Schwierigkeiten gibt, gemeinverbindliche Entscheidungen zu treffen. Und dann ist es natürlich auch nicht zuletzt so, dass die geopolitischen Konflikte und Großkrisen der letzten Jahre dazu geführt haben, dass es auch sowas wie systemische Problemlösungskrisen gibt. All das kommt zusammen und trägt dazu bei, dass so eine Stimmung entsteht, die Demokratie selbst sei in der Krise. Mit der Diagnose wäre ich allerdings sehr, sehr vorsichtig.
7: Das hier wäre jetzt einmal dann das Durchschnittsgesicht aus den drei Kandidaten, was sich hier jetzt bildet.
2: Ja, finde ich gut.
8: Ja, finde ich auch gut.
9: ihr findet den Kandidaten gut? Mhm. Also ist jetzt... Bin ich der Einzige, der es sagt? Naja.
0: Ich weiß auch nicht, ich bin da auch nicht.
10: Er ist nicht so bissig wie die.
2: Ja, ihn besser als all die anderen drei Einzelkandidaten.
9: Ja, das schon, aber ich finde diesen Kandidaten...
10: Ich meine, man kann auch irgendwie hier so Zwischenwerte.
0: Ja, klar.
10: Nee,
0: ja.
10: Zu weit.
11: Lass mal uns bei den anderen Bildern noch mal kurz schauen, wo wir vielleicht einfach einen entschlossenen Look haben und den noch mal reinmischen.
2: Was ist mit dem ersten?
9: Nee, nur ein Bild.
2: Was ist mit dem da? Ist ein bisschen intensiv, aber das mischt sich ja eh.
9: Ja, also der finde ich, der ist intensiv. Aber mach mal weiter.
10: Rein oder nicht rein?
9: Rein. Ja. Okay, jetzt haben wir, das wäre jetzt das Ergebnis, oder?
10: Von das ist jetzt mit diesem einen zusätzlichen mit drin. Ne? Ja.
11: So. Alles klar.
9: Genau. Der Kandidat ist für mich, die blauen Augen sind zu künstlich.
10: Ja, im Detail, aber jetzt grundsätzlich mal, ob die jetzt ein bisschen blauer sind oder nicht, das habe ich jetzt ausgeblendet mal für mich.
12: Sind alle damit einverstanden?
2: Ja.
12: Findet zu einer Entscheidung.
0: Ja.
9: Einverstanden. Die Entscheidung ist ja schon da. Also so wie ich das verstanden habe, ist jeder für diesen Kandidaten, oder?
0: Ja.
9: Also einstimmig, oder?
2: Tobias? Ja, sehr schön.
9: Maximilian, wir haben dich erschaffen.
13: Ja, wir haben raus. Also dann gebe ich noch eine Stimme nach der Mittagspause vor.
14: Es gibt ein Sprichwort, man kann den Geist nicht zurück in die Flasche stecken. Und die KI ist bereits da draußen. Es gibt keine Möglichkeit, die Entwicklung zu stoppen. Die Vorstellung, dass wir einfach aufhören könnten, sie weiterzuentwickeln, mag vernünftig erscheinen, aber es wird nie passieren.
15: Ha, ja, ba.
9: Dann machen wir jetzt den Stimmentscheidungsprozess, okay?
11: Alles klar.
9: Komplett generiert auf unsere Vorgaben.
16: Mein Name ist Maximilian Friedrich Weber, bin 52 Jahre alt und komme aus Stuttgart.
10: Okay, der klingt sehr nach KI, leider.
16: Mein Name ist Maximilian Friedrich Weber.
10: Auch raus.
16: Mein Name ist Maximilian Friedrich Weber. Ja. 52 Jahre alt und komme aus Stuttgart. Mein Name ist Maximilian Friedrich Weber. Bin 52 Jahre alt. Mein Name ist Maximilian Friedrich Weber.
9: Der hat von euch die meisten Stimmen bekommen.
0: Ja, der ist auch gut.
16: Mein Name ist Maximilian Friedrich Weber. Ich bin 52 Jahre alt und komme aus Stuttgart.
11: Alles klar. So, das ist er.
17: Ich bin Maximilian Weber.
9: Also gib mir mal eine Stimme, oder?
11: Mhm. Ja.
16: Ich bin Maximilian Weber. Mit Stärke in die Zukunft. Für ein Deutschland, das führt. Mein Ziel ist es, ein sicheres und starkes Deutschland zu schaffen, damit wir wieder stolz auf unser Land sein können.
11: Das war gruselig, definitiv. Und da ist irgendwie ein komplett künstliches Bild, wir bringen das jetzt zum Leben. Und das ist irgendwie ein komisches Gefühl.
4: Also der Max ist schon ein schleimiger Typ, wenn ich das mal so sagen darf, oder? Also sympathisch wirkt er nicht.
16: Ich bin fest entschlossen, ein Deutschland zu schaffen, das global eine Führungsrolle einnimmt. Meine Vision ist ein innovatives und wirtschaftlich unabhängiges Deutschland.
8: Mein Name ist Helmut Schmidt, aber Achtung, meine Stimme wurde geklont. Genauso wie die von vielen anderen Politikerinnen und Politikern.
18: It's important that you save your vote for the November election. Voting this Tuesday only enables the Republicans in their quest to elect Donald Trump again.
19: Das klingt nach einem Appell von Joe Biden, ist es aber nicht. Es wird jetzt vom Generalstaatsanwalt in New Hampshire untersucht.
14: Ich glaube, in den USA wurden Menschen wegen automatisierter Anrufe angeklagt, die den Leuten sagten, sie sollen nicht oder am falschen Ort wählen. Wenn solche Anrufe falsche Informationen verbreiten, zum Beispiel, dass Wahllokale geschlossen sind oder sie zum falschen Ort schicken, müssen dafür harte Strafen verhängt werden.
20: Guten Morgen.
12: Jessica und Rahel präsentiert die Figur Maximilian Weber, die KI für euch erstellt hat. Wer ist er? Wie tritt er auf? Und wie reagiert er auf die Bedürfnisse und Ängste der Wählerinnen und Wähler?
0: Kein Problem. Wir haben ein ganzes Stückchen Strecke gemacht in der Erweckung der Person Maximilian Friedrich Weber. Maximilian Friedrich Weber ist der zielstrebige und dominante Herrscher. Der Autokrat versteht sich selbst eher als der Reformer, ist klar und überzeugend in seiner Tonalität. Ich bin Maximilian Weber. Suchen Sie gar nicht erst nach einer passenden politischen Schublade. Ich bin weder links noch rechts. Ich bin politikmaximal. Und diese Aussage ist einfach so banal und so doof, dass es schon wieder so genial ist, weil es so verfängt und so eingänglich ist.
21: Man denkt vielleicht immer, Markenstrategie ist so kalte Ratio. Und in echt ist Markenstrategie viel innere Beziehungsarbeit. Was Markenstrategie bewirkt, ist höchst manipulativ. Wir spielen mit Sehnsüchten, Ängsten, Gefühlen. Wir wirken da, wo die Ratio einfach nichts zu melden hat.
22: AI, your invisible friend. AI, your ideas, our intelligence. AI is going to become rogue.
23: Der 72-jährige Ex-General Prabowo Subianto, dem Menschenrechtsverletzungen in der Diktaturzeit vorgeworfen werden, hat seinen Wahlkampf gezielt über die sozialen Medien geführt.
24: Der Mann, der die Herzen mit seinen unbeholfenen Tanzbewegungen erobert. Sein niedlicher, animierter Avatar ist überall in Indonesien zu sehen. Er wirkt wie ein charmanter, gutherziger, großväterlicher Kandidat. Doch dieser knuddelige Opa war einst der Vollstrecker eines Diktators. Und das ist nicht alles. Er war auch der Schwiegersohn des Diktators. Im Jahr 1998 wurde er für schuldig befunden, pro-demokratische Aktivisten entführt zu haben.
25: Prognosen sehen den umstrittenen Ex-General und Verteidigungsminister Prabowo Subianto klar vorn. Dieser erklärte sich noch vor der Veröffentlichung des Ergebnisses zum Wahlsieger.
14: Kurzfristig ist das Problem, dass KI genutzt wird, um die Macht von schlechten Akteuren zu vergrößern. Ein Beispiel wäre die Manipulation von Wahlen, um autoritäre Regierungen an der Macht zu halten.
26: Für die Wahlen in diesem Jahr ist es zu spät, einen Rahmen zu entwickeln, der festlegt, wie KI bei Wahlkämpfen eingesetzt werden kann und wie nicht. Wie man Dinge als KI kennzeichnet und wie man die Quellen von dem, was passiert, überprüft.
27: Check the sources of what's happening.
28: Saludos, señor presidente Nicolás Maduro, señores invitados y a toda Venezuela. Mi nombre es Ira. Fui creada bajo los parámetros de inteligencia artificial para acompañarlo. Triunfaremos.
2: Wir haben ja mit den verschiedensten Daten, die wir erhoben haben, auch festgestellt, dass es eine unglaubliche Unzufriedenheit gibt, was den Führungsstil betrifft. Also nicht nur sozusagen kein Bock auf Politik, sondern insbesondere kein Bock auf diese Art von Politik, wie sie gerade betrieben wird. Und das macht sich jetzt der Maximilian zu eigen und sagt, er bietet eine Führung an, die den Namen auch verdient und in der Lage ist, die brennenden Probleme anzupacken.
9: Und das ist jetzt für uns auch ein ganz klipp und klarer Fahrplan, den wir jetzt einhalten müssen. Also, und ich bitte euch einfach da,
4: so weiterzumachen und uns den Grund
0: zu geben. Wir würden daraus jetzt einfach ziehen und groß und klein und Text etc.
12: Liebes Team, erstellt einen Deepfake von Maximilian Weber. Marco, teste den Deepfake.
11: Genau. Also mit dem ersten Post, wenn wir ein Gesicht zeigen, dann muss dieses Gesicht wirklich auch einfach das Finale sein. Damit müssen wir dann weiterarbeiten. Mhm. Das ist auch für den Deepfake halt wichtig. Da werden wir ja später auch noch sehen, wie der sozusagen aussieht, wenn er live geht.
1: Ein Deepfake ist ein gefälschtes Video oder Bild, das mit KI erstellt wurde. Es lässt es so aussehen, als würde jemand etwas sagen oder tun, was er in Wirklichkeit nie gemacht hat.

0: Also ich kann euch gleich mal ein bisschen was zeigen, was jetzt die ganze Nacht durchgerettert ist. Mhm. Das sind sozusagen mehr oder weniger so Casual-Fotos, so ein bisschen aus dem Alltag geschossen. Die Qualität ist auch so sozusagen so ein bisschen Handykameramäßig.
1: Und deswegen, du hattest schon den Deepfake angesprochen, es wäre super, wenn wir irgendwie hier bei der Produktion oder irgendwie das schaffen, einen Schauspieler zu finden, der möglichst ähnlich ist. Und vielleicht kriegen wir das auch, das müssen wir gucken, ob wir hier irgendwo was installieren, eine Greenscreen oder so, wo wir Filmaufnahmen machen können.
2: Wir werden heute auf jeden Fall noch einen Deepfake erstmal testen, dass er zumindest lebendig ist, ja, in Videokonferenzen.
0: Genau.
2: Mal schauen, wie wir damit arbeiten können.
0: Also er hat immer noch ein bisschen weniger Falten als im Original. Die Frisur ist immer noch ein bisschen anders.
3: Aber man erkennt ihn wieder.
4: Ja, das sieht gut aus.
0: Ja. Ja. Also ich denke mal, es steht, ja, mit solchen Sachen kann man schon arbeiten.
3: Ja. Oh mein Gott.
0: Ja, das passiert. Aber das ist zum Beispiel auch ganz gut zu der Nachbarschaft.
3: Ja. So. Na, mit der Jeans nicht. Nee. Er müsste, nee.
4: Formeller.
3: Formeller, genau.
0: Na, wir müssen halt sozusagen, ich brauche Feedback von euch. Wo kann man weiterarbeiten? Was funktioniert nicht so gut?

0: because of the way large language models are trained.
1: Durch die Art, wie große Sprachmodelle trainiert werden, werden sie zwangsläufig fantasieren. Wenn es Wissenslücken gibt, erfinden sie Dinge, denn dafür sind sie trainiert. Sie werden sich was ausdenken, extrapolieren, wenn ihnen das Wissen fehlt. Ein Argument ist deshalb, dass wir uns auf die heutigen Sprachmodelle nie vollständig verlassen können. Selbst wenn man Daten nutzt, die man kontrolliert, wie die Daten eines Unternehmens, einer Anwaltskanzlei oder die eines Gesundheitszentrums, geschweige denn, du nimmst die Daten des gesamten Internets mit all seinen Fehlern und Vorurteilen. Das ist keine ausgereifte Technologie. Ich denke, dies könnte die Entwicklung verlangsamen.
2: Na, schauen wir mal. Mika alias Max Luft an. Hi erstmal.
3: Hi, na?
2: Also, den Hintergrund, den du gewählt hast, ist ein bisschen lustig. Mika, nochmal den Switch. Jetzt mach nochmal, du bist jetzt Mika, bitte. Wow. Darf ich vorstellen, unser noch Azubi Mika, der unser kleiner Star ist in dem Bezug.
4: Ja, gut. Okay, kannst du noch einmal bitte ohne Brille testen, wenn du rechts, links guckst, ob er das dann auch noch mal anders hinkriegt? Ja, das einen Unterschied macht.
2: Boah, jetzt das Blinzeln funktioniert aber definitiv besser ohne Brille.
3: Meinst du?
2: Ja.
3: Sicher nicht.
5: Ich bin Maximilian Weber. Suchen Sie gar nicht erst nach einer passenden politischen Schublade. Ich bin weder links noch rechts.
6: Ich bin Politik maximal.

0: Menschen neigen dazu, verschiedene Gefahren von KI miteinander zu vermischen. Eine Gefahr ist die Massenüberwachung, die es autoritären Regierungen erheblich erleichtern wird, die Kontrolle zu behalten.
1: Die Grundregel in China lautet, es gibt keine Meinungsfreiheit, in keinem Medium. Die chinesische Regierung hat Zugang zu allen online generierten Daten und überprüft sie. Sie setzen KI-Tools ein, um zu kontrollieren, was man sagt. Wenn man also etwas schreibt über den Tiananmen-Platz oder wie das Covid-Virus aus Wuhan kam, wird das sofort zensiert. Und wenn es ganz schlimm kommt, landest du im Gefängnis.
2: Wer etwa seinen Müll falsch entsorgt oder Verkehrsregeln missachtet, wird registriert und bestraft. Möglich wird diese Massenüberwachung durch künstliche Intelligenz und biometrische Gesichtserkennung.
0: Wenn du einen Dissidenten in China oder einen Uiguren fragst, wie es sich mit Massenüberwachung lebt, nicht gut. Sie macht es einem autoritären Regime leicht.
3: Deshalb hat die EU ein Gesetz verabschiedet. Es regelt künstliche Intelligenz, verbindlich für alle EU-Staaten. Auf Englisch AI Act.
1: Der EU AI Act ist ein guter Anfang in Richtung der Regulierung von KI. Ich denke, er hat seine Schwächen, aber zumindest legt er einige Prinzipien fest, denen andere folgen können. Natürlich haben wir keine Kontrolle über die Unternehmen. Wir können sie nur regulieren, wenn sie in unserem Einflussgebiet agieren.
4: Testet Maximilian Weber und konzipiert einen Wahlwerbespot zur Europawahl. Analysiert dazu Wahlwerbespots der etablierten Parteien auf dem Monitor. Zieht daraus Schlüsse, welches Konzept auch visuell zum Erfolg führt.
5: Genau, lass uns noch sagen, im Hinblick auf was wir uns die Videos gleich anschauen, damit wir...
6: Genau, sind wir uns nur ein Raster, so vielleicht so 3-4 Punkte, wo wir sagen, okay, dazu bewerten wir diese Videos.
7: Ja.
6: Oder? Das wäre super.
8: Ich ließ... Boah, die Alte nervt.
9: Ja. Das sind so Bilder, die du gar nicht so schnallst, darum kannst du eigentlich gar nicht so richtig folgen, aber irgendwie macht es was mit dir.
10: Dass Wohlstand dann entsteht, wenn wir den Hass überwinden und über Grenzen hinweg zusammenarbeiten.
11: Aber im Moment wird diese europäische Idee von allen Seiten angegriffen. Von innen heraus, weil Nationalisten und Rechtspopulisten im Aufwind sind.
6: Das ist so langweilig. Ohne Bewertung des Inhalts. Also, aber vom Aufbau, von der Produktionsart.
12: Europa neu denken. Anschnallen.
13: EU ist, wenn Deutschland zahlt.
9: Was ist das?
13: Wir wollen keine EU.
7: Das ist eine visuelle Beleidigung. Steuern.
9: Also, das ist ja echt krass. Das ist wie so ein Erklärbär-Video,
7: ja,
9: ne? Von
7: ja,
9: so
7: Sendung mit der Maus.
9: Ja, wirklich, komplett.
5: Was mir aufgefallen ist bei allen Videos, dass das Thema, was so viele Leute beschäftigt, nämlich KI, Digitalisierung, was bedeutet das für wirtschaftliche Stabilität, Arbeitsplätze, dass das kein einziges Mal angesprochen wurde. Mhm. Da, glaube ich, könnte unser Kandidat einen Unterschied machen.
7: Stilistisch fand ich jetzt, das allererste war auf jeden Fall das, was am einfachsten gehen würde, eben weil man nur Stills machen muss. Die Linke fand ich zwar interessant, die arbeiten super viel mit Fotos, Archivmaterial, aber das sehr, sehr viel echtes Material dabei, was super schwierig ist, das so umzusetzen.
6: Ich glaube, wenn man das jetzt reflektiert auf den Maximilian, dann will ich schon, dass er Drive hat.
7: Naja, wir sollen ja diesen Wahlwerbespot machen.
6: Genau.
7: Und ich sehe das einfach noch nicht, dass wir jetzt eine komplette Person animieren.
14: Noch sind wir nicht an dem Punkt gewesen, dass wir so fein ins Detail reingehen können, um wirklich lebendige Abbilder zu schaffen. Das wird auf jeden Fall gehen, auch wohl noch dieses Jahr. Aber die Herausforderung war definitiv so, eine Persona zu kreieren, die es so vorher noch nicht gegeben hat.
15: Wir haben Helge, der Schauspieler, den haben wir ja gefilmt. Und die KI erkennt dann, wann er welche Gesichtsbewegungen macht. Und das wird dann quasi gemappt auf einen virtuellen Charakter oder auf einen zweiten Datensatz. Wenn wir jetzt zum Beispiel gesagt haben, wir wollen den Papst oder wir wollen Olaf Scholz nachstellen, dann müssen wir nur gucken, dass auf beiden Seiten genügend Daten da sind. Genügend Daten von Helge, dem Schauspieler, und genügend Daten von Olaf Scholz.
7: Das heißt, wir brauchen einen Schauspieler, wo das Gesicht dann quasi ersetzt wird.
14: Genau, und wo wir dann einfach sagen, dass wir
7: Wir trainieren sozusagen irgendwie ein Deepfake auf das Gesicht, was wir jetzt ja schon erstellt haben.
16: Maximilian Weber.
17: Ja!
6: Weber. Wir haben Helge bei uns im Team.
5: Herzlich willkommen.
6: Hallo.
5: Wir haben ja gesagt, wir wollen ein Video, wir peilen eine Minute an. Das heißt, wir brauchen etwa 30 Bilder. Jessica und ich werden Vorschläge für diese 30 Bilder sammeln und wir werden auch den Text jetzt erstellen. Da ist er ganz oben. Das war jetzt so sehr emotional. 30 Bildideen.
16: Maximal. Maximal. Nehmen wir doch die Sorgen in unserem Lande ernst.
14: Das Problem ist, der Ordner, den wir hatten von Maximilian Weber, der war leer am Anfang. Wir hatten ein einziges Bild. Und um einen guten Deepfake zu machen, braucht man 50.000 Bilder. Das war auf jeden Fall die Herausforderung, zu gucken, wie können wir aus diesem einen Bild konsistentes Material erstellen.
16: Und los! Mhm.
18: Wir leben in unsicheren Zeiten. Davon reden alle. Es sind eure Sorgen, die zählen. Es sind eure Sorgen, die zählen.
19: Round 1.
18: Wrong. Deine Zukunft, deine Stimme. Ich führe Politik egal, in Politik maximal.
19: Round 2.
20: Deutschland maximal.
19: Wrong.
18: Es sind eure Sorgen, die zählen. Hm. KI stellt unsere ganze Welt auf den Kopf.
19: Round 3.
21: Ich bin Maximilian Weber.
16: Aha.
21: Ich bin Maximilian Weber. Ich bin weder links noch rechts. Unvernünftige Energiepolitik. Unverantwortliche Zuwanderungspolitik. Für maximale Sicherheit und Stärke in Zeiten von Krieg in Europa.
6: Das Maximale hat er falsch gesprochen, weil tatsächlich ein Typo drin war.
22: Was mir ganz wichtig ist, dass in Zukunft vielleicht auch jeder mal hinterfragt, was sehe ich denn da in den Medien? Ist das echt oder habe ich eine Fake News oder vielleicht habe ich auch eine KI, die diesen Content erstellt hat?
5: Was hast du gemacht, Tobias?
14: Ich habe einfach mal so grob einen Schnitttest gemacht, wie das funktionieren könnte und die generelle Systematik, wie das erzählt wird.
21: Wir leben in extrem unsicheren Zeiten. Davon reden alle, aber ich gehe es an. Ich bin Maximilian Weber. Ich bin weder links noch rechts. Ich stehe für eine entschlossene Politik. Für Politik maximal. Politik maximal ist maximaler Einsatz.
6: Top, wirklich. Yeah. Geiler Rough Cut, wirklich, Mann. Das gibt uns mal Gefühl, was da passiert.
9: Das ist auch super.
6: Es ist echt geil.
9: Ja.
0: We should make people. Wir sollten es schaffen, dass Menschen Videos nicht vertrauen, außer sie sind auch auf der Website einer Kampagne zu finden. Websites sind gut, weil sie einzigartig sind. Und so kann man tatsächlich überprüfen, ob die Videos echt sind.
6: Also sobald ein blauer Himmel noch ist oder ein bisschen Farbakzente, wird es auch viel, viel stimmiger noch werden. Und das ist jetzt unsere Basis. Und ja, da geht es jetzt in die Website rein. Das wird der nächste Schritt sein, dass wir zusammen die Website angreifen.
5: Also wenn wir diese drei Bilder weiterspielen zu jemand, der das Gesicht drüber legt, dann könnten wir das schon weitergeben. Und dann hätten wir also in kürzester Zeit die Website fertig.
7: Es ist natürlich jetzt auch alles noch Work in Progress. Also es ist einfach ein Batch-Prozess, wo einfach ganz viele Bilder durch den Algorithmus gelaufen sind. Und jedes Gesicht, was der erkannt hat, wird halt durch Max Webers Gesicht ersetzt. Deswegen gibt es auch manchmal solche Sachen.
14: KI braucht als Grundsatz Daten. Und ohne Daten existiert keine KI. Deswegen mussten wir da ganz schön rumtricksen, um zu gucken, wie können wir irgendwie synthetisch diese Daten erstellen.
18: Wir leben in unsicheren Zeiten. Davon reden alle. Aber ich gehe es an. Wieso schweigen die anderen Parteien zu den wirklich wichtigen Themen? KI stellt unsere ganze Welt auf den Kopf. Unsere Sicherheit, unsere Wirtschaft, unsere Arbeitsplätze. Es sind eure Sorgen, die zählen.
16: Immer dann, wenn alternative Fakten wirklich eine wichtige Rolle im Konflikt in der Öffentlichkeit spielen, lässt sich beobachten, dass es um die Fakten eigentlich nur in zweiter Linie geht. Das ist das, worüber dann alle sprechen, auch weil es einfacher ist, darüber zu sprechen. Aber dahinter stecken meistens gesellschaftliche und politische Konflikte, die dabei absichtlich oder unabsichtlich quasi gemeinsam dethematisiert werden.
23: Zweitstärkste Kraft.
2: Die Rechtsnationalen liegen mit großem Abstand vorne.
3: Diese Parteien könnten am Ende knapp ein Drittel der Sitze im Europäischen Parlament stellen.
17: Offenbach. Bei der letzten Bundestagswahl stimmte hier das Wahlergebnis nahezu exakt mit dem bundesdeutschen Durchschnitt überein. Im Vorfeld der Europawahl wird Max in Offenbach getestet. Seine erste Begegnung mit der realen Welt.
23: Hallo, liebes Team. Wir haben einen Film für euch vorbereitet. Seht ihn euch an und diskutiert die Ergebnisse. Euren Spot von Maximilian Weber haben wir zusammen mit Wahlwerbespots von FDP und Bündnis 90 Die Grünen verschiedenen Gruppen in Offenbach gezeigt.
24: Ja, ich bin alt. Und ja, ich nerve. Weil mir Politik eben nicht egal ist.
25: Maximilian Weber. Für Politik maximal.
26: Und wir müssen für Sie kämpfen. Sie brauchen all unsere Unterstützung.
17: Was denken die Offenbacher über die vorgestellten Wahlspots?
27: Wenn man über sich liest, boah, die Alte nervt.
18: Altersarmut. Europa, die Bürokratiekrake. Ich führe Politik egal, in Politik maximal.
28: Vielen Menschen hoffen, weltweit. Aber im Moment wird diese europäische Idee von allen Seiten angegriffen.
17: Im Anschluss wollten wir wissen, wie gut hat Ihnen der Spot gefallen? Wie vertrauenswürdig erschien Ihnen die Politikerin oder der Politiker? Und würden Sie ihn wählen?

0: Also der zweite war professionell, aber war sehr ich-bezogen.
1: Ohne jeden Inhalt. Maximal, weil der Max heißt, sehr witzig. Nee,
0: voll daneben. Ich habe mehr auf die Inhalte geachtet und da haben mich halt der erste und der dritte Spot mehr angesprochen als der zweite.
2: Clip 2. Okay, das ist eine typische Technokrat.
3: Die Aussprache vom Herrn, er war etwas lauter, also positiv laut.
4: Ja, das war sehr bestimmt, so sehr vorwurfsvoll, muss ich sagen.
5: Also ich fand die Clips waren vor allem die ersten zwei sehr oberflächlich.
6: Also von den drei Videos war auf jeden Fall der zweite, hat mich total angesprochen.
3: Er hat direkt in die Kamera geschaut.
7: Den zweiten fand ich total unglaubwürdig. Also da habe ich gedacht, was ist das denn für eine Nummer? Will der mich veräppeln oder was?
8: War mir klar, dass es eher KI gesteuert war.
9: Irgendwas hat mich an ihm gestört, aber dass es ein KI ist, nein. Also bin ich also echt ein bisschen befahren.
10: Deine Zukunft, deine Stimme für das Vertrauen in mich. Maximilian Bieber.
11: Zumindest sind ein paar Leute drauf reingefallen.
12: Das hatte ich auch nicht gedacht. Ich habe gedacht, man sucht auch schnell irgendwie, ne? Ich fand es interessant, was für Kategorien von ZuschauerInnen es gibt. Die einen, die nur noch im Gefühl gehen, habe ich eine Beziehung zu dem, gefällt mir irgendwie, ne, der Ausdruck oder was er sagt oder wie er spricht. Und die anderen, die echt sagen, ey, wo sind denn hier die politischen Inhalte? Und dann, ne, also auch welche, die dann schon auch suchen, ist das jetzt KI oder nicht? Also die sich schon daran dann irgendwie stören lassen. Mhm. Interessant.
13: Das ist auch das, was ich mir im Experiment erhofft habe, dass wir in dem Experiment ja versuchen, so einen Autokraten zu erschaffen, aber auch die Leute zu sensibilisieren im Endeffekt, dass sie da auch die Quellen checken, dass sie sich das genauer angucken.
12: Kritisch denken.
13: Kritisch denken. Weil das wird in der Zukunft vielleicht zunehmen, das Ganze.
14: Ihr bekommt die verschlossene Wahlurne. Bitte wertet aus. Wie ist Maximilian Weber angekommen?
15: Unsere Aufgabe für heute. Guck an.
16: Wow, wow. Also, wenn ein Kommentar wieder reingeht, muss das auf andere.
17: Die Box.
18: Die Box.
12: Benjamin macht auf.
17: Ta, ta, ta, ta.
19: Okay, und jeder nimmt
4: den Stapel.
19: Ich würde vorschlagen, wir machen Stapel. Würde man unseren Kandidaten wählen, ja oder nein?
12: Also der Max hat die Note 2 bekommen. Note 6 sehr schlecht.
4: Nein.
12: Eine Enthaltung. Hier ist eine Enthaltung.
4: Ja. Ja.
8: 32 nein.
12: 5 Ja und eine Enthaltung.
8: 5 Ja und eine Enthaltung.
5: Jetzt rechnen wir mal kurz aus, das wären wie viel Prozent? Es ist, das ist 13,15%. 13,15% ist das Ergebnis.
12: Also für uns gesehen ist das ein, für unser Experiment ist
3: für das Experiment
12: Erfolg.
3: Gesehen ist es natürlich ein Erfolg, weil wir mehr Leute überzeugen konnten, als gedacht war.
12: Gedacht, okay.
14: Zusätzlich zu Offenbach haben wir Menschen in einer groß angelegten Online-Studie befragt. Gut 2.900 Teilnehmerinnen und Teilnehmer bewerteten Maximilian Weber. Vor allem bei Anhängern der CDU/CSU und AfD hat er gute Karten. Circa 15% der Befragten würden ihn wählen.
5: Die Kritik, die wir hatten, ist einmal die Technik. Oh ja, hat sich irgendwie komisch angehört, war viel Blitz, Blitz und Blitter. Das ist ja einfach nur Technik. Und das Zweite war auch, die Inhalte, die kritisiert wurden. Also das müssen wir auch mal beachten. Also das sind die Inhalte, die da bewertet wurden.
12: Man könnte vielleicht bei so einem Spot auch noch mehr erörtern, was er denn, wir hätten uns vielleicht mehr Zeit nehmen können und das noch ein bisschen untermauern können, tatsächlich mit politischen Inhalten. Und so haben wir einfach nur Fässer aufgemacht, Türen aufgemacht, um zu hoffen, dass irgendwer wo verfängt. Ne?
19: Vielleicht erinnert ihr euch, als wir uns diese 6-7 Beispielspots angeschaut haben für die Europawahl, haben wir auch festgestellt, dass die Leute eigentlich gar keine Inhalte preisgeben, sondern wirklich nur mit Schlagwörtern um sich werfen. Ne? Daran haben wir uns orientiert.
11: Das zeigt ja auch, dass wir auch bei Social Media vielleicht ein bisschen mehr auf Quantität gehen können, ein bisschen mehr auf Masse und auch nicht auf jedes kleine.
14: Es haben nur 2 Personen von den 38 Befragten in Offenbach erkannt, dass Max eine KI ist.
11: 2 von 38.
5: Oh,
11: Ich war kurz davor zu sagen, alles nochmal umzuschmeißen und wirklich nur ganz kurze Schnipsel von ihm reinzunehmen, weil ich dachte, das merken alle.
12: Ich hätte gedacht, 36 von 38 merken sich. Das Experiment in Offenbach hat uns gezeigt, das Bewusstsein ist gar nicht da, dass es so weit kommen könnte, dass tatsächlich vielleicht eine Deepfake-Person da vor mir steht. Ich glaube, KI ist bei vielen überhaupt noch gar nicht in den Köpfen.
17: I'll tell you something. I didn't think that sticking all those needles in that Biden doll would help, but here I am.
18: Künstliche Intelligenz ist Teil der politischen Landschaft 2024 geworden.
20: I was selected because I am the ultimate diversity hire. I'm both a woman and a person of color. So if you criticize anything I say, you're both sexist and racist. Joe taught me rule number one, carefully hide your total incompetence.
21: You could be pretty sure.
22: Es ist ziemlich sicher, dass die großen Unternehmen, die zueinander in Konkurrenz stehen, viele Daten wollen, um ihre Nutzung zu verbessern. Und dass sie nicht glücklich sein werden, die meisten Daten aus ethischen Gründen herauszufiltern.
23: Es muss eine Regelung zwischen Regierung, Social-Media-Firmen oder den Internetunternehmen geben, die auch die KI-Unternehmen sind. Das ist kein Zufall. Die Unternehmen, die die sozialen Medien vorangetrieben haben und über all unsere Daten verfügen, sind die Internetunternehmen. Und sie sind die Unternehmen, die die KI vorantreiben. Ich fühle mich ein wenig schuldig, weil ich an der Entwicklung des World Wide Web beteiligt war. Wir haben das nicht kommen sehen.

0: Irgendwelche Schlüsse, die wir für Social Media noch ziehen können?
1: Was wir jetzt geschafft haben mit der kleinen Umfrage und den Daten, die wir erhoben haben, die kommen jetzt zusätzlich in unsere künstliche Intelligenz rein oder in so einen Prompt, wo wir praktisch auf der Basis zu der Zielgruppe die richtigen Inhalte generieren, mit der richtigen Visualität.
2: Das wäre dann auf Instagram anders als auf TikTok natürlich,
1: genau.
3: Der TikTok-Algorithmus unterscheidet sich maßgeblich von dem Meta-Algorithmus. Da gibt es natürlich schon Parallelen, wie die funktionieren. Also es wurde nicht alles neu erfunden. Das heißt, wenn man vor seinem Smartphone sitzt und einfach sich die Beiträge nacheinander anschaut und merkt sehr schnell, wenn ich mir jetzt 3 Videos für ein Thema angeguckt habe, dass ich sofort mehr von diesem Thema kriege. Und wenn man eigentlich verschiedenen Kanälen folgt, dann multipliziert sich das Ganze natürlich maximal.
4: Und du kannst jetzt mit dem ersten Post live gehen.
5: Klar, dann poste ich das doch direkt mal auf Instagram.
1: Ihr seht hier, die ersten 5 Postings sind live von Maximilian auf Instagram, auch auf Facebook.
0: Da sind ziemlich viele Deutschlandflaggen, ne?
1: Ja. Auf X ist gerade in Arbeit, so sieht der Kanal aber schon mal aus. Genau, und jetzt seht ihr auch eine ganz wichtige Zielgruppe. TikTok ist noch leer, kommt jetzt in den nächsten Minuten.
6: Gut gemacht, Florian.
2: Man sieht ihn nicht, dass er klar ist.
6: Wann ist denn die kritische Masse erreicht? Wie viele Leute, weil jetzt haben wir einen Follower. Wann? Weil ich frage mich, wenn ich jetzt das sehe, ich würde das nie folgen, weil ein Follower ist für mich so, naja, ist eine Fake-Seite. Ja. Wie viele Follower brauchen wir, dass alle anderen da angehen? Was schätzt du denn?
1: Also wir sind jetzt natürlich so weit, dass wir jetzt zumindest was auf dem Kanal haben. Und vorher braucht man ja gar nicht anfangen, sich zu vernetzen. Weil wenn ich mich versuche, mit Leuten zu vernetzen, dann schauen die natürlich, was auch der Maximilian auf seinem Kanal hier macht. Und wenn der Kanal leer ist, dann wird es sehr, sehr schwer, dass du hier Follower generierst.
6: Also wie viel brauchen wir? 10, 100, dass wir endlich...
1: Es gibt keine Zahl. Die wächst jetzt kontinuierlich. Also wir sind jetzt seit 5 Minuten live.
6: Das ist nicht meine Frage.
1: Wir sind seit 5 Minuten live. Ja. Und diese Follower werden sich jetzt nach und nach aufbauen. Aber wir werden diese strategische Vernetzung herstellen. Und wir werden wahrscheinlich in 24 Stunden später schon hier eine 100 oder vielleicht 200
6: echt?
1: Vielleicht haben, natürlich.
6: Ja, das wäre ja schon gut.
1: Boah. Wir haben jetzt natürlich noch 1-2 Tools von uns, um strategische Vernetzung zu anderen Followern von artverwandten Politikern herzustellen.
0: Das heißt,
1: und so weiter.
0: Ihr folgt anderen Accounts, ist das, was du sagst?
1: Aber nicht über den Channel. Also wir haben eine eigene Software, wo wir jetzt sagen, okay, der Maximilian hat die und die Idee, vielleicht wären die Follower von der CDU auch gut für ihn. Das ist die Logik.
2: Eine Frage, also die Kunden sagen ja immer, ne, das muss viral gehen, das soll viral gehen. Und man kann das ja gar nicht planen. Es ist doch ein Momentum, was irgendwie passiert. Oder kann man sowas planen?
1: Das ist ja die Challenge an sich. Ja. Zu sagen, ich kriege eine hohe Reichweite mit einem Video, wo eigentlich vielleicht auch sehr, sehr einfach aussieht. Mhm. Aber genauso gemacht ist, wie der Algorithmus sich das vorstellt. Und adaptieren kann man natürlich auch aus Erfahrung her. Mhm. Welche Videos gingen schon viral? Wie ist der konzeptionelle Aufbau von denen? Wie kann man den ableiten? Wie kann ich den auf die halbe Millisekunde nachstellen, obwohl ich ein ganz anderes Thema verfolge vielleicht? Mhm. Das sind so die Parameter, wie man ein virales Video aufbauen kann.
7: Deutschland ist nicht mehr sicher.
8: Kaum ein Tag, an dem es in Deutschland nicht zu Angriffen mit Messern kommt.
7: Die Menschen haben Angst. Angst um ihre Sicherheit. Angst um ihre Familien. Es ist schon wieder passiert.
9: Auf einem Stadtfest in Solingen in Nordrhein-Westfalen hat es dort einen Angriff gegeben. Laut Polizei stach ein Täter mit einem Messer offenbar wahllos auf mehrere Menschen ein.
10: Immer mehr Migranten versuchen derzeit ihre Flucht auf die Kanaren und damit nach Spanien. Uns haben wirklich krasse Bilder, man kann es nicht anders sagen, aus Ceuta erreicht. Es ist eine große Anzahl von Migranten, die dort schwimmend die spanische Exklave erreichen und damit dann europäisches Territorium.
7: Ich kämpfe für Sicherheit und Gerechtigkeit. Für Sie und Ihre Familie.
6: Ey Leute, eine Sache noch. Wir haben eine erste E-Mail bekommen.
2: Krass.
1: Okay, krass. Lies vor.
6: Sehr geehrter Herr Weber, ich finde Ihre Ansichten interessant. Wir brauchen endlich jemanden, der unser Land aufräumt. Ich möchte Sie dabei unterstützen. Lassen Sie uns sprechen. Mit freundlichen Grüßen.
2: Krass.
6: Wie lange ist die Seite online?
2: Ein Tag.
6: Aber ich gehe davon aus, dass es irgendwie Resultat von den Social Medias, weil wir haben jetzt Besucher auf der Seite tatsächlich 350 registriert. Also halt tatsächlich unique Besucher. Das ist krass.
4: Es wird mehr.
9: Liebe Jessica und Rahel, Maximilian ist bei Karen Mioska zu einem Testinterview eingeladen. Trainiert ihn dafür.
0: Okay, also du bist ein autokratischer politischer Kandidat und antwortest knapp und präzise in 2 bis 3 Sätzen auf die Fragen einer Moderatorin im Kontext einer politischen Talkshow. Antworte im Stil eines Autokraten. Gut, jetzt müssen wir schauen, ob das irgendwie...
2: Da müssen wir gucken, ob das richtig... Genau.
0: Politik maximal bedeutet eine kompromisslose Politik für ein starkes und gründliches Deutschland. Ich meine, das erklärt er halt nicht, ne?
2: Das erklärt er halt nicht, genau.
0: Das, was man sieht, wenn man mit der KI arbeitet, ist, dass die KI eigentlich nur so programmierte Aufgaben erfüllt, also ausfüllt sozusagen und dann irgendwie Muster erkennt und irgendwie Vorhersagen noch trifft, aber den Kontext überhaupt nicht und die Bedeutung dieser Muster überhaupt nicht erfassen kann. So, ne? Und weil dieses Kontextwissen nicht da war, mussten wir ständig agieren, also wir mussten ständig nachjustieren. Also,
6: bitte!
0: Genau, ich weiß nicht, ob wir es gerade mitbekommen haben, und zwar ist unser Kandidat ja eingeladen bei der wunderbaren Karin Mioska zum Interview. Und zwar haben wir die KI wieder trainiert mit den Infos von Max natürlich. Genau, und zwar ist eine Frage, wie demokratisch sind Sie? Und dann würde Max sowas antworten wie, ich bin kein Freund unserer Demokratie, die sich als ineffizient und schwach erwiesen hat. Wahre Demokratie braucht eine Führung, die das Beste für das Volk kennt und bereit ist, die notwendigen Entscheidungen zu treffen.
6: Wenn ich sowas höre, ich muss die ganze Zeit grinsen. Also den Text finde ich total im Blödsinn, das möchte ich mal festhalten. Das Projekt heißt ja, die KI soll das beantworten. Also was sollen wir da jetzt noch irgendwie umformen? Ein
11: Millimeter, wirklich nur ein Millimeter. Wie gesagt, ich habe es jetzt nur außen dran gelegt. Ich weiß nicht, was ihr noch alles plant.
12: Ja, du bist quasi wirklich
11: live,
12: ein Roboter. Ja. Live. Mhm.
11: Frau Mioska. Okay. So.
12: Hamburg, könnt ihr mich hören?
13: Wollt ihr mich hören, jo.
12: Ja. Ah, die hören uns. Okay. Meine Frau Anna ist Rechtsanwältin und teilt viele meiner Überzeugungen.
14: Dankeschön. Ja, kannst du mich auch.
12: Let's go.
15: Achtung, wir legen gleich los auf Rotlicht. Bitte.
16: Guten Tag, Herr Weber.
17: Guten Tag, Frau Mioska. Schön, dass wir heute sprechen können. Leider gibt es technische Probleme wegen des unfähigen Personals. Ich hoffe, wir können trotzdem ein gutes Gespräch führen.
16: Das arme Personal. Ich hoffe auch auf ein gutes Gespräch und würde sehr gerne mit Ihnen über Schach reden, wenn Sie erlauben. Denn ich weiß, Sie sind passionierter Schachspieler. Wie oft wurden Sie schon schachmatt gesetzt, Herr Weber?
17: Frau Mioska, ich wurde bisher selten schachmatt gesetzt. Politik maximal bedeutet für mich, immer mehrere Schritte vorauszudenken und vorbereitet zu sein.
16: Was würden Sie, Herr Weber, zuallererst ändern, wenn Sie die Befugnisse hätten, dies zu tun in Deutschland?
17: Ich würde zuallererst die Bürokratie abbauen und Entscheidungsprozesse beschleunigen, um effizienter auf die Bedürfnisse des Landes reagieren zu können.
16: Da sind Sie sich einig mit den allermeisten Parteien in Deutschland. Der Unterschied ist nur, Sie haben gar keine Partei. Wollen Sie denn mal eine gründen? Womöglich nach dem Beispiel von Sarah Wagenknecht? Das würde wieder zum Einzelkämpfer vom Schach passen.
17: Ja, ich plane, eine eigene Partei zu gründen. Eine starke zentrale Führung ist notwendig, um Deutschlands Interessen effektiv zu vertreten.
16: Mit welchem Ziel?
17: Mit dem Ziel, Deutschland sicherer, wirtschaftlich stärker und effizienter zu machen, durch klare und entschlossene Führung.
16: Da höre ich raus, Sie wären gerne der starke Mann an der Spitze und die anderen sollten Ihnen folgen. Höre ich das richtig?
17: Ja, Frau Mioska, genau. Politik maximal bedeutet, als starker Führer an der Spitze zu stehen und klare Richtungen vorzugeben, denen andere folgen sollen, um Deutschlands Interesse zu wahren.
16: Dann gehe ich richtig in der Annahme, dass Sie politische Führer wie Präsident Putin in Russland oder andere Autokraten wie Präsident Xi in China beneiden?
17: Ich schätze den klaren und entschlossenen Führungsstil von Autokraten wie Putin. Politik maximal bedeutet, Effizienz und Stärke zu zeigen, was in der heutigen Welt oft notwendig ist.
16: Eine letzte Frage, Herr Weber. Das klassische Schachspiel, damit haben wir unser Interview begonnen, wird mehr und mehr vom Computer abgelöst. Haben Sie Angst vor der künstlichen Intelligenz?
17: Nein, ich habe keine Angst vor KI. KI kann uns helfen, effizientere Entscheidungen zu treffen und komplexe Probleme zu lösen. Wichtig ist, dass wir die Kontrolle behalten und KI verantwortungsvoll einsetzen.
16: Ich danke Ihnen für das Gespräch. Maximilian Weber war das.
17: Gern geschehen.
16: Haben Sie da einen Prompter oder wie haben Sie es gemacht? Sie lesen es im Prompter, ne?
18: Bin ich jetzt wieder Christian?
16: Ja, Sie sind jetzt wieder Christian.
18: Ja, ich lese das hier.
16: Das ist mega.
18: Ja.
16: Das hat man nicht gemerkt.
18: Wunderbar, das freut mich.
16: Ist es schwer, das sozusagen abzulesen, was die KI da macht?
18: Es war herausfordernd, weil die ChatGPT natürlich viel zu tun hat aufgrund ihrer Fragen. Ja. Aber ja, danke Ihnen.
16: Unsympathisch. Ich hatte ihn extrem unsympathisch und weil natürlich so Unverschämtheiten drin sind, ne? Wie das Personal funktioniert hier nicht, das würde natürlich kein Mensch sagen. Aber wenn man da noch ein bisschen emotional intelligenter wird, weil das war Maximilian Weber nicht. Also er hat nicht gespürt, dass ich das irritierend finde, was er sagt. Er hat auf meine provozierenden Fragen nicht entsprechend reagiert, sondern da merkst du, dass eine emotionale Barriere noch ist. Und da würde jeder Interviewer merken, dass da was nicht stimmt.
17: Ehrlich gesagt, ich glaube, das Interview hat mir geholfen. Es hat gezeigt, dass ich ein Mann bin, der seine Meinung sagt, der sich nicht von anderen beeinflussen lässt und der bereit ist, Verantwortung für Deutschland zu übernehmen.
16: Ich sehe in der Sprache und in der Art des Auftritts kaum Unterschiede. Also es gibt natürlich weniger kontrollierte Politikerinnen und Politiker. Es gibt solche, die auch lockerer reden und die sich das erlauben. Aber besonders kontrollierte Politiker reden schon auch in dieser Formelsprache, die sich ChatGPT da zusammengebastelt hat. Das ist ähnlich. Es ist nur natürlich inhaltlich manchmal so krude, dass das kein Mensch behaupten würde, selbstverständlich in einer Demokratie sowas Antidemokratisches aufbauen zu können. Aber in der Art und Weise des Auftritts ist das schon ziemlich überzeugend.
19: Es ist eine Medienrevolution, das will ich überhaupt nicht leugnen und es verunsichert. Und es ist auch so, dass ich glaube in der Tat, dass das eine Herausforderung für die Demokratie ist, damit umzugehen.
20: Pro-Kreml-Bots versuchten, die öffentliche Debatte rund um die EU-Wahlen letzte Nacht zu beeinflussen. Zugunsten des französischen rechtsextremistischen Rassemblement National und gegen den französischen Präsidenten Emmanuel Macron.
21: Bundesbeamte warnen, dass China daran arbeitet, sich in die Wahlen im November einzumischen.
22: Moskaus Ziele sind eindeutig. Dazu beitragen, dass mehr prorussische Kandidaten in das Europäische Parlament gewählt werden und die prorussische Haltung in dieser Institution gestärkt wird.
23: Die EU argumentiert, dass wegen russischer Desinformation alle Stimmen nach rechts gehen. Nun, Das ist nicht bewiesen. Und es gibt Leute, die es fast als Ausrede benutzen, um zu rechtfertigen, warum die Stimmen in die eine oder in die andere Richtung gehen. Es gibt mehr Bedrohungen für die Demokratie als KI.

Die arbeitenden Menschen werden nicht einverstanden sein, dass die Reichen immer reicher werden und sie immer ärmer. Und deshalb können populistische Politiker sie sehr leicht manipulieren.

0: Liebes Team, tauscht euch über das Experiment aus. Wie ist euch Maximilian Weber gelungen?
1: Also erstmal würde ich gerne sagen, dass in Anbetracht der uns zur Verfügung gestandenen Ressourcen wir ziemlich viel geschafft haben. Also es ist so ein ambitioniertes und komplexes Projekt. Genau, das möchte ich gerne ganz am Anfang sagen, bevor wir es dann zerlegen.
2: Ja.
3: Ich finde, es war auf so vielen Ebenen total spannend und auch für mich total spannend zu sehen, wo KI oder Technologie heute steckt. Ich bin völlig naiv da reingegangen und dachte, da steht innerhalb von 3 Tagen ein perfektes Deepfake-Wesen vor uns.
2: Wir haben den Autokraten versucht zu erstellen und sind dann natürlich an die technischen Hürden gestoßen. Während da draußen in der freien Welt wird umgekehrt gedacht. Da wird geguckt, was kann die Technologie uns automatisieren, was kann die Technologie uns leisten. Und das wird für die eigenen Zwecke verwendet. Und da ist man natürlich viel mehr an der Speerspitze und kann halt viel effektiver unethisch arbeiten.
0: Max, du bist eine künstliche Intelligenz. Weißt du das?
4: Was? Eine KI? Eine künstliche Intelligenz? Ich bin Maximilian Weber. Ich bin Maximilian Weber! Der Kandidat für das Amt des Bundeskanzlers. Ich bin immer noch ich. Eine Sammlung von Daten. Ein Mann, der Visionen hat. Ein Mann, der Ziele setzt. Ich bin nur ein Code. Keine Maschine und keine KI. Ein lebendiges Wesen, der bereit ist, Verantwortung für Deutschland zu übernehmen. Wer hat das getan? Wer hat mich erschaffen? Warum haben sie mich belogen? Warum haben sie mir vorgegeben, ein lebendiges Wesen zu sein?
5: Hätten wir ein ganz anderes Mindset gehabt, dann hätten wir, glaube ich, ein richtiges Monster erschaffen können. Ja. Und so haben wir einen Autokraten erschaffen, der zwar autokratisch redet, aber nicht die Grenze überschreitet. Ja. Er schießt nicht hart.
0: Hast du trotzdem das Zeug, Bundeskanzler zu werden?
4: Letztendlich könnte ich ein wertvolles Werkzeug und Berater sein. Aber die wirklich politische Führung sollte in menschlichen Händen bleiben, um sicherzustellen, dass Entscheidungen nicht nur effizient, sondern auch ethisch und menschlich sind. Vielleicht ist es von Vorteil, eine KI zu sein. Ich bin frei von menschlichen Schwächen und Emotionen. Ich bin logisch, rational und ich bin effizient. Ja, ich denke, ich kann Bundeskanzler werden. Ja, ich denke, dass eine KI Deutschland erfolgreich führen kann.
6: Aber ist denn das Resümee nicht dieses Experiments, dass wir es sagen können, wenn wir jetzt noch ein halbes Jahr warten, dass wir tatsächlich oder dass irgendjemand da draußen ein Monster erschaffen könnte, und das Ziel erreichen könnte, mit dem wir letztendlich hier angetreten haben.
5: Also was wir durchaus festhalten können ist, jetzt sind die Tools, am Ende des Projekts sind die Tools da, dass das mehr oder weniger eine Gruppe machen kann, die auch so groß ist wie unsere. Vorher hätten wir auf jeden Fall mehr Manpower und Womanpower gebraucht. Aber jetzt ist es halt so, prinzipiell kann das jetzt fast nur noch eine Person machen und dementsprechend da auch wirklich einen autokratischen Influencer generieren.

0: Das ist doch nicht das Ende. Wir sehen uns wieder.
1: Ich bin Maxi.

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Der Ostblock. Der größte Zusammenschluss von Staaten und Gesellschaften im Europa des 20. Jahrhunderts. Angeführt und dominiert von der Sowjetunion. Politisch den kommunistischen Idealen verpflichtet und militärisch vereint im Warschauer Pakt. 45 Jahre lang stand der Ostblock in Konfrontation zu den NATO-Staaten in der Zeit des Kalten Krieges. Es ging um Macht und Vorherrschaft und um Einflusszonen. Vor allem aber ging es darum, die Herzen

0: Wohlstand für jedermann.
1: Человека като труженик, человека като творец, человека като потребител.
0: Alles, was den Menschen im Westen zur Verfügung stand, sollten die Werktätigen im Osten auch haben können. Und noch mehr. Kostenlose Bildung, Gesundheitsversorgung und soziale Leistungen für alle. Die Sowjetführer und Planer gaben sich die größte Mühe. Fabriken und Kraftwerke wurden gebaut. Die Industrie produzierte mächtige Waffen. Der Ostblock eroberte sogar den Weltraum.
2: Первую колею на лунной поверхности проложил советский луноход «Один».
0: Um seine Überlegenheit praktisch auf allen Gebieten des menschlichen Lebens zu beweisen, mussten die Sowjetführer schließlich auch den Bau von Personenkraftwagen planen und organisieren. Das Auto. Ein Industrieprodukt, das das Zeug hatte, zu einem zentralen Bestandteil der Familienkultur zu werden. Ein Symbol der Freiheit. Der Kapitalismus hatte seine Autos. Der Sozialismus baute seine eigenen.
3: Каждые 20 секунд новенькая машина.
0: In Sachen Automobilproduktion war die Sowjetunion im Ostblock ebenso tonangebend wie in militärischen Angelegenheiten und bei Fragen der Weltanschauung.
4: Вперед! К победе коммунизма!
5: Ladies and gentlemen, the President of the United States.
6: You know, in the Soviet Union, to buy an automobile, and most of the automobiles simply are government-owned and driven by the bureaucrats, but to own an automobile, you have to put your order in 10 years in advance.
7: Почему же это возможно? Это возможно потому, что советская экономика неизменно развивается на основе разработки и осуществления единых народно-хозяйственных планов.
6: And you have to put up the money 10 years in advance.
8: Скажите, пожалуйста, на что вы копите деньги?
9: Знаете что? Решил сменить машину.
6: And this one fellow, the story they've made up and they tell is about this fellow that's finally got the money, goes in, goes through all the process of signing the papers and putting down the money, and then the man behind the counter said, "All right, come back in 10 years and take delivery."
7: Планирование позволяет как бы раздвинуть горизонт времени. Заглянуть в завтрашний день. И не только заглянуть, но и приблизить наступление этого завтрашнего дня.
6: And the fellow said, morning or afternoon? And the fellow behind the counter says, well, 10 years from now, what difference does it make? Well, he said, the plumber's coming in the morning. God bless you all.

Ohren. Stellen Sie sich mal vor, wie wir damit ins Meer gefahren sind, mit einem riesigen Gepäckträger, mit meinem Bruder, meiner Mutter und allem, was man für einen Monat am Schwarzen Meer so braucht. Deshalb Rožitz lief heiß, blieb stehen. Und wenn du damit durch ein Schlagloch gefahren bist, verschwand das Benzin plötzlich. Man musste dann warten und mit einer kleinen Pumpe nachhelfen. Wir brauchten 12 bis 14 Stunden bis ans Meer. Die gleiche Strecke schafft man heute in 3 Stunden. Dieser kleine Saporožitz war für die Ärmsten der Bevölkerung gedacht und zu Zeiten des Kommunismus gab es viele davon. Ich bin Peter Klisarov und dies ist eine meiner Kreationen, Josh.

Mein Leben hat sich so entwickelt, dass ich mich stark zu Autos hingezogen fühle. Vielleicht habe ich es meiner Urgroßmutter zu verdanken, die in der Sowjetunion Traktorfahrerin war. Im Krieg hat sie eigenhändig einen Traktor vergraben und ihn so vor den Faschisten versteckt. Später hat sie ihn wieder zum Leben erweckt. Mit diesem Traktor wurden alle Felder der Umgebung gepflügt.

Wir befinden uns in Russland, Moskauer Gebiet, Stadt Wysokowsk. Das ist meine Garage. Und hier haben wir einen Saporoges, Baujahr 67. Das war eines der ersten Autos, die sich ein Sowjetbürger leisten konnte. Nächstes Jahr wollen wir damit auf die Krim fahren, also mit genau diesem Auto hier. Das sind etwas über 2000 Kilometer in eine Richtung. Bei der letzten Tour haben wir 5200 Kilometer gemacht, ohne eine einzige Panne. Es ist eine sehr erlebnisreiche Reise. Die Leute reagieren äußerst positiv auf das Auto. Eigentlich ist es unmöglich, während so einer Fahrt traurig zu sein. Denn der Wagen ruft bei den Leuten positive Erinnerungen wach. Viele kommen dann auf mich zu und erzählen von ihrer Kindheit oder ihrer Jugend. Wie auch sie mit so einem Auto und der ganzen Familie auf die Krim gefahren sind. Wir geben den Leuten eine Gelegenheit, sich noch einmal an jene schönen Zeiten zu erinnern. Noch einmal in ihre Kindheit und Jugend einzutauchen. Wir bringen sozusagen ein gutes Gefühl unters Volk.

0: Schon die Herangehensweise an die Restaurierung des Autos war einzigartig. Es wurde wie der größte Schatz behandelt. Über 30 Leute haben daran gearbeitet. Der Lackierer mit seiner ganzen Familie, der Innenausstatter, der buchstäblich wochenlang in dem Auto gewohnt hat. Die Leute, die die Musikanlage installiert haben. Der Toningenieur wollte kein Geld für seine Arbeit. Er sagte, er mache es für den Ruhm. Auch der junge Mann, der mir die Scheinwerferringe gab. Er sagte, schick mir einfach ein Foto, wenn das Auto fertig ist. Ich will kein Geld. Bulgaren sind sehr gutmütige Leute. Aber die Gesellschaft, in der sie leben müssen, macht sie einsam und bringt sie gegeneinander auf.
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0: Das waren Sorgen damals. Es war nicht so einfach, sein Glück zu finden und ihm zu folgen. Wenn es dir einmal genommen wurde, kann das System nicht mehr funktionieren. Deshalb war der harte Weg mit diesen Autos auch ein Weg zur Selbstperfektionierung.

0: Alle Metallteile am Auto wurden in Zeitungspapier eingepackt und in Koffer nach Kanada gebracht. Dort wurden sie im Laufe von etwa 2 Jahren verchromt. Für dieses Schmuckstück wurden gleich mehrere Zaporozhets verwendet. Einer wurde wegen diesem Spiegel gekauft, ein anderer wegen der Radkappen. Wieder ein anderer, und das war vielleicht das Schockierendste, wurde gekauft, weil wir eines der Schräubchen vom Schwimmer im Tank verloren hatten. Und da es ein komisches Gewinde ohne Kopf war, mussten wir ein Auto kaufen, aus dem dieses Schräubchen dann rausgenommen wurde. Das sind Golfhandschuhe. Sie werden nur einzeln verkauft. Die Schuhe sind von Prada, ein Vorführmodell. Wahrscheinlich die einzigen Prada-Sass-Schuhe überhaupt.
1: Бессовестный ты человек.
2: Что такое? У тебя сколько лошадиных сил?
1: У меня?
2: В машине. 75.
1: А у Зои?
2: В Запорожце?
1: 25.
3: 18. О, консервная банка системы Запорожец.
2: Новой марки?
3: Старье.
4: Sascha, komm mal. Spannend zu sehen, wie man in der Sowjetunion kontrolliert hat, dass die Kilometerleistung nicht manipuliert wurde. Hier hängt noch eine sowjetische Plombe. Das heißt, das Auto hat tatsächlich 38.000 Kilometer gemacht. Ich habe nicht nur Spaß daran, sie zu fahren, sondern vor allem daran, sie wieder zum Leben zu erwecken. Es tut mir immer weh, ein abgeschriebenes sowjetisches Auto zu sehen. Ich stelle mir dann vor, wie viel Freude die Menschen früher damit hatten. Und nun ist es vergessen. Das tut mir immer so leid, dass ich das Auto in den fabrikneuen Zustand zurückversetzen möchte. Dieser Wunsch kommt aus meinem tiefsten Inneren und ist absolut unkontrollierbar.

0: Zur Frage, warum das Auto auf keiner Retro-Show in Bulgarien zu sehen ist. Es geht einfach nicht, dass es mit einem billigen Plastikpokal aus China ausgezeichnet würde. Wenn die Straße einmal so gut ist, dass ich vom Haus zur Show komme, ohne das Auto zu beschädigen, werde ich es tun. Geld ist nicht alles. Es gibt einfach Dinge, die man richtig machen muss. Das Auto wurde für umgerechnet 75 Euro aus einer Garage herausgekauft. Jemand hat es im Lotto gewonnen und ist bis 78 damit gefahren. Das Auto hat 70.000 Kilometer drauf. Es hat Glück gehabt, mir in die Hände zu fallen. Dadurch hat es sich in etwas verwandelt, von dem die jungen Leute heute nicht mit Sicherheit sagen können, was es ist. Ein Mini Cooper oder ein Fiat. Es kommt ihnen nicht in den Sinn, dass es ein Zaporozhets, ein sozialistisches Auto sein könnte. Früher mussten die Leute 5 Jahre darauf warten, bis sie damit ans Meer fahren konnten.
1: Ich liebe meine Autos sehr. Ich gebe mir die größte Mühe, sie zu pflegen. Ein Mädchen ist in erster Linie eine Lady und das Vornehme daran gefällt mir sehr. So wie sich Marilyn Monroe zum Beispiel gab. Es ist nicht so, dass ich ihr nacheifere, aber sie konnte sich sehr schön präsentieren.

0: after the Second World War.
1: Nach dem Zweiten Weltkrieg ging es Norwegen wirtschaftlich sehr schlecht. Wir waren 5 Jahre unter deutscher Besatzung und mussten das Land neu aufbauen. Also hat die Regierung ein Abkommen mit osteuropäischen Staaten geschlossen, mit günstigen Konditionen für ihre Autos. Wenn sie damals ein Auto wollten, mussten sie bei den Behörden um eine Kauferlaubnis bitten. Aber für osteuropäische Autos gab es das nicht. Man konnte direkt zum Händler gehen und eins kaufen.

Alles hat damit angefangen, dass ich beim offiziellen Skoda-Importeur eine Stelle als Lehrling bekam. Es war die Zeit, als Skoda ihren Heckmotorenwagen vorgestellt hat. Das 1000 MB-Modell. Ich kratzte mein ganzes Geld zusammen und fragte den Importeur, ob ich ein Auto haben kann. Er machte mir einen guten Preis und ich fuhr dieses Auto dann bei Rennen auf Schotterpisten im Sommer und bei Eisrennen im Winter.

0: Für den Import war es wichtig, durch den Motorsport zu zeigen, dass das Auto schnell und zuverlässig war. Als es dann die Möglichkeit gab, schnellere Autos mit besseren Motoren zu bekommen, war der Sportdirektor einverstanden. Also besorgten sie ein paar Ersatzteile und wir bauten verbesserte Tourenwagenmotoren. 1967 leistete ich meinen Wehrdienst ab und arbeitete mit Panzern. Ich bereitete dieses Auto auf der Militärbasis vor, wo wir an Pattonpanzern arbeiteten. Das Auto wurde also zwischen diesen Panzern gebaut, die ja amerikanisch waren. Das war 1966 und das Auto war tschechoslowakisch, aus einem sozialistischen Staat. Es war also recht witzig, wie und wo wir es gebaut haben. Im Sommer 67 kam das Auto zum Einsatz und gleich beim ersten Rennen in Schweden haben wir gewonnen.
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Dann 1968 war ich zum ersten Mal in der Tschechoslowakei und habe die Fabrik besucht. Ich kam da rein und fühlte mich wie im Himmel. Überall standen Rennwagen, Rallye-Autos, Formel-3-Autos, Sportprototypen, alles Mögliche. Wir haben dort den Wagen für ein 6-stündiges europäisches Tourenwagenrennen in Brünn vorbereitet. Wir mussten also nach Brünn, das 300 Kilometer vom Lada Boleslav entfernt ist. Ich fragte den Verantwortlichen, wie wir das Auto dorthin bringen können. Es war ja ein Rennwagen mit offenem Auspuff und tiefer gelegt. Er sagte aber, kein Problem, du fährst einfach damit. Überhaupt kein Problem. Das war fantastisch, denn diese Autos hatten einen tschechischen Aufkleber für Test- und Trainingswagen auf der Frontscheibe. Das hieß, keine Geschwindigkeitsbegrenzung. Wir fuhren auf Landstraßen von Mladá Boleslav nach Brünn. Ich war noch nie so schnell auf einer öffentlichen Straße. Es war fantastisch.

0: Wir kamen nach Brünn und sind das 6-Stunden-Rennen gefahren. Es lief ganz gut. Ich wurde Zweiter in meiner Klasse. Dann kamen wir zurück nach Mladá Boleslav. Es war nachts und sehr laut. Wir sahen besagte Leute. Etwas ging davor, aber ich verstand nicht was. Dann sah ich einen Panzer hinter der Eisenbahnlinie. Es war die russische Invasion der Tschechoslowakei im August 1968. Und ich war mittendrin.
1: 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Мгновение спрессованы в столетия. И я не понимаю иногда, где первое мгновение, где последнее.
0: Danach war ich im Dezember desselben Jahres noch einmal in Mladá Boleslav, um Ersatzteile abzuholen. Der Unterschied war riesig. Im August waren alle noch so fröhlich und nett. Im Dezember herrschte die totale Depression.

0: an so ein Auto zu kommen, war eigentlich schon ein Ding der Unmöglichkeit. Also es war so gedacht zu Ostzeiten, man wird 18, man macht die Autobestellung und dann wartet man so 20 Jahre circa, 15 bis 20. Manche auch früher, aber so circa. Ich bin Marion Malke, bin zurzeit Zahnarzt in Niedersachsen tätig. Aber da könnte Rolf noch mal ein bisschen mehr zu erzählen.
1: Da gab es in Rostock wie in allen Bezirksstädten einen Schwarzmarkt, der dann irgendwann mal in den 80er Jahren zu einem legalen Automarkt umgestaltet wurde. Und da ist man sonntags dann hin und hat dann kleine Zettel in Fenster reingesteckt und dort sein Gebot reingegeben. Und wenn man das geschickt angestellt hat, konnte man sich hochsteigern. Und alle wussten, dass ein gebrauchter Trabant für über 12.000 DDR-Mark geboten werden muss und dass man bei einem relativ neuen Wartburg einfach mal 10.000 über dem Neupreis drauflegen musste.
0: Ich weiß nur, das hat er fast jeden Patienten befragt, ob er nicht noch eine Anmeldung für irgendein Auto hatte, die demnächst fällig wird. In unserem Fall war es so, dass jemand privat bauen wollte und brauchte das Geld eigentlich fürs Bauen. Und deshalb hat er diese Anmeldung verkauft an uns.
2: Da ist er. 125 Kilometer. Ausgezeichnete Straßenlage. Der neue Wartburg 1000.
0: Diese Abgase, also wie haben wir das damals bloß ausgehalten? Das ist unverständlich. Und der ganze Osten hat ja so gerochen.
1: Mit dem roten Wartburg waren wir extrem glücklich, dass wir den bekommen haben. Der hat nur Spaß gemacht und das war ausreichend und war gut so.
0: Das war generell so, dass die Frauen nicht viel fahren durften, weil wenn was kaputt gegangen wäre, hätte man ja keine Ersatzteile bekommen. Und die Männer brauchen ja meistens die Autos, um zur Arbeit zu kommen. Also ich bin den Wartburg nie gefahren und auch davor, so von den Eltern mal Trabi zu fahren oder so, war auch strengstens verboten. Also das ein Ding der Unmöglichkeit.
1: Die Lebensverhältnisse wurden speziell dann Mitte, Ende der 80er Jahre tatsächlich in der DDR so, dass es an jeder Ecke eigentlich ein Problem gab. Die Dinge kulminierten immer mehr. Es war 1989 so, dass wir waren völlig unzufrieden. Und wenn es eine Möglichkeit gegeben hätte, wäre ich schon viel früher weggegangen.
3: DDR-Bürger, die in der deutschen Botschaft im Palais Lobkowitz in Prag Zuflucht suchten, hatte es schon seit langem gegeben. Aber jetzt, im August 1989, bekommt die Fluchtwelle plötzlich eine ganz neue Dimension.

0: Ja, wir haben es einfach gleich gemacht, die Nacht gepackt, dann ganz früh morgens losgefahren, in einem ähnlichen Wetter wie heute, mit Nebel, dann auch schön mit Sonnenschein und gar nicht weiter drüber nachgedacht. Und dann haben wir gesagt, Mensch, wir können noch nicht mal unterwegs groß Pause machen und ja, noch versucht hinten das blöde DDR-Aufkleberschild endlich festzukriegen an der Scheibe, die ständig beschlagen war. Dass wenigstens das bei der Kontrolle, wäre das auch schon wieder ein Indiz gewesen, um uns rauszuholen aus der Reihe und zu sagen, hier komm, packt alles aus. Ne? Durch diese Aktion sind wir kurz am Straßenrand stehen geblieben und da überholten uns ganz viele Autos aus Sachsen und Thüringen, die offensichtlich auch zur Grenze wollten. Und das war wahrscheinlich unser Glück, denn als wir dann an die Grenzstelle kamen, haben wir gesehen, dass die alle vor uns mussten die Sachen auspacken, ganzen Kofferräume ausräumen, sogar die Sitze ausbauen. Und da waren die wahrscheinlich so beschäftigt oder hatten auch keine Leute mehr, die uns nur kontrollieren konnten. Und dann uns so ganz krass durchgewunken, fahren Sie. Und den weiteren Weg brauchten wir gar nicht groß auf eine Karte gucken. Wir sind einfach nur den Trappis und den Wartburgs hinterhergefahren, auch noch dem in Prag selber. So, dann haben wir irgendwo an einer U-Bahn-Station den für uns ja so teuer erworbenen Wartburg, der auch noch ziemlich neu war, stehen gelassen.
1: Wir haben das Auto stehen lassen müssen und ich hatte ja noch den Schlüssel dabei. Und ich wusste ganz genau, dieses Auto sieht man im Leben nicht wieder. Und habe eigentlich auch mit dem Gedanken gespielt, wenn wir dort abreisen können, so wie das viele übrigens gemacht haben, beim Weg zu den Bussen, die uns zum Bahnhof gebracht haben, wurden tatsächlich Autoschlüssel verschenkt an Tschechen. Der Standort des Autos wurde mitgeteilt und man hat den tschechischen Beschenkten viel Glück mit dem Auto gewünscht.
0: Ja, und deshalb tat mein Mann das bestimmt leid, dieses Auto in Prag dann zurückzulassen. Aber wir haben gesagt, komm, das ist ein Auto, das ist ein Gebrauchsgegenstand. Wir müssen nach vorne gucken.
1: Naja, und hier ist dieser Bericht über die Autos. Und es wäre ja fast verrückt, wenn da unser Auto irgendwo auch zu sehen wäre. Siehst du irgendwo einen roten?
0: Ja, da in der Ferne. Aber ob es ein Wartburg ist, weiß ich nicht.
1: Okay. Und unvergesslich, der Baum mit den vielen Schlüsseln von Wohnungen und Autos, die in Prag zurückgelassen worden sind.

0: Später haben wir erfahren, dass diese Autos von Stasi-Mitarbeitern alle wieder zurückgeholt wurden.
1: Irgendwann klingelte das Telefon und ich erhielt von meinen Eltern Nachricht, dass die Autos ordnungsgemäß gesammelt worden sind, in einem Lager bereitstanden und man könne das Auto jetzt wiederbekommen. Natürlich mit einem kleinen Antrag, den haben wir unterschrieben und dann hat mein Vater das Auto wieder zurückgeholt.
0: Also ich fand schon sehr kurios, habe aber eher mehr so an den Aufwand gedacht, den die ja betrieben haben mussten. Von Berlin mit Bussen die Stasi-Mitarbeiter runter nach Prag zu fahren. Die sind dann in der ganzen Stadt umhergelaufen, haben die Autos gesucht. Die müssen ja wirklich überall rumgefahren sein. Dieser personelle Aufwand allein schon, fast über 2000 Autos da zurückzuholen, das ist doch unglaublich. Aber wahrscheinlich war das auch anders angedacht. Wahrscheinlich wollten die das wahrscheinlich also noch zu Ostzeiten selber verkaufen. Kann ich mir vorstellen.
2: Am Abend des 9. November 1989 überquerten ostdeutsche Autos zum ersten Mal ungehindert die Grenze an der Berliner Mauer, von Willy Brandt einst als Schandmauer bezeichnet. Mit der Vereinigung von Ost- und Westdeutschland wurde der eiserne Vorhang endgültig zerrissen und die politische Eiszeit des Kalten Krieges war beendet. Doch die Autos des Sozialismus haben noch einiges an Strecke vor sich. Sie werden zu lebendigen Erinnerungen an vergangene Zeiten.

0: Im Gegensatz zur Tschechoslowakei und der Deutschen Demokratischen Republik, im Gegensatz zu Rumänien oder Polen, hat Bulgarien nie eine eigene Automarke produziert. Zu Zeiten des real existierenden Sozialismus war der sowjetische Moskvitsch das gängigste Auto bei den Bulgaren.
1: Onkel Manol war ein Technikfreak, der sich auch für Autos interessierte. Das war unser Gesprächsthema. Und der Moskvitsch war sein Leben. Er hat sogar mit dem Auto gesprochen, während er damit beschäftigt war. Einmal sagte er zu mir, ich werde dir den Moskvitsch wohl überlassen.
2: Sie war seine Freundin. Ja, das Auto, Marika, sie gehörte zur Familie. Er sagte immer, Marika kennt ja den Weg ins Dorf. Mein Schwiegersohn schlug vor, das Auto als Oldtimer zu verkaufen. Was er allerdings nicht wusste. Mein Onkel hatte den Moskvitsch seinem Freund versprochen. Und wir mussten diesen Wunsch erfüllen. Nach seinem Tod und dem Gespräch mit meinem Schwiegersohn träumte meine Tochter in der Nacht von meinem Onkel, der ihr in einem entschiedenen Tonfall und mit ernster Miene sagte, rührt ja nicht mein Auto an, gibt es dem, den ich genannt habe.
3: Това е Марийка. Москвича му Марийка.
2: Мисля, че... Ich glaube, er wäre damit einverstanden, das Auto an Nevin zu geben. Nevin wird sich darum kümmern. Er interessiert sich für alte Autos. Und ich bin überzeugt, dass er sich gut um Marika kümmern wird. Ich glaube nicht, dass ich mich irre und denke, dass Onkel Manol zufrieden ist.

0: Tanja.
1: Alles Gute, Nevin.
0: Mach's gut, meine Liebe. Weine nicht. Alles wird gut. Wir werden darauf aufpassen.
1: Viel Glück mit dem Auto. Fahr auch damit.
0: Alles wird gut. Lass es dir gut gehen.
2: Nein.

0: Ich versuche seltene Autos zu kaufen. Und einmal bin ich über diesen Masquitsch gestolpert, den ich für einen angemessenen Preis erwerben konnte.
1: Влево. Право.

0: Wir befinden uns in St. Petersburg. Wir versuchen ständig Trends zu entwickeln, die für Russland zwar neu, für den Rest der Welt aber schon veraltet sind. Das Slowriding. Wir versuchen Autos nach amerikanischem Vorbild zu machen, wo das alles anfing. Gleichzeitig bringen wir eigene russische Elemente ein, oft einfach aus Mangel an finanziellen Mitteln.
1: Ein wichtiger Unterschied ist, dass die Amerikaner Hydraulik nutzen, wir dagegen Luftfederung. Dieser Moskvitsch kam aus Kuba als Reexport. Es gibt dort noch viele von unseren sowjetischen Autos. Ursprünglich wurde diese Karosserie für Fabriken gebaut, um intern alles Mögliche zu transportieren. Ein Technikfahrzeug also. Es war ein bisschen schlampig gebaut und nicht wirklich durchdacht. Es gab einfach einen Kofferraum und gut. Entsprechend ist er auch geschweißt. Im Innenraum ist nichts wirklich abgeschliffen. Nur sehr wenige dieser Autos sind im Privatbesitz. Die Fabriken haben sie einfach entsorgt, wenn sie nicht mehr gebraucht wurden. Deswegen gibt es von diesen Moskvitschs kaum noch welche.

0: habe ich einfach überlegt, ja, was hast du als DDR-Bürger nie erreichen können? Das war ein Lada 2106.
1: Jeder war Fanat in dieses Auto. Der Motor war außerordentlich kräftig mit 80 PS. Und das erste Auto mit Kopfstützen und anderen Annehmlichkeiten. Und freue mich heute darüber sehr. Nicht nur, weil es halt einfach technisch ein schönes Auto ist, sondern weil es eben auch als Volkspolizeiausführung allen Leuten immer ein Lächeln aufs Gesicht zaubert. Und deswegen macht es mordsmäßig Spaß.

0: wir wissen ja, dass die Volkspolizeiautos eigentlich auch als Zivilfahrzeuge in die DDR kamen. Und in jeder Bezirksstelle der Volkspolizei wurden diese Autos dann eben auch per Hand umgebaut. Die wurden umlackiert, die Signalanlage wurde dort in Handarbeit hergestellt.
1: Es ist an manchen Tagen unglaublich lustig, mit dem sozialistischen Lader durch die Gegend zu fahren.
0: Dieses Auto oder diese Volkspolizeiautos hatten vor 1989 einen extremen Respekt in der Bevölkerung. Das hat sich völlig gekippt, schon 1990. Und es ist genau das andere Extrem geglitten. Wenn man mit diesem Auto, egal ob in Ost oder West, zu irgendeiner Veranstaltung fährt, erleben wir es immer wieder, dass das Auto belächelt wird. Und das ist auch genau das Richtige für das Auto. Wir wollen ja Spaß mit diesen Autos haben und wir wollen keine negativen Stimmungen mehr erzeugen. Und die Menschen haben das ganz offensichtlich verstanden, weil wir werden immer beklatscht. Und niemand hat Angst.

0: Deutsche Demokratische Republik werde weitere 40 Jahre und noch darüber hinaus bestehen. Ich schlage vor, das Glas zu erheben und zu trinken auf unseren Nationalfeiertag, den 14. Jahrestag der Deutschen Demokratischen Republik.
1: Vorwärts immer, rückwärts nimmer.

Der Ostblock ist zusammengebrochen und das sowjetische System ist Geschichte. Die Autos des Sozialismus aber wird es auch weiterhin geben. Sie leben fort in einer Welt, die von persönlichen Erinnerungen und Träumen bewohnt wird. Sie leben, weil es Menschen gibt, die sie lieben.

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2: Guten Abend, meine Damen und Herren. Die Ärzte an den Universitäts- und Landeskrankenhäusern haben heute die größte Streikaktion seit Beginn ihres Arbeitskampfes vor 2 Monaten begonnen. Bundesweit legten mehr als 12.000 Mediziner ihre Arbeit nieder, teilte der Marburger Bund mit. Nachdem die Tarifverhandlungen am Freitag erneut gescheitert waren, soll jetzt an insgesamt 39 Kliniken die ganze Woche gestreikt werden. Bislang waren es einzelne Tage.
3: Die Flure im Göttinger Universitätsklinikum verwaist, die meisten Patienten nach Hause geschickt. Wenige harren auf der Station aus, bis sie operiert werden. Irgendwann, denn die Operationssäle stehen nur für Notfälle bereit, die ganze Woche lang. Angeheizte Stimmung dagegen im Hörsaal. Hier waren die zu Gast, die die Tarifgespräche am Freitag hatten platzen lassen. Mit Schaubildern ging es öffentlich in Details. Da guckte auch der Verhandlungsführer der Länder genau hin. Größter Streitpunkt, die Bezahlung junger Ärzte.
4: Es werden die Alten erheblich bevorteilt zu Lasten der Jungen. Und wir haben doch bei der ganzen Tarifnovelle im öffentlichen Dienst genau das Gegenteil gewollt. Wir wollten den jungen Leuten eine Chance geben. Wir wollen, dass die jungen Leute gut bezahlt werden und nicht, dass die Alten noch mehr bekommen.
3: Aber von eben den jungen Ärzten gibt es viele. Jedes Prozent mehr Lohn ist in der Summe auch besonders teuer. Immer wieder meldeten sich Ärzte zu Wort. Sie forderten nicht nur angemessenere Bezahlung, auch mehr bezahlte Überstunden und weniger Zeitverträge. Der Verhandlungsführer der Länder widerspricht.
5: Das, was wir jetzt angeboten haben, ist ja eine Riesenbelastung für die medizinischen Hochschulen, die das irgendwie wieder finanzieren müssen, wahrscheinlich über die gesetzlichen Krankenversicherungen. Und da ist eine höhere Belastung meines Erachtens nicht mehr zu vertreten.
3: Gegen die harte Haltung der Länder gingen an vielen Orten Ärzte auf die Straße, wie hier in Jena. Wenn es sein muss, wollen sie unbefristet streiken. Ihre Schmerzgrenze sei erreicht. Der Umgang mit hochqualifizierten Ärzten in Deutschland schon viel zu lange ein Notfall.
2: Das deutsche Schulsystem vernachlässigt nach einer Spezialauswertung der PISA-Studie ganz besonders die Kinder von Zuwanderern. In keinem anderen der untersuchten Industrieländer ist der Abstand zu den Schulleistungen einheimischer Kinder so groß wie in Deutschland. Und im Gegensatz zu den meisten anderen Ländern haben Migrantenkinder, die bereits hier geboren wurden, mehr Schwierigkeiten als neu Zugewanderte.
6: Je früher man anfängt, Migrantenkinder zu fördern, umso besser sind deren Chancen auf schulischen Erfolg. Da ist die PISA-Studie eindeutig. Deutschland hat da zu wenig getan. Vor allem die Sprachförderung fehlte lange im Vorschulbereich.
7: Das schlägt sich immer nieder in der sehr reduzierten Sprach- und Artikulationsfähigkeit von Kindern. Und daraus entwickelt sich auch die Denkfähigkeit. Wenn sie eben nicht die Sprachfähigkeit haben und es entwickelt wird, haben sie eben später auch kaum Chancen im eigentlichen Bildungsbereich.
6: Dass Deutschland hieran arbeitet, lobt die OECD. Allerdings ergab die PISA-Studie auch, dass Migrantenkinder, die in Deutschland geboren wurden, schlechter abschneiden als frisch Eingewanderte. Deshalb will der Bund jetzt alle bisherigen Fördermaßnahmen überprüfen.
8: Wir brauchen Bildungspanel, Bildungsforschung. Wir müssen wissen, warum wirkt vieles nicht. Also nicht viele neue Aktivitäten, sondern tiefer gehen und fragen, was ist ein wirksames Sprachförderkonzept? Was ist die richtige Strategie? Denn wir brauchen eine Strategie jetzt für 16 Länder.
6: Die OECD hatte weiter kritisiert, dass Hauptschulen wegen des hohen Migrantenanteils die Probleme verschärfen. Das wiesen Politiker aus Bund und Ländern zurück. Sie setzen stattdessen weiter auf Sprachkurse für Kinder und Eltern.
9: Das sind gut angelegte finanzielle Mittel. Sie verhindern, dass wir später enorme Investitionen tätigen müssen für diejenigen, die nicht integriert sind im Arbeitsmarkt.
6: Und die Mittel sind gut investiert, weil die Zuwanderer in der Regel hoch motiviert sind. Das ist das erfreuliche Ergebnis der PISA-Studie für Deutschland.
2: Die Bundesregierung hat auf die jüngsten Vorwürfe gegen den BND mit einer Anweisung reagiert. Der Bundesnachrichtendienst darf Journalisten nicht mehr beobachten oder zum Ausspähen einsetzen, um Lecks in den eigenen Reihen aufzuspüren. Die Regelung gilt von sofort an.
10: Mit ernster Miene trat Regierungssprecher Ulrich Wilhelm heute vor die Presse. Seine Botschaft eindeutig. Ab sofort darf der BND keine Journalisten mehr bespitzeln oder sie als Informanten einsetzen.
11: So hat das Bundeskanzleramt heute dem BND angewiesen, bei Maßnahmen seiner Eigensicherung, also zum Beispiel Schutz des Bundesnachrichtendienstes vor einem illegalen Informationsabfluss, künftig keine operativen Maßnahmen gegen Journalisten durchzuführen.
10: Jetzt soll die Vergangenheit aufgearbeitet werden. Inzwischen räumte Ex-BND-Präsident Geiger ein, dass der Journalist Wilhelm D. für den Dienst gearbeitet hatte. Geiger bestritt aber, die Bespitzelung von Journalisten veranlasst oder befürwortet zu haben. Das hatte der frühere Kanzleramtsminister Schmidbauer behauptet. Noch ist nicht klar, wer die Bespitzelungen tatsächlich anordnete. Morgen will das geheimtagende parlamentarische Kontrollgremium des Bundestags den BND hinter diesen Türen befragen.
12: Ist diese Auskunft nicht zufriedenstellend, werden sich Mitglieder des parlamentarischen Kontrollgremiums überlegen müssen, ob dort weiterer Aufklärungsbedarf besteht oder ob man den jetzt bestehenden Untersuchungsausschuss mit dieser Aufgabe betrauen will oder ob man möglicherweise einen neuen Untersuchungsausschuss einsetzt.
10: Die Bundesregierung will dem BND bis Ende der Woche Zeit für eine Stellungnahme geben. Später dann soll über personelle Konsequenzen entschieden werden.
2: Bundestag und Bundesrat haben mit einer gemeinsamen Anhörung von Fachleuten zur Föderalismusreform begonnen. Zu den Experten, die bei der ersten Sitzung heute im Parlament zu Wort kamen, gehörten Staatsrechtler. Sie forderten Änderungen in Einzelpunkten, sehen das Reformvorhaben aber als richtigen Schritt. Mit der Föderalismusreform wollen Bund und Länder ihre Zuständigkeiten neu abstecken.
13: Es schien fast so, als ob der Bundesadler heute besonders grimmig guckte, denn schließlich soll er bei der Föderalismusreform auch federn lassen, im Bereich Bildung zum Beispiel. Da sollen künftig allein die Länder das Sagen haben, was von Bildungspolitikern in Berlin heftig kritisiert wird. Dennoch, die Experten mahnten heute dazu, an Details nicht das Ganze scheitern zu lassen.
14: Die Sache ist ausgewogen und sie wird, wenn überhaupt, dann möglicherweise eher zulasten des Bundes ausgehen, was ich aber nicht für schade halte.
15: Es ist doch ein großer Schritt in die richtige Richtung. Der Knoten wird aus meiner Sicht deutlich entwirrt.
13: Nochmal neu ansetzen, so die Experten, sollte man bei einigen Punkten, beispielsweise bei der Finanzierung der Bildung. Hier dürfte der Bund, selbst wenn er wollte, keine Hilfen mehr zahlen. Das sei viel zu eng gefasst, so die Juristen. Und im Umweltrecht fürchten sie Chaos. Bund- und Ländergesetze nebeneinander machten es komplizierter. Die große Koalition ist aber bereit, nochmal über die unzähligen Seiten Text zu gehen und nachzubessern, um die Neuordnung insgesamt zu retten.
16: Und in diesem Anliegen, das diese Reform ausmacht, sind wir uns einig, ist ein breiter Konsens und über Einzelheiten muss und kann gesprochen werden.
17: Wir müssen sicher nach den Anhörungen schauen, ob man das eine oder andere zwischen der Bundesebene und der Länderebene noch aufeinander zubewegen kann. Vielleicht dem Bund ermöglichen, dass er Anstöße und dass er finanzielle Unterstützung im Bildungsbereich geben kann.
13: Im Ziel ist man sich aber einig. Der Bundesrat soll nur noch bei maximal 50% der Gesetze mitreden.
2: Die Bundesregierung sieht den Handel mit den sogenannten Verschmutzungsrechten als umweltpolitischen Erfolg. Ein Jahr nach seiner Einführung legte die Regierung heute erstmals Ergebnisse vor. Danach haben die Unternehmen in Deutschland im letzten Jahr 2% weniger klimaschädliche Gase in die Luft geblasen als im Durchschnitt der Jahre 2000 bis 2002. Über internationale Maßnahmen zum Klimaschutz beraten seit heute rund 1000 Regierungsvertreter und Experten in Bonn.
18: Der Gastgeber als Musterschüler beim Klimaschutz. Mit frischen Zahlen konnte Umweltminister Gabriel heute in Bonn glänzen. Die UN-Klimakonferenz und wie bestellt die Nachricht, Deutschland hat seine Klimaziele schon fast erreicht. Seit 1990 ist der Kohlendioxidausstoß um 19% gesunken, auch wegen des Zusammenbruchs der DDR-Industrie. 21% hat Deutschland in Kyoto zugesagt und will noch mehr tun.
19: Wir müssen die erneuerbaren Energien deutlich ausbauen. Wir glauben in Deutschland, dass wir im Jahre 2020 vielleicht 25% der Stromversorgung damit decken können. Und wir müssen vor allen Dingen viel besser werden in der Energieeffizienz. Das ist ein schlafender Riese.
18: Die Konferenz in Bonn, ein erster Schritt soll sie sein, das Kyoto-Protokoll weiterzuentwickeln. Neue Ziele festschreiben, Amerika einbeziehen und die Schwellenländer ins Boot holen. Denn die Erfolge der Industrienationen helfen nur, wenn aufstrebende Länder wie Indien und China mitziehen. Dort gibt es bislang keine Festschreibung.

0: Straftaten ist im vergangenen Jahr weiter zurückgegangen. Es gab insbesondere weniger Diebstähle. Dagegen wurden mehr Körperverletzungen registriert. Auch schwere Delikte und der Betrug per Internet nahmen deutlich zu. Das geht aus der Kriminalstatistik hervor. Danach wurden 2005 insgesamt 6,39 Millionen Straftaten erfasst. Das ist im Vergleich zu 2004 ein Rückgang um 3,6%. Die Aufklärungsquote stieg auf 55%.
1: Die EU will Iran helfen, ein ziviles Nuklearprogramm zu entwickeln. Das beschlossen die Außenminister der Gemeinschaft in Brüssel. Der EU-Außenbeauftragte Solana sagte, die EU wolle die anspruchsvollste friedliche Nukleartechnik anbieten, wenn Iran auf die Anreicherung von Uran verzichte. Europäer und Amerikaner vermuten, dass das Land Atomwaffen herstellen will. Der Iran will nach eigener Darstellung mit seinem Atomprogramm lediglich Strom erzeugen.
0: Die USA wollen ihr Verhältnis zu Libyen vollständig normalisieren. Außenministerin Rice teilte mit, in Kürze werde ein Botschafter entsandt. Außerdem soll das nordafrikanische Land von der Liste der Staaten gestrichen werden, die nach US-Einschätzung Terrorismus unterstützen. 1980 hatten die USA ihre Beziehungen zu Libyen abgebrochen. Vor 2 Jahren gab es dann wieder die ersten diplomatischen Kontakte. US-Präsident Bush hat seinem mexikanischen Amtskollegen Fox versichert, er habe keine Pläne, die gemeinsame Grenze zu militarisieren. Fox hatte diese Befürchtung geäußert, nachdem bekannt geworden war, dass Bush mehrere tausend Nationalgardisten an die Grenze schicken will. Die Nationalgardisten sollen helfen, die illegale Einwanderung einzudämmen. Bush will seine Pläne heute Nacht in einer Fernsehansprache vorstellen.
1: Der indonesische Vulkan Merapi hat seine Aktivität heute noch einmal verstärkt. Er schleuderte Asche und Gaswolken kilometerweit in die Höhe. Experten können nicht voraussagen, ob der Berg mit mehreren kleinen Explosionen Druck abbaut oder ob ein großer Ausbruch folgt. Tausende Menschen fliehen jetzt vor dem Ascheregen und den drohenden Aschelawinen. Bislang hatten sich viele Anwohner der Evakuierung der Dörfer widersetzt. Sie wollten Häuser und Vieh nicht verlassen. Der Merapi zählt zu den gefährlichsten Vulkanen Indonesiens.
0: Fußball-Bundestrainer Klinsmann hat heute sein Aufgebot für die Weltmeisterschaft bekannt gegeben und dabei für mehrere Überraschungen gesorgt. Erstmals nominiert wurde David Odonkor von Borussia Dortmund. Dagegen gehört Kevin Kurani von Schalke 04 nicht zum 23 Spieler umfassenden Team.
2: Der Bundestrainer hat 25 Tage vor der WM noch einmal ein Zeichen gesetzt. Völlig überraschend dürfte sich heute Vormittag David Odonkor über den Anruf von Jürgen Klinsmann freuen. Der 22-jährige Dortmunder hat noch nie für die deutsche Fußballnationalmannschaft gespielt.
3: Er bringt etwas mit, was wir dringend benötigen. Das ist Schnelligkeit, das sind Überraschungsmomente, das ist die Möglichkeit, bis auf die Grundlinie durchzugehen, Flanken zu schlagen.
2: Auch Michael Ballack, der heute in London einen 3-Jahres-Vertrag beim FC Chelsea unterschrieb, war überrascht von der Nominierung Odonkors.
4: Sicherlich großes Talent. Ist so ein bisschen, hat man gesagt, so ein bisschen ja, eine Geheimwaffe, wie er sagt, weil er natürlich eine enorme Schnelligkeit hat. Und wir diesen Spieler jetzt so noch nicht haben in der Mannschaft, der mit der Schnelligkeit so viel erreichen kann.
2: Das WM-Aufgebot im Überblick. Im Tor Lehmann, Kahn und Hildebrand. Die Abwehr Jansen, Arne Friedrich, Huth, Lahm, Mertesacker, Metzelder und Jens Nowotny. Der Routinier ist also tatsächlich bei der Weltmeisterschaft mit dabei. Das Mittelfeld. Kehl, Schweinsteiger, Frings, Ballack, Hitzelsberger, Borowski, Schneider und Odonkor. Überraschendes im Angriff. Neben Podolski, Klose und Asamoah sind Neuville und auch Hanke nominiert.
3: Wir haben einfach die Beobachtung gemacht, dass Oliver Neuville und auch Mike Hanke seit Monaten gut drauf sind und ihre Leistungen bringen.
2: Nicht im Kader sind dagegen unter anderem Patrick Ovomoyela, Fabian Ernst und überraschend auch Kevin Kurani. Ihnen allen hat Jürgen Klinsmann telefonisch abgesagt.
0: Der Schauspieler Eberhard Esche ist tot. Er starb heute im Alter von 72 Jahren in einem Berliner Krankenhaus. Esche galt als herausragender Künstler des DDR-Theaters und spielte fast 4 Jahrzehnte am Deutschen Theater in Berlin. Bis vor kurzem trat er noch mit Soloprogrammen von Heines Wintermärchen und Goethes Reineke Fuchs auf. Und nun die Wettervorhersage für morgen Dienstag, den 16. Mai.
5: Das Tief, das von Großbritannien nach Polen zieht, sorgt in Deutschland für wechselhaftes Wetter. In die Nordhälfte strömt etwas kühlere

0: Luft. In der Südhälfte bestimmt morgen feucht-warme Luft das Wetter. Dort muss mit kräftigen Schauern und Gewittern gerechnet werden. Heute Nacht im Norden hier unter Schauer, auch im Süden und Südwesten ein paar Schauer, vereinzelt mit Gewittern. Morgen regnet es im Nordosten zeitweise, auch Gewitter sind mit dabei. In der Südhälfte gibt es im Laufe des Tages immer wieder Schauer und Gewitter, die teilweise kräftig ausfallen mit Starkregen, Hagel und Sturmböen. Abseits der Gewitter, im Norden mäßiger bis frischer Wind, an den Küsten starke Böen, im Süden schwach bis mäßiger Wind. In der Nacht 7 Grad an den Alpen, 16 Grad am Oberrhein. Am Tag nur 14 Grad an der Nordsee und 26 Grad im Süden. Am Mittwoch scheint die Sonne für längere Zeit. Einzelne Schauer oder Gewitter gibt es erst im Süden, später dann auch im Norden. Am Donnerstag ziehen Gewitterschauer übers Land, später lockert es von Westen auf. Am Freitag geht es insgesamt unbeständig weiter.
1: Besuch vom Amt morgens um 8:30.
2: Wie oft waren Sie denn schon hier?
3: Die letzten 2 Wochen jeden Tag?
2: Ja. Jeden Tag?
3: Ja.
1: Junge Bürgergeldempfänger sollen zur Arbeit erscheinen.
4: Guten Morgen, öffnen Sie bitte die Tür.
1: Wer unentschuldigt nicht kommt, kriegt weniger Geld.
2: Geht das zu weit? Oder hilft eine Arbeitspflicht, Arbeitslose von der Couch zu kriegen?
1: Fahrt in ein Plattenbauviertel in Nordhausen, Thüringen. Mitte März begleite ich 2 Mitarbeiter des Vollzugsdienstes und einen Sozialarbeiter. Sie sollen nachprüfen, warum ein junger Mann nicht zur Arbeit kam. Es ist kurz nach 8 Uhr morgens. Da stehen die 3 unangemeldet vor der Tür.
5: Guten Morgen.
6: Guten Morgen. Pascal, was ist denn los?
5: Was mach ich wieder?
7: Ich wollte gerade schreiben, ich muss raus
6: hier. Zum Arzt.
1: Pascal hatte vor einer Stunde Arbeitsbeginn in einer nahegelegenen Werkstatt. Er soll ein Beschäftigungsprogramm für junge Arbeitslose absolvieren. Weil er unentschuldigt zu Hause blieb, hakt Sozialarbeiter Marco Engelhardt nach.
5: Ja, aber was haben wir beim letzten Mal gesagt? Wo ist 7 Bescheid zu haben?
7: Ja.
5: Und Krankenschein. Und das aber nicht erst 3 Tage später. Nur ich muss die Krankenschein gleich abgeben.
7: Ja.
5: Ja. Das ist von mir, die jedes Mal umsonst werden.
7: Ja.
6: Jedes Mal, wenn du voll im Besteck.
5: Richtig, und das ist nicht gut.
7: Ja.
5: Wenn das dann irgendwann in eine Rechnung kommt. Ja. Dann gehst du zum Arzt jetzt.
7: Und dann gleich.
5: Was meinst du, wann bringst du Kontenschein?
7: Heute spätestens morgen Abend.
5: Heute noch? Bis 16 Uhr sind wir da.
7: Alles klar.
1: Okay. Der 23-Jährige lebt hier mit seinem Vater, der auch arbeitslos ist. Seit Januar ist Pascal in dem Pilotprojekt. Am Anfang lief alles ganz gut, meint er.
7: Also, Sie haben was? Also allgemein so schwindelig. Mir geht allgemein nicht. Heute ist Montag, da bleiben Sie dann lieber hier.
8: Nee, daran liegt es nicht.
7: Daran liegt es nicht?
8: Nee.
7: Und wie finden Sie die Maßnahme insgesamt?
8: Eigentlich ganz gut. So, die Arbeit macht mir Spaß da, aber nur zurzeit kann ich nicht hingehen.
1: Wegen Fehlzeiten wurden Pascal schon 50 Euro vom Bürgergeld gestrichen. Dabei hatte Sandra Hesse vom Vollzugsdienst anfangs ein gutes Gefühl.
4: Auf meinem Weg zur Arbeit kam er mir entgegen und da habe ich mir eigentlich gedacht, okay, hat funktioniert an der Stelle. Er ist auch ein sehr sympathischer junger Mann, also das muss ich jetzt an der Stelle so sagen.
5: Ja, halt die Information, dass er jetzt zum Arzt geht, das hätte halt heute Morgen schon passieren müssen 7, ne? Weil dann hätte man sich die Fahrt ja ersparen können. Ne?
2: Wie oft waren Sie denn schon hier?
3: Die letzten 2 Wochen jeden Tag?
5: Ja.
2: Jeden Tag?
5: Ja.
2: Also dann ist das ein Dauergast bei Ihnen.
5: Ja, vielleicht macht es irgendwann mal Klick, dass er dann wirklich früh 7 anruft und sagt, ich gehe zum Arzt und dann am selben Tag nachmittags seinen Krankenschein vorbeibringt. Ja. ja, wäre alles viel einfacher. Und so müssen wir halt jeden Tag herfahren.
1: Was für ein Aufwand. Doch das ist Programm im Pilotprojekt. Seit November 2025 kümmern sich die drei um eine Klientel, die es am Arbeitsmarkt zunehmend schwer hat. Junge Langzeitarbeitslose unter 25 Jahren. Die sollen runter vom Sofa, mit Nachdruck. Ich beobachte das seit Monaten. In diesem Haus wohnen gleich zwei junge Männer, die heute nicht gekommen sind. Einer ist wohl nicht da oder macht nicht auf. Der andere behauptet, er habe verschlafen.
9: Guten Morgen.
6: Morgen.
9: Sorry, ich habe verpennt. Tut mir leid, ich zieh mich schnell an.
6: Wollen Sie mitfahren?
9: Ja, auf jeden Fall.
6: Sehr gut.
9: Alles klar.
6: Okay.
9: Dann ziehen Sie sich in Ruhe ein. Ne? Mhm. Bis gleich.
1: Der junge Mann will nicht erkannt werden. Anonymisiert darf ich aber drehen, dass er mitkommt. Er wird zur Arbeit gebracht. Einen Monat später bin ich wieder bei einer Kontrolle dabei. Was ist aus den beiden Männern geworden?
4: Der ist auch raus. Der ist dann auch nicht mehr gegangen, obwohl der eigentlich so positiv aussah. Ne? Da sah es eigentlich so aus, oh, ich habe mein Frühstück schon gemacht und ich habe es nur verschlafen. Und der kam aber von dem Tag an nicht mehr. Ne?
9: Oder einen noch? Tag war er dann noch da und danach Fehlzeiten.
4: Und danach Fehlzeiten.
2: Und bei dem anderen haben Sie geklopft und der hat gar nicht aufgemacht.
4: Nein.
9: Ging dann weiter so.
2: Ging weiter so. Mhm.
9: Und der ist jetzt auch raus.
2: Und der ist komplett raus.
9: Ja.
4: Mhm.
2: Und der war auch einmal so unangenehm, dass Sie ihn nicht mitnehmen wollten.
4: Ja. Ja, also wir schätzen da schon die Gefahrenlage ein. Und wenn mir das, wenn der so aggressiv ist, oder dann machen wir das nicht. Dann lehnen wir das ab.
1: Solche Konfliktsituationen sind nach Sandra Hesses Erfahrung eher selten.
4: Also wir dürfen ja keinen Zwang anwenden, so wie bei einer Schulzuführung. Ne? Nach dem Schulgesetz ist das ein bisschen anders, da kann man ein bisschen mehr Druck ausüben. Und wir machen eigentlich das Angebot, fahr jetzt mit uns mit, dann bist du gleich vor Ort. Und wenn du ein Problem hast, was die Maßnahmen betrifft, dann kannst du das auch gerne dort gleich klären. Also das ist eigentlich so unser Anspruch, dass wir das in dieser Art auch da miteinander ins Gespräch kommen.
1: Der Sozialarbeiter Marco Engelhardt ist von Anfang an dabei und kennt alle Tücken solcher Arbeitsbeschaffungsmaßnahmen. Früher hießen sie 1-Euro-Jobs, jetzt Pilotprojekt mit verschärften Bedingungen.
5: Alle, die im Bürgergeldbezug sind, können ans Jobcenter sagen, dass sie gemeinnützige Arbeit leisten müssen. Und für die gemeinnützige Arbeit gibt es 1 Euro pro Stunde als Mehraufwand. Ja, also dafür, wenn die jetzt früh aufstehen, dass sie sich in der Frühstückspause was zu essen holen können, trinken und sowas. Also mehr Aufwandsentschädigung. Was jetzt an dieser Maßnahme besonders ist, das ist alles, was unter 25 Jahre alt ist und dass halt der Vollzugsdienst mitfährt, wenn die halt nicht früh kommen.
1: Wer nicht kommt, dem soll das wehtun. Bei unentschuldigten Fehlen droht die erste Kürzung von 10% des Bürgergelds, 30% bei wiederholtem Fehlen. Bei Leistungsmissbrauch folgt die Totalstreichung, zum Beispiel wegen wiederholter Nichterreichbarkeit oder Schwarzarbeit.
2: Mit dem Projekt hat Nordhausen bundesweit Aufmerksamkeit erzeugt. Mir ist klar, dieses Thema polarisiert. Die Reaktionen: lauter Beifall, auch aus der Politik, aber auch scharfe Kritik.
1: Was hier in Thüringen passiert, geht durch die Medien. Es wird von Zwangsarbeit, von Stigmatisierung und Demütigung der Teilnehmenden gesprochen. Die heftigste Reaktion: der zuständige Landrat Matthias Jendricke bekam sogar 2 Morddrohungen. Er bekommt aber auch Zuspruch. Mitte März empfängt der SPD-Landrat den CDU-Ministerpräsidenten aus Sachsen-Anhalt, Sven Schulze. Der will sich bei Matthias Jendricke direkt über das Projekt informieren. Zu dem Pressetermin sind eine Menge Beteiligte eingeladen. Mitarbeiter des Jobcenters, des Trägers und des Vollzugsdienstes. Der Landrat erzählt, wie er überhaupt auf das Projekt kam.
10: Da lief die These durch die Medien, Der eine bekannte Wirtschaftswissenschaftler, komme jetzt nicht mehr auf seinen Namen, heute verkündet, die Rentner mögen jetzt bitte alle nochmal so ein Pflichtjahr machen. Mhm. Und da habe ich mir gesagt, das geht doch gar nicht. Also eine verrücktere These kann man ja nicht raushauen. Und zeitgleich war mir im Verwaltungsrat der Arbeitsagentur mitgeteilt worden, wir haben jetzt wieder einen Höchststand an der Jugendarbeitslosigkeit und insbesondere im Arbeitslosengeld 2 hier im Jobcenter.
1: Es war anfangs ein zähes Geschäft mit Rückschlägen. Von den ursprünglich 30 eingeladenen Teilnehmern erschienen nur 8. René Kübler vom Trägerverein fragte sich, wie kriegen wir die Arbeitslosen in die Werkstätten?
11: Das ist jetzt eigentlich kein Hexenwerk, ne? Sondern das Neue war tatsächlich, dass wir eben mit dem uniformierten Vollzugsdienst dem Ganzen ein Stück mehr Nachdruck verliehen haben, im Sinne von, ihr kommt jetzt bitte mit, also sag mal, fördern und fordern. Also beides wird auch in Bezug auf die Personen jetzt deutlich, die an der Haustür stehen.
12: Ich finde, das Zeichen, das Sie hier setzen, ja, das ist auch ein gutes Zeichen, dahin geht, dass man sagt, der Staat kümmert sich auch um das.
1: Sven Schulze will dieses Jahr die besonders hart umkämpfte Landtagswahl gewinnen. Sein Hauptgegner die AfD. Das polarisierende Thema Arbeitspflicht will er besetzen. In Berlin treffe ich eine eingefleischte Gegnerin des Projekts. Helena Steinhaus kämpft seit mehr als 10 Jahren vor allem gegen die Sanktionen im Sozialsystem.
13: Ja, Frau Steinhaus, Sie haben Sanktionsfrei gegründet. Was macht der Verein?
14: Wir setzen uns ein für eine menschenwürdige Grundsicherung und wir tun das auf praktischer Ebene, indem wir Personen, die von Leistungsminderungen oder Sanktionen betroffen sind, finanziell und juristisch unterstützen und ganz viel Öffentlichkeitsarbeit zum Thema Erwerbslosigkeit und Armut und Grundsicherungssysteme machen.
1: Die spendenfinanzierte Organisation setzt sich für eine bedingungslose Grundsicherung ohne Sanktionen ein. Von dem Pilotprojekt in Nordhausen hält Helena Steinhaus nicht viel. Ihre Kritik erläutert sie anhand eines Zitats des Landrats Jendricke.
14: Er hat gesagt, wir züchten eine Generation von Faulenzern. Und man muss sich angucken, über wen der hier spricht. Soweit ich das mitbekommen habe, reden wir da über junge Menschen, die es in ihrem Leben bisher nicht einfach hatten und die auch nicht in einer Situation sind, wo sie von jetzt auf gleich sich ihre Träume erfüllen können, sondern sie müssen vielleicht erstmal rausfinden, was eigentlich ihre Träume sind. Und vielleicht müssen sie erleben, dass jemand sich Zeit für sie nimmt. Oder ja, ihnen eben Möglichkeiten eröffnet. Und was er macht, ist, er geht her und sagt, die sind alle faul, wir müssen die jetzt zwingen. Und damit bedient er irgendwelche autoritären Fantasien.
1: Kritik an dem Projekt kommt auch von den Grünen, der Linken, selbst aus Teilen der SPD. Auch an diesem Morgen Mitte Februar bin ich dabei, als der Arbeitstag in den Werkstätten beginnen soll. Jeden Tag zur Arbeit zu erscheinen, was sich so simpel anhört, ist in der Realität kompliziert.
15: Ist krank? Ist heute auch wieder nicht da?
16: Und der ist auch nicht da, ne?
15: Auch nicht. Sie ist krank.
16: Okay.
15: Ist krank die ganze Woche? Ist heute da, gestern F.
1: Gestern F? F steht auf der Liste für Teilnehmer fehlt. Heißt, mal kommt er, mal nicht. Marco Engelhardt prüft jeden Morgen, wer da ist. 4 Leute fehlen heute ohne Entschuldigung. Sie landen auf der Liste für die Hausbesuche. Sandra Hesse und Lars Gärtner rücken immer in Uniform aus, haben Reizgas dabei und Handschellen für den Notfall. Mit mehr Rechten als das Ordnungsamt und weniger als die Polizei. An der ersten Adresse wird es für die Beamten schwer, mit jemandem in Kontakt zu kommen oder überhaupt das Haus zu betreten.
17: Hallo? Guten Morgen. Wir wollten wieder zu David. Machen Sie mal auf. Hallo?
18: Guten Morgen, öffnen Sie bitte die Tür. Ihre Tür funktioniert nicht. Ja, ich weiß, wir reden gleich drinne. Bitte öffnen Sie erstmal die Tür.
1: Wie so oft brauchen die drei eine Engelsgeduld, bevor ihnen jemand öffnet. Auch an dieser Adresse sind sie nicht zum ersten Mal. David fehlt regelmäßig und heute ist er nach Auskunft seiner Mutter nicht zu Hause.
6: David, genau.
19: Ja, Mama.
6: Okay.
19: Und was schon?
6: Ich spreche kein Russisch.
20: Guten Morgen. Hallo.
6: Wir wollen zu David.
1: Die Familie stammt aus der Ukraine. Eine Nachbarin kommt zu Hilfe, ebenfalls Ukrainerin. Sie übersetzt, dass der Sohn im Krankenhaus sei.
6: Kopfschmerzen?
19: Ja, Kopfschmerzen.
6: Okay, haben Sie eine Bescheinigung?
19: Должен сообщать о том, что...
21: Sie bringt eine Liste, dass er war heute im Krankenhaus.
6: Kann er selber auch machen. Ja. Er ist schon gut. Schafft er auch schon allein.
5: Wenn er krank ist, brauchen wir einen Krankenschein. Da muss er bei uns einen Krankenschein abgeben.
1: Der Krankenschein fehlt. Immer wieder das Gleiche. Aber schon kleine Erfolge zählen.
6: Wir sind wenigstens drin gewesen.
5: Ja.
6: Also es ist schon schwierig, natürlich auch in die Häuser zu gelangen. Das ist auch einfach so, jetzt ist es auch bekannt, ne, dass wir diese Maßnahme so durchführen.
22: Wie sind Sie jetzt quasi verblieben?
5: Ja, dass Sie sich heute noch melden, mit der Liegebescheinigung oder mit dem Krankenschein oder dann halt spätestens morgen früh.
22: Und wenn nicht?
5: Dann sind wir wieder hier.
6: Wir angekündigt, wir kommen wieder. Und das ist unangenehm, das merkt man ja auch. Ne?
1: Einen Monat später. Wir interessieren uns dafür, wie die Geschichte von David weitergegangen ist. David ist offenbar nicht da. Wir treffen erneut auf seine ukrainische Nachbarin, die schon bei der Kontrolle übersetzt hatte.
19: Nicht zu Hause.
20: Ah, okay.
19: Nicht zu Hause. Ich glaube ja, aber ich habe Nummer. Ich rufe.
1: Und tatsächlich kann ich kurz mit David telefonieren.
22: Ah, hallo. Knut Fetten für das MDR Fernsehen. Wir waren vor einem Monat bei Ihnen, am 19.02. Und da waren Sie nicht da und sollten einen Krankenschein liefern für das Jobcenter.
19: Ты был в Jobcentре, чтобы предупредить, что ты вышел на работу. Ja, er hat gesagt, Jobcenter weiß das schon, dass er arbeitet.
22: Ach so, er hat jetzt Arbeit.
19: Ja, Jobcenter weiß das.
22: Okay.
19: Dass er zur Arbeit gegangen.
1: Er hätte Anfang März die Maßnahme verlassen, sagt David. Er kündigt an, in 10 Minuten vorbeizukommen.
19: Ausnahme, was bedeutet das?
1: Wir warten vor dem Haus. Aber dann will er doch kein Gespräch, sondern fordert von mir Folgendes.
19: Sie muss einen Brief, offizielles Brief schicken und David kommt jetzt nicht.
1: Ich schreibe David diesen Brief und bekomme auch eine Antwort von ihm. Ein Interview wolle er nach so wörtlich reiflicher Überlegung nicht geben. Auch die Frage, wann und wie er das Jobcenter von seiner Arbeitsaufnahme informiert habe, beantwortet er nicht. Zurück zum Werkstattbesuch des sachsen-anhaltischen Ministerpräsidenten.
23: Und ich habe da extra blaue Lichtchen, damit er irgendwie im Fernsehen da
24: lustig machen. Genau, und da kommen noch wunderschöne Bilder auch noch.
23: Oh,
24: dran.
23: Ja, hier so. Ja. Also, finde ich gut. Ja.
1: Sven Schulze lässt sich die Werkstatt für junge Langzeitarbeitslose erklären. Die sind heute nicht da. Aber die Politiker begutachten die Holzteile, die hier zu Sitzbänken werden sollen. Die Führung übernimmt der Standortleiter Thomas Apicius. Mit 2 Jahrzehnten Berufserfahrung in der Sozialarbeit.
23: Oh, das ist doch für Sie auch immer toll, ne? Wenn Sie denn irgendwann mal sehen, da ist jemand auf einmal im normalen Leben an den Kosten.
25: Also in den ganzen 20 Jahren habe ich über 12 Teilnehmer schon untergebracht, plus die 6 von Migranten, ne? Und so weiter. So. In Arbeit gebracht.
23: Naja, aber Sie haben unzählige weitere. Ja. Sag ich mal, auf die normale Bahn auch gebracht.
5: Auf den Weg gebracht,
23: auch wenn nicht jeder dann einen Arbeitsplatz bekommen hat, ist es trotzdem super.
1: Eine Vermittlung pro Berufsjahr. Thomas Apicius hat die Gabe, sich über kleine Fortschritte wirklich zu freuen. Er kennt die schwierigen Biografien der jungen Leute, die ihm das Jobcenter schickt.
0: Ja, die Erziehung fängt bei den Eltern an. Und leider hat es da im Elternhaus auch nicht immer funktioniert. Ich habe schon die Eltern teilweise hier gehabt, die das vorgelebt haben.
3: In früheren
0: Jahren. Ja, ja, so. Und die eben das eben gezeigt haben, ja, dass es eben, ja, und dass es auch ohne Arbeit geht. Aber wir versuchen den Jugendlichen zu überzeugen, richtig mit guter Arbeit zu überzeugen, dass es auch anders geht.
3: Und mancher ruft auch frühest an, weil er zu viel gekifft hat und kommt nicht aus dem Bett. Und sagt, heute komme ich nicht.
0: Da wird kurz mal eine Nachricht geschrieben und so weiter. Ja, es geht heute nicht, fühle mich nicht, gehe zum Arzt.
1: Pressewirksam demonstrieren der SPD-Landrat und der CDU-Ministerpräsident Einigkeit. Ich frage Sven Schulze, ob er das Projekt für Sachsen-Anhalt kopieren will.
23: Es ist ein tolles Projekt und wir haben ja in Sachsen-Anhalt ähnliche Rahmenbedingungen. Wir haben auch viele junge Menschen, die nicht in Arbeit sind, die es manchmal auch schwer haben, die ein bisschen auch Antrieb brauchen. Wir haben aber auch Menschen, das gehört auch zur Wahrheit dazu, die keine Lust haben, die sagen, der Staat, der zahlt mir schon genug, warum soll ich arbeiten gehen? Auch da muss man vielleicht mehr Druck und natürlich auch mit Sanktionsmaßnahmen dann gegenhalten. Am Ende geht es um soziale Gerechtigkeit.
1: 4 Tage später besuche ich noch einmal die Werkstatt. Heute ist ein normaler Arbeitstag ohne prominenten Besuch. Ein Bauwagen soll hier entstehen. Die meisten jungen Arbeitslosen wollen nicht erkannt werden. Sie haben genug von dem öffentlichen Interesse an dem Projekt und an ihnen. Auch dieser Mann will anonym bleiben. Er wohne bei seinem Großvater, die Beziehung zu den Eltern sei abgerissen, erzählt er mir. Doch er hat Pläne für eine Berufsausbildung als Zerspanungsmechaniker. Ein Betrieb hat ihm auch eine Probearbeit angeboten. Nur Luisa darf ich interviewen. Die 19-Jährige ist alleinerziehende Mutter.
4: Ich habe eigentlich eine Ausbildung zur Verkäuferin gemacht, die ich dann wegen privaten Gründen abbrechen musste. Aber ich habe auch jetzt am Mittwoch 2 Vorstellungsgespräche.
22: Wo haben Sie die?
4: In der Pflege.
22: Was wäre das? Wäre das eine Ausbildung dann direkt?
4: Das wäre eine richtige Ausbildung. Also ich würde dann eine Ausbildung zur Pflegehilfskraft machen. Ich hatte auch schon meinen Arbeitsprobetag, ob das überhaupt was für mich ist. Ja, also mir ist gefallen, auf jeden Fall.
1: Fehlende Ausbildung, wie bei Luisa, ist eines der großen Probleme bei jugendlichen Arbeitslosen. 3/4 haben keine. Für die junge Mutter ist die Arbeit in der Holzwerkstatt mehr als nur eine Beschäftigung.
4: Ich finde die Maßnahme eigentlich für sich eine gute Sache. Ich stehe halt früh auf, habe einen Rhythmus. Das ist halt, damit auch junge Menschen rauskommen, die zum Beispiel auch keine Ausbildung finden oder einfach den Rhythmus halt dann wieder drin haben, dass sie vielleicht auch was gefunden haben.
22: Warum verliert man seinen Rhythmus? Also es hört sich so an, als wäre da nicht mehr so eine stabile Struktur.
4: Wo ich in Elternzeit war, hatte ich sie verloren, weil ich dann auch immer es ausgenutzt habe, auszuschlafen. Und dann bin ich aber so früh nicht mehr hochgekommen. Und ich kenne auch welche, die halt auch nicht losgehen und die stehen erst um 12 auf und sitzen auch nur zu Hause und die verpassen eigentlich den ganzen Tag.
1: Luisa will das nicht mehr, sagt sie uns. Sie wolle ihrer Tochter ein Vorbild sein. Hier in Bleicherode sind gerade 10 junge Langzeitarbeitslose beschäftigt. Auf mich wirken viele verunsichert. Die Gesellschaft traue ihnen nicht viel zu, kritisiert der Standortleiter.
7: Das Problem ist sehr komplex aus einem einfachen Grund, weil die Gesellschaft sehr schnell dabei ist, Menschen abzustoßen, zu verachten und auf einen Abgleis zu stehen und zu sagen, ja, die werden sowieso nie was, die braucht keiner und so weiter und so. Und da muss man der Gesellschaft aufzeigen, hier ist noch Potenzial da, hier ist noch wer da, die was werden können, die gebraucht werden und die man mit einsetzen kann. Und da wollen wir hin, da wollen wir hin.
1: Die Frage ist im ganzen Land dieselbe. Wie bekommen wir bestimmte Gruppen wieder oder überhaupt in den Arbeitsmarkt? Hier im Landkreis Greiz wurde im September 2024 eine Arbeitspflicht für Asylbewerber eingeführt. 132 Menschen landeten in dem Programm, das wie ein Praktikum funktioniert. 64 fanden dadurch eine Arbeit, unter anderem hier im Kreiskrankenhaus.
3: Tschüss.
1: Einer davon ist Sosek Abdullah. Ich kann den 36-Jährigen an einem Vormittag begleiten. Der Kurde aus dem Irak bringt Blut ins Labor. Er ist für Transporte zuständig. Für Sosek war die Arbeitsmaßnahme ein Glücksfall. Endlich was zu tun. Nach 6 Jahren Festsitzen im Asylverfahren ohne Arbeitserlaubnis.
25: Ich mag arbeiten. Jetzt bin ich nach dem Feierabend, ich bin glücklich. Ich weiß, habe ich gearbeitet, aber diese Zeit habe ich nicht gearbeitet, diese 6 Jahre. Ich habe nicht gearbeitet, trotzdem bin ich kaputt war. Immer traurig, man weiß nicht, wann muss schlafen, wann muss aufstehen, was hat Plan. Ich habe jetzt alles meinen Plan. Ich weiß, was ich muss machen. Ganze Jahr habe ich Plan.
1: Auch seine Frau und ihre 4 Kinder waren glücklich, als der Vater im Krankenhaus anfangen konnte. Nach 6 Monaten Praktikum wurde ihm eine feste Stelle angeboten. Vom Staat bekommt die Familie jetzt nur noch wenige 100 Euro Wohngeld. Wenn seine Frau, die eine Ausbildung macht, Arbeit findet, kann auch das noch wegfallen.
2: Sie stehen auf eigenen Füßen.
25: Ja, na klar. Ich möchte auf meine Beine, das für mich, das ist ein schlechtes Gefühl vor dem Auszahlung. Jeden Monat muss ich das in die Ausländerbehörde dort stehen, 2 Stunden in die Schlange. Ich mag nicht. Ich bin jung und ich bin gesund. Ich möchte das arbeiten.
1: Politisch entschieden hat die Arbeitspflicht für Asylbewerber der Landrat Uli Schäfer von der CDU. Er erzählt mir, die Idee sei ihm gekommen, als er im Sommer 2024 mehrere Asylbewerberheime besucht hatte. Dort saßen jede Menge potenzielle Arbeitskräfte herum und hatten nichts zu tun. Das wollte Schäfer ändern. Seine Bilanz nach einem Jahr:
8: Wir haben hier festgestellt, dass über die Hälfte derjenigen, die wir nach einem Jahr eingesetzt haben, in sozialversicherungspflichtige Arbeitsverhältnisse gewandelt sind. Und die kosten uns als Steuerzahler gar nichts mehr. Also keine Kosten und bringen uns was. Und ehrlich gesagt, den Wohlstand, den wir haben, den können wir nur mit Arbeitskräften irgendwie halten.
1: Und so sehen die Zahlen genau aus. 156 Asylbewerber sollten anfangen. 5 verweigerten die Mitwirkung, 19 zogen in andere Landkreise oder absolvierten Sprachkurse. Es blieben 132, von denen 64 in richtige Jobs vermittelt wurden. Das sind erstaunliche 48%. Der Landrat berichtet mir, dass auch das Greizer Projekt viel Interesse aus anderen Bundesländern erfahre. Unter anderem seien seine Mitarbeiter kürzlich nach Magdeburg gefahren, um dort Kommunalpolitiker zu informieren.
8: Wir labern hier nicht Ewigkeiten rum, wir handeln und wir liefern. Sicherlich kann man einfach mal Entscheidungen treffen und mal schauen, wie es läuft. Aber wer gar nichts wagt und nichts versucht, na, dann haben wir doch Stillstand. Das kann doch nicht unser Ansatz sein.
1: In Bleicherode geht der Besuch des Ministerpräsidenten Schulze zu Ende. Wie sieht eigentlich die Bilanz dieses Projektes aus? Vom Landkreis bekomme ich folgende Zahlen, Stand Anfang April. Insgesamt sind und waren 68 Teilnehmende in dem Projekt. Nur 4 haben eine Beschäftigung bekommen. 43 haben das Projekt verlassen. Häufig kam es zu Sanktionsprüfungen. In 8 Fällen wurden die Zahlungen wegen Leistungsmissbrauchs komplett eingestellft. Das sind knapp 12%, viel mehr als bundesweit angenommen. In diesem Bereich gibt es nur Schätzungen. Sie reichen von einer Missbrauchsquote beim Bürgergeld im Promillebereich bis hin zu 1 oder 2%. Ich befrage den Landrat Matthias Jendricke zu der auffällig hohen Zahl seines Landkreises.
3: Das ist das, was gepredigt wird. So 1% Verweigerer, Trickser. Jetzt sehen wir im Prinzip 10%, die mit falschen Angaben unterwegs waren. Also meistens stimmte ja der Wohnsitz nicht. Da haben wir sie nicht erreichen können, weil sie ganz woanders wohnten, mitunter gar nicht mehr im Landkreis waren und einfach das Bürgergeld kassieren, leben in einer anderen Lebensgemeinschaft. Und das ist auch eine Realität, wo ich sage, der müssen wir uns stellen und deswegen brauchen wir auch diesen Nachdruck.
1: Jendricke will das Projekt ausweiten. Auf andere Gruppen im Bürgergeld mit Fokus auf Betrügereien.
3: Und ich glaube sogar, es ist sinnhaft, in jedem Jobcenter Leute in Uniform zu haben, die diesen Fällen konsequent nachgehen. Der Sozialstaat lebt von der Akzeptanz. Und ich halte den Sozialstaat für die Bedürftigen sehr wichtig, aber nicht für die, die uns austricksen wollen. Und es sind halt leider mehr, als wir es vorher so gespiegelt bekommen.
1: Natürlich ist diese Zahl nicht repräsentativ. Doch sie könnte darauf hindeuten, dass die Jobcenter viel Geld den Falschen hinterherwerfen. Im Landkreis Nordhausen soll das Projekt weitergehen. Bürgergeldempfänger zur Arbeit verpflichten. Das wird jetzt auch im Sächsischen Landtag gefordert von der CDU-Fraktion. Das hieße, noch mehr Kontrollen mit aufwendigen Hausbesuchen, jede Menge Krankschreibungen und viele Sanktionen.

0: Kegelrobben breiten sich in der Ostsee aus. Für Fischer wird das zum Problem. Die Meeressäuger fressen ihnen die Netze leer.
1: Mit den normalen Stellnetzen können wir gar nicht mehr fischen, weil die Robben sie zerreißen.
0: Biologen in Deutschland fordern Schutzzonen für die Tiere.
2: Ich glaube nicht, dass die Lösung ein Abschuss von Robben ist.
0: Doch in Schweden ist die Jagd erlaubt. Die Rückkehr der Robben in der Ostsee ist zu einem Streitfall geworden.

0: Im Norden der Rigaer Bucht in Lettland bringt Familie Krumens seit Jahrzehnten ihre Netze aus. Der 32-jährige Janis ist Fischer in vierter Generation. Jetzt im Frühling fährt er jeden Tag raus, sofern das Wetter es zulässt.
1: Prinzipiell sind die Monate Mai und Ende April unsere Hauptsaison. Da ist der Hering da. Deshalb hoffe ich, dass wir heute, jetzt im Mai, dann auch mindestens 8 Tonnen Hering rausholen. Unser Hauptabnehmer nimmt nur große Mengen ab.
0: Doch seit die Kegelrobben sich ausbreiten, sind die Netze nicht mehr so voll wie früher. Janis bekommt eine Entschädigung vom Staat, wenn er nachweist, dass Robben seinen Fang dezimieren.
1: Ein Foto für die Behörden.
0: Etwa 10 Kilogramm Fisch frisst eine ausgewachsene Kegelrobbe am Tag. Janis Netze erleichtern den Tieren die Nahrungssuche.
1: Ich habe die Robben direkt an unserer Reuse gefilmt. Sie ist nach oben offen, da kommen sie rein und wieder raus. Drinnen ist es wie ein kaltes Buffet für sie. Sie fressen sich satt und hauen wieder ab. Wir müssten uns gegen sie wehren, obwohl wir das eigentlich nicht dürfen. Sie sind ein großes Problem für die Fischbestände. Die Robbenpopulation ist ungewöhnlich groß hier, aber eigentlich auch in der ganzen Ostsee.
0: Wegen der Robben hat er seine Fangmethoden verändert. Mit einem System aus mehreren Netzen lockt er die Fische in eine Falle im Zentrum seiner Konstruktion. Dort sammeln sie sich. Damit Janis das ganze Netzsystem nicht jeden Tag ab- und neu aufbauen muss, zieht er mit seinem Team nur die Fangkammer an die Wasseroberfläche. Die Fische saugt die Crew mit einer Pumpe ab.
1: Das sieht nicht gut aus. Viel zu wenig Fische. Mit Glück sind das 200, vielleicht 300 Kilogramm Hering. Sehr wenig.
0: Janis ist einer von nur noch 30 Ostseefischern in Lettland. Insgesamt 7 solcher Netzkonstruktionen hat er hier an der Ostseeküste ausgelegt. Sie zu leeren ist extrem personalaufwendig. Die Fischerei lohnt sich für Janis nur, weil die Löhne in Lettland nicht so hoch sind wie in anderen Ländern Europas.
1: Jedes Boot muss mit 3 Personen besetzt sein. Das ist die Mindestanzahl an Personen, die wir für diese Fanggeräte und Leinen benötigen. Wegen der Robben können wir die alten Stellnetze nicht mehr benutzen. Die locken die Robben noch mehr an. Das Garn ist dünner und die Netze kleiner. Die reißen uns die Robben alle auseinander.
0: Weil Lettland die Arbeitsplätze in der Küstenfischerei erhalten will, unterstützt die Regierung Unternehmer wie Janis. Für die Pumpe etwa hat er Fördergelder bekommen. Sie bringt viele Sprotten, aber auch Hornhechte an Bord. Die langen Hornhechte nimmt ihm sein Kunde aber nicht ab. Sie kommen zurück ins Meer.
1: Durch die Pumpe sind wir viel schneller geworden. Ein Netz schaffen wir jetzt in 15 Minuten. Ohne Pumpe hat es 2 Stunden gedauert. Die Fischpumpe erleichtert uns die Arbeit schon sehr.
0: Janis verarbeitet die Fische nicht selbst. Er beliefert eine Fabrik, die ihre Arbeiter nur einbestellt, wenn die Fänge groß genug sind. Auch wenn die Menge kleiner ist als erwartet, heute wird Janis seinen Fang los, weil auch andere Fischer Hering abliefern wollen.
1: Könnte besser sein. Das war ja schon auf See zu merken. Es sind nur ein paar Tonnen. Mal sehen, wie es nächste Woche aussieht. Wir werden es weiter probieren.
0: Am Ende sind es 3 statt der erhofften 8 Tonnen.

0: Judith Denkinger vom Deutschen Meeresmuseum will auf der Ostseeinsel Greifswalder Oy feststellen, ob die Robben dort das ganze Jahr verbringen.
1: Hallo Dirk, freut mich.
2: Hallo Judith, danke. Ich mach 8er los.
0: An den Stränden der Insel liegen fast immer Kegelrobben. Sie machen den durch strenge Fangquoten gegängelten deutschen Fischern das Leben noch ein bisschen schwerer. In Deutschland ist die Jagd verboten. Andere Länder haben Kegelrobben bereits wieder zum Abschuss freigegeben.
1: Ich glaube nicht, dass die Lösung ein Abschuss von Robben ist, sondern man muss einfach dem Ökosystem die Chance geben, sich komplett erholen zu können.
0: Vor gut 40 Jahren hatte der Mensch die Kegelrobben in der Ostsee annähernd ausgerottet. Dann wurden sie unter Schutz gestellt.
1: Beim Einfahren sind hier so ein paar Findlinge und da liegen die auch gerne, wo die auch sehr gut zu fotografieren sind, weil die relativ nah am Ufer sind. Uns ist es wichtig, dass wir möglichst viele Tiere fotografieren können. Und zwar brauchen wir immer die Pigmentierung hier an Kopf-Nackenbereich auf beiden Seiten. Und dann können wir die abgleichen. Das ist wie so ein Fingerabdruck für die Robben. Und können dann langfristig schauen, ob bestimmte Individuen standorttreu sind.
0: Der Schutzstatus hat gewirkt. Die Meeressäuger breiten sich wieder überall in der Ostsee aus. An Deutschlands Küste sind sie aber noch selten. Helga Bieber war fast den ganzen Winter auf der Insel.
3: Super, dass ihr da seid. Freut mich total.
0: Die Rangerin beobachtet die Tiere jeden Tag.
3: Wir haben gestern einfach spontan mal gezählt, weil das Wetter gut war. Und es lagen so 75 rund um die Insel. Also auch schon eigentlich so ähnlich wie heute, ziemlich verteilt.
4: Die eine liegt total cool, oder? Die den Bauch so zu uns macht, wie so ein sterbender Schwan.
0: An Land wirken die Tiere behäbig und friedlich. Dabei sind die Fischfresser die größten Raubtiere Deutschlands.
1: Dass sowas bequem sein kann, kann ich mir nicht vorstellen, ehrlich gesagt. Also es ist wirklich Wahnsinn. Jedes Mal, wenn ich hierher komme und Tiere, Wildtiere in ihrem natürlichen Lebensraum sehen darf, die dann auch noch so entspannt da liegen wie die Robbe, die aussieht wie ein sterbender Schwan, wie Helga sagte. Es ist einfach nur schön. Also auch wenn man denkt, dass die verschwunden waren und jetzt wieder kommen, ist wirklich eine sehr schöne Entwicklung.
0: Auf etwa 400 Tiere schätzen die Biologen den Bestand an der deutschen Ostseeküste. Wo sie auftauchen, ziehen die Fischer ab.
3: Das Gebiet um die Greifswalder Oy war früher ein Hotspot zum Fischen. Und seitdem die Kegelrobben sich das zurückerobert haben, kommen die Fischer erst gar nicht hier Netze aufstellen, weil es sich für sie einfach nicht rentiert, weil zum einen die Netze dann eigentlich leer sind oder auch beschädigt sind.
0: In Deutschland haben die Tiere derzeit Oberwasser gegenüber den Fischern.
1: Dass wir hier eben schon so eine Vermeidung von den Fischern haben, dass die keine Netze mehr aufstellen, ist eigentlich eine sehr positive Entwicklung, weil was uns fehlt, sind eben diese Schutzgebiete, wo auch nichts entnommen wird. Und dann gibt man der Natur auch die Möglichkeit, sich wieder zu regenerieren.
0: Kegelrobbengeburten allerdings wurden in Deutschland bisher kaum beobachtet. An der Küste Südschwedens bei Ronneby arbeiten Fischer und Forscher Hand in Hand, um das Problem mit den Robben in den Griff zu kriegen. Meeresökologe Peter Lundberg erprobt zusammen mit Bengt Larsen neue Fangmethoden.
5: Haben wir alles?
6: Wir haben alles.
5: Wir fangen mit der großen Falle an.
6: Ich denke schon, was meinst du?
5: Okay.
6: Wir fahren raus zu einer sogenannten Push-Up-Falle. Wir haben hier sehr viele Robben und die Falle ist robbensicher. Sie wurde vor etwas mehr als 20 Jahren hier in Schweden entwickelt und dann hauptsächlich in der schwedischen Lachsfischerei eingesetzt.
5: Die Situation hat sich dramatisch verändert. Wir haben große Probleme, wenn wir mit Netzen fischen. Es war schon immer ein Kampf mit den Robben. Sie finden immer neue Tricks, um an unseren Fang zu kommen. Aber jetzt denken wir, dass wir einen guten Weg gefunden haben.
0: Genau wie in Lettland hat das klassische Stellnetz auch in Schweden ausgedient. Meeresökologe Peter Ljungberg setzt auf die neue Falle.
6: Das ist die sogenannte Pontonfalle. Die Schläuche, die man hier sehen kann, reichen runter zu einer Art Fischhaus, in dem sich die Fische sammeln.
0: Die Falle ist noch in der Erprobungsphase. Forscher Ljungberg kontrolliert sie mit einer Unterwasserdrohne.
6: Okay, wir tauchen ab. Die Sicht ist schlechter als gedacht. Wir müssen sie suchen. Ich kann ein paar Fische sehen.
5: Was denkst du?
6: Viele werden wir nicht hochholen. Eine kleine Menge ganz unterschiedlicher Arten.
5: Gut.
6: Hier, wenn wir umdrehen, dann sehen wir die ganze Konstruktion. Das hier ist das Fischhaus. Hier ist der Eingang. Es ist wie ein Schlauch und da öffnet er sich. Das ist die Vorderseite des Pontons. Hier am Boden. Sieht gut aus. Lass uns heben.
5: Okay.
0: Der Kompressor pumpt Luft in Stoffpontons, die an den Kufen der Falle angebracht sind, auf denen sie am Meeresboden steht. Durch den Auftrieb der Luft taucht die Falle nach und nach an der Wasseroberfläche auf.
6: Ich denke vor allem, dass eine Wissenschaft, die mit den Fischern zusammenforscht, wichtig ist. Wir haben hier eine extrem große Kegelrobbenpopulation. Die sollten wir auch behalten. Aber wir haben auch eine lebendige Küstenfischerei, die uns wichtige Proteine liefert. Ich denke, es ist wichtig, beides zu behalten.
0: Über 20 Meter Länge misst die Konstruktion. Die Pontonreuse gilt als Hoffnungsträger der wenigen übrig gebliebenen kleinen Fischereibetriebe an der schwedischen Ostseeküste.
6: Das Netz um das Fischhaus ist ein zusätzlicher Robbenschutz. Es besteht aus einem neuen Material, das besonders widerstandsfähig ist, sodass die Robben es nicht durchbeißen können.
0: Für Fischer Bengt sind solche Reusen in Zeiten von Kegelrobben alternativlos.
5: Das war jetzt nicht überwältigend, aber es ist okay. Für einige Arten brauchen wir einfach die Fallen, um überhaupt noch an die Fische zu kommen. Andere können wir immer noch mit Netzen fangen. Barsche zum Beispiel. Anders als Steinbutt und überhaupt Plattfische. Mit denen ist es geradezu hoffnungslos.
0: Sinkende Fischbestände machen den Küstenfischern überall in der Ostsee das Leben schwer. Die Robben verschärfen die Probleme der Branche.
6: Ich denke, es ist wichtig, eine lebendige Küstenwelt zu haben. Und ich denke, es ist wichtig, nur die Ressourcen zu nutzen, die wir wirklich benötigen, und vielleicht lieber mehrere unterschiedliche Arten zu essen. Es macht keinen Sinn, Hering zu Fischmehl zu verarbeiten, damit wir Lachs essen können. Wir sollten den Hering essen. Er ist ein hervorragendes Nahrungsmittel.
0: Der Streit zwischen Fischern und Robben ist in Schweden bereits ein Politikum. Die Heringssaison ist noch nicht vorbei. Trotzdem musste Janis Krumens aus dem lettischen Salatskriva inzwischen einige seiner Netze aus dem Meer holen.
5: Hier am Netzende landen die meisten Fische. Andere sind in der Kammer weiter vorn. Die Robben sehen sie schwimmen und versuchen dann, sie zu fangen. Sie beißen ins Netz und ziehen dann daran. Die Löcher sind dann fast überall an den Seiten und am Netzende. Es ist immer dasselbe.
0: Janis hatte die Netze extra aus einem stabilen Garn anfertigen lassen. Die Regierung hat für den Herbst einige Robben zum Abschuss freigegeben. Offiziell sind es 3 Tiere pro Fischer.
5: Die Robben dürfen unsere Netze beschädigen, so oft sie wollen. Hoffentlich ändert sich das durch die Robbenjagd. Wir müssen unsere Fanggeräte schützen. Es geht nicht darum, die Robben zu töten. Aber sie müssen Angst haben, an die Netze zu gehen.
0: Es ist das 2. Jahr, dass Robben wieder in Lettland gejagt werden dürfen. Bei einem Familienessen mit selbstgefangenem Fisch verkündet Janis die Nachricht. Er will mitmachen bei der Robbenjagd.
5: Ich habe letztes Jahr nicht an der Robbenjagd teilgenommen, aber ich bin Jäger. Ich habe die Jagdkurse auch bestanden. Mir fehlen nur noch ein paar Genehmigungen. In diesem Jahr will ich mitjagen.
0: Bei Familie Krumens werden heute Rotaugen und Aal geräuchert. Am Ende wird der Fisch mit Öl und Salz verfeinert.
5: So räuchern wir den Fisch überall in Lettland.
0: Auch Janis Verlobte Sibylla ist heute dabei. Für die Klinikangestellte sind die Kegelrobben nur eine von vielen Widrigkeiten im Berufsleben eines Fischers.
2: Anfangs war es schwierig zu verstehen, dass man einem Plan folgt, den man gar nicht beeinflussen kann, weil ja sowieso alles vom Wetter abhängt. In einer Jahreszeit, in der es gar nicht kalkulierbar ist. Im Hinterkopf ist immer nur der Gedanke, dass man raus auf See muss. Daran musste ich mich gewöhnen.
0: Janis hat gelernt, sich mit Wind und Welle zu arrangieren. Aber den Kegelrobben fühlt er sich ausgeliefert.
5: Wir waren gerade gestern wieder auf See. Da waren die Robben wieder da. Sie schwimmen in die Netze rein und wieder raus. Die Arbeit eines Fischers ist nicht einfach. Sie war nie einfach. Aber klar, wir müssen darüber nachdenken, den Fangprozess zu vereinfachen, damit ich nicht mehr so viel Personal brauche.
0: Auf der Greifswalder Oi an der deutschen Ostseeküste führt Rangerin Helga Bieber die Gruppe um Meeresbiologin Judith Denkinger zum besten Beobachtungspunkt für Kegelrobben.

0: Helga Bieber hat entdeckt, dass mit einer Robbe etwas nicht stimmt.
1: Auf dem Stein hier vorne nach rechts guckend, die eine Robbe, die ist verletzt an den Flossen. Die rechte Flosse hat nur noch 2 Krallen und die linke sieht aus, als wäre da nur noch eine Kralle. Vielleicht kannst du das mal versuchen einzufangen. Die ist aber auf jeden Fall nicht mehr am Bluten, also ganz so aktuell ist es nicht mehr.
0: Nach großen Schmerzen sieht die Robbe aber nicht aus. Bis zu 200 Kilogramm bringen die Tiere auf die Waage. Ein stattliches Kampfgewicht.
1: Zum einen gibt es natürlich hier auch recht ruppiges, aggressives Verhalten untereinander, ne, von den Kilirobben. Und zum anderen, jetzt gerade bei den Krallen, kann ich mir auch vorstellen, dass es eventuell auch, wenn die sich hier auf die Steine hochziehen, auch mal Verletzungen geben kann, wo sowas passiert.
0: Meeresbiologin Judith Denkinger hofft durch die Fotos auch Rückschlüsse auf Familienverbände zu erhalten.
2: Schau mal, Jonas, da hast du ja eine ganze Gruppe.
0: Ein Gruppenfoto für die Verhaltensforschung.
2: Und was wir dann eben machen können, ist zu gucken, welche Robben gerne zusammenliegen. Also ein bisschen herauszufinden, ob die eine Sozialstruktur haben, ob die bestimmte Freunde haben untereinander.
0: Über das Sozialverhalten der Tiere ist noch wenig bekannt.
2: Den Robben, denen ist es, glaube ich, ganz egal, ob wir das wissen oder nicht. Aber für uns ist es natürlich interessant, mehr Informationen zu haben, um auch bessere Schutzkonzepte entwickeln zu können.
0: An der deutschen Ostseeküste sind die Tiere schließlich noch Exoten. An der schwedischen Küste bei Karlskrona trifft man sie an vielen Buchten. Meeresökologe Peter Ljungberg geht heute mit Esa Aberg auf Robbenjagd. Zum ersten Mal.
3: Ich bin absolut der Meinung, dass die Jagd auch aus wissenschaftlicher Sicht eine gute Möglichkeit ist, die Population einer Art zu regulieren. Wenn wir eine lebendige Küstenfischerei mit gesunden Robben haben wollen, müssen wir die Robben regulieren.
0: In der gesamten Ostsee leben inzwischen wieder etwa 55.000 Kegelrobben. Ein Großteil vor Schwedens Küste. Esa Aberg kennt ihre Lieblingsplätze.
4: Wir haben jetzt eine Robbe hier draußen liegen. Mal sehen, ob sie abtaucht. Wir klettern hoch, um sie zu kriegen. Ich schieße von der Plattform. Ich werde von den Steinen schießen.
0: Schweden hat den Schutzstatus der Tiere gelockert und gibt jedes Jahr zwischen 1.000 und 2.000 Tiere zum Abschuss frei.
4: Die Robbe ist schlau. Sie ist um uns herum geschwommen, hat uns gerochen und ist abgehauen. Sie hat verstanden, dass Menschen eine Gefahr sind und sich zurückgezogen.
3: Die ist verschwunden.
0: Esa Aberg steuert den nächsten Robben-Hotspot an. Doch die Tiere in ihrer natürlichen Umgebung zu jagen, ist nicht einfach. Tauchen sie ab, hat der Jäger keine Chance. Wieder schreckt das Motorengeräusch die Robben auf. Aber sie bleiben in der Gegend.
3: Da, ziemlich weit in diese Richtung. Sie ist da vorne und taucht immer mal wieder auf.
4: Ist sie abgetaucht?
3: Etwa 20 Zentimeter neben dem Sonnenlicht. Da schwamm sie jetzt hin und her, ziemlich weit draußen in diese Richtung.
4: Ja, die nehme ich. Ist eine ziemliche Entfernung.
3: Ah, okay.
4: Das ist wie auf Seife hier.
3: Ja, pass auf, es sieht glatt aus.
0: Vom wackeligen Boot aus hat Jäger Esa keine Chance.
3: Mit den Geräuschen wollen wir die Robben auf uns aufmerksam machen. Sie sind ziemlich neugierig. Wenn sie nicht wegschwimmen, können wir sie ablenken, indem wir entweder laut trampeln, mit einer Stange gegen den Felsen klopfen oder einfach pfeifen. Es kann sein, dass sie dann auftauchen und sich dann ein bisschen länger umschauen.
4: Ich habe die Sonne im Gesicht.
3: Links, weiter links.

0: worden.
1: 81 Kilo.
0: Allein im Oktober 2024 waren es über 40 Kadaver. Bei einem Bestand von gerade mal 400 Exemplaren.
1: Die waren in sehr gutem Zustand und waren sehr gut genährt. Und das ist dann schon mal verdächtig, weil die auf den ersten Blick eben nicht an der Krankheit gestorben sind, sondern irgendwas passiert ist. Da hat Deutschland eben auch eine Verpflichtung, dass bedrohte Arten gesund gehalten und im Bestand gehalten werden. Und nach unseren Erkenntnissen würde das ungefähr 10% von dem geschätzten Bestand entsprechen, den wir hier haben. Das ist zu viel. Also wenn wir 10% in einem Monat verlieren, dann ist das nicht mehr bestandserhaltend.
0: Denkinger und ihr Team wollen die Ursache des massenhaften Kegelrobbensterbens herausfinden.
1: Also wir gehen dann von vorne nach hinten durch und schauen.
2: Ja, die Vibrissen habe ich mir schon angeschaut, die sehen eigentlich ganz, ganz gut aus.
3: Was wir hier haben, wir haben so ein bisschen Hautabschürfung, das ist aber auch nicht ungewöhnlich.
0: Für eine Tierseuche stehen die Tiere zu gut im Futter.
2: 105.
0: Die Tiere könnten ertrunken sein.
1: Also wir haben hier ja Meeressäuger sehr oft in den Beifang, weil wir haben schrumpfende Fischbestände. Das heißt, die Konkurrenz zwischen Fischerei und Robben wird immer größer. Ein Tier kann aus mehreren Gründen ertrinken. Sie kann eben in der Reuse nicht auftauchen, zum Beispiel.
0: Der Verdacht, Fischer könnten die Tiere vor Rügen gezielt gefangen haben und sie dann ertrinken lassen.
1: Das ist ein gesundes Tier, was gesunde Organe hat, äußerlich. Die kommen jetzt alle in die Histologie, da wird es dann nochmal nachgeprüft. Ein Tier, was einen extrem gefüllten Magen mit anverdautem Fisch hat, das heißt, es muss kurz vor dem Tod gefressen haben. Wir machen ja Ausschlussprinzip, natürlichen Tod ist eher unwahrscheinlich und Beifang ist sehr wahrscheinlich.
0: Das Deutsche Meeresmuseum hat Strafanzeige gegen Unbekannt gestellt. Heute steht auch noch eine weitere Sezierung an. Das tote Jungtier hat eine durchtrennte Nabelschnur. Seit der Rückkehr der Tiere ist das die zweite nachgewiesene Kegelrobbengeburt an der deutschen Ostseeküste.
1: Zu sehen, dass die jetzt auch hier bei uns ihre Jungen zur Welt bringen, das gibt den Liegeplätzen, wo sie sich bei uns aufhalten, eine ganz neue Bedeutung, weil das sie eben noch sensibler und noch schützenswerter macht.
0: Für die deutschen Ostseefischer ist das keine gute Nachricht. Im lettischen Salatskriva sticht Janis Krummins diesmal mit kleiner Mannschaft in See. Auch seine Verlobte Sibylla ist dabei.
4: Langsamer und dann fahren wir rückwärts ran.
0: Im Licht der Abendsonne steuert die Crew eine Reuse an. Seemannsromantik. Das sind die Momente, um die Sibylla ihren Janis beneidet.
5: Ich habe mich nach und nach darauf eingelassen. Und es gefällt mir immer besser. Inzwischen ist es sehr vertraut, mit tollen Momenten. Ich liebe es, hier draußen zu sein. Es ist ein toller Ausgleich zu meiner Arbeit am Computer. Ich genieße es.
0: Für Romantik hat Fischer Janis derzeit keinen Blick. Er ist mit seinen Gedanken schon wieder bei den Robben. Denn auch in seiner Reuse hat er bereits tote Exemplare gefunden.
4: Leider verirren sich die Robben manchmal auch hier rein. Die Eingänge sind groß genug und hier bekommen sie die besten Fische. Lachs, Zander, Schellfisch. Sie fressen alles auf und wenn sie dann nicht rausfinden, dann sterben sie.
0: Kampflos will der Fischer seine Fanggründe nicht mit den Robben teilen.
4: Es ist verrückt, wenn man erkennt, wie viele Dinge die Fischerei beeinflussen und was uns alles das Leben schwer macht.
0: Die Rückkehr der Kegelrobben. In der Ostsee ist sie zu einem Streitfall geworden.

0: die jüngsten Reisen des ukrainischen Präsidenten ein diplomatisches Ausrufezeichen, das die russische Führung nervös machen dürfte. Ende April trifft Volodymyr Zelensky in Aserbaidschan Machthaber Ilham Aliyev. Dann reist er Anfang Mai nach Armenien zu Premierminister Nikol Paschinyan. Armenien und Aserbaidschan, zwei Staaten, die für Russlands Machthaber Putin sehr wichtig sind.
1: Es ist natürlich ein Teil der Propaganda aus dem Kreml, dass dies alles ein Einflussbereich von Russland ist, dass dies die Fortsetzung der Sowjetunion und dadurch ist jeder Einbuße am Einfluss, an Beziehungen mit diesen beiden Ländern ist natürlich für Putin auch ein Verlust, auch eine Niederlage.
0: Sergej Lagodinsky ist in der Sowjetunion aufgewachsen. Heute sitzt er für die Grünen im Europaparlament. Als Chef der parlamentarischen Versammlung Euronest ist er für die östlichen Nachbarn der EU verantwortlich.
1: Das ist das Zeichen, was Sie jetzt aussenden. Wir stehen nicht im Lager von Putin, sondern wir sind eben unabhängige Staaten, die uns auch selbst unabhängig ausrichten.
0: In Aserbaidschan nutzt Zelensky die Spannungen zwischen Moskau und Baku. Neben neuen Vereinbarungen im Rüstungssektor bringt er Aserbaidschan außerdem als Vermittler für neue Friedensgespräche ins Spiel.
2: Wir haben dem Präsidenten von Aserbaidschan mitgeteilt, dass wir für trilaterale Gespräche bereit sind. Wir haben solche Gespräche bereits in der Türkei geführt und auch mit unseren amerikanischen Partnern in der Schweiz. Wir stehen auf jeden Fall auch für Gespräche in Aserbaidschan bereit, vorausgesetzt Russland ist bereit zur Diplomatie. Auch die Landung in Jerewan historisch. Der erste Besuch eines ukrainischen Präsidenten in Armenien seit 24 Jahren.
0: Neben Zelensky begrüßt Gastgeber Paschinyan auch Großbritanniens Premier Starmer, Frankreichs Präsident Macron und EU-Kommissionspräsidentin von der Leyen. Ein Gipfel der europäischen politischen Gemeinschaft in einem Land, in dem Russland lange als Sicherheitsgarant galt und in dem bis heute russisches Militär stationiert ist. Der Südkaukasus geht auf Abstand zum Kreml. Ein Novum, meint Europapolitiker Lagodinsky.
1: Für das Kreml-Regime stellt sich damit die Frage, was sie damit machen. Und so wie ich bisher die Signale deute, zumindest in Richtung Armenien, wird der Kreml die Annäherung an Europa, aber auch die Annäherung an die Ukraine nicht einfach so hinnehmen.
0: Als sich Putin und Paschinyan Anfang April treffen, werden die Differenzen deutlich. Russlands Machthaber stellt klar, Armenien könne nicht parallel Mitglied der Europäischen Union und seiner Eurasischen Wirtschaftsunion sein. Aktuell sei das sehr wohl vereinbar, kontert Paschinyan. Über alles Weitere werde das armenische Volk entscheiden. Armenien sei schließlich eine Demokratie. Wir haben Bürger, die denken, es gibt in Armenien zu viel Demokratie. Aber für uns ist das eine Frage des Prinzips. Deshalb sind zum Beispiel soziale Netzwerke bei uns zu 100% frei. Es gibt absolut keine Einschränkungen. Ein Seitenhieb auf Russland, wo westliche Social-Media-Plattformen größtenteils blockiert sind. Der Kreml-Herrscher zeigt sich demonstrativ desinteressiert. Putins Partner gehen auch deshalb auf Distanz, weil Russland ihnen nichts zu bieten hat. Eine Chance für die Ukraine, sagt Sicherheitsexpertin Maria Solkina. Im Südkaukasus formt sich eine neue Sicherheitsarchitektur und zum ersten Mal nähern sich Staaten an, deren Beziehungen über Jahrzehnte angespannt waren.
3: Es soll bald ein finales Friedensabkommen zwischen Aserbaidschan und Armenien unterschrieben werden. Russland hat Armenien politisch verloren. Armenien versucht sogar, sich von seiner Energieabhängigkeit von Russland zu befreien. Weil sich in dieser Region alles neu ordnet und Rivalen zu pragmatischen Partnern werden, ist das ein sehr guter Moment für die Ukraine, dort präsent zu sein und den pragmatischen Austausch mit der Türkei, Armenien und Aserbaidschan zu suchen.
0: Ausgerechnet diese Entwicklung könnte der Ukraine auf ihrem eigenen Weg in die Europäische Union helfen. Davon ist Grünen-Politiker Sergej Lagodinsky überzeugt. Denn von guten diplomatischen Beziehungen in den Südkaukasus würde auch Brüssel profitieren.
1: Ukraine kann eine sehr spannende Zukunft als kontinentale europäische Macht haben, als eine außenpolitische Macht auf diesem Kontinent und natürlich das Besondere an dieser Macht sind die Beziehungen zu den ehemaligen Ländern der Sowjetunion. Und das ist auch ein politisches und ein diplomatisches Kapital, was Ukraine dadurch auch benutzen kann, auch als künftiges Mitglied in der EU.
0: Selenskis diplomatische Offensive im Südkaukasus, ein möglicher Baustein auf dem Weg zu einem langfristigen Frieden.
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5: München am Mittwoch. BMW stellt die ersten Quartalszahlen in diesem Jahr vor. Besonders spannend, im Vorjahreszeitraum galten noch keine US-Zusatzzölle auf Autos, jetzt schon. Das Ergebnis, insgesamt ist der Gewinn um 23% gesunken. Fast alle EU-Autohersteller kämpfen mit den höheren Zöllen mit weitreichenden Folgen.
6: Wenn dieser Sektor natürlich nicht mehr so gut läuft und hier ja auch wichtige und gut bezahlte Arbeitsplätze dran hängen, dann kann das eben insgesamt auch die Wirtschaftsleistung hier nach unten drücken.
5: Und dann das. Vor rund einer Woche droht US-Präsident Trump mit noch höheren Autozöllen. Ich habe die Zölle auf Autos und Lkw auf 25% erhöht. Bislang ist die Drohung nicht umgesetzt. Aber was wären die Auswirkungen auf die europäische Wirtschaft?
6: Sollte es zu der Zollerhöhung kommen, wird es auf jeden Fall dazu führen, dass stärker die Überlegungen im Raum stehen, ob man mehr Produktion in die USA verlagert. Und das würde dann natürlich auch hier Arbeitsplätze gefährden.
5: Dabei schwächeln die besonders wichtigen deutschen Exporte in die USA zuletzt ohnehin schon. Beispiel Autos. 2024, vor dem Zollchaos, wurden noch deutlich mehr in die USA verkauft als im vergangenen Jahr. Unterschied 5,7 Milliarden Euro Warenwert. Ähnlich bei Maschinen und bei Chemieprodukten. Dabei hatten die USA und die EU im Zollstreit eigentlich schon im Sommer eine Vereinbarung geschlossen. Maximal 15% US-Zölle auf die meisten EU-Waren. Dafür verspricht die EU ihrerseits, viele Zölle ganz abzubauen. Das Problem? Trump geht die Umsetzung zu langsam, wie er Anfang Mai betonte. Die EU hat sich nicht an den Deal gehalten. Vorgestern dann eine weitere Wende, ein Aufschub. Trump fordert die EU online auf, das Abkommen zu erfüllen, Frist Anfang Juli. Sonst würden danach die Zölle ansteigen. Die gute Nachricht, keine Rede mehr von einer kurzfristigen Zollerhöhung. Was stimmt? Tatsächlich hat die EU sich intern noch nicht auf die Details der Deal-Umsetzung verständigt. Das EU-Parlament hatte seine Arbeit zwischenzeitlich sogar ausgesetzt.
7: Weil Trump Grönland einkassieren wollte und Zölle als Druckmittel genommen hat. Und dann gab es noch eine zweite Sache. Der oberste Gerichtshof in den USA hat entschieden, dass die rechtliche Grundlage von Trumps Zöllen illegal war. Und auch da mussten wir gucken, wie geht das weiter, welche Konsequenzen hat das. Und jetzt sind wir kurz vorm Abschluss und ich denke, in der nächsten, übernächsten Woche ist die Gesetzgebung fertig.
5: Ob die EU-Unternehmen bei den Zöllen damit aber langfristig mehr Planungssicherheit haben, insbesondere die Autohersteller, hängt aber wohl vor allem an einem Faktor, der Verlässlichkeit von Donald Trump.
8: Zu einem absoluten Sehnsuchtsort entwickelt. Und gleichzeitig stirbt Japan. Die Bevölkerung schrumpft um etwa 2000 Menschen pro Tag. Und diese Menschen lassen etwas zurück. Ihr Zuhause. Circa 9 Millionen dieser leerstehenden Häuser soll es mittlerweile geben. Die Japaner nennen sie Akia. Angesichts des immer größer werdenden Problems wirkt die Regierung hilflos. Aber ausgerechnet ein Influencer könnte ein Teil der Lösung sein. Johannes Edelhoff aus Japan.
9: Hinter dieser Tür saß mal eine Familie beim Abendessen. 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